0: Das waren die Nachrichten. Und das Wetter in Deutschland. Gebietsweise trocken, an den Küsten und im Norden später Schauer, Tiefstwerte 17 bis 8 Grad. Tagsüber im Norden und in der Mitte Schauer und einzelne Gewitter, sonst oft freundlich, Höchstwerte 19 Grad im Erzgebirge bis 29 Grad am Oberrhein. Am Freitag im Süden heiter, im Norden zeitweise kräftiger Regen, 18 bis 32 Grad. Am Samstag teilweise freundlich, im Norden unbeständig, 18 bis 29 Grad. Es ist jetzt 2.03 Uhr.
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2: Mit der A1 Hamburg Richtung Lübeck. Zwischen dem Kreuzberg der Heide und Bad Oldesloe ist noch bis ca. 5 Uhr gesperrt wegen Bauarbeiten. Die A1 Lübeck Richtung Fehmarn. Da ist zwischen Bad Schwartau und Rathekau ebenfalls noch bis ca. 5 Uhr gesperrt wegen Fahrbahnerneuerungsarbeiten. Die A2 Braunschweig Richtung Magdeburg ist zwischen Irxleben und dem Kreuz Magdeburg wegen einer Nachtbaustelle noch bis etwa 3 Uhr gesperrt. In der Gegenrichtung ist ebenfalls gesperrt zwischen Magdeburg-Kannenstieg und Irxleben. Die A4 Frankfurt Richtung Dresden ist zwischen Glauchau Ost und Hohenstein-Ernsthal wegen Bauarbeiten noch bis ca. 5 Uhr gesperrt. A7 Ulm-München, hier ist zwischen Bergheim und Memmingen-Nord in beiden Richtungen gesperrt, bis ca. 6 Uhr noch wegen Bauarbeiten. Die Umleitung hier, die U16. Auf die A9 Halle-Leipzig Richtung Berlin. Hier ist zwischen Schkeuditzer Kreuz und Halle wegen Lkw-Bergungsarbeiten gesperrt. Die Umleitung für Sie ist die A14 Richtung Magdeburg und dann die B100 Richtung Bitterfeld. A17 Dresden-Prag. Hier ist zwischen Dresden-Gorbitz und Dresden-Südvorstadt noch bis ca. 5 Uhr gesperrt, in beiden Richtungen wegen Tunnelwartungsarbeiten. A24 Hamburg Richtung Berlin. Hier ist zwischen Schwarzenbeek-Grande und Thalkau bis ca. 5 Uhr noch gesperrt. Die A36 Richtung Braunschweig ist zwischen Quedlinburg-Mitte und Thale bis ca. 6 Uhr noch gesperrt wegen Bauarbeiten. Die A36 Richtung Bernburg ist zwischen dem Kreuz Braunschweig Süd und Braunschweig Heidberg wegen einer Nachtbaustelle ca. bis 4 Uhr noch gesperrt. A39 Braunschweig Richtung Wolfsburg. Hier ist zwischen dem Kreuz Braunschweig Süd und Braunschweig Rautheim wegen Bauarbeiten noch bis ca. 5 Uhr gesperrt. Auf die A40 Duisburg Richtung Venlo. Hier ist zwischen Strahlen und dem Kreuz Zaderheiken in den Niederlanden wegen Bauarbeiten gesperrt bis ca. 6 Uhr noch. Weiter auf der A71 Erfurt Richtung Schweinfurt zwischen Arnstadt Süd und Stadt Ilm ist bis ca. 6 Uhr gesperrt wegen Wartungsarbeiten im Tunnel Behringen. Und die A94 Passau Richtung München ist zwischen Waldkreiburg, Ampfing und Heldenstein noch bis ca. 5 Uhr wegen Wartungsarbeiten gesperrt. Puh, das war's. Gute Fahrt durch die Nacht.
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2: Aus dem Studio von NDR Info in Hamburg mit Nikolai Russ. Und vor dem nächsten Verkehrsservice machen wir ein bisschen Inhalt. Am Ende des Monats wollen ja alle mehr Geld in der Tasche haben. Oder eben überhaupt noch was in der Tasche haben. Und vor allem für kleinere und mittlere Einkommen soll das bald Realität werden. So sehen es zumindest die Reformpläne der Regierung vor. Für die Einkommenssteuer. Diese Pläne hat jetzt das Kabinett auf den Weg gebracht. Die Entlastung für Bürgerinnen und Bürger soll deutlich spürbar sein, sagt die Regierung. Wer genau davon profitieren soll und wie die anderen das finden, aus dem ARD-Hauptstadtstudio berichtet Maximilian Ulrich.
3: Steuergesetze sind kompliziert. Das Finanzministerium hat sich deshalb eine Beispielfamilie ausgedacht. Ein Busfahrer und eine Pflegekraft. Sie sind verheiratet und haben zwei Kinder. Sie verdienen beide je 2.800 Euro brutto im Monat. Durch die Einkommenssteuerreform sollen sie bis 2028 um genau 632 Euro entlastet werden. Um genau solche Leute geht es SPD-Finanzminister Lars Klingbeil bei seiner Reform.
4: Busfahrer, um Polizeibeamte, um die Pflegekraft und die Erzieherin, die sollen, nachdem das Leben in den letzten Jahren doch teurer geworden ist, jetzt auch entlastet werden und am Ende des Monats mehr Geld in der Tasche haben.
3: Rund 10 Milliarden Euro an Entlastung soll die Reform für kleine und mittlere Einkommen bringen. Verteilt auf 2 Jahre bis 2028. Die Einzelheiten. Der Grundfreibetrag soll leicht erhöht werden. Also die Summe, auf die man gar keine Steuern zahlt. Im Jahr 2028 soll dieser Grundfreibetrag 12.900 Euro betragen. Etwa 552 Euro mehr als jetzt. Außerdem sollen Kindergeld und Sonntagszuschläge leicht steigen. Auch der Betrag, den man pauschal von der Steuer für Fahrtkosten und Büromaterial absetzen kann, steigt leicht. Mehr Steuern zahlen sollen hingegen Menschen, die mehr verdienen. Für Klingbeil eine Frage der Gerechtigkeit.
4: Wir werden für die hohen Einkommen, für die Spitzenverdiener in diesem Land, also ab 250.000 Euro zu versteuernem Jahreseinkommen, die Steuer erhöhen. Das trägt zu mehr Gerechtigkeit bei, dass starke Schultern mehr tragen.
3: 10 Milliarden Euro Entlastung über 2 Jahre gestaffelt. Ist das denn der große Wurf, eine große Reform? Die finanzpolitische Sprecherin der Grünen, Katharina Beck, weist darauf hin, dass alles teurer wird und die Entlastung nicht die Preissteigerung aufwiegen. Der Fachbegriff hierfür ist kalte Progression.
5: Deswegen ist das eine Mogelpackung, diese Steuerreform auch Reform zu nennen. Ist ein bisschen zu groß. Wir als Ampel hatten 2024 in einem Jahr nur 45 Milliarden und nicht nur 10 über 2 Jahre entlastet. Da ist wirklich was angekommen mit unserem Inflationsausgleich.
3: Auch dem AfD-Abgeordneten Kai Gottschalk geht die Reform nicht weit genug.
6: Wir hätten deutlicher entlasten müssen. Das ist ein Tropfen auf dem heißen Stein. Das wird weder die Wirtschaft beleben noch die Menschen entlasten bei den jetzigen galoppierenden Preisen.
3: Kritik kommt auch aus der Wirtschaft, etwa vom Bundesverband der deutschen Industrie und dem Zentralverband des deutschen Handwerks. Ihre Kritik, vor allem Betriebe und der Mittelstand, würden belastet.
7: Es gibt also jede Menge Kritik an der Reform. Kritik vor allem, dass die Entlastungen nicht ausreichten. Der Wirtschaftswissenschaftler Jörg Rocholl ist Präsident der Internationalen Wirtschaftshochschule ESMT in Berlin und Vorsitzender des Wissenschaftlichen Beirats des Finanzministeriums. Meine RBB-Kollegin Dörte Naht hat ihn gefragt, ob die Kritik an der Einkommensteuerreform nachvollziehbar ist.
8: Ja, diese Kritik ist nachvollziehbar, denn es war in den vergangenen Jahren in der Regel so, dass man genau diese kalte Progression ausgeglichen hat. Das ist in diesem Fall und diesem Jahr nicht der Fall. Deshalb ist diese Kritik nachvollziehbar, zeigt aber auch wieder, wie eng die Haushaltsspielräume in diesem Jahr überhaupt sind.
9: Weil man sich das nicht leisten kann, das so auszugleichen wie in den letzten Jahren?
8: Genau, also die Haushaltslage in Deutschland hat sich ja in den letzten Jahren deutlich verschärft. Sie wird sich auch in den kommenden Jahren weiter verschärfen. Es gibt ja jetzt erste Warnsignale von den internationalen Ratingagenturen, dass Deutschland sein Spitzenrating verlieren könnte. Und es gibt große Herausforderungen, zum einen die hohen Investitionen in die Sicherheit, die Verteidigung, eine weiterhin steigende Belastung durch die sozialen Haushalte und nicht zuletzt auch deutlich steigende Zinsausgaben, weil ja das Zinsniveau für die Schulden in den letzten Jahren auch noch mal deutlich gestiegen ist.
9: Also kalte Progression ausgleichen muss ausfallen, weil geht nicht, oder gibt es einen guten Weg, das trotzdem zu schaffen?
8: Ja, die andere Kritik ist ja die, dass nicht ausreichend genug geschaut wurde, ob nicht auf der Ausgabenseite nicht deutlichere Streichungen möglich sind. Es ist ja so, dass Deutschland gerade was die Ausgaben betrifft, tatsächlich hohe Steigerungen hat. Dass hier eine wirkliche Sanierung oder auch ein stärkerer Fokus darauf auf solide Finanzen bisher nicht gegeben ist. Dass also hier diese Möglichkeiten zuerst geprüft werden müssten, um dann auch an anderer Stelle nochmal Entlastungen geben zu können.
9: Ja, in Österreich zum Beispiel, da passiert das zum Teil automatisch, also der Ausgleich der kalten Progression, weil die Steuertarife an die Inflation gekoppelt werden. Ist das auch vorstellbar für Deutschland?
8: Ja, das wäre in Deutschland auch ein sinnvoller Weg, dass das automatisch gekoppelt wird, dass es dann nicht Teil der politischen Verhandlungen in jedem Jahr ist, weil das ist ja dann am Ende eine Steuererhöhung durch die Hintertür, die am Ende die Möglichkeiten und gerade die Kaufkraft der Menschen in Deutschland beeinträchtigt.
9: Vom Bund der Steuerzahler gibt es auch reichlich Kritik, unter anderem, dass es für eine Durchschnittsfamilie gar keine Entlastung gäbe. Das ist ja so ein bisschen verwirrend, weil die Bundesregierung sagt ja genau das Gegenteil. Also für wen stecken da jetzt Entlastungen drin in dieser Einkommensteuerreform?
8: Ja, der entscheidende Punkt ist, dass man tatsächlich schauen muss, hat man jetzt tatsächlich einfach in Geldbeträgen mehr in der Tasche? Gilt das aber auch im Sinne der Kaufkraft? Weil Sie hatten ja gesagt, die kalte Progression hängt ja direkt mit der Inflation zusammen. Das heißt, wenn jetzt die Inflation hochgeht und ich am Ende dadurch nicht mehr Kaufkraft habe, dann bedeutet das zwar, dass ich möglicherweise an Geldbetrag mehr in der Tasche habe, mir davon aber nicht mehr leisten kann. Deshalb ist diese Kritik sehr ernst zu nehmen.
9: Die Entlastungen, die drin stecken, das höhere Kindergeld und auch der später greifende Spitzensteuersatz, das soll ja auch gegenfinanziert werden durch den höheren Reichensteuersatz, 47% ab einem Jahreseinkommen von 280.000 Euro. Klappt das? Also ist diese Reform tatsächlich gegenfinanziert?
8: ja, die Hoffnung, die man hat, indem man jetzt höhere Belastungen für wirklich sehr gut verdienende Menschen auferlegt, die sind nicht wirklich begründet. Denn wenn man tatsächlich durch eine höhere Belastung der Besserverdienenden eine große Entlastung erreichen möchte, dann würde das zu einer massiven Belastung in diesem Bereich führen. Das heißt, aus meiner Sicht ist das Ganze eher als symbolische Politik zu verstehen, dass man das Signal senden möchte, dass auch diejenigen, die mehr leisten, auch tatsächlich mehr hier berücksichtigt werden sollen, also mehr belastet werden sollen. Aber das ist gerade in der jetzigen Situation auch deshalb kritisch zu sehen, weil die Unsicherheit für Investitionen und auch für andere Konsumentscheidungen so hoch ist, dass man jetzt versuchen sollte, jegliche weitere Belastung zu vermeiden.
7: Sagt der Wirtschaftswissenschaftler Jörg Rocholl im Gespräch mit meiner RBB-Kollegin Dörte Naht.
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7: Und da geht es in diesem Fall nicht um die Steuerreform an sich, sondern darum, wie die Regierung sie nach außen verkauft. Der Kommentar von Mario Kubina.
10: Es könnte so einfach sein. Schwarz-Rot bringt milliardenschwere Steuerentlastungen auf den Weg und feiert das als Erfolg. Für Kritik an ihren Plänen muss die Koalition eigentlich nicht selbst sorgen. Das erledigt die Opposition. Aber auch ein einfacher Erfolg fällt schwer, wenn es an Team Spirit fehlt. Und so wird der Kabinettsbeschluss zur Steuerreform von einem Streit innerhalb der Bundesregierung überschattet. Eine verpasste Chance, mal wieder. Einen Tag vor der Kabinettssitzung hat in Berlin ein Brief aus dem CDU-geführten Wirtschaftsministerium die Runde gemacht. Empfänger ist das Finanzministerium von SPD-Chef Lars Klingbeil. Dessen Steuerpläne seien unzureichend, ist da zu lesen. Und im Ergebnis laufen sie aus Sicht des Wirtschaftsministeriums auf eine heimliche Steuererhöhung hinaus. Ein Schlag in die Magengrube. Was das Haus von CDU-Ministerin Katharina Reiche meint, nach den jetzigen Plänen wird die kalte Progression nicht vollständig ausgeglichen, anders als in früheren Jahren. Darunter versteht man den Effekt, dass Menschen bei einer Gehaltserhöhung mehr Steuern zahlen, auch dann, wenn die Inflation das Gehaltsplus auffrisst. In der Sache hat Reiche recht. Es kann nicht sein, dass Menschen am Ende von einem höheren Gehalt nichts haben als einen höheren Steuersatz. Aber die Umstände legen nahe, dass sich die Wirtschaftsministerin eher auf Kosten des Finanzministers profilieren will. Und Klingbeil? Kalt zurück. Wer glaubt, dass es eine Opposition in der Regierung gibt, irrt, sagt der Finanzminister. Zoff statt Geschlossenheit. Kein guter Start in einen Herbst, der diesmal wirklich im Zeichen von Reformen stehen muss.
7: Die Meinung von Mario Kubina aus dem ARD-Hauptstadtstudio.
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7: Es ist 14:15. Definitiv wird der Herbst im Zeichen von Wahlen stehen, von wichtigen Landtagswahlen in Deutschland. Die erste, Sachsen-Anhalt, schon diesen Sonntag. Heißt, der Wahlkampf ist auf seinen letzten Metern und bei der CDU war ja auch schon der Kanzler da, jetzt der NRW-Ministerpräsident Hendrik Wüst. Aber helfen die mutmaßlichen Erfolgsgaranten aus dem Westen, helfen die wirklich von außen beim Wahlkampf? Antje Passenheim berichtet.
11: Likörfläschchen auf den Gartentischen sollen vielleicht die Stimmung heben. Auf der Wiese hinter der Kirche von Tscherben im Saalekreis ist das nicht nötig. Rund 30 Leute sind eingetrudelt, um mit dem Wahlkämpfer aus dem tiefen Westen zu reden. Hendrik Wüst kommt gut gelaunt von einem Termin aus Halle-Neustadt.
12: Sie werden sich sicherlich wundern, was macht der Kerl aus Nordrhein-Westfalen? Weil bei uns ist auch genug Arbeit, so ist nicht.
11: Aber schließlich hätten ihre Bundesländer vieles gemeinsam und er sei gerufen worden, um seinem Ministerpräsidenten und CDU-Kollegen Sven Schulze zu helfen und auch ihrem Landtagskandidaten Michael Schäffler. Ob das helfe, seine Partei am kommenden Sonntag gegen die AfD zu stärken?
12: Das müssen andere beurteilen, aber wenn ich eingeladen werde, komme ich gern.
11: Gerufen hat ihn vor allem Ortsbürgermeisterin Andrea Falke. Sie ist ein Fan von Hendrik Wüst.
13: Er hat ja auch eine tolle Ausstrahlung.
11: Das würden die Leute hier schätzen.
13: Er ist souverän. Alles, was der sagt, hat Hand und Fuß.
11: Einen Landespolitiker, der auch die kleinen Themen kennt, Einkaufszentren, Kindergärten, Nahverkehr, einen, der nahbarer sei als Kanzler Friedrich Merz.
13: So ein bisschen arrogant kommt er rüber.
11: Merz bekommt im Osten weniger Komplimente zu hören als sein Parteifreund Wüst. Bei einem Wahlkampfauftritt in Mecklenburg-Vorpommern pfiffen Passanten in Kühlungsborn den Kanzler aus. 5 von 6 Deutschen sind laut ARD Deutschland-Trend inzwischen mit der Arbeit von Kanzler Merz unzufrieden. Er reißt damit einen Negativrekord. Teile der CDU in Sachsen-Anhalt wollen deshalb keinen Wahlkampf mit ihm machen. Ursprünglich geplante Grußveranstaltungen wurden abgesagt. Es gibt Treffen hinter verschlossenen Türen. Auf offener Bühne setzt die Partei lieber auf Wahlkämpfer, die das haben, was Merz nicht mitbringt. Sympathie, meint der Düsseldorfer Politologe Stefan Marschall.
14: Und insofern ist es vielleicht gar nicht verwunderlich, dass die Person, die in der Union den Rankings zufolge am beliebtesten ist, nämlich Henrik Wüst, jetzt auch nach Sachsen-Anhalt geht.
11: Umfragen zufolge könnte die AfD in Sachsen-Anhalt bei der Landtagswahl am kommenden Sonntag stärkste Kraft werden. Die Partei gilt in dem Bundesland als gesichert rechtsextremistisch. Wüst bezeichnet sie offen als Nazi-Partei. Das unterscheidet ihn von Friedrich Merz, der diese Wortwahl stets abgelehnt hat.
7: Was viele schon länger vermutet hatten, hat die Bundesregierung vorgestern öffentlich gemacht. Sie macht Russland für den Drohnenvorfall am Flughafen von Halle-Leipzig verantwortlich. Was war passiert? Eine mit Sprengstoff beladene Drohne ist nur durch Glück nicht explodiert. Die Reaktion nach den Ermittlungsergebnissen: das letzte Generalkonsulat Russlands in Bonn muss schließen, genau wie eine Einrichtung in Berlin. Aber nicht nur Deutschland kämpft mit derlei Terror. Auch Tschechien und die Slowakei melden ähnliche Vorfälle. Sicherheitsbehörden dort warnen vor einer Welle von Sabotageakten in ganz Europa. Verübt von angeheuerten Ausländern unter falscher Flagge. Gesteuert vermutlich von russischen Geheimdiensten. Aus Prag dazu Marianne Alweis.
15: Die Folgen des vorbereiteten Brandanschlags in der Ostslowakei wären verheerend gewesen. Doch Sicherheitskräfte und Geheimdienste konnten die Angreifer noch rechtzeitig stoppen, lobt Polizeipräsidentin Jana Maškarová. Ziel des Angriffs war das Unternehmen Skyton in Haneská bei Prešov, wo Drohnen hergestellt werden. Zum Zeitpunkt des geplanten Anschlags könnten sich dort rund 70 Personen aufgehalten haben. Der Wert der Produktionsstätte beläuft sich nach unseren bisherigen Erkenntnissen auf Dutzende Millionen Euro. Drei Verdächtige wurden in der Slowakei festgenommen, eine weitere Person in Deutschland. Zwei sind Letten, zwei Ukrainer. Skyton ist eine ukrainische Firma, die derzeit schnell expandiert, auch nach Deutschland. Sie gilt als ein führender Hersteller von Aufklärungsdrohnen, den Raybirds 3. Einen Teil seiner Produktion hat Skyton in die benachbarte Slowakei verlagert. Auch die Rüstungsindustrie in der Slowakei erlebt einen Boom, trotz der russlandfreundlichen Rhetorik von Premierminister Robert Fico. Der hat zwar staatliche Waffenlieferungen an Kiew gestoppt, aber teilstaatliche und vor allem private Firmen produzieren in großem Stil auch für die Ukraine und ihre Verbündeten an immer mehr Standorten in der Slowakei. Verteidigungsminister Robert Kaliňák bestätigt Ermittlungen zu anderen möglichen Anschlagszielen in den vergangenen Monaten. Allerdings habe die Drohnenfabrik Skyton keine Lizenz zur Ausfuhr Richtung Osten gehabt, nur Richtung Westen. Das spricht auf den ersten Blick gegen Russland als möglichen Auftraggeber des Anschlags. Genau wie ein angebliches Bekennervideo der kaum bekannten Gruppe Global Citizens Against War 1984. Die Bilder sind laut Polizei allerdings KI-generiert. Für den Sicherheitsexperten Radovan Branik ist das ein offensichtlicher Versuch, den geplanten Brandanschlag zu einer privaten Aktion umzudeuten. Es ist doch völlig einleuchtend, dass weder Grönland noch die Antarktis hinter einer solchen Operation steht. Wer derzeit am meisten davon profitiert, das ist einzig und allein die russische Föderation. Slowakische Ermittler sehen mögliche Parallelen zu einem tatsächlich erfolgten Anschlag in Tschechien. Im März ging in Pardubice eine Produktionshalle des Rüstungsunternehmens LPP Holding in Flammen auf. 11 ausländische Verdächtige wurden festgenommen. Die angebliche pro-palästinensische Gruppe The Earthquake Fraction bekannte sich zu dem Angriff. Ziel sei es gewesen, Waffen für Israel zu zerstören. Die LPP Holding hatte eine Zusammenarbeit mit einem israelischen Drohnenhersteller angekündigt, aber nie umgesetzt. Stattdessen produziert sie zum Beispiel Drohnen für die Ukraine. Der tschechische Inlandsgeheimdienst wirft Russland vor, gezielt Unterstützer der Ukraine ins Visier zu nehmen, so Sprecher Ladislav Sticha im Interview mit dem ARD-Studio Prag. Russland versucht auf hybride Weise ganz Europa anzugreifen. In den sozialen Netzwerken wird versucht, einmal Agenten zu rekrutieren, die bereit sind, für wenig Geld verschiedenste Sabotageakte zu verüben. Auch in Tschechien haben wir mehrere solcher Fälle untersucht und die Zahl dieser Versuche steigt stetig an.
7: Und Haben Sie in Ihrem Sommerurlaub dieses Jahr auch mal einen Uber benutzt? Der Dienstleister ist inzwischen fast überall unterwegs, vor allem in den Städten weltweit, aber nicht nur dort. Meist geht es um Personenbeförderung, aber das ist längst nicht mehr das einzige Geschäftsmodell. Uber will seine Bringdienste weiter ausbauen und streicht dafür über 3000 Stellen. Wie soll das gehen? Gabi Biesinger berichtet.
16: Die rund 3300 Stellen sollen im Rahmen eines groß angelegten Konzernumbaus wegfallen. Das entspricht etwa 10% der weltweiten Belegschaft von Uber. Ein Teil der betroffenen Führungskräfte soll in Aufgabenbereiche ohne Personalverantwortung wechseln. Aber auch bei den zentralen Entwicklungsdaten- und Lieferorganisationen sollen Arbeitsplätze wegfallen. In einer E-Mail an die Beschäftigten erklärte Konzernchef Dara Khosrowshahi, Uber wolle die Management-Ebenen verschlanken, um Komplexität zu verringern und schneller entscheiden zu können. Globale Teams sollen in New York und San Francisco konzentriert werden. Das eingesparte Geld will Uber in das Kerngeschäft mit Fahrdiensten, Essenslieferplattformen sowie das Robotaxi-Geschäft stecken. Der Konzern hatte angekündigt, in den kommenden Jahren mehr als 10 Milliarden US-Dollar in Partnerschaften für Robotaxis zu investieren, um sich als zentrale Plattform für das Herbeirufen autonomer Fahrzeuge zu etablieren. Außerdem hatte der US-Fahrdienstvermittler vor wenigen Tagen die Milliardenübernahme des Berliner Essenslieferdienstes Delivery Hero vorangetrieben. Nach der Genehmigung durch die deutsche Finanzaufsicht BaFin hat der Konzern ein offizielles Angebot vorgelegt. Ende vergangenen Jahres beschäftigte Uber weltweit rund 34.000 Mitarbeiterinnen und Mitarbeiter. Es ist der größte Stellenabbau des Konzerns seit Mai 2020, als in der Corona-Pandemie rund 6.700 Arbeitsplätze wegfielen.
7: Gabi Biesinger berichtete aus San Francisco. Zurück zu uns nach Deutschland, in die Hauptstadt, nach Berlin. Vor genau 10 Jahren, da ging dort eines der größten Investitionsprogramme der Stadt los. Die Berliner Schulbauoffensive. Grund dafür waren damals marode Schulen und fehlende Schulplätze. 10 Jahre später, also heute, fehlen zwar immer noch Schulplätze, aber der Senat hat das 10-Jährige des Programms gefeiert. Pauline Pieper war mit dabei.
17: Viele Terrassen und Fenster, eine rostbraune Fassade, 4 Stockwerke. Der moderne Neubau des Heinrich-Hertz-Gymnasiums hinter dem Ostbahnhof ist einer von vielen, die im Zuge der Berliner Schulbauoffensive entstanden sind. Spätestens zum nächsten Schuljahr zieht das Gymnasium um. Schulleiterin Corinna Wäsche kann es kaum erwarten.
18: Wir waren ja die letzten Jahrzehnte in der Riegerstraße in einem Altbau. Und auch wenn wir da einen hohen Grad der Identifikation mit der Schule hatten, freuen wir uns alle drauf, diese tolle Chance hier in diesen tollen Räumlichkeiten zu bekommen.
17: Große Freude auch beim regierenden Bürgermeister Kai Wegner beim Festakt im Neubau.
19: Wir feiern heute das 10-jährige Bestehen eines der größten Investitionsvorhabens des Landes Berlins. Ja, wir feiern eine echte Berliner Erfolgsgeschichte.
17: 41 neue Schulgebäude, 76 Sporthallen, 300 Sanierungen. Die Bilanz der letzten 10 Jahre. Berlin sei mittlerweile Vorbild, sagt Bildungssenatorin Katharina Günther-Wünsch.
20: Viele Bundesländer schauen bewundernd und tatsächlich ein wenig neidisch nach Berlin. Wir haben innerhalb kürzester Zeit hochmoderne Schulgebäude geschaffen und auch in einem Umfang mit über 60.000 Schulplätzen inzwischen, die sich wirklich zeigen lassen können.
17: Beschlossen wurde die Schulbauoffensive 2016 unter der damaligen rot-rot-grünen Regierung angesichts eines milliardenschweren Sanierungsstaus und steigender Schülerzahlen. Eine Taskforce übernahm die Steuerung des Schulbaus zentral. Ab 2018 baute auch die landeseigene Wohnungsbaugesellschaft HOWOG mit. Sie finanzierte den Neubau über Kredite, die Bezirke zahlen anschließend Miete. Mehr als 7 Milliarden Euro wurden bislang investiert. Ein Erfolg, auch aus Sicht der Opposition im Abgeordnetenhaus. Der schulpolitische Sprecher der Grünen, Luis Krüger.
21: Ich glaube, wir können wirklich stolz sein auf das, was da geschaffen wurde und vor allen Dingen parteiübergreifend. In den letzten 10 Jahren waren ja unterschiedliche Regierungen in Berlin an der Macht, sowohl auf Landesebene als auch in den Bezirken.
17: Auch die bildungspolitische Sprecherin der Linken, Franziska Brichtzi, lobt die Schulbauoffensive und blickt in die Zukunft.
22: Wir haben sehr viele Schulen, die noch marode sind, wo die Toiletten nicht funktionieren, wo es so ist, dass Fachräume nicht zur Verfügung stehen. Also das heißt, wir müssen die Schulbauoffensive auch in den nächsten 10 Jahren fortsetzen.
17: Darüber besteht parteiübergreifend Einigkeit. Denn noch immer fehlen in Berlin rund 24.000 Schulplätze. Unterschiedliche Ansichten gibt es allerdings zur Frage, ob, wie die CDU vorschlägt, auch private Investoren künftig in den Schulbau einsteigen sollten. Ein Thema für die Koalitionsverhandlungen nach der anstehenden Berlin-Wahl.
7: Pauline Pieper berichtete.
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7: Und da müssen wir kurz dazwischen gehen. Achtung! Erst bei der Falschfahrer auf der A65 Landau-Karlsruhe. Zwischen Kandel-Nord und dem Wörterkreuz kommt Ihnen ein Falschfahrer entgegen. Bitte fahren Sie äußerst rechts, überholen Sie nicht. Das gilt für beide Richtungen. A65 Landau-Karlsruhe. Zwischen Kandel-Nord und Wörterkreuz ist ein Falschfahrer unterwegs. Bitte fahren Sie äußerst rechts, überholen Sie nicht. Das gilt für beide Richtungen und wir melden es in der ARD-Infonacht hier, wenn die Gefahr vorbei ist. Neuer Versuch mit dem Sport.
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2: Mit Moritz Knorr. Zum ersten Mal seit 18 Jahren stehen alle 18 Fußball-Bundesligisten in der zweiten Runde des DFB-Pokals. Zum Abschluss der ersten Runde setzte sich Rekordpokalsieger Bayern München souverän mit 4:1 beim Zweitligisten VfL Osnabrück durch. Der Außenseiter war früh durch ein Traumtor von Robin Meissner in Führung gegangen. Dann sorgten Harry Kane mit einem Doppelpack sowie Tom Bischoff und Michael Olise aber doch für klare Verhältnisse. Osnabrück-Torschütze Meissner blickt trotz der Niederlage positiv auf die Partie zurück.
4: Ich glaube, wir können ziemlich viel Positives aus dem Abend mitnehmen. Klar, dass du über 90 Minuten nicht alles wegverteidigen kannst gegen Bayern, das war vorher bewusst. Aber nichtsdestotrotz, ich glaube, wir hatten auch in der Offensive gute Umschaltmomente, teilweise mutig gespielt. Ich glaube, nach dem Sieg am Freitag gegen Bochum war das der nächste Step so in die richtige Richtung.
2: Und die Auslosung der zweiten Runde findet dann am Samstagabend statt. Für den deutschen Frauenfußball war es ein bitterer Abend. Sowohl Eintracht Frankfurt als auch der VfL Wolfsburg haben in den Playoffs den Einzug in die Champions League verpasst. Frankfurt war Paris Saint-Germain deutlich unterlegen und verlor das Rückspiel mit 1:5 nach Verlängerung. Die Wolfsburgerinnen unterlagen Inter Mailand dramatisch mit 4:5 nach Elfmeterschießen. Das große Ziel Königsklasse ist damit verpasst. Hendrik Lückhoff.
23: Die verpasste Qualifikation für die Champions League ist für den VfL Wolfsburg eine riesige Enttäuschung. Inter Mailand spielt jetzt zum ersten Mal Champions League. Die Wolfsburgerinnen zeigten in Mailand eine ganz schwache Leistung. Über weite Strecken agierten sie unerklärlich passiv und überließen Inter weitestgehend den Ball. Kurz vor der Pause das 1:0 für Mailand. In den zweiten Durchgang starteten die Niedersächsinnen etwas engagierter, mehr als Halbchancen sprangen aber nicht raus. Und in der Schlussphase fiel aus dem Nichts das 2:0 für die Italienerinnen. In der anschließenden Verlängerung. Nach über 100 Minuten hatte Wolfsburg die ersten gefährlichen Abschlüsse im ganzen Spiel. Und die eingewechselte Veronika Arasniewicz erzielte auch den Anschlusstreffer. Die Qualifikation schien eingetütet, aber in der Nachspielzeit der Verlängerung kassierten die VfL-Frauen noch das 1:3. Im Elfmeterschießen verschoss dann die 20-jährige Mara Alba als einzige. So verpasst der VfL nach 2023 erneut die Qualifikation für die Königsklasse und spielt im zweitklassigen Europacup.
2: Und in diesem Europacup ist dann auch Eintracht Frankfurt am Start. Die Frauen des FC Bayern München sind damit die einzige deutsche Mannschaft in der Champions League.
7: Der Sport mit Moritz Knorr.
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24: Um 2.30 Uhr mit Wolfgang Berger. Nach dem versuchten Sprengstoffanschlag am Leipziger Flughafen bereiten die EU-Außenminister weitere Sanktionen gegen Russland vor. Die Staaten des Bündnisses stellten sich bei einem Treffen in Irland hinter Deutschland, wie auch NATO-Generalsekretär Rutte, der sich in Brüssel zusammen mit EU-Kommissionschefin von der Leyen entsprechend äußerte. Recherchen von NDR, WDR und Süddeutscher Zeitung zufolge sind inzwischen zwei Verdächtige identifiziert. Dabei handelt es sich um Männer mit russischer Staatsbürgerschaft, die sich inzwischen wohl wieder im Ausland aufhalten. Nach Störungen an einem Umspannwerk in Bergheim bei Köln ermitteln die Behörden wegen des Verdachts auf Sabotage. Laut Nordrhein-Westfalens Innenminister Reul könnten ein anderes Land oder Linksextremisten verantwortlich sein. Aus Köln Lena Wensch.
25: Nach Angaben der Polizei wurde gestern Abend vorsätzlich ein Kurzschluss ausgelöst. 5 Blöcke der Kraftwerke Niederaußen und Neurath waren betroffen. Zu größeren Stromausfällen kam es nicht. In einem angrenzenden Maisfeld fanden Ermittler mehrere Abschussvorrichtungen, die mit der Tat zusammenhängen könnten. Die Polizei stuft den Vorfall als Anschlag auf kritische Infrastruktur ein. Am selben Tag gab es einen ähnlichen Angriff auf ein Umspannwerk in Brandenburg. Ob die beiden Taten zusammenhängen, wird derzeit geprüft.
24: In Venezuela hat das Parlament für das Ölabkommen mit den USA gestimmt. Auch das einflussreiche Militär des südamerikanischen Landes willigte ein. Damit steht einer Vertragsunterzeichnung des Milliardendeals nichts mehr im Wege. Venezuela verfügt über die größten bekannten Erdölreserven weltweit, von denen die Vereinigten Staaten nun profitieren. Washington hat Caracas im Gegenzug private Investitionen von mehr als 100 Milliarden Dollar in Aussicht gestellt. In Venedig hat das diesjährige Filmfestival begonnen. Insgesamt 21 Filme konkurrieren um den Hauptpreis. Aus Venedig Lisa Weiß.
3: Der Star dieser Eröffnungsfeier war eindeutig George Clooney. Der Schauspieler und Regisseur bekam einen Goldenen Löwen für sein Lebenswerk, ebenso wie auch die Schauspielerin Ellen Burstyn. Offiziell eröffnet wurde das Festival dann mit Ink, einem Film des britischen Regisseurs Danny Boyle, bekannt unter anderem für Trainspotting. In Ink erzählt er, wie Rupert Murdoch und Larry Lamb Ende der 60er Jahre den Boulevardjournalismus neu erfunden haben und das Blatt des Sun groß machten.
24: Das Wetter in Deutschland. Gebietsweise trocken, an den Küsten und im Norden später Schauer. Tiefstwerte 17 bis 8 Grad. Tagsüber im Norden und in der Mitte Schauer und einzelne Gewitter, sonst oft freundlich. Höchstwerte 19 Grad im Erzgebirge bis 29 Grad am Oberrhein. Am Freitag im Süden heiter, im Norden zeitweise kräftiger Regen, 18 bis 32 Grad. Am Samstag teilweise freundlich, im Norden unbeständig bei 18 bis 29 Grad. Das waren die Nachrichten.
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7: Achtung, immer noch der Falschfahrer. Auf der A65 Landau-Karlsruhe zwischen Kandel-Nord und Wörterkreuz kommt Ihnen der Falschfahrer entgegen. Bitte fahren Sie äußerst rechts, überholen Sie nicht, gilt für die A65 Landau-Karlsruhe. Zwischen Kandel-Nord und Wörterkreuz ist der Falschfahrer unterwegs. Fahren Sie äußerst rechts, überholen Sie nicht, gilt für beide Richtungen und wir geben Bescheid, sobald die Gefahr vorbei ist. Dann die A9, Halle-Leipzig Richtung Berlin, ist zwischen Schkeuditzer Kreuz und Halle wegen Lkw-Bergungsarbeiten gesperrt. Die Umleitung hier über die A14 Richtung Magdeburg und die B100 Richtung Bitterfeld. Die ganzen Nachtsperren dann wieder gleich um kurz nach 3. Gute Fahrt!
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7: Mit Nikolai Russ. Es ist jetzt genau ein Jahr her. Da hatte die Bundesregierung eine große Krise. Sie erinnern sich, die Wahl der neuen Richterin für das Bundesverfassungsgericht. Die SPD hatte die Professorin Frauke Borsius-Gersdorf vorgeschlagen. Die CDU hat dem zuerst zugestimmt. Und dann, kurz vor der Wahl, gab es immer mehr Widerstand bei den Christdemokraten. Was folgte, war wochenlange Unsicherheit und Diskussion. Am Ende sagte Borsius-Gersdorf selbst ab. Jetzt hat sie ein Buch darüber geschrieben, in dem sie zurückguckt auf diese Zeit. Mein WDR-Kollege Tobi Schäfer hat mit ihr darüber gesprochen und sie gefragt, mit welchem Gefühl blickt sie auf diesen Sommer 2025 zurück?
5: Also es geht bei der ganzen Sache ehrlich gesagt nicht um mich und auch nicht um meine Gefühle, sondern mir ging es auch bei der Aufarbeitung der Geschichte aus dem letzten Jahr vor allen Dingen darum zu schauen, was ist genau passiert. Welchen Schaden hat das angerichtet und vor allem, wie können wir verhindern, dass sich das nochmal ereignet? Denn was wir gesehen haben, war ja eine Politisierung der Richterwahl, die irgendwo ein Stück weit auch erinnert hat an die Wahlen der Richter zum Supreme Court, dem obersten Gericht in den USA, die seit jeher durch so eine starke Politisierung geprägt ist. Und ich meine, dass das Schaden anrichtet. Man kann das, was passiert ist, gab ja nicht nur Debatten, wissen Sie, harte, kritische Debatten. Das ist normal, das muss man aushalten. Das ist Zeichen einer lebendigen Demokratie. Aber es gab eben auch Kampagnen von verschiedener Seite, die mit Desinformation, Verzerrung, Verfälschung, Diffamierung gearbeitet hat. Und ich denke, da sollten wir unheimlich genau hinschauen. Da sollten wir schauen und sehen, dass das eben Schaden angerichtet hat, dass das geeignet ist, das Ansehen des Bundesverfassungsgerichts, das Vertrauen der Bevölkerung in diese unglaublich wichtige Instanz zu schädigen. Und wir müssen aufpassen, dass das nicht nochmal passiert. Und wenn Sie mich nach meiner Gefühlslage fragen, Herr Schäfer.
6: Ich wollte gerade sagen, da kommt die Juristin in Ihnen natürlich erstmal durch. Aber sowas geht doch auch menschlich nicht an einem vorbei.
5: Also wenn Sie mich nach meiner Gefühlslage fragen, und so ganz kann ich die Juristin jetzt nicht abstreifen, ist es einerseits Sorge, wenn ich aufs letzte Jahr schaue, weil eben das, was ich eben beschrieben habe, die Politisierung der Richterwahl, dort in diesem Maße passiert ist, wie es sich vorher noch nicht gegeben hat in Deutschland, weil das Schaden angerichtet hat. Aber auch mit Zuversicht, ich will hier gerne noch Optimismus verstreuen, weil ich ja immer an die Vernunftbegabtheit der Menschen denke und auch an das Verantwortungsbewusstsein in der Politik glaube. Und insofern, ich denke, da können wir was besser machen für die Zukunft.
6: Lassen Sie uns doch nochmal zurückgucken auf diese Zeit. Wann gab es denn für Sie so den ersten Moment, als Sie realisiert haben, okay, das geht jetzt in eine Richtung, die meine Berufung kippen könnte? Also wie ging das los?
5: Naja, es gab ja vom Tag der Bekanntgabe der Namen der drei Richterkandidaten für das Bundesverfassungsgericht, das war Anfang Juli des letzten Jahres, bis zu meinem Rückzug Anfang August, diese sehr intensiven und sich fast auch schon von Tag zu Tag hochschaukelnden Debatten und Kampagnen. Und mir war sehr schnell klar, dass das keine normalen Debatten mehr sind, sondern dass da von verschiedener Seite zu verschiedenen Zwecken gearbeitet wurde, um meine Richterschaft am Bundesverfassungsgericht zu verhindern, was ja auch gelungen ist, muss man ganz klar sagen. Die Kampagnen hatten Erfolg. Das ist das Gefährliche an der Sache, Herr Schäfer, dass ich das auch wiederholen kann. Und insofern war mir das relativ schnell klar. Ich habe dann zwischenzeitlich schon noch mal Hoffnung gehabt, dass es doch klappen kann. Die Richterwahl war ja dann am 11. Juli abgesagt worden. Ich bin dann in die Öffentlichkeit getreten und danach hatte ich noch mal so ein bisschen Hoffnung, dass es doch klappen kann.
6: Aber es spitzte sich ja wirklich auch zu auf diesen 11. Juli. Am Tag der Richterwahl traf sich morgens um 7.30 Uhr der Parlamentskreis Mittelstand der Unionsfraktion. Mit welchem Ergebnis? Also wie hat man Ihnen dann was mitgeteilt?
5: Naja, dass die Richterwahl erstmal insgesamt für alle drei Kandidaten von der Tagesordnung des Deutschen Bundestages genommen wurde. Und das war natürlich auch ein absoluter Schock. Das ist überhaupt gar keine Frage. Ich habe interessanterweise, Sie haben nach der Gefühlslage gefragt, an diesen Tag kaum mehr wirklich eigene Erinnerungen. Ich erinnere mich an den Anruf, der morgens kam, aus der SPD-Fraktion mir das mitgeteilt hatte. Da habe ich es aber auch schon in den Medien gesehen gehabt, was da passiert war. Und insofern, genau, und danach ist eben auch mein Entschluss gereift, in die Öffentlichkeit zu treten, was man eigentlich als Richterkandidat nicht machen darf, ja, weil einem da so das Amt schon ein Stück vorauseilt, ist auch völlig richtig. Man hat da eher gemäßigt, zurückhaltend zu sein, darf nicht in die Öffentlichkeit gehen. Aber andererseits hat es ja auch so eine Schlammschlacht über Richterkandidaten, wo so viel mit Schmutzkübeln gearbeitet wurde, die über mir ausgeschüttet wurden, nicht gegeben. Und es war mein dringendes Bedürfnis, die Öffentlichkeit sachlich zu informieren. Und das halte ich auch immer noch für einen richtigen Schritt.
6: Sie sprechen an, dass Sie dann natürlich aber auch sehr viel dann in den Nachrichten waren, in den Schlagzeilen. Wie war das für Sie, wenn dass die Medien da voll waren mit dem Thema? Haben Sie dann möglichst weggeguckt oder viel gelesen und bewusst auch wahrgenommen, wie jetzt die Stimmung sich entwickelt?
5: Also einerseits ist es unheimlich wichtig, dass man in so einer Situation, das war ja auch ein wochenlanger Prozess am Ende, mitbekommt, wie die Stimmungen sich entwickeln, was berichtet wird, was von wo kommt, mit welchen Zielen gearbeitet wurde. Andererseits habe ich manches bewusst ausgeblendet, vor allen Dingen das, was in sozialen Netzwerken vor sich ging. Erstens können Sie das von der Quantität her gar nicht alles erfassen. Und zum anderen musste ich es auch aus Schutzgründen ein Stück weit von mir wegschieben, weil da ja schon auch widerwärtige Dinge verbreitet wurden über mich und auch mit Bedrohung gearbeitet wurde. Das haben dann andere gemacht, mussten andere machen, für die es auch nicht leicht war, das zu beobachten und auszuhalten.
6: Es waren aber natürlich nicht nur die sozialen Medien. Aus vielen Richtungen kamen ja Dinge. Wem machen Sie da im Nachhinein vielleicht sogar einen Vorwurf?
5: Es geht gar nicht nur um Vorwürfe oder es geht eigentlich gar nicht um Vorwürfe, Herr Schäfer. Also mir ist wirklich an der sachlichen Aufarbeitung des Ganzen gelegen und ich habe mich auch wirklich bemüht, das im Buch so sachlich wie möglich zu machen. Ich hatte Unterstützung durch eine Journalistin, die den Kampagnen mit aufgearbeitet hat. Das haben aber vorher auch schon viele andere getan. Ich sehe eigentlich Kampagnen von verschiedenen Akteuren. Es waren sehr stark, das haben auch alle beobachtet, rechtsnationale politische Kräfte wie Vertreterinnen und Vertreter der AfD, die gegen mich gearbeitet haben, die vielfach meine Positionen, meine wissenschaftlichen Positionen zum Schwangerschaftsabbruch, also wirklich komplett verdreht haben. Da gab es ja Äußerungen, wie sie ist für Abtreibung bis zur Geburt. Das ist einfach eine ganz stark eher verletzende Falschbehauptung. Ist einfach falsch. Mhm. Und dann gab es neue Medien, neue rechte Medien, die mit aufgesprungen sind. Es gab leider auch einzelne Journalisten von Qualitätsmedien, die ein völliges Zerrbild von mir gezeichnet haben. Es gab die beschriebenen sozialen Medien, Plattformen, in denen unheimlich viel Aktivität war und in denen ja regelmäßig nach dem Prinzip der Aufmerksamkeitsökonomie die schrillen reißerischen Töne nach vorne in den Newsfeed gebracht haben werden. Und zu meinem Entsetzen waren es auch hochrangige Vertreter der katholischen Kirche, die versucht haben, Einfluss zu nehmen.
6: Also wirklich ein Zusammenspiel von Politik, Medien und Zivilgesellschaft. Wir bleiben mal wirklich bei den Dingen, die Ihnen dann vorgeworfen wurden, mit teilweise ja auch drastischen Ausdrücken. Also Sie haben neu rechte Medien angesprochen, wie News, meinen Sie da ja, die Sie als Richterin des Grauens bezeichnet haben. Und da ging es im Kern dann wirklich häufig immer über Positionen zur gesetzlichen Regelung von Schwangerschaftsabbrüchen. Sie wurden dann auch als ultralinke Richterin bezeichnet. Wie wurden die Tatsachen damals verdreht?
5: Also dazu muss man vielleicht noch mal ganz kurz sagen, worum es eigentlich im Kern ging. Bei manchen ging es wirklich um meine Position zum Schwangerschaftsabbruch. In der Union gab es echte Bedenken deswegen, auch in der katholischen Kirche. Anders haben andere, wie rechtsnationale Kräfte, haben dieses Thema gezielt hochgespielt, um damit die Union sozusagen von meiner Wahl abzuhalten. Es ging im Kern um den Vorschlag, den ich als Mitglied einer neunköpfigen Kommission gemacht habe, die sich im Auftrag der damaligen Bundesregierung mit Reformoptionen zum Schwangerschaftsabbruch beschäftigt hat, dass wir empfohlen haben, den Schwangerschaftsabbruch in den ersten 12 Wochen in der Frühphase der Schwangerschaft anders als bisher rechtmäßig zu stellen. Der ist jetzt schon straffrei, aber eben rechtswidrig. So, und da ging es noch nicht mal nach meinem Empfinden um diese Position als solche, sondern um die juristische Begründung, dass ich nämlich bei der sehr schwierigen Abwägung, die hinter dieser Empfehlung steht, zwischen den Grundrechten des Embryos und den Grundrechten der Schwangeren, auf das juristische Dilemma hingewiesen habe, dass so eine Abwägung nicht möglich ist in Bezug auf die Menschenwürdegarantie, wenn die für den Embryo gilt. Und eben, wie nach ganz Herrschner Meinung, nicht abwägungsfähig ist mit den Grundrechten der Frau. Ja, was wurde daraus gemacht, Herr Schäfer? Es wurde daraus gemacht, ich sei für Abtreibung bis zur Geburt. Ich sei für eine oder fordere eine komplette Abschaffung des Straftatbestands zum Schwangerschaftsabbruch. Ich spreche dem Embryo das Lebensrecht ab. Und so weiter und so fort. Ja, das, wenn ich das alles hier erzählen würde, wäre das ein abendfüllendes Programm.
6: Aber gibt es da den einen Urheber oder ist es dann auch ein stille Postprinzip, dass sich das dann einfach verselbstständigt und immer was dazukommt, was da nicht stimmt?
5: Ja, das kam schon von verschiedenen Ecken, aber dieses ich fordere Abtreibung bis zur Geburt, das kam sehr stark aus rechtsnationalen Kräften. Dann die Diffamierungen, die abgeleitet wurden, haben wir in neuen Medien gesehen, aber auch bei anderen. Ja, manche haben es vielleicht nicht verstanden, bei anderen war es eine bewusste Verfälschung. Wissen Sie, so Diffamierungen, Sie haben es gesagt, Richterin des Grauens, da waren auch noch andere Dinge dabei. Mhm. Mörderin, Menschenfeindin, ich sei der direkte Weg in die Hölle oder niederträchtig, wirklich verschlagen, ganz schlimm fand ich, ich öffne das Tor zu einer Differenzierung zwischen Menschen erster und zweiter Klasse. Das kam von Vertretern der katholischen Kirche. Das muss man sich mal vorstellen. Eine Instanz, die für sich in Anspruch nimmt, eine besondere Moralinstanz zu sein. Das ist dann schon schwierig, selbst mit solchen Äußerungen in die Öffentlichkeit zu treten.
6: Plagiatsvorwürfe gab es auch bei Ihrer Doktorarbeit. Das ist ja immer so ein Klassiker, wenn man jemandem Stein in den Weg legen will. Die Uni Hamburg hat geprüft mittlerweile und kein Plagiat festgestellt. Aber sowas verselbstständigt sich dann auch und es bleibt erstmal die Anklage, ne? die öffentliche.
5: Ja, aber wenn sowas am Morgen der Richterwahl an die Öffentlichkeit durchgestochen wird, dann muss sich mal jeder fragen, was dahinter steckt und welchem Ziel das dient. Und viele haben es auch sofort erkannt, andere anscheinend nicht.
6: Was ist denn das für ein Gefühl, wenn dann wirklich das immer weiter rollt? So, ist es so eine Art Kontrollverlust, eine Art Machtlosigkeit, weil man es selber auch nicht mehr bremsen kann?
5: Genau, es ist eine Welle, die über einen hinwegschwappt, die, so habe ich es damals empfunden in der Zeit des Richterwahlsommers, die sich teilweise von Tag zu Tag, teilweise von Stunde zu Stunde hoch gesteigert hat. Und Herr Schäfer, das war genau der Grund, weshalb ich dann, obwohl man es eigentlich nicht durfte, als Richterkandidatin in die Öffentlichkeit getreten bin, zu Markus Lanz ins Fernsehen gegangen bin, weil ich den Eindruck hatte, ich muss versuchen und mir war schon klar, wie schwierig und heikel das werden würde und dass es auch komplett misslingen könnte. Ich hatte aber den Eindruck, wenn ich jetzt die Dinge nicht gerade rücke, wenn ich mich nicht mal der Öffentlichkeit präsentiere, die mich ja überhaupt gar nicht kannte bis dahin, ja, ich war ja eine völlig unbekannte Person für die Öffentlichkeit und wenn ich nicht einmal sage, was meine Position wirklich sind, dann geht das hier ewig so weiter. Und das wollte ich nicht. Mhm. Ich wollte nicht, dass die Öffentlichkeit so falsch informiert wird. Ich wollte es auch mir nicht gefallen lassen, dass von mir ein solches Zerrbild gezeichnet wird.
6: Sagt Frauke Brosius-Gersdorf, ein Jahr nach ihrer gescheiterten Wahl zur Bundesverfassungsrichterin. Sie zog damals zurück, weil eine Kampagne gegen sie entstand und eine Regierungskrise drohte. Und Sie haben gesagt, Sie sind dann zu Markus Lanz gegangen. Aber Sind Sie nicht auch zu den handelnden Politikern gegangen, die Sie ja mal auch vorgeschlagen haben? Es gab ja dann auch mal welche, die das für eine gute Idee hielten, Sie dafür zu nominieren. Spricht man die auch an? Ziehen die sich vielleicht aber auch eher zurück und wollen dann gar nicht darüber diskutieren? Wie war das damals?
5: Naja, das war sehr unterschiedlich. Ich hatte aus der Politik sehr, sehr große Unterstützung von verschiedenen Fraktionen, die das auch absolut verurteilt haben, wie da mit mir umgegangen wurde. Der Punkt war, ich war sehr enttäuscht, muss ich sagen, und finde es auch keine gute Haltung, vor allen Dingen für eine Partei, die für Werte wie Anstand, Respekt und guten Umgang steht, dass man sich aus Seiten der Unionsfraktion nicht mal mit der gesamten Fraktion mit mir an den Tisch gesetzt hat und das Gespräch gesucht hat über meine Position zum Schwangerschaftsabbruch. Denn das muss man sagen, Herr Schäfer, es gab in der Union schon echte Bedenken wegen dieser Position. Und das muss man erstmal ernst nehmen, das muss man auch total akzeptieren. Das ist ja auch ein ganz heikles und wertebeladenes Thema und auch juristisch komplexes und schwieriges Thema. Aber da hätte ich es eben gut gefunden, Stichwort Debattenkultur, wenn man dann mal miteinander ins Gespräch gekommen wäre mit der gesamten Fraktion, mit einzelnen Rechtspolitikern, war ich das ja die ganze Zeit, und auch mal Gelegenheit gehabt hätte, sich in die Augen zu schauen, Missverständnisse auszuräumen und Argument gegen Gegenargument zu stellen. Aber das hat die Union erfolgreich vermieden.
6: Aber es gab ja mal eine Begegnung da mit Jens Spahn. Können Sie davon erzählen, wie er dann darauf reagiert hat?
5: Die Begegnung gab es, nachdem ich mich zurückgezogen habe von der Richterwahl. Da hat er schnell bei mir angerufen hinterher und hat gesagt, das sei überhaupt gar nicht gut, wie das gelaufen sei. Und er hat es sehr bedauert, hat mich dann noch mal zum persönlichen Gespräch eingeladen, was ich eine gute Geste fand. Das habe ich gerne angenommen. Das hat dann irgendwann im Herbst letzten Jahres stattgefunden mit ihm und Alexander Hoffmann. Das war ein sehr gutes und sehr respektvolles Gespräch.
6: Aber hat er realisiert, was Ihnen da auch genommen wurde einfach?
5: Natürlich hat Jens Spahn realisiert, was da abgelaufen ist. Und wie gesagt, er hat auch von sich aus gesagt, dass es nicht gut gelaufen sei und auch Fehler bei sich selbst gesehen. Ich finde, das muss man wirklich anerkennen. Wir machen alle Fehler den ganzen Tag. Und es waren auch nicht nur die Kampagnen von außen, über die wir schon gesprochen haben. Das Ganze war schon multikausal. Und dazu gehörten auch Führungsprobleme in der Union, was dann eben auch eingestanden wurde. Trotzdem, es ändert nichts daran, dass die Gesamtfraktion sich mit mir nicht einmal treffen wollte. Das finde ich halt schade.
6: Da hat Jens Spahn ja aber auch gesagt, wir waren da nicht gut gewappnet und meinte damit, vielleicht haben sich einige zu sehr emotionalisieren lassen. Würden Sie das auch im Nachhinein so beschreiben, dass Politiker da dann mehr die Emotionen haben hochkommen lassen?
5: Also das hat er wohl in einem Brief an seine eigene Fraktion geschrieben, dass die Unionsfraktion bei dieser Richterwahl nicht gut gewappnet gewesen sei gegenüber Emotionalisierung und Empörung von außen. Das sehe ich genauso. Es gab ja auch andere, die gesagt haben, wie sich einige, nicht alle, aber einige Unionsfraktionsvertreter informiert haben, nämlich aus sozialen Medien, neuen Medien. Das ist natürlich unheimlich wichtig, Medienkompetenz, auch völlig außerhalb der Richterwahl. Wir leben ja in einer Zeit, in der es eine Flut an Informationen, richtigen und falschen gibt. Ja. Es gibt eine Vielzahl von Quellen, deren Seriosität wir teilweise gar nicht mehr so richtig überschauen können. Das ist halt unheimlich wichtig, sich Medienkompetenz anzueignen, auch in der Politik genau zu schauen, aus welchen Quellen man sich informiert. Möglichst natürlich aus Originalquellen. Und die gab es ja bei meiner Position zum Schwangerschaftsabbruch. Und da wäre es sehr leicht nachzulesen gewesen, wofür ich wirklich stehe.
6: Und dann irgendwann der finale Entschluss, dann ziehe ich mich jetzt einfach zurück. Wie ist das dann genau entstanden? Wirklich, war das komplett Ihre eigene Entscheidung oder hat es Ihnen jemand unmissverständlich empfohlen oder jemand dazu gedrängt? Wie kam es dann dazu?
5: Das war komplett meine eigene Entscheidung. Natürlich habe ich davor viele Gespräche geführt. Das ist gar keine Frage. Und es gab sehr unterschiedliche Empfehlungen. Die eine war, mach das auf gar keinen Fall. Es sollen die Leute die Suppe auslöffeln, die sie dir auch eingebrockt haben. Und die andere war, zieh dich zurück, das hat keinen Sinn mehr. Am Ende war es eine komplett eigene Entscheidung. Es war sicher eine der schwersten, die ich in meinem Leben treffen musste. Und das war auch keine Entscheidung, die ich von einem Tag auf den anderen gefällt habe, sondern dem ging ein sehr, sehr langer Abwägungsprozess voraus. Und wie wir Juristinnen das dann so machen, ja, wir gucken, welche Pro-Argumente in der einen Waagschale liegen und welche Gegenargumente in der anderen. Und dafür mich nicht zurückzuziehen, sprach natürlich, und das ist das, was bis heute ein Stück weit bitter ist und wo wir unheimlich aufpassen müssen, dass sich das nicht wiederholt, dass sich damit unfaire, unsachliche Kampagnen, die ersichtlich teilweise nicht von dem Ziel getragen waren, das Bundesverfassungsgericht zu schützen, dass sie sich durchgesetzt haben. Auf der anderen Seite, Sie haben es gesagt, wollte ich vermeiden, dass sich die Regierungskreise zuspitzt und unsere Regierung scheitert, denn was wäre dann gekommen?
6: Ja, aber es dient,
5: und auch noch anderes.
6: Es dient natürlich im Prinzip vielleicht auch als Blaupause. Und wenn man da auf zukünftige Richterwahlen schaut, man muss ja eigentlich nur lange genug nach einer persönlichen Haltung suchen und ein paar Dinge verdrehen und Dinge erfinden. Und schon wird jeder und jede ungeeignet für das Amt, oder?
5: Ja, deshalb müssen wir eben in die Zukunft schauen. Und das ist mir auch so wichtig, was in der Vergangenheit passiert ist. Das können wir ja nicht mehr ändern. So, und deshalb müssen wir das sozusagen als Lehrstück nehmen. Wir müssen schauen, was muss sich verändern. Ich glaube, da muss sich einiges verändern. Wir brauchen an der Stelle erstens mehr Verantwortungsbewusstsein in der Politik, das Bundesverfassungsgericht. Und nur um den Schutz der Unabhängigkeit dieser elementar wichtigen Institution, das ist die rechtsstaatliche Institution der Machtkontrolle und Begrenzung des Staates, die für den Schutz der Freiheitsrechte der Bürgerinnen und Bürger in Deutschland sorgt. Das ist viel zu wichtig, um politische Spielchen auf seinem Rücken zu spielen. Das andere ist das Thema Debattenkultur, darüber haben wir schon gesprochen. Und das dritte ist, und da mache ich Vorschläge in meinem Buch Wahl und Wahrheit, wir sollten mal drüber nachdenken, ob wir das Verfahren für die Richterwahl wieder ändern, so wie es bis zum Jahr 2015 der Fall war.
6: Also, dass nur der Richterwahlausschuss quasi entscheidet und dass es keine Plenumsabstimmung mehr gibt.
5: Genau, das war bis zum Jahr 2015 genau so. Vorteil, es ist ein kleines Gremium, in dem die Dinge vertraulich gehalten werden. Da sitzen Juristinnen und Juristen drin, die die Kandidaten fachlich beurteilen können. Der Einwand liegt auf der Hand, dass das Ganze dann eben sozusagen fernab der Öffentlichkeit vorgeht. Man kann breite parlamentarische mediale Debatten auch über Richterwahlen natürlich als Kernzeichen der Demokratie ansehen. Das ist es auch. Aber Sie müssen eben sehen, dass für das Bundesverfassungsgericht, das ist ein Ecksäule unseres Rechtsstaates, ganz wichtig ist, dass das Ansehen der Bevölkerung erhalten bleibt in die Unabhängigkeit, dass die Funktionsfähigkeit dieses höchsten deutschen Gerichts gewahrt bleibt. Ja. Und so eine breite Debatte, die bei einer Plenumsentscheidung immer schnell mit einherkommt. Wir haben es letztes Jahr gesehen und seien wir nicht naiv, das kann sich wiederholen, wenn das so bleibt, das Verfahren. Das schadet dem Gericht. Wissen Sie, wir kriegen dann ganz schnell Verhältnisse wie in den USA bei den Richterwahlen zum Supreme Court. Und da sollte sich jeder mal fragen, ob wir das wollen.
6: Fängt es nicht schon viel früher an beim Vorschlagsrecht bei der Wahl oder bei den Vorschlägen? Haben CDU und CSU, SPD, Grüne und FDP in einem bestimmten Wechsel das Vorschlagsrecht? Was müsste man da ändern, wenn man da die demokratische Legitimation der Richterinnen und Richterwahl stärken will?
5: Genau, das ist ein anderes Thema, das ich mir angeschaut habe im Buch. Momentan ist es genau so, wie Sie es beschrieben haben. Die Vorschlagsrechte haben 4 Fraktionen. Das ist eine informelle Absprache, die jetzt lange Jahre zurückliegt. Nicht beteiligt an den Vorschlagsrechten für die Bundesverfassungsrichter sind die Linke und die AfD, die aber beide im Bundestag vertreten sind, zum Teil stark. Und da, denke ich, müssen wir darüber nachdenken, diese Vorschlagsrechte auf alle im Bundestag vertretenen Fraktionen auszudehnen. Warum? Weil das eine Frage der Fairness ist, weil das momentan die Vorschlagsrechte, so wie sie verteilt sind, die Machtverhältnisse im Parlament nicht widerspiegeln. Und ich denke auch, es könnte ein guter Schritt in Richtung der Stärkung des Vertrauens der Bevölkerung in das Bundesverfassungsgericht sein, das ja ein Bürgergericht ist. Aber Herr Schäfer, machen wir uns nichts vor, das kann schon die Rechtsprechungskultur in Karlsruhe ein Stück weit verändern. Damit muss man dann rechnen. Ich denke aber, das Gericht kann damit umgehen.
6: Hat der Vorfall dem Amt eigentlich geschadet?
5: Ich denke, der Vorfall war jedenfalls geeignet, also die Politisierung der Richterwahl war geeignet, das Ansehen und Vertrauen ins Bundesverfassungsgericht zu schmälern. Es gibt Umfragen. Das Bundesverfassungsgericht war ja immer eine der wenigen Instanzen, die ein unglaublich hohes Vertrauen der Bevölkerung genossen, völlig zu Recht aus meiner Sicht. Es lag immer so bei 80%. Ende 2025 gab es eine Umfrage, wonach dieser Wert erheblich gesunken war auf, ich glaube, gute 60%. Wir kennen aber die Gründe dafür nicht. Wir wissen nicht, ob es auch oder nur mit den Vorfällen letztes Jahr im Zusammenhang steht.
6: Und jetzt sagen Sie, es braucht eben einfach eine breitere Beteiligung auch beim Vorschlagsrecht und es braucht auch mehr Kompromissbereitschaft grundsätzlich in der Politik. Das sagen Sie auch. Wie sehr ist das in vielen anderen Bereichen gerade ein Problem, warum Entscheidungen und Prozesse ja zäh wirken?
5: Also man braucht, um als Richter, Richterin zum Bundesverfassungsgericht gewählt zu werden, eine Zweidrittelmehrheit. Das ist gut so, weil das eben Kompromisse voraussetzt in der Politik und verhindert, dass jetzt sehr extreme Kandidaten dorthin kommen. Es ist auch völlig in Ordnung, wenn Politikerinnen und Politiker, die mit einem Kandidaten gar nicht leben können, den ablehnen. Dann war es in der Vergangenheit aber immer gute politische Praxis, das im Vorhinein zu tun, ohne Beschädigung des Gerichts und des Kandidaten. Der Punkt ist, die Ablehnung sollte aus meiner Sicht schon sachlich begründet sein, auf sachlichen Gründen beruhen und nicht einfach sozusagen auf Dingen, auf unsachlichen Erwägungen. Ja, die Kompromissfähigkeit, ich meine, die Politik muss jeden Tag Kompromisse schließen. Das ist natürlich auch der Koalition geschuldet, die aus verschiedenen Parteien zusammengesetzt ist. Das ist das tägliche Brot der Politik.
7: Sagt die Juristin Frauke Brosius-Gersdorf im Gespräch mit meinem WDR-Kollegen.

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1: Um 3 Uhr mit Wolfgang Berger. Nach dem versuchten Sprengstoffanschlag am Leipziger Flughafen stellen sich die NATO und die EU hinter Deutschland. Der Vorfall weise alle Merkmale von staatlich gefördertem Terrorismus auf, sagte die EU-Außenbeauftragte Kallas nach einem Außenministertreffen in Irland. Aus Wicklow, Sabrina Fritz.
2: Der Vorfall von Leipzig war kein Einzelfall. Man sehe seit Jahren eine systematische Zunahme von Angriffen auf die EU, so die Chefdiplomatin der Gemeinschaft Kaja Kallas zum Abschluss des Außenministertreffens in Irland. Sie und die Mehrzahl der EU-Länder hat keinen Zweifel daran, dass Russland hinter diesen Störungen steckt. Die Gemeinschaft will den Kampf gegen Moskau intensivieren. Waffen spielen dabei noch keine Rolle. Es geht aber zum Beispiel um Visabeschränkungen für russische Staatsbürger, um neue Sanktionen und neue Unterstützung für die Ukraine. Wie die allerdings aussehen soll, ist noch sehr vage.
1: Im Zusammenhang mit dem versuchten Drohnenanschlag am Flughafen Leipzig-Halle haben die Ermittler 2 Tatverdächtige im Visier. Das haben gemeinsame Recherchen von NDR, WDR und Süddeutscher Zeitung ergeben. Es soll sich um einen Mann aus Belarus und einen Mann mit russischem und lettischem Pass handeln. Unter anderem weisen DNA-Spuren auf ihre Beteiligung hin. Die Bundesregierung beschuldigt Russland, für den Drohnenvorfall am Flughafen Leipzig-Halle verantwortlich zu sein. Moskau weist das zurück. Wegen der Bedrohung durch Russland fordert Heeresinspekteur Freuding mehr Tempo beim Ausbau der Bundeswehr. Dem Redaktionsnetzwerk Deutschland sagte er, man brauche dringend eine Erhöhung der Kapazitäten, denn der Feind warte nicht auf unsere Fertigmeldung. Der Generalleutnant betonte, wenn die NATO davor warne, Russland könne bis 2029 zu einem Angriff in der Lage sein, sei das kein zufällig gegriffenes Datum. Freuding plädierte dafür, militärische Stärke zu demonstrieren, um glaubwürdiger abzuschrecken. Titelverteidiger Bayern München hat die 2. Runde im DFB-Pokal erreicht. Die Bayern gewannen am Abend beim Zweitliga-Aufsteiger VfL Osnabrück mit 4:1. Aus Osnabrück Jörg Tegelhütter.
3: Am Ende war es ein ungefährdeter und hochverdienter Pflichtsieg des Favoriten. Nicht mehr, aber eben auch nicht weniger. Beim 4:1 in Osnabrück hatten die Bayern mehr vom Spiel, mehr Chancen und am Ende auch deutlich mehr Tore. Der Außenseiter ging vor knapp 16.000 Zuschauern zwar durch ein 28 Meter Traumtor von Meißner in der 5. Minute in Führung, doch danach spielte und traf nur noch der Favorit. Kane und Bischoff sorgten schon vor der Pause für die Bayern-Führung. Ulisse und nochmal Kane per Foulelfmeter machten dann alles klar für den Titelverteidiger.
1: Das waren die Nachrichten. Das Wetter in Deutschland. Tagsüber im Norden und in der Mitte Schauer und einzelne Gewitter, sonst oft freundlich. Höchstwerte 19 Grad im Erzgebirge bis 29 Grad am Oberrhein. Am Freitag im Süden heiter, im Norden zeitweise kräftiger Regen, 18 bis 32 Grad. Am Samstag teilweise freundlich, im Norden unbeständig. Es ist 3.03 Uhr.
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1: Wir starten auf der A1 Hamburg Richtung Lübeck. Zwischen dem Kreuzberg der Heide und Bad Oldesloe ist bis 5 Uhr heute Morgen noch gesperrt wegen Bauarbeiten. Die A1 Lübeck Richtung Fehmarn ist zwischen Bad Schwartau und Rathekau ebenfalls noch bis 5 Uhr gesperrt. Auch hier laufen Bauarbeiten. Die A2 Braunschweig Richtung Magdeburg ist zwischen Irxleben und dem Kreuz Magdeburg gesperrt. Und in der Gegenrichtung zwischen Magdeburg-Kannenstieg und Irxleben. Grund ist eine Nachtbaustelle. Die A4 Frankfurt Richtung Dresden ist zwischen Glauchau Ost und Hohenstein-Ernsttal noch bis 5 Uhr gesperrt, auch hier wegen Bauarbeiten. Auf die A7 Ulm-München, hier ist zwischen Bergheim und Memmingen Nord in beiden Richtungen gesperrt, bis ca. 6 Uhr noch, auch hier wegen Bauarbeiten. Die Umleitung führt sie über die U16. Die A9 Halle-Leipzig Richtung Berlin ist zwischen Schkeuditzer Kreuz und Halle ebenfalls gesperrt, hier wegen Lkw-Bergungsarbeiten. Die Umleitungsempfehlung von uns: nehmen Sie am besten die A14 Richtung Magdeburg und dann die B100 Richtung Bitterfeld. Die A17 Dresden-Prag ist zwischen Dresden-Gorbitz und Dresden-Südvorstadt noch bis ca. 5 Uhr gesperrt, wegen Tunnelwartungsarbeiten. Auch das gilt in beide Richtungen. A24 Hamburg Richtung Berlin. Hier ist zwischen Schwarzenbeek-Grande und Thalkau bis ca. 5 Uhr noch gesperrt. Auf der A36 Richtung Braunschweig zwischen Quedlinburg-Mitte und Thale ist noch bis ca. 6 Uhr gesperrt, auch hier wegen Bauarbeiten. A36 Richtung Bernburg ist zwischen dem Kreuz Braunschweig-Süd und Braunschweig-Heidberg noch eine knappe Stunde bis ca. 4 gesperrt wegen einer Nachtbaustelle. A39 Braunschweig Richtung Wolfsburg. Hier ist zwischen dem Kreuz Braunschweig-Süd und Braunschweig-Rautheim noch bis ca. 5 Uhr gesperrt, auch hier wegen Bauarbeiten. A40 Duisburg Richtung Venlo ist zwischen Strahlen und dem Kreuz Zaderheiken in den Niederlanden noch bis ca. 6 Uhr gesperrt, auch hier wegen Bauarbeiten. Und die A94 Passau Richtung München zwischen Waldkraiburg-Ampfing und Heldenstein ist noch bis ca. 5 Uhr gesperrt, hier wegen Wartungsarbeiten. Gute Fahrt durch diese Nacht.
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1: Aus dem Studio von NDR Info in Hamburg mit Nikolai Russ. Eine hastig zusammengezimmerte Provokation. So nennt es die russische Botschaft in Berlin. Die deutschen Anschuldigungen im Zusammenhang mit dem gescheiterten Drohnenanschlag am Flughafen Leipzig-Halle. Anfang August war auf dem Flughafengelände ja eine Drohne mit Sprengstoff gefunden worden. Die Indizien sind laut Bundesregierung klar. Russland steckt dahinter, hinter diesem Anschlagsversuch. Jetzt sind noch mehr Details über die Tat bekannt geworden und auch die deuten auf eine Beteiligung Russlands hin. Nach Informationen von NDR, WDR und Süddeutscher Zeitung sind zwei Verdächtige inzwischen bekannt. Manuel Bevada war an der Recherche beteiligt. Mein NDR-Kollege Michael Latz hat ihn gefragt, was über die beiden Männer bisher bekannt ist und was sie mit dem Drohnenzwischenfall in Verbindung bringt.
2: Diese zwei Tatverdächtigen, von denen wir gehört haben, da handelt es sich einmal um einen Belarussen, der auch einen russischen Pass besitzen soll. Der soll in der Vergangenheit durch Straftaten im Baltikum aufgefallen sein. Und im Frühjahr ist er offenbar mit einem italienischen Touristenvisum in den Schengen-Raum eingereist. Dieses wurde in Minsk ausgestellt. Der zweite Mann, das handelt sich offenbar um einen Letten. Er soll auch einen russischen Pass besitzen und er könnte Logistiker oder Instrukteur gewesen sein. Jetzt muss man sagen, das ist eine etwas höhere Ebene. Also er war vielleicht an der Planung beteiligt. Und der erste Mann, der Belarusse, soll eher so etwas wie so ein Wegwerfagent, Low-Level-Agent gewesen sein, der bei der Ausführung beteiligt ist. Der Logistiker, Instrukteur, soll kurz vor der Tat über den BER eingereist sein, soll auch in die Region gefahren sein und kurz vor der Tat, zwei Tage davor, auch wieder ausgereist sein.
3: Der Verdächtige aus Belarus wiederum, der soll den Behörden schon in anderen Zusammenhängen aufgefallen sein. Warum?
2: Straftaten im Baltikum sind jetzt erstmal ein bisschen nebulös. Was wir gehört haben, das sind Ansätze der Behörden, die ganz gut passen zu anderen Fällen, bei denen auch Low-Level-Agents eingesetzt wurden aus den vergangenen Jahren, wo es um Sabotage, wo es um Brandanschläge ging. Und offenbar aus diesen Zusammenhängen könnte es einen Bezug geben zu dieser Person. Wie dieser Bezug genau aussehen könnte zu anderen Aktionen, das wissen wir nicht. Wir wissen aber aus verschiedenen Komplexen, wie dem sogenannten DHL-Komplex, als Brandpakete in Flugzeugen versteckt wurden, da haben wir auch gesehen, dass Beteiligte in verschiedenen Aktionen, verschiedenen Operationen einbezogen waren und dass es dort immer wieder Überschneidungen gibt.
3: Sagen diese neuen Erkenntnisse auch etwas über die mögliche Rolle Russlands bei diesem versuchten Anschlag aus?
2: Da wäre ich ein bisschen vorsichtig im Moment. Wir sehen bei beiden Tatverdächtigen Beziehungen zu Russland. Das sind zum Beispiel die russischen Pässe. Wir sehen aber auch, dass es offenbar in der Vergangenheit Beziehungen zu russischen staatlichen Stellen gibt. Aber den direkten Link, dass sie jetzt im Auftrag des russischen Staates gehandelt haben sollen, den kennen wir nicht. Wir haben gehört, dass es nachrichtendienstliche Hinweise gibt, die auf diese Männer oder mindestens auf einen dieser Männer hindeuten. Wir wissen aber noch nicht genau, was dieser Link ist. Wir kennen die Tatverdächtigen. Aber warum die Bundesregierung gestern eben jetzt ganz klar mit dem Finger auf Russland gezeigt hat und gesagt hat, sie machen Russland für diesen Vorfall verantwortlich, das wissen wir nicht.
3: Sie haben es gerade angesprochen, die Bundesregierung hat sich da klar geäußert. Moskau bestreitet die Vorwürfe aus Berlin. Der Fall hat jetzt also eine ganz große politische Dimension bekommen. Was bedeutet das für die Ermittlungen der Bundesanwaltschaft? Wird es dadurch noch schwerer, am Ende Klarheit zu bekommen?
2: Wenn wir uns in diesem Spannungsfeld rund um Ermittlungen, die ja im Schatten oder im Umkreis des russischen Angriffskrieges geführt werden, wenn wir uns das angucken, dann muss man, finde ich, feststellen, dass die Ermittler, die für den Generalbundesanwalt losziehen, also zum Beispiel vom Bundeskriminalamt oder eben auch von der Bundespolizei, dazu kommen ja dann auch immer Beamte vom Verfassungsschutz, die sich mit den Fällen beschäftigen, da habe ich schon den Eindruck, dass die eigentlich sehr genau kriminalistisch oder mit nachrichtendienstlichen Methoden an diesen Sachen arbeiten und sie abarbeiten. Dass es auch wenig politischen Druck gibt. Das haben wir beim Fall Nord Stream, denke ich, ganz gut gesehen, wo man jetzt sagen könnte, die Tatverdächtigen waren vielleicht nicht die, die politisch am angenehmsten sind für die Bundesregierung und für die Bundesrepublik. Aber die Ermittler haben nach und nach ein Bild zusammengesetzt, haben die Spuren verfolgt und sind ja auch dazu gekommen, dass sie tatsächlich Haftbefehle ausstellen konnten und dass es jetzt womöglich bald einen Prozess gibt.
3: Ihre Einschätzung, müssen wir uns darauf einstellen, dass solche Szenarien, wie wir sie in Leipzig erlebt haben, uns noch häufiger beschäftigen werden in naher Zukunft?
2: Als Journalist tue ich mich mit Einschätzungen immer ein bisschen schwierig. Also ich würde mal erstmal den Innenminister Alexander Dobrindt zitieren. Der sagte halt gestern, er gehe davon aus, oder wir, das sind dann die Sicherheitsbehörden, dass Deutschland das Ziel weiterer hybrider Angriffe Russlands ist. Wenn man sich jetzt anguckt, wie die vergangenen Jahre gelaufen sind, dann muss man das wahrscheinlich unterschreiben, dass das die wahrscheinlichste Option für die nächste Zeit ist. Wenn wir uns jetzt gleichzeitig noch angucken, was in den vergangenen Tagen passiert ist, wo wir auch noch nicht wissen, wer die Urheber sind für Angriffe auf die Energieversorgung, dann sehen wir nur, dass diese hybriden Attacken, die zum Teil Russland zugeschrieben werden, nicht weniger werden. Und es gibt im Moment aus meiner Sicht, und so sehen es, glaube ich, auch die Sicherheitsbehörden, das ist jedenfalls das, was wir hören, keine Anzeichen, dass es weniger wird.
1: Sagt Manuel Bewada aus unserem Rechercheteam im Gespräch mit meinem NDR-Kollegen Michael Latz. Und genau deshalb, weil sich eben Deutschland auch für die Zukunft wappnen will, sucht die Regierung den Schulterschluss mit den Partnerinnen und Partnern in der EU. Beim Treffen der Außenministerinnen und Minister wurde deutlich, diese Partner stehen hinter Deutschland. Sabrina Fritz war vor Ort.
4: Wicklow ist ein bekannter Küstenort an der irischen Ostküste. Die Landschaft hier ist so atemberaubend schön, dass sie schon vielen Filmen als Kulisse diente. Braveheart zum Beispiel, ein Historiendrama mit Mel Gibson, wurde hier gedreht. Es geht darin um Macht und Rache. Kein schlechtes Drehbuch für die Außenministerinnen und Minister, um die deutschen Reaktionen gegen Russland zu diskutieren. Von Rache spricht hier niemand, aber Vergeltung für die zahlreichen Drohnenvorfälle der vergangenen Monate, die sieht man durchaus.
5: Wir möchten Deutschland die volle Unterstützung aussprechen für all die Maßnahmen, die Deutschland in diesem Fall einbringen möchte, um größeren Druck auf Russland auszuüben.
4: so die finnische Außenministerin Elina Valtonen. Finnland und andere EU-Staaten wollen nun auch den russischen Botschafter einbestellen. Die Chefdiplomatin der EU, Kaja Kallas, sprach von einem starken Signal. Deutschland habe eine Menge getan. Jetzt müsse man besprechen, was man gemeinsam gegen Russland tun könne.
6: Well, it definitely is a very strong signal. So Germany has done a lot, and we will definitely hear from our colleague, what more can we do together.
4: Im Gespräch sind 1600 Russen, Unternehmen und andere Organisationen auf die Sanktionsliste zu setzen. Selbst Frankreich und Spanien sprechen von Solidarität, wobei der spanische Außenminister daran erinnert, dass Europa mehrere Grenzen habe.
7: The land borders in the south of the European Union are as important as the borders in the east, in the north and in the west.
4: Ein kleiner Seitenhieb, dass sich das Land in der Ceuta-Krise von den europäischen Partnern ziemlich im Stich gelassen fühlt. Doch grundsätzlich will man hier ein Signal an Russland senden, dass man sich nicht alles gefallen lässt und dass man die Ukraine weiter unterstützen wird. Weitere Sanktionen gegen Russland, weitere Unterstützung für die Ukraine und die eigenen Abwehrkräfte stärken. So könnte die europäische Vorsorge aussehen, mit der man in diesen Winter gehen will. Zur europäischen Verteidigungsstrategie äußerten sich am Mittag auch NATO-Generalsekretär Mark Rutte und die EU-Kommissionspräsidentin Ursula von der Leyen. Sie sagte zum Drohnenvorfall von Leipzig:
8: So I want to be very clear about what this was.
4: Dies war ein Anschlag mit militärischem Material, ausgeführt von russischen Agenten auf europäischem Boden. Das werde man nicht tolerieren, so von der Leyen. Und doch dreht sich bei diesem Treffen nicht alles nur um die Lage in Osteuropa. Spanien, Italien und Griechenland haben noch einmal an das Pulverfass nach Ost erinnert, das in diesen Ländern zu Sorgen und Ängsten führt. In mehreren spanischen Städten werden am Abend Protestaktionen gegen die Situation in der Stadt Ceuta erwartet. Dort sind viele tausend Marokkaner gestrandet, deren Schicksal völlig ungewiss ist. Noch weiß man nicht, wer die Massenflucht aus Marokko Mitte August ausgelöst hat. Spanien vermutet auch hier Verbindungen nach Moskau.
9: 3:15.
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9: Ja, die Einkommensteuerreform. Das war das, was die meisten gestern in Berlin interessiert hat. Aber die Bundesregierung hat noch mehr auf den Weg gebracht. Das neue Kita-Gesetz zum Beispiel. Es wird jetzt zu Beratungen in den Bundestag gehen. Das Gesetz soll insgesamt für mehr Gerechtigkeit in der Bildung sorgen. Sarah B. haben berichtet.
10: Ich bin nervös.
11: Nervös? Das war der 4-jährige Poyraz im Frühjahr, als er einen Sprachtest in Bayern gemacht hat, damit der Schulstart klappt. Manche Länder testen, andere nicht. Damit soll Schluss sein, wie Bundesbildungsministerin Karin Prien sagt.
12: Unser Ziel muss es sein, übrigens aus vielerlei Gründen, mehr Bildungsgerechtigkeit zu schaffen und die Startchancen von Kindern endlich zu verbessern.
11: Mit einem neuen Gesetz geht die CDU-Ministerin die frühkindliche Bildung an. Im Fokus also Kitas und 3 Schwerpunkte. Erstens:
12: Wir wollen für alle Kinder in Deutschland Entwicklungsstände rechtzeitig erkennen und gezielt fördern.
11: Bedeutet, spätestens mit 4 Jahren soll erstmals bundesweit verbindlich erhoben werden, wo ein Kind steht. Bei der Sprache vor allem, aber auch bei Motorik, sozial-emotionaler und mathematischer Entwicklung. Wo Förderbedarf auffällt, soll gezielt gefördert werden. Dafür sollen die Fachkräfte mehr Zeit bekommen. Für Kitas zuständig sind eigentlich die Länder. Die hofft Prien auf ihrer Seite zu haben. Diskussionen und Verhandlungen vorprogrammiert. Aber
12: es wird nur zusätzliches Geld geben für Qualitätsstandards, die der Bund setzt.
11: Die sind für Prien nicht verhandelbar. Gibt es eine Einigung, gibt der Bund für 8 Jahre über 9 Milliarden Euro. Das führt zum zweiten Schwerpunkt des Gesetzes.
12: Wir wollen Kitas in besonders herausfordernden Lagen besonders unterstützen.
11: Dort soll es zusätzliches Personal geben. Je nach Größe bis zu 1,5 Stellen für Sprachförderung und Kita-Sozialarbeit. Profitieren sollen in jedem Bundesland mindestens 10% der Kitas. Und der dritte Schwerpunkt?
12: Wir wollen, dass Kitas und Grundschulen noch enger zusammenarbeiten.
11: Das betrifft vor allem die Weitergabe von Ergebnissen und Daten, die
12: anders als bisher nicht auf freiwilliger Basis, sondern auch dann, wenn Eltern dies nicht wünschen, erfolgen kann.
11: Der Hintergrund ist, dass die Bildungschancen in Deutschland schon im Grundschulalter sehr unterschiedlich sind und stark davon abhängen, aus welcher Familie ein Kind kommt und welche Bildung die Eltern haben.
12: Die Wahrheit ist, die Schere öffnet sich sehr früh, im Grunde schon nach der Geburt. Und es gelingt uns in unserem gesamten Bildungssystem nicht, genau diese Schere dann auch wieder zu schließen.
11: Das wird an schlechten Ergebnissen in Bildungsstudien wie PISA deutlich. Mindeststandards beim Lesen oder Rechnen werden nicht erreicht. Zudem gibt es mehr Schüler ohne Abschluss.
9: Sarah Beham berichtete für uns aus Berlin. Zumindest auf Bundesebene ist es das große politische Fragezeichen vor der Landtagswahl in Sachsen-Anhalt. Bekommt die AfD dort die absolute Mehrheit und regiert das Bundesland im Alleingang ab Sonntag? Wenn das so kommt, hätte es politische Auswirkungen bis nach Berlin. So viel ist klar. Ob es die AfD schafft oder nicht, hängt auch von den Kleinparteien ab. Unser Korrespondent Frank Eichmann dröselt die Gemengelage für uns auf.
13: Auf den Wahlzetteln am Sonntag in Sachsen-Anhalt werden 15 Parteien stehen. Aber nur 4 von ihnen schaffen es nach den letzten Umfragen sicher in den Landtag. AfD, CDU, Linke und knapp die SPD. Alle anderen drohen an der 5%-Sperrklausel zu scheitern, ob Tierschutz oder Gartenpartei Volt oder die Partei des Fortschritts. Aussichten haben allenfalls 3 der kleineren Parteien, die Grünen, die FDP und das BSW.
14: Und jetzt herzlich willkommen Sarah Wagenknecht. Dankeschön.
13: Für das BSW ist der Einzug in den Landtag von Sachsen-Anhalt überlebenswichtig. Ein Scheitern könnte auch das bundespolitische Aus besiegeln. In böser Erinnerung die 4,9% der vergangenen Bundestagswahl. Neben heftiger Kritik an den sogenannten Altparteien wirbt Wagenknechts BSW massiv mit Themen, die vor Ort zwar gut ankommen, aber gar nicht auf Landesebene entschieden werden können. Frieden, keine Ukraine-Hilfe mehr oder auch Stopp der Rentenreformen. Sarah Wagenknecht.
15: Also die Sachsen-Anhaltiner haben tatsächlich auch die Möglichkeit, mit der Wahl des BSW, ich sage jetzt nicht gleich direkt Herrn Merz in Rente zu schicken, aber mittelbar schon. Der Ausgang dieser Wahl hat schon viel Implikationen auch für den Bund. Und deswegen ist es nicht falsch, Bundesthemen in diesen Wahlkampf hineinzubringen.
13: Weniger unter Beobachtung aus Berlin, die FDP. Im Bundestag nicht mehr vertreten, aber noch eine Regierungspartei in Sachsen-Anhalt. FDP-Spitzenkandidatin Lydia Hüskens ist in Magdeburg Digitalministerin. Dass die FDP in der aktuellen Umfrage von Infratest DIMAP nur bei 3% liegt, kommentiert sie im MDR-Fernsehen so.
16: Was mich optimistisch stimmt, ist, dass unglaublich viele Leute auf uns zukommen, die tatsächlich immer noch nicht ganz genau wissen, wen sie wählen wollen und die vor allen Dingen in diesem Wahlkampf, das ist glaube ich auch das klassische FDP-Thema, vermissen, dass man auch mal über die Wirtschaft spricht. Deren Wahrnehmung ist, wir reden über alles Mögliche, aber wir reden eigentlich nicht über die Themen, die das Land wirklich voranbringen.
13: Auch die Grünen schrammen an der 5%-Hürde. Nicht zum ersten Mal und die Partei kämpft mit einem ausgesprochen intensiven Wahlkampf um den Wiedereinzug in den Magdeburger Landtag. Die Grünen mit vielen Freiwilligen und mit Spitzenpersonal aus Berlin im Einsatz, das begründet Parteichef Banaschak. So.
17: Wenn in den Landtagen wir vertreten sind, dann wird es vermutlich kaum Regierungsmöglichkeiten ohne Bündnis 90 Die Grünen geben. Hier in Sachsen-Anhalt mit einer hohen Wahrscheinlichkeit dann durch einen CDU-Ministerpräsidenten. Und insofern haben wir eventuell nach diesen Wahlen sogar mehr Möglichkeiten, die Zukunft dieser Länder mit zu beeinflussen.
13: Die Grünen wie auch FDP und BSW umwerben taktische Wähler. Sie wollen also auch Stimmen von nicht übermäßig überzeugten Wählern für sich gewinnen, die durch diese Stimmabgabe aktiv und bewusst die künftige Mehrheit im Landtag beeinflussen.
9: Frank Aschmann berichtete.
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19: Mit Lars Bente und einer ersten DFB-Pokalrunde, in der kein einziger Erstligist ausgeschieden ist. Das gab es zuletzt vor 18 Jahren. Für diese komplett weiße Weste hat am Ende dann auch der Titelverteidiger gesorgt. Der FC Bayern zieht als letzter Club in die zweite Runde ein. Der Rekordpokalsieger gewinnt beim Zweitliga-Aufsteiger Osnabrück mit 4:1. Wobei der VfL die Bayern zunächst sogar schocken konnte, weiß unser Reporter an der Bremer Brücke, Jörg Tegelhütter.
20: Knappe 18 Minuten durfte der Außenseiter und Zweitliga-Aufsteiger aus Osnabrück von der Sensation im Pokal gegen den FC Bayern träumen. Meissner hatte den VfL völlig überrascht mit der 5. Minute mit einem Traumtor aus 28 Metern mit 1:0 in Führung gebracht. Doch die Bayern schlugen dann innerhalb von nur 6 Minuten gnadenlos zurück. Kane aus kurzer Distanz mit dem Ausgleich zum 1:1. Bischof per Abstauber in der 24. Minute zur 2:1 Pausenführung. Danach hatten die Bayern alles unter Kontrolle und setzten die Vorentscheidung durch. Ulisse mit einem geschickten Heber in der 72. Minute zum vorentscheidenden 3:1. Kane verwandelte dann einen berechtigten Foulelfmeter kurz vor dem Ende zum 4:1. Die Bayern stehen damit souverän und sicher in der zweiten Runde des DFB-Pokals.
19: Ja, ausgelost wird diese zweite Runde am Sonnabend, wie so oft im Deutschen Fußballmuseum in Dortmund. Und die sogenannte Losfee ist dann der Weltmeister von 2014 und heutiger ARD-Experte Bastian Schweinsteiger. Ja, im Lostopf für die Ligaphase der Champions League wären auch gerne die Fußballerinnen aus Wolfsburg und Frankfurt dabei gewesen. Allerdings haben beide die Playoff-Runde nicht überstanden. Ein bitterer Abend also für den deutschen Frauenfußball. Dem VfL Wolfsburg hat auch ein 2:0 Hinspielsieg gegen Inter Mailand nicht gereicht. Denn in Italien, da konnten die Mailänderinnen das Ergebnis ausgleichen. 2:0 nach 90 Minuten, 3:1 nach Verlängerung. Ja, und im Elfmeterschießen konnte VfL-Spielerin Mara Albe als einzige nicht verwandeln. Henrik Lückhoff, was bedeutet dieses Champions League aus für die Wolfsburgerinnen?
3: Das ist eine sportliche Katastrophe, das muss man so klar sagen, denn der VfL Wolfsburg sieht sich weiter als eines der Top-Teams in Europa, auch wenn die großen Zeiten schon eine Weile her sind, aber es gehört eigentlich zum Selbstverständnis des Clubs, da dabei zu sein. Außerdem, gerade in Zeiten, in denen immer mehr Spielerinnen ins finanziell und sportlich attraktive Ausland wechseln, gerade nach England, da wäre es schon enorm wichtig, verlässlich auf der großen Bühne europäisch vertreten zu sein, um eben weiter eine attraktive Adresse zu sein. Das ist der VfL aber eben immer weniger und es ist ja jetzt auch nicht das erste Mal, dass die Wolfsburgerinnen die Königsklasse verpassen. Vor 3 Jahren sind sie auch schon in der Quali gescheitert und jetzt spielen sie eben nur im zweitklassigen Europacup.
19: So wie auch Eintracht Frankfurt. Den Hessinnen hat ein 1:1 aus dem Hinspiel gegen Paris Saint-Germain nicht gereicht und die Einzelheiten zum Frankfurter Champions League aus hat Martina Knief.
15: Am Anfang gut mitgehalten, am Ende aber deutlich verloren. Paris setzte sich auch dank der individuellen Klasse durch. Merville Kanjinga traf nach 36 Minuten für PSG. Der Knackpunkt der Partie war dann die gelb-rote Karte gegen Frankfurts Stürmerin Hayley Raiso in der 66. Minute. Rebecca Blomqvist konnte zwar noch den Ausgleich erzielen, in der Verlängerung fehlten den Frankfurterinnen jedoch die Kräfte. Nochmal Kanjinga, Sakina Kachawi, die auch zweimal traf, und die eingewechselte Ajibade machten den Erfolg für Paris Saint-Germain perfekt.
19: Und den Einzug in die zweite Runde beim Tennis Grand Slam Turnier in New York hat Alexander Zverev perfekt gemacht. Der Hamburger, der ist bei den US Open ja auf Platz 1 gesetzt. Er musste beim 5-Satz-Erfolg gegen den Italiener Sonego aber ganz schön zittern. Zverev sieht das Match aber positiv.
21: Ich glaube, das ist ein Match, das ich gebraucht habe. Ich glaube, das ist nach den letzten paar Wochen ein Spiel gewesen, das ist für mich wichtig war, zu gewinnen. Und ich hoffe, dass ich auch weiterhin dann mein Level steigern kann nach so einem Spiel.
19: Und alle wichtigen Ergebnisse von den US Open sehen Sie übersichtlich auf sportschau.de. Das gilt auch für die Resultate in der Handball-Bundesliga. Da hat Flensburg-Handewitt vorerst die Tabellenführung übernommen. Wir befinden uns aber auch erst im zweiten Spieltag. Die SG, die gewinnt beim Bergischen HC mit 34:29.
9: Lars Bente mit dem Sport und wir bleiben sportlich.
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9: Weil heute vor 20 Jahren hat einer der ganz Großen im Tennis seine Karriere beendet. Der US-Amerikaner Andre Agassi. Steffen Hudemann blickt zurück.
22: Ein Hinterhof in der Wüste nahe Las Vegas. Die Sonne brennt auf den Betonplatz. Eine Maschine spuckt unbarmherzig gelbe Bälle aus. Der 7-Jährige drischt sie zurück über das Netz. Immer wieder, bis zu 2.500 Mal am Tag.
23: From day one, right? I hated tennis. And it was fear that was driving me, right?
22: Von Anfang an habe er Tennis gehasst, sagt Andre Agassi später. Gespielt habe er damals nur aus Angst vor seinem Vater. Mike Agassi will aus seinem Sohn einen Champion machen. Mit 13 Jahren kommt der Junge an die berühmte Bollettieri Akademie in Florida. Mit 18 steht er auf Rang 3 der Weltrangliste und sorgt für Aufruhr. Lange Mähne, bunte Klamotten, Jeans, Shorts. 1988 gilt Agassi als Rebell.
23: Why I'm wearing jean shorts? Well, I'm wearing jean shorts because it's a big fuck you to the whole world. It's like that's how I felt at the time.
22: Eine Kampfansage an das konservative Tennis. Wimbledon boykottiert Agassi 3 Jahre lang, auch wegen der strengen Regeln und der weißen Spielkleidung. Doch ausgerechnet dort gewinnt Agassi 1992 seinen ersten Grand Slam-Titel. Insgesamt werden es 8. Und hinter der wilden Mähne steckt eine Fassade. Agassi verliert früh die Haare und trägt zeitweise ein Toupet. 1996, jetzt mit Glatze, folgt die Krönung. Agassi wird Olympiasieger in Atlanta.
1: And Andre Agassi is the Olympic champion.
22: Auf den Triumph folgt die Krise. 1997 ist Agassis Ehe mit Schauspielerin Brooke Shields zerrüttet. Er wird depressiv, nimmt Crystal Meth, rutscht bis auf Rang 141 der Weltrangliste ab. Aber Agassi kommt zurück, gewinnt 1999 erstmals die French Open. Alle vier Grand-Slam-Titel und Olympiagold, das hat vor Agassi nur eine geschafft. Steffi Graf.
2: Las Vegas. Steffi Graf und Andre Agassi haben geheiratet. Nach Angaben einer Sprecherin Agassis fand die Feier gestern im engen Familienkreis statt.
22: Wenige Tage später wird ihr Sohn Jaden geboren, zwei Jahre später Tochter Jazz. Ihre Eltern lassen ihnen die Freiheit, nicht Tennisprofi werden zu müssen. Einen Sport, den Andre Agassi nach eigener Aussage lange gehasst hat und den er am 3. September 2006 nach den US Open endgültig verlässt. Das war heute, vor 20 Jahren.
5: Der Stichtag von Steffen Hudemann. Und wir müssen einmal kurz auf die Straßen gehen. 3 Uhr und gleich 29 Minuten. Achtung, Falschfahrer. Auf der A45 Dortmund-Hagen zwischen dem Kreuz Castrop-Rauxel-Ost und Dortmund-Hafen kommt Ihnen ein Falschfahrer entgegen. Bitte fahren Sie äußerst rechts, überholen Sie nicht. Das gilt für beide Richtungen. Auf der A45 Dortmund-Hagen zwischen dem Kreuz Castrop-Rauxel-Ost und Dortmund-Hafen ist ein Falschfahrer unterwegs. Bitte fahren Sie äußerst rechts, überholen Sie nicht. Das gilt für beide Richtungen. Wir sagen Bescheid, sobald die Gefahr vorbei ist. Und alles Wichtige von den Straßen gleich wieder um kurz nach halb.

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1: Um 3.30 Uhr mit Wolfgang Berger. Nach dem versuchten Sprengstoffanschlag am Leipziger Flughafen bereiten die EU-Außenminister weitere Sanktionen gegen Russland vor. Die Staaten des Bündnisses stellten sich bei einem Treffen in Irland hinter Deutschland, wie auch NATO-Generalsekretär Rutte, der sich in Brüssel zusammen mit EU-Kommissionschefin von der Leyen entsprechend äußerte. Recherchen von NDR, WDR und Süddeutscher Zeitung zufolge sind inzwischen zwei Verdächtige identifiziert. Dabei handelt es sich um Männer mit russischer Staatsbürgerschaft, die sich inzwischen wohl wieder im Ausland aufhalten. Nach Störungen an einem Umspannwerk in Bergheim bei Köln ermitteln die Behörden wegen des Verdachts auf Sabotage. Laut Nordrhein-Westfalens Innenminister Reul könnten ein anderes Land oder Linksextremisten verantwortlich sein. Aus Köln Lena Wensch.
2: Nach Angaben der Polizei wurde gestern Abend vorsätzlich ein Kurzschluss ausgelöst. 5 Blöcke der Kraftwerke Niederaußem und Neurath waren betroffen. Zu größeren Stromausfällen kam es nicht. In einem angrenzenden Maisfeld fanden Ermittler mehrere Abschussvorrichtungen, die mit der Tat zusammenhängen könnten. Die Polizei stuft den Vorfall als Anschlag auf kritische Infrastruktur ein. Am selben Tag gab es einen ähnlichen Angriff auf ein Umspannwerk in Brandenburg. Ob die beiden Taten zusammenhängen, wird derzeit geprüft.
1: Nach den Angriffen auf das Stromnetz in Brandenburg und Nordrhein-Westfalen fordert ein Branchenverband eine Art Backup-Notfallsystem in Deutschland. Die Präsidentin des Bundesverbands der erneuerbaren Energien, Heinen Esser, sagte der Rheinischen Post, einen vollständigen Schutz vor derartigen Angriffen gebe es nicht. Doch man könne die Energieversorgung so aufstellen, dass die Auswirkungen solcher Störungen reduziert würden. Die Verbandspräsidentin nennt als Beispiele Bioenergie, Wasserkraft und Batteriespeicher. Diese Energiequellen könnten auch ohne externe Stromversorgung schnell wieder hochgefahren werden. Auf Malta ist der Prozess um den Mord an der Enthüllungsjournalistin Daphne Caruana Galizia mit einem Freispruch zu Ende gegangen. Die Reporterin war vor 9 Jahren mit einer Autobombe getötet worden. Sie hatte vor allem über Korruption auf Malta berichtet. Aus Rom, Tillmann Kleinjung.
3: Die Hintergründe zum Mord an Daphne Caruana Galizia bleiben weiter im Dunkeln. Wer war der Auftraggeber des Autobombenanschlags auf die maltesische Journalistin? Darum ging es in dem Prozess vor einem geschworenen Gericht, der nun für den angeklagten Unternehmer Jorgen Fennig mit einem Freispruch endete. Die Geschworenen befanden ihn in beiden Anklagepunkten für nicht schuldig. Beihilfe zum Mord und Bildung einer kriminellen Vereinigung mit der Absicht, die unbequeme Journalistin zu töten.
1: Und das Wetter in Deutschland. Tagsüber im Norden und in der Mitte Schauer und einzelne Gewitter, sonst oft freundlich. Höchstwerte 19 Grad im Erzgebirge bis 29 Grad am Oberrhein. Am Freitag im Süden heiter, im Norden zeitweise kräftiger Regen bei 18 bis 32 Grad. Samstag teilweise freundlich, im Norden unbeständig. Das waren die Nachrichten.
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4: Und der Falschfahrer ist weitergefahren. Achtung, Falschfahrer auf der A2 Oberhausen-Hannover. Zwischen Henrichenburg und Dortmund-Nadorst kommt Ihnen der Falschfahrer jetzt entgegen. Bitte fahren Sie äußerst rechts, überholen Sie nicht. Auf der A2 Oberhausen-Hannover zwischen Henrichenburg und Dortmund-Nadorst ist der Falschfahrer jetzt unterwegs. Bitte fahren Sie äußerst rechts, überholen Sie nicht. Das gilt für beide Richtungen und wir geben Bescheid, sobald die Gefahr vorbei ist. Dann gucken wir auf die A9, Halle-Leipzig Richtung Berlin zwischen Schkeuditzer Kreuz und Halle. Hier ist immer noch gesperrt wegen LKW-Bergungsarbeiten. Die Umleitung führt sie über die A14 Richtung Magdeburg und die B100 Richtung Bitterfeld. Die ganzen Nachtbaustellen gleich wieder um 4:15. Gute Fahrt!
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4: Und wir geben noch einmal kurz den Falschfahrer durch auf der A2 Oberhausen-Hannover zwischen Henrichenburg und Dortmund-Nadorst. Kommt Ihnen ein Falschfahrer entgegen. Bitte fahren Sie äußerst rechts, überholen Sie nicht. Auf der A2 Oberhausen-Hannover zwischen Henrichenburg und Dortmund-Nadorst ist ein Falschfahrer unterwegs. Bitte fahren Sie vorsichtig in beiden Richtungen. Wir melden es, wenn die Gefahr vorbei ist. Die russischen Drohnenangriffe auf ukrainische Zivilistinnen und Zivilisten, die sind kein Zufall. Sie haben System. Das dokumentieren die Vereinten Nationen und verschiedene Menschenrechtsorganisationen seit fast 2 Jahren. Doch die Zahl der Angriffe nimmt weiter zu. Am heftigsten trifft es die Menschen in der ukrainischen Frontstadt Cherson. Darum geht es heute bei 11KM, dem Tagesschau-Podcast mit Elena Kuch. Bei ihr zu Gast ist ARD-Korrespondentin Rebecca Barth. Sie war in Cherson und hat jede Menge Eindrücke mitgebracht.

0: Wir sind Anfang August im Norden von Cherson. Und auf diesem Video ist Juri zu sehen, ein Gemüsehändler, der eigentlich nur mit seiner Frau ein bisschen Gemüse verkaufen wollte, bis er dann überrascht wird. Man sieht auf diesem Video, wie er um seinen Wagen und seinen kleinen Gemüsestand herumrennt, weil er von einer russischen Drohne angegriffen wird. Seine Frau läuft weg und auch er versucht, vor dieser Drohne zu fliehen. Die Drohne verfolgt ihn. Er versucht immer wieder, Schutz zu suchen. Die Drohne verfolgt ihn weiter. Man hört auf dem Video dieses laute Surren der Drohne. Und dann hat er ein bisschen Knoblauch in der Hand und zeigt der Drohne: Ich habe nur Knoblauch in der Hand, ich bin kein Soldat. Und dann stürzt sich diese Drohne auf ihn, explodiert. Und wie durch ein Wunder überlebt Juri das. Er gibt nachher Interviews. Das Video wird von vielen Medien verbreitet. Und es zeigt etwas, was in Cherson Alltag ist. Kein Einzelfall, sondern systematische Angriffe russischer Soldaten auf die ukrainische Zivilbevölkerung.
1: Es gibt einen krassen Begriff für das, was die Menschen in Cherson erleben und für das, was Rebecca erzählt. Human Safari, Menschenjagd. Du hast dich vor kurzem im August auf den Weg gemacht, von Kiew nach Cherson. Cherson liegt ja so 550 Kilometer südlich von Kiew. Was waren deine ersten Eindrücke in der Stadt?
0: Cherson ist komplett mit Netzen überdeckt. Das sind in der Regel Fischernetze, die links und rechts und dann über die Straße wie so ein Tunnel gebaut werden. So ein bisschen von der Größe her wie so ein Maschendrahtzaun, vielleicht sogar ein bisschen größer. Das reicht, dass sich die Drohnen darin verheddern. Aber sie bieten keinen 100-prozentigen Schutz, weil diese Netze haben Löcher. Da, wo eine Bushaltestelle ist, da, wo ein Fußgängerüberweg ist. Und ein geübter Pilot findet diese Löcher, kann drunter herfliegen und dann ist er in dem Tunnel. Und wenn du und die Drohne in dem Tunnel bist, bist du mit der Drohne in dem Tunnel gefangen. Es leben noch etwa 60.000 Menschen dort, davon etwa 5.000 Kinder. Dort fahren auch noch Autos, was eine ganz große Gefahr ist. Denn alles, was sich bewegt, ist ein potenzielles Ziel. Vor allem Autos, vor allem Kleinbusse. Die müssen ja irgendwo hin. Die müssen sich irgendwie bewegen. Die müssen zum Supermarkt, die müssen zur Apotheke, die müssen auf die Arbeit. Die können nicht den ganzen Tag im Keller sitzen. Dort hat ein kleines Café noch geöffnet. Da sitzen dann auch Menschen davor, ganz normal. Es wirkt total friedlich in manchen Momenten. Und dann haben wir auch mitbekommen, was es bedeutet, in Cherson zu leben. Man hört plötzlich Schüsse. Und das bedeutet, dass die Soldaten, die überall in der Stadt sind, versuchen, gerade angreifende Drohnen abzuschießen. Oder sie anders abzuwehren, beispielsweise mit Störsendern. Die Leute fangen an zu rennen, versuchen, Deckung zu suchen und dann gibt es eine laute Explosion. Und dann geht das Leben wieder ganz normal weiter.
2: Ist was getroffen?
0: Ich habe dann eine Frau gesehen, die kam mit einem Eimer voll Wasser, hat sie auf diese noch lodernde Drohne gekippt und ist weitergelaufen. Als sei es das Normalste der Welt.
1: Du bist ja jetzt schon seit 2022 Korrespondentin in der Ukraine und erlebst den russischen Angriffskrieg von Beginn an und berichtest sehr eindrücklich darüber. Ich erinnere mich zum Beispiel noch an eine Folge, die wir zusammen vor etwa einem Jahr gemacht haben, zu Drohnen über Kiew und wie du von diesem sehr präsenten Surren dieser großen Drohnen berichtet hast. Und du hast ja auch schon selbst Erfahrung mit Drohnen machen müssen. Was ist in Cherson anders? Was ist da so speziell?
0: Das Besondere an Cherson ist, dass es von der russischen Armee als ein Trainingsplatz genutzt wird. Die Stadt wird getrennt zu den besetzten Gebieten nur durch den Fluss Dnipro. Der ist da etwa 800 Meter breit. Das heißt, die Drohnenpiloten sitzen auf der anderen Seite in Sicherheit.
1: Also direkt gegenüber eigentlich.
0: Direkt gegenüber auf der anderen Uferseite und werden offenbar ausgebildet. Das merkt man an der Art, wie sie fliegen. Teilweise fliegen sie in Ziele, die schon getroffen sind. Aber sie haben eben dort die Situation, dass sie eine normale zivile Stadt mit Einwohnern, die sich ganz normal bewegen, wie es jeder tut, nutzen können, um da eben das Fliegen und das Manövrieren und sich in das Ziel stürzen zu üben. Wir haben es bei dieser Art der Jagd und des Einsatzes mit kleinen Drohnen zu tun, mit FPV-Drohnen. Also FPV bedeutet First Person View. Die kann man in Deutschland im Supermarkt kaufen. Die nutzt man normalerweise, um Luftaufnahmen zu machen für Filme oder auch hobbymäßig werden die in Deutschland verwendet. Und hier in der Ukraine werden sie eben ausgestattet mit Sprengsätzen, mit Granaten. Sie sind sehr, sehr schnell. Sie haben so ein hohes Surren. Sie sind sehr manövrierfähig. Das heißt, der Drohnenpilot sitzt in seinem Versteck und hat so eine Brille auf und kann darüber sehen, wo die Drohne langfliegt. Und dann hast du wie so einen Joystick. Es sieht wirklich aus, so ein bisschen wie ein Gamer.
1: Ich wollte gerade sagen, es klingt so ein bisschen wie so ein ganz brutales Computerspiel.
0: Ja, so ein bisschen ist es auch so. Nur halt echt. Mit echten Menschen. Und ein guter Pilot kann in Häuser reinfliegen, in Fenster reinfliegen. Wirklich Leute, die weglaufen, die Haken schlagen, verfolgen. Die haben ein unglaublich klares Bild in Farbe. Das heißt, der Soldat auf der anderen Uferseite sieht die Menschen, die er verfolgt. Er sieht, das sind Menschen auf ihrem Fahrrad, das sind Kinder, das ist ein Bus. Das ist ein Gemüsehändler wie Juri, der ihm noch den Knoblauch zeigt. Also wir haben ganz viele solcher Momente und Aufnahmen auch, die das zeigen, in der Ukraine mittlerweile, wo Menschen Drohnen anflehen, sie nicht zu töten. Weil die genau wissen, auf der anderen Seite sitzt ein Mensch, der steuert diese Drohne. Die fliegt nicht einfach KI programmiert irgendwo lang, sondern da sitzt auf der anderen Seite jemand.
1: Und die drücken dann aber trotzdem ab.
0: Die drücken trotzdem

0: Das, was du aus Cherson schilderst, das klingt ja jetzt nicht so, als hätten diese Drohnen dort größere Ziele im Visier, sondern es klingt so, als würde hier bewusst Jagd auf Zivilisten gemacht werden, was ja auch ein Kriegsverbrechen ist. Welche Erkenntnisse gibt es dazu, dass Russland das hier ganz bewusst tut?
1: Die UN und viele Menschenrechtsorganisationen gehen eindeutig davon aus, dass das systematisch, gezielt und bewusst gemacht wird, um Terror zu verbreiten. Es ist eine systematische Terrorkampagne gegen die Bewohner von Cherson. Man sieht es häufig dann auch, wenn eine Drohne beispielsweise ein Auto im Visier hat und die Insassen haben einen Drohnendetektor, dann kriegt der, wenn die Drohne nah genug ist, auf diesem Detektor seinen Bildschirm, das Bild von der Drohne rein. Und wenn du da dein Auto entdeckst, dann ist die Regel anhalten, alle raus und in verschiedene Richtungen. Weil dann hat die Drohne mehrere Ziele und sie entscheidet sich nur für eins. Das ist eine wahnsinnig zynische Rechnung natürlich, aber so funktioniert das und so versuchen die Menschen eben ihren Umgang damit zu finden, wobei die furchtbar erschöpft und traumatisiert auf mich gewirkt haben.
0: Du hast ja gesagt, dass es trotzdem eben noch eine gewisse Lebendigkeit in Cherson gibt, ja, obwohl jeder Mensch da offenbar zu einem Ziel wird von dieser Menschenjagd. Warum bleiben die Menschen, die da noch sind?
1: Ich würde sagen, es gibt so zwei Kategorien von Menschen. Das eine sind alte Menschen, die haben einfach keine andere Möglichkeit. Die haben kein Geld, die wissen nicht, wo sie hin sollen, die können es sich nicht leisten, nochmal neu anzufangen. Oder sie haben familiäre Verpflichtungen, beispielsweise sie müssen sich um einen älteren Angehörigen kümmern. Und dann gibt es Leute, die versuchen gezielt, diese Stadt lebendig zu halten. Das sind Leute, die arbeiten in der Administration. Das sind Leute, die arbeiten im Krankenhaus, bei der Polizei, in diesen ganzen Diensten, auch im Supermarkt, damit die anderen Menschen versorgt werden, weiter versorgt werden. Ihor ist einer von den Ehrenamtlern, von den freiwilligen Helfern, die nach wie vor dort ausharren. Er hat eine Organisation Silni Bovilni gegründet, das heißt übersetzt stark, weil frei. Die evakuieren nicht nur Leute, sondern die haben in einem Keller, ich würde das Gemeindezentrum nennen, verrammelt hinter Pressspanplatten, hinter Sandsäcken, mehrere Räume eingerichtet, wo sich die Menschen in Cherson noch treffen können. Du hast kein Sonnenlicht, es ist stickig da unten, es ist Neonlicht, es ist nicht schön, aber halbwegs sicher. Da ist ein Fitnessraum drin, da ist so eine kleine Turnhalle für Kinder drin. Da soll demnächst ein Friseursalon entstehen. Da ist auch ein Raum, wo ich mehrere Frauen getroffen habe, die zu dem Zeitpunkt dort gebastelt haben. Da habe ich Nina getroffen, die mir erklärt hat, es gibt einfach keine Schutzmöglichkeiten in Cherson, wenn sie auf dem Weg ist zu diesem Gemeindezentrum oder sonst wohin. Sie sagte, ich gehe raus, ich bekreuzige mich, ich bete und dann geht's los. Und sie sagte ihm auch, also wenn jetzt alle gehen, wenn die Freiwilligen gehen, die Ehrenamtlichen, die Mediziner, die Lehrer, wer bleibt dann noch? Dann hat Russland eben auch das erreicht, ne, dass es die Stadt entvölkert hat sozusagen, die Menschen vertrieben hat. Und alle Menschen, die ich getroffen habe an diesem Tag, haben die russische Besatzung 2022 erlebt. Ein furchtbar traumatisierendes Erlebnis für die Einwohner von Cherson. Und bei einigen ist auch der Grund, dass sie sagen, wir bleiben bewusst, um den Russen nicht diese Stadt zu überlassen.
0: Zwischen März und November war Cherson besetzt, bis die Ukraine die Stadt zurückerobern konnte. Was haben dir die Leute erzählt, was diese Zeit der Besatzung mit ihnen gemacht hat?
1: Da habe ich vor allem mit Ihor drüber sprechen können. Er ist bis heute so habe ich ihn zumindest wahrgenommen, massiv traumatisiert von dieser Besatzung. Denn Russland hat, die russischen Soldaten haben in dieser Zeit massive Kriegsverbrechen an der Bevölkerung begangen. Und er sagte, dass viele Menschen damals in Kellern verschwunden sind. Er und sein Team haben versucht, viele Menschen, die als vermisst galten, zu suchen. Und einige haben sie auch gefunden, aber viele haben sie nur tot gefunden. Viele sind zu Tode gefoltert worden in den Kellern oder hingerichtet worden. Viele haben berichtet, dass sie vergewaltigt worden sind, häufig mit Gegenständen vergewaltigt und misshandelt. Viele, so sagte er, hätten in dieser Zeit ihre Psyche verloren, sie seien psychisch krank geworden, seien alkoholkrank, weil sie das einfach mental nicht verkraftet haben. Und das merke man dieser Stadt eben bis heute an. Das heißt, obwohl Russland nicht in der Lage ist, zum aktuellen Zeitpunkt überzusetzen über den Fluss und die Stadt physisch noch einmal zu erobern, ist bei einigen Menschen die Erklärung, warum machen die das mit uns? Eben, die wollen uns aus unserer Stadt vertreiben. Sie terrorisieren systematisch die Menschen, um sie zu vertreiben. Und einige sagen, dagegen leisten wir auch bewusst Widerstand. Die Menschen sind so müde von dieser ständigen Gewalt, aber man gewöhnt sich daran. Das hat auch Victoria zu mir gesagt, die jetzt flieht. Sie meinte, das Schlimmste an der ganzen Situation ist, dass du merkst, du kannst dich an alles gewöhnen.
2: Das ist krass. Ты наистрашнейшее, что ты звукаешь до тебя. Вот уже страшно, когда ты звукаешь.
1: Und das macht ihr fast noch mehr Angst, dass sie das bei sich bemerkt hat, als der alltägliche Schrecken und dass die Menschen mit Drohnen gejagt werden.
0: Die gezielten Drohnenangriffe auf ZivilistInnen, die sind, wie du ja eben schon gesagt hast, der UN bekannt. Und der UN-Bericht dazu, der ist bereits von 2025. Hat die Dokumentation, das Öffentlichmachen dieser Kriegsverbrechen, irgendwas für die Menschen vor Ort verändert?
1: Die meisten Menschen in der Ukraine gehen davon aus, dass Russland das tut, weil es es kann. Das heißt, sie begehen massive Kriegsverbrechen, auch in anderen Bereichen. In diesem Fall ein besonders perfides, wie ich finde. Und das seit 2024. Also seit fast 2 Jahren wird das dokumentiert. Und das Einzige, was bisher passiert ist, ist, dass diese Menschenjagd immer massiver wird. Es gibt Vorfälle im Norden, es gibt vermehrt Vorfälle in der Ostukraine. Also an der gesamten Frontlinie ist zu bemerken, dass diese Art des Terrors gegen die Zivilbevölkerung sich immer weiter ausbreitet. Und Cherson ist der Fall, wo es am systematischsten ist, am massivsten und wo wir eben diesen Aspekt der Übung, des Trainierens dabei haben. Ich habe beispielsweise mit Zarina Zabriski gesprochen. Das ist eine Journalistin, die in Cherson lebt.
3: I can tell you that I hear a drone flying by my window about every 2 minutes. Sometimes there's several of them flying by.
1: Es gibt Zahlen von der UN, allerdings sind die schon fast ein Jahr alt. Die haben damals die ersten 10 Monate dieser Menschenjagd recherchiert und dokumentiert. Und in den ersten 10 Monaten kommen sie auf etwa 200 zivile Tote und 2000 Verletzte. Aber gleichzeitig sehen wir, dass immer mehr Drohnen eingesetzt werden, die eine immer höhere Reichweite haben. Also das Phänomen nimmt zu und wird immer stärker. Deswegen würde ich sagen, dass diese Zahlen seitdem sicherlich gestiegen sind.
3: It's still not known as much as it should be, but here we are.
1: Irgendwann sind die ukrainischen Behörden auch damit an die Öffentlichkeit gegangen und mittlerweile sind es eben unabhängige Menschenrechtsorganisationen, Human Rights Watch oder die UN, die ebenfalls noch einmal unabhängig recherchiert haben, die alle das Gleiche belegen. Also die alle zu dem Schluss kommen, das ist systematisch, es ist gezielt, es ist eine Menschenjagd und höchstwahrscheinlich machen sie das zum einen, um die Menschen zu vertreiben und sie zu terrorisieren und zum anderen, um zu üben.
0: Und das ist ja auch nicht der einzige Fall, in dem wir von Kriegsverbrechen durch Russland sprechen. Und die Angriffe hören nicht auf. Wer kann Cherson denn eigentlich überhaupt noch helfen und wie?
1: Ja, das ist eine gute Frage. Die Menschen hoffen vor allem erstmal Aufmerksamkeit, weil es ist nicht so bekannt, wie es bekannt sein sollte. Dann hofft man, dass die Verantwortlichen zur Rechenschaft gezogen werden, dass rechtlich dagegen vorgegangen wird, dass die Straflosigkeit aufhört, dass die auch Kommandeure das Gefühl bekommen, wenn wir das so weiterlaufen lassen, beziehungsweise es organisieren, dass die Einheiten aus Russland nach Cherson gebracht werden, um da an Menschen zu üben, dann werden wir irgendwann dafür zur Rechenschaft gezogen. Technologische Weiterentwicklung, was Schutzmaßnahmen angeht. Aber letztendlich hört das nur auf, wenn der Krieg aufhört und wenn Russland zurückgedrängt wird und diesen Krieg verliert, beziehungsweise in die Situation kommt, dass es ihn nicht weiterführen möchte. Das heißt, Russland muss geschwächt werden. Und da kann man relativ wenig tun, außer weiter kämpfen. Und das bedeutet der Ukraine, wenn wir jetzt uns den Westen anschauen, weitreichende Waffen zu schicken, um Russland in Russland zu treffen. Denn das Einzige aus Sicht vieler Experten, was Wirkung hat, ist, Russland den wirtschaftlichen Boden für seinen Angriffskrieg zu nehmen. Die Menschen in Russland müssen diesen Krieg spüren und von ihm negativ beeinflusst werden. Wir sehen das in einigen Ansätzen jetzt schon, beispielsweise Spritknappheit in Russland, die Angriffe der Ukraine auf Lagerhallen und so weiter und so fort. Aber das sind alles Nadelstiche zum aktuellen Zeitpunkt. Die Ukraine ist kleiner, sie hat weniger Ressourcen, sie hat weniger Geld und sie wird immer kleiner und mit weniger Ressourcen bleiben. Das lässt sich so nicht auflösen. Das heißt, das Einzige, was wirklich helfen würde, wäre ein gemeinsames, massives und wirtschaftliches, im Endeffekt auch militärisches Vorgehen dagegen.
0: Auch wenn Cherson wieder ukrainisch ist, entsteht bei mir fast der Eindruck, dass das eine verlorene Stadt ist.
1: Weißt du, ich habe mir das, um ehrlich zu sein, die ganzen Jahre auch gedacht. Viele Menschen haben keine andere Möglichkeit. Es gibt in der Ukraine kein großes Sozialsystem, was die Leute auffängt und dann sagt, ah, okay, du kommst aus Cherson, hier hast du eine neue Wohnung in Kiew. Sie können sich das einfach nicht leisten. Die Menschen sind arm. Wo sollen die hin? Ich habe da Menschen getroffen, die sagen, ich habe es im Ausland versucht, aber ich kann nicht. Ich verstehe die Sprache nicht. Ich bin alt. Du fängst mit 80 nicht nochmal neu an. Und auch mit 50 ist es schwer, nochmal neu anzufangen. Und ich glaube, jeder, der vielleicht ins Ausland mal gegangen ist oder vielleicht eine Migrationsgeschichte hat, weiß, wie schwer das ist, auch wenn du jung bist und wenn du gut ausgebildet bist. Aber wenn du das alles nicht hast, dann ist das unglaublich schwer. Und ich kann auch das Argument verstehen von denjenigen, die sagen, wir haben hier die Besatzung überlebt. Wir lassen uns von euch hier nicht vertreiben. Und deswegen sagen sie halt, das ist aber meine Heimat und ich bleibe hier. Aber letztendlich kommt dann eben doch bei vielen der Punkt, wo sie sagen, jetzt halte ich das nicht mehr aus. Jetzt wird es zu gefährlich und jetzt gehe ich, wenn sie denn die Möglichkeit haben. Die Freiwilligen, die ich dort getroffen habe, haben die ganze Zeit Anrufe bekommen von Menschen, die fliehen möchten. Es ist jetzt nicht, als würde da heroisch Widerstand geleistet, sondern es ist eine Mischung aus familiären und finanziellen Zwängen, häufig auch gepaart mit Angst. Man muss seine Komfortzone verlassen, wenn man seine Heimat verlässt, auch wenn dir die Bomben um die Ohren fliegen. Das hört sich sehr wirr an für Leute, die keinen Krieg erlebt haben, aber wir als Menschen hängen doch sehr an dem, was wir kennen, an dem, was uns vertraut ist, weil wir uns da in der Regel sicherer fühlen. Wir flüchten uns in unsere Häuser, ja, auch vor einer Bombe, obwohl die natürlich nicht stand, also das Haus halt nicht stand, wenn es jetzt direkt getroffen wird. Aber ich glaube, das ist irgendwie auch eine sehr menschliche Reaktion, sich in dem, was bekannt ist, eben sicher zu fühlen und das alles aufzugeben und komplett von Null anzufangen und alleine zu sein und hilflos zu sein und passiv zu sein und kein Geld zu haben und eine Sprache vielleicht auch nicht zu verstehen, in einem komplett anderen Umfeld. Je älter du wirst, desto schwieriger wird es.
4: 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Die Entfernung für die A2 Dortmund Richtung Oberhausen. Kein Falschfahrer mehr zwischen Dortmund-Nahdorst und Dortmund-Mengede. Gute Fahrt.
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1: Um 4 Uhr mit Wolfgang Berger. Die EU und die NATO haben sich im Konflikt mit Russland hinter Deutschland gestellt. Nach dem versuchten Sprengstoffanschlag am Leipziger Flughafen hat die EU-Außenbeauftragte Kallas außerdem neue Sanktionen gegen Moskau angekündigt. Aus der Nachrichtenredaktion Martin Seiler.
2: Der Anschlagsversuch in Leipzig weise alle Merkmale von staatlich gefördertem Terrorismus auf, sagte Kallas. EU-Kommissionschefin von der Leyen warf Russland eine neue Eskalationsstufe vor. Der Vorfall reihe sich jedoch in ein breiteres Muster ein. Solche Angriffe seien die neue Normalität, so von der Leyen. NATO-Generalsekretär Rutte sicherte der Bundesregierung ebenfalls Rückendeckung zu. Laut Recherchen von NDR, WDR und Süddeutscher Zeitung sind nach dem Zwischenfall in Leipzig 2 Verdächtige identifiziert. Demnach handelt es sich um Männer mit russischer Staatsbürgerschaft.
1: Nach den Angriffen auf Umspannwerke in Brandenburg und Nordrhein-Westfalen laufen die Ermittlungen. Die Behörden sprechen vom Anfangsverdacht verfassungsfeindlicher Sabotage bzw. Terrorismus. Auch ein Zusammenhang zwischen den beiden Taten wird nicht ausgeschlossen. Sowohl in Brandenburg als auch in Nordrhein-Westfalen versuchten die Täter offenbar mit selbstgebauten Raketen und Drähten einen Kurzschluss auszulösen, in einem Fall mit Erfolg. Die Hintergründe sind unklar. In Spanien haben landesweit Zehntausende Menschen gegen die Krise in der Exklave Ceuta protestiert. Viele warfen Ministerpräsident Sanchez eine falsche Migrationspolitik und fehlende Hilfe vor. Damit bezogen sie sich auf tausende Geflüchtete, die sich weiter in Ceuta befinden sollen. Die Regierung habe Warnzeichen ignoriert, hieß es von vielen Rednern. Ende Juli waren mehr als 70.000 Menschen nach Ceuta und damit in die EU gekommen. Die meisten sind mittlerweile nach Marokko zurückgekehrt. Einige tausend befinden sich nach Angaben der spanischen Regierung aber noch immer in Ceuta. Der FC Bayern hat sich in der ersten Runde des DFB-Pokals gegen den VfL Osnabrück durchgesetzt. Der Titelverteidiger gewinnt beim Zweitliga-Aufsteiger mit 4:1. Aus der Sportredaktion Lars Bente.
3: Auch ein frühes 0:1 per Traumtor durch den Osnabrücker Meißner konnte die Münchner kaum schocken. Kane und Bischoff drehten die Partie noch vor der Pause. In der zweiten Hälfte sorgten Ulisse und wieder Kane, diesmal per Elfmeter, für den souveränen Auswärtserfolg an der Bremer Brücke. Damit haben es erstmals seit 18 Jahren wieder alle Erstligisten in die zweite Runde geschafft. Die wird dann am Sonnabend ausgelost vom ARD-Experten und Weltmeister von 2014, Bastian Schweinsteiger.
1: Das waren die Nachrichten. Das Wetter in Deutschland. Tagsüber im Norden und in der Mitte Schauer und einzelne Gewitter, sonst oft freundlich. Höchstwerte 19 Grad im Erzgebirge bis 29 Grad am Oberrhein. Am Freitag im Süden heiter, im Norden zeitweise kräftiger Regen, 18 bis 32 Grad. Am Samstag teilweise freundlich, im Norden unbeständig. Es ist jetzt 4:03 Uhr.
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4: Geht los auf der A1 Hamburg Richtung Lübeck. Zwischen dem Kreuzberg der Heide und Bad Oldesloe ist wegen Bauarbeiten noch bis circa 5, also eine knappe Stunde gesperrt. Die A1 Lübeck Richtung Fehmarn ist zwischen Bad Schwartau und Rathekau ebenfalls bis circa 5 noch gesperrt. Auch hier laufen Bauarbeiten. Auf die A2 Braunschweig Richtung Magdeburg. Hier ist zwischen Irxleben und dem Kreuz Magdeburg ebenfalls wegen Bauarbeiten gesperrt. In der Gegenrichtung ist auch gesperrt zwischen Magdeburg-Kannenstieg und Irxleben. A4 Frankfurt Richtung

0: Richtung Dresden zwischen Glauchau Ost und Hohenstein Ernsttal ist ebenfalls eine knappe Stunde noch gesperrt wegen Bauarbeiten. Die A7 Ulm-München ist zwischen Bergheim und Memmingen Nord in beiden Richtungen gesperrt, bis ca. 6 noch, auch hier wegen Bauarbeiten. Die Umleitung führt sie über die U16. A9 Halle-Leipzig Richtung Berlin. Zwischen Schkeuditzer Kreuz und Halle ist wegen LKW-Bergungsarbeiten gesperrt. Die Umleitung für sie ist die A14 Richtung Magdeburg und dann die B100 Richtung Bitterfeld. Auf die A17 Dresden-Prag. Hier ist zwischen Dresden-Gorbitz und Dresden-Südvorstadt noch eine knappe Stunde bis ca. 5 Uhr gesperrt, in beiden Richtungen wegen Tunnelwartungsarbeiten. Die A19, neu dabei, Rostock Richtung Berlin zwischen Gabelsdorf und Lage. Hier brennt ein Fahrzeug, deswegen ist da gesperrt. Die A24, Hamburg Richtung Berlin. Zwischen Schwarzenbeek-Grande und Thalkau ist bis ca. 5 noch gesperrt. Dann die A36 Richtung Braunschweig. Hier ist zwischen Quedlinburg-Mitte und Thale noch bis ca. 6 gesperrt wegen Bauarbeiten. Auf die A39, Braunschweig Richtung Wolfsburg. Hier ist zwischen dem Kreuz Braunschweig Süd und Braunschweig Rautheim noch bis ca. 5, also eine knappe Stunde gesperrt. Auch hier laufen Bauarbeiten. Genau wie auf der A40. Duisburg Richtung Venlo zwischen Strahlen und dem Kreuz Zadderheiken in den Niederlanden. Hier laufen Bauarbeiten bis ca. 6 Uhr, ist da gesperrt. Und die A94 noch Passau Richtung München zwischen Waldkraiburg-Ampfing und Heldenstein ist doch bis 5 Uhr gesperrt wegen Wartungsarbeiten. Gute Fahrt.
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0: Aus dem Studio von NDR Info in Hamburg mit Nikolai Russ. Am Ende des Monats mehr Geld in der Tasche haben oder überhaupt noch Geld in der Tasche haben, das wünschen sich ja eigentlich alle. Und vor allem für kleine und mittlere Einkommen soll das bald Realität werden, so sehen es zumindest die Reformpläne der Bundesregierung vor. Für die Einkommensteuer. Diese Pläne hat jetzt das Kabinett auf den Weg gebracht. Die Entlastung für Bürgerinnen und Bürger soll deutlich spürbar sein, sagt die Regierung. Wer genau davon profitieren soll und wie die anderen das finden, aus dem ARD-Hauptstadtstudio berichtet Maximilian Ulrich.
2: Steuergesetze sind kompliziert. Das Finanzministerium hat sich deshalb eine Beispielfamilie ausgedacht. Ein Busfahrer und eine Pflegekraft. Sie sind verheiratet und haben zwei Kinder. Sie verdienen beide je 2.800 Euro brutto im Monat. Durch die Einkommenssteuerreform sollen sie bis 2028 um genau 632 Euro entlastet werden. Um genau solche Leute geht es SPD-Finanzminister Lars Klingbeil bei seiner Reform.
3: Busfahrer, um Polizeibeamte, um die Pflegekraft und die Erzieherin, die sollen, nachdem das Leben in den letzten Jahren doch teurer geworden ist, jetzt auch entlastet werden und am Ende des Monats mehr Geld in der Tasche haben.
2: Rund 10 Milliarden Euro an Entlastung soll die Reform für kleine und mittlere Einkommen bringen, verteilt auf 2 Jahre bis 2028. Die Einzelheiten. Der Grundfreibetrag soll leicht erhöht werden, also die Summe, auf die man gar keine Steuern zahlt. Im Jahr 2028 soll dieser Grundfreibetrag 12.900 Euro betragen, etwa 552 Euro mehr als jetzt. Außerdem sollen Kindergeld und Sonntagszuschläge leicht steigen. Auch der Betrag, den man pauschal von der Steuer für Fahrtkosten und Büromaterial absetzen kann, steigt leicht. Mehr Steuern zahlen sollen hingegen Menschen, die mehr verdienen. Für Klingbeil eine Frage der Gerechtigkeit.
3: Wir werden für die hohen Einkommen, für die Spitzenverdiener in diesem Land, also ab 250.000 Euro zu versteuernem Jahreseinkommen, die Steuer erhöhen, das trägt zu mehr Gerechtigkeit bei, dass starke Schultern mehr tragen.
2: 10 Milliarden Euro Entlastung über 2 Jahre gestaffelt. Ist das denn der große Wurf, eine große Reform? Die finanzpolitische Sprecherin der Grünen, Katharina Beck, weist darauf hin, dass alles teurer wird und die Entlastung nicht die Preissteigerung aufwiegen. Der Fachbegriff hierfür ist kalte Progression.
4: Deswegen ist das eine Mogelpackung, diese Steuerreform auch Reform zu nennen. Ist ein bisschen zu groß, wie als Ampel hatten 2024. In einem Jahr nur 45 Milliarden und nicht nur 10 über 2 Jahre entlastet. Da ist wirklich was angekommen mit unserem Inflationsausgleich.
2: Auch dem AfD-Abgeordneten Kai Gottschalk geht die Reform nicht weit genug.
5: Wir hätten deutlicher entlasten müssen. Das ist ein Tropfen auf dem heißen Stein. Das wird weder die Wirtschaft beleben noch die Menschen entlasten bei den jetzigen galoppierenden Preisen.
2: Kritik kommt auch aus der Wirtschaft, etwa vom Bundesverband der deutschen Industrie und dem Zentralverband des deutschen Handwerks. Ihre Kritik, vor allem Betriebe und der Mittelstand, würden belastet.
0: Es gibt also reichlich Kritik an der Reform. Kritik vor allem daran, dass die Entlastungen nicht ausreichen. Der Wirtschaftswissenschaftler Jörg Rochol ist Präsident der Internationalen Wirtschaftshochschule ESMT in Berlin und Vorsitzender des Wissenschaftlichen Beirats des Finanzministeriums. Meine RBB-Kollegin Dörte Naht hat ihn gefragt, ob die Kritik an der Einkommensteuerreform denn nachvollziehbar ist.
6: Ja, diese Kritik ist nachvollziehbar, denn es war in den vergangenen Jahren in der Regel so, dass man genau diese kalte Progression ausgeglichen hat. Das ist in diesem Fall und diesem Jahr nicht der Fall. Deshalb ist diese Kritik nachvollziehbar, zeigt aber auch wieder, wie eng die Haushaltsspielräume in diesem Jahr überhaupt sind.
7: Weil man sich das nicht leisten kann, das so auszugleichen wie in den letzten Jahren?
6: Genau, also die Haushaltslage in Deutschland hat sich ja in den letzten Jahren deutlich verschärft. Sie wird sich auch in den kommenden Jahren weiter verschärfen. Es gibt ja jetzt erste Warnsignale von den internationalen Ratingagenturen, dass Deutschland sein Spitzenrating verlieren könnte. Und es gibt große Herausforderungen. Zum einen die hohen Investitionen in die Sicherheit, die Verteidigung, eine weiterhin steigende Belastung durch die sozialen Haushalte und nicht zuletzt auch deutlich steigende Zinsausgaben, weil ja das Zinsniveau für die Schulden in den letzten Jahren auch noch mal deutlich gestiegen ist.
7: Also kalte Progression ausgleichen muss ausfallen, weil geht nicht, oder gibt es einen guten Weg, das trotzdem zu schaffen?
6: Ja, die andere Kritik ist ja die, dass nicht ausreichend genug geschaut wurde, ob nicht auf der Ausgabenseite nicht deutlichere Streichungen möglich sind. Es ist ja so, dass Deutschland gerade was die Ausgaben betrifft, tatsächlich hohe Steigerungen hat. Dass hier eine wirkliche Sanierung oder auch ein stärkerer Fokus darauf auf solide Finanzen bisher nicht gegeben ist. Dass also hier diese Möglichkeiten zuerst geprüft werden müssten, um dann auch an anderer Stelle nochmal Entlastungen geben zu können.
7: Ja, in Österreich zum Beispiel, da passiert das zum Teil automatisch, also der Ausgleich der kalten Progression, weil die Steuertarife an die Inflation gekoppelt werden. Ist das auch vorstellbar für Deutschland?
6: Ja, das wäre in Deutschland auch ein sinnvoller Weg, dass das automatisch gekoppelt wird, dass es dann nicht Teil der politischen Verhandlungen in jedem Jahr ist, weil das ist ja dann am Ende eine Steuererhöhung durch die Hintertür, die am Ende die Möglichkeiten und gerade die Kaufkraft der Menschen in Deutschland beeinträchtigt.
7: Vom Bund der Steuerzahler gibt es auch reichlich Kritik, unter anderem, dass es für eine Durchschnittsfamilie gar keine Entlastung gäbe. Das ist ja so ein bisschen verwirrend, weil die Bundesregierung sagt ja genau das Gegenteil. Also für wen stecken da jetzt Entlastung drin in dieser Einkommensteuerreform?
6: Ja, der entscheidende Punkt ist, dass man tatsächlich schauen muss, hat man jetzt tatsächlich einfach in Geldbeträgen mehr in der Tasche? Gilt das aber auch im Sinne der Kaufkraft? Weil Sie hatten ja gesagt, die kalte Progression hängt ja direkt mit der Inflation zusammen. Das heißt, wenn jetzt die Inflation hochgeht und ich am Ende dadurch nicht mehr Kaufkraft habe, dann bedeutet das zwar, dass ich möglicherweise an Geldbetrag mehr in der Tasche habe, mir davon aber nicht mehr leisten kann. Deshalb ist diese Kritik sehr ernst zu nehmen.
7: Die Entlastungen, die drinstecken, das höhere Kindergeld und auch der später greifende Spitzensteuersatz, das soll ja auch gegenfinanziert werden durch den höheren Reichensteuersatz, 47% ab einem Jahreseinkommen von 280.000 Euro. Klappt das? Also ist diese Reform tatsächlich gegenfinanziert?
6: Ja, die Hoffnung, die man hat, indem man jetzt höhere Belastungen für wirklich sehr gut verdienende Menschen auferlegt, die sind nicht wirklich begründet. Denn wenn man tatsächlich durch eine höhere Belastung der Besserverdienenden eine große Entlastung erreichen möchte, dann würde das zu einer massiven Belastung in diesem Bereich führen. Das heißt, aus meiner Sicht ist das Ganze eher als symbolische Politik zu verstehen, dass man das Signal senden möchte, dass auch diejenigen, die mehr leisten, auch tatsächlich mehr hier berücksichtigt werden sollen. Also mehr belastet werden sollen. Aber das ist gerade in der jetzigen Situation auch deshalb kritisch zu sehen, weil die Unsicherheit für Investitionen und auch für andere Konsumentscheidungen so hoch ist, dass man jetzt versuchen sollte, jegliche weitere Belastung zu vermeiden.
0: Sagt der Wirtschaftswissenschaftler Jörg Rochol im Gespräch mit meiner RBB-Kollegin Dörte Naht.
1: Das Wetter in Deutschland.
0: Meist geht's trocken rein in diesen Donnerstag. Außer so rund um Hamburg und Schleswig-Holstein. Da ist jetzt schon einiges an Regen unterwegs. Und im Laufe des Morgens und des Vormittags wird das vor allem in der Nordhälfte noch mehr. In der Südhälfte Deutschlands dann aber immer wieder so ein paar Schauer. Meistens aber trocken bei einer Mischung aus Sonne und oder Wolken. Dazu Höchstwerte von 19 bis 29 Grad. Morgen am Freitag vor allem im Norden nass. Stellenweise mit richtig viel Regen, auch Dauerregen mit dabei. Aber südlich von Frankfurt am Main ist es oft trocken, der Himmel komplett blau und es ist sonnig. Maximal morgen 18 bis 32 Grad.
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0: Um 4 Uhr und gleich 14 Minuten. Der Wahlkampf steht im Zeichen der Wahlen. Quatsch, die am Wochenende sind die ersten Landtagswahlen in Deutschland. So, da wollten wir hin. Sachsen-Anhalt, schon diesen Sonntag. Der Wahlkampf ist jetzt auf seinen letzten Metern. So. Bei der CDU war schon der Kanzler da, jetzt der NRW-Ministerpräsident Hendrik Wüst. Aber helfen diese mutmaßlichen Erfolgsgaranten aus dem Westen wirklich bei diesem Wahlkampf? Antje Passenheim berichtet.
8: Likörfläschchen auf den Gartentischen sollen vielleicht die Stimmung heben. Auf der Wiese hinter der Kirche von Tscherben im Saalekreis ist das nicht nötig. Rund 30 Leute sind eingetrudelt, um mit dem Wahlkämpfer aus dem tiefen Westen zu reden. Hendrik Wüst kommt gut gelaunt von einem Termin aus Halle-Neustadt.
9: Sie werden sich sicherlich wundern, was macht der Kerl aus Nordrhein-Westfalen? Ja. Weil bei uns ist auch genug Arbeit, so ist nicht.
8: Aber schließlich hätten ihre Bundesländer vieles gemeinsam und er sei gerufen worden, um seinem Ministerpräsidenten und CDU-Kollegen Sven Schulze zu helfen und auch ihrem Landtagskandidaten Michael Schäffler. Ob das helfe, seine Partei am kommenden Sonntag gegen die AfD zu stärken?
9: Das müssen andere beurteilen, aber wenn ich eingeladen werde, komme ich gern.
8: Gerufen hat ihn vor allem Ortsbürgermeisterin Andrea Falke. Sie ist ein Fan von Hendrik Wüst.
10: Er hat ja auch eine tolle Ausstrahlung.
8: Das würden die Leute hier schätzen.
10: Er ist souverän. Alles, was der sagt, hat Hand und Fuß.
8: Einen Landespolitiker, der auch die kleinen Themen kennt, Einkaufszentren, Kindergärten, Nahverkehr, einen, der nahbarer sei als Kanzler Friedrich Merz.
10: So ein bisschen arrogant kommt er rüber.
8: Merz bekommt im Osten weniger Komplimente zu hören als sein Parteifreund Wüst. Bei einem Wahlkampfauftritt in Mecklenburg-Vorpommern pfiffen Passanten in Kühlungsborn den Kanzler aus. 5 von 6 Deutschen sind laut ARD Deutschland-Trend inzwischen mit der Arbeit von Kanzler Merz unzufrieden. Er reißt damit einen Negativrekord. Teile der CDU in Sachsen-Anhalt wollen deshalb keinen Wahlkampf mit ihm machen. Ursprünglich geplante Großveranstaltungen wurden abgesagt. Es gibt Treffen hinter verschlossenen Türen. Auf offener Bühne setzt die Partei lieber auf Wahlkämpfer, die das haben, was Merz nicht mitbringt. Sympathie, meint der Düsseldorfer Politologe Stefan Marschall.
11: Und insofern ist es vielleicht gar nicht verwunderlich, dass die Person, die in der Union den Rankings zufolge am beliebtesten ist, nämlich Hendrik Wüst, jetzt auch nach Sachsen-Anhalt geht.
8: Umfragen zufolge könnte die AfD in Sachsen-Anhalt bei der Landtagswahl am kommenden Sonntag stärkste Kraft werden. Die Partei gilt in dem Bundesland als gesichert rechtsextremistisch. Wüst bezeichnet sie offen als Nazi-Partei. Das unterscheidet ihn von Friedrich Merz, der diese Wortwahl stets abgelehnt hat.
0: Antje Passenheim berichtete. Was viele schon länger vermuten, hat die Bundesregierung vorgestern öffentlich gemacht. Sie macht Russland für den Drohnenvorfall am Flughafen von Leipzig-Halle verantwortlich. Was war passiert? Eine mit Sprengstoff beladene Drohne ist nur durch Glück nicht explodiert. Die Reaktion nach den Ermittlungsergebnissen? Das letzte Generalkonsulat Russlands muss schließen, das in Bonn. Genauso wie eine Einrichtung in Berlin. Aber nicht nur Deutschland kämpft mit derlei Terror. Auch Tschechien und die Slowakei melden ähnliche Vorfälle. Sicherheitsbehörden dort waren vor einer Welle von Sabotageakten in ganz Europa. Verübt von angeheuerten Ausländerinnen und Ausländern unter falscher Flagge, gesteuert vermutlich von russischen Geheimdiensten. Aus Prag berichtet Marianne Alweis.
12: Die Folgen des vorbereiteten Brandanschlags in der Ostslowakei wären verheerend gewesen. Doch Sicherheitskräfte und Geheimdienste konnten die Angreifer noch rechtzeitig stoppen, lobt Polizeipräsidentin Jana Maškarová. Ziel des Angriffs war das Unternehmen Skyton in Haniska bei Prešov, wo Drohnen hergestellt werden. Zum Zeitpunkt des geplanten Anschlags könnten sich dort rund 70 Personen aufgehalten haben. Der Wert der Produktionsstätte beläuft sich nach unseren bisherigen Erkenntnissen auf Dutzende Millionen Euro. 3 Verdächtige wurden in der Slowakei festgenommen, eine weitere Person in Deutschland. 2 sind Letten, 2 Ukrainer. Skyton ist eine ukrainische Firma, die derzeit schnell expandiert, auch nach Deutschland. Sie gilt als ein führender Hersteller von Aufklärungsdrohnen, den Raybirds 3. Einen Teil seiner Produktion hat Skyton in die benachbarte Slowakei verlagert. Auch die Rüstungsindustrie in der Slowakei erlebt einen Boom, trotz der russlandfreundlichen Rhetorik von Premierminister Robert Fico. Der hat zwar staatliche Waffenlieferungen an Kiew gestoppt, aber teilstaatliche und vor allem private Firmen produzieren in großem Stil auch für die Ukraine und ihre Verbündeten an immer mehr Standorten in der Slowakei. Verteidigungsminister Robert Kaliniak bestätigt Ermittlungen zu anderen möglichen Anschlagszielen in den vergangenen Monaten. Allerdings habe die Drohnenfabrik Skyton keine Lizenz zur Ausfuhr Richtung Osten gehabt, nur Richtung Westen. Das spricht auf den ersten Blick gegen Russland als möglichen Auftraggeber des Anschlags. Genau wie ein angebliches Bekennervideo der kaum bekannten Gruppe Global Citizens Against War 1984. Die Bilder sind laut Polizei allerdings KI-generiert. Für den Sicherheitsexperten Radovan Branik ist das ein offensichtlicher Versuch, den geplanten Brandanschlag zu einer privaten Aktion umzudeuten. Es ist doch völlig einleuchtend, dass weder Grönland noch die Antarktis hinter einer solchen Operation steht. Wer derzeit am meisten davon profitiert, das ist einzig und allein die Russische Föderation. Slowakische Ermittler sehen mögliche Parallelen zu einem tatsächlich erfolgten Anschlag in Tschechien. Im März ging in Pardubice eine Produktionshalle des Rüstungsunternehmens LPP Holding in Flammen auf. 11 ausländische Verdächtige wurden festgenommen. Die angebliche pro-palästinensische Gruppe The Earthquake Fraction bekannte sich zu dem Angriff. Ziel sei es gewesen, Waffen für Israel zu zerstören. Die LPP Holding hatte eine Zusammenarbeit mit einem israelischen Drohnenhersteller angekündigt, aber nie umgesetzt. Stattdessen produziert sie zum Beispiel Drohnen für die Ukraine. Der tschechische Inlandsgeheimdienst wirft Russland vor, gezielt Unterstützer der Ukraine ins Visier zu nehmen, so Sprecher Ladislav Sticha im Interview mit dem ARD-Studio Prag. Russland versucht auf hybride Weise ganz Europa anzugreifen. In den sozialen Netzwerken wird versucht, einmal Agenten zu rekrutieren, die bereit sind, für wenig Geld verschiedenste Sabotageakte zu verüben. Auch in Tschechien haben wir mehrere solcher Fälle untersucht und die Zahl dieser Versuche steigt stetig an.
13: Es sollte der große Wurf in der Schulpolitik sein. In Berlin, in der Hauptstadt. Vor genau 10 Jahren, da ging eines der größten Investitionsprogramme der Stadt los. Die Berliner Schulbauoffensive. Grund dafür waren damals marode Schulen und fehlende Schulplätze. Jetzt, 10 Jahre später, fehlen zwar immer noch Schulplätze, aber der Senat hat das 10-Jährige des Programms trotzdem groß gefeiert. Pauline Pieper war mit dabei.
14: Viele Terrassen und Fenster, eine rostbraune Fassade, 4 Stockwerke. Der moderne Neubau des Heinrich-Hertz-Gymnasiums hinter dem Ostbahnhof ist einer von vielen, die im Zuge der Berliner Schulbauoffensive entstanden sind. Spätestens zum nächsten Schuljahr zieht das Gymnasium um. Schulleiterin Corinna Wäsche kann es kaum erwarten.
15: Wir waren ja die letzten Jahrzehnte in der Riegerstraße in einem Altbau. Und auch wenn wir da einen hohen Grad der Identifikation mit der Schule hatten, freuen wir uns alle drauf, diese tolle Chance hier in diesen tollen Räumlichkeiten zu bekommen.
14: Große Freude auch beim regierenden Bürgermeister Kai Wegner beim Festakt im Neubau.
16: Wir feiern heute das 10-jährige Bestehen eines der größten Investitionsvorhabens des Landes Berlins. Ja, wir feiern eine echte Berliner Erfolgsgeschichte.
14: 41 neue Schulgebäude, 76 Sporthallen, 300 Sanierungen. Die Bilanz der letzten 10 Jahre. Berlin sei mittlerweile Vorbild, sagt Bildungssenatorin Katharina Günther-Wünsch.
17: Viele Bundesländer schauen bewundernd und tatsächlich ein wenig neidisch nach Berlin. Wir haben innerhalb kürzester Zeit hochmoderne Schulgebäude geschaffen und auch in einem Umfang mit über 60.000 Schulplätzen inzwischen, die sich wirklich zeigen lassen können.
14: Beschlossen wurde die Schulbauoffensive 2016 unter der damaligen rot-rot-grünen Regierung angesichts eines milliardenschweren Sanierungsstaus und steigender Schülerzahlen. Eine Taskforce übernahm die Steuerung des Schulbaus zentral. Ab 2018 baute auch die landeseigene Wohnungsbaugesellschaft HOWOG mit. Sie finanzierte den Neubau über Kredite, die Bezirke zahlen anschließend Miete. Mehr als 7 Milliarden Euro wurden bislang investiert. Ein Erfolg, auch aus Sicht der Opposition im Abgeordnetenhaus. Der schulpolitische Sprecher der Grünen, Luis Krüger.
18: Ich glaube, wir können wirklich stolz sein auf das, was da geschaffen wurde und vor allen Dingen parteiübergreifend. In den letzten 10 Jahren waren ja unterschiedliche Regierungen in Berlin an der Macht, sowohl auf Landesebene als auch in den Bezirken.
14: Auch die bildungspolitische Sprecherin der Linken, Franziska Brichtsi, lobt die Schulbauoffensive und blickt in die Zukunft.
19: Wir haben sehr viele Schulen, die noch marode sind, wo die Toiletten nicht funktionieren, wo es so ist, dass Fachräume nicht zur Verfügung stehen. Also das heißt, wir müssen die Schulbauoffensive auch in den nächsten 10 Jahren fortsetzen.
14: Darüber besteht parteiübergreifend Einigkeit. Denn noch immer fehlen in Berlin rund 24.000 Schulplätze. Unterschiedliche Ansichten gibt es allerdings zur Frage, ob, wie die CDU vorschlägt, auch private Investoren künftig in den Schulbau einsteigen sollten. Ein Thema für die Koalitionsverhandlungen nach der anstehenden Berlin-Wahl.
13: Pauline Pieper berichtete.
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20: Mit Moritz Knorr. Zum ersten Mal seit 18 Jahren stehen alle 18 Fußball-Bundesligisten in der zweiten Runde des DFB-Pokals. Zum Abschluss der ersten Runde setzte sich Rekordpokalsieger Bayern München souverän mit 4:1 beim Zweitligisten VfL Osnabrück durch. Der Außenseiter war früh durch ein Traumtor von Robin Meissner in Führung gegangen. Dann sorgten Harry Kane mit einem Doppelpack sowie Tom Bischoff und Michael Olise aber doch für klare Verhältnisse. Osnabrück-Torschütze Meissner blickt trotz der Niederlage positiv auf die Partie zurück.
21: Ich glaube, wir können ziemlich viel Positives aus dem Abend mitnehmen. Klar, dass du über 90 Minuten nicht alles wegverteidigen kannst gegen Bayern, das war vorher bewusst. Aber nichtsdestotrotz, ich glaube, wir hatten auch in der Offensive gute Umschaltmomente, teilweise mutig gespielt. Ich glaube, nach dem Sieg am Freitag gegen Bochum war das der nächste Step so in die richtige Richtung.
20: Und die Auslosung der zweiten Runde findet dann am Samstagabend statt. Für den deutschen Frauenfußball war es ein bitterer Abend. Sowohl Eintracht Frankfurt als auch der VfL Wolfsburg haben in den Playoffs den Einzug in die Champions League verpasst. Frankfurt war Paris Saint-Germain deutlich unterlegen und verlor das Rückspiel mit 1:5 nach Verlängerung. Die Wolfsburgerinnen unterlagen Inter Mailand dramatisch mit 4:5 nach Elfmeterschießen. Das große Ziel Königsklasse ist damit verpasst. Hendrik Lückhoff.
22: Die verpasste Qualifikation für die Champions League ist für den VfL Wolfsburg eine riesige Enttäuschung. Inter Mailand spielt jetzt zum ersten Mal Champions League. Die Wolfsburgerinnen zeigten in Mailand eine ganz schwache Leistung. Über weite Strecken agierten sie unerklärlich passiv und überließen Inter weitestgehend den Ball. Kurz vor der Pause das 1:0 für Mailand. In den zweiten Durchgang starteten die Niedersächsinnen etwas engagierter, mehr als Halbchancen sprangen aber nicht raus. Und in der Schlussphase fiel aus dem Nichts das 2:0 für die Italienerinnen. Erst in der anschließenden Verlängerung, nach über 100 Minuten, hatte Wolfsburg die ersten gefährlichen Abschlüsse im ganzen Spiel. Und die eingewechselte Veronika Arasniewicz erzielte auch den Anschlusstreffer. Die Qualifikation schien eingetütet, aber in der Nachspielzeit der Verlängerung kassierten die VfL-Frauen noch das 1:3. Im Elfmeterschießen verschoss dann die 20-jährige Mara Alba als einzige. So verpasst der VfL nach 2023 erneut die Qualifikation für die Königsklasse und spielt im zweitklassigen Europacup.
20: Und in diesem Europacup ist dann auch Eintracht Frankfurt am Start. Die Frauen des FC Bayern München sind damit die einzige deutsche Mannschaft in der Champions League. Die Bundesliga-Handballer des HC Hamburg haben den Fehlstart in die neue Saison verhindert. Nach der Auftaktniederlage bei Aufsteiger HBW Balingen-Waldstätten gab es im ersten Heimspiel ein 34:34 Unentschieden gegen den TVB Stuttgart. Jan Möller.
23: Wiedergutmachung war angesagt. Nach der enttäuschenden Pleite in Balingen zum Auftakt wollten die Hamburger ein anderes Gesicht zeigen und zumindest defensiv lief es auch erstmal gut. Aber auch die Stuttgarter packten richtig zu in der Abwehr. Es war eine intensive Partie, es war eng. Zur Pause lagen die Gäste vorn mit 14:12. Nach dem Seitenwechsel dann zunächst mehr Tempo auf beiden Seiten, mehr Tore. Stuttgart zog sogar kurz mal auf 3 Treffer davon. Aber Hamburg blieb dran, nutzte ein paar Ballverluste der Gäste. Es blieb eine offene, eine nervenaufreibende Angelegenheit bis in die Crunchtime. Da stand es in der letzten Minute unentschieden. Hamburg hatte den Ball, verlor ihn aber wegen Zeitspiels. Doch Stuttgart kam auch nicht mehr zum Wurf. 34:34 und am Strich war das ein gerechtes Resultat.
20: Ebenfalls unentschieden trennten sich Erlangen und Hannover-Burgdorf. Außerdem gewann Flensburg-Handewitt beim Bergischen HC, Gummersbach bei den Rhein-Neckar-Löwen und Melsungen gegen Göpping.
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1: Um 4.30 Uhr mit Wolfgang Berger. Nach dem versuchten Sprengstoffanschlag am Leipziger Flughafen stellen sich die NATO und die EU hinter Deutschland. Der Vorfall weise alle Merkmale von staatlich gefördertem Terrorismus auf, sagte die EU-Außenbeauftragte Kallas nach einem Außenministertreffen in Irland. Aus Wicklow, Sabrina Fritz.
2: Der Vorfall von Leipzig war kein Einzelfall. Man sehe seit Jahren eine systematische Zunahme von Angriffen auf die EU, so die Chefdiplomatin der Gemeinschaft Kaja Kallas zum Abschluss des Außenministertreffens in Irland. Sie und die Mehrzahl der EU-Länder hat keinen Zweifel daran, dass Russland hinter diesen Störungen steckt. Die Gemeinschaft will den Kampf gegen Moskau intensivieren. Waffen spielen dabei noch keine Rolle. Es geht aber zum Beispiel um Visabeschränkungen für russische Staatsbürger, um neue Sanktionen und neue Unterstützung für die Ukraine. Wie die allerdings aussehen soll, ist noch sehr vage.
1: Im Zusammenhang mit dem versuchten Drohnenanschlag am Flughafen Leipzig-Halle haben die Ermittler zwei Tatverdächtige im Visier. Das haben gemeinsame Recherchen von NDR, WDR und Süddeutsche Zeitung ergeben. Es soll sich um einen Mann aus Belarus und einen Mann mit russischem und lettischem Pass handeln. Unter anderem weisen DNA-Spuren auf ihre Beteiligung hin. Die Bundesregierung beschuldigt Russland, für den Drohnenvorfall am Flughafen Leipzig-Halle verantwortlich zu sein. Moskau weist das zurück. Norwegen hat in der Arktis ein russisches Kreuzfahrtschiff beschlagnahmt. Der staatliche ukrainische Energiekonzern Naftogaz hatte die Aktion vorangetrieben. Hintergrund ist die Entscheidung eines Schiedsgerichts, das Russland zu einer Millionenzahlung an Naftogaz verpflichtet hatte, als Ausgleich für beschlagnahmte Vermögenswerte auf der annektierten ukrainischen Schwarzmeer-Halbinsel Krim. Moskau ist der Forderung bisher nicht nachgekommen. In Venedig hat das diesjährige Filmfestival begonnen. Insgesamt 21 Filme konkurrieren um den Hauptpreis. Aus Venedig, Lisa Weiß.
3: Der Star dieser Eröffnungsfeier war eindeutig George Clooney. Der Schauspieler und Regisseur bekam einen Goldenen Löwen für sein Lebenswerk, ebenso wie auch die Schauspielerin Ellen Burstyn. In seiner Dankesrede sprach Clooney darüber, wie wichtig die Kultur in politisch schwierigen Zeiten sei. Offiziell eröffnet wurde das Festival dann mit Ink, einem Film des britischen Regisseurs Danny Boyle, bekannt unter anderem für Trainspotting. In Ink erzählt er, wie Rupert Murdoch und Larry Lamb Ende der 60er Jahre den Boulevardjournalismus neu erfunden haben und das Blatt The Sun groß machten. Ob Ink am Ende den Goldenen Löwen gewinnt, wird sich am Ende des Festivals am 12. September zeigen. Im Wettbewerb sind noch 20 andere Filme.
1: Und das Wetter in Deutschland. Tagsüber im Norden und in der Mitte Schauer und einzelne Gewitter, sonst oft freundlich. Höchstwerte 19 Grad im Erzgebirge bis 29 Grad am Oberrhein. Am Freitag im Süden heiter, im Norden zeitweise kräftiger Regen, 18 bis 32 Grad. Am Samstag teilweise freundlich, im Norden unbeständig bei 18 bis 29 Grad. Das waren die Nachrichten.
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4: Da haben wir etliche Dauersperren über Nacht, die ganzen Nachtbaustellen. Die machen wir gleich wieder um 5. Und dann haben wir noch die A9, Halle-Leipzig Richtung Berlin. Zwischen Schkeuditzer Kreuz und Halle ist gesperrt wegen LKW-Bergungsarbeiten. Und deswegen werden sie umgeleitet über die A14 Richtung Magdeburg und die B100 Richtung Bitterfeld. Und dann haben wir die A19 noch, Rostock Richtung Berlin zwischen Kabelsdorf und Lage. Hier brennt weiterhin ein Fahrzeug, deswegen ist da gesperrt. Gute Fahrt!
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4: Mit Nikolai Russ am sehr frühen Donnerstagmorgen. Guten Morgen. Diese Gewalttat bewegt weiter viele Menschen. Nicht nur, aber auch in der Schweiz. Dort gab es am Wochenende bei einer Techno-Party in Aarau einen tödlichen Angriff. Eine Frau wurde dabei erschossen, mehrere Menschen verletzt, darunter auch eine Deutsche. Jetzt haben Polizei und Staatsanwaltschaft bekannt gegeben, es handelt sich um eine Amok-Tat. Unsere Schweiz-Korrespondentin Sandra Bieger berichtet.
5: Das Medieninteresse ist riesig, als sich Polizei und Staatsanwaltschaft in Aarau erstmals seit der Festnahme des mutmaßlichen Täters ausführlich äußern. Dass der Mann 43 Jahre alt und Schweizer ist, war bereits zu Beginn der Woche bekannt geworden. Jetzt gibt es weitere Details, zum Beispiel zum Motiv der Tat. Polizeioberst Michael Leupold.
6: Heute können wir sagen, dass dieser Anschlag vom Sonntagmorgen dem Szenario Amok zuzuordnen ist. Stand heute haben wir keine Hinweise auf irgendwelche personalen oder örtlichen Beziehungen nach Aarau. Wir gehen davon aus, dass das ein Zufall war, dass er auf diesen Event gestoßen ist.
5: Bei dem Techno-Festival in Aarau soll der mutmaßliche Täter in der Nacht zu Sonntag wahllos auf Besucher geschossen haben. 40 Mal mit einer Kalaschnikow. Anschließend feuerte er noch mit einer Pistole auf ein wegfahrendes Auto. Beide Waffen waren auf den Mann zugelassen. Auf die Spur des mutmaßlichen Täters kam die Polizei, weil ein Zeuge Angaben zu dessen Fluchtfahrzeug machen konnte. Während die Fahndung nach ihm noch auf Hochtouren lief, stellte er sich bei der Polizei in Delémont. Das ist eine Stadt im Kanton Jura, aus dem der Mann auch stammt. Staatsanwalt Christoph Rüedi.
7: So berichtete er dort, dass er sich im Zusammenhang mit den Schussabgaben in Aarau stelle, informierte, dass es ihm bereits seit einiger Zeit gesundheitlich schlecht gehe und machte Angaben zu aktuellen Wohn- und Aufenthaltsorten.
5: Aus dem, was er bei der Polizei erzählt hat, schließen die Ermittler, dass der Mann psychische Probleme hat. Zur Tat selbst habe er sich bislang noch nicht geäußert. Erkenntnisse erhoffen sich Polizei und Staatsanwaltschaft von den weiteren Ermittlungen. Bei der Amok-Tat war eine Italienerin mit Schweizer Wohnsitz erschossen worden. Insgesamt 6 Personen wurden verletzt, darunter auch eine Deutsche. Zunächst war von 5 Verletzten die Rede. Eine Person, die von einem Schuss gestreift worden war, habe sich noch nachträglich gemeldet. Nach der Amok-Tat in Aarau nimmt in der Schweiz die Diskussion um Waffenbesitz Fahrt auf. Der mutmaßliche Täter besaß legal neben der Kalaschnikow noch 2 weitere Pistolen. Die Polizei erklärt dies damit, dass er die Waffen vor rund 20 Jahren erworben habe. Damals sei das Waffenrecht noch weniger streng gewesen.
4: Sandra Bieger berichtete.
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4: Er gilt als der schwächste Börsenmonat im Jahr. Der September, soweit die Statistik. Aber der Start des Monats, der passt schon mal dazu. Der DAX ist zum Monatsanfang richtig abgerutscht. Die Frage ist also, was ist dran am chronisch schwachen Börsen-September? Paula Protzen berichtet.
8: In den 38 Jahren seit seiner Einführung schloss der DAX im September 23 Mal im Minus. In diesem Monat also die Füße stillhalten? Robert Halver, Leiter der Kapitalmarktstrategie bei der Baader Bank, hält dagegen.
9: Nein, da ist nichts dran, weil Börsen sind nicht so vorhersehbar, wie man das gerne hätte. Man muss ja das ganz klar erkennen. Wenn eine Börsenregel ja funktionieren würde, würde sie sich ja selbst zerstören. Wenn es so wäre, gäbe es nur Millionäre.
8: Denn wenn die Regel wirklich funktionieren würde, könne sich ja jeder darauf einstellen, meint Halver. Aber wie bei jeder Weisheit beruht auch diese auf einem wahren Kern. Dafür muss man zurückblicken auf die Anfänge der Finanzmärkte, erklärt Jochen Stanzel, Chefmarktanalyst der Consorsbank.
10: Wir hatten damals natürlich sehr viel analoger funktionierende Börsen. Und die Urlaubszeit ist ja typischerweise diejenige gewesen, wo dann eben auch viele sich dann auf ihre Landsitze verlegt haben und eben, wenn nicht so, dann eben in Urlaub gegangen sind. Und dann haben die Handelsumsätze eben deutlich nachgelassen. Heute haben wir ja alle Smartphones, sind immer ständig mit dem Internet verbunden, können auch vom Strand aus handeln und reagieren.
8: So direkt ist der Effekt heute daher schon lange nicht mehr. Im historischen Mittel verlor der DAX im September allerdings rund 2%. Gleichzeitig fielen in diesem Monat auch Ereignisse wie 9/11 und die Pleite von Lehman Brothers. Ereignisse also, die für starke Kursverluste sorgten, aber nicht saisonal bedingt waren. Für den deutschen Leitindex DAX war der schlechteste Monat aller Zeiten ein September 2002, als die Dotcom-Blase endgültig platzte. Dieser September folgt auf einen sehr turbulenten Sommer. Die Weisheit, dass es im Sommer besonders ruhig zugeht, hat sich also schon mal nicht bestätigt. Zuletzt zogen Renditen stark an, besonders die der US-Anleihen.
10: Und das kann es durchaus, wenn das weitergeht, zu Tumulten am Aktienmarkt führen. Weil das hatten wir ja schon letzte Woche und das könnte sich quasi in den September hinein fortsetzen, weil man einfach auch die Ursachen dafür sieht. Wir haben in den USA die 40.000 Milliarden US-Dollar bei den Staatsschulden überschritten. Wir haben die ungelöste Frage in der Straße von Hormuz. Wir sehen jetzt schon wieder steigende Energiepreise. Also die Inflationssorgen sind weiterhin da.
8: Das könnte dafür sprechen, dass es an den Märkten im September nach unten geht. Genau bestimmen lässt sich diese Entwicklung im Vorhinein nicht, betont Stanzel. Angesichts der allgemeinen Volatilität in Weltpolitik und Handel verlieren alte Börsenweisheiten wie der schlechte September allerdings immer mehr an Bedeutung.
4: Eine Woche ist sie jetzt her, die Sturzflut in Nepal und China. Noch immer suchen Rettungskräfte nach Überlebenden, trotz der erschütternden Bilder und trotz der steigenden Opferzahlen. Stand jetzt sind über 1000 Menschen gestorben und tausende weitere werden vermisst. Mein Kollege Tobi Schäfer vom WDR hat darüber mit Felix Neuhaus gesprochen. Er ist Leiter der humanitären Hilfe bei AWO International. Und die erste Frage war Ihnen sofort klar, welches Ausmaß diese Katastrophe haben würde?
11: Das war mir sofort klar. Ich habe einen Anruf bekommen aus unserem Regionalbüro. AWO International hat in der Hauptstadt Lalitpur bei Kathmandu ein eigenes Büro. Und der Büroleiter hat mich ganz verzweifelt angerufen. Das war um 9.20 Uhr, also eigentlich eine Viertelstunde, nachdem die ersten Berichte in den nationalen Medien, im Fernsehen gekommen sind, dass da was ganz Schlimmes passiert. Und die Flut war noch unterwegs und hat also noch Dörfer unter sich begraben. Da waren wir schon alarmiert. Da war das noch überhaupt kein Thema in unseren Medien in Deutschland. Und wir haben sofort gesagt, nee, wir müssen jetzt uns darauf fokussieren, weil wir wissen schon aus der Vergangenheit bei Katastrophen, wie sich die dann oft entwickeln. Wobei diese Flut, wie wir sie diesmal erlebt haben, sowas gab es, soweit ich mich erinnern kann, eigentlich noch nicht.
4: Aber Sie haben ja
11: und es hat von der Heftigkeit eigentlich fast das Erdbeben auch, also schon dieselbe Liga wie 2015.
4: Sie haben ja das Büro 7 Jahre lang geleitet. Es gibt vermutlich viele Kontakte noch in die Region. War da dann erstmal doch auch sowas wie eine Schockstarre oder eine Betroffenheit oder waren Sie gleich in den Krisenmodus, um Hilfe anzuschieben?
11: Es war am Anfang schon eine Art Stockstarre. Es kommen dann auch ganz viele Bilder hoch, auch aus der großen Erdbebenkatastrophe von 2015, wo ich selbst vor Ort war. Das AWO Internationalbüro habe ich 3 Jahre lang geleitet und jetzt bin ich eben in der Funktion als Leiter der humanitären Hilfe in Berlin. Aber ich bin immer wieder im Land und man weiß, was sich dann abspielt vor Ort, wie groß die Verzweiflung ist unter den Betroffenen und wie man ohnmächtig eigentlich im ersten Moment dasteht. Unser Büro hat dann sofort alle Mitarbeitenden angerufen und gefragt, ob es ihnen gut geht, hat Partner kontaktiert. Wir haben ja zahlreiche humanitäre und auch Entwicklungsprojekte, die in der Region laufen mit Partnern. Zunächst hat man gedacht, ja, eines ist sogar betroffen. Das hat sich dann zum Glück als nicht herausgestellt. Und wir haben dann begonnen, Partner, mit denen wir früher mal gearbeitet haben, in der Region anzurufen, zu kontaktieren. Wir haben nicht alle erreicht, weil es sind ja 40 Brücken zerstört worden, Kommunikationsanlagen, die Telefone waren tot. Also es war ein totales Chaos, was irgendwie auch normal ist, aber wo man zunächst eigentlich sehr hilflos dasteht.
4: Aber wie koordinieren Sie das dann, dass möglichst schnell Hilfe ankommt? Wie ist der Ablauf dann?
11: Die nepalesische Regierung hat bei den Vereinten Nationen das sogenannte Cluster-System angefordert. Das Cluster-System ist ein System, wo nationale Koordinationsgremien aufgesetzt werden, wo die Regierung mit UN-Organisationen, aber auch mit Nichtregierungsorganisationen in Kontakt tritt, wo die Nothilfe koordiniert wird. In weiterer Folge gibt es dann auch sektorspezifische Cluster, zum Beispiel für Ernährung, für Unterkunft, für Gesundheit und für andere Bereiche. Und da stimmen wir uns ab, auch mit anderen Organisationen, damit wir bestimmte Örtlichkeiten nicht doppelt bedienen, aber damit auch keine großen Siedlungen unter den Tisch fallen und damit wir wirklich möglichst viele verschiedene Menschen begünstigen können durch unsere Hilfe.
4: Ja, worauf liegt denn da jetzt Ihr Fokus? Wirklich auf Rettung und Bergung oder auf humanitärer Hilfe für die ja von jetzt auf gleich auch gar nichts mehr haben?
11: Also wir sind ja als AWO International Mitglied im Bündnis Aktion Deutschland hilft und da ist auch sofort die Nothilfe angesprungen. Wir haben auch hier in Deutschland Telefonkonferenzen mit den anderen Bündnisorganisationen, tauschen uns auch hier aus Und die meisten Organisationen, die in Nepal aktiv sind, so wie wir fokussieren uns im Moment auf die humanitäre Hilfe. Es gibt dort auch Organisationen, die teilweise in der Blaulichtphase sozusagen auch Rettungsmaßnahmen machen. Aber AWO International fokussiert sich darauf, jetzt Betroffene mit Lebensmitteln zu versorgen. Wir haben ein Assessment gemacht. Das ist eine Bedarfserhebung vor Ort. Das sind drei Kolleginnen, sind einen Tag nach der Flut mit unserem Jeep in das Katastrophengebiet gefahren. Das ist sozusagen der Oberlauf des Flusses Bote Koshi nahe der chinesischen Grenze, wo ja auch diese Grenzstation schrecklich verwüstet wurde. Und die haben dort Bedarfserhebungen gemacht, haben mit Leuten gesprochen, mit Akteuren, mit Bürgermeistern, die gar kein Amt mehr haben, weil das Gebäude weggerissen wurde in einem Ort, Gosai Kunda. Da sind 16 Mitarbeiterinnen der Lokalverwaltung vermisst nach wie vor, also sind eigentlich gar nicht richtig arbeitsfähig und haben eben auch mit Betroffenen gesprochen. Und da haben wir erstmal gehört, was auch die Bedarfe sind. Wir haben das mittlerweile identifiziert, die Hilfe ist auch auf dem Weg.
12: Wie muss man sich das vorstellen? Also man liest immer die Opferzahlen, aber man muss ja auch mal sagen, 11.000 Menschen sind gerettet worden, aber die haben ja nichts mehr, es steht ja nichts mehr. Und Sie sagen ja auch, da sind Brücken eingestürzt. Man kann da eigentlich gar nicht mehr von einem Ort in den nächsten, weil es die Orte ja auch einfach nicht mehr gibt. Also wie werden die Menschen dort versorgt? Wo sind die? Was brauchen die jetzt gerade?
11: Ja, also das ist alles sehr, sehr komplex. Und wir haben die ersten Tage, war das ein reines Chaos. Für uns war eben sehr hilfreich, mit dem eigenen Team vor Ort zu sein, die ersten Tage und sich das alles anzusehen und was die erzählt haben. Das war echt, ja, das war sehr, sehr bewegend. Die haben erzählt, dass Ortschaften mit 300 Haushalten, mit hunderten großen Häusern, dass da nichts mehr da ist. Es sieht aus wie eine Kraterlandschaft, bedeckt von 20 Meter dicken grauen Schlamm, auch Leichengeruch war dort zu vernehmen. Da sind 1.000, vielleicht sogar bis zu 4.000 Menschen noch auch in dem Schlamm und werden natürlich auch nach zunehmend freigegeben, was auch massive Hygieneprobleme natürlich mit sich bringt. Sie haben auch erzählt, dass an den Berghängen, das sind ja V-Täler teilweise, also sehr enge Flusstäler, dass die ganzen Hänge, die Felder, die Häuser, die da standen, die Tiere und natürlich auch die Menschen, die wurden weggerissen. Also von den Hängen, die sind kahl bis auf 50 Meter Höhe hinauf. Da ist einfach nichts mehr übrig. Mhm. Sprich, wo sind die Menschen? Die Menschen, die sich retten konnten, sind in die Höhe gelaufen. Die sind teilweise bei Familien untergekommen oder haben sich jetzt auch bei Schulgebäuden, die noch stehen, oder auch Polizeistationen versammelt, werden dort versorgt. Das sind im Oberlauf, also im Distrikt Rasur, wo wir arbeiten, sind das eher kleinere Ansammlungen von Menschen, wo vielleicht 15 bis 25 Menschen bei Familien wohnen und dort natürlich auch verköstigt werden müssen. Und zwar jetzt lange Zeit, weil ihre Häuser sind ja weg. Das heißt, da wurde uns mitgeteilt, wir brauchen dringend Lebensmittel, die wir kochen können, um die Leute zu versorgen. Und ich habe mit unserem Büro schon telefoniert in Kathmandu. Also wir haben seit gestern 5 Kleinlastwagen auf den Weg gebracht mit 20 Tonnen Hilfsgütern, Öl zum Kochen, Reis, Linsen, Salz, Zucker und andere Produkte. Also 65 Kilo pro Haushalt. Und die sind jetzt auf dem Weg. Wir werden insgesamt 500 Haushalte versorgen. Aber die Transportfrage ist gewaltig. Das sind, um in unser Projektgebiet in Uttar Gaya und Gosai Kunda zu kommen, sind es zwar nur 116 Kilometer, aber diese LKWs, die sind 14 Stunden unterwegs, müssen teilweise auf kleinere Fahrzeuge umgeladen werden. Und wir haben mit lokalen Verwaltungen auch schon gesprochen, dass unsere Produkte, also unsere Hilfsmittel, zum Beispiel auch Solarlaternen, die werden dann umgeladen auf Helikopter, um dann entfernte Siedlungen auf der anderen Seite des Flusses, wo keine Straße mehr hinführt, um diese Leute auch versorgen zu können.
12: Wie groß ist der Spendenbedarf, um möglichst schnell auch noch mehr Hilfe liefern zu können?
11: Der Spendenbedarf ist riesig. Es ist wirklich Also ich kann Ihnen da jetzt keine Zahl sagen, aber wir wissen auf jeden Fall, dass wir nicht in der Lage sein werden, diesen Bedarf auch nur annähernd zu decken. Wir haben natürlich einen eigenen Spendenaufruf bei AWO International, wo gespendet werden kann, aber Sie können die Hörer oder können natürlich auch bei Aktion Deutschland Hilf spenden und jede Spende wird gebraucht. Also da gibt es unterschiedliche Sachen. Wir verteilen Decken und Matratzen. So ein Set kostet 20 Euro. Solarlampen, damit es in der Nacht nicht dunkel ist. Einige Ortschaften, die haben seit 6-7 Tagen keinen Strom. So eine Solarlampe kostet 10 Euro. So ein Nahrungskit mit 65 Kilo Lebensmittel für eine Familie für einen Monat von 5 Leuten kostet 40 Euro. Das sind Beträge, die für uns erschwinglich scheinen, aber für die Menschen zum Überleben wirklich einen großen Unterschied machen.
4: Sagt Felix Neuhorst, der Leiter der humanitären Hilfe bei AWO International, im Gespräch mit meinem WDR-Kollegen Tobi Schäfer.
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4: Ein Schwarz-Weiß-Film im Jahr 2026. Können Sie ab heute im Kino Ihres Vertrauens genießen. Vaterland heißt er. Es geht um die erste Deutschlandreise des Schriftstellers Thomas Mann nach dem Zweiten Weltkrieg. Zumindest ist sie Ausgangspunkt für diesen Film. Lars Meyer hat ihn für uns geschaut.
13: 1949 reist Thomas Mann nach langen Jahren im Exil erstmals wieder nach Deutschland. Die Reise führt ihn von Frankfurt nach Weimar über die Zonengrenze. In beiden Städten soll er einen Goethe-Preis bekommen und eine Goethe-Rede halten. Klarer lässt sich der Rahmen für eine Filmhandlung nicht setzen. Vorab, als Prolog, teilen die Geschwister Klaus und Erika Mann per Telefon ihre Skepsis.
14: Die haben alles kurz und klein geschlagen und jetzt soll er ihnen helfen, ihr Gewissen zu erleichtern. Er macht sich doch zum Affen.
15: Na, er steht darüber, glaubt er.
14: Ja.
13: Dennoch begleitet Erika ihren Vater als Managerin und Dolmetscherin ins verlorene Vaterland. Und hier beginnt sich die historisch verbürgte Reise zu fiktionalisieren. Denn in Wirklichkeit war es Ehefrau Katja, die mitkam. Regisseur Paweł Pawlikowski hat die Reise außerdem auf wenige Tage und zwei Orte reduziert. Und mittendrin erhalten Vater und Tochter die Nachricht von Klaus Selbstmord. Historisch korrekt ist das nicht, aber clever.
16: Wenn der Film funktioniert, echte Emotionen und eine intellektuelle Relevanz hat, dann riskiere ich das.
13: Erklärt sich der Regisseur. Durch seine dramatische Verdichtung schärft er den historischen Kontext, die Konfrontation zweier Systeme und gewinnt ein intimes Familiendrama dazu. Sandra Hüller und Hans Zischler glänzen beide durch ihr zurückhaltendes Spiel. Das erste Mal sieht man sie zusammen in einem schwarzen Buick durch eine ruinöse Straße in Frankfurt rollen. Das Bild schwarz-weiß, Erika am Steuer, Thomas angespannt auf dem Rücksitz. Eine lange, stumme Einstellung, die auch den Zuschauer ganz unmittelbar ins zerstörte Deutschland bringt. Dann die Pressekonferenz zum Goethe-Preis.
17: Herr Professor Mann, Sie haben Deutschland im Jahr 1933 verlassen. Was antworten Sie denjenigen, die Sie des Verrats oder mangelnder Solidarität beschuldigen?
18: Wäre ich hier geblieben, könnten wir heute nicht miteinander reden.
19: Had I stayed in Germany, I would not be here talking to you today.
13: Die neue Gesellschaft versucht, den Nobelpreisträger meist zu vereinnahmen. Pawlikowski pflicht Begegnungen mit Gustav Gründgens und den Wagner-Enkeln Wieland und Wolfgang ein. Immer wieder richtet sich Erikas Blick auf die Gesichter und Smokings im Parkett der Paulskirche. Später folgt die DDR-Variante. Kinderchöre grüßen unseren Thomas Mann, sowjetische Offiziere dinieren vor Goethes Gartenhaus und der angehende Kulturminister Johannes R. Becher will Thomas Mann eine dekorative Funktion antragen. So war es nicht, so könnte es gewesen sein.
18: Sehen Sie, ich bin letztendlich nur ein Produkt meiner Zeit, ein bourgeoises Relikt. Revolution war mir immer fremd.
20: Mit der Revolution müssen Sie sich ja gar nicht befassen. Darum kümmern wir uns schon.
13: Die Kultur gegen die Politik verteidigen und zum Leitbild der Gesellschaft machen. Thomas Mann scheitert im Film mit seinem moralischen Anspruch und entfremdet sich zudem von Erika. Das eigentliche Drama spielt sich aber im Kleinen ab, oft im Oldtimer auf der Landstraße. Und darin ist Pawlikowski ein absoluter Meister. In Ida und Cold War hat er es bereits bewiesen, aber Vaterland ist noch präziser in seinen Bildern. Die polnische Produktion, gedreht mit deutschen Schauspielern aus Ost- und Westdeutschland, versteht Pawlikowski als einen europäischen Film. Für ihn geht es auch nicht in erster Linie um Thomas Mann. Es geht in einem viel weiteren Sinn um Heimatlosigkeit und Identitätsverlust. Und damit trifft Vaterland auch thematisch gerade jetzt einen Nerv.
4: Sagt unser Filmkritiker Lars Meyer über den Film Vaterland, der ist ab heute in den Kinos.
15: Standpunkte.
4: Vor allem Familien in Deutschland dürfen schon mal auf eine Entlastung hoffen. Die Bundesregierung hat eine Reform der Einkommenssteuer auf den Weg gebracht. Dabei hat sie zum Beispiel Erzieherinnen und Erzieher, Busfahrerinnen und Busfahrer oder Handwerkerinnen und Handwerker im Blick. Das Wirtschaftsministerium hat zugestimmt, dann aber einen Brief an Bundesfinanzminister Lars Klingbeil geschickt und darin kritisiert, das Ergebnis sei eine, Zitat, inflationsbedingte heimliche Steuererhöhung. Was nun? Wird die Mittelschicht entlastet oder nicht? Unsere Gastkommentatorin heute ist die freie Autorin Wiebke Hollersen. Sie rechnet in ihrem Kommentar nicht damit, dass die Reform Berufstätige tatsächlich stark entlastet.
21: Man will nicht immer klagen und von der Bundesregierung enttäuscht sein. Das wird doch langsam langweilig. Über Deutschland hängt genug schlechte Laune. Deshalb habe ich versucht, die Reform der Einkommenssteuer gut zu finden, die Bundesregierung beschlossen hat. Es war ja eins ihrer großen Vorhaben. Es wurde auch groß angekündigt. Von Friedrich Merz, dem Bundeskanzler, schon im Wahlkampf. Mit dem schönen, simplen Spruch, mehr netto vom Brutto. Ja, das wünscht man sich, wenn man Ende des Monats auf den Gehaltszettel guckt. Und Lars Klingbeil, der Finanzminister, der sagte, als er sich an die Reformarbeit machte, wer hart arbeitet, der soll mehr in der Tasche haben. Das klang noch besser, denn wer arbeitet in Deutschland eigentlich nicht hart? Da konnte sich doch jeder, der einen Job hat, ein bisschen Hoffnung machen. Nun ist die Reform da und wird mit einem Beispiel beworben. Einer Familie mit zwei Kindern und kleinem Einkommen. Diese Familie könnte bis zu 600 Euro mehr haben im Jahr. Aber das sind ja immerhin 50 Euro im Monat. Ein Kinobesuch mit den Kindern, wenn sie nicht zu viel Popcorn bestellen. Dann lasse ich das Beispiel nochmal genau. Bis zu 600 Euro. Könnte. Außerdem soll das Ganze erst im Jahr 2028 greifen. Es ist vermutlich auch schon der allerbeste Fall. Sonst würde das Finanzministerium die Reform ja nicht mit dieser Beispielfamilie bewerben. Alle anderen Familien, Paare, Menschen, die allein leben, werden von der Reform, fürchte ich, kaum etwas spüren. Auch nicht 2028. Was sie spüren jetzt schon, sind die Spritpreise, die Inflation, die ständig steigenden Mieten, auch die Sozialabgaben auf das Gehalt könnten ja noch steigen. Dann gibt es weniger netto vom Brutto. Ich habe mich wirklich bemüht. Aber ich fürchte, auch mit dieser Reform hat die Regierung leider wieder eine Enttäuschung produziert.
4: Die Meinung der freien Autorin Wiebke Hollersen. Auch die Neue Osnabrücker Zeitung und die Augsburger Allgemeine finden, die Bundesregierung hätte viel mehr rausholen müssen. Die Frankfurter Allgemeine Zeitung geht ebenso davon aus, dass eine echte Entlastung durch steigende Sozialbeiträge konterkariert wird und ahnt bereits die Folgen.
22: Das ist ein Problem für die Stimmung im Land, für den Rückhalt der Parteien der Mitte und auch für das Wirtschaftswachstum. Dass sich die Aussichten zuletzt etwas verbessert haben, liegt fast ausschließlich an schuldenfinanzierten öffentlichen Ausgaben. Eine solide Wirtschaftspolitik sieht anders aus.
4: Die Stuttgarter Zeitung zeigt sich wenig überrascht. Die Spielräume im Haushalt für eine größere Entlastung, die fehlen.
22: Auch weil teure Wahlkampfversprechen wie die Ausweitung der Mütterrente und die reduzierte Gastrosteuer umgesetzt wurden und 10 Milliarden Euro im Jahr kosten. Genauso viel wie die Klingbeilsche Steuerentlastung für alle Bürgerinnen und Bürger zusammen.
4: Die Nürnberger Nachrichten kritisiert, dass Teile der Koalition sich öffentlich gegen den Entwurf gestellt haben.
22: Das muss man erstmal schaffen. Wirtschaftsministerin Reiche hätte ja auch sagen können, das ist immerhin ein Anfang. Mehr war nicht drin.

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1: Um 5 Uhr mit Wolfgang Berger. Die EU und die NATO haben sich im Konflikt mit Russland hinter Deutschland gestellt. Nach dem versuchten Sprengstoffanschlag am Leipziger Flughafen hat die EU-Außenbeauftragte Kallas außerdem neue Sanktionen gegen Moskau angekündigt. Aus der Nachrichtenredaktion Martin Seiler.
2: Der Anschlagsversuch in Leipzig weise alle Merkmale von staatlich gefördertem Terrorismus auf, sagte Kallas. EU-Kommissionschefin von der Leyen warf Russland eine neue Eskalationsstufe vor. Der Vorfall reihe sich jedoch in ein breiteres Muster ein. Solche Angriffe seien die neue Normalität, so von der Leyen. NATO-Generalsekretär Rutte sicherte der Bundesregierung ebenfalls Rückendeckung zu. Laut Recherchen von NDR, WDR und Süddeutscher Zeitung sind nach dem Zwischenfall in Leipzig 2 Verdächtige identifiziert. Demnach handelt es sich um Männer mit russischer Staatsbürgerschaft.
1: Die Grünen-Politikerin Mihalic fordert mehr Schutz für kritische Infrastruktur. Hintergrund sind die Angriffe auf die Stromversorgung in Nordrhein-Westfalen und Brandenburg. Mihalic warf Bundesinnenminister Dobrindt schwere Versäumnisse vor. Deutschland sei auf Angriffe auf kritische Infrastrukturen nur sehr unzureichend vorbereitet, sagte die parlamentarische Geschäftsführerin der Grünen-Bundestagsfraktion dem Handelsblatt. Das müsse sich schleunigst ändern. Man erwarte, dass der Bundesinnenminister noch im Rahmen der aktuellen Haushaltsverhandlungen ein Gesamtkonzept für die Sicherheit in Deutschland vorstellt, so Mihalic weiter. Wegen der Bedrohung durch Russland fordert Heeresinspekteur Freuding mehr Tempo beim Ausbau der Bundeswehr. Dem Redaktionsnetzwerk Deutschland sagte er, man brauche dringend eine Erhöhung der Kapazitäten, denn der Feind warte nicht auf unsere Fertigmeldung. Der Generalleutnant betonte, wenn die NATO davor warne, Russland könne bis 2029 zu einem Angriff in der Lage sein, sei das kein zufällig gegriffenes Datum. Freuding plädiert dafür, militärische Stärke zu demonstrieren, um glaubwürdiger abzuschrecken. Titelverteidiger Bayern München hat die 2. Runde im DFB-Pokal erreicht. Die Bayern gewannen am Abend beim Zweitliga-Aufsteiger VfL Osnabrück mit 4:1. Aus Osnabrück Jörg Tegelhütter.
3: Am Ende war es ein ungefährdeter und hochverdienter Pflichtsieg des Favoriten. Nicht mehr, aber eben auch nicht weniger. Beim 4:1 in Osnabrück hatten die Bayern mehr vom Spiel, mehr Chancen und am Ende auch deutlich mehr Tore. Der Außenseiter ging vor knapp 16.000 Zuschauern zwar durch ein 28 Meter Traumtor von Meißner in der 5. Minute in Führung, doch danach spielte und traf nur noch der Favorit. Kane und Bischoff sorgten schon vor der Pause für die Bayern-Führung. Ulisse und nochmal Kane per Foulelfmeter machten dann alles klar für den Titelverteidiger.
1: Das waren die Nachrichten. Das Wetter in Deutschland. Tagsüber im Norden und in der Mitte Schauer und einzelne Gewitter, sonst oft freundlich. Höchstwerte 19 Grad im Erzgebirge bis 29 Grad am Oberrhein. Es ist 5.03 Uhr.
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4: Mit der A7 Ulm-Füssen. Hier ist zwischen Bergheim und Memmingen Nord in beiden Richtungen gesperrt wegen Bauarbeiten. Noch circa eine knappe Stunde bis 6 Uhr. Die Umleitung führt sie über die U16. Die A9 Halle-Leipzig Richtung Berlin ist zwischen Schkeuditzer Kreuz und Halle wegen LKW-Bergungsarbeiten weiterhin gesperrt. Unsere Umleitungsempfehlung: nehmen Sie die A14 Richtung Magdeburg und dann die B100 Richtung Bitterfeld. Die A36 Richtung Braunschweig ist zwischen Quedlinburg-Mitte und Thale bis ca. 6 noch gesperrt wegen Bauarbeiten und ebenfalls bis ca. 6 noch gesperrt. Die A40 Duisburg Richtung Venlo zwischen Strahlen und dem Kreuz Zaderheiken in den Niederlanden. Gute Fahrt!
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4: Aus dem Studio von NDR Info in Hamburg mit Nikolai Russ. Guten Morgen. Eine hastig zusammengezimmerte Provokation. So bezeichnet die russische Botschaft in Berlin die deutschen Anschuldigungen im Zusammenhang mit dem gescheiterten Drohnenanschlag am Flughafen Leipzig-Halle. Anfang August war auf dem Flughafen

0: Waffengelände ja eine Drohne mit Sprengstoff gefunden worden. Die Indizien sind laut Bundesregierung klar. Russland steckt dahinter, hinter diesem versuchten Anschlag. Jetzt sind noch mehr Details über die Tat bekannt geworden und auch die deuten auf eine Beteiligung Russlands hin. Nach Informationen von NDR, WDR und Süddeutscher Zeitung sind zwei Verdächtige inzwischen bekannt. Manuel Bewada war an der Recherche beteiligt und mein NDR-Kollege Michael Latz hat ihn gefragt, was über die beiden Männer bisher bekannt ist und was sie mit dem Drohnenzwischenfall in Verbindung bringt.
1: Diese zwei Tatverdächtigen, von denen wir gehört haben, da handelt es sich einmal um einen Belarussen, der auch einen russischen Pass besitzen soll. Der soll in der Vergangenheit durch Straftaten im Baltikum aufgefallen sein und im Frühjahr ist er offenbar mit einem italienischen Touristenvisum in den Schengen-Raum eingereist. Dieses wurde in Minsk ausgestellt. Der zweite Mann, das handelt sich offenbar um einen Letten. Er soll auch einen russischen Pass besitzen und er könnte Logistiker oder Instrukteur gewesen sein. Jetzt muss man sagen, das ist eine etwas höhere Ebene. Also er war vielleicht an der Planung beteiligt. Und der erste Mann, der Belarusse, soll eher so etwas wie so ein Wegwerfagent, Low-Level-Agent gewesen sein, der bei der Ausführung beteiligt ist. Der Logistiker, Instrukteur, soll kurz vor der Tat über den BER eingereist sein, soll auch in die Region gefahren sein und kurz vor der Tat, zwei Tage davor, auch wieder ausgereist sein.
2: Der Verdächtige aus Belarus wiederum, der soll den Behörden schon in anderen Zusammenhängen aufgefallen sein. Warum?
1: Straftaten im Baltikum sind jetzt erstmal ein bisschen nebulös. Was wir gehört haben, das sind Ansätze der Behörden, die ganz gut passen zu anderen Fällen, bei denen auch Low-Level-Agents eingesetzt wurden aus den vergangenen Jahren, wo es um Sabotage, wo es um Brandanschläge ging. Und offenbar aus diesen Zusammenhängen könnte es einen Bezug geben zu dieser Person. Wie dieser Bezug genau aussehen könnte zu anderen Aktionen, das wissen wir nicht. Wir wissen aber aus verschiedenen Komplexen, wie dem sogenannten DHL-Komplex, als Brandpakete in Flugzeugen versteckt wurden, da haben wir auch gesehen, dass Beteiligte in verschiedenen Aktionen, verschiedenen Operationen einbezogen waren und dass es dort immer wieder Überschneidungen gibt.
2: Sagen diese neuen Erkenntnisse auch etwas über die mögliche Rolle Russlands bei diesem versuchten Anschlag aus?
1: Da wäre ich ein bisschen vorsichtig im Moment. Wir sehen bei beiden Tatverdächtigen Beziehungen zu Russland. Das sind zum Beispiel die russischen Pässe. Wir sehen aber auch, dass es offenbar in der Vergangenheit Beziehungen zu russischen staatlichen Stellen gibt. Aber den direkten Link, dass sie jetzt im Auftrag des russischen Staates gehandelt haben sollen, den kennen wir nicht. Wir haben gehört, dass es nachrichtendienstliche Hinweise gibt, die auf diese Männer oder mindestens auf einen dieser Männer hindeuten. Wir wissen aber noch nicht genau, was dieser Link ist. Wir kennen die Tatverdächtigen. Aber warum die Bundesregierung gestern eben jetzt ganz klar mit dem Finger auf Russland gezeigt hat und gesagt hat, sie machen Russland für diesen Vorfall verantwortlich, das wissen wir nicht.
2: Sie haben es gerade angesprochen, die Bundesregierung hat sich da klar geäußert. Moskau bestreitet die Vorwürfe aus Berlin. Der Fall hat jetzt also eine ganz große politische Dimension bekommen. Was bedeutet das für die Ermittlungen der Bundesanwaltschaft? Wird es dadurch noch schwerer, am Ende Klarheit zu bekommen?
1: Wenn wir uns in diesem Spannungsfeld rund um Ermittlungen, die ja im Schatten oder im Umkreis des russischen Angriffskrieges geführt werden, wenn wir uns das angucken, dann muss man, finde ich, feststellen, dass die Ermittler, die für den Generalbundesanwalt losziehen, also zum Beispiel vom Bundeskriminalamt oder eben auch von der Bundespolizei, dazu kommen ja dann auch immer Beamte vom Verfassungsschutz, die sich mit den Fällen beschäftigen, da habe ich schon den Eindruck, dass die eigentlich sehr genau kriminalistisch oder mit nachrichtendienstlichen Methoden an diesen Sachen arbeiten und sie abarbeiten. Das ist auch wenig politischen Druck gibt. Das haben wir beim Fall Nord Stream, denke ich, ganz gut gesehen, wo man jetzt sagen könnte, die Tatverdächtigen waren vielleicht nicht die, die politisch am angenehmsten sind für die Bundesregierung und für die Bundesrepublik. Aber die Ermittler haben nach und nach ein Bild zusammengesetzt, haben die Spuren verfolgt und sind ja auch dazu gekommen, dass sie tatsächlich Haftbefehle ausstellen konnten und dass es jetzt womöglich bald einen Prozess gibt.
2: Ihrer Einschätzung, müssen wir uns darauf einstellen, dass solche Szenarien, wie wir sie in Leipzig erlebt haben, uns noch häufiger beschäftigen werden in naher Zukunft?
1: Als Journalist tue ich mich mit Einschätzungen ein bisschen schwierig. Also ich würde mal erstmal den Innenminister Alexander Dobrindt zitieren. Der sagte halt gestern, er gehe davon aus, oder wir, das sind denn die Sicherheitsbehörden, dass Deutschland das Ziel weiterer hybrider Angriffe Russlands ist. Wenn man sich jetzt anguckt, wie die vergangenen Jahre gelaufen sind, dann muss man das wahrscheinlich unterschreiben, dass das die wahrscheinlichste Option für die nächste Zeit ist. Wenn wir uns jetzt gleichzeitig noch angucken, was in den vergangenen Tagen passiert ist, wo wir auch noch nicht wissen, wer die Urheber sind für Angriffe auf die Energieversorgung, dann sehen wir nur, dass diese hybriden Attacken, die zum Teil Russland zugeschrieben werden, nicht weniger werden. Und es gibt im Moment aus meiner Sicht, und so sehen es, glaube ich, auch die Sicherheitsbehörden, das ist jedenfalls das, was wir hören, keine Anzeichen, dass es weniger wird.
0: Einschätzungen von Manuel Bewada aus unserem Rechercheteam im Gespräch mit meinem NDR-Kollegen Michael Latz. Und weil eben keine Anzeichen da sind, dass es anders wird, will sich Deutschland auch für die Zukunft wappnen. Und deswegen sucht die Regierung den Schulterschluss mit den Partnerinnen und Partnern in der EU. Beim Treffen der Außenministerinnen und Außenminister wurde deutlich, diese Partner stehen hinter Deutschland. Sabrina Fritz war vor Ort.
3: Wicklow ist ein bekannter Küstenort an der irischen Ostküste. Die Landschaft hier ist so atemberaubend schön, dass sie schon vielen Filmen als Kulisse diente. Braveheart zum Beispiel, ein Historiendrama mit Mel Gibson, wurde hier gedreht. Es geht darin um Macht und Rache. Kein schlechtes Drehbuch für die Außenministerinnen und Minister, um die deutschen Reaktionen gegen Russland zu diskutieren. Von Rache spricht hier niemand, aber Vergeltung für die zahlreichen Drohnenvorfälle der vergangenen Monate, die sieht man durchaus.
4: Wir möchten Deutschland die volle Unterstützung aussprechen für all die Maßnahmen, die Deutschland in diesem Fall einbringen möchte, um größeren Druck auf Russland auszuüben.
3: So die finnische Außenministerin Elina Valtonen. Finnland und andere EU-Staaten wollen nun auch den russischen Botschafter einbestellen. Die Chefdiplomatin der EU, Kaja Kallas, sprach von einem starken Signal. Deutschland habe eine Menge getan. Jetzt müsse man besprechen, was man gemeinsam gegen Russland tun könne.
5: Well, it definitely is a very strong signal. So Germany has done a lot and we will definitely hear from our colleague what more can we do together.
3: Im Gespräch sind 1600 Russen, Unternehmen und andere Organisationen auf die Sanktionsliste zu setzen. Selbst Frankreich und Spanien sprechen von Solidarität, wobei der spanische Außenminister daran erinnert, dass Europa mehrere Grenzen habe.
6: The land borders in the south of the European Union are as important as the borders in the east, in the north and in the west.
3: Ein kleiner Seitenhieb, dass sich das Land in der Ceuta-Krise von den europäischen Partnern ziemlich im Stich gelassen fühlt. Doch grundsätzlich will man hier ein Signal an Russland senden, dass man sich nicht alles gefallen lässt und dass man die Ukraine weiter unterstützen wird. Weitere Sanktionen gegen Russland, weitere Unterstützung für die Ukraine und die eigenen Abwehrkräfte stärken. So könnte die europäische Vorsorge aussehen, mit der man in diesen Winter gehen will. Zur europäischen Verteidigungsstrategie äußerten sich am Mittag auch NATO-Generalsekretär Mark Rutte und die EU-Kommissionspräsidentin Ursula von der Leyen. Sie sagte zum Drohnenvorfall von Leipzig:
7: So I want to be very clear about what this was.
3: Dies war ein Anschlag mit militärischem Material, ausgeführt von russischen Agenten auf europäischem Boden. Das werde man nicht tolerieren, so von der Leyen. Und doch dreht sich bei diesem Treffen nicht alles nur um die Lage in Osteuropa. Spanien, Italien und Griechenland haben noch einmal an das Pulverfass nach Ost erinnert, das in diesen Ländern zu Sorgen und Ängsten führt. In mehreren spanischen Städten werden am Abend Protestaktionen gegen die Situation in der Stadt Ceuta erwartet. Dort sind viele tausend Marokkaner gestrandet, deren Schicksal völlig ungewiss ist. Noch weiß man nicht, wer die Massenflucht aus Marokko Mitte August ausgelöst hat. Spanien vermutet auch hier Verbindungen nach Moskau.
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0: Im Moment vor allem Regen in Schleswig-Holstein und in Hamburg. Sonst ist es meistens noch trocken, aber die Schauer werden mehr. Fast überall kann heute mal was runterkommen. Es muss aber nicht. Die meiste Zeit ist es einfach nur eine Mischung aus Sonne und oder Wolken im Land. Am meisten Regen gibt's in der Nordhälfte Deutschlands. Die Temperaturen maximal 22 Grad eben in dieser Nordhälfte bis zu 29 Grad im Süden Deutschlands. Morgen, am Freitag, Im Süden noch einen Tick wärmer, bis zu 32 Grad dort und oft einfach nur sonnig und klar. Aber vor allem in der Nordhälfte ordentlich Wolken und auch ordentlich Regen. Dort dann nur bis zu 23 Grad.
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0: 5:14 Uhr. Guten Morgen. Wir gucken nach Großbritannien. Seit 6 Wochen ist Andy Burnham jetzt schon der neue Premierminister des Vereinigten Königreichs. Doch wie er regieren und seine großen Pläne umsetzen will, das war lange unklar. Stichwort Sommerpause. Jetzt sind sie aber zurück, die Abgeordneten, und Burnham damit auch voll im Fokus im Parlament. Franziska Hoppen berichtet.
9: Die Schonzeit für Andy Burnham ist vorbei. Das britische Parlament ist aus der Sommerpause zurück. Damit geht jetzt die Arbeit für den Labour-Premier erst richtig los. Die konservative Oppositionschefin Cammy Badenoch nutzte gleich die Chance, den Premier aufzuziehen, mit Wink in Richtung seiner sehr aktiven Social-Media-Accounts.
10: He has been in office.
9: Er ist seit 43 Tagen im Amt und in dieser Zeit habe ich erfahren, wie er seine Milch im Tee mag und was er von Schweineschwarten hält. Aber ich hatte noch nicht das Vergnügen, ihm Fragen zu stellen. Denn was die Briten wirklich wissen wollen, ist, wie der Premier seine großen Versprechen umsetzen will. Die Senkung der Lebenshaltungskosten etwa, gleichwertige Lebensbedingungen im Vereinigten Königreich, ein großes Sozialwohnungsbauprogramm oder stärkere Kontrolle über den Energie-, Wasser- und Verkehrssektor. Und dann sind da noch zahlreiche Wünsche der Abgeordneten selbst. Er hat keinen einzigen Finanzierungsantrag abgelehnt. Ich finde es ja toll, dass er alle glücklich machen will, aber ein Premier muss Chef sein, kein People-Pleaser. Die Opposition kritisierte schon mal vorab, Labour werde wohl die Steuern anziehen, um die hohen Ausgaben rechtfertigen zu können. Das Land ist hoch verschuldet. Die Kosten für die Kreditaufnahme hatten diese Woche einen neuen 18-Jahres-Höchststand erreicht. Burnhams Antwort: Seit den 80ern hat dieses Land eine Reihe von Fehlentscheidungen getroffen. Die politische Macht wurde zentralisiert, die wirtschaftliche Macht privatisiert und das Land wurde deindustrialisiert. Und die letzten konservativen Regierungen hätten dann ihr Übriges getan.
11: When they were in government,
9: wir haben 14 Jahre lang stagnierendes Wachstum gesehen, in denen die Verschuldung im Verhältnis zum Bruttoinlandsprodukt stieg. Ich würde sagen, dass die Turbulenzen auf den globalen Märkten darauf zurückzuführen sind. Doch der Blick in den Rückspiegel hilft Burnham nicht, wenn es um die aktuellen Probleme geht. Etwa die überfüllten Gefängnisse. Die Pläne, Haftstrafen von Insassen zu reduzieren, änderte er zwar, um Opferfamilien nicht zu verärgern, doch der Platzmangel bleibt bestehen. Und vor dem Hintergrund eines rekordheißen Sommers dürfte es für die Erwägung, die Öl- und Gasförderung in der Nordsee auszuweiten, noch Gegenwind geben. Bei einem Punkt waren sich alle einig: Solidarität für Deutschland, nachdem die Bundesregierung Russland für den versuchten Drohnenanschlag am Flughafen Leipzig verantwortlich gemacht hat. Ich denke, das sollte das Parlament dazu bewegen, diesen Angriff uneingeschränkt zu verurteilen und sowohl Deutschland als auch die Ukraine uneingeschränkt zu unterstützen. Und an dieser Haltung wird sich nichts ändern. Insgesamt ein bislang friedlicher Schlagabtausch im Parlament, bei dem Burnham mehr als einmal betonte, stärker mit der Opposition zusammenarbeiten zu wollen. In den Umfragen holte er mit seiner Labour-Partei zuletzt auf. Der sogenannte Burnham-Bounce überholte teils sogar die Rechtspopulisten von Reform UK. In den kommenden Wochen dürfte der Premier genau auf diese Zahlen blicken, jetzt wo die Arbeit für ihn ganz offiziell begonnen hat.
0: Und damit wieder zurück nach Berlin. Dort war gestern die Einkommensteuerreform eigentlich das, was die meisten in Berlin interessiert hat, von den Sachen, die die Bundesregierung auf den Weg gebracht hat. Das neue Kita-Gesetz hat sie aber auch auf den Weg gebracht. Es wird jetzt zu Beratungen in den Bundestag gegeben. Das Gesetz soll mehr Gerechtigkeit in der Bildung schaffen. Sarah Beham berichtet. Also auch Sarah Beham berichtet, aber erst noch wer anders.
12: Ich bin nervös.
13: Nervös? Das war der 4-jährige Poyraz im Frühjahr, als er einen Sprachtest in Bayern gemacht hat, damit der Schulstart klappt. Manche Länder testen, andere nicht. Damit soll Schluss sein, wie Bundesbildungsministerin Karin Prien sagt.
14: Unser Ziel muss es sein, übrigens aus vielerlei Gründen, mehr Bildungsgerechtigkeit zu schaffen und die Startchancen von Kindern endlich zu verbessern.
13: Mit einem neuen Gesetz geht die CDU-Ministerin die frühkindliche Bildung an. Im Fokus also Kitas und drei Schwerpunkte. Erstens.
14: Wir wollen für alle Kinder in Deutschland Entwicklungsstände rechtzeitig erkennen und gezielt fördern.
13: Bedeutet, spätestens mit 4 Jahren soll erstmals bundesweit verbindlich erhoben werden, wo ein Kind steht. Bei der Sprache vor allem, aber auch bei Motorik, sozial-emotionaler und mathematischer Entwicklung. Wo Förderbedarf auffällt, soll gezielt gefördert werden. Dafür sollen die Fachkräfte mehr Zeit bekommen. Für Kitas zuständig sind eigentlich die Länder. Die hofft Prien auf ihrer Seite zu haben. Diskussionen und Verhandlungen vorprogrammiert. Aber
14: es wird nur zusätzliches Geld geben für Qualitätsstandards, die der Bund setzt.
13: Die sind für Prien nicht verhandelbar. Gibt es eine Einigung, gibt der Bund für 8 Jahre über 9 Milliarden Euro. Das führt zum zweiten Schwerpunkt des Gesetzes.
14: Wir wollen Kitas in besonders herausfordernden Lagen besonders unterstützen.
13: Dort soll es zusätzliches Personal geben. Je nach Größe bis zu 1,5 Stellen für Sprachförderung und Kita-Sozialarbeit. Profitieren sollen in jedem Bundesland mindestens 10% der Kitas. Und der dritte Schwerpunkt?
14: Wir wollen, dass Kitas und Grundschulen noch enger zusammenarbeiten.
13: Das betrifft vor allem die Weitergabe von Ergebnissen und Daten, die
14: anders als bisher nicht auf freiwilliger Basis, sondern auch dann, wenn Eltern dies nicht wünschen, erfolgen kann.
13: Der Hintergrund ist, dass die Bildungschancen in Deutschland schon im Grundschulalter sehr unterschiedlich sind und stark davon abhängen, aus welcher Familie ein Kind kommt und welche Bildung die Eltern haben.
14: Die Wahrheit ist, die Schere öffnet sich sehr früh, im Grunde schon nach der Geburt. Und es gelingt uns in unserem gesamten Bildungssystem nicht, genau diese Schere dann auch wieder zu schließen.
13: Das wird an schlechten Ergebnissen in Bildungsstudien wie PISA deutlich. Mindeststandards beim Lesen oder Rechnen werden nicht erreicht. Zudem gibt es mehr Schüler ohne Abschluss.
0: Zumindest auf Bundesebene ist das große Fragezeichen vor der Landtagswahl in Sachsen-Anhalt. Bekommt die AfD dort die absolute Mehrheit und regiert das Bundesland damit ab Sonntag alleine? Wenn es so kommt, hätte es politische Auswirkungen bis nach Berlin und vor allem in Berlin. Ob es die AfD schafft oder nicht, hängt auch von den Kleinparteien ab. Unser Hauptstadtkorrespondent Frank Eichmann dröselt die Gemengelage für uns auf.
12: Auf den Wahlzetteln am Sonntag in Sachsen-Anhalt werden 15 Parteien stehen. Aber nur 4 von ihnen schaffen es nach den letzten Umfragen sicher in den Landtag. AfD, CDU, Linke und knapp die SPD. Alle anderen drohen an der 5%-Sperrklausel zu scheitern, ob Tierschutz oder Gartenpartei Volt oder die Partei des Fortschritts. Aussichten haben allenfalls 3 der kleineren Parteien, die Grünen, die FDP und das BSW.
15: Und jetzt herzlich willkommen Sarah Wagenknecht. Dankeschön.
12: Für das BSW ist der Einzug in den Landtag von Sachsen-Anhalt überlebenswichtig. Ein Scheitern könnte auch das bundespolitische Aus besiegeln. In böser Erinnerung die 4,9% der vergangenen Bundestagswahl. Neben heftiger Kritik an den sogenannten Altparteien wirbt Wagenknechts BSW massiv mit Themen, die vor Ort zwar gut ankommen, aber gar nicht auf Landesebene entschieden werden können. Frieden, keine Ukraine-Hilfe mehr oder auch Stopp der Rentenreformen. Sarah Wagenknecht.
16: Also die Sachsen-Anhaltiner haben tatsächlich auch die Möglichkeit, mit der Wahl des BSW, ich sage jetzt nicht gleich direkt Herrn Merz in Rente zu schicken, aber mittelbar schon. Der Ausgang dieser Wahl hat schon viel Implikationen auch für den Bund. Und deswegen ist es nicht falsch, Bundesthemen in diesen Wahlkampf hineinzubringen.
12: Weniger unter Beobachtung aus Berlin, die FDP. Im Bundestag nicht mehr vertreten, aber noch eine Regierungspartei in Sachsen-Anhalt. FDP-Spitzenkandidatin Lydia Hüskens ist in Magdeburg Digitalministerin. Dass die FDP in der aktuellen Umfrage von Infratest DIMAP nur bei 3% liegt, kommentiert sie im MDR-Fernsehen so.
17: Was mich optimistisch stimmt, ist, dass unglaublich viele Leute auf uns zukommen, die tatsächlich immer noch nicht ganz genau wissen, wen sie wählen wollen und die vor allen Dingen in diesem Wahlkampf, das ist glaube ich das klassische FDP-Thema, vermissen, dass man auch mal über die Wirtschaft spricht. Deren Wahrnehmung ist, wir reden über alles Mögliche, aber wir reden eigentlich nicht über die Themen, die das Land wirklich voranbringen.
12: Auch die Grünen schrammen an der 5%-Hürde. Nicht zum zum ersten Mal und die Partei kämpft mit einem ausgesprochen intensiven Wahlkampf um den Wiedereinzug in den Magdeburger Landtag. Die Grünen mit vielen Freiwilligen und mit Spitzenpersonal aus Berlin im Einsatz, das begründet Parteichef Banaschak so.
18: Wenn in den Landtagen wir vertreten sind, dann wird es vermutlich kaum Regierungsmöglichkeiten ohne Bündnis 90 Die Grünen geben. Hier in Sachsen-Anhalt mit einer hohen Wahrscheinlichkeit dann durch einen CDU-Ministerpräsidenten. Und insofern haben wir eventuell nach diesen Wahlen sogar mehr Möglichkeiten, die Zukunft dieser Länder mit zu beeinflussen.
12: Die Grünen wie auch FDP und BSW umwerben taktische Wähler. Sie wollen also auch Stimmen von nicht übermäßig überzeugten Wählern für sich gewinnen, die durch diese Stimmabgabe aktiv und bewusst die künftige Mehrheit im Landtag beeinflussen.
0: Frank Aschmann berichtete.
8: Sport.
19: Mit Lars Bento und einer ersten DFB-Pokalrunde, in der kein einziger Erstligist ausgeschieden ist. Das gab es zuletzt vor 18 Jahren. Für diese komplett weiße Weste hat am Ende dann auch der Titelverteidiger gesorgt. Der FC Bayern zieht als letzter Club in die zweite Runde ein. Der Rekordpokalsieger gewinnt beim Zweitliga-Aufsteiger Osnabrück mit 4:1. Wobei der VfL die Bayern zunächst sogar schocken konnte, weiß unser Reporter an der Bremer Brücke, Jörg Tegelhütter.
20: Knappe 18 Minuten durfte der Außenseiter und Zweitliga-Aufsteiger aus Osnabrück von der Sensation im Pokal gegen den FC Bayern träumen. Meißner hatte den VfL völlig überrascht mit der fünften Minute mit einem Traumtor aus 28 Metern mit 1:0 in Führung gebracht. Doch die Bayern schlugen dann innerhalb von nur 6 Minuten gnadenlos zurück. Kane aus kurzer Distanz mit dem Ausgleich zum 1:1. Bischof per Abstauber in der 24. Minute zur 2:1 Pausenführung. Danach hatten die Bayern alles unter Kontrolle und setzten die Vorentscheidung durch. Ulisse mit einem geschickten Heber in der 72. Minute zum vorentscheidenden 3:1. Kane verwandelte dann einen berechtigten Foulelfmeter kurz vor dem Ende zum 4:1. Die Bayern stehen damit souverän und sicher in der zweiten Runde des DFB-Pokals.
19: Ja, ausgelost wird diese zweite Runde am Sonnabend, wie so oft im Deutschen Fußballmuseum in Dortmund. Und die sogenannte Losfee ist dann der Weltmeister von 2014 und heutiger ARD-Experte Bastian Schweinsteiger. Ja, im Lostopf für die Ligaphase der Champions League wären auch gerne die Fußballerinnen aus Wolfsburg und Frankfurt dabei gewesen. Allerdings haben beide die Playoff-Runde nicht überstanden. Ein bitterer Abend also für den deutschen Frauenfußball. Dem VfL Wolfsburg hat auch ein 2:0 Hinspielsieg gegen Inter Mailand nicht gereicht. Denn in Italien, da konnten die Mailänderinnen das Ergebnis ausgleichen. 2:0 nach 90 Minuten, 3:1 nach Verlängerung. Ja, und im Elfmeterschießen konnte VfL-Spielerin Mara Alba als einzige nicht verwandeln. Hendrik Lückhoff. Was bedeutet dieses Champions League aus für die Wolfsburgerinnen?
21: Das ist eine sportliche Katastrophe, das muss man so klar sagen, denn der VfL Wolfsburg sieht sich weiter als eines der Top-Teams in Europa, auch wenn die großen Zeiten schon eine Weile her sind, aber es gehört eigentlich zum Selbstverständnis des Clubs, da dabei zu sein. Außerdem, gerade in Zeiten, in denen immer mehr Spielerinnen ins finanziell und sportlich attraktive Ausland wechseln, gerade nach England, da wäre es schon enorm wichtig, verlässlich auf der großen Bühne europäisch vertreten zu sein, um eben weiter eine attraktive Adresse zu sein. Das ist der VfL aber eben immer weniger und es ist ja jetzt auch nicht das erste Mal, dass die Wolfsburgerinnen die Königsklasse verpassen. Vor 3 Jahren sind sie auch schon in der Quali gescheitert und jetzt spielen sie eben nur im zweitklassigen Europacup.
19: So wie auch Eintracht Frankfurt. Den Hessinnen hat ein 1:1 aus dem Hinspiel gegen Paris Saint-Germain nicht gereicht und die Einzelheiten zum Frankfurter Champions League aus hat Martina Knief.
22: Am Anfang gut mitgehalten, am Ende aber deutlich verloren. Paris setzte sich auch dank der individuellen Klasse durch. Merville Kanjinga traf nach 36 Minuten für PSG. Der Knackpunkt der Partie war dann die gelb-rote Karte gegen Frankfurts Stürmerin Hayley Raiso in der 66. Minute. Rebecca Blomqvist konnte zwar noch den Ausgleich erzielen, in der Verlängerung fehlten den Frankfurterinnen jedoch die Kräfte. Nochmal Kanjinga, Sakina Kachawi, die auch zweimal traf, und die eingewechselte Ajibade machten den Erfolg für Paris Saint-Germain perfekt.
19: Und den Einzug in die zweite Runde beim Tennis Grand Slam Turnier in New York hat Alexander Zverev perfekt gemacht. Der Hamburger, der ist bei den US Open ja auf Platz 1 gesetzt. Er musste beim 5-Satz-Erfolg gegen den Italiener Sonego aber ganz schön zittern. Zverev sieht das Match aber positiv.
23: Ich glaube, das ist ein Match, das ich gebraucht habe. Ich glaube, das ist nach den letzten paar Wochen ein Spiel gewesen, das ist für mich wichtig war zu gewinnen. Und ich hoffe, dass ich auch weiterhin dann mein Level steigern kann nach so einem Spiel.
19: Und alle wichtigen Ergebnisse von den US Open sehen Sie übersichtlich auf sportschau.de. Das gilt auch für die Resultate in der Handball-Bundesliga. Da hat Flensburg-Handewitt vorerst die Tabellenführung übernommen. Wir befinden uns aber auch erst im zweiten Spieltag. Die SG, die gewinnt beim Bergischen HC mit 34:29.
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1: Um 5.30 Uhr mit Wolfgang Berger. Nach dem versuchten Sprengstoffanschlag am Leipziger Flughafen stellen sich die NATO und die EU hinter Deutschland. Der Vorfall weise alle Merkmale von staatlich gefördertem Terrorismus auf, sagte die EU-Außenbeauftragte Kallas nach einem Außenministertreffen in Irland. Aus Wicklow, Sabrina Fritz.
2: Der Vorfall von Leipzig war kein Einzelfall. Man sehe seit Jahren eine systematische Zunahme von Angriffen auf die EU, so die Chefdiplomatin der Gemeinschaft Kaja Kallas zum Abschluss des Außenministertreffens in Irland. Sie und die Mehrzahl der EU-Länder hat keinen Zweifel daran, dass Russland hinter diesen Störungen steckt. Die Gemeinschaft will den Kampf gegen Moskau intensivieren. Waffen spielen dabei noch keine Rolle. Es geht aber zum Beispiel um Visabeschränkungen für russische Staatsbürger, um neue Sanktionen und neue Unterstützung für die Ukraine. Wie die allerdings aussehen soll, ist noch sehr vage.
1: Nach den Angriffen auf Stromumspannwerke in Brandenburg und Nordrhein-Westfalen hat die Polizei auch Energieanlagen in und um Hamburg überprüft. Bei einem Großeinsatz waren am Abend zahlreiche Beamte im Einsatz. Aus der Nachrichtenredaktion Marei Beermann.
3: So kreisten im Großraum Hamburg Polizeidrohnen über Kraft- und Umspannwerken. Betroffen waren unter anderem das Kraftwerk Moorburg im Hamburger Hafen und das Heizkraftwerk im schleswig-holsteinischen Wedel. Dort durchkämmten die Einsatzkräfte die umliegenden Felder. Gesucht wurde nach Sprengstoff und möglichen Abschussvorrichtungen. Die Aktion sei aber eine reine Vorsichtsmaßnahme, betonte ein Polizeisprecher. Hintergrund sind die Angriffe auf Umspannwerke in Brandenburg und Nordrhein-Westfalen. Die Behörden ermitteln dort unter anderem wegen des Verdachts der verfassungsfeindlichen Sabotage.
1: Der Iran hat am frühen Morgen erneut Ziele in Kuwait angegriffen. Die Luftabwehr ist nach Angaben des Militärs im Einsatz, um Raketen und Drohnen abzuwehren. Vom staatlichen Rundfunk des Iran hieß es, die Angriffe richteten sich gegen US-Militärstützpunkte in Kuwait. Der Golfstaat war, wie auch Jordanien und Bahrain, bereits in der Nacht zum Mittwoch Ziel iranischer Luftschläge. Vorausgegangen waren Angriffe des US-Militärs im Iran. In Spanien haben landesweit Zehntausende Menschen gegen die Krise in der Exklave Ceuta protestiert. Viele warfen Ministerpräsident Sanchez eine falsche Migrationspolitik und fehlende Hilfe vor. Damit bezogen sie sich auf tausende Geflüchtete, die sich weiter in Ceuta befinden sollen. Ende Juli waren mehr als 70.000 Menschen nach Ceuta und damit in die EU gekommen. Die meisten sind mittlerweile nach Marokko zurückgekehrt. Und das Wetter in Deutschland. Tagsüber im Norden und in der Mitte Schauer und einzelne Gewitter, sonst oft freundlich. Höchstwerte 19 Grad im Erzgebirge bis 29 Grad am Oberrhein. Am Freitag im Süden heiter, im Norden zeitweise kräftiger Regen, 18 bis 32 Grad. Am Samstag teilweise freundlich, im Norden unbeständig, 18 bis 29 Grad. Das waren die Nachrichten.
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4: Die A7 Ulm-Füssen ist zwischen Bergheim und Memmingen Nord in beiden Richtungen noch eine knappe halbe Stunde gesperrt bis ca. 6 Uhr wegen Bauarbeiten. Die Umleitung führt sich hier über die U16. A9 Halle-Leipzig Richtung Berlin zwischen Schkeuditzer Kreuz und Halle ist gesperrt wegen LKW-Bergungsarbeiten. Die Umleitung geht über die A14 Richtung Magdeburg und die B100 Richtung Bitterfeld. Die A17 neu dabei, Dresden-Prag zwischen Heidenau und Baretal. In beiden Richtungen ist eine Wanderbaustelle unterwegs. Die Fahrbahn ist auf einen Fahrstreifen verengt. Bitte achten Sie hier auf Geschwindigkeitsbeschränkungen. Und zwar steht hier jetzt noch am 3.9., also heute. Ach, gilt erst ab 8. Ist ja spannend. Okay, also ab 8, Sie wissen Bescheid. Ab in, was sind das denn, 2,5 Stunden bis dann 13.30 Uhr ist das, was ich gerade vorgelesen habe, der Fall, dass da eine Wanderbaustelle unterwegs ist und nur eine Spur frei ist. So, Sie wissen Bescheid. Die A36 Richtung Braunschweig zwischen Quedlinburg-Mitte und Thale ist bis 6 Uhr noch gesperrt wegen Bauarbeiten. A38 Richtung Göttingen zwischen Lutzen und dem Kreuz Rippachtal. Da ist ein defektes Fahrzeug im Baustellenbereich und deswegen ist da gesperrt. Die A40 Duisburg Richtung Venlo ist zwischen Strahlen und dem Kreuz Zader-Heiken in den Niederlanden immer noch gesperrt bis ca. 6 Uhr wegen Bauarbeiten. Die A81 neu dabei, Stuttgart Richtung Singen zwischen Herrenberg und Rottenburg ist auch gesperrt wegen eines defekten LKW. Genau wie Hannover, der Südschnellweg stadtauswärts zwischen Hildesheimer Straße und dem Landwehrkreisel. Auch da ein defekter LKW und deswegen gesperrt. Gute Fahrt.
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4: Mit Nikolai Russ einen schönen Donnerstagmorgen. Wie kann die wirtschaftliche Talfahrt von VW gestoppt werden? Das ist seit Monaten Thema, vor allem in den Werken, aber auch im Aufsichtsrat. Der trifft sich morgen wieder regulär, aber schon heute kommt das Präsidium zusammen. Warum und was da auf die Beschäftigten zukommen könnte, Bertil Starke berichtet für uns aus Hannover.
5: Heute geht das Ringen um die Zukunft bei Volkswagen weiter. Das Präsidium des Aufsichtsrates bereitet die eigentliche Aufsichtsratssitzung vor. Die findet morgen statt. Das Präsidium, das besteht aus 8 Mitgliedern und das ist sozusagen die Spitze des Kontrollgremiums. Und diese Spitze beschäftigt sich in der vertraulichen Runde mit möglichen Beschlüssen. Die könnten dann morgen in großer Runde getroffen werden. Diesmal ist das aber eine schwere Aufgabe, denn beim kriselnden Autobauer ziehen anders als häufig in der Vergangenheit eben nicht alle an einem Strang. Der Vorstand, die Arbeitnehmervertreter und das Land Niedersachsen haben jeweils eigene Konzepte entwickelt, um Volkswagen zurück in die Spur zu bringen. Ein Kompromiss zeichnet sich nicht ab. Auch wenn die einzelnen Papiere nicht bekannt sind, ist klar, die Chefetage will den Volkswagen-Konzern schlanker und günstiger machen, mit weniger Mitarbeitern und möglicherweise auch mit weniger Standorten. Die VW-Werke Hannover, Emden-Zwickau und die Fabrik der Konzerntochter Audi in Neckarsulm wackeln. Für sie gibt es momentan noch keine Fahrzeugmodelle, die sie in den 2030er Jahren bauen können. Werke schließen und weitere Jobs abbauen, das ist für die Arbeitnehmervertreter und das Land Niedersachsen die falsche Antwort. Niedersachsens Ministerpräsident Lies spielt den Ball an den Vorstand zurück. Der solle mit neuen Ideen die schwach ausgelasteten Fabrikhallen wieder zum Laufen bringen und nicht nur ans harte Sparen denken. Eine Einigung über den Sparkurs ist sehr unwahrscheinlich. Zu unterschiedlich sind die Positionen und VW-Chef Oliver Blume hat ja auch im Vorfeld bereits klargemacht, die Zukunft der bedrohten Standorte klärt sich erst im kommenden Jahr. Und sollte der Aufsichtsrat morgen ergebnislos auseinandergehen, könnte sich der Konflikt bei Volkswagen sogar nochmal verschärfen. Denkbar ist eine außerordentliche Hauptversammlung des Konzerns, in der würden die Aktionäre über die weitere Ausrichtung von Volkswagen abstimmen. Möglicherweise könnte es da auch um eine Herauslösung der Marke VW aus dem Konzern gehen. Ein solcher Schritt ist aber höchst umstritten.
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4: Es ist die dann doch etwas alte Leier. Je mehr Babyboomer bei uns in Rente gehen, desto weniger Fachkräfte haben wir in Deutschland. Das ist ein Problem für die Unternehmen und damit auch für das Wachstum der gesamten Wirtschaft, sagen Expertinnen und Experten. Wie stark der demografische Wandel tatsächlich bremst und was dagegen helfen könnte, Angela Göpfert.
6: 13,3 Millionen. So viele Erwerbspersonen in Deutschland erreichen bis 2040 das Rentenalter. Das sind 30% derjenigen, die dem Arbeitsmarkt noch im vergangenen Jahr zur Verfügung standen. Und die Jüngeren können diese Lücke zahlenmäßig nicht schließen. Die Folge? Deutschland verliert Arbeitskräfte und damit Wirtschaftsleistung. Ökonomen sprechen dabei vom Potenzialwachstum, also vom langfristig möglichen Wachstum einer Volkswirtschaft. Und genau dieses Potenzial werde deutlich kleiner, sagt Jens Südekum von der Universität Düsseldorf.
7: Das wird spürbar sinken. Also wir sind jetzt noch so bei gut 0,5% und das kann durchaus eben auch noch weiter runtergehen, weil eben einfach zu wenig Leute am Arbeitsmarkt da sind, die aktiv sind, die arbeiten. Ja, und das ist eben die unmittelbare Auswirkung des demografischen Wandels.
6: Die Unternehmensberatung McKinsey zeichnet zunächst ein ähnlich düsteres Bild. Ohne Gegenmaßnahmen könnte allein der demografische Wandel die Wirtschaftsleistung bis 2030 jedes Jahr um 0,7% drücken. Doch wenn Deutschland gegensteuert, wäre nach Berechnungen der Unternehmensberatung sogar mehr Wachstum möglich, bis zu 2,6% pro Jahr. Luca Flora von McKinsey.
8: Also ganz klar, 2,6% sind kein Selbstläufer. Wenn wir allerdings als Land und als Gesellschaft versuchen, sowohl die Produktivität unserer Arbeit zu steigern, als auch das Gesamtarbeitsvolumen, dann halten wir das durchaus für realistisch.
6: Mehr Arbeitsvolumen. Müssen die Menschen in Deutschland also einfach länger arbeiten? So einfach ist die Rechnung nicht. Denn der demografische Wandel ist vor allem ein Mengenproblem. Es rücken deutlich weniger Menschen in den Arbeitsmarkt nach, als ihn in den kommenden Jahren verlassen. Ökonom Jens Südekum.
7: Das größere Problem ist, wir haben zu wenig Menschen am Arbeitsmarkt, die arbeiten können. Gerade perspektivisch in den 30er, 40er Jahren, das kriegen wir nie im Leben alleine dadurch aufgefangen, dass man eben sagt, diejenigen, die da sind, die sollen doch bitte länger arbeiten.
6: Reserven gibt es zwar. Mehr Frauen in Vollzeit, ältere länger im Beruf, doch damit allein lässt sich die Lücke nicht schließen. Ein weiterer Hebel ist deshalb die Zuwanderung.
7: Wir sind einfach essentiell darauf angewiesen, dass Menschen von außen nach Deutschland kommen. Ja, wir haben eben dieses große demografische Problem und alleine durch die einheimische Bevölkerung werden wir das nicht in den Griff bekommen können. Wir brauchen diese Zuwanderung von außen.
6: Die zweite große Stellschraube heißt Produktivität. Besonders große Hoffnungen ruhen dabei auf künstlicher Intelligenz. McKinsey rechnet vor, mit heute verfügbarer Technik könnten bis 2030 theoretisch 59% der Arbeitsstunden automatisiert werden. Das heißt aber nicht 59% weniger Jobs, sagt Luca Flora von McKinsey.
8: Und es zeigt sich, dass in weit über 80% der Fälle menschliche Fähigkeiten weiterhin notwendig sind. Diese werden sich in den Jobs nur verändern. Gerade deswegen ist Qualifizierung und Weiterbildung ein so wichtiges Element.
6: Die Babyboomer gehen in Rente. Das ist absehbar. Wie stark das die Wirtschaft bremst, hängt davon ab, wie viele zusätzliche Arbeitskräfte Deutschland gewinnen kann und wie produktiv sie arbeiten. Der demografische Wandel ist gesetzt. Seine wirtschaftlichen Folgen sind es nicht.
4: Viele in der Nordhälfte des Landes können es wahrscheinlich nicht fassen, aber in Bayern und Baden-Württemberg sind immer noch Sommerferien und damit auch immer noch Zeiten der Zeltlager. Zum Beispiel in Mühldorf am Inn. Dort haben die Malteser den Kindern gezeigt, wie sie in Notfällen richtig reagieren. Bei einem Kurs unter dem Motto Abenteuer helfen. Katrin Nöbauer war mit dabei.
9: Die Kinder sitzen im Stuhlkreis um eine Decke mit allerlei Gegenständen darauf.
10: Und ihr dürft euch jetzt was raussuchen, was ihr sagt, das habe ich schon mal gesehen oder das interessiert mich.
9: Rettungsdecke, Verbandszeug, Warndreieck, jedes Kind nimmt sich was. Maria Fottner gibt schon seit 12 Jahren ehrenamtlich Kurse für die Mühldorfer Malteser.
10: Wir wollen einfach die Kinder, die Jugendlichen motivieren. Erste Hilfe leisten, wie mache ich das, was kann ich machen? Die Kinder sind oft voll unkomplizierter als wir die Erwachsenen. Die fangen einfach an mit der Erste Hilfe leisten.
9: Ein Szenario spielen die Kinder jetzt durch. Ein Junge ist die Treppe heruntergefallen, er liegt auf dem Boden und ist bewusstlos.
10: Ja, was ist denn los mit dir? Hallo, hörst du mich? Anschauen, ansprechen, anfassen.
11: Hallo, kannst du aufwachen?
10: Und wenn er nicht ansprechbar ist, dann schaut sie, dass er immer Hilfe dazu holt.
9: Denn eigentlich sollen sich um Notfälle die Erwachsenen kümmern. Sicherheitshalber lernen die Kinder aber trotzdem die stabile Seitenlage und wie man einen Notruf absetzt.
10: Wenn man Notruf absetzt, zuhören, was will die Person in der Leitzentrale wissen?
9: Maria Fottner hofft, dass die Kinder das Gelernte auch mit ihren Eltern und Großeltern besprechen. Oder besser noch, ausprobieren. Insbesondere die Notfallausrüstung im Auto.
10: Wenn ich das einmal gemacht habe, das Warndreieck auseinanderbaut, die Beine, dass ich weiß, da darf ich nicht anziehen, wie ganz wild, dann kann ich das im Ernstfall auch leisten. Das Gleiche ist mit dem Verbandskasten, dass ich weiß, was drin ist. Dass ich nicht im Ernstfall erst die Beschreibung lesen muss.
9: Die Kinder lernen auch, wie man Verbände richtig anlegt. Und dann kommt für sie das Highlight.
12: Hi, hallo. Mit mir dürft ihr euch den KTW anschauen, wenn ihr Lust habt. Seid ihr bereit?
11: Ja!
9: Rettungssanitäterin Julia Höpfinger zeigt den Kindern einen kranken Transportwagen.
12: Machen wir mal auf, oder?
11: Ja.
12: Und schauen wir mal, was alles drin ist.
9: Krankenliege, Rollstuhl und Kuscheltiere fallen den Kindern sofort auf.
12: Da haben wir hier eben unseren Notfallkoffer. Wenn ihr wollt, einmal hochheben, aber so, dass er bitte nicht runterfällt.
11: Richtig schwer.
9: Und eins darf natürlich auch nicht fehlen. Und dann ist der Kurs auch schon wieder vorbei.
11: Super, wie wir den Krankenwagen angeschaut haben.
4: Katrin Nöbauer berichtete für uns aus Mühldorf am Inn.
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4: Und dieser Fall spaltet Italien. Ein beliebter Fernsehmoderator wird einfach abgesägt. Von heute auf morgen. Was dahinter steckt, Judith Rubaccia.
13: Das Magazin Report ist eines der wenigen Investigativformate in Italien. Eines, das auch Spitzenpolitiker nicht schont. Und das, obwohl die Regierung hier einen weit größeren Einfluss auf die öffentlich-rechtlichen Fernsehsender hat als in anderen europäischen Ländern. das Gesicht der Sendung, seit vielen Jahren Moderator Sigfrido Ranucci. Doch die Sendungen mit Ranucci sind ab jetzt Geschichte. Ende August hat die RAI entschieden, dass er nicht mehr moderieren wird, wie er hier selbst vor Unterstützern verkündet. Ich habe heute die Nachricht erhalten, dass ich die Sendung Report nicht mehr moderieren werde. Aber ich werde den wichtigsten Kampf meines Lebens weiterführen. Den für die Pressefreiheit und für den Mut. In diesem Fall geht es um mehr als die Absetzung eines populären Moderators. Oktober 2025. Im Dunkeln filmt Investigativjournalist Sigfrido Ranucci, was eine Bombe angerichtet hat, die gerade vor seinem Haus explodiert ist. Zerschlagene Blumentöpfe, ein zerfetzter weißer PKW. Also praktisch war da Sprengstoff direkt neben dem Gartentor und hat mein Auto zerstört. Und das von meiner Tochter auch, das stand daneben. Die erste Vermutung, die Mafia könnte dahinter stecken. Denn Ranucci hat immer wieder kritisch über die Mafia berichtet, steht bereits unter Personenschutz. 10 Monate dauern die Ermittlungen, dann wird überraschend einer von Ranuccis engen Vertrauten festgenommen. Walter Lavitola. Er gesteht, den Anschlag in Auftrag gegeben zu haben. Das Motiv, so sein Strafverteidiger, er sagt, er habe es getan, um Ranuccis Sicherheit zu erhöhen. Er war ja in der Vergangenheit immer wieder Ziel gefährlicher Anschläge. Er habe einen höheren Personenschutz für seinen Freund erwirken wollen, behauptet Lavitola. Doch die Ermittler stoßen auf einen Chatverlauf, der anderes vermuten lässt. Lavitola könnte den Anschlag inszeniert haben, um Journalist Ranucci beliebter zu machen und ihn dann in die Politik zu drängen. Er selbst hätte mutmaßlich sein Berater werden sollen. Viele Fragen bleiben offen. Vor allem, warum hat sich Journalist Ranucci überhaupt mit Lavitola angefreundet? Ein Ex-Vertrauter Berlusconis, der in mehrere Polizskandale verwickelt war und dem Journalisten ursprünglich als Quelle gedient hat. Eine Debatte entbrennt, die Italien in 2 Lager spaltet. Die einen sehen es wie Lega-Chef Matteo Salvini von der Rechtskoalition. Ein Attentat organisiert von einem, den er als seinen Freund bezeichnet, um seine Beliebtheit zu steigern. Da sage ich nur, such dir bessere Freunde und arbeite nicht für die RAI. Bisher weist nichts darauf hin, dass Ranucci im Vorfeld von einem Anschlag gewusst haben könnte. Viele sehen ihn deshalb auch als Opfer einer Kampagne gegen das Investigativmagazin Report. Und prominente Stimmen werfen Meloni vor, im Hintergrund die Fäden gezogen zu haben. So auch der ehemalige italienische Ministerpräsident Giuseppe Conte. Sie haben es geschafft, das stärkste Format der RAI zu zerstören. Auf einen Erlass von Meloni hin. Es ist zum Schämen. Journalisten aus dem Sendeteam bezeichnen Ranuccis Entlassung als inakzeptabel. Drohen damit, ihre Arbeit für die Sendung zu beenden. Am Ende könnte das Magazin selbst und mit ihm der investigative Journalismus Italiens als größter Verlierer aus der Affäre hervorgehen.
14: Kultur.
4: Eine Legende war er schon vorher, aber jetzt hat er es schriftlich oder besser gesagt in einem Preis gemeißelt. George Clooney hat den Goldenen Löwen für sein Lebenswerk bekommen und damit sind sie losgegangen, die 83. Filmfestspiele von Venedig. Lisa Weiß rollt ihn für uns aus, den roten Teppich.
15: Venedig, der Lido kurz vor dem Beginn der Eröffnungsfeier. Ein Star nach dem anderen läuft über den roten Teppich. Aber als George Clooney kommt, kreischen die Fans noch mal ein bisschen mehr. Und dann setzt er sich plötzlich zu den Fotografen, lässt sich eine Kamera geben und schießt selbst ein paar Fotos. Clooney ist als Schauspieler und Regisseur nicht nur Stammgast am Lido, sondern eindeutig der Star dieser Eröffnungsfeier. Schließlich bekommt er dabei einen goldenen Löwen für sein Lebenswerk, was den 65-Jährigen offenbar auch zum Nachdenken übers Altern bringt. Wenn man dir sagt, dass du einen Preis für dein Lebenswerk bekommen wirst, kommen einem eigentlich nur 2 Dinge in den Sinn. Das erste ist, welch unglaubliche Ehre das ist. Und das zweite ist, wissen die etwas, das ich nicht weiß? Habt ihr mit meinen Ärzten gesprochen? Die Laudatio hält George Clooneys gute Freundin Laura Dern. Die beiden kennen sich seit vielen Jahren. Clooney sei ein herausragender Filmemacher und Aktivist. Eine Legende, sagt Dern. Und erzählt dann auch noch, was andere Freunde Clooneys über ihn sagen.
16: He's wildly generous,
14: Er ist unglaublich großzügig zu Menschen, die er kennt, und ebenso großzügig zu Menschen, denen er noch nie begegnet ist. Und er ist ein totaler Spaßvogel. Und schließlich von deinem Kumpel Brad Pitt. Georges Geschichten werden mit jedem Erzählen besser. Er altert so anmutig wie ein alter Gouda. Er kann fast alles tun, leisten, schaffen, bewältigen und dabei mit jedem konkurrieren. Und er macht's besser als wir alle. Aber bitte, bitte haltet ihn von der Tanzfläche fern. Er kann's nicht. In seiner Dankesrede wird Clooney dann noch ernst und spricht darüber, wie wichtig die Kultur in politisch schwierigen Zeiten sei. Die Ersten, die von Autokraten mundtot gemacht werden, sind nicht Politiker, es sind Journalisten, die Fragen stellen. Künstler, die sich weigern, einfache Antworten zu geben. Filmemacher, Schriftsteller, Schauspieler, Musiker. Filme beenden keine Kriege, sagt Clooney, senken nicht die Inflation. Aber sie erinnerten uns daran, dass ein Fremder niemals wirklich ein Fremder ist und dass er vielleicht der Held in der Geschichte eines anderen sein könnte. Eröffnet wird das Festival dann mit Ink, einem Film des britischen Regisseurs Danny Boyle, bekannt unter anderem für Trainspotting. In Ink erzählt er, wie Rupert Murdoch und Larry Lamb Ende der 60er Jahre den Boulevardjournalismus neu erfunden haben und das Blatt The Sun groß machten. Ob Ink am Ende den Goldenen Löwen gewinnt, wird sich am Ende des Festivals am 12. September zeigen. Im Wettbewerb sind noch 20 andere Filme.
16: Standpunkte.
17: Vor allem Familien dürfen schon mal auf eine Entlastung hoffen. Die Bundesregierung hat eine Reform der Einkommensteuer auf den Weg gebracht. Dabei hat sie zum Beispiel Erzieherinnen und Erzieher, Busfahrerinnen und Busfahrer oder Handwerkerinnen und Handwerker im Blick. Das Wirtschaftsministerium hat zugestimmt, dann aber einen Brief an Bundesfinanzminister Lars Klingbeil geschickt und darin kritisiert, das Ergebnis sei eine, Zitat, inflationsbedingte heimliche Steuererhöhung, Zitat Ende. Was nun? Wird die Mittelschicht entlastet oder nicht? Unsere Gastkommentatorin heute ist die freie Autorin Wiebke Hollersen. Sie rechnet in ihrem Kommentar nicht damit, dass die Reform Berufstätige tatsächlich stark entlastet.
18: Man will nicht immer klagen und von der Bundesregierung enttäuscht sein. Es wird doch langsam langweilig. Über Deutschland hängt genug schlechte Laune. Deshalb habe ich versucht, die Reform der Einkommenssteuer gut zu finden, die Bundesregierung beschlossen hat. Es war ja eins ihrer großen Vorhaben. Es wurde auch groß angekündigt. Von Friedrich Merz, dem Bundeskanzler, schon im Wahlkampf. Mit dem schönen, simplen Spruch, mehr netto vom Brutto. Ja, das wünscht man sich, wenn man Ende des Monats auf den Gehaltszettel guckt. Und Lars Klingbeil, der Finanzminister, der sagte, als er sich an die Reformarbeit machte, wer hart arbeitet, der soll mehr in der Tasche haben. Das klang noch besser, denn wer arbeitet in Deutschland eigentlich nicht hart? Da konnte sich doch jeder, der einen Job hat, ein bisschen Hoffnung machen. Nun ist die Reform da und wird mit einem Beispiel beworben. Einer Familie mit zwei Kindern und kleinem Einkommen. Diese Familie könnte bis zu 600 Euro mehr haben im Jahr. Aber das sind ja immerhin 50 Euro im Monat. Ein Kinobesuch mit den Kindern, wenn sie nicht zu viel Popcorn bestellen. Dann lasse ich das Beispiel nochmal genau. Bis zu 600 Euro. Könnte. Außerdem soll das Ganze erst im Jahr 2028 greifen. Es ist vermutlich auch schon der allerbeste Fall. Sonst würde das Finanzministerium die Reform ja nicht mit dieser Beispielfamilie bewerben. Alle anderen Familien, Paare, Menschen, die allein leben, werden von der Reform, fürchte ich, kaum etwas spüren. Auch nicht 2028. Was sie spüren jetzt schon, sind die Spritpreise, die Inflation, die ständig steigenden Mieten, auch die Sozialabgaben auf das Gehalt könnten ja noch steigen. Dann gibt es weniger netto vom Brutto. Ich habe mich wirklich bemüht. Aber ich fürchte, auch mit dieser Reform hat die Regierung leider wieder eine Enttäuschung produziert.
17: Die Meinung der freien Autorin Wiebke Hollersen. Auch die Neue Osnabrücker Zeitung und die Augsburger Allgemeine finden, die Bundesregierung hätte viel mehr rausholen müssen. Die Frankfurter Allgemeine Zeitung geht ebenso davon aus, dass eine echte Entlastung durch steigende Sozialbeiträge konterkariert wird und ahnt bereits die Folgen.
19: Das ist ein Problem. Für die Stimmung im Land, für den Rückhalt der Parteien der Mitte und auch für das Wirtschaftswachstum. Dass sich die Aussichten zuletzt etwas verbessert haben, liegt fast ausschließlich an schuldenfinanzierten öffentlichen Ausgaben. Eine solide Wirtschaftspolitik sieht anders aus.
17: Die Stuttgarter Zeitung zeigt sich wenig überrascht. Die Spielräume im Haushalt für eine größere Entlastung, die fehlen.
19: Auch weil teure Wahlkampfversprechen wie die Ausweitung der Mütterrente und die reduzierte Gastrosteuer umgesetzt wurden und 10 Milliarden Euro im Jahr kosten. Genauso viel wie die Klingbeilsche Steuerentlastung für alle Bürgerinnen und Bürger zusammen.
4: Die Nürnberger Nachrichten kritisieren, dass Teile der Koalition sich öffentlich gegen den Entwurf gestellt haben.
19: Das muss man erstmal schaffen. Wirtschaftsministerin Reiche hätte ja auch sagen können, das ist immerhin ein Anfang. Mehr war nicht drin. Aber wir haben uns geeinigt. So aber sorgt diese Regierung selbst nach Kräften für ihren miesen Ruf.
4: Und die Neue Zürcher Zeitung geht mit Blick auf Reiches Ministerium einen Schritt weiter in den Überlegungen.
19: Geht es Reiche am Ende bereits um die Deutungshoheit über ein mögliches vorzeitiges Ende ihrer Amtszeit? Als möglichen Nachfolger würde Merz wohl kaum abermals eine Managerin aus der Industrie installieren. Die liberale Stimme würde verstummen. Katharina Reiche würde dann fehlen. Das hätte sie sich selbst zuzuschreiben.
4: Und das waren die Standpunkte, zusammengestellt von Diane Batani.
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16: 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Es spricht Prälat Felix Bernhard, Rektor der Gymnasialkirche in Osnabrück.
20: Der Sinn im Leben kann nicht gegeben werden, sondern muss gefunden werden. Ein Satz von Viktor Frankl, einem bedeutenden Wiener Psychiater und Begründer der Logotherapie. Als ich mir als junger Erwachsener Gedanken über den Sinn des Lebens machte, stieß ich auf seine Bücher. Viele davon haben die Sinnfrage zum Thema. Dabei verarbeitete Frankl auch seine persönlichen Erfahrungen. Wegen seiner jüdischen Abstammung musste er mit schrecklichem Leiden fertig werden. Er verbrachte einige Jahre in Konzentrationslagern, darunter Auschwitz. Dort wurden seine Frau und seine Eltern ermordet. Trotz dieser entsetzlichen Erfahrungen verzweifelte er nicht. Frankl entdeckte, es ist möglich, auch im extremen Leiden einen Sinn für sein Leben zu finden. Jeder Mensch braucht einen Sinn im Leben, aber er kann ihn nicht selbst schaffen, sondern muss ihn für sich entdecken. Dabei hilft die Frage, welche persönlichen Aufgaben habe ich in meinem Leben, gerade auch dann, wenn ich in eine extrem schwierige Lebenssituation geraten bin, die Welt über mir zusammenbricht und keine Hoffnung in Sicht ist. Sein schweres Lebensschicksal hat Frankl in dem Satz zusammengefasst, trotzdem Ja zum Leben sagen. Frankl hat im Vernichtungslager die Erfahrung gemacht, dass der Mensch auch unter inhumanen Bedingungen im Leben einen Sinn sehen kann. So beschreibt er Häftlinge, die im Lager überleben konnten, weil sie jemanden hatten, der auf sie wartet. Für ihn selbst war es die Vorstellung, einmal über die psychischen Auswirkungen des Lagerlebens Vorlesungen zu halten. Eine wesentliche Entdeckung für ihn war, dass dem Menschen selbst unter extremen Bedingungen eine letzte Freiheit bleibt. Die Freiheit, Stellung zu beziehen zu dem, was ihm widerfährt. Nicht alles liegt in unserer Hand, aber wie wir uns innerlich zu unserer Lebenssituation verhalten, darüber können wir entscheiden. Frankl konnte im Konzentrationslager konkret erleben, wovon auch heute noch viele mutige Menschen in der Welt Zeugnis geben. Auch in großer Unterdrückung ist jeder Mensch frei, anderen Zeichen von Menschlichkeit und Güte zu schenken.
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0: um 6 Uhr mit Beate Rüsapp. Russland hat nach Angaben von Außenminister Lavrov alle Niederlassungen des Goethe-Instituts im Land geschlossen. Der Schritt ist eine Reaktion auf die deutschen Sanktionen infolge des Drohnenzwischenfalls am Flughafen Leipzig-Halle. Aus der NDR-Nachrichtenredaktion Nina Schön.
1: Bundesinnenminister Dobrindt und Außenminister Wadefuhl hatten Russland für den Drohnenvorfall verantwortlich gemacht und Strafmaßnahmen angekündigt. So sollen das russische Generalkonsulat in Bonn geschlossen und der Vertrag mit dem russischen Haus in Berlin gekündigt werden. Daraufhin hatte Russlands Präsident Putin Deutschland beschuldigt, Beweise fingiert zu haben, um Moskau die Schuld zuzuweisen. Das russische Außenministerium hatte auch den Vertreter der deutschen Botschaft in Moskau einbestellt, um gegen Berlins Sanktionen zu protestieren. Moskau bestreitet, etwas mit den Drohnen auf dem Flughafen Leipzig-Halle zu tun zu haben. Präsident Putin bezeichnete die deutsche Sanktionsankündigung als erneuten schweren Fehler. Der Vizechef des russischen Nationalen Sicherheitsrates Medvedev drohte Deutschland auf Telegram mit Bestrafung in Form eines direkten Schlages gegen deutsche Rüstungsbetriebe.
0: Bundesaußenminister Wadefuhl trifft heute im Format des sogenannten Weimarer Dreiecks seine Kollegen aus Polen und Frankreich. Thema werden unter anderem die Bedrohung der europäischen Sicherheit und die Unterstützung der Ukraine sein. Aus Berlin Nicole Markwald.
2: Wie lässt sich Europa geeinter und handlungsfähiger machen? Regelmäßig beraten Deutschland, Frankreich und Polen dazu im Format des Weimarer Dreiecks. Im Zentrum des heutigen Treffens stehen hybride Bedrohungen durch Drohnen oder auch Sabotageakte und die Verteidigungsfähigkeit Europas. Weitere Themen sind die Lage im Nahen und Mittleren Osten, die EU-Erweiterung und Reformideen für den EU-Außenhandel. Vor genau 35 Jahren trafen sich in Weimar der damalige deutsche Außenminister Hans-Dietrich Genscher mit den damaligen Außenministern Polens und Frankreichs.
0: 2,5 Wochen vor der Landtagswahl in Mecklenburg-Vorpommern setzt die SPD von Ministerpräsidentin Schwesig ihren Aufholtrend fort. In einer neuen Umfrage im Auftrag des NDR kommt die SPD auf 32%. Vor einem Jahr lag sie bei 19%. Stärkste Kraft in MV bleibt laut Umfrage die AfD mit 35%. Nach den Zahlen von Infratest DIMAP folgen die Linke mit 11, die CDU mit 8, die Grünen mit 5 und das BSW mit 4%. Die aktuelle Regierung aus SPD und Linken hätte damit weiter keine Mehrheit. Rechnerisch möglich wäre den Umfragezahlen zufolge aber eine rot-rot-grüne Koalition in Mecklenburg-Vorpommern. Nach den Anschlägen vom 11. September 2001 ist die Bundeswehr offenbar früher in Afghanistan aktiv gewesen als bislang bekannt. Nach Recherchen des NDR waren zwei deutsche Offiziere bereits mit US-Truppen vor Ort, noch bevor der Bundestag ein Mandat für diesen Einsatz erteilt hatte. Christoph Heinzle mit den Hintergründen.
3: Die beiden Deutschen sollten ausloten, wie deutsche Spezialkräfte in den US-Krieg gegen den Terror eingebunden werden können, wo sie eingesetzt werden können, wie, mit welchen Einheiten sie nach vorne gehen. Die Deutschen waren die ersten mit den Amerikanern auf afghanischem Boden, dort im Süden Afghanistans. Darauf waren die beiden Offiziere und die Amerikaner stolz. Nun, dieser Einsatz, der wurde ziemlich intensiv diskutiert, als sich abzeichnete, dass die Deutschen mitgehen wollten. Und da wollte man offenbar nicht mit dieser Nachricht hineinplatzen, dass man eigentlich schon zwei Mann hat losmarschieren lassen, bevor das Parlament entschieden hat.
0: Titelverteidiger Bayern München hat die zweite Runde im DFB-Pokal erreicht. Die Bayern gewannen am Abend beim Zweitliga-Aufsteiger VfL Osnabrück mit 4:1. Aus Osnabrück Jörg Tegelhütter.
4: Von den VfL-Fans gab es nach dem Schlusspfiff viel Beifall für die Osnabrücker Profis. Zu Recht, denn der Außenseiter hatte beim 1:4 gegen die Bayern alles versucht. Gekämpft, phasenweise gut mitgespielt und sogar durch Meißner nach 5 Minuten zur Führung getroffen. Allein, es reichte nicht, denn der Favorit spielte nach dem frühen Rückstand seine Klasse konsequent aus und zog am Ende durch Tore von Bischoff, Olisse und zweimal Kane hochverdient in die zweite Pokalrunde ein. Osnabrück ist raus, scheint aber für das Niedersachsen-Duell am Sonntag gegen Braunschweig gut gerüstet.
0: Das waren die Nachrichten.
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6: Wechselnd bewölkt heute, kaum Sonne, stellenweise Regen oder Gewitter bei 19 bis 23 Grad. Morgen viele Wolken, regional viel Regen, nur vereinzelt etwas Sonne. An der See kann es Sturmböen geben bei 18 bis 25 Grad. Am Sonnabend dann im Norden Schauer. Und am Sonntag stark bewölkt, teils freundlich, eher trocken dann 19 bis 21 Grad. 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

0: bisher keine Meldung vor weiter gute Fahrt. Ich bin Stefan Schlag. Schönen guten Morgen. Gut ein Monat ist ja vergangen seit dem massenhaften Grenzübertritt Zehntausender in die spanische Exklave Ceuta. Von einer Rückkehr zur Normalität in der Stadt ist Ceuta weit entfernt. Unterbringung, Versorgung und auch Bearbeitung der Fälle der vielen Menschen, die weiterhin in Ceuta ausharren, das alles kommt nur stockend voran. Und in der Stadt, da nehmen die Spannungen zu. Auch Spaniens Politik wirkt dauerüberfordert. Gestern haben Menschen in zahlreichen Städten auf dem spanischen Festland ihre Solidarität mit Ceuta demonstriert. Franka Welz.
1: Ob in Madrid, Bilbao, auf den Kanaren oder in Sevilla, Zehntausende sind am 2. September, dem Tag von Ceuta, in ganz Spanien auf die Straße gegangen, um den Einwohnerinnen und Einwohnern der spanischen Exklave in Nordmarokko zu zeigen, ihr seid nicht allein. Deshalb ist zum Beispiel Raúl, ein Familienvater Anfang 50, zur zentralen Kundgebung in Madrid gekommen. Das ist schließlich eine spanische Stadt, die schon seit sehr vielen Jahren zu Spanien gehört und deren Einwohner derzeit im Stich gelassen werden. Letztendlich hat die Regierung nichts unternommen, um sie zu schützen, und sie müssen jeden Tag mit der Situation leben, die auf den Straßen herrscht. Menschen, die auf der Straße liegen und dort ihre Notdurft verrichten, das muss schrecklich sein. Wir tun, was wir können, um sie von hier aus so viele Kilometer entfernt ein wenig zu verteidigen oder zu schützen. Blanca und Candela, mit Anfang 20 deutlich jünger, sehen das ähnlich. Als Spanierinnen wollen wir uns für unser Land einsetzen. Denn es nützt nichts, wenn wir die Flagge noch so sehr verteidigen, wenn dann niemand auf die Straße geht, um für diejenigen zu demonstrieren, die dies von Ceuta aus nicht tun können. Neben Mitgefühl und Solidarität laufen auch Wut und Frustration bei den Demos mit. In Ceuta, wie auf dem spanischen Festland, sind viele frustriert, wütend, schockiert und beunruhigt über die zur humanitären Krise gewordene Migrationskrise, die Spanien Ende Juli eiskalt erwischt hat. Insbesondere die spanische Regierung, die fast 3 Wochen brauchte, um eine koordinierte Reaktion an den Start zu bringen. Denn auch wenn rund 90% der mehr als 70.000 nach Ceuta gelangten die Stadt innerhalb von 48 Stunden freiwillig wieder verlassen hatten, harren seit mehr als einem Monat immer noch Tausende in der 83.000 Einwohnerstadt aus, darunter mehr als 1.000 Kinder und Jugendliche. Der Politikwissenschaftler Pablo Simón von der Universität Carlos III in Madrid glaubt, damit habe die Regierung nicht gerechnet, sondern darauf gesetzt, dass keiner der Migranten und Geflüchteten in Ceuta verbleiben würde. Sobald klar wurde, dass es nicht so kam, hätte die Regierung viel schneller handeln müssen. Sie hätte die zentrale Einsatzleitung bilden müssen, wie es Ceuta damals gefordert hat. Und sie hätte alle Ressourcen einsetzen müssen, um so schnell wie möglich geordnete Prozesse auf den Weg zu bringen. Es ist viel Zeit verflossen, weshalb die Situation weiterhin nicht gelöst ist und die Bürger sehen keinen Zeitplan für eine Lösung. Ministerpräsident Pedro Sánchez von der PSOE, so nennt man in Spanien die Sozialdemokraten, meldete sich am Ceuta-Tag per Videobotschaft zu Wort und erklärte, bevor nicht wieder Normalität in der Stadt herrsche, habe der Staat seine Hausaufgaben nicht gemacht.
2: Hasta que no se recupera la normalidad, la respuesta del Estado es insuficiente.
1: Auf die ersten Wochen des Kleinredens und des Nichtmanagements folgt nun eine Aufholjagd. Krisenstab, zentrales Krisenmanagement, mehr Unterkünfte, bessere Versorgung vor Ort und Geld soll fließen. Sehr viel Geld. Ein außerordentliches Hilfspaket in Höhe von 309 Millionen Euro hat das Kabinett am 1. September beschlossen. Es soll Arbeitsplätze sichern, Unternehmen unterstützen und die Sicherheit stärken. Dass die Regierung damit beschädigtes Vertrauen zurückgewinnen kann, hält der Politologe Pablo Simón jedoch für keine ausgemachte Sache. In Spanien beginnt ein Wahljahr, Kommunal- und Regionalwahlen Ende Mai und vor August die Parlamentswahl. Diese Krise kommt für die Regierung Sánchez zum denkbar schlechtesten Zeitpunkt. Sie ist eine Belastung und meines Erachtens wird dies vielleicht die entscheidende Krise sein, die diese Regierung letztlich zu Fall bringt.
0: Die Lage in Ceuta, zusammengefasst von Franka Welz.
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0: Nach 2,5 Wochen, dann wird in Mecklenburg-Vorpommern ein neuer Landtag gewählt. Jetzt gibt es eine neue Umfrage von Infratest DIMAP im Auftrag des NDR. Sie zeigt, die SPD verkürzt den Abstand auf die AfD. Demnach kommen die Sozialdemokraten aktuell auf 32%. Damit liegen sie 3 Punkte hinter der AfD. Stefan Luthmann fasst die Umfragedaten zusammen.
4: Die SPD von Ministerpräsidentin Schwesig setzt die Aufholjagd der vergangenen Wochen fort. Die AfD bleibt zwar stärkste Kraft, sie verliert aber einen Punkt und landet bei 35%. Auf Platz 3 kommt erneut die Linke mit einem leichten Umfrageminus bei 11%. Abwärts geht es weiter für die CDU. Die Christdemokraten holen nur noch 8%. Für die Grünen deutet sich eine Zitterpartie an. Infratest DIMAP sieht sie bei 5% und damit knapp im Landtag. Draußen bleibt wohl das BSW. Mit 4% würde die Partei an der Sperrklausel scheitern. Laut Umfrage wäre eine rot-rot-grüne Mehrheit möglich. Die AfD würde ihr Ziel einer Alleinregierung in Mecklenburg-Vorpommern deutlich verfehlen.
0: Nach den Angriffen auf die Stromversorgung in Brandenburg und Nordrhein-Westfalen schaut die Polizei im Norden genauer auf die kritische Infrastruktur. Gestern Abend war sie an mehreren Energieanlagen in Hamburg und im Umland im Großeinsatz. Elias Bartel.
5: Polizeidrohnen kreisten am Abend über Kraftwerken und Umspannwerken im Großraum Hamburg. Am Kraftwerk Moorburg patrouillierten Mannschaftswagen der Bereitschaftspolizei. Gruppen von Einsatzkräften durchkämmten die umliegenden Felder. Ein ähnliches Bild in Wedel. Das Heizkraftwerk dort versorgt weite Teile des Hamburger Westens mit Wärme. Beamte des technischen Zugs gingen in langen Ketten über die Felder. Unterstützt wurden auch sie von einer Drohne aus der Luft. Die Polizei kontrollierte neben den beiden Kraftwerken auch Umspannwerke in und um Hamburg. Gesucht wurde nach Sprengstoff und möglichen Abschussvorrichtungen. Es handelte sich um eine reine Vorsichtsmaßnahme, sagte ein Polizeisprecher auf NDR-Anfrage. Hinweise auf eine konkrete Gefahr gebe es nicht. Weder für die Anlagen noch für die Bevölkerung. Hintergrund sind die Angriffe auf Umspannwerke in Brandenburg und Nordrhein-Westfalen.
0: Der Tarifkonflikt bei den Häfen spitzt sich zu. Die Gewerkschaft Verdi hat für heute und morgen zu einem neuen Warnstreik aufgerufen. Frank Jacobs fasst zusammen, in welchen Häfen im Norden heute die Arbeit niedergelegt werden soll.
6: Gestreikt wird unter anderem bei J. Müller in Brake und Bremen, bei der EFAG in Emden, die vor allem den Autoumschlag übernimmt. Auch in Bremerhaven und Wilhelmshaven legen die Beschäftigten ihre Arbeit für 2 Tage nieder. Die meisten streiken bereits seit gestern mit Beginn der Nachtschicht, so ein Sprecher der Gewerkschaft Verdi. Er geht davon aus, dass rund 100 Mitarbeiter pro Schicht in Wilhelmshaven dabei sind und am Containerterminal nichts mehr geht. Freitagnacht soll der Streik erstmal vorbei sein. Der Zentralverband der deutschen Seehafenbetriebe hatte unter anderem Lohnerhöhungen von 5,1% angeboten. Das hatte die Gewerkschaft abgelehnt und fordert 8,2% mehr Lohn. Vor rund 2 Wochen hatte Verdi bereits zu einem Warnstreik aufgerufen und die Seehäfen damit weitgehend lahmgelegt.
0: Die Bundesregierung will die steigenden Kosten im Gesundheitssystem ja bremsen. Mit dem sogenannten GKV-Beitragsstabilisierungsgesetz sollen Ausgaben begrenzt und die Kassenbeiträge stabilisiert werden. Gespart werden soll auch bei Arztpraxen in Schleswig-Holstein. Sie sind in Sorge und erwarten ziemliche Veränderungen. Tobias Gellert berichtet, was das Sparpaket für Patienten bedeuten könnte.
7: Wer im kommenden Jahr in Schleswig-Holstein zum Arzt muss, könnte die Sparmaßnahmen deutlich zu spüren bekommen. Bei Hausärzten betrifft das laut Hausärzteverband vor allem Impfungen, Gesundheitschecks und die Hautkrebsvorsorge. Bislang bekommen die Praxen diese Leistungen zusätzlich bezahlt. Künftig sollen sie aus dem begrenzten Praxisbudget bezahlt werden. Ähnlich bei Fachärzten, etwa Orthopäden oder Gynäkologen. Auch dort sollen bislang zusätzlich vergütete Leistungen wieder ins begrenzte Budget fallen. Ist das im Laufe des Quartals ausgeschöpft, werden weitere Behandlungen möglicherweise nicht mehr vollständig vergütet. Für Patienten könnte das längere Wartezeiten bedeuten oder aber sie bekommen vielleicht gar keinen Termin.
0: Und soweit Informationen aus Norddeutschland. 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Was den Fußball angeht, war das nicht so der Abend der norddeutschen Clubs. Gestern DFB-Pokal, Osnabrück verloren gegen die Bayern. Okay, das konnte man erwarten, aber die Fußballfrauen des VfL Wolfsburg, die haben das Ticket für die Champions League verpasst. Was das alles bedeutet, das hören Sie gleich bei uns im Sport. Jetzt erstmal das Wichtigste in Kürze, gleich 6.15 Uhr.
8: Russland schließt nach Angaben von Außenminister Lavrov alle Niederlassungen des Goethe-Instituts im Land. Damit reagiere man auf die angekündigte Schließung des russischen Hauses in Berlin, sagte der Minister. Hintergrund der Spannungen zwischen Deutschland und Russland ist der gescheiterte Anschlag mit einer Sprengstoffdrohne auf den Flughafen Leipzig-Halle, für den Berlin Moskau verantwortlich macht. Deshalb hatte das russische Außenministerium gestern den Geschäftsträger der deutschen Botschaft in Moskau einbestellt. Die Außenminister von Deutschland, Frankreich und Polen kommen heute zusammen. Bei dem Treffen im Format des sogenannten Weimarer Dreiecks beraten sie über internationale Herausforderungen. Wie ein Sprecher des Auswärtigen Amts ankündigte, geht es unter anderem um hybride Bedrohungen sowie die Lage im Nahen und Mittleren Osten. Auch die Erweiterung der Europäischen Union stehe auf der Tagesordnung. Aus den Reihen der Grünen werden Forderungen laut, die kritische Infrastruktur stärker zu schützen. Anlass sind die jüngsten Angriffe auf die Stromversorgung in NRW und Brandenburg. Die parlamentarische Geschäftsführerin der Grünen Bundestagsfraktion Mihalic sagte dem Handelsblatt, Deutschland sei nur sehr unzureichend vorbereitet auf Angriffe auf kritische Infrastrukturen. Das müsse sich schleunigst ändern. Es fehle eine klare Linie, wie Bundesinnenminister Dobrindt der Bedrohung begegnen wolle, so Mihalic. Das Wetter in Norddeutschland. Wolkig bis stark bewölkt, kaum Sonne und stellenweise Regen oder Gewitter. Maximal 19 bis 23 Grad. Das war der kurze Überblick. Nun weiter mit Stefan Schlag.
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0: Zum ersten Mal seit 18 Jahren stehen alle 18 Fußball-Bundesligisten in der zweiten Runde des DFB-Pokals. Zum Abschluss der ersten Runde setzte sich Rekordpokalsieger Bayern München souverän durch. 4:1 beim Zweitligisten VfL Osnabrück. Martin Droschütz aus unserer Sportredaktion. Ja, wir haben sich die Osnabrücker dann geschlagen gestern Abend.
9: Ich finde gut, die Osnabrücker haben einen Traumstart erwischt mit einem Traumtor nach 5 Minuten von Robin Meissner. Der VfL-Stürmer hat aus 30 Metern einfach mal draufgehalten und ich bin sehr sicher, dass uns dieser Treffer nochmal begegnen wird bei der Auswahl zum Tor des Monats September. Danach ist es aber dann doch so gekommen, wie erwartet. Harry Kane mit einem Doppelpack, Tom Bischoff und Michael Olise haben für klare Verhältnisse gesorgt. Osnabrück verliert deutlich und trotzdem kann Traumtorschütze Robin Meissner dem Pokalabend an der Bremer Brücke etwas Positives abgewinnen.
10: Ich glaube, wir können ziemlich viel Positives aus dem Abend mitnehmen. Klar, dass du über 90 Minuten nicht alles wegverteidigen kannst gegen Bayern, das war vorher bewusst. Aber nichtsdestotrotz, ich glaube, wir hatten auch in der Offensive gute Umschaltmomente, teilweise mutig gespielt. Ich glaube, nach dem Sieg am Freitag gegen Bochum war das der nächste Step so in die richtige Richtung.
9: Und in der zweiten Liga geht es dann am Sonntag weiter für den VfL an der Bremer Brücke gegen Eintracht Braunschweig. Die zweite Pokalrunde wird am Sonnabend ausgelost im Deutschen Fußballmuseum in Dortmund. Bastian Schweinsteiger ist dabei. Losfee ist ja weiblich konnotiert, also vielleicht könnte man sagen, er ist Losengel oder Losmeister, Loself. Mir fällt gerade kein anderes männliches Pendant zu Losfee ein. Im Lostop für die Ligaphase der Champions League wären auch gern die Fußballerinnen aus Wolfsburg und Frankfurt dabei gewesen. Allerdings haben beide die Playoff-Runde nicht überstanden. Ein ganz bitterer Abend also für den deutschen Frauenfußball. Dem VfL Wolfsburg hat auch ein 2:0 Hinspielsieg gegen Inter Mailand nicht gereicht. Denn in Italien konnten die Mailänderinnen das Ergebnis ausgleichen. 2:0 nach 90 Minuten, 3:1 nach Verlängerung und im Elfmeterschießen. Da konnte VfL-Spielerin Mara Alba als einzige nicht verwandeln. Hendrik Lückhoff, was bedeutet dieses Champions League aus für die Wolfsburgerinnen?
11: Das ist eine sportliche Katastrophe, das muss man so klar sagen, denn der VfL Wolfsburg sieht sich weiter als eines der Top-Teams in Europa, auch wenn die großen Zeiten schon eine Weile her sind, aber es gehört eigentlich zum Selbstverständnis des Clubs, da dabei zu sein. Außerdem, gerade in Zeiten, in denen immer mehr Spielerinnen ins finanziell und sportlich attraktive Ausland wechseln, gerade nach England, da wäre es schon enorm wichtig, verlässlich auf der großen Bühne europäisch vertreten zu sein, um eben weiter eine attraktive Adresse zu sein. Das ist der VfL aber eben immer weniger und es ist ja jetzt auch nicht das erste Mal, dass die Wolfsburgerinnen die Königsklasse verpassen. Vor 3 Jahren sind sie auch schon in der Quali gescheitert und jetzt spielen sie eben nur im zweitklassigen Europacup.
9: So wie auch Eintracht Frankfurt in Hessen hat ein 1:1 aus dem Hinspiel gegen Paris Saint-Germain nicht zum Einzug in die Ligaphase der Champions League gereicht. Am zweiten Spieltag der Handball-Bundesliga hat Flensburg-Handewitt vorerst die Tabellenführung übernommen. Die SG gewann beim Bergischen HC mit 34:29. Die Handballer des HC Hamburg haben den Fehlstart in die neue Saison verhindert. Nach der Auftaktniederlage gab es im ersten Heimspiel ein Unentschieden gegen Stuttgart, 34:34. Ein Remis auch zwischen Erlangen und Hannover, Burgdorf 28:28. Beim Tennis-Grand-Slam-Turnier in New York steht der Hamburger Alexander Zverev in Runde 2. Schon vorgestern hat er ja in der Night Session gespielt, stand bis 2 Uhr nachts Ortszeit auf dem Platz. Heute muss er wieder spät ran. Tim Brockmeier, geht's denn diesmal schneller für Zverev?
12: Ja, bitte, denn dann wird es auch für mich nicht wieder so spät. Entscheidend wird natürlich sein, wie viel er aus dem ersten Match mitgenommen hat und wie viel es ihn gepusht hat und pushen wird, dass er dieses Ding dann doch noch in 5 Sätzen auf seine Seite ziehen konnte. Das kann einem schon viel geben. Aber klar ist auch, er muss besser spielen als noch in der ersten Runde. Das war nicht gut genug, sonst wird es gegen jeden Gegner schwer. Das Positive ist, gegen seinen Zweitrundengegner jetzt, gegen den Franzosen Hallis, hat er in diesem Jahr schon 2-mal gespielt, 2-mal gewonnen, zuletzt auf dem Weg zu seinem allerersten Grand-Slam-Titel bei den French Open. Good memories also, beste Erinnerungen, das kann schon helfen. Was auch hilft, ist, dass er natürlich wieder auf dem Center Court spielt, im riesigen Ash Stadium, denn dann wird er definitiv auch spielen. Da ist nämlich ein Dach drüber, das Spiel wird stattfinden, egal wie das Wetter ist. Für die anderen 3 Deutschen, die heute tagsüber dann ran müssen, gilt das nämlich nicht so. Eva Lüst, Tatjana Maria, Jan-Lennard Struff, alle 3 auf den unüberdachten Außenplätzen angesetzt und auch heute ist für New York zeitweise wieder heftiger Regen, sogar Gewitter angesagt.
9: Und alle Ergebnisse von den US Open gibt's übersichtlich auf sportschau.de.
0: Und soweit Martin Roschütz mit dem Sport heute früh. Uhr, in der Info. In diesem Jahr jährt sich ja der islamistische Terror vom 11. September zum 25. Mal. Rund um diesen bevorstehenden Jahrestag schauen wir bei NDR Info schon mal aus unterschiedlichen Perspektiven auf diesen Tag, der die Welt veränderte. Etwa auf den Einsatz der Bundeswehr in Afghanistan. Und da gibt es neue Erkenntnisse zu diesem Auslandseinsatz. Nach NDR-Recherchen waren Spezialkräfte der Bundeswehr bereits nach Afghanistan aufgebrochen, bevor es ein Bundestagsmandat dafür gab. Das belegen Unterlagen und Schilderungen der damals Beteiligten. Das Motiv: Die Bundeswehr wollte als erster Bündnispartner an der Seite von US-Einheiten im Antiterror-Einsatz sein. Christoph Heinzle und Shugaka Silaf berichten.
13: Es ist die Nacht zum 29. November 2001. Oberstleutnant Andreas Jüdicke und ein Major des KSK, des Kommandos Spezialkräfte der Bundeswehr, fliegen zusammen mit US-Spezialkräften nach Afghanistan. Als erste deutsche Soldaten.
14: Das Flugzeug rollte auf den Boden, die Rampe ging hinten auf. Der Sand füllte das Flugzeug, du konntest nichts mehr sehen.
13: Im Schutz der Nacht landen sie mitten in der Wüste, auf der unbefestigten Landepiste von Camp Rhino, der ersten Einsatzbasis der Amerikaner hier im Süden Afghanistans.
14: Und wir sind aus dem rollenden Flugzeug hinterhergesprungen und hörten dann nur, wie der Ladungsmeister schrie, der letzte Mann ist raus, und dann gaben die Vollgas und waren weg.
13: Die Bundeswehroffiziere prüfen in Camp Rhino, wie das KSK hier später operieren könnte. Und sie unterstützen die Amerikaner bei der Planung erster Aufklärungsmissionen. Sie suchen Al-Qaida und Taliban-Führer, die Drahtzieher der Terroranschläge und ihre Beschützer also. Nachfolgende Einheiten des KSK waren dann auch außerhalb des Camps überall in Südafghanistan unterwegs.
14: Die deutschen Kräfte haben durchaus harte Aufträge bekommen. Sie haben teilweise auch ich nenne das jetzt mal so, eigene Gefechtsabschnitte bekommen, wo sie zuständig waren.
13: Der US-Kommandeur des multinationalen Spezialkräfteeinsatzes, der ehemalige Vizeadmiral Bob Harward, lobt die Leistung des KSK.
15: They were just wonderful in every way.
16: Die Deutschen waren wunderbar, in jeglicher Hinsicht. Und jeden einzelnen Auftrag führten sie ab dem ersten Tag vor Ort erfolgreich aus.
13: Die deutschen Offiziere waren bereits am 14. November 2001 als Vorauskommando ins Einsatzgebiet am Persischen Golf gestartet, unter strikter Geheimhaltung. Und in US-Uniformen, um nicht aufzufallen im Oman, für den sie keine Einreiseerlaubnis hatten. Erst 2 Tage später beschloss der Bundestag den umstrittenen Einsatz im Rahmen von Operation Enduring Freedom mit knapper Mehrheit und verbunden mit einer Vertrauensfrage von Gerhard Schröder. Damit hatte der Bundeskanzler Druck gemacht für die Zustimmung. Wäre die Reise bekannt geworden, hätte das die Abstimmung noch beeinflussen können, so die Einschätzung mehrerer ehemaliger Politiker und Generäle. Der damalige Verteidigungsminister Rudolf Scharping hatte bis zum Schluss Zweifel, ob die Abgeordneten dem Einsatz zustimmen werden. Scharping steht heute mit 78 noch dazu, dass die ersten Deutschen als Amerikaner getarnt ohne Einreiseerlaubnis losgeschickt wurden. Ohne Mandat, ohne dass Parlament und Öffentlichkeit davon erfahren haben.
17: Das sind Vorauskommandos, die sind durchaus üblich und insoweit war das in Ordnung.
13: Die Deutschen wollten Bündnissolidarität beweisen. Der damalige Generalinspekteur Harald Kujat war 2001 eine treibende Kraft für den schnellen Einsatz der Deutschen im War Against Terror. Er verteidigt die geheime Entsendung des Vorauskommandos.
18: Für uns war es extrem wichtig, gemeinsam mit den Amerikanern vom ersten Tag handlungsfähig zu sein. Und dieses Ziel haben wir erreicht.
13: Nach NDR-Recherchen wurden die Verteidigungsobleute der Fraktionen offenbar nicht informiert, obwohl das bei geheimen Operationen sonst oft üblich war. Die damalige Obfrau der mitregierenden Grünen, Angelika Beer, kritisiert, dass die Erkundungsmission der Parlamentsarmee ohne Zustimmung des Bundestages stattfand.
19: Aus militärischer Sicht kann ich das gut nachvollziehen, aber es ist halt der Bruch mit allen parlamentarischen demokratischen Grundrechten.
13: Ein Sprecher der Bundeswehr wollte sich zu dem Vorgang auch 25 Jahre danach nicht äußern.
0: Soweit Christoph Hanstle. 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
0: Vor allem Familien sollen entlastet werden. Die Bundesregierung hat eine Reform der Einkommensteuer auf den Weg gebracht. Dabei hat sie beispielsweise Erzieher, Busfahrer oder Handwerker im Blick. Das Wirtschaftsministerium hat zugestimmt, dann aber einen Brief an Finanzminister Klingbeil geschickt und darin kritisiert, das Ergebnis sei eine inflationsbedingte heimliche Steuererhöhung. Was nun? Wird die Mittelschicht entlastet oder nicht? Unsere Gastkommentatorin heute, die freie Autorin Wiebke Hollersen, sie rechnet in ihrem Kommentar nicht damit, dass die Reform Berufstätige tatsächlich stark entlastet.
20: Man will nicht immer klagen und von der Bundesregierung enttäuscht sein. Das wird doch langsam langweilig. Über Deutschland hängt genug schlechte Laune. Deshalb habe ich versucht, die Reform der Einkommenssteuer gut zu finden, die Bundesregierung beschlossen hat. Es war ja eins ihrer großen Vorhaben, es wurde auch groß angekündigt, von Friedrich Merz, dem Bundeskanzler, schon im Wahlkampf, mit dem schönen, simplen Spruch, mehr netto vom Brutto. Ja, das wünscht man sich, wenn man Ende des Monats auf den Gehaltszettel guckt. Und Lars Klingbeil, der Finanzminister, der sagte, als er sich an die Reformarbeit machte, wer hart arbeitet, der soll mehr in der Tasche haben. Das klang noch besser, denn wer arbeitet in Deutschland eigentlich nicht hart? Da konnte sich doch jeder, der einen Job hat, ein bisschen Hoffnung machen. Nun ist die Reform da und wird mit einem Beispiel beworben. Einer Familie mit zwei Kindern und kleinem Einkommen. Diese Familie könnte bis zu 600 Euro mehr haben im Jahr. Aber das sind ja immerhin 50 Euro im Monat. Ein Kinobesuch mit den Kindern, wenn sie nicht zu viel Popcorn bestellen. Dann lasse ich das Beispiel nochmal genau. Bis zu 600 Euro. Könnte. Außerdem soll das Ganze erst im Jahr 2028 greifen. Es ist vermutlich auch schon der allerbeste Fall. Sonst würde das Finanzministerium die Reform ja nicht mit dieser Beispielfamilie bewerben. Alle anderen Familien, Paare, Menschen, die allein leben, werden von der Reform, fürchte ich, kaum etwas spüren. Auch nicht 2028. Was sie spüren jetzt schon, sind die Spritpreise, die Inflation, die ständig steigenden Mieten. Auch die Sozialabgaben auf das Gehalt könnten ja noch steigen. Dann gibt es weniger netto vom Brutto. Ich habe mich wirklich bemüht. Aber ich fürchte, auch mit dieser Reform hat die Regierung leider wieder eine Enttäuschung produziert.
0: Die Meinung der freien Autorin Wiebke Hollersen. Auch die Neue Osnabrücker Zeitung und die Augsburger Allgemeine finden, die Bundesregierung hätte viel mehr rausholen müssen. Die Frankfurter Allgemeine Zeitung geht ebenso davon aus, dass eine echte Entlastung durch steigende Sozialbeiträge konterkariert wird und ahnt bereits die Folgen.
21: Das ist ein Problem. Für die Stimmung im Land, für den Rückhalt der Parteien der Mitte und auch für das Wirtschaftswachstum. Dass sich die Aussichten zuletzt etwas verbessert haben, liegt fast ausschließlich an schuldenfinanzierten öffentlichen Ausgaben. Eine solide Wirtschaftspolitik sieht anders aus.
0: Die Stuttgarter Zeitung zeigt sich wenig überrascht. Die Spielräume im Haushalt für eine größere Entlastung fehlten.
21: Auch weil teure Wahlkampfversprechen wie die Ausweitung der Mütterrente und die reduzierte Gastrosteuer umgesetzt wurden und 10 Milliarden Euro im Jahr kosten. Genauso viel wie die Klingbeilsche Steuerentlastung für alle Bürgerinnen und Bürger zusammen.
0: Die Nürnberger Nachrichten kritisieren, dass Teile der Koalition sich öffentlich gegen den Entwurf gestellt haben.
21: Das muss man erstmal schaffen. Wirtschaftsministerin Reiche hätte ja auch sagen können, das ist immerhin ein Anfang. Mehr war nicht drin. Aber wir haben uns geeinigt. So aber sorgt diese Regierung selbst nach Kräften für ihren miesen Ruf.
0: Das waren die NDR-Info-Standpunkte. Zusammengestellt hat sie heute Diane Bartani.
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8: Um 6:30 Uhr mit Beate Rüsapp. Die russische Regierung schließt die deutschen Goethe-Institute im Land. Nach Angaben von Außenminister Lavrov handelt es sich um eine Reaktion auf die deutschen Sanktionen. Aus der NDR-Nachrichtenredaktion Christoph Johansen.
1: Hintergrund ist der Fund einer Sprengstoffdrohne auf dem Flughafen Leipzig. Die Bundesregierung hatte Russland am Dienstag offiziell für den versuchten Anschlag verantwortlich gemacht und Sanktionen angekündigt. Dazu zählt die Schließung des russischen Hauses in Berlin. Lavrov sagte nun, natürlich würden die Büros des Goethe-Instituts geschlossen, nachdem das russische Kulturzentrum aus Berlin vertrieben worden sei. Neben der Hauptstelle in Moskau dürften davon Kultureinrichtungen in St. Petersburg und Jekaterinburg betroffen sein. Das Goethe-Institut gehört bislang zu den letzten noch in Russland tätigen deutschen Einrichtungen. Die deutschen Vorwürfe in Bezug auf den Drohnenvorfall in Leipzig hatte Russland schon vorher zurückgewiesen. Sie seien völlig aus der Luft gegriffen. Führende westliche Politiker stellten sich hingegen demonstrativ hinter die Bundesregierung, unter anderem die EU-Außenbeauftragte Kallas und Kommissionschefin von der Leyen.
8: Der Iran hat am frühen Morgen erneut Ziele in Kuwait angegriffen. Die Luftabwehr ist nach Angaben des Militärs im Einsatz, um Raketen und Drohnen abzuwehren. Vom staatlichen Rundfunk des Iran hieß es, die Angriffe richteten sich gegen US-Militärstützpunkte in Kuwait. Der Golfstaat war, wie auch Jordanien und Bahrain, bereits in der Nacht zu Mittwoch Ziel iranischer Luftschläge. Vorausgegangen waren Angriffe des US-Militärs im Iran. Der Aufwärtstrend der SPD in Mecklenburg-Vorpommern geht weiter. Vor einem Jahr lag die Partei von Ministerpräsidentin Schwesig in einer Infratest-DiMAP-Umfrage für den NDR abgeschlagen bei 19%. Jetzt gelang ihr erneut ein Satz nach oben. Aus der NDR-Nachrichtenredaktion Christoph Tietz.
2: Die SPD von Ministerpräsidentin Schwesig berappelt sich. Laut aktuellem ARD-Wahltrend für MV geht es für die Sozialdemokraten um 3 Punkte nach oben auf 32%. Die AfD ist in der Umfrage erneut die zustimmungsstärkste Partei mit 35%, aber sie gibt einen Punkt im Vergleich zum Juli ab. Weiter hinter auf Rang 3 käme die Linke, 11%. Die CDU verliert ebenfalls leicht, 1 Punkt runter auf 8. Die Grünen liegen bei 5% und müssen zittern. Das BSW wäre Stand jetzt, 17 Tage vor der Wahl, mit 4% nicht im Landtag vertreten.
8: Die Grünen-Politikerin Mihalitsch fordert mehr Schutz für kritische Infrastruktur. Hintergrund sind die Angriffe auf die Stromversorgung in Nordrhein-Westfalen und Brandenburg. Mihalitsch warf Bundesinnenminister Dobrindt schwere Versäumnisse vor. Deutschland sei auf Angriffe auf kritische Infrastrukturen nur sehr unzureichend vorbereitet, sagte die parlamentarische Geschäftsführerin der Grünen Bundestagsfraktion dem Handelsblatt. Das müsse sich schleunigst ändern. Es fehle die klare Linie, wie Dobrindt der Bedrohung begegnen wolle. Man erwartet, dass der Bundesinnenminister noch im Rahmen der aktuellen Haushaltsverhandlungen ein Gesamtkonzept für die Sicherheit in Deutschland vorstellt, so Mihalitsch weiter. In Spanien haben landesweit Zehntausende Menschen gegen die Krise in der Exklave Ceuta protestiert. Viele warfen Ministerpräsident Sanchez eine falsche Migrationspolitik und fehlende Hilfe in Ceuta vor. Damit bezogen sie sich auf tausende Geflüchtete, die sich weiter in der Exklave aufhalten sollen. Die spanische Regierung habe Warnzeichen ignoriert, hieß es von vielen Rednern. Ende Juli waren Zehntausende Menschen nach Ceuta gekommen. Fast alle sind mittlerweile nach Marokko zurückgekehrt. Auf Malta ist der Prozess um den Mord an der Enthüllungsjournalistin Daphne Caruana Galizia mit einem Freispruch zu Ende gegangen. Die Reporterin war vor 9 Jahren mit einer Autobombe getötet worden. Sie hatte vor allem über Korruption auf Malta berichtet. Aus Rom, Tillmann Kleinjung.
22: Die Hintergründe zum Mord an Daphne Caruana Galizia bleiben weiter im Dunkeln. Wer war der Auftraggeber des Autobombenanschlags auf die maltesische Journalistin? Darum ging es in dem Prozess vor einem geschworenen Gericht, der nun für den angeklagten Unternehmer Jorgen Fennig mit einem Freispruch endete. Die Geschworenen befanden ihn in beiden Anklagepunkten für nicht schuldig. Beihilfe zum Mord und Bildung einer kriminellen Vereinigung mit der Absicht, die unbequeme Journalistin zu töten. Daphne Caruana Galizia war eine der bekanntesten Reporterinnen Maltas und hatte über Korruption und die Verbindungen zwischen Politikern und Geschäftsleuten recherchiert. Der Mord an ihr löste die größte politische Krise in der Nachkriegsgeschichte Maltas aus, in deren Folge auch Premierminister Joseph Muscat von der Labour-Partei zurücktreten musste.
8: In Venedig hat das diesjährige Filmfestival begonnen. Insgesamt 21 Filme konkurrieren um den Hauptpreis. Aus Venedig, Lisa Weiß.
4: Der Star dieser Eröffnungsfeier war eindeutig George Clooney. Der Schauspieler und Regisseur bekam einen Goldenen Löwen für sein Lebenswerk, ebenso wie auch die Schauspielerin Ellen Burstyn. In seiner Dankesrede sprach Clooney darüber, wie wichtig die Kultur in politisch schwierigen Zeiten sei. Offiziell eröffnet wurde das Festival dann mit Ink, einem Film des britischen Regisseurs Danny Boyle, bekannt unter anderem für Trainspotting. In Ink erzählt er, wie Rupert Murdoch und Larry Lamb Ende der 60er Jahre den Boulevardjournalismus neu erfunden haben und das Blatt des Sun groß machten. Ob Ink am Ende den Goldenen Löwen gewinnt, wird sich am Ende des Festivals am 12. September zeigen. Im Wettbewerb sind noch 20 andere Filme.
8: Das waren die Nachrichten.
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0: Wechselnd bewölkt heute. Kaum Sonne, stellenweise Regen oder Gewitter, 19 bis 23 Grad. Morgen auch viele Wolken, dann regional wirklich viel Regen. An der See gibt es Sturmböen bei 18 bis 25 Grad. Am Sonnabend im Norden Schauer, am Sonntag dann stark bewölkt wieder. Teils aber auch mal freundlicher, eher trocken bei 19 bis 21 Grad. NDR Info, der Verkehrsservice, uns liegen keine Meldungen vor. Weiter gute Fahrt. 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Ich bin Stefan Schlag. Hallo, schönen guten Morgen. Die frühere Außenministerin Baerbock, Thürings Ministerpräsident Vogt, die Berliner Justizsenatorin Badenberg. Sie haben eines gemeinsam. Ihnen wurde vorgeworfen, plagiiert, also abgeschrieben zu haben. In allen drei Fällen ist der Urheber der Vorwürfe derselbe Mann, der selbsternannte Plagiatsjäger Stefan Weber. Er bietet seine Dienste gegen Bezahlung an, inklusive Timing und Presseecho. Ein Geschäftsmodell ist das geworden. Lisa Beusch und Lea Eichhorn berichten.
5: Wenige Wochen vor der Wahl zum Berliner Abgeordnetenhaus steht die Justizsenatorin der CDU, Felor Badenberg, in der Kritik. Ein sogenannter Plagiatsjäger hatte auf seiner Webseite ein niederschmetterndes Urteil veröffentlicht. Die Doktorarbeit der Senatorin sei ein, Zitat, dreistes Plagiat. Sofort berichten zahlreiche Medien über den Vorwurf.
6: Hat sie wirklich alles selber geschrieben?
23: Nach Plagiatsvorwürfen lässt Berlins Justizsenatorin Badenberg ihre Doktorarbeit untersuchen.
24: Schwerster Fall seit Gutenberg.
5: Der Vorwurf eines einzigen Mannes reicht aus, um die ganze deutsche Medienlandschaft zu alarmieren. Jochen Zenthöfer ist Journalist und beschäftigt sich auch intensiv mit Plagiaten, schreibt unter anderem für die Frankfurter Allgemeine Zeitung. Er erklärt sich den Umgang vieler Medien mit derartigen Vorwürfen so.
25: Der Vorwurf wird dann innerhalb weniger Stunden kolportiert. Der geht durch die sozialen Medien, dann durch die Medien. Will man ja auch schnell darüber berichten. Und welche Redaktion nimmt sich dann zurück und sagt, wir prüfen das jetzt erstmal?
5: Dazu fehlten Redaktionen oft die Kapazitäten. Der Plagiatsjäger Stefan Weber ist Kommunikationswissenschaftler und selbstständig. Auf seiner Webseite bietet er Plagiatsprüfungen gegen Bezahlung an. Zuletzt hatte er sich auch die Doktorarbeit des thüringischen Ministerpräsidenten Mario Vogt, CDU, vorgenommen, beauftragt von der AfD Thüringen. In einer gemeinsamen Pressekonferenz mit dem AfD-Politiker Björn Höcke im Mai dieses Jahres urteilt er:
26: 125 neue Plagiatsstellen, 100 Titel, die nur im Literaturverzeichnis stehen, aber nicht im Fließtext. Verdacht auf Empiriefälschung, also da kommt schon einiges zusammen.
5: Erstmals hatte Weber diese Vorwürfe gegen den CDU-Politiker vor 2 Jahren, kurz vor der Landtagswahl in Thüringen, erhoben. Die TU Chemnitz prüfte die Vorwürfe und erkannte ihm den Doktorgrad ab. Vogt geht aktuell noch juristisch dagegen vor. Der Journalist Jochen Zenthöfer hält fachlich viel von Stefan Webers Arbeit. Kritisch sieht er,
25: dass er manchmal Plagiatsvorwürfe gegen Prominente oder gegen Politiker so terminiert, dass sie ganz kurz vor einer Wahl stattfinden. Möglicherweise hat er die Informationen schon viel früher. Er lanciert sie dann kurz vor einer Wahl, vor der sich dann die Politiker nicht mehr dagegen wehren können.
5: Selbst wenn sich die Vorwürfe im Nachhinein nicht erhärten lassen, sie können großen Schaden anrichten. Wie in der Debatte um eine Kandidatin für das Bundesverfassungsgericht im vergangenen Sommer. Die Tagesschau berichtete.
27: Der Bundestag sollte heute 3 neue Verfassungsrichter wählen. Doch jetzt wird die Abstimmung mit ziemlichem Getöse verschoben. Zuvor hatte die Union angekündigt, eine von der SPD vorgeschlagene Kandidatin nicht mehr mitzutragen. Der Grund? Gegen Frauke Brosius-Gerstorff sind Plagiatsvorwürfe aufgetaucht.
5: Letztlich zieht die renommierte Richterin ihre Kandidatur zurück. Auf Fragen des NDR zu Kritik an seiner Arbeit reagiert Stefan Weber wiederholt aggressiv. Im Podcast Die Dunkelkammer aus dem Jahr 2023 räumt er jedoch ein.
7: Und da passiert es schon, das gebe ich auch zu, in einigen Fällen, dass man sicherlich hier einen Dirty Campaigning-Kontext machen will, indem man mich beauftragt.
5: Der Journalist Jochen Zenthöfer sieht es so. Wenn es Weber nur um gute wissenschaftliche Praxis gehen würde, müsste er seine Vorwürfe nicht zu so heiklen Zeitpunkten veröffentlichen. Das viel größere Versäumnis sieht er allerdings bei den Medien. Die würden Webers Plagiatsvorwürfe häufig vorschnell und ungeprüft weiterverbreiten.
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0: Rund 50 Mal hat US-Präsident Trump eine schnelle Lösung im Iran-Konflikt signalisiert. Jedes Mal fiel der Ölpreis, allerdings nicht lange, denn kaum hat sich die Lage da wieder zugespitzt am Golf, ist auch Öl wieder teurer geworden. Dabei ist aber längst nicht nur Öl betroffen. Nicolas Lieven aus unserer Wirtschaftsredaktion, bevor wir über die Folgen auch für Privathaushalte sprechen, wo steht denn der Ölpreis aktuell?
9: Da ging gerade wieder deutlich nach oben. Also die Nordsee-Sorte Brent, auf die wir immer schauen, 95 US-Dollar pro Barrel, also das ist immer so ein Fass, das sind 10% ungefähr mehr binnen einer Woche, was den Preis angeht, 35% mehr binnen eines Jahres. Man muss allerdings dazu sagen, der Preis schwankt seit Monaten so zwischen 70 und knapp 120 Dollar pro Barrel, je nach Meldungslage.
0: Und bei Heizöl und Gas?
9: Ja, haben wir eine ganz ähnliche Entwicklung. Also auch da haben die Preise deutlich angezogen. Das Plus war zum Teil sogar noch deutlich größer. Beim Heizöl hatten wir zu Beginn des Jahres zum Beispiel 90 Cent pro Liter. Jetzt liegen wir bei 1,50 Euro. Also bei so einem typischen 3000-Liter-Tank im Einfamilienhaus, da reden wir über ungefähr 1.800 Euro mehr als zu Jahresbeginn.
0: Das lässt auch für Gas nichts Gutes erwarten.
9: Nee, auch seit August 20% plus aktuell liegen die Notierungen in Europa zum Teil auf dem Dreijahreshoch. Das hat natürlich mit dem Irankrieg zu tun und der Sperrung oder teilweise Sperrung der Straße von Hormuz. Aber auch, wir haben ja auch schon darüber berichtet, dass die Füllstände in den Gasspeichern ja nicht so gut aussehen in Europa und auch in Deutschland. Hierzulande sind die Gasspeicher nur etwa halb gefüllt. Das lockt im Augenblick Spekulanten an, die einfach sagen, wenn jetzt alle auffüllen müssen, dann können wir da mal mitverdienen.
0: Schauen wir auf die kommenden Monate. Was kommt da auf die Wirtschaft und die Verbraucher zu?
9: Ja, wir hatten ja gerade Inflationsdaten für August in Deutschland und auch innerhalb der EU 2,9% bzw. 3,3%. Haupttreiber ist die Energie und das wird vermutlich noch anhalten. Sprich, es wird ein teurer Herbst werden, auch ein teurer Winter, was Öl, was Gas angeht. Auch die Spritpreise werden hoch bleiben. Da spielt natürlich das Öl eine große Rolle, aber natürlich auch Benzin und Diesel. Sprich, es gibt Lieferschwierigkeiten, weil Raffinerien zerstört sind am Golf, aber auch in Russland. Haben wir auch noch in der Binnenschifffahrt, da fehlt ja das Wasser in den Flüssen. Und dann haben wir die vielen Zweitrundeneffekte, die noch kommen. Energie steckt ja praktisch überall drin, in Transporten. Das betrifft natürlich Waren und Lebensmittel, in der Produktion, in der Chemie, in der Industrie. Also die Lage am Energiemarkt ist doch angespannt.
0: Von der Bundesregierung heißt es immer, die Versorgung mit Gas sei gesichert. Ist das nicht so?
9: Mutige Aussage, sage ich mal. Also die Versorgung kann gesichert sein, ja, aber das muss man sich am Ende des Tages ja auch leisten können. Die Regierung sagt ja nicht, zu welchem Preis. Und dann darf der Winter nicht allzu hart werden. Im November des vergangenen Jahres lag der Füllstand der Gasspeicher bei 75%. Im März dann waren es noch 20%. Das heißt, die aktuellen Füllstände hätten da gar nicht ausgereicht. Es wird noch aufgefüllt, das ist so. Aber diese Vorgabe, die wir eigentlich haben, 1. November 80%, das ist ehrlich gesagt nicht mehr zu erreichen. Und dann muss klar sein, wenn der Winter richtig hart wird und wir haben vielleicht noch 10-15% in den Speichern, dann wird rationiert.
0: Ja, und dann?
9: Ja, dann gibt es verschiedene Stufen. Wir haben jetzt im Augenblick die Frühwarnstufe. Irgendwann kommt dann die Notfallstufe, die Gasmangellage und dann greift der Staat ein und dann wird eben geschaut, das hatten wir übrigens schon mal während des Ukraine-Kriegs, dann wird geschaut, die Diskussion hatten wir schon mal, wer wird versorgt, Privathaushalte, Krankenhäuser oder auch die Wirtschaft, dass die noch am Laufen gehalten wird.
0: Ja, soweit ist es ja noch nicht. Und da muss man auch mal gucken, was Verbraucher vielleicht auch jetzt schon tun können.
9: Ja, auf jeden Fall. Also soweit ist es noch nicht. Noch wird eingespeist, noch wird gespeichert. Und wir haben ja auch mehrere Länder, die beliefern. LNG-Terminals haben wir, Flüssigerdgas. Aber auch da sind wir abhängig von Norwegen. Auch da sind wir abhängig von den USA. Ja, Verbraucher sollten jetzt auf jeden Fall schon mal schauen, an welchen Stellen können sie Energie sparen und vor allen Dingen auch die Verträge noch mal prüfen. Sind die Gaspreise gesichert? Sind die Strompreise gesichert? Wie sieht es mit dem Öltank aus? Denn 60% der Haushalte heizen eben immer noch in Deutschland mit Gas oder mit Öl.
0: Soweit Informationen von Nikolaus Liefen aus unserer Wirtschaftsredaktion. Und wir bleiben beim Öl. Es geht um die russische Schattenflotte. Da will ja Deutschland den Druck erhöhen. Aber wie? Darum geht es gleich. Das Wichtigste in Kürze, 6.45 Uhr.
8: Die Niederlassungen des Goethe-Instituts in Russland werden nach Angaben aus Moskau geschlossen. Außenminister Lavrov sagte, damit reagiere man auf die angekündigte Schließung des russischen Hauses in Berlin. Hintergrund der Spannungen zwischen Deutschland und Russland ist der gescheiterte Anschlag mit einer Sprengstoffdrohne auf den Flughafen Leipzig-Halle. Für diesen macht die Bundesregierung Russland verantwortlich und schließt deshalb neben dem russischen Haus auch das Generalkonsulat in Bonn. 2,5 Wochen vor der Landtagswahl in Mecklenburg-Vorpommern holt die SPD von Ministerpräsidentin Schwesig weiter auf. In einer neuen Umfrage im Auftrag des NDR kommen die Sozialdemokraten auf 32%. Vor einem Jahr waren es noch 19%. Stärkste Kraft im Nordosten bleibt nach den Zahlen von Infratest DIMAP die AfD mit 35%. Es folgen die Linke mit 11, die CDU mit 8, die Grünen mit 5 und das BSW mit 4%. Der FC Bayern München hat die erste Hürde im DFB-Pokal gewonnen. Beim VfL Osnabrück setzten sich die Münchner mit 4:1 durch. Zu Beginn hatte Meißner den Zweitligisten überraschend in Führung gebracht. Es folgten allerdings Tore für die Bayern von Kane, der zweimal traf, sowie von Bischoff und Olise. Das Wetter in Norddeutschland. Heute wolkig bis stark bewölkt, kaum Sonne und stellenweise Regen oder Gewitter. Maximal 19 bis 23 Grad. Das war der kurze Überblick. Nun weiter mit Stefan Schlag.
0: Sabotageangriffe auf das deutsche Stromnetz in Brandenburg in Nordrhein-Westfalen haben die deutschen Sicherheitsbehörden alarmiert und weitreichende Ermittlungen ja ausgelöst. Wer steckt dahinter? Ein Staat? Extremistische Gruppen? Das ist noch offen. In einem anderen Fall ist sich die Bundesregierung sicher, wo die Urheber sitzen. Für die Sprengstoffdrohnen am Leipziger Flughafen wird Russland verantwortlich gemacht. Eine Konsequenz kündigt die Bundesregierung schon mal an, schärfer gegen Tanker der russischen Schattenflotte vorzugehen. Aber ist das wirklich so einfach? Aus Berlin, Christina Nagel.
10: Mitte Juli, an Bord des finnischen Patrouillenschiffs Turva. Bewaffnete Spezialkräfte seilen sich von einem Hubschrauber ab, stürmen die Brücke des Schiffes und bringen es innerhalb weniger Minuten unter ihre Kontrolle. Was die finnischen Spezialkräfte des Grenzschutzes Außenminister Wardefuhl hier demonstrieren, ist das Entern und Festsetzen eines Schiffes, von dem Gefahr ausgeht, dass sich Kontrollen widersetzt. Ein Szenario, das in Finnland keine Fiktion mehr ist. Es gab Fälle wie diese, auch im Zusammenhang mit der russischen Schattenflotte. Also jenen meist maroden Schiffen, die unter fremder Flagge russisches Öl transportieren.
11: Sie sind eine Gefährdung des Schiffsverkehrs, sie sind eine Gefährdung übrigens der Ökologie. Und sie sind vor allen Dingen eine Umgehung von Sanktionsmaßnahmen. Deswegen sprechen wir ja auch mit vielen Staaten, dass sie derartige Tanker gar nicht an Land gehen lassen und dass sie die gar nicht löschen sollten oder befüllen sollten.
10: Sagt Außenminister Johann Wardefuhl und stellt klar, dass die Bundesregierung jetzt nicht mehr nur an andere appellieren will, die vom Geschäft der Schattenflotte profitieren, sondern selbst mehr gegen die Schiffe tun will.
11: Russland wird spüren, dass wir den Druck erhöhen.
10: Welche Schritte die Bundesregierung konkret gehen will, bleibt allerdings vage. Denn es ist nicht einfach, das Vorgehen gegen die Schiffe, die ständig Lackierungen, Namen und Flaggen wechseln und die einzeln ausgemacht werden müssen. Auch das Seerecht spielt eine Rolle, also die Frage, in welchen Gewässern sich ein verdächtiges Schiff befindet, in internationalen, in bestimmten nationalen Zonen oder im Küstenbereich. Um Schiffe aufzuhalten oder gar festzusetzen, braucht es einen triftigen Grund, einen Verstoß gegen Umweltauflagen zum Beispiel oder gravierende Sicherheitsmängel. Dass es gehen kann, zeigt Schweden. Die schwedischen Hoheitsgewässer, vor allem die ausschließliche Wirtschaftszone, würden inzwischen von der russischen Schattenflotte gemieden, sagt Johannes Peters vom Institut für Sicherheitspolitik der Universität Kiel im Deutschlandfunk.
12: Momentan ist es eben so, dass Russland sich darauf verlässt, okay, jetzt sind die Schweden, haben da eine härtere Gangheit angeschlagen, jetzt fahre ich eben durch die deutschen Gewässer, da wird mir nichts passieren.
10: Dass Deutschland bislang eher zurückhaltend war, dürfte auch mit der Sorge zu tun haben, dass es angesichts der eh schon angespannten Lage in der Ostsee zu einer Eskalation kommen könnte. Weil die Schattenflottenschiffe inzwischen zum Teil bewaffnete Sicherheitskräfte an Bord haben oder aber von der russischen Marine begleitet werden. Dass diese Schiffe auf freundliche Funksprüche reagieren, um sich kontrollieren zu lassen, halten Fachleute für wenig wahrscheinlich. Dass dann die deutsche Marine eingreift, kann sich der Sicherheitsexperte Carlo Marsala nicht vorstellen.
13: Ich sehe nicht, dass wir jetzt sozusagen mit unseren eigenen Fregatten versuchen werden, die russische Schattenflotte zu boarden und dabei möglicherweise Konflikte mit russischen Zerstörern zu riskieren.
10: Um wirklich etwas bewirken zu können, braucht es aus Sicht von Fachleuten ein einheitliches, abgestimmtes Vorgehen der Europäer gegen die Schattenflotte. Ziel müsse es sein, das Geschäft mit den Schiffen umständlich und teuer zu machen. Für Schiffseigner, Versicherer und für Russland, das mit den Öleinnahmen auch den Krieg gegen die Ukraine finanziert. Das ist bisher nicht gelungen. Der deutsche Außenminister versucht es weiter. Und auch Innenminister Dobrindt hat bereits zu einem weiteren Treffen der Ostseeanrainerstaaten eingeladen, bei dem es ausschließlich um die Schattenflotte gehen soll.
0: Soweit Christina Nagel. Auch andere Länder fühlen sich von Russland bedroht, ohne dass der Krieg erklärt wird. Denn das ist hybride Bedrohung, also wenn verschiedene Mittel kombiniert werden, um ein Land, eine Organisation oder eben die Bürger zu schwächen oder unter Druck zu setzen. Das NATO-Mitglied Rumänien sieht sich dieser Gefahr zunehmend ausgesetzt.
14: Dieses Geräusch ist ein Zeichen dafür, wie sich die Realität für viele Menschen im Osten Rumäniens an der Grenze zur Ukraine verändert hat. Es ist eine Alarmmeldung, die vor diesem Geräusch warnt. Dem Geräusch einer Drohne, die in den rumänischen Luftraum eindringt. Seit Kriegsbeginn hat es, Stand Anfang September, 44 solcher Fälle gegeben. Aber 25 Mal ist das alleine schon in diesem Jahr passiert. Vor allem im Sommer hat es sich zuletzt gehäuft. Russische Drohnen würden oft auf die Häfen in Reni und Ismail zielen, heißt es aus dem Verteidigungsministerium in Bukarest. Und daraus resultierten auch die Luftraumverletzungen, sagt Verteidigungsminister Radu Miruza. Das ist eine Botschaft speziell für Russland. Wenn sie eine Drohne einsetzen, dann sind sie auch für den Weg verantwortlich, den diese Drohne zurücklegt. Sie darf nicht in unseren Luftraum eindringen. Rumänien hat das lange Zeit nur beobachtet und kritisiert, die Taktik aber angepasst. Die Drohnen werden jetzt nach Möglichkeit abgeschossen. Interessant ist, was danach passiert, sagt Aman Goshu. Er ist Professor für russische Politik an der Universität in Bukarest. Es sind russische Drohnen, das ist ganz klar. In zwei Fällen wurde auch der russische Botschafter ins Außenministerium bestellt. Und kurz danach hat die russische Seite in den sozialen Medien geleugnet, dass es ihre Drohnen waren. Die Taktik dahinter sei, als erstes können sie ukrainisches Gebiet treffen, aber vorher der Ukraine ausweichen, weil sie durch rumänischen Luftraum fliegen. Und sie können so das politische Leben in Rumänien beeinflussen. Drohnen sind ein sehr sensibles Thema. Das hat Krisenpotenzial in Rumänien wegen der Medien, wegen der politischen Parteien. Auf Social Media würden nach einem Abschuss in entsprechenden Kommentarspalten oft Zweifel gesät, es könne sich auch um ukrainische Drohnenteile handeln. Gleichzeitig liegt in aktuellen Wahlumfragen die AU-Partei mit rund 35-40% auf Platz 1. Diese Rechtsaußen-Oppositionspartei lehnt eine weitere militärische Unterstützung der Ukraine ab, kritisiert die EU-Politik gegenüber der Ukraine und auch bestimmte EU-Sanktionen gegen Russland. Diese kremlnahen Diskurse würden verfangen, weil es in dem korruptionsgeplagten Rumänien generell viel Misstrauen in politische Parteien und Institutionen gäbe. Es ist ein Handbuch, um die Politik zu destabilisieren. Der Kampf gegen die Korruption ist der Kampf gegen russischen Einfluss. Nicht nur in Rumänien weiß Russland, wie man korrupte politische Netzwerke nutzt. Der Verteidigungsminister Radu Mirruța sagt deshalb, gegen eine hybride Bedrohung könne sich Rumänien noch nicht so wehren wie gegen die Drohnen.
1: Is not something that should be accepted.
14: Es sollte nicht akzeptiert werden, wenn es Tausende von Fake-Accounts gibt, die von einer KI verwaltet werden und falsche Informationen über die Regierung verbreiten, über den Krieg oder eine Beteiligung daran. Wir sollten etwas dagegen tun. Eine technische Lösung innerhalb der sozialen Plattform als gemeinsame Sichtweise darauf, zumindest in den Ländern der EU.
0: Rumänien fühlt sich durch Russland bedroht, soweit David Freches.
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0: 2 Sekunden Musik und mehr als 25 Jahre Rechtsstreit. Es geht um einen Beat von Kraftwerk, den Moses Pelham 1997 für einen Song von Sabrina Setlur gesampelt hat. Der Fall hat viele Jahre viele Gerichte beschäftigt. Heute könnte nun tatsächlich eine Entscheidung getroffen werden, eine endgültige. Denn inzwischen geht es längst um eine grundsätzliche Frage. Wann ist Sampling kreative Kunst und wann ist es eine Urheberrechtsverletzung?
15: Eine Rhythmussequenz von Kraftwerk. Verwendet von Moses Pelham 1997 für Sabrina Setlurs Nur mir. Seitdem streiten die Beteiligten vor Gericht.
16: Ja, wenn man aus dem Werk eines anderen etwas entnimmt, dann sollte man den ja wenigstens mal fragen. So einfach ist das.
15: Meint Ralf Hütter von Kraftwerk. Moses Pelham sieht es dagegen so.
17: Wenn ich grundsätzlich nicht samplen darf, kann es meine Kunstform nicht geben. Wenn Sie sich Tonträger ab 1989 anschauen, unter 10 Tonträgern haben 9 ein Sample.
15: Sampling ist vor allem im Hip-Hop eine eigene Kunstform. Fremde Musik wird zerlegt, neu zusammengesetzt und in einen anderen Zusammenhang gestellt. Gerade das Wiedererkennen kann dabei ein Teil des kreativen Reizes sein, findet der Berliner Produzent Lukrei, der Beats für zahlreiche bekannte Deutschrap-Größen produziert hat, darunter Roller, den Mega-Hit von Apache 207.
18: Samples können natürlich auch eine Nostalgie auslösen im Zuhörer. Und damit arbeitet man auch viel im Hip-Hop, wenn es irgendwie Melodien gibt, die man eben von den Eltern noch kennt. Wenn es irgendwie Stücke gibt, eben wie bei mir in meinem Fall, alte kubanische Lieder oder alte türkische, persische Lieder. Das macht natürlich auch was, wenn du das wiedererkennst und daraus eben was komplett Neues schaffst. Das ist eben auch die Power, die Sampling hat, Musik auch über die Zeit zu tragen.
15: Auf der anderen Seite gibt es aber eben auch die Urheber des Originals. Nina Graf, Vorstandsvorsitzende des Verbands Pro Musik.
19: Musikschaffende sollten unbedingt gefragt werden, ob ihre Musik als Sample genutzt werden darf. Und zwar aus 2 Gründen. Der erste ist, ich muss als Urheberin geschützt werden, dass meine Musik irgendwie genutzt wird und ich vielleicht den Kontext davon gar nicht möchte. Also ich muss einen Einfluss drauf haben. Und der zweite ist, ich muss verhindern, dass Leute nicht einfach ganz viel Geld mit meiner Musik machen und ich daran gar nicht beteiligt oder mitgenannt werde als Urheber.
15: Genau zwischen diesen beiden Positionen verläuft der jahrzehntelange Streit um den Kraftwerk-Song Metall auf Metall. Der Fall beschäftigte alle Instanzen, vom Bundesverfassungsgericht über den EuGH bis zum BGH. Im April gab es eine neue Wendung. Der Europäische Gerichtshof hat die Tür für Sampling wieder deutlich weiter geöffnet. Die Verwendung fremder Werke kann als sogenanntes Pastiche erlaubt sein, also als erkennbare künstlerische Auseinandersetzung mit einem bestehenden Werk. Ein kreativer Dialog mit dem Original soll möglich sein, betont der EuGH. Ob das auch im konkreten Fall Metall auf Metall gilt, muss jetzt der Bundesgerichtshof entscheiden. Die Kraftwerkseite bleibt dabei. Man könne schließlich fragen, bevor man fremde Musik verwendet. Interessant ist deshalb eine Geschichte, die Kraftwerks Anwalt Hermann Lindhorst in der Arte-Sendung Tracks erzählt hat.
20: Kraftwerk kennt sich schon sehr gut aus und weiß, was Sampling ist. Es ist bekannt, dass Coldplay zum Beispiel, die haben einen handgeschriebenen Brief an Ralf Hütter geschrieben und gefragt, dürfen wir das? Und dann sagt er auch, ja klar, ihr dürft das.
15: Coldplay haben in diesem Fall nicht gesampelt, sondern die Melodienfolge von Kraftwerk übernommen. Aber vielleicht ist das die einfachste Zusammenfassung dieses komplizierten Rechtsstreits. Sampling kann kreative Auseinandersetzung sein, Aber die Frage ist, wo die Rechte des Originals beginnen und die Freiheit des neuen Künstlers endet.
0: Heute gegen 9 Uhr könnte der Bundesgerichtshof nach mehr als 25 Jahren darauf eine endgültige Antwort geben. Florian Schmidt über den jahrzehntelangen Streit zwischen Produzent Moses Pelham und den Elektronikpionieren von Kraftwerk. In diesem Jahr jährt sich der islamistische Terror vom 11. September zum 25. Mal. Rund um diesen bevorstehenden Jahrestag schauen wir bei NDR Info aus unterschiedlichen Perspektiven darauf, auf diesen Tag, der ja die Welt veränderte. Etwa auf den Einsatz der Bundeswehr in Afghanistan. Dazu gibt es neue Erkenntnisse. Das ist unser NDR Info-Thema heute früh. Und dazu gleich mehr nach den Nachrichten.
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0: Präsident Putin Deutschland beschuldigt, Beweise fingiert zu haben, um Moskau die Schuld zuzuweisen. Das russische Außenministerium hatte auch den Vertreter der deutschen Botschaft in Moskau einbestellt, um gegen Berlins Sanktionen zu protestieren. Moskau bestreitet, etwas mit den Drohnen auf dem Flughafen Leipzig-Halle zu tun zu haben. Präsident Putin bezeichnete die deutsche Sanktionsankündigung als erneuten schweren Fehler. Der Vizechef des russischen Nationalen Sicherheitsrates Medvedev drohte Deutschland auf Telegram mit Bestrafung in Form eines direkten Schlages gegen deutsche Rüstungsbetriebe.
1: Bundesaußenminister Wadephul trifft heute im Format des sogenannten Weimarer Dreiecks seine Kollegen aus Polen und Frankreich. Thema werden unter anderem die Bedrohung der europäischen Sicherheit und die Unterstützung der Ukraine sein. Aus Berlin, Nicole Markwald.
2: Wie lässt sich Europa geeinter und handlungsfähiger machen? Regelmäßig beraten Deutschland, Frankreich und Polen dazu im Format des Weimarer Dreiecks. Im Zentrum des heutigen Treffens stehen hybride Bedrohungen durch Drohnen oder auch Sabotageakte und die Verteidigungsfähigkeit Europas. Weitere Themen sind die Lage im Nahen und Mittleren Osten, die EU-Erweiterung und Reformideen für den EU-Außenhandel. Vor genau 35 Jahren trafen sich in Weimar der damalige deutsche Außenminister Hans-Dietrich Genscher mit den damaligen Außenministern Polens und Frankreichs.
1: 2,5 Wochen vor der Landtagswahl in Mecklenburg-Vorpommern setzt die SPD von Ministerpräsidentin Schwesig ihren Aufholtrend fort. In einer neuen Umfrage im Auftrag des NDR kommt die SPD auf 32%. Vor einem Jahr lag sie bei 19%. Stärkste Kraft in MV bleibt laut Umfrage die AfD mit 35%. Nach den Zahlen von Infratest DIMAP folgen die Linke mit 11, die CDU mit 8, die Grünen mit 5 und das BSW mit 4%. Die Polizei ermittelt weiter im Fall der Angriffe auf Stromumspannwerke in Brandenburg und Nordrhein-Westfalen. Wer für die Taten verantwortlich ist, das ist noch immer unklar. Jetzt hat auch die Polizei in Hamburg Energieanlagen überprüft. Sie war mit vielen Beamtinnen und Beamten im Einsatz. Aus Hamburg, Elias Bartel.
3: Polizeidrohnen kreisten am Abend über Kraftwerken und Umspannwerken im Großraum Hamburg. Am Kraftwerk Moorburg patrouillierten Mannschaftswagen der Bereitschaftspolizei. Gruppen von Einsatzkräften durchkämmten die umliegenden Felder. Ein ähnliches Bild in Wedel. Das Heizkraftwerk dort versorgt weite Teile des Hamburger Westens mit Wärme. Beamte des technischen Zugs gingen in langen Ketten über die Felder. Unterstützt wurden auch sie von einer Drohne aus der Luft. Die Polizei kontrollierte neben den beiden Kraftwerken auch Umspannwerke in und um Hamburg.
1: Die Gewerkschaft Verdi bestreikt wieder die deutschen Seehäfen. In Bremen und Niedersachsen sind die Beschäftigten seit gestern zu einem 3-tägigen Warnstreik aufgerufen. Wie Verdi mitteilte, sind Bremerhaven, Wilhelmshaven, Brake, Emden und Bremen betroffen. In Hamburg wird seit Mitternacht für 48 Stunden gestreikt. Die Gewerkschaft fordert für die etwa 11.000 Beschäftigten an den deutschen Seehäfen 8,2% mehr Gehalt. Die Arbeitgeber hatten zuletzt etwas mehr als 5% angeboten. Der FC Bayern München hat sein Erstrundenspiel im DFB-Pokal gewonnen. Beim VfL Osnabrück setzten sich die Münchner mit 4:1 durch. Zu Beginn der Partie hatte Robin Meissner den Außenseiter aus Osnabrück in Führung gebracht. Für die Bayern schossen dann zweimal Kane, Bischoff und Olise die Tore. Damit haben erstmals seit 18 Jahren alle Erstligisten die zweite Runde im DFB-Pokal erreicht. Ausgelost werden die Begegnungen am Sonnabend. Das waren die Nachrichten.
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5: Das Wetter in Norddeutschland wechselnd bewölkt, kaum Sonne, stellenweise Regen oder Gewitter bei 19 bis 23 Grad. Morgen auch wieder viele Wolken und viel Regen regional. An der See gibt es Sturmböen, am Sonnabend dann im Norden Schauer, am Sonntag stark bewölkt, teils freundlich. Dann aber auch mal trockene Phasen bei 19 bis 21 Grad. Also vor uns liegen eher wechselhafte Tage. NDR Info, der Verkehrsservice. Uns liegen weiter keine Meldungen vor. An diesem Donnerstag weiter gute Fahrt. Ich bin Stefan Schlag. Schön, dass Sie dabei sind. Guten Morgen. 25 Jahre nach den Anschlägen vom 11. September 2001 gibt es neue Erkenntnisse zum damaligen Auslandseinsatz der Bundeswehr. Nach Recherchen des NDR waren Spezialkräfte der Bundeswehr bereits nach Afghanistan aufgebrochen, bevor es ein Bundestagsmandat dafür gab. Das ist unser NDR-Info-Thema heute früh. Mein Kollege Christoph Heinzler hat die Geschichte recherchiert. Ist bei mir im Studio. Im Oktober 2001 startet der US-Militär.

0: Militäreinsatz in Afghanistan. Im Krieg gegen den Terror bald darauf sind schon zwei Bundeswehroffiziere in Südafghanistan geheim und noch ohne Mandat. Du hast einen von ihnen getroffen. Was hatte es mit dieser Mission denn auf sich?
1: Nun, die beiden Offiziere waren zuerst eigentlich im US-Zentralkommando in Florida und sollten dort eruieren, wie deutsche Spezialkräfte teilnehmen könnten an diesem Einsatz. Da ging es um die Vorbereitung des Angriffs der USA auf Afghanistan und wurden dann abberufen. Es hieß, geht doch nach vorne, so Zitat der Anruf aus dem Bundeskanzleramt damals. Nach vorne hieß zunächst dann den Persischen Golf und dann nach Afghanistan. Ein wenig überraschend, ein wenig kurzfristig wurden sie in ein Flugzeug gesetzt, zusammen mit den ersten US-Spezialeinheiten, die nach Südafghanistan sind. Und das war ja die Gegend mit den Taliban-Hochburgen, dort, wo sich Osama bin Laden lange versteckt hatte, geschützt wurde von den Taliban und die Jagd nach Al-Qaida und Taliban-Führern. Das war die Aufgabe dieser Einheit. Und zwei Deutsche waren dabei als erste Nicht-Amerikaner dort vor Ort und in dieser Funktion geheim unterwegs, weil es niemand wusste zu Hause.
0: Warum die Eile? Viele hatten damals ja eher den Eindruck, dass Deutschland da zögerte, gar nicht unbedingt in den Einsatz wollte. Der war ja politisch umstritten.
1: Ja, das hat mich tatsächlich auch gewundert, als ich Unterlagen sah, als ich Zeitzeugen reden hörte, allen voran Rudolf Scharping, der ehemalige Verteidigungsminister. Man hatte es tatsächlich sehr eilig, den Amerikanern seine militärischen Dienste anzubieten. Der Kanzler Gerhard Schröder ist bei seinem ersten Blitzbesuch nach den Anschlägen in die USA mit einer ganzen Liste von militärischen Fähigkeiten angekommen, hat gesagt, wir können Marine, wir können dies, wir können jenes, wir können Spezialkräfte. Und den Deutschen lag es offenbar sehr daran, vorne mit dabei zu sein und Bündnissolidarität zu beweisen. Denn darum ging es ja, die uneingeschränkte Solidarität, die Gerhard Schröder damals nach den Anschlägen erklärt hat, gegenüber diesem bei weitem wichtigsten Bündnispartner damals, den USA, die wollte man tatsächlich auch vor Ort beweisen. Und die Amerikaner, so hörten wir das auch von amerikanischen Offizieren, wussten das sehr zu schätzen.
0: Der Einsatzbefehl für die beiden Offiziere, damals geheim, das Parlament wusste nichts, die Öffentlichkeit wusste auch nichts, warum?
1: Weil das tatsächlich, du hast das schon angesprochen, sehr heikel war politisch. Das war eine aufgeheizte Debatte um dieses Mandat, weil es war ja ein Kampfeinsatz, diese Spezialeinheiten zumindest vom KSK, die da losgeschickt werden sollten. Und das war eine knappe Kiste. Rot-grüne Regierung, da gab es viele, die aus der Friedensbewegung kamen, die sagten, so ein Einsatz im Gegensatz zu dem, was wir auf dem Balkan gesehen haben, können wir uns nicht vorstellen. Da gab es viele Fragezeichen, viele, die gerne mit Nein gestimmt hätten. Aber dann packte Gerhard Schröder die Vertrauensfrage aus und sagte, wenn ihr nicht zustimmt, dann werde ich nicht mehr euer Kanzler sein, dann stürzt ihr mich. Das wollten viele dann doch nicht. Es ging ganz haarscharf für ihn aus. Und in dieser Stimmung einfach mal, und wäre es auch nur vertraulich gewesen, den Verteidigungsexperten des Bundestages mitzuteilen, übrigens, da sind schon zwei Offiziere unterwegs, obwohl ihr noch gar kein Mandat erteilt habt. Das wäre rechtlich vielleicht gerade noch möglich gewesen, aber das wäre politisch sicher heikel gewesen.
0: Ist das nur eine, ich sag mal, historisch interessante Episode oder lassen sich da Parallelen ziehen zu Szenarien heute und in der Zukunft?
1: Also das Ganze ist kein Riesenskandal, aber es ist auch mehr als nur eine Fußnote der Militärgeschichte. Denn worum es ja geht, das habe ich gerade versucht schon anzusprechen, wie transparent ist die Bundeswehr, ist die Bundesregierung, ist das Bundesverteidigungsministerium damit, was diese Soldaten tun? Also kann die Öffentlichkeit und kann das Parlament sich eine Meinung bilden darüber, ob es das gut findet? Denn, Stichwort Parlamentsarmee, das Parlament, der Bundestag, muss ja darüber entscheiden, wo die Bundeswehr hingeschickt wird, in welchen Einsatz sie geht, welchen Sinn, aber auch welche Risiken das hat. Und wir haben darüber ja in 20 Jahren Afghanistan-Einsatz immer wieder heftig diskutiert. Und die Stimmung ist auch gekippt in der Bevölkerung. Also diese Offenheit, die muss da sein. Andererseits muss man Verständnis haben, dass es auch Geheimhaltung gibt. Also die Frage, Rolle des Parlaments, Rolle der Öffentlichkeit und sagen die uns da überhaupt die Wahrheit, die da in der Bundesregierung, die da in der Bundeswehr? Ich glaube, diese Fragen, die werden sich sofort wieder auftun, wenn es tatsächlich zu einem Einsatz in Osteuropa, im Nahen Osten, wo auch immer ginge.
0: Soweit Christoph Heinzle, unser Reporter, der recherchiert hat. 25 Jahre nach den Anschlägen vom 11. September gibt es neue Erkenntnisse zum damaligen Auslandseinsatz der Bundeswehr. Gibt es auch ein Radio-Feature, finden Sie alles bei ARD Sounds. Jetzt haben wir es 7:10 an diesem Donnerstag. In nicht einmal mehr 3 Wochen, am 20. September, wählt ja Mecklenburg-Vorpommern einen neuen Landtag. Der NDR begleitet die politische Entwicklung im Nordosten, auch diesmal mit regelmäßigen Umfragen. Infratest DIMAP, ja unser Institut, das wir beauftragen, hatte eben im Auftrag des NDR die Wählerinnen und Wähler zuletzt im Juli befragt. Jetzt liegt eine neue Erhebung vor. Gerd Wolf aus unserer NDR-Inforedaktion schaut für uns darauf. Was sticht denn besonders heraus dieses Mal?
2: Dass sich wieder eine Aufholjagd abzeichnen könnte. Wir erinnern uns an 2021. Da dümpelte die SPD von Ministerpräsidentin Schwesig ein halbes Jahr vor der Wahl bei 23% und endete damals bei fast 40 und dem Wahlsieg. So weit sind wir nicht, aber nach der neuen Umfrage legte die SPD über den Sommer weiter zu und liegt damit noch 3 Punkte hinter der AfD, die ja lange überdeutlich geführt hatte, zu Jahresbeginn noch mit 10 Punkten.
0: Woran liegt das?
2: Lässt sich ziemlich sicher beantworten an Manuela Schwesig, an einem Die-oder-Ich-Wahlkampf, mit dem die Regierungschefin den Zweikampf mit der AfD massiv zugespitzt hat. Sicherlich auch mit ihrer Positionierung gegen die besonders in MV ungeliebte Koalition im Bund. Schwesig gegen den Rentenkompromiss, Schwesig für niedrigere Sprit- und Strompreise. Also im Moment die Zufriedenheit mit der Landesregierung weg, sagen die Wahlforscher. 60% der Wahlberechtigten wollen Schwesig im Amt behalten. Auch wenn, muss man dazu sagen, ihre rot-rote Koalition im Moment keine Mehrheit hätte.
0: Was wäre, wenn schon jetzt gewählt würde in Mecklenburg-Vorpommern und nicht erst am 20. September? Was ermittelte Infratest für die sogenannte Sonntagsfrage?
2: 35% würden AfD wählen, -1 im Vergleich zum Juli, 32% SPD, +3. 11% Linke, -1, 8% CDU, -1, 5% Grüne unverändert, BSW mit 4 und FDP würden an der 5%-Schwelle scheitern. Immer dazu gesagt, keine Prognose ist das, was wir hier haben. Eine Momentaufnahme, aktuelle Stimmung in MV 3 Wochen vor der Wahl, erhoben zwischen dem 26. und 31. August.
0: Keine Mehrheit für die Fortsetzung der Koalition aus SPD und Linken. Was würde sich aus diesen Zahlen ergeben für die Regierungsbildung? Denn das wird ja sicherlich eine ganz spannende Frage dann am Abend des 20.
2: Naja, dass es zusammen mit den Grünen für Rot-Rot für eine Mehrheit reichen könnte, vorausgesetzt, die Grünen schaffen es wieder in den Landtag. Wenn nicht, hätten wir nach diesen Zahlen rechnerisch ein Patt zwischen Rot-Rot auf der einen, AfD und CDU auf der anderen Seite, was viele brisante politische Fragen aufwerfen würde und natürlich im Moment viel Raum für Spekulationen ließe.
0: Stabile Regierung nur mit uns, das ist ja auch die Botschaft, mit der die Grünen diesen Wahlkampf bestreiten.
2: Ja, schwingt immer mit, aber erst einmal müssen die Grünen ja ihre Kernklientel überzeugen, damit es wieder für den Landtag reicht. Die Zuspitzung AfD gegen SPD, das sauge förmlich bei den anderen die Stimmen weg, das hört man bei den Grünen immer wieder. Die neue Spitzenkandidatin Claudia Müller, fast ausschließlich unterwegs im Bogen der Hansestädte an der Küste, in diesem Wahlkampf von Wismar bis Greifswald, die will in den Städten mobilisieren, Hauptbotschaft klar, Klimaschutz nach diesem Hitzesommer.
0: Die AfD dagegen zieht viel übers Land.
2: Ja, und wie? Nach meiner Beobachtung, keine Partei ist so präsent bis ins kleinste Dorf wie die AfD. Ich sag mal Bratwurstwahlkampf. Es muss sich endlich was ändern. Das hört man dabei immer wieder von den Leuten an den Ständen. Es ist eine sehr gefestigte Wählerschaft. AfD-Botschaften sind Gas aus Russland, eine gewisse Nostalgie. Die anderen waren lange genug dran. Es muss mehr Abschiebungen geben. Junge Leute müssen zurück in den Nordosten geholt werden. Und das Ganze häufig, das muss man dazu sagen, bei Veranstaltungen mit einem ziemlich rüden Unterton.
0: Die CDU hat ja Mecklenburg-Vorpommern schon mal deutlich bessere Zeiten erlebt. Warum sind die aktuellen Umfragewerte so schlecht?
2: Nach meiner Beobachtung ist deren Wahlkampf überhaupt noch nicht richtig in Schwung gekommen. Spitzenmann Peters, der wird mit Fischbrötchen plakatiert im Nordosten. Die Mitte ist das Beste, heißt es da auf den Plakaten. Was nach dieser Umfrage offenbar immer nicht alle verstehen. Aber die Bundesstimmung tut sicherlich ein Übriges. Der Kanzler wird im Wahlkampf eher versteckt. Bleibt's dabei, das muss man sagen, droht das schlechteste Wahlergebnis für einen CDU-Landesverband in der Geschichte.
0: Und die Linke stagniert auch in den Erhebungen.
2: Ja, die würden das nicht so sehen wollen. Die Linke sagt, wir haben uns jetzt mit 11% aus diesem Umfragetief, das lange da war, herausgearbeitet. Sicherlich richtig, aber die Menschen nennen laut Umfrage Schulpolitik als wichtigstes Thema. Linken-Spitzenfrau Simone Oldenburg ist Bildungsministerin. Und es gibt immer noch sehr viel Unterrichtsausfall MV-weit. Es fehlen Lehrer. Die Linke versucht gegenzuarbeiten, reicht aber eben noch nicht. Die Linke verweist auf ihre sozialen Erfolge. Weltfrauentag ist Feiertag. sagen die Linken, dank uns Tariftreuegesetz, beitragsfreie Kita, alles Erfolge, sagt Simone Oldenburg. Aber sie humpelt eben mit einer Knieverletzung in den Endspurt vor der Wahl.
0: Gucken wir mal auf die ganz kurzen Balken in der Umfrage. BSW und FDP werden es eben demzufolge nicht in den Landtag schaffen.
2: Wohl eher nicht. Dem BSW mit Spitzenmann Schabbel schaden offenbar die parteiinternen Querelen in Thüringen, der Streit dort mit der Bundespartei, die BSW-Pläne für eine Bürgerregierung im Nordosten mit wechselnden Mehrheiten. Die klingen womöglich vielen recht theoretisch. Und der FDP-Spitzenkandidat Jakob Schirmer, der bietet im Straßenwahlkampf eine Torwand und damit für einige eher Erinnerungen an das deutsche WM aus als an vergangene Themensetzungen im Landtag.
0: Soweit Informationen von Gerd Wolf, also die aktuelle Infra-Destimab-Umfrage für Mecklenburg-Vorpommern. Können Sie auch nochmal alles nachlesen auf ndr.de. Da haben unsere Kolleginnen und Kollegen das alles nochmal zusammengefasst. Wir bleiben gleich in der Politik, springen dann aber auf die Bundesebene, denn die SPD-Bundestagsfraktion, die geht in Klausur. Wir sind verabredet mit dem Fraktionsvize Esra Limbacher zum Interview. 5 Minuten nach Sport und kurzem Überblick, den es jetzt gibt, 7.16 Uhr.
3: Russland schließt nach Angaben von Außenminister Lavrov alle Niederlassungen des Goethe-Instituts im Land. Damit reagiere man auf die angekündigte Schließung des russischen Hauses in Berlin, sagte der Minister. Hintergrund der Spannungen zwischen Deutschland und Russland ist der gescheiterte Anschlag mit einer Sprengstoffdrohne auf den Flughafen Leipzig-Halle, für den Berlin Moskau verantwortlich macht. Deshalb hatte das russische Außenministerium gestern den Geschäftsträger der deutschen Botschaft in Moskau einbestellt. Die Außenminister von Deutschland, Frankreich und Polen kommen heute zusammen. Bei dem Treffen im Format des sogenannten Weimarer Dreiecks beraten sie über internationale Herausforderungen. Wie ein Sprecher des Auswärtigen Amts ankündigte, geht es unter anderem um hybride Bedrohungen sowie die Lage im Nahen und Mittleren Osten. Auch die Erweiterung der Europäischen Union stehe auf der Tagesordnung. Der Golfstaat Kuwait ist am frühen Morgen wieder Ziel iranischer Angriffe geworden. Nach Angaben des Militärs ist die Luftabwehr im Einsatz. Vom staatlichen Rundfunk des Iran hieß es, die Angriffe richteten sich gegen US-Militärstützpunkte in Kuwait. Der Golfstaat war schon in der Nacht zu Mittwoch Ziel iranischer Luftschläge, wie auch Jordanien und Bahrain. Vorausgegangen waren Angriffe des US-Militärs im Iran. Das Wetter in Norddeutschland: wolkig bis stark bewölkt, kaum Sonne und stellenweise Regen oder Gewitter. Maximal 19 bis 23 Grad. Das war der kurze Überblick. Nun weiter mit Stefan Schlag.
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0: Das hat es zuletzt vor 18 Jahren gegeben, dass in der ersten Runde des DFB-Pokals kein einziger Erstligist ausgeschieden ist. Martin Roschitz aus unserer Sportredaktion. Auch die Bayern, die sind weitergekommen, erwartungsgemäß, muss man sagen. Haben sie dann auch so souverän gespielt wie im Supercup und zum Ligastart?
5: Ach, ich würde sagen, das war jetzt kein Galaabend. 4:1 gewonnen, Pflichtaufgabe erfüllt beim Zweitliga-Aufsteiger. Sie haben sogar hinten gelegen mit 0:1, die Bayern nach 5 Minuten, weil Robin Meissner ein Kunstschuss gelungen ist. Der Osnabrücker Stürmer hat aus knapp 30 Metern getroffen. Das hat die Fans an der Bremer Brücke kurzzeitig in Ekstase versetzt. Am Ende hat sich die Qualität der Bayern aber durchgesetzt. VfL-Trainer Timo Schulz:
6: Wenn du an so einem Tag wirklich dann am Ende weiterkommen willst, dann muss alles zusammenkommen. Ich denke, wir haben einen überragenden Start ins Spiel. Und dass Bayern uns dann hinten reindrückt, Chancen hat, das ist normal. Am Ende ist es klar, es ist natürlich ein verdienter Sieg.
5: Ja, die üblichen Verdächtigen haben getroffen. Harry Kane mit einem Doppelpack, Michael Olise und auch Tom Bischoff war erfolgreich per Abstauber. Bischoff und die Bayern haben ihre Hausaufgaben gemacht.
7: Wir wussten, dass Osnabrück echt guten Fußball spielt. Das haben sie auch heute bewiesen. Haben gut hinten rausgespielt, dann ja mit einem brutalen Tor, das kann man nicht sagen. Ja, gut reingekommen natürlich, dann kommt das Stadion mit. Aber ich fand, dass wir dann das Spiel, die sind ruhig geblieben, haben das Spiel unter Kontrolle gehabt und haben einfach unsere Chancen herausgespielt und ja, hätten auch noch ein, zwei Tore mehr machen können in der ersten Hälfte. Und ja, ich bin einfach froh, dass wir weitergekommen sind. Das sind eklige Spiele.
5: Für die Bayern geht es in der Bundesliga am Sonnabend auswärts weiter beim Aufsteiger Schalke 04 um 18.30 Uhr. Kurz vorher wird ein paar Kilometer weiter im Deutschen Fußballmuseum in Dortmund die zweite Pokalrunde ausgelost. Die Frauen des FC Bayern sind übrigens das einzige deutsche Team in der Champions League. Es war für den deutschen Frauenfußball ein ganz trauriger Abend. Der VfL Wolfsburg und Eintracht Frankfurt haben in den Playoffs den Einzug in die Königsklasse verpasst. Frankfurt war Paris Saint-Germain deutlich unterlegen, verlor das Rückspiel mit 1:5. Und die Wolfsburgerinnen verloren bei Inter Mailand dramatisch mit 4:5 nach Elfmeterschießen. Hendrik Lückhoff.
8: Dieses Aus haben sich die Wolfsburger Fußballerinnen selbst zuzuschreiben. Im Qualifikationsrückspiel in Mailand zeigten sie ein schwaches Spiel und überließen Inter Mailand weitgehend den Ball. Kurz vor der Pause gingen die Italienerinnen in Führung. Auch im zweiten Durchgang agierten die Wolfsburgerinnen weitgehend passiv und in der Schlussphase kassierten sie das zweite Tor. Erst in der Verlängerung erspielten sie sich gefährliche Chancen. Die eingewechselte Veronika Arasniewicz erzielte auch den Anschlusstreffer, aber Inter traf in der Nachspielzeit zum 3:1. Im Elfmeterschießen trafen dann alle, bis auf Wolfsburgs 20-jährige Mara Alba. Für Inter, den eigentlichen Außenseiter in diesem Duell, ist es die erste Champions-League-Teilnahme. Der VfL Wolfsburg verpasst wie schon 2023 die Königsklasse und muss im zweitklassigen Europacup spielen.
5: Ein schwerer Rückschlag für Wolfsburgs Trainer Stefan Lerch.
9: Wir sind sehr enttäuscht, natürlich haben wir uns das anders vorgestellt. Und dann auch wie das Ausscheiden jetzt zustande gekommen ist, auch so unglücklich noch. Es tut brutal weh, das wollten wir natürlich ganz anders haben, aber da müssen wir jetzt auch gemeinsam durch.
5: Zum Tennis. Tatjana Maria hat bei den US Open mit einem Überraschungserfolg die zweite Runde erreicht. Die 39 Jahre alte Maria bezwang die frühere French Open-Siegerin Jelena Ostapenko aus Lettland nervenstark mit 4:6, 6:1 und 6:2. Damit schaffte Tatjana Maria den 5. Sieg ihrer langen Karriere bei dem Grand-Slam-Turnier in New York. Daniel Altmaier ist ausgeschieden. Heute kämpft unter anderem Alexander Zverev um den Einzug in die dritte Runde. Alle Ergebnisse von den US Open gibt's auf sportschau.de. Übrigens auch die der Handball-Bundesliga. An dieser Stelle nur so viel. Flensburg-Handewitt hat vorerst die Tabellenführung übernommen. Die SG gewinnt beim Bergischen HC mit 34:29. Hamburg und Stuttgart trennen sich unentschieden. Genau wie Erlangen und Hannover-Burgdorf.
0: Und soweit der Sport mit Martin Oschitz. Uhr in der Info. Die SPD-Bundestagsfraktion geht in Klausur. Sie will heute und morgen unter anderem über Veränderungen in der Arbeitswelt durch KI und neue Technologien beraten. Die bevorstehenden Landtagswahlen sowie die anstehenden Reformen dürften allerdings auch Themen sein. Prominenter Gast ist Schauspieler und Entertainer Harpe Kerkeling. Gleich Fragen an den SPD-Fraktionsvize Esra Limbacher, zunächst aber aus Berlin Anne Mellmann.
10: Es dürfte auch um Themen gehen, bei denen der schwarz-roten Koalition schwierige Debatten bevorstehen. Auf der Tagesordnung der SPD-Bundestagsfraktion stehen unter anderem Reformvorhaben wie die Rente. Auch mit Blick auf die anstehenden Landtagswahlen dürfte die Frage eine Rolle spielen, wie die SPD politisch wieder stärker punkten kann. Offiziell steht die Klausur unter dem Motto „Zusammen ist unsere Stärke“. Inhaltlich geht es vor allem um die Zukunft der Arbeit und darum, wie künstliche Intelligenz und Robotik die Arbeitswelt verändern und wie die Politik darauf reagieren muss. Auch um gesellschaftlichen Zusammenhalt soll es gehen. Die Frage ist dabei auch, wie krisenfest Deutschland ist. Für heute hat die Fraktion den Entertainer und Autor Harpe Kerkeling eingeladen. Er spricht über die Grenzen der Toleranz in einer Demokratie. Weitere Gäste sind Vizekanzler und SPD-Chef Lars Klingbeil und Daimler-Truck-Chefin Karin Rotström.
0: Soweit Anne Mellmann. Und ich begrüße den stellvertretenden SPD-Fraktionsvorsitzenden Esra Limbacher. Guten Morgen, Herr Limbacher.
11: Guten Morgen, Herr Schlag. Grüß Sie.
0: Was will die SPD denn von Harpe Kerkeling lernen?
11: Naja, vor allen Dingen wollen wir uns gemeinsam dahingehend ausrichten, dass wir sagen, wir wollen unsere Demokratie schützen. Wir wollen zusammenstehen in schwierigen Zeiten. Und da wird Harpe Kerkeling, glaube ich, klare Worte finden.
0: Es geht ja auch um die großen Reformvorhaben, Rente beispielsweise, da hatte ja Ihre Parteichefin, Arbeitsministerin Baas, fürs Gesamtpaket geworben, will nun aber doch über das ein oder andere Element sprechen. Sie wird zitiert in einem Interview, wir haben bei der Rente erst einmal nur einen Kommissionsbeschluss, aber das ist noch keine politische Einigung. Heißt, das Paket wird doch nochmal aufgemacht?
11: Naja, am Ende des Tages sind wir im Parlament. Dort findet die Klausurtagung statt und wir warten natürlich als Fraktion, als SPD-Bundestagsfraktion, dass überhaupt mal ein Vorschlag jetzt in den Bundestag kommt, über den wir dann diskutieren werden. Klar ist, wir sind alle selbstbewusste Parlamentarier und wir nehmen uns natürlich das Recht heraus, über die Dinge auch zu diskutieren. Ich finde, in den letzten Wochen wurde deutlich, dass über einzelne Punkte auf jeden Fall zu reden ist. Manuela Schwesig hat zum Beispiel, wie ich finde, vollkommen zu Recht darauf hingewiesen, dass wir über die Frage Rente nach 45 Beitragsjahren diskutieren müssen, weil es da um Respekt, um Lebensleistung geht. Und ich glaube, dass wir das in den Mittelpunkt stellen als selbstbewusste Parlamentarier, das dürfte selbstverständlich sein. Mhm.
0: Aber wenn ich das recht im Ohr habe, Herr Limbacher, als der Kommissionsbericht vorgestellt wurde und übergeben wurde an die Bundesregierung, da stand da der Kanzler, da stand da die Arbeitsministerin und die haben gesagt, das ist das Gesamtpaket, das wird nicht mehr aufgemacht, das muss so in der Gesamtheit bleiben. Ist davon nichts mehr übrig?
11: Am Ende des Tages ist es auch wichtig gewesen, dass diese Kommission diese Arbeit gemacht hat. Am Ende wird es die Grundlage für die Reform werden. Uns geht es darum, dass die Rente zukunftsfest gemacht wird. Und da ist dieser Vorschlag der Kommission eine wichtige Grundlage. Aber natürlich geht es jetzt darum, in den Feinheiten zu bestimmen, wo geht es in die richtige Richtung, wo können wir noch nachbessern. Und ich finde, bei diesen Gerechtigkeitsfragen, also wie können wir die Lebensleistungen von Menschen gut berücksichtigen, da ist ein wichtiger Punkt, da lohnt es sich genau hinzugucken und das werden wir auch tun.
0: Also das heißt, Sie würden die abschlagsfreie Rente nach 45 Jahren Beitragsjahren dann eben beibehalten?
11: Naja, darüber werden wir auf jeden Fall diskutieren. Wie können wir in diesem Bereich die Lebensleistung gut berücksichtigen?
0: Und wie ist da Ihre Meinung, Herr Limbacher? Welche Auffassung haben Sie?
11: Ich glaube, dass der aktuelle Vorschlag zumindest noch dahingehend verbesserungswürdig ist, dass wir darüber diskutieren müssen, ob eine einfache Abschaffung wirklich sinnvoll ist. Ich glaube, es gibt bessere Lösungen. Darüber werden wir beraten.
0: Am Wochenende wählt Sachsen-Anhalt, dann zwei Wochen später Mecklenburg-Vorpommern und Berlin. Wird das Abschneiden der SPD auch davon abhängen, ob Bärbel Baas und Lars Klingbeil die Partei weiterführen werden?
11: Ich glaube, Herr Schlag, dass es vor allen Dingen eine Diskussion ist, die in den Medien geführt wird. Am Ende des Tages geht es auch den Menschen eigentlich darum, wie ist ihr eigenes Leben ausgestaltet? Wie kann die Politik das Leben der Menschen wirklich besser machen und weniger darum, wer ist jetzt an der Spitze der SPD? Das ist, glaube ich, ein Punkt, der die Menschen gerade ganz wenig beschäftigt, sondern die Punkte, die wir ansonsten auf der Klausurtagung jetzt beraten wollen. Wie können wir krisenfester werden? Wie können wir die Jobs der Zukunft wirklich in Deutschland sichern? Das sind doch die wichtigen Themen und nicht die Personalfragen, die überhaupt nicht im Zentrum momentan stehen.
0: Ich kann verstehen, Herr Limbacher, dass Sie das so ein bisschen runterreden wollen, aber trauen Sie den Menschen nicht zu, auch zu beurteilen, wer an der Spitze der SPD steht und wie dann Politik gemacht wird, dass das eben auch eine Rolle spielt? Oder kann ich einen Strich drunter machen und sagen, am Ende ist es egal, wer an der Parteispitze steht?
11: Nein, überhaupt nicht. Und deswegen wird darüber auch immer diskutiert werden. Schauen Sie, wenn die SPD bundesweit bei 12-13% steht, dann ist es doch logisch, dass darüber diskutiert wird, ist der Kurs denn auch wirklich richtig? Mir persönlich geht es darum, uns auf die Inhalte zu fokussieren. Sind wir wirklich auf dem richtigen Kurs? Setzen wir die richtigen Themen? Und danach kann man auch sicherlich über Personen sprechen. Aber an erster Stelle muss immer der Kurs der Partei stimmen.
0: Das wird ja auch innerhalb der SPD diskutiert. Das ist ja nicht nur, dass das in den Medien stattfindet, sondern das wird ja auch innerhalb Ihrer Partei diskutiert. Sie werden das wissen. Braucht es, wenn wir um die Parteispitze nochmal sprechen, braucht es eine Ämtertrennung, also Parteivorsitz oder Ministerposten? Muss man sich da entscheiden?
11: Nein, ich glaube, auch das ist nicht das Entscheidende. Also in der Vergangenheit, wenn Sie drauf gucken, wie war die Ämtertrennung wirklich gewesen, war das nicht der ausschlaggebende Grund gewesen. Auch Angela Merkel hatte beide Ämter inne, Bundeskanzlerin und Parteivorsitzende. Bei Friedrich Merz habe ich auch noch nicht gehört, dass diese Ämtertrennung wirklich diskutiert wird. Also schauen Sie, mir ist es wichtig, wirklich auf die Themen zu schauen, die für die Menschen im Fokus stehen und nicht solche Fantasiedebatten zu führen.
0: Sie betonen immer die Themen und die kommt aber, die Politik der SPD kommt bei den Menschen ja nicht an. Sie haben es ja gerade gesagt, in den Umfragen liegt die Partei so bei 12-13%. Das kann ja nicht Ihr Anspruch sein. Wie wollen Sie denn da wieder rauskommen?
11: Absolut. Und deswegen lohnt sich, glaube ich, auf die Brot- und Butter-Themen zu setzen, zu schauen, wie können wir das Leben der normalen Menschen in Deutschland verbessern? Also wie können wir das Leben bezahlbar halten? Ich glaube, dass zum Beispiel Manuela Schwesig in ihrem Wahlkampf auf genau diese richtigen Themen setzt. Da geht es nicht um irgendwelche Dinge, die abseits der Lebensqualität sind, sondern um wirklich lebensnahe Themen. Wie kann ich meine Kita-Plätze bezahlen? Werden die beitragsfrei? Wie teuer sind die Lebensmittel im Alltag? Das sind die Dinge, auf die wir uns als SPD fokussieren sollten.
0: Das sagt der stellvertretende SPD-Fraktionsvorsitzende Ezra Limbacher bei uns live im Interview heute hier auf NDR Info. Heute die SPD beginnt mit ihrer Fraktionsklausur.
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3: Um 7:30 Uhr mit Beate Rüsopp. Die russische Regierung schließt die deutschen Goethe-Institute im Land. Nach Angaben von Außenminister Lavrov handelt es sich um eine Reaktion auf die deutschen Sanktionen. Aus der NDR-Nachrichtenredaktion Christoph Johansen.
12: Hintergrund ist der Fund einer Sprengstoffdrohne auf dem Flughafen Leipzig. Die Bundesregierung hatte Russland am Dienstag offiziell für den versuchten Anschlag verantwortlich gemacht und Sanktionen angekündigt. Dazu zählt die Schließung des russischen Hauses in Berlin. Lavrov sagte nun, natürlich würden die Büros des Goethe-Instituts geschlossen, nachdem das russische Kulturzentrum aus Berlin vertrieben worden sei. Neben der Hauptstelle in Moskau dürften davon Kultureinrichtungen in St. Petersburg und Jekaterinburg betroffen sein. Das Goethe-Institut gehört bislang zu den letzten noch in Russland tätigen deutschen Einrichtungen. Die deutschen Vorwürfe in Bezug auf den Drohnenvorfall in Leipzig hatte Russland schon vorher zurückgewiesen. Sie seien völlig aus der Luft gegriffen. Führende westliche Politiker stellten sich hingegen demonstrativ hinter die Bundesregierung, unter anderem die EU-Außenbeauftragte Kallas und Kommissionschefin von der Leyen.
3: Der Iran hat am frühen Morgen erneut Ziele in Kuwait angegriffen. Die Luftabwehr ist nach Angaben des Militärs im Einsatz, um Raketen und Drohnen abzuwehren. Vom staatlichen Rundfunk des Iran hieß es, die Angriffe richteten sich gegen US-Militärstützpunkte in Kuwait. Der Golfstaat war, wie auch Jordanien und Bahrain, bereits in der Nacht zu Mittwoch Ziel iranischer Luftschläge. Vorausgegangen waren Angriffe des US-Militärs im Iran. 2,5 Wochen vor der Landtagswahl in Mecklenburg-Vorpommern holt die SPD in Umfragen weiter auf. Im neuen MV-Trend von Infratest DIMAP im Auftrag des NDR kommt die Partei auf 32%. Einzelheiten von Stefan Luthmann.
13: Vor einem Jahr, da lag die Partei mit 19% noch fast 20 Punkte hinter der AfD. Jetzt ist dieser enorme Rückstand auf nur noch 3 Punkte gesunken. Das heißt wohl auch, die SPD-Kampagne, die voll auf die Spitzenkandidatin Schwesig und ihren Amtsbonus als Ministerpräsidentin ausgerichtet ist, die zahlt sich aus. Die AfD hat ihr Potenzial vorerst ausgereizt, klebt bei Mitte 30% fest, muss man sagen. Und die kleineren Parteien, also Linke und CDU, die lassen in diesem Zweikampf ganz klar weiter federn. Der CDU droht ein Debakel. 8%, wenn es so bleibt, wäre es das schlechteste CDU-Ergebnis bei einer Landtagswahl überhaupt. Der Tiefpunkt liegt bisher in Bremen. 1951 holte die CDU da 9%.
3: Nach den Angriffen auf die Stromversorgung in Brandenburg und Nordrhein-Westfalen mehren sich die Forderungen nach mehr Schutz für die kritische Infrastruktur in Deutschland. Im Fokus stehen die Betreiber der Anlagen, die stärker in die Pflicht genommen werden sollen. Aus Berlin Mario Kubina.
14: Der nordrhein-westfälische Innenminister Reul bringt im ZDF-Interview eine eigene Drohnenabwehr von Betreiberfirmen ins Gespräch. Der CDU-Politiker merkt an, dass nicht jedes Umspannwerk von Polizisten bewacht werden kann. Ganz ähnlich die Deutsche Polizeigewerkschaft. Aus ihrer Sicht ist der Schutz kritischer Infrastrukturen Aufgabe der Betreiber selbst. Der Bundesverband der erneuerbaren Energien spricht sich für ein Backup-System für Notfälle aus. Verbandschefin Heinen Esser nennt im Interview mit der Rheinischen Post Bioenergie und Wasserkraft. Diese Energiequellen könnten nach einem Stromausfall schnell hochgefahren werden.
3: In Spanien haben gestern Abend zehntausende Menschen gegen die Migrationspolitik der Regierung demonstriert. Hintergrund ist der Ansturm von Migranten auf die Exklave Ceuta und wie Ministerpräsident Sanchez damit umgegangen ist. Aus Madrid, Franka Welz.
15: Zu den Demonstrationen aufgerufen hatte der spanische Dachverband der Kommunen und Provinzen, der von der größten Oppositionspartei Spaniens geleitet wird, der konservativen Volkspartei. Mittwochabend waren rund um das Parlament rechtsextreme Gruppierungen präsent, unter anderem von der Jugendorganisation der ultrarechten Partei Vox. Die Polizei ging mit Tränengas und Gummigeschossen gegen sie vor. In einigen Städten, wie etwa in Barcelona, gab es Gegendemonstrationen, bei denen sich Teilnehmer gegen Rassismus aussprachen. Kein Mensch ist illegal, war dort auf Transparenten zu lesen.
3: In Venedig hat das diesjährige Filmfestival begonnen. Insgesamt 21 Filme konkurrieren um den Hauptpreis. Aus Venedig, Lisa Weiß.
16: Der Star dieser Eröffnungsfeier war eindeutig George Clooney. Der Schauspieler und Regisseur bekam einen Goldenen Löwen für sein Lebenswerk, ebenso wie auch die Schauspielerin Ellen Burstyn. In seiner Dankesrede sprach Clooney darüber, wie wichtig die Kultur in politisch schwierigen Zeiten sei. Offiziell eröffnet wurde das Festival dann mit Ink, einem Film des britischen Regisseurs Danny Boyle, bekannt unter anderem für Trainspotting. In Ink erzählt er, wie Rupert Murdoch und Larry Lamb Ende der 60er Jahre den Boulevardjournalismus neu erfunden haben und das Blatt des Sun groß machten. Ob Ink am Ende den Goldenen Löwen gewinnt, wird sich am Ende des Festivals am 12. September zeigen. Im Wettbewerb sind noch 20 andere Filme.
3: Das waren die Nachrichten.
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0: Das Wetter in Norddeutschland, wechselnd bewölkt, kaum Sonne und stellenweise Regen oder Gewitter, maximal 19 bis 23 Grad. Morgen gibt es viele Wolken und regional viel Regen, nur vereinzelt etwas Sonne. An der See gibt es Sturmböen, Temperaturen dann 18 bis 25 Grad. Sonnabend im Norden wieder Schauer, also es bleibt insgesamt so wechselhaft, 18 bis 21 Grad. Und noch ein Blick auf den Sonntag, stark bewölkt, aber auch mal ab und zu ein bisschen freundlicher. Und auch trockene Abschnitte bei 19 bis 21 Grad. Zum NDR Info mit dem Verkehrsservice. Bisher liegen keine Meldungen vor an diesem Donnerstag, also weiter gute Fahrt. In Deutschland ist derzeit ein Team von 3 Taliban-Vertretern unterwegs. Ihre Aufgabe laut Auswärtigem Amt, sie sollen die afghanische Botschaft in Berlin und die beiden Generalkonsulate in Bonn und München technisch unterstützen. Auch damit Abschiebungen künftig reibungsloser vorgenommen werden können. Gerade für Afghanistan-Veteranen der Bundeswehr ist dieser Besuch aber eher Provokation und Schmerz zugleich. Dass die Gegner von damals, die für sie Terroristen sind, nun in Deutschland hofiert werden auf diplomatischem Parkett, unvorstellbar. Und einer der Bundeswehr-Veteranen, die einen Taliban-Anschlag damals nur knapp überlebt haben, der hat auch seine Konsequenzen gezogen. Peter Hornung.
17: Als Jens-Uwe Scholz vergangenes Wochenende im Radio den NDR-Bericht über den Taliban-Besuch hörte, fasste er einen Entschluss, seine Auszeichnung für den Bundeswehreinsatz in Afghanistan zurückzuschicken ans Bundesverteidigungsministerium.
18: Ich habe dann eben meine Medaille gepackt, die Urkunde in einen Umschlag gepackt, ein kurzes Schreiben dazu aufgesetzt und habe das dann eben nach Berlin ans BMVG an den Minister Pistorius gesandt.
17: Scholz, damals Hauptfeldwebel der Reserve, war in Kabul im Einsatz. Und er überlebte dort einen schweren Anschlag.
19: Guten Abend, meine Damen und Herren. Auf die Bundeswehr in Afghanistan ist ein schwerer Sprengstoffanschlag verübt worden. 4 deutsche Soldaten wurden getötet.
17: 7. Juni 2003, der erste derartige Anschlag der Taliban auf deutsche Soldaten, die im Rahmen der internationalen Mission ISAF in Afghanistan stationiert waren. Scholz war unterwegs zum Flughafen. Es war der letzte Tag seines Einsatzes.
18: Auf der Jalalabad Road. Da war auf einmal neben unserem Bus ein Auto, ein Selbstmordattentäter, der sich dann in die Luft gesprengt hat.
17: 4 Tote, über 30 wurden verletzt, auch Jens-Uwe Scholz. Dass Mitglieder der Taliban nun 23 Jahre später unbehelligt durch Deutschland reisen können, das macht den Veteranen fassungslos. Tatsächlich, 3 Vertreter der Radikal-Islamisten haben von der deutschen Botschaft in Katar ein 30-Tage-Visum bekommen. Sie kamen vergangene Woche ins Land. Das Auswärtige Amt spricht von einem technischen Unterstützungsteam. Es gehe darum, konsularische Dienstleistungen für die in Deutschland lebenden Afghanen sicherzustellen und ebenso Abschiebungen nach Afghanistan zu erleichtern. Außenamtssprecher Martin Giese am Montag.
20: Es geht wirklich darum, dass die technischen Voraussetzungen in den afghanischen Vertretungen geschaffen werden, damit beispielsweise da Etiketten in Pässe gedruckt werden können und so weiter. Das geht wirklich rein um technische Fragen.
17: Erste Station des Teams aus Kabul war die afghanische Botschaft in Berlin. Dort allerdings haben sich die 3 Taliban nach NDR-Informationen offenbar auch mit anderem beschäftigt. So seien die Flaggen Deutschlands und der früheren Islamischen Republik Afghanistan in einigen Räumen der Botschaft entfernt worden, heißt es aus Diplomatenkreisen. Man habe sie ersetzt durch die weiße Taliban-Flagge. Nur vor dem Gebäude im Stadtteil Grunewald wehe noch die alte Flagge, weil man Ärger mit den Deutschen aus dem Weg gehen wolle. Die afghanische Botschaft in Berlin ließ eine NDR-Anfrage dazu unbeantwortet. Nach dem Aufenthalt in Berlin reisen die Taliban weiter zu den afghanischen Generalkonsulaten in Bonn und in München. Insgesamt 3 Wochen sollen sie im Land bleiben. Von den 3 diplomatischen Vertretungen Afghanistans in Deutschland werden 2 bereits faktisch von Taliban-Vertretern geleitet. Deutschland ist weiterhin das einzige Land in der EU, das die Radikal-Islamisten als Diplomaten akzeptiert.
0: Taliban-Delegation in Deutschland, was für Ärger bei Bundeswehr-Veteranen sorgt. Das war Peter Hornung.
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0: Wenn die Babyboomer in Rente gehen, fehlen Deutschland Millionen Arbeitskräfte. Das belastet nicht nur Unternehmen, sondern auch das Wachstum der gesamten Wirtschaft. Wie stark der demografische Wandel tatsächlich bremst und was dagegen helfen könnte, damit hat sich Angela Göpfert befasst.
1: 13,3 Millionen. So viele Erwerbspersonen in Deutschland erreichen bis 2040 das Rentenalter. Das sind 30% derjenigen, die dem Arbeitsmarkt noch im vergangenen Jahr zur Verfügung standen. Und die Jüngeren können diese Lücke zahlenmäßig nicht schließen. Die Folge? Deutschland verliert Arbeitskräfte und damit Wirtschaftsleistung. Ökonomen sprechen dabei vom Potenzialwachstum, also vom langfristig möglichen Wachstum einer Volkswirtschaft. Und genau dieses Potenzial werde deutlich kleiner, sagt Jens Südekum von der Universität Düsseldorf.
21: Das wird spürbar sinken. Also wir sind jetzt noch so bei gut 0,5% und das kann durchaus eben auch noch weiter runtergehen, weil eben einfach zu wenig Leute am Arbeitsmarkt da sind, die aktiv sind, die arbeiten. Ja, und das ist eben die unmittelbare Auswirkung des demografischen Wandels.
1: Die Unternehmensberatung McKinsey zeichnet zunächst ein ähnlich düsteres Bild. Ohne Gegenmaßnahmen könnte allein der demografische Wandel die Wirtschaftsleistung bis 2030 jedes Jahr um 0,7% drücken. Doch wenn Deutschland gegensteuert, wäre nach Berechnungen der Unternehmensberatung sogar mehr Wachstum möglich, bis zu 2,6% pro Jahr. Luca Flora von McKinsey.
22: Also ganz klar, 2,6% sind kein Selbstläufer. Wenn wir allerdings als Land und als Gesellschaft versuchen, sowohl die Produktivität unserer Arbeit zu steigern, als auch das Gesamtarbeitsvolumen, dann halten wir das durchaus für realistisch.
1: Mehr Arbeitsvolumen. Müssen die Menschen in Deutschland also einfach länger arbeiten? So einfach ist die Rechnung nicht. Denn der demografische Wandel ist vor allem ein Mengenproblem. Es rücken deutlich weniger Menschen in den Arbeitsmarkt nach, als ihn in den kommenden Jahren verlassen. Ökonom Jens Südekum.
21: Das größere Problem ist, wir haben zu wenig Menschen am Arbeitsmarkt, die arbeiten können. Gerade perspektivisch in den 30er, 40er Jahren. Das kriegen wir nie im Leben alleine dadurch aufgefangen, dass man eben sagt, diejenigen, die da sind, die sollen doch bitte länger arbeiten.
1: Reserven gibt es zwar. Mehr Frauen in Vollzeit, Ältere länger im Beruf. Doch damit allein lässt sich die Lücke nicht schließen. Ein weiterer Hebel ist deshalb die Zuwanderung.
21: Wir sind einfach essentiell darauf angewiesen, dass Menschen von außen nach Deutschland kommen. Ja, wir haben eben dieses große demografische Problem und alleine durch die einheimische Bevölkerung werden wir das nicht in den Griff bekommen können. Wir brauchen diese Zuwanderung von außen.
1: Die zweite große Stellschraube heißt Produktivität. Besonders große Hoffnungen ruhen dabei auf künstlicher Intelligenz. McKinsey rechnet vor. Mit heute verfügbarer Technik könnten bis 2030 theoretisch 59% der Arbeitsstunden automatisiert werden. Das heißt aber nicht 59% weniger Jobs, sagt Luca Flora von McKinsey.
22: Und es zeigt sich, dass in weit über 80% der Fälle menschliche Fähigkeiten weiterhin notwendig sind. Diese werden sich in den Jobs nur verändern. Gerade deswegen ist Qualifizierung und Weiterbildung ein so wichtiges Element.
1: Die Babyboomer gehen in Rente. Das ist absehbar. Wie stark das die Wirtschaft bremst, hängt davon ab, wie viele zusätzliche Arbeitskräfte Deutschland gewinnen kann und wie produktiv sie arbeiten. Der demografische Wandel ist gesetzt. Seine wirtschaftlichen Folgen sind es nicht.
0: Soweit Angela Göpfert. So alt wie möglich werden und das so gesund natürlich wie möglich, das ist das Ziel von Menschen, die sich mit Longevity beschäftigen, zu Deutsch Langlebigkeit. Und das fängt dann bei gesunder Ernährung an, Sport natürlich. Und manche, die legen da noch ein paar Schippen drauf, die nehmen dann Zusatzpräparate, Vitaminkapseln und. Jeder Schritt wird von einer Smartwatch am Handgelenk überwacht. Aber muss es denn so weit gehen? In Mitreden geht's heute darum, was möglicherweise auf der Strecke bleibt und was wir uns von diesem Trend Langlebigkeit da versprechen. Hans Gerbot hat sich in Berlin umgehört, was die Menschen für ein besonders gesundes und langes Leben tun.
23: Fast jeden Tag Sport, viele Schritte, versuchen auf den Schlaf zu achten.
24: Gesundes Essen, täglich Fahrrad fahren, viel laufen.
25: Wir supplementieren viel am Tag, so mit den nötigen Magnesium und diese ganzen Sachen, also Vitamine, Zink und sowas.
26: Ernährung, nee, da würde ich jetzt ganz dreist lügen hier ins Mikrofon.
27: Was die Geräte betrifft, diese Uhr, die jeder einzelne Lebensaspekt tracken, also das finde ich fast grenzwertig.
23: Ich finde es ein bisschen crazy, dass Gefühl so ein mittlerweile volles Business ist. Es ist ja so ein richtiges Businessmodell, also dass alle noch an so Selbstoptimierungssachen denken.
27: Leute sind so hoch konzentriert auf solche Sachen, dass sie vergessen, dass es muss ein bisschen
2: Spaß machen.
0: Also soweit Stimmen aus Berlin. Longevity, wie viel will man geben für ein gesundes, langes Leben oder wie man das erreichen will? Das ist unser Thema beim Mitreden heute Abend. Deutschland diskutiert, 20.15 Uhr bis 22 Uhr. Sie können dann uns anrufen oder auf YouTube mitdiskutieren. Alle weiteren Informationen finden Sie auf mitreden.ard.de. 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Ja, Zukunftssorgen prägen auch einen Kinderwunsch. Und damit hat sich unsere Wissenschaftsredaktion befasst. Und welche Studien es dazu gibt, das hören Sie bei uns in der nächsten Viertelstunde hier auf NDR Info. Das Wichtigste in Kürze, 7.45 Uhr.
3: Die Niederlassungen des Goethe-Instituts in Russland werden nach Angaben aus Moskau geschlossen. Außenminister Lavrov sagte, damit reagiere man auf die angekündigte Schließung des russischen Hauses in Berlin. Hintergrund der Spannungen zwischen Deutschland und Russland ist der gescheiterte Anschlag mit einer Sprengstoffdrohne auf den Flughafen Leipzig-Halle. Für diesen macht die Bundesregierung Russland verantwortlich und schließt deshalb neben dem russischen Haus auch das Generalkonsulat in Bonn. Mehr Tempo beim Ausbau der Bundeswehr wegen der Bedrohung durch Russland. Das mahnt Heeresinspekteur Freuding an. Deutschland brauche dringend die Erhöhung von Kapazitäten, sagte der Generalleutnant dem Redaktionsnetzwerk Deutschland. Der Feind warte nicht auf unsere Fertigmeldung, so Freuding. Die Warnung der NATO davor, dass Russland bis 2029 zu einem Angriff in der Lage sein könne, sei kein zufällig gegriffenes Datum. Nach den Worten des Heeresinspekteurs sollte Deutschland militärische Stärke demonstrieren, um glaubwürdig abzuschrecken. Der FC Bayern München hat die erste Hürde im DFB-Pokal genommen. Beim VfL Osnabrück setzten sich die Münchner mit 4:1 durch. Zu Beginn hatte Meißner den Zweitligisten überraschend in Führung gebracht. Es folgten allerdings Tore für die Bayern von Kane, der zweimal traf, sowie von Bischoff und Olise. Das Wetter in Norddeutschland. Heute wolkig bis stark bewölkt, kaum Sonne und stellenweise Regen oder Gewitter. Maximal 19 bis 23 Grad. Das war der kurze Überblick. Nun weiter mit Stefan Schlag.
0: Der Streit um besseren Klimaschutz wird auch vor Gericht ausgetragen. Und wenn beispielsweise Umweltverbände klagen wollen, dann ist es nicht ausgeschlossen, dass sie Roda Verheyen kontaktieren, Rechtsanwältin und Mitglied des Hamburgischen Verfassungsgerichts und Expertin in Sachen Gerichtsverfahren zum Klimawandel. Bekannt wurde sie unter anderem durch das Urteil des Bundesverfassungsgerichts von 2021, wonach das damalige Klimaschutzgesetz in Teilen als verfassungswidrig eingestuft wurde. Die Juristin Verheyen erhält in diesem Jahr den Deutschen Umweltpreis. Sie wird gemeinsam mit dem Ingenieur Klaus Vossenkaul geehrt, der für die Entwicklung einer innovativen Abwasserreinigung ausgezeichnet wird. Das hat jetzt die Deutsche Bundesstiftung Umwelt bekannt gegeben. Der Preis, der jährlich vergeben wird, ist mit 500.000 Euro dotiert. Er gilt als einer der renommiertesten Umweltpreise in Europa. Claudia Plass hat die Preisträgerin Roda Verheyen in Hamburg getroffen.
5: Roda Verheyen sitzt an einem kleinen runden Tisch in ihrem Büro eines Altbaus im Hamburger Stadtteil Roter Baum. An der einen Wand stehen Bücherregale, gegenüber hängen große Bilder von Gletschern. Die Rechtsanwältin beschreibt den Moment, als sie vom Generalsekretär der Bundesstiftung Umwelt angerufen wurde und von der Auszeichnung mit dem Deutschen Umweltpreis erfuhr.
6: Ich habe abgenommen und ihn gefragt, guten Morgen, schön, dass Sie sich melden, wie kann ich Ihnen helfen, haben Sie ein rechtliches Problem? Mit anderen Worten, ich bin überhaupt nie darauf gekommen, dass ich diesen Preis kriegen würde.
5: Die Bundesstiftung Umwelt würdigt sie für ihren, wie es heißt, konsequenten Einsatz für klare rechtliche Vorgaben zum Umwelt- und Klimaschutz.
6: Ich freue mich darüber sehr, und zwar nicht nur für mich selber. Der Preis ist ein persönlicher, aber ich empfinde ihn als Preis für alle, die jemals mit mir gearbeitet haben.
5: Gemeinsam mit vielen anderen habe sie zentrale Dinge erreicht. Das betont die 54-Jährige. Dazu gehört:
6: Klimaschutz ist Menschenrecht, schlicht und einfach. Und zwar sowohl im Hinblick auf die Reduktion von Treibhausgasen als auch im Hinblick auf die Klimaanpassung.
5: Seit Jahren kämpft Roda Verheyen vor Gericht für besseren Klimaschutz. Unter anderem vertrat sie als Anwältin junge Klimaschützerinnen und Klimaschützer, die Verfassungsbeschwerden eingereicht hatten gegen das deutsche Klimaschutzgesetz von 2019. Damals wurden sie unterstützt von Umweltverbänden. In einem historischen Urteil gab das Bundesverfassungsgericht im Frühjahr 2021 den Klagen teilweise recht. Die Nachricht: Platz 1 in der Tagesschau.
2: Das Klimaschutzgesetz ist in Teilen verfassungswidrig und muss nachgebessert werden. Mit dieser wegweisenden Entscheidung hat das Bundesverfassungsgericht die Politik aufgefordert, mehr für den Klimaschutz zu tun.
5: Durch die damals geltenden Regelungen im Klimaschutzgesetz würden vor allem die Freiheitsrechte der jungen Generationen verletzt, hieß es unter anderem in der Urteilsbegründung durch die höchsten deutschen Richter. Das Gericht verpflichtete die Bundesregierung, die Reduktionsziele für die Zeit nach 2030 genauer zu regeln. Für die Anwältin ein großer Erfolg. Aufgewachsen in Hamburg, studierte sie Rechtswissenschaften in der Hansestadt, in Oslo und in London. Seit 20 Jahren arbeitet Verheyen als Rechtsanwältin und hat vor Gericht auch schon verloren. Zum Beispiel im Fall eines peruanischen Bauern und Fremdenführers, den sie vertrat.
6: Da geht es um einen Fall, wo ein großer Emittent, in diesem Fall die RWE AG, ja, verantwortlich gemacht wird für die Folgen des Klimawandels. Man könnte auch sagen, Anpassungskosten waren da der Gegenstand.
5: Der Peruaner wollte erreichen, dass der Energiekonzern als großer Verursacher von Treibhausgasen in Europa für die Folgen des Klimawandels in seiner peruanischen Heimat verantwortlich gemacht wird. Das Gericht wies die Klage im Frühjahr vergangenen Jahres ab, stellte grundsätzlich aber fest, dass große Unternehmen, die viel CO2 ausstoßen, auch verantwortlich sind für die Folgen, die dadurch entstehen.
6: Wenn man vor Gericht geht als Anwalt oder Anwältin, dann übergibt man ja eine Fragestellung dem Gericht. Und zwar, kann ganz kompliziert sein, die kann auch ganz einfach sein, aber jedenfalls weiß man nicht, ob man gewinnt. Sonst würde man ja nicht vor Gericht gehen.
5: Roda Verheyen ist überzeugt, eine verlorene Klage ist auch ein Gewinn, weil man von dort aus, wie sie findet, weiterarbeiten kann. Die Anwältin sieht auch angesichts unzureichender Finanzierung beim Klimaschutz weiter Handlungsbedarf, Gerichte anzurufen. Überhaupt, wie dringend besserer Klimaschutz ist, zeigt sich für sie auch aktuell an den tausenden hitzebedingten Toten in diesem Sommer. Und ganz grundsätzlich:
6: Tausende von Menschen sind durch den Klimawandel und seine Folgen in einer Weise betroffen, die man sich gar nicht vorstellen kann, hier in Hamburg gerade. Wir sind ja hier in einer Gegend, wo wir sogar noch den Hitzesommer halbwegs gut überleben. Aber real töten wir durch das Weiter-so Menschen. Und wir können uns entweder belügen und einfach weitermachen oder wir sehen dem ins Auge. Und wenn wir dem ins Auge sehen, dann bedeutet das für mich weitermachen. Und so sehe ich auch diesen Preis. Er bedeutet für mich weitermachen.
5: Klimaaktivistinnen und Aktivisten und Umweltverbände haben vor 2 Jahren noch einmal Verfassungsbeschwerden eingereicht, begleitet auch von Roda Verheyen. Diesmal geht es unter anderem darum, dass der Gesetzgeber nach Ansicht der Kläger das Klimaschutzprogramm nicht ausreichend umsetzt.
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0: Die Menschen in Deutschland bekommen immer weniger Kinder. Das ist seit Jahren so. Der Kinderwunsch hingegen blieb bis zuletzt konstant. Jetzt haben Fachleute vom Bundesinstitut für Bevölkerungsforschung auch bei diesem Wert einen Knick festgestellt. Joachim Budde hat sich die Studie angeschaut.
7: Eigentlich wünschen sich die meisten Menschen in Deutschland Kinder, sagt Martin Bujard, stellvertretender Leiter des Bundesinstituts für Bevölkerungsforschung, kurz BIB, in Wiesbaden.
8: 92% der Frauen und 93% der Männer halten ein Leben mit eigenen Kindern für ideal. Wobei die Zweikindfamilie das ganz typische Ideal ist.
7: Doch der Kinderwunsch junger Erwachsener bleibt genau das, ein Wunsch. Das zeigen Daten des familiendemografischen Panels FREDA, die das BIB gerade vorgestellt hat. Für diese repräsentative Studie befragt das Institut zweimal im Jahr rund 30.000 Menschen. Die Geburtenrate, also die Zahl der Kinder, die tatsächlich zur Welt kommen, spricht eine eindeutige Sprache.
8: Sie ist so in den 2010er Jahren deutlich angestiegen, von davor 1,3 auf dann einige Zeit lang 1,6. Und 2022 ist die Geburtenrate überall in Europa stark eingebrochen, in Deutschland von 1,6 auf 1,3.
7: In einer idealen Welt ohne Hindernisse würden die meisten gern 2 Kinder bekommen. Betrachten sie hingegen die realen Bedingungen, planten die Befragten etwas kleinere Familien mit rechnerisch 1,8 Kindern. Im vergangenen Jahr sank dieser Wert erstmals.
8: Jetzt mit den ganz neuen Daten sehen wir Werte von 1,69 bei Frauen und 1,64 bei Männern.
7: Die Differenz zwischen dem Idealwert und der tatsächlichen Geburtenrate beträgt inzwischen also 0,9.
8: Also fast ein Kind mehr, als letztlich gegenwärtig geboren werden.
7: Eigentlich schätzen die 18- bis 39-Jährigen die Rahmenbedingungen für Familien als einigermaßen positiv ein. Sie sehen genügend Kita-Plätze und gute Möglichkeiten, sich in der Natur zu erholen, sagt Miriam Trübner, die ebenfalls in der Studie mitgearbeitet hat.
9: Dagegen herrscht eine allgemeine Unzufriedenheit beim Wohnungsangebot. Hier berichtet keine Gruppe über besonders hohe Zufriedenheitswerte. Die Anteile liegen nur zwischen 22% und 31%.
7: Auch Karrierechancen und Einkommen bremsen den Kinderwunsch, noch stärker aber Sorgen um die Zukunft.
9: 85% der Befragten geben an, über zukünftige Kriege und militärische Konflikte besorgt zu sein. An zweiter Stelle steht die Sorge hinsichtlich einer möglichen Schwächung der Demokratie. Fast ein Drittel zeigt sich hier sehr besorgt und dieser Bereich hat auch im Vergleich zum Vorjahr die größte Zunahme verzeichnet. An dritter Stelle steht der Klimawandel. Hier zeigt sich stabil ein Viertel der Befragten sehr besorgt. Und über eine zukünftige Wirtschaftskrise und organisierte Kriminalität machten sich zuletzt etwa jeder vierte bzw. etwa jede fünfte Person große Sorgen.
7: Dass positive Rahmenbedingungen Mut machen zum Kinderkriegen. Dafür gab es Beispiele vor 10 Jahren.
8: Seit 2015/16 hat Deutschland einen Geburtenanstieg verzeichnet und dieser Anstieg, den führen wir vor allem auch durch die familienpolitischen Reformen zurück, wie den Ausbau der Kinderbetreuung und dem Elterngeld.
7: Die deutsche Politik mag nur begrenzten Einfluss auf die globalen Krisen haben. Vor Ort kann sie die Bedingungen für junge Erwachsene jedoch verbessern. Und auch Firmen können der Studie zufolge einen Beitrag leisten, indem sie stabile Jobs und ein familienfreundliches Umfeld bieten.
0: Kinderwunsch und Zukunftssorgen, soweit Joachim Budde.
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0: Vor allem Familien sollen ja nach dem Willen der Bundesregierung entlastet werden. Die Bundesregierung hat eine Reform der Einkommensteuer auf den Weg gebracht und dabei hat sie dann beispielsweise Erzieher, Busfahrer oder Handwerker mit im Blick. Das Wirtschaftsministerium hat zugestimmt, dann aber einen Brief an Finanzminister Klingbeil geschickt und darin kritisiert, das Ergebnis sei eine inflationsbedingte heimliche Steuererhöhung. Was nun, wird die Mittelschicht entlastet oder nicht? Unsere Gastkommentatorin heute ist die freie Autorin Wiebke Hollersen. Sie rechnet in ihrem Kommentar nicht damit, dass die Reform Berufstätige tatsächlich stark entlastet.
10: Man will nicht immer klagen und von der Bundesregierung enttäuscht sein. Das wird doch langsam langweilig. Über Deutschland hängt genug schlechte Laune. Deshalb habe ich versucht, die Reform der Einkommenssteuer gut zu finden, die Bundesregierung beschlossen hat. Es war ja eins ihrer großen Vorhaben, es wurde auch groß angekündigt, von Friedrich Merz, dem Bundeskanzler, schon im Wahlkampf, mit dem schönen, simplen Spruch, mehr netto vom Brutto. Ja, das wünscht man sich, wenn man Ende des Monats auf den Gehaltszettel guckt. Und Lars Klingbeil, der Finanzminister, der sagte, als er sich an die Reformarbeit machte, wer hart arbeitet, der soll mehr in der Tasche haben. Das klang noch besser, denn wer arbeitet in Deutschland eigentlich nicht hart? Da konnte sich doch jeder, der einen Job hat, ein bisschen Hoffnung machen. Nun ist die Reform da und wird mit einem Beispiel beworben. Einer Familie mit 2 Kindern und kleinem Einkommen. Diese Familie könnte bis zu 600 Euro mehr haben im Jahr. Aber das sind ja immerhin 50 Euro im Monat. Ein Kinobesuch mit den Kindern, wenn sie nicht zu viel Popcorn bestellen. Dann lasse ich das Beispiel nochmal genau. Bis zu 600 Euro. Könnte. Außerdem soll das Ganze erst im Jahr 2028 greifen. Es ist vermutlich auch schon der allerbeste Fall. Sonst würde das Finanzministerium die Reform ja nicht mit dieser Beispielfamilie bewerben. Alle anderen Familien, Paare, Menschen, die allein leben, werden von der Reform, fürchte ich, kaum etwas spüren. Auch nicht 2028. Was sie spüren jetzt schon, sind die Spritpreise, die Inflation, die ständig steigenden Mieten, auch die Sozialabgaben auf das Gehalt könnten ja noch steigen. Dann gibt es weniger netto vom Brutto. Ich habe mich wirklich bemüht. Aber ich fürchte, auch mit dieser Reform hat die Regierung leider wieder eine Enttäuschung produziert.
0: Soweit die Meinung der freien Autorin Wiebke Hollersen. Auch die Neue Osnabrücker Zeitung und die Augsburger Allgemeine finden, die Bundesregierung hätte viel mehr rausholen müssen. Die Frankfurter Allgemeine Zeitung geht ebenso davon aus, dass eine echte Entlastung durch steigende Sozialbeiträge konterkariert wird und ahnt bereits die Folgen.
11: Das ist ein Problem. Für die Stimmung im Land, für den Rückhalt der Parteien der Mitte und auch für das Wirtschaftswachstum. Dass sich die Aussichten zuletzt etwas verbessert haben, liegt fast ausschließlich an schuldenfinanzierten öffentlichen Ausgaben. Eine solide Wirtschaftspolitik sieht anders aus.
0: Die Stuttgarter Zeitung zeigt sich wenig überrascht. Die Spielräume im Haushalt für eine größere Entlastung fehlten.
11: Auch weil teure Wahlkampfversprechen wie die Ausweitung der Mütterrente und die reduzierte Gastrosteuer umgesetzt wurden und 10 Milliarden Euro im Jahr kosten. genauso viel wie die Klingbeilsche Steuerentlastung für alle Bürgerinnen und Bürger zusammen.
0: Die Nürnberger Nachrichten kritisieren, dass Teile der Koalition sich öffentlich gegen den Entwurf gestellt haben.
11: Das muss man erstmal schaffen. Wirtschaftsministerin Reiche hätte ja auch sagen können, das ist immerhin ein Anfang. Mehr war nicht drin. Aber wir haben uns geeinigt. So aber sorgt diese Regierung selbst nach Kräften für ihren miesen Ruf.
0: Und das waren die NDR-Info-Standpunkte. Zusammengestellt hat sie heute Diane Bartani. Deutschland will ja den Druck auf Russland erhöhen, gerade was die russische Schattenflotte angeht. Darum geht es bei uns nach den Nachrichten.
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3: Um 8 Uhr mit Beate Rüsopp. Russland will die Goethe-Institute in seinem Land schließen. Grund dafür ist nach Angaben von Außenminister Lavrov die von Deutschland angekündigte Schließung des russischen Hauses in Berlin. Aus Köln Stefan Lack.
12: Die Bundesregierung hatte die Maßnahme verhängt, weil sie Moskau für den versuchten Anschlag mit einer Sprengstoffdrohne auf den Flughafen Leipzig verantwortlich macht. Lavrov sagte beim östlichen Wirtschaftsforum in Wladiwostok, dass die verbliebenen Goethe-Institute natürlich geschlossen werden müssten, nachdem die Kultureinrichtung des russischen Hauses aus Berlin

0: die Aktion vorangetrieben. Hintergrund ist die Entscheidung eines Schiedsgerichts, das Russland zu einer Millionenzahlung an Naftogaz verpflichtet hatte, als Ausgleich für beschlagnahmte Vermögenswerte auf der annektierten ukrainischen Schwarzmeerhalbinsel Krim. Moskau ist der Forderung bisher nicht nachgekommen. Nach den Anschlägen vom 11. September 2001 ist die Bundeswehr offenbar früher in Afghanistan aktiv gewesen als bislang bekannt. Nach Recherchen des NDR waren zwei deutsche Offiziere bereits mit US-Truppen vor Ort, noch bevor der Bundestag ein Mandat für diesen Einsatz erteilt hatte. Christoph Heinzle mit den Hintergründen.
1: Die beiden Deutschen sollten ausloten, wie deutsche Spezialkräfte in den US-Krieg gegen den Terror eingebunden werden können, wo sie eingesetzt werden können, wie, mit welchen Einheiten sie nach vorne gehen. Die Deutschen waren die ersten mit den Amerikanern auf afghanischem Boden, dort im Süden Afghanistans. Darauf waren die beiden Offiziere und die Amerikaner stolz. Nun, dieser Einsatz, der wurde ziemlich intensiv diskutiert, als sich abzeichnete, dass die Deutschen mitgehen wollten. Und da wollte man offenbar nicht mit dieser Nachricht hineinplatzen, dass man eigentlich schon zwei Mann hat losmarschieren lassen, bevor das Parlament entschieden hat.
0: Die SPD-Bundestagsfraktion kommt heute zu einer zweitägigen Klausurtagung zusammen. Die Abgeordneten wollen über die politischen Schwerpunkte für die kommenden Monate beraten. Auf der Tagesordnung stehen unter anderem Reformvorhaben wie die Rente und die Zukunft der Arbeit. Die SPD-Fraktion will sich vor allem mit den Fragen befassen, wie künstliche Intelligenz die Arbeitswelt verändert und wie die Politik darauf reagieren muss. Die Weltorganisation für Meteorologie rechnet mit hoher Wahrscheinlichkeit mit einem sehr starken El Niño in diesem Jahr. Der voraussichtliche Höhepunkt des Wetterphänomens soll im Dezember erreicht werden. Aus Genf, Sandra Bigger.
2: El Niño ist ein natürliches Klimaphänomen, das etwa alle 2 bis 7 Jahre auftritt und weltweit zu Wetterveränderungen führen kann. Nach Angaben der Weltorganisation für Meteorologie WMO in Genf erhöht ein starker El Niño das Risiko für Extremwetterlagen in vielen Teilen der Erde. Besonders betroffen sein könnten die Küstenregionen von Peru, Ecuador und Nordchile, wo Überschwemmungen drohen. In Australien und Teilen Asiens dagegen steige das Risiko für Dürren und Waldbrände. Welche Auswirkungen das Klimaphänomen auf Deutschland und Europa haben könnte, dazu liegen noch keine gesicherten Erkenntnisse vor.
0: Der FC Bayern hat sich in der ersten Runde des DFB-Pokals gegen den VfL Osnabrück durchgesetzt. Der Titelverteidiger aus München gewann beim Zweitliga-Aufsteiger mit 4:1. Aus der Sportredaktion Lars Bente.
3: Auch ein frühes 0:1 per Traumtor durch den Osnabrücker Meißner konnte die Münchner kaum schocken. Kane und Bischoff drehten die Partie noch vor der Pause. In der zweiten Hälfte sorgten Ulisse und wieder Kane, diesmal per Elfmeter, für den souveränen Auswärtserfolg an der Bremer Brücke. Damit haben es erstmals seit 18 Jahren wieder alle Erstligisten in die zweite Runde geschafft. Die wird dann am Sonnabend ausgelost vom ARD-Experten und Weltmeister von 2014, Bastian Schweinsteiger.
0: Das waren die Nachrichten.
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5: Das Wetter in Norddeutschland wechselnd bewölkt, kaum Sonne und stellenweise Regen oder Gewitter bei 19 bis 23 Grad. Morgen viele Wolken, regional viel Regen, nur vereinzelt mal ein bisschen freundlicher. An der See gibt es Sturmböen, 18 bis 25 Grad. Am Sonnabend dann im Norden Schauer, 18 bis 21 Grad am Sonntag, teils stark bewölkt, teils freundlich. Temperaturen dann unverändert. NDR Info, der Verkehrsservice, uns liegen weiter keine Meldungen vor. An diesem Donnerstag weiter gute Fahrt. 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Schönen guten Morgen. Sabotageangriffe auf das deutsche Stromnetz in Brandenburg in Nordrhein-Westfalen haben wir erlebt. Und diese Sabotageangriffe haben die deutschen Sicherheitsbehörden nochmal alarmiert und weitreichende Ermittlungen ausgelöst. Wer steckt denn nun dahinter? Ist es ein Staat oder ist es eine extremistische Gruppe? Sind es Einzeltäter? Das ist noch offen. In einem anderen Fall ist sich die Bundesregierung sicher, wo die Urheber sitzen. Für die Sprengstoffdrohnen am Leipziger Flughafen wird Russland verantwortlich gemacht. Eine Konsequenz daraus, die Bundesregierung will schärfer gegen Tanker der russischen Schattenflotte vorgehen. Doch ist das so einfach? Aus Berlin, Christina Nagel.
6: Mitte Juli, an Bord des finnischen Patrouillenschiffs Turva. Bewaffnete Spezialkräfte seilen sich von einem Hubschrauber ab, stürmen die Brücke des Schiffes und bringen es innerhalb weniger Minuten unter ihre Kontrolle. Was die finnischen Spezialkräfte des Grenzschutzes Außenminister Wadefuhl hier demonstrieren, ist das Entern und Festsetzen eines Schiffes, von dem Gefahr ausgeht.

0: sich Kontrollen widersetzt. Ein Szenario, das in Finnland keine Fiktion mehr ist. Es gab Fälle wie diese, auch im Zusammenhang mit der russischen Schattenflotte. Also jenen meist maroden Schiffen, die unter fremder Flagge russisches Öl transportieren.
1: Sie sind eine Gefährdung des Schiffsverkehrs, sie sind eine Gefährdung übrigens der Ökologie. Und sie sind vor allen Dingen eine Umgehung von Sanktionsmaßnahmen. Deswegen sprechen wir ja auch mit vielen Staaten, dass sie derartige Tanker gar nicht an Land gehen lassen und dass sie die gar nicht löschen sollten oder befüllen sollten.
0: Sagt Außenminister Johann Wadephul und stellt klar, dass die Bundesregierung jetzt nicht mehr nur an andere appellieren will, die vom Geschäft der Schattenflotte profitieren, sondern selbst mehr gegen die Schiffe tun will.
1: Russland wird spüren, dass wir den Druck erhöhen.
0: Welche Schritte die Bundesregierung konkret gehen will, bleibt allerdings vage. Denn es ist nicht einfach, das Vorgehen gegen die Schiffe, die ständig Lackierungen, Namen und Flaggen wechseln und die einzeln ausgemacht werden müssen. Auch das Seerecht spielt eine Rolle, also die Frage, in welchen Gewässern sich ein verdächtiges Schiff befindet, in internationalen, in bestimmten nationalen Zonen oder im Küstenbereich. Um Schiffe aufzuhalten oder gar festzusetzen, braucht es einen triftigen Grund, einen Verstoß gegen Umweltauflagen zum Beispiel oder gravierende Sicherheitsmängel. Dass es gehen kann, zeigt Schweden. Die schwedischen Hoheitsgewässer, vor allem die ausschließliche Wirtschaftszone, würden inzwischen von der russischen Schattenflotte gemieden, sagt Johannes Peters vom Institut für Sicherheitspolitik der Universität Kiel im Deutschlandfunk.
2: Momentan ist es eben so, dass Russland sich darauf verlässt, okay, jetzt sind die Schweden, haben da eine härtere Gangheit angeschlagen, jetzt fahre ich eben durch die deutschen Gewässer, da wird mir nichts passieren.
0: Dass Deutschland bislang eher zurückhaltend war, dürfte auch mit der Sorge zu tun haben, dass es angesichts der eh schon angespannten Lage in der Ostsee zu einer Eskalation kommen könnte. Weil die Schattenflottenschiffe inzwischen zum Teil bewaffnete Sicherheitskräfte an Bord haben oder aber von der russischen Marine begleitet werden. Dass diese Schiffe auf freundliche Funksprüche reagieren, um sich kontrollieren zu lassen, halten Fachleute für wenig wahrscheinlich. Dass dann die deutsche Marine eingreift, kann sich der Sicherheitsexperte Carlo Marsala nicht vorstellen.
3: Ich sehe nicht, dass wir jetzt sozusagen mit unseren eigenen Fregatten versuchen werden, die russische Schattenflotte zu borden und dabei möglicherweise Konflikte mit russischen Zerstörern zu riskieren.
0: Um wirklich etwas bewirken zu können, braucht es aus Sicht von Fachleuten ein einheitliches, abgestimmtes Vorgehen der Europäer gegen die Schattenflotte. Ziel müsse es sein, das Geschäft mit den Schiffen umständlich und teuer zu machen. Für Schiffseigner, Versicherer und für Russland, das mit den Öleinnahmen auch den Krieg gegen die Ukraine finanziert. Das ist bisher nicht gelungen. Der deutsche Außenminister versucht es weiter. Und auch Innenminister Dobrindt hat bereits zu einem weiteren Treffen der Ostsee-Anrainerstaaten eingeladen, bei dem es ausschließlich um die Schattenflotte gehen soll.
4: Wie kann Deutschland den Druck erhöhen auf die russische Schattenflotte? Das war Christina Nagel.
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4: Nach 2,5 Wochen, da wird in Mecklenburg-Vorpommern ein neuer Landtag gewählt. Jetzt gibt es eine neue Umfrage von Infratest DIMAP im Auftrag des NDR. Und sie zeigt, die SPD verkürzt den Abstand auf die AfD. Demnach kommen die Sozialdemokraten aktuell auf 32%. Damit liegen sie 3 Punkte hinter der AfD. Stefan Luttmann fasst die Umfragedaten zusammen.
6: Die SPD von Ministerpräsidentin Schwesig setzt die Aufholjagd der vergangenen Wochen fort. Die AfD bleibt zwar stärkste Kraft, sie verliert aber einen Punkt und landet bei 35%. Auf Platz 3 kommt erneut die Linke mit einem leichten Umfrageminus bei 11%. Abwärts geht es weiter für die CDU. Die Christdemokraten holen nur noch 8%. Für die Grünen deutet sich eine Zitterpartie an. Infratest DIMAP sieht sie bei 5% und damit knapp im Landtag. Draußen bleibt wohl das BSW. Mit 4% würde die Partei an der Sperrklausel scheitern. Laut Umfrage wäre eine rot-rot-grüne Mehrheit möglich. Die AfD würde ihr Ziel einer Alleinregierung in Mecklenburg-Vorpommern deutlich verfehlen.
4: 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Gestern Abend war sie an mehreren Energieanlagen in Hamburg und im Umland im Großeinsatz. Elias Bartel.
7: Polizeidrohnen kreisten am Abend über Kraftwerken und Umspannwerken im Großraum Hamburg. Am Kraftwerk Moorburg patrouillierten Mannschaftswagen der Bereitschaftspolizei. Gruppen von Einsatzkräften durchkämmten die umliegenden Felder. Ein ähnliches Bild in Wedel. Das Heizkraftwerk dort versorgt weite Teile des Hamburger Westens mit Wärme. Beamte des technischen Zugs gingen in langen Ketten über die Felder. Unterstützt wurden auch sie von einer Drohne aus der Luft. Die Polizei kontrollierte neben den beiden Kraftwerken auch Umspannwerke in und um Hamburg. Gesucht wurde nach Sprengstoff und möglichen Abschussvorrichtungen. Es handelte sich um eine reine Vorsichtsmaßnahme, sagte ein Polizeisprecher auf NDR-Anfrage. Hinweise auf eine konkrete Gefahr gebe es nicht, weder für die Anlagen noch für die Bevölkerung. Hintergrund sind die Angriffe auf Umspannwerke in Brandenburg und Nordrhein-Westfalen.
4: Der Tarifkonflikt bei den Häfen spitzt sich weiter zu. Die Gewerkschaft Verdi hat für heute und morgen zu einem neuen Warnstreik aufgerufen. Frank Jacobs fasst zusammen, in welchen Häfen im Norden heute die Arbeit niedergelegt werden soll.
8: Gestreikt wird unter anderem bei J. Müller in Brake und Bremen, bei der EFAG in Emden, die vor allem den Autoumschlag übernimmt. Auch in Bremerhaven und Wilhelmshaven legen die Beschäftigten ihre Arbeit für 2 Tage nieder. Die meisten streiken bereits seit gestern mit Beginn der Nachtschicht, so ein Sprecher der Gewerkschaft Verdi. Er geht davon aus, dass rund 100 Mitarbeiter pro Schicht in Wilhelmshaven dabei sind und am Containerterminal nichts mehr geht. Freitagnacht soll der Streik erstmal vorbei sein. Der Zentralverband der deutschen Seehafenbetriebe hatte unter anderem Lohnerhöhungen von 5,1% angeboten. Das hatte die Gewerkschaft abgelehnt und fordert 8,2% mehr Lohn. Vor rund 2 Wochen hatte Verdi bereits zu einem Warnstreik aufgerufen und die Seehäfen damit weitgehend lahmgelegt.
4: Traktoren, Mähdrescher und moderne Landtechnik prägen von heute an die Landwirtschaftsmesse Norla in Rendsburg in Schleswig-Holstein. Dieses Jahr stehen besonders die Themen Digitalisierung und der Einsatz von Drohnen im Fokus. Moritz Olsen.
9: Schwerpunkt der Messe ist die moderne Landtechnik mit Drohnen und Robotern, aber natürlich auch mit Traktoren und Mähdreschern. Weitere Themen sind erneuerbare Energien, regionale Produkte und Tierhaltung. Samstag gibt's den Shetty Cup Nord auf der Norla. Auf der Zuchtschau gibt es jede Menge verschiedene Shetland-Ponyrassen zu sehen. Und THW und Feuerwehr üben auf dem Messegelände die Rettung von Menschen nach Unfällen mit Landmaschinen. Kindern wird auf der Messe übrigens auch nicht langweilig. Für die gibt's zum Beispiel Kinderschminken, Hüpfburgen oder ferngesteuerte Traktoren. Die Norla ist noch bis zum kommenden Sonntag geöffnet.
4: Und soweit Informationen aus Norddeutschland. In diesem Jahr jährt sich ja der islamistische Terror vom 11. September zum 25. Mal. Rund um diesen bevorstehenden Jahrestag schauen wir bei NDR Info aus unterschiedlichen Perspektiven auf diesen Tag, der die Welt veränderte. Etwa auf den Einsatz der Bundeswehr in Afghanistan. Dazu gibt es neue Erkenntnisse. Unser NDR Info-Thema heute früh und mehr dazu nach Überblick und Sport hier bei uns auf NDR Info. Das Wichtigste jetzt in Kürze, 8.14 Uhr.
10: Russland schließt nach Angaben von Außenminister Lavrov alle Niederlassungen des Goethe-Instituts im Land. Damit reagiere man auf die angekündigte Schließung des russischen Hauses in Berlin, sagte der Minister. Hintergrund der Spannungen zwischen Deutschland und Russland ist der gescheiterte Anschlag mit einer Sprengstoffdrohne auf dem Flughafen Leipzig-Halle, für den Berlin-Moskau verantwortlich macht. Deshalb hatte das russische Außenministerium gestern den Geschäftsträger der deutschen Botschaft in Moskau einbestellt. Bundesaußenminister Wadephul kommt heute in Weimar mit seinen Amtskollegen aus Frankreich und Polen, Barrot und Sikorski, zusammen. Die Gespräche in Thüringen finden im Format des sogenannten Weimarer Dreiecks statt, das vor 35 Jahren ins Leben gerufen wurde. Auf der Tagesordnung stehen laut Auswärtigem Amt hybride Bedrohungen durch Russland, die Erweiterung der EU sowie die europäische Sicherheit. In Spanien haben Zehntausende Menschen gegen die Krise in der Exklave Ceuta protestiert. Viele warfen Ministerpräsident Sanchez eine falsche Migrationspolitik und fehlende Hilfe in Ceuta vor. Damit bezogen sie sich auf tausende Geflüchtete, die sich weiter in der Exklave aufhalten sollen. Spaniens Regierung habe Warnzeichen ignoriert, hieß es von Rednern. Ende Juli waren Zehntausende Menschen nach Ceuta gekommen. Die meisten sind zurück in Marokko. Das Wetter in Norddeutschland. Wolkig bis stark bewölkt, kaum Sonne und stellenweise Regen oder Gewitter. Maximal 19 bis 23 Grad. Das war der kurze Überblick. Nun weiter mit Stefan Schlag.
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4: Zum ersten Mal seit 18 Jahren stehen alle 18 Fußball-Bundesligisten in der zweiten Runde des DFB-Pokals. Und zum Abschluss der ersten Runde hat sich der Rekordpokalsieger, das ist Bayern München, souverän durchgesetzt. 4:1 beim Zweitligisten VfL Osnabrück. Martin Roschitz aus unserer Sportredaktion. Wie hat sich denn der Außenseiter geschlagen aus Osnabrück?
11: Ich finde ganz gut. Die Osnabrücker haben einen echten Traumstart erwischt mit einem Traumtor nach 5 Minuten von Robin Meissner. Der VfL-Stürmer hat aus knapp 30 Metern einfach mal draufgehalten und ich bin sehr sicher, dass uns dieser Treffer nochmal begegnen wird bei der Auswahl zum Tor des Monats. Danach ist es dann aber so gekommen, wie erwartet. Harry Kane, Doppelpack, Tom Bischoff und auch Michael Olise mit einem sehr schönen Abschluss haben für klare Verhältnisse gesorgt. Osnabrück verliert deutlich und trotzdem kann Traumtorschütze Robin Meissner den Pokalabend an der Bremer Brücke was Positives abgewinnen.
12: Ich glaube, wir können ziemlich viel Positives aus dem Abend mitnehmen. Klar, dass du über 90 Minuten nicht alles wegverteidigen kannst gegen Bayern, das war vorher bewusst. Aber nichtsdestotrotz, ich glaube, wir hatten auch in der Offensive gute Umschaltmomente, teilweise mutig gespielt. Ich glaube, nach dem Sieg am Freitag gegen Bochum war das der nächste Step so in die richtige Richtung.
11: Und in der zweiten Liga geht es dann am Sonntag weiter für den VfL zu Hause an der Bremer Brücke gegen Eintracht Braunschweig. Die zweite Pokalrunde wird dann am Sonnabend ausgelost. Im Lostopf für die Ligaphase der Champions League wären auch gerne die Fußballerinnen aus Wolfsburg und Frankfurt dabei gewesen. Allerdings haben beide die Playoff-Runde nicht überstanden. Ein bitterer Abend also für den deutschen Frauenfußball. Dem VfL Wolfsburg hat auch ein 2:0 Hinspielsieg gegen Inter Mailand nicht gereicht. Denn in Italien konnten die Mailänderinnen das Ergebnis ausgleichen. 2:0 nach 90 Minuten, 3:1 nach Verlängerung. Ja, und im Elfmeterschießen konnte VfL-Spielerin Mara Alba als einzige nicht verwandeln. Hendrik Lückhoff, was bedeutet dieses Champions League aus für die Wolfsburgerinnen?
13: Das ist eine sportliche Katastrophe, das muss man so klar sagen, denn der VfL Wolfsburg sieht sich weiter als eines der Top-Teams in Europa, auch wenn die großen Zeiten schon eine Weile her sind, aber es gehört eigentlich zum Selbstverständnis des Clubs, da dabei zu sein. Außerdem, gerade in Zeiten, in denen immer mehr Spielerinnen ins finanziell und sportlich attraktive Ausland wechseln, gerade nach England, da wäre es schon enorm wichtig, verlässlich auf der großen Bühne europäisch vertreten zu sein, um eben weiter eine attraktive Adresse zu sein. Das ist der VfL aber eben immer weniger und es ist ja jetzt auch nicht das erste Mal, dass die Wolfsburgerinnen die Königsklasse verpassen. Vor 3 Jahren sind sie auch schon in der Quali gescheitert und jetzt spielen sie eben nur im zweitklassigen Europacup.
11: Am zweiten Spieltag der Handball-Bundesliga hat Flensburg-Handewitt vorerst die Tabellenführung übernommen. Die SG gewann beim Bergischen HC mit 34:29. Die Handballer des HC Hamburg haben den Fehlstart in die neue Saison verhindert. Nach der Auftaktniederlage gab es im ersten Heimspiel ein Unentschieden gegen Stuttgart, 34:34. Ein Remis auch zwischen Erlangen und Hannover-Burgdorf, 28:28. Tennisprofi Tatjana Maria hat bei den US Open mit einem Überraschungserfolg die zweite Runde erreicht. Die 39 Jahre alte Maria bezwang die frühere French Open-Siegerin Jelena Ostapenko aus Lettland nervenstark mit 4:6, 6:1 und 6:2. Daniel Altmaier ist ausgeschieden. Heute kämpft unter anderem Alexander Zverev um den Einzug in die dritte Runde. Schon vorgestern spielte Zverev in der Night Session, stand bis 2 Uhr nachts Ortszeit auf dem Platz. Heute muss er wieder spät ran. Tim Brockmeier, geht's diesmal schneller für Zverev.
14: Ja, bitte, denn dann wird es auch für mich nicht wieder so spät. Entscheidend wird natürlich sein, wie viel er aus dem ersten Match mitgenommen hat und wie viel es ihn gepusht hat und pushen wird, dass er dieses Ding dann doch noch in 5 Sätzen auf seine Seite ziehen konnte. Das kann einem schon viel geben. Aber klar ist auch, er muss besser spielen als noch in der ersten Runde. Das war nicht gut genug, sonst wird es gegen jeden Gegner schwer. Das Positive ist, gegen seinen Zweitrundengegner jetzt, gegen den Franzosen Halys, hat er in diesem Jahr schon 2-mal gespielt, 2-mal gewonnen, zuletzt auf dem Weg zu seinem allerersten Grand-Slam-Titel bei den French Open. Good memories also, beste Erinnerungen, das kann schon helfen. Was auch hilft, ist, dass er natürlich wieder auf dem Center Court spielt, im riesigen Ash Stadium, denn dann wird er definitiv auch spielen, da ist nämlich ein Dach drüber und auch heute ist für New York zeitweise wieder heftiger Regen, sogar Gewitter angesagt.
11: Ja, Eva Lüss und Jan-Lennart Struff müssen auf den Außenplätzen ran, wenn es denn nicht regnet. Alle Ergebnisse von den US Open gibt's auf sportschau.de.
4: Und soweit Martin Roschitz mit dem Sport heute früh. Der 11. September 2001, der Tag, der die Welt veränderte. Der 25. Jahrestag dieser islamistisch motivierten Terroranschläge rückt ja näher. Und rund um diesen Tag betrachten wir ganz unterschiedliche Aspekte. Wir starten damit heute. Es geht um den Beginn des Bundeswehreinsatzes in Afghanistan. Nach NDR-Recherchen waren Spezialkräfte der Bundeswehr bereits nach Afghanistan gestartet, bevor es ein Bundestagsmandat dafür gab. Das belegen Unterlagen und Schilderungen der damals Beteiligten. Das Motiv: Die Bundeswehr wollte als erster Bündnispartner an der Seite von US-Einheiten im Antiterror-Einsatz sein. Christoph Heinzler und Konstanze Nastorowitz.
15: Im Schutz der Nacht landen Oberstleutnant Andreas Jödecke und ein Major des Kommandos Spezialkräfte der Bundeswehr, KSK, mitten in der Wüste, in Camp Rhino, der ersten US-Einsatzbasis im Süden Afghanistans.
16: Und wir sind aus dem rollenden Flugzeug hinterhergesprungen und hörten dann nur, wie der Ladungsmeister schrie, der letzte Mann ist raus, und dann gaben die Vollgas und waren weg.
15: Die Bundeswehroffiziere sind an diesem 29. November 2001 die ersten Deutschen im Antiterror-Einsatz. Sie prüfen, wie das KSK hier später operieren könnte. Und sie unterstützen die Amerikaner bei der Planung erster Aufklärungsmissionen auf der Suche nach Al-Qaida- und Taliban-Führern.
16: Wir wollten das ja auch. Wir wollten zeigen, dass die Deutschen gut sind, dass die deutschen Spezialkräfte mitgehen und dass die deutschen Spezialkräfte auch, sage ich mal, ein gewisses Risiko gehen, damit sie ihren Auftrag erfüllen können.
15: Die Deutschen waren bereits am 14. November als Vorauskommando ins Einsatzgebiet gestartet, getarnt in US-Uniformen unter strikter Geheimhaltung. Erst zwei Tage später beschloss der Bundestag den umstrittenen Einsatz im Rahmen von Operation Enduring Freedom mit knapper Mehrheit und verbunden mit einer Vertrauensfrage von Bundeskanzler Gerhard Schröder. Wäre die Reise bekannt geworden, hätte das die Abstimmung noch beeinflussen können, so die Einschätzung mehrerer ehemaliger Generäle und Politiker. Rudolf Scharping, der damalige Verteidigungsminister, steht heute noch dazu, dass die ersten Deutschen ohne Mandat losgeschickt wurden.
17: Das sind Vorauskommandos, die sind durchaus üblich und insoweit war das in Ordnung.
15: Die Obfrau der mitregierenden Grünen, Angelika Beer, kritisiert, dass die Erkundungsmission ohne Zustimmung und Wissen des Bundestags stattfand.
18: Aus militärischer Sicht kann ich das gut nachvollziehen, aber es ist halt der Bruch mit allen parlamentarischen, demokratischen Grundrechten.
15: Die Bundeswehr will sich zu dem Vorgang auch 25 Jahre danach nicht äußern.
4: Soweit Konstanze Nastorowitz und Christoph Heinzle. 25 Jahre nach 9-11 neue Erkenntnisse zum Afghanistan-Einsatz der Bundeswehr. Das ist unser NDR-Info-Thema. Und ich begrüße den Militärhistoriker Sönke Neitzel. Guten Morgen, Herr Neitzel.
19: Ja, guten Morgen.
4: Sie haben es gerade mitgehört, auch unseren Beitrag. Ja. War das damals das übliche Verfahren bei einem solchen Einsatz?
19: Das war das übliche Verfahren und das ist nach wie vor das übliche Verfahren.
4: Verstieß das damals gegen geltendes Recht?
19: Nein, tut es nicht, denn Bundestagsmandate sind vorgesehen für Einsätze der Bundeswehr. Und nicht dafür, dass wir, wenn wir schicken, alle möglichen Leute überall hin auf der Welt. Wenn es auch zum Beispiel bei Geisellagen ist, dann wird ja nicht sofort das KSK losgeschickt, sondern da werden Offiziere in die Region geschickt, um aufzuklären, was ist überhaupt zu tun. Ist zum Beispiel das KSK überhaupt richtig dort eingesetzt? Also wir schicken jeden Tag Offiziere, Soldaten rund um die Welt. Wenn man da jedes Mal ein Bundestagsmandat brauchen würde, dann könnten wir die Bundeswehr abschaffen. Entscheidend ist ja, dass als das KSK als Kampftruppe dann wirklich verlegt ist, da das Bundestagsmandat da wäre. Das wäre nicht rechtens gewesen, aber das ist in der Tat eine Dienstreise gewesen, auch wenn das jetzt komisch klingt für uns. Mhm. Und wenn ich Dienstreise mache, dann gehen die nicht in solche Regionen. Mhm. Aber für die Bundeswehr ist das ein normaler Vorgang gewesen. Das macht man jetzt nach wie vor auch so.
4: Also wichtig, solche Vorauskommandos, um dann eben solche Einsätze dann auch vorzubereiten. Entscheidet das die militärische Ebene allein?
19: Also es ist ja so gewesen, dass der Bundeskanzler nach 9-11 mit dem Kabinett, dem Außenminister, mit Fischer die Linie vorgegeben hat, wir werden die Amerikaner unterstützen. Das war ganz klar die politische Linie. Und dann war auch die politische Entscheidung, wir werden mit Spezialkräften die Amerikaner unterstützen. Das sind politische Entscheidungen. So, und dann fängt die Bundeswehr an zu planen, sagen ja, okay, was heißt denn das und wo müssen wir überhaupt hin? Dann müssen sie natürlich erstmal planen. Und es hätte ja auch sein können, dass die beiden Soldaten sagen, Leute, das geht überhaupt nicht, es funktioniert nicht. Wir müssen das irgendwie anders machen. Das kann ja auch das Ergebnis einer solchen Erkundungsmission sein. Und die Mandate waren ja in Vorbereitung und in Abstimmung. Und vielleicht muss man noch dazu sagen, auch für die Hörer, OEF ist ja in der Tat so gewesen, Vertrauensfrage von Schröder und da wo 10 Stimmen Mehrheit, ich habe es nicht mehr genau im Kopf. Es hat aber nichts damit zu tun, dass die Mehrheit des Bundestages gegen OEF war. Der Hintergrund dieser knappen Entscheidung war, eigentlich gab es eine sehr große Mehrheit dafür. Hintergrund war, dass es einige Abweichler in der Koalition gab, in der rot-grünen Koalition. Schröder dann gesagt hat, ich will aber die breite Mehrheit meiner Koalition. Und dann stelle ich die Vertrauensfrage. Und das hat die CDU als Möglichkeit gesehen. Hey, der Kanzler stellt die Vertrauensfrage. Ja, dann stimmen wir dagegen. Wenn Schröder die Vertrauensfrage nicht gestellt hätte, hätte die CDU dazu zugestimmt, was sie beim Altersmandat machte. Hätte es eine breite Mehrheit gegeben. Also heute lesen wir das so ein bisschen OEF böse und ISAF gut, aber das entspricht nicht der damaligen Stimmung im Bundestag.
4: Das ist ein ganz spannender Punkt. Wir haben in dem Bericht ja auch gerade gehört, dass es da Stimmen gibt, die sagen, ja, wäre das damals bekannt geworden, dann hätte die Abstimmung vielleicht anders ausgehen können.
19: Das glaube ich nicht, denn wir müssen immer mal zurückgehen. Und es gab natürlich gerade bei den Grünen Skepsis überhaupt, sich an einem Afghanistan-Ansatz zu beteiligen. Deswegen hat ja Schröder diese Vertrauensfrage gestellt. Und das waren Leute, die generell gegen militärischen Einsatz im Ausland waren. Also Dienstreise hin, Dienstreise her. Die hätten so oder so gestimmt. Man hätte damals natürlich auch dann den Obleuten deutlich machen müssen, Leute, also die Bundesregierung ist willens und auch Joschka Fischer willens, die Amerikaner zu unterstützen. Und wenn wir unsere Soldaten irgendwo hinschicken, dann werfen wir die nicht einfach irgendwo in der Wüste aus dem Flugzeug, sondern wir müssen schon sehen, wo gehen die überhaupt hin? Also wie läuft das überhaupt? Und dann ist das ein normales Prozedere.
4: Das sagt der Militärhistoriker Sönke Neitzel bei uns im Interview hier auf NDR. Info heute früh, neue Erkenntnisse zum damaligen Afghanistan-Einsatz der Bundeswehr nach 9/11.
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4: Vor allem Familien sollen ja entlastet werden. Die Bundesregierung hat eine Reform der Einkommensteuer auf den Weg gebracht. Das Wirtschaftsministerium hat zugestimmt, dann aber einen Brief an Finanzminister Klingbeil geschickt und darin kritisiert, das Ergebnis sei eine inflationsbedingte heimliche Steuererhöhung. Ja, wird die Mittelschicht entlastet oder nicht? Unsere Gastkommentatorin heute ist die freie Autorin Wiebke Hollersen. Sie rechnet in ihrem Kommentar nicht damit, dass die Reform Berufstätige tatsächlich stark entlastet.
21: Man will nicht immer klagen und von der Bundesregierung enttäuscht sein. Das wird doch langsam langweilig. Über Deutschland hängt genug schlechte Laune. Deshalb habe ich versucht, die Reform der Einkommenssteuer gut zu finden, die Bundesregierung beschlossen hat. Es war ja eins ihrer großen Vorhaben. Es wurde auch groß angekündigt von Friedrich Merz, dem Bundeskanzler, schon im Wahlkampf. Mit dem schönen, simplen Spruch, mehr netto vom Brutto. Ja, das wünscht man sich, wenn man Ende des Monats auf den Gehaltszettel guckt. Und Lars Klingbeil, der Finanzminister, der sagte, als er sich an die Reformarbeit machte, wer hart arbeitet, der soll mehr in der Tasche haben. Das klang noch besser, denn wer arbeitet in Deutschland eigentlich nicht hart? Da konnte sich doch jeder, der einen Job hat, ein bisschen Hoffnung machen. Nun ist die Reform da und wird mit einem Beispiel beworben. Einer Familie mit 2 Kindern und kleinem Einkommen. Diese Familie könnte bis zu 600 Euro mehr haben im Jahr. Aber das sind ja immerhin 50 Euro im Monat. Ein Kinobesuch mit den Kindern, wenn sie nicht zu viel Popcorn bestellen. Dann lasse ich das Beispiel nochmal genau. Bis zu 600 Euro. Könnte. Außerdem soll das Ganze erst im Jahr 2028 greifen. Es ist vermutlich auch schon der allerbeste Fall. Sonst würde das Finanzministerium die Reform ja nicht mit dieser Beispielfamilie bewerben. Alle anderen Familien, Paare, Menschen, die allein leben, werden von der Reform, fürchte ich, kaum etwas spüren. Auch nicht 2028. Was sie spüren jetzt schon, sind die Spritpreise, die Inflation, die ständig steigenden Mieten, auch die Sozialabgaben auf das Gehalt könnten ja noch steigen. Dann gibt es weniger netto vom Brutto. Ich habe mich wirklich bemüht. Aber ich fürchte, auch mit dieser Reform hat die Regierung leider wieder eine Enttäuschung produziert.
4: Die Meinung von Wiebke Hollersen. Auch die Neue Osnabrücker Zeitung und die Augsburger Allgemeine finden, die Bundesregierung hätte viel mehr rausholen müssen. Die Frankfurter Allgemeine Zeitung geht ebenso davon aus, dass eine echte Entlastung durch steigende Sozialbeiträge konterkariert wird und ahnt bereits die Folgen.
22: Das ist ein Problem. Für die Stimmung im Land, für den Rückhalt der Parteien der Mitte und auch für das Wirtschaftswachstum. Dass sich die Aussichten zuletzt etwas verbessert haben, liegt fast ausschließlich an schuldenfinanzierten öffentlichen Ausgaben. Eine solide Wirtschaftspolitik sieht anders aus.
4: Die Stuttgarter Zeitung zeigt sich wenig überrascht. Die Spielräume im Haushalt für eine größere Entlastung fehlten.
22: Auch weil teure Wahlkampfversprechen wie die Ausweitung der Mütterrente und die reduzierte Gastrosteuer umgesetzt wurden und 10 Milliarden Euro im Jahr kosten. genauso viel wie die Klingbeilsche Steuerentlastung für alle Bürgerinnen und Bürger zusammen.
4: Die Standpunkte zusammengestellt von Diane Bartani.
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10: Um 8.30 Uhr mit Beate Rüsopp. Russland schließt nach Angaben von Außenminister Lavrov alle Niederlassungen des Goethe-Instituts im Land. Der Schritt ist eine Reaktion auf die deutschen Sanktionen infolge des Drohnenzwischenfalls am Flughafen Leipzig-Halle. Aus der NDR-Nachrichtenredaktion Nina Schön.
1: Bundesinnenminister Dobrindt und Außenminister Wadefuhl hatten Russland für den Drohnenvorfall verantwortlich gemacht und Strafmaßnahmen angekündigt. So sollen das russische Generalkonsulat in Bonn geschlossen und der Vertrag mit dem russischen Haus in Berlin gekündigt werden. Daraufhin hatte Russlands Präsident Putin Deutschland beschuldigt, Beweise fingiert zu haben, um Moskau die Schuld zuzuweisen. Das russische Außenministerium hatte auch den Vertreter der deutschen Botschaft in Moskau einbestellt, um gegen Berlins Sanktionen zu protestieren. Präsident Putin bezeichnete die deutsche Sanktionsankündigung als erneuten schweren Fehler.
10: Nach den Vorwürfen der Bundesregierung gegen Russland fordert die AfD mehr Transparenz. Der außenpolitische Sprecher der AfD-Bundestagsfraktion Frohnmeier sagte im Morgenmagazin von ARD und ZDF, die Bundesregierung müsse konkrete Belege vorbringen, dass Russland für den Drohnenvorfall in Leipzig verantwortlich ist. Das sei sie der Öffentlichkeit und dem Parlament schuldig.
2: Die Bundesregierung hat ja letztendlich geheimdienstliche Zuschreibungen gemacht, die wir als Opposition, als Parlament, aber auch als Öffentlichkeit schwer überprüfen können. Ich würde mir von der Bundesregierung hier mehr Transparenz wünschen. Ich habe das immer wieder angemahnt. Man hätte hier in den Obleute-Unterrichtungen in die Tiefe gehen müssen und man hätte eben auch die Möglichkeit beispielsweise eines BND-Briefings geben müssen. All das ist nicht geschehen. Und das halte ich vor dem Hintergrund gerade der Schwere, die hier kommuniziert wird, wirklich für schwierig.
10: Der außenpolitische Sprecher der AfD-Bundestagsfraktion Frohnmeier. 2,5 Wochen vor der Landtagswahl in Mecklenburg-Vorpommern setzt die SPD von Ministerpräsidentin Schwesig ihren Aufholtrend fort. In einer neuen Umfrage im Auftrag des NDR kommt die SPD auf 32%. Vor einem Jahr lag sie bei 19%. Stärkste Kraft in MV bleibt laut Umfrage die AfD mit 35%. Nach den Zahlen von Infratest DIMAP folgen die Linke mit 11, die CDU mit 8, die Grünen mit 5 und das BSW mit 4%. Die aktuelle Regierung aus SPD und Linken hätte damit weiter keine Mehrheit. Rechnerisch möglich wäre den Umfragezahlen zufolge aber eine rot-rot-grüne Koalition in Mecklenburg-Vorpommern. Ausführliche Informationen zum neuen MV-Trend können Sie gleich nach diesen Nachrichten hier auf NDR Info hören. Nach den Angriffen auf Stromumspannwerke in Brandenburg und Nordrhein-Westfalen hat die Polizei auch Energieanlagen in und um Hamburg überprüft. Bei einem Großeinsatz waren am Abend zahlreiche Beamte im Einsatz. Aus der NDR-Nachrichtenredaktion Marei Beermann.
3: So kreisten im Großraum Hamburg Polizeidrohnen über Kraft- und Umspannwerken. Betroffen waren unter anderem das Kraftwerk Moorburg im Hamburger Hafen und das Heizkraftwerk im schleswig-holsteinischen Wedel. Dort durchkämmten die Einsatzkräfte die umliegenden Felder. Gesucht wurde nach Sprengstoff und möglichen Abschussvorrichtungen. Die Aktion sei aber eine reine Vorsichtsmaßnahme, betonte ein Polizeisprecher. Hintergrund sind die Angriffe auf Umspannwerke in Brandenburg und Nordrhein-Westfalen. Die Behörden ermitteln dort unter anderem wegen des Verdachts der verfassungsfeindlichen Sabotage.
10: Die Gewerkschaft Verdi bestreikt wieder die deutschen Seehäfen. In Bremen und Niedersachsen sind die Beschäftigten seit gestern zu einem dreitägigen Warnstreik aufgerufen. Wie Verdi mitteilte, sind Bremerhaven, Wilhelmshaven, Brake, Emden und Bremen betroffen. In Hamburg wird seit Mitternacht für 48 Stunden gestreikt. Die Gewerkschaft fordert für die etwa 11.000 Beschäftigten an den deutschen Seehäfen 8,2% mehr Gehalt. Die Arbeitgeber hatten zuletzt etwas mehr als 5% angeboten. Mit dem Deutschen Umweltpreis werden in diesem Jahr eine Technologie zur Wasserreinigung in Kläranlagen und das Engagement für klare rechtliche Vorgaben zum Klimaschutz ausgezeichnet. Der Preis geht an die Hamburger Umweltjuristin Roda Verheyen und den Membranfilteringenieur Klaus Vossenkaul. Laut der Deutschen Bundesstiftung Umwelt verschafft Verheyen Menschen Gehör, die von Klimafolgen betroffen sind. Sie ist Mitglied des Hamburgischen Verfassungsgerichts. Vossenkaul hat Filter entwickelt, die aus Klärschlamm klares Wasser ohne Mikroplastik, Krankheitserreger und multiresistente Keime machen. Verheyen und Vossenkaul teilen sich mit den mit insgesamt 500.000 Euro dotierten Umweltpreis. Das waren die Nachrichten.
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4: Wechselhafte Tage haben wir im Norden. Heute kaum Sonne, stellenweise Regen oder Gewitter. 19 bis 23 Grad. Morgen viele Wolken und viel Regen regional. Nur vereinzelt mal Sonne. An der See gibt es Sturmböen. Am Sonnabend im Norden Schauer, am Sonntag dann stark bewölkt. Ab und zu aber auch mal ein bisschen trockener. 19 bis 21 Grad dann. 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A1 Osnabrück Richtung Bremen zwischen Dreieck Stuhl und Bremen-Arsten 4 Kilometer Stau. A1 Bremen Richtung Lübeck zwischen Marschner Kreuz und Dreieck Norderelbe 5 Kilometer stockender Verkehr. Die A7 Hamburg Richtung Hannover ist zwischen Bispingen und Schneverdingen wegen einer Ölspur noch gesperrt, dadurch Stau. Die A14 Wismar Richtung Schwerin ist im Kreuz Schwerin bis 17 Uhr gesperrt. Die Fahrbahn wird dort erneuert. A23 Heide Richtung Hamburg zwischen Tornisch und Halstenbek-Rellingen 4 Kilometer stockender Verkehr. Und die A24 Hamburg Richtung Berlin ist im Kreuz Schwerin bis 17 Uhr gesperrt. Auch dort wird die Fahrbahn erneuert. Zu NDR Info, ich bin Stefan Schlag. Schön, dass Sie dabei sind. Guten Morgen. Am 20. September wählt Mecklenburg-Vorpommern einen neuen Landtag. Der NDR begleitet die politische Entwicklung im Nordosten auch diesmal mit regelmäßigen Umfragen. Infratest DIMAP, unser Institut, das wir beauftragen, hatte die Wählerinnen und Wähler schon im Juli befragt. Jetzt gibt es eine aktuelle Umfrage. Darüber habe ich mit Gerd Wolf aus unserer NDR-Info-Redaktion gesprochen. Er hat sich die Ergebnisse genau angeschaut. Was sticht denn dieses Mal besonders heraus?
0: Dass sich wieder eine Aufholjagd abzeichnen könnte. Wir erinnern uns an 2021. Da dümpelte die SPD von Ministerpräsidentin Schwesig ein halbes Jahr vor der Wahl bei 23% und endete damals bei fast 40 und dem Wahlsieg. Soweit sind wir nicht, aber nach der neuen Umfrage legte die SPD über den Sommer weiter zu und liegt damit noch 3 Punkte hinter der AfD, die ja lange überdeutlich geführt hatte, zu Jahresbeginn noch mit 10 Punkten.
4: Woran liegt das?
0: Lässt sich ziemlich sicher beantworten an Manuela Schwesig, an einem Die-oder-Ich-Wahlkampf, mit dem die Regierungschefin den Zweikampf mit der AfD massiv zugespitzt hat. Sicherlich auch mit ihrer Positionierung gegen die besonders in MV ungeliebte Koalition im Bund. Schwesig gegen den Rentenkompromiss, Schwesig für niedrigere Sprit- und Strompreise. Also im Moment die Zufriedenheit mit der Landesregierung weg, sagen die Wahlforscher. 60% der Wahlberechtigten wollen Schwesig im Amt behalten, auch wenn, muss man dazu sagen, ihre rot-rote Koalition im Moment keine Mehrheit hätte.
4: Was wäre, wenn schon jetzt gewählt würde in Mecklenburg-Vorpommern und nicht erst am 20. September? Was ermittelte Infratest für die sogenannte Sonntagsfrage?
0: 35% würden AfD wählen, minus 1 im Vergleich zum Juli, 32% SPD plus 3, 11% Linke, minus 1, 8% CDU, minus 1, 5% Grüne, unverändert. BSW mit 4 und FDP würden an der 5%-Schwelle scheitern. Immer dazu gesagt, keine Prognose ist das, was wir hier haben. Eine Momentaufnahme, aktuelle Stimmung in MV 3 Wochen vor der Wahl, erhoben zwischen dem 26. und 31. August.
4: Keine Mehrheit für die Fortsetzung der Koalition aus SPD und Linken. Was würde sich aus diesen Zahlen ergeben für die Regierungsbildung? Denn das wird ja sicherlich eine ganz spannende Frage dann am Abend des 20.
0: Naja, dass es zusammen mit den Grünen für Rot-Rot für eine Mehrheit reichen könnte, vorausgesetzt, die Grünen schaffen es wieder in den Landtag. Wenn nicht, hätten wir nach diesen Zahlen rechnerisch ein Patt zwischen Rot-Rot auf der einen, AfD und CDU auf der anderen Seite, was viele brisante politische Fragen aufwerfen würde und natürlich im Moment viel Raum für Spekulationen ließe.
4: Stabile Regierung nur mit uns, das ist ja auch die Botschaft, mit der die Grünen diesen Wahlkampf bestreiten.
0: Ja, schwingt immer mit, aber erst einmal müssen die Grünen ja ihre Kernklientel überzeugen, damit es wieder für den Landtag reicht. Die Zuspitzung AfD gegen SPD, das sauge förmlich bei den anderen die Stimmen weg, das hört man bei den Grünen immer wieder. Die neue Spitzenkandidatin Claudia Müller, fast ausschließlich unterwegs im Bogen der Hansestädte an der Küste, in diesem Wahlkampf von Wismar bis Greifswald, die will in den Städten mobilisieren. Hauptbotschaft klar, Klimaschutz nach diesem Hitzesommer.
4: Die AfD dagegen zieht viel übers Land.
0: Ja, und wie? Nach meiner Beobachtung, keine Partei ist so präsent bis ins kleinste Dorf wie die AfD. Ich sag mal Bratwurstwahlkampf. Es muss sich endlich was ändern. Das hört man dabei immer wieder von den Leuten an den Ständen. Es ist eine sehr gefestigte Wählerschaft. AfD-Botschaften sind Gas aus Russland, eine gewisse Ostalgie. Die anderen waren lange genug dran. Es muss mehr Abschiebungen geben. Junge Leute müssen zurück in den Nordosten geholt werden. Und das Ganze häufig, das muss man dazu sagen, bei Veranstaltungen mit einem ziemlich rüden Unterton.
4: Die CDU hat ja Mecklenburg-Vorpommern schon mal deutlich bessere Zeiten erlebt. Warum sind die aktuellen Umfragewerte so schlecht?
0: Nach meiner Beobachtung ist deren Wahlkampf überhaupt noch nicht richtig in Schwung gekommen. Spitzenmann Peters, der wird mit Fischbrötchen plakatiert im Nordosten. Die Mitte ist das Beste, heißt es da auf den Plakaten. Was nach dieser Umfrage offenbar immer nicht alle verstehen. Aber die Bundesstimmung tut sicherlich ein Übriges. Der Kanzler wird im Wahlkampf eher versteckt. Bleibt es dabei, das muss man sagen, droht das schlechteste Wahlergebnis für einen CDU-Landesverband in der Geschichte.
4: Und die Linke stagniert auch in den Erhebungen.
0: Ja, die würden das nicht so sehen wollen. Die Linke sagt, wir haben uns jetzt mit 11% aus diesem Umfragetief, das lange da war, herausgearbeitet. Sicherlich richtig, aber die Menschen nennen laut Umfrage Schulpolitik als wichtigstes Thema. Linken-Spitzenfrau Simone Oldenburg ist Bildungsministerin. Und es gibt immer noch sehr viel Unterrichtsausfall MV-weit. Es fehlen Lehrer. Die Linke versucht gegenzuarbeiten, reicht aber eben noch nicht. Die Linke verweist auf ihre sozialen Erfolge. Weltfrauentag ist Feiertag, sagen die Linken. Dank uns Tariftreuegesetz, beitragsfreie Kita, alles Erfolge, sagt Simone Oldenburg. Aber sie humpelt eben mit einer Knieverletzung in den Endspurt vor der Wahl.
4: Gucken wir mal auf die ganz kurzen Balken in der Umfrage. BSW und FDP werden es eben demzufolge nicht in den Landtag schaffen.
0: Wohl eher nicht. Dem BSW mit Spitzenmann Schabbel schaden offenbar die parteiinternen Querelen in Thüringen. Der Streit dort mit der Bundespartei. Die BSW-Pläne für eine Bürgerregierung im Nordosten mit wechselnden Mehrheiten. Die klingen womöglich vielen recht theoretisch. Und der FDP-Spitzenkandidat Jakob Schirmer, der bietet im Straßenwahlkampf eine Torwand. Und damit für einige eher Erinnerungen an das deutsche WM aus als an vergangene Themensetzungen im Landtag.
4: Informationen und Einschätzungen von Gerd Wolf aus unserer NDR-Inforedaktion. 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
4: Rund 50 Mal hat US-Präsident Trump eine schnelle Lösung im Iran-Konflikt signalisiert. Und jedes Mal fiel der Ölpreis, allerdings nicht lange. Kaum spitzte sich die Lage am Golf wieder zu, da wurde auch Öl wieder teurer. So auch jetzt. Das ist längst nicht alles. Nicht nur Öl ist betroffen. Nicolas Liefen aus unserer Wirtschaftsredaktion. Bevor wir über die Folgen auch für Privathaushalte sprechen, wo steht denn der Ölpreis aktuell?
5: Da ging gerade wieder deutlich nach oben. Also die Nordsee-Sorte Brent, auf die wir immer schauen, 95 US-Dollar pro Barrel, also das ist immer so ein Fass, das sind 10% ungefähr mehr binnen einer Woche, was den Preis angeht, 35% mehr binnen eines Jahres. Man muss allerdings dazu sagen, der Preis schwankt seit Monaten so zwischen 70 und knapp 120 Dollar pro Barrel, je nach Meldungslage.
4: Und bei Heizöl und Gas?
5: Ja, haben wir eine ganz ähnliche Entwicklung. Also auch da haben die Preise deutlich angezogen. Das Plus war zum Teil sogar noch deutlich größer. Beim Heizöl hatten wir zu Beginn des Jahres zum Beispiel 90 Cent pro Liter. Jetzt liegen wir bei 1,50 Euro. Also bei so einem typischen 3000-Liter-Tank im Einfamilienhaus, da reden wir über ungefähr 1.800 Euro mehr als zu Jahresbeginn.
4: Das lässt auch für Gas nichts Gutes erwarten.
5: Nee, auch seit August 20% plus aktuell liegen die Notierungen in Europa zum Teil auf dem Dreijahreshoch. Das hat natürlich mit dem Irankrieg zu tun und der Sperrung oder teilweise Sperrung der Straße von Hormuz. Aber auch, wir haben ja auch schon darüber berichtet, dass die Füllstände in den Gasspeichern ja nicht so gut aussehen in Europa und auch in Deutschland. Hierzulande sind die Gasspeicher nur etwa halb gefüllt. Das lockt im Augenblick Spekulanten an, die einfach sagen, wenn jetzt alle auffüllen müssen, dann können wir da mal mitverdienen.
4: Schauen wir auf die kommenden Monate. Was kommt da auf die Wirtschaft und die Verbraucher zu?
5: Ja, wir hatten ja gerade Inflationsdaten für August in Deutschland und auch innerhalb der EU 2,9% bzw. 3,3%. Haupttreiber ist die Energie und das wird vermutlich noch anhalten. Sprich, es wird ein teurer Herbst werden, auch ein teurer Winter, was Öl, was Gas angeht. Auch die Spritpreise werden hoch bleiben. Da spielt natürlich das Öl eine große Rolle, aber natürlich auch Benzin und Diesel. Sprich, es gibt Lieferschwierigkeiten, weil Raffinerien zerstört sind am Golf, aber auch in Russland. Schwierigkeiten haben wir auch auch noch in der Binnenschifffahrt, da fehlt ja das Wasser in den Flüssen. Und dann haben wir die vielen Zweitrundeneffekte, die noch kommen. Energie steckt ja praktisch überall drin, in Transporten. Das betrifft natürlich Waren und Lebensmittel, in der Produktion, in der Chemie, in der Industrie. Also die Lage am Energiemarkt ist doch angespannt.
4: Von der Bundesregierung heißt es immer, die Versorgung mit Gas sei gesichert. Ist das nicht so?
5: Mutige Aussage, sage ich mal. Also die Versorgung kann gesichert sein, ja, aber das muss man sich am Ende des Tages ja auch leisten können. Die Regierung sagt ja nicht, zu welchem Preis. Und dann darf der Winter nicht allzu hart werden. Im November des vergangenen Jahres lag der Füllstand der Gasspeicher bei 75%. Im März dann waren es noch 20%. Das heißt, die aktuellen Füllstände hätten da gar nicht ausgereicht. Es wird noch aufgefüllt, das ist so. Aber diese Vorgabe, die wir eigentlich haben, 1. November 80%, das ist ehrlich gesagt nicht mehr zu erreichen. Und dann muss klar sein, wenn der Winter richtig hart wird und wir haben vielleicht noch 10-15% in den Speichern, dann wird rationiert.
4: Ja, und dann?
5: Ja, dann gibt es verschiedene Stufen. Wir haben jetzt im Augenblick die Frühwarnstufe. Irgendwann kommt dann die Notfallstufe, die Gasmangellage und dann greift der Staat ein und dann wird eben geschaut, das hatten wir übrigens schon mal während des Ukraine-Kriegs, dann wird geschaut, die Diskussion hatten wir schon mal, wer wird versorgt, Privathaushalte, Krankenhäuser oder auch die Wirtschaft, dass die noch am Laufen gehalten wird.
4: Ja, soweit ist es ja noch nicht. Und da muss man auch mal gucken, was Verbraucher vielleicht auch jetzt schon tun können.
5: Ja, auf jeden Fall. Also soweit ist es noch nicht. Noch wird eingespeist, noch wird gespeichert. Und wir haben ja auch mehrere Länder, die beliefern. LNG-Terminals haben wir, Flüssigerdgas. Aber auch da sind wir abhängig von Norwegen, auch da sind wir abhängig von den USA. Ja, Verbraucher sollten jetzt auf jeden Fall schon mal schauen, an welchen Stellen können sie Energie sparen und vor allen Dingen auch die Verträge noch mal prüfen. Sind die Gaspreise gesichert? Sind die Strompreise gesichert? Wie sieht es mit dem Öltank aus? Denn 60% der Haushalte heizen eben immer noch in Deutschland mit Gas oder mit Öl.
4: Information von Nikolaus Lieven aus unserer Wirtschaftsredaktion. Die SPD kommt zur Fraktionsklausur zusammen. Was hat sie sich vorgenommen? Darum geht's gleich. Das Wichtigste in Kürze, 8.47 Uhr.
10: Die Niederlassungen des Goethe-Instituts in Russland werden nach Angaben aus Moskau geschlossen. Außenminister Lavrov sagte, damit reagiere man auf die angekündigte Schließung des russischen Hauses in Berlin. Hintergrund der Spannungen zwischen Deutschland und Russland ist der gescheiterte Anschlag mit einer Sprengstoffdrohne auf dem Flughafen Leipzig-Halle. Für diesen macht die Bundesregierung Russland verantwortlich und schließt deshalb neben dem russischen Haus auch das Generalkonsulat in Bonn. In den Seehäfen in Norddeutschland wird heute und morgen gestreikt. Von den Warnstreiks betroffen sind die Häfen in Hamburg, Bremen, Bremerhaven, Wilhelmshaven, Emden und Brake. Die Gewerkschaft Verdi fordert für die etwa 11.000 Beschäftigten 8,2% mehr Lohn. Die Arbeitgeber haben bislang 5,1% angeboten. Schon Mitte August hatten Arbeiter in den Häfen für 24 Stunden die Arbeit niedergelegt. Der FC Bayern München hat die erste Hürde im DFB-Pokal genommen. Beim VfL Osnabrück setzten sich die Münchner mit 4:1 durch. Zu Beginn hatte Meißner den Zweitligisten überraschend in Führung gebracht. Es folgten allerdings Tore für die Bayern von Kane, der zweimal traf, sowie von Bischof und Olise. Das Wetter in Norddeutschland: wolkig bis stark bewölkt, kaum Sonne und stellenweise Regen oder Gewitter. Maximal 19 bis 23 Grad. Das war der kurze Überblick und nun weiter mit Stefan Schlag.
4: Die SPD-Bundestagsfraktion geht in Klausur. Sie will heute und morgen unter anderem über Veränderungen in der Arbeitswelt durch KI und neue Technologien beraten. Die bevorstehenden Landtagswahlen sowie die anstehenden Reformen dürften allerdings auch Themen sein. Gleich Fragen dazu an den SPD-Fraktionsvize Esra Limbacher. Zunächst aber aus Berlin an Katrin Mellmann.
6: Es dürfte auch um Themen gehen, bei denen der schwarz-roten Koalition schwierige Debatten bevorstehen. Auf der Tagesordnung der SPD-Bundestagsfraktion stehen unter anderem Reformvorhaben wie die Rente. Auch mit Blick auf die anstehenden Landtagswahlen dürfte die Frage eine Rolle spielen, wie die SPD politisch wieder stärker punkten kann. Offiziell steht die Klausur unter dem Motto »Zusammen ist unsere Stärke«. Inhaltlich geht es vor allem um die Zukunft der Arbeit und darum, wie künstliche Intelligenz und Robotik die Arbeitswelt verändern und wie die Politik darauf reagieren muss. Auch um gesellschaftlichen Zusammenhalt soll es gehen. Die Frage ist dabei auch, wie krisenfest Deutschland ist. Für heute hat die Fraktion den Entertainer und Autor Harpe Kerkeling eingeladen. Er spricht über die Grenzen der Toleranz in einer Demokratie. Weitere Gäste sind Vizekanzler und SPD-Chef Lars Klingbeil und Daimler-Truck-Chefin Karin Rotström.
4: Ja, ich habe das heute früh im Interview mit dem stellvertretenden SPD-Fraktionsvorsitzenden Esra Limbacher aufgenommen und ich habe ihn zunächst gefragt, was will die SPD denn von Harpe Kerkeling lernen?
19: Naja, vor allen Dingen wollen wir uns gemeinsam dahingehend ausrichten, dass wir sagen, wir wollen unsere Demokratie schützen. Wir wollen zusammenstehen in schwierigen Zeiten und da wird Harpe Kerkeling, glaube ich, klare Worte finden.
4: Es geht ja auch um die großen Reformvorhaben, Rente beispielsweise, da hatte ja Ihre Parteichefin, Arbeitsministerin Baas, fürs Gesamtpaket geworben, will nun aber doch über das ein oder andere Element sprechen. Sie wird zitiert in einem Interview, wir haben bei der Rente erst einmal nur einen Kommissionsbeschluss, aber das ist noch keine politische Einigung. Heißt, das Paket wird doch nochmal aufgemacht?
19: Naja, am Ende des Tages sind wir im Parlament. Dort findet die Klausurtagung statt und wir warten natürlich als Fraktion, als SPD-Bundestagsfraktion, dass überhaupt mal ein Vorschlag jetzt in den Bundestag kommt, über den wir dann diskutieren werden. Klar ist, wir sind alle selbstbewusste Parlamentarier und wir nehmen uns natürlich das Recht heraus, über die Dinge auch zu diskutieren. Ich finde, in den letzten Wochen wurde deutlich, dass über einzelne Punkte auf jeden Fall zu reden ist. Manuela Schwesig hat zum Beispiel, wie ich finde, vollkommen zu Recht darauf hingewiesen, dass wir über die Frage Rente nach 45 Beitragsjahren diskutieren müssen, weil es da um Respekt, um Lebensleistung geht. Und ich glaube, dass wir das in den Mittelpunkt stellen als selbstbewusste Parlamentarier, das dürfte selbstverständlich sein.
4: Aber wenn ich das recht im Ohr habe, Herr Limbacher, als der Kommissionsbericht vorgestellt wurde und übergeben wurde an die Bundesregierung, da stand da der Kanzler, da stand da die Arbeitsministerin und die haben gesagt, das ist das Gesamtpaket, das wird nicht mehr aufgemacht, das muss so in der Gesamtheit bleiben. Ist davon nichts mehr übrig?
19: Am Ende des Tages ist es auch wichtig gewesen, dass diese Kommission diese Arbeit gemacht hat. Am Ende wird es die Grundlage für die Reform werden. Uns geht es darum, dass die Rente zukunftsfest gemacht wird. Und da ist dieser Vorschlag der Kommission eine wichtige Grundlage. Aber natürlich geht es jetzt darum, in den Feinheiten zu bestimmen, wo geht es in die richtige Richtung, wo können wir noch nachbessern. Und ich finde, bei diesen Gerechtigkeitsfragen, also wie können wir die Lebensleistung von Menschen gut berücksichtigen, da ist ein wichtiger Punkt, da lohnt es sich genau hinzugucken und das werden wir auch tun.
4: Also das heißt, Sie würden die abschlagsfreie Rente nach 45 Jahren Beitragsjahren dann eben beibehalten?
19: Naja, darüber werden wir auf jeden Fall diskutieren. Wie können wir in diesem Bereich die Lebensleistung gut berücksichtigen?
4: Und wie ist da Ihre Meinung, Herr Limbacher? Welche Auffassung haben Sie?
19: Ich glaube, dass der aktuelle Vorschlag zumindest noch dahingehend verbesserungswürdig ist, dass wir darüber diskutieren müssen, ob eine einfache Abschaffung wirklich sinnvoll ist. Ich glaube, es gibt bessere Lösungen, darüber werden wir beraten.
4: Am Wochenende wählt Sachsen-Anhalt, dann zwei Wochen später Mecklenburg-Vorpommern und Berlin. Wird das Abschneiden der SPD auch davon abhängen, ob Bärbel Baas und Lars Klingbeil die Partei weiterführen werden?
19: Ich glaube, Herr Schlag, dass es vor allen Dingen eine Diskussion ist, die in den Medien geführt wird. Am Ende des Tages geht es doch den Menschen eigentlich darum, wie ist ihr eigenes Leben ausgestaltet? Wie kann die Politik das Leben der Menschen wirklich besser machen und weniger darum, wer ist jetzt an der Spitze der SPD? Das ist, glaube ich, ein Punkt, der die Menschen gerade ganz wenig beschäftigt, sondern die Punkte, die wir ansonsten auf der Klausurtagung jetzt beraten wollen. Wie können wir krisenfester werden? Wie können wir die Jobs der Zukunft wirklich in Deutschland sichern? Das sind doch die wichtigen Themen und nicht die Personalfragen, die überhaupt nicht im Zentrum momentan stehen.
4: Ich kann verstehen, Herr Limbacher, dass Sie das so ein bisschen runterreden wollen, aber trauen Sie den Menschen nicht zu, auch zu beurteilen, wer an der Spitze der SPD steht und wie dann Politik gemacht wird, dass das eben auch eine Rolle spielt? Oder kann ich einen Strich drunter machen und sagen, am Ende ist es egal, wer an der Parteispitze steht?
19: Nein, überhaupt nicht. Und deswegen wird darüber auch immer diskutiert werden. Schauen Sie, wenn die SPD bundesweit bei 12-13% steht, dann ist es doch logisch, dass darüber diskutiert wird, ist der Kurs denn auch wirklich richtig? Mir persönlich geht es darum, uns auf die Inhalte zu fokussieren. Sind wir wirklich auf dem richtigen Kurs? Setzen wir die richtigen Themen? Und danach kann man auch sicherlich über Personen sprechen. Aber an erster Stelle muss immer der Kurs der Partei stehen.
4: Das wird ja auch innerhalb der SPD diskutiert. Das ist ja nicht nur, dass das in den Medien stattfindet, sondern das wird ja auch innerhalb Ihrer Partei diskutiert. Sie werden das wissen. Braucht es, wenn wir um die Parteispitze nochmal sprechen, braucht es eine Ämtertrennung, also Parteivorsitz oder Ministerposten? Muss man sich da entscheiden?
7: Nein, ich glaube, auch das ist nicht das Entscheidende. Also in der Vergangenheit, wenn Sie drauf gucken, wie war die Ämtertrennung wirklich gewesen, war das nicht der ausschlaggebende Grund gewesen. Auch Angela Merkel hatte beide Ämter inne, Bundeskanzler und Parteivorsitzender. Bei Friedrich Merz habe ich auch noch nicht gehört, dass diese Ämtertrennung wirklich diskutiert wird. Also schauen Sie, mir ist es wichtig, wirklich auf die Themen zu schauen, die für die Menschen im Fokus stehen und nicht solche Fantasiedebatten zu führen.
4: Sie betonen immer die Themen und die kommt aber, die Politik der SPD kommt bei den Menschen ja nicht an. Sie haben es ja gerade gesagt, in den Umfragen liegt die Partei so bei 12-13%. Das kann ja nicht Ihr Anspruch sein. Wie wollen Sie denn da wieder rauskommen?
7: Absolut. Und deswegen lohnt sich, glaube ich, auf die Brot- und Butter-Themen zu setzen, zu schauen, wie können wir das Leben der normalen Menschen in Deutschland verbessern? Also wie können wir das Leben bezahlbar halten? Ich glaube, dass zum Beispiel Manuela Schwesig in ihrem Wahlkampf auf genau diese richtigen Themen setzt. Da geht es nicht um irgendwelche Dinge, die abseits der Lebensrealität sind, sondern um wirklich lebensnahe Themen. Wie kann ich meine Kita-Plätze bezahlen? Werden die beitragsfrei? Wie teuer sind die Lebensmittel im Alltag? Das sind die Dinge, auf die wir uns als SPD fokussieren sollten.
4: Der stellvertretende Fraktionschef der SPD, Esra Limbacher, bei uns im Interview auf NDR Info.
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4: Er wird in Venedig zur Legende erklärt und von den Fans umjubelt. Mit einem Ehrenpreis für Hollywood-Star George Clooney ist am Abend das 83. Filmfestival von Venedig gestartet. Und der 65-Jährige wurde für sein Lebenswerk geehrt. Unsere Korrespondentin Lisa Weiß war am Rande des roten Teppichs dabei.
8: Venedig, der Lido kurz vor dem Beginn der Eröffnungsfeier. Ein Star nach dem anderen läuft über den roten Teppich. Aber als George Clooney kommt, kreischen die Fans noch mal ein bisschen mehr. Und dann setzt er sich plötzlich zu den Fotografen, lässt sich eine Kamera geben und schießt selbst ein paar Fotos. Clooney ist als Schauspieler und Regisseur nicht nur Stammgast am Lido, sondern eindeutig der Star dieser Eröffnungsfeier. Schließlich bekommt er dabei einen goldenen Löwen für sein Lebenswerk. Was den 65-Jährigen offenbar auch zum Nachdenken übers Altern bringt. Wenn man dir sagt, dass du einen Preis für dein Lebenswerk bekommen wirst, kommen einem eigentlich nur zwei Dinge in den Sinn. Das erste ist, welch unglaubliche Ehre das ist. Und das zweite ist, wissen die etwas, das ich nicht weiß? Habt ihr mit meinen Ärzten gesprochen? Die Laudatio hält George Clooneys gute Freundin Laura Dern. Die beiden kennen sich seit vielen Jahren. Clooney sei ein herausragender Filmemacher und Aktivist, eine Legende, sagt Dern. Und erzählt dann auch noch, was andere Freunde Clooneys über ihn sagen. Er ist unglaublich großzügig zu Menschen, die er kennt, und ebenso großzügig zu Menschen, denen er noch nie begegnet ist. Und er ist ein totaler Spaßvogel. Und schließlich von deinem Kumpel Brad Pitt. Georges Geschichten werden mit jedem Erzählen besser. Er altert so anmutig wie ein alter Gouda. Er kann fast alles tun, leisten, schaffen, bewältigen und dabei mit jedem konkurrieren. Und er macht's besser als wir alle. Aber bitte, bitte haltet ihn von der Tanzfläche fern. Er kann's nicht. In seiner Dankesrede wird Clooney dann noch ernst und spricht darüber, wie wichtig die Kultur in politisch schwierigen Zeiten sei. Die Ersten, die von Autokraten mundtot gemacht werden, sind nicht Politiker, es sind Journalisten, die Fragen stellen. Künstler, die sich weigern, einfache Antworten zu geben. Filmemacher, Schriftsteller, Schauspieler, Musiker. Filme beenden keine Kriege, sagt Clooney, senken nicht die Inflation. Aber sie erinnerten uns daran, dass ein Fremder niemals wirklich ein Fremder ist und dass er vielleicht der Held in der Geschichte eines anderen sein könnte. Eröffnet wird das Festival dann mit Ink, einem Film des britischen Regisseurs Danny Boyle, bekannt unter anderem für Trainspotting. In Ink erzählt er, wie Rupert Murdoch und Larry Lamb Ende der 60er Jahre den Boulevardjournalismus neu erfunden haben und das Blatt The Sun groß machten. Ob Ink am Ende den Goldenen Löwen gewinnt, wird sich am Ende des Festivals am 12. September zeigen. Im Wettbewerb sind noch 20 andere Filme.
4: Das Filmfestival in Venedig hat begonnen. Das war unsere Korrespondentin Lisa Weiß. Gleich führt sie mein Kollege Michael Latz durch den Vormittag hier bei NDR Info. Und so wird das Programm an diesem Donnerstag mit Stefan Schlag.
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9: Um 9 Uhr mit Benjamin Kirsch. Die russische Regierung hat auf die jüngsten deutschen Sanktionen reagiert. Wie Außenminister Lavrov mitteilte, muss das Goethe-Institut seine Niederlassungen in Russland schließen. Aus der NDR-Nachrichtenredaktion Christoph Johansen.
12: Die Bundesregierung hatte Moskau offiziell für den versuchten Drohnenangriff am Flughafen Leipzig verantwortlich gemacht und Konsequenzen gezogen. So muss das russische Haus in Berlin schließen, ebenso das russische Konsulat in Bonn. Lavrov sagte jetzt, natürlich müssten die Niederlassungen des Goethe-Institutes in Russland ihre Arbeit einstellen, nachdem Deutschland das russische Kulturzentrum aus Berlin vertrieben habe. Das sei für Moskau eine Frage der Selbstachtung. Außerdem wies Lavrov erneut den Vorwurf zurück, Russland sei für den versuchten Anschlag in Leipzig verantwortlich. Die deutschen Behörden hätten keine Beweise vorgelegt. EU und NATO hatten sich dagegen hinter die Bundesregierung gestellt. NATO-Generalsekretär Rutte sicherte Deutschland die volle Solidarität des Militärbündnisses zu. Die Beweislage für die russische Verantwortung sei klar.
9: 2,5 Wochen vor der Landtagswahl in Mecklenburg-Vorpommern holt die SPD in Umfragen weiter auf. Im neuen MV-Trend von Infratest DIMAP im Auftrag des NDR kommt die Partei auf 32%.

0: CDU-Ergebnis bei einer Landtagswahl überhaupt. Der Tiefpunkt liegt bisher in Bremen. 1951 holte die CDU da 9%.
1: Die SPD-Bundestagsfraktion kommt heute zu einer zweitägigen Klausurtagung zusammen. Die Abgeordneten wollen über die politischen Schwerpunkte für die kommenden Monate beraten. Auf der Tagesordnung stehen unter anderem Reformvorhaben wie die Rente und die Zukunft der Arbeit. Die SPD-Fraktion will sich vor allem mit den Fragen befassen, wie künstliche Intelligenz die Arbeitswelt verändert und wie die Politik darauf reagieren muss. Die Weltorganisation für Meteorologie rechnet mit hoher Wahrscheinlichkeit mit einem sehr starken El Niño in diesem Jahr. Der voraussichtliche Höhepunkt des Wetterphänomens soll im Dezember erreicht werden. Aus Genf, Sandra Bieger.
2: El Niño ist ein natürliches Klimaphänomen, das etwa alle 2 bis 7 Jahre auftritt und weltweit zu Wetterveränderungen führen kann. Nach Angaben der Weltorganisation für Meteorologie WMO in Genf erhöht ein starker El Niño das Risiko für Extremwetterlagen in vielen Teilen der Erde. Besonders betroffen sein könnten die Küstenregionen von Peru, Ecuador und Nordchile, wo Überschwemmungen drohen. In Australien und Teilen Asiens dagegen steige das Risiko für Dürren und Waldbrände. Welche Auswirkungen das Klimaphänomen in den kommenden Monaten auf Deutschland und Europa haben könnte, dazu liegen noch keine gesicherten Erkenntnisse vor. Die Vereinten Nationen und nationale Wetterdienste wollen angesichts der aktuellen El Niño-Prognose ihre Frühwarn- und Vorsorgesysteme ausbauen.
1: Titelverteidiger Bayern München hat die 2. Runde im DFB-Pokal erreicht. Die Bayern gewannen am Abend beim Zweitliga-Aufsteiger VfL Osnabrück mit 4:1. Aus Osnabrück Jörg Tegelhütter.
3: Von den VfL-Fans gab es nach dem Schlusspfiff viel Beifall für die Osnabrücker Profis. Zu Recht, denn der Außenseiter hatte beim 1:4 gegen die Bayern alles versucht. Gekämpft, phasenweise gut mitgespielt und sogar durch Meißner nach 5 Minuten zur Führung getroffen. Allein, es reichte nicht, denn der Favorit spielte nach dem frühen Rückstand seine Klasse konsequent aus und zog am Ende durch Tore von Bischoff, Olisse und 2-mal Kane hochverdient in die 2. Pokalrunde ein. Osnabrück ist raus, scheint aber für das Niedersachsen-Duell am Sonntag gegen Braunschweig gut gerüstet.
1: Das waren die Nachrichten.
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5: Das Wetter in Norddeutschland an diesem Donnerstag heute wechselnd bewölkt und kaum Sonne, dafür aber stellenweise Regen oder Gewitter bei maximal 19 bis 23 Grad. Morgen dann viele Wolken und regional viel Regen, nur vereinzelt etwas Sonne. An der See kann es Sturmböen geben bei maximal 18 bis 25 Grad. Am Sonnabend im Norden Schauer bei 18 bis 21 Grad und am Sonntag stark bewölkt, teils freundlich, aber eher trocken bei 19 bis 21 Grad. NDR Info mit dem Verkehrsservice. A1 Osnabrück Richtung Bremen zwischen Dreieck Stur und Bremen-Arsten 4 Kilometer Stau. A1 Bremen Richtung Lübeck zwischen Maschener Kreuz und Dreieck Norderelbe 5 Kilometer stockender Verkehr. Die A7 Hamburg Richtung Hannover ist zwischen Bispingen und Schneverdingen wegen der Beseitigung einer Ölspur zurzeit gesperrt. Dadurch staut es sich. A7 Hannover Richtung Flensburg zwischen Hamburg-Heimfeld und dem Elbtunnel 6 Kilometer Stau. Die A14 Wismar Richtung Schwerin ist im Kreuz Schwerin wegen einer Fahrbahnerneuerung noch bis 17 Uhr gesperrt. Und in Ostfriesland wegen dem Brand eines Entsorgungsbetriebs in Leer werden die Anwohner zurzeit gebeten, Fenster und Türen geschlossen zu halten. Soweit der Verkehrsservice. Kommen Sie gut an, gute Fahrt. Gleich 9.06 Uhr an diesem Donnerstag. 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Ich bin Michael Latz. Schön, dass Sie dabei sind. Nächste Woche Freitag ist es 25 Jahre her, dass islamistische Terroristen 2 Flugzeuge in die Türme des World Trade Centers in New York lenkten und in das Pentagon in Washington. Eine Anschlagsserie, die weitreichende Folgen hatten. Der deutsche Bundeskanzler Gerhard Schröder, der versprach damals den USA uneingeschränkte Solidarität. Und es folgte der US-Krieg gegen den Terror, unter anderem in Afghanistan. 25 Jahre danach gibt es nun neue Details zur Beteiligung der Bundeswehr an diesem Einsatz. Nach NDR-Recherchen waren Spezialkräfte der Bundeswehr schon nach Afghanistan aufgebrochen, bevor es überhaupt ein Bundestagsmandat dafür gab. Das belegen Unterlagen und Schilderungen der damals Beteiligten. Das Motiv: Die Bundeswehr wollte als erster Bündnispartner an der Seite von US-Einheiten im Antiterroreinsatz sein. Christoph Heinzle und Shugarka Silav berichten.
6: Es ist die Nacht zum 29. November 2001. Oberstleutnant Andreas Jüdicke und ein Major des KSK, des Kommandos Spezial.

0: Spezialkräfte der Bundeswehr fliegen zusammen mit US-Spezialkräften nach Afghanistan. Als erste deutsche Soldaten.
1: Das Flugzeug rollte auf den Boden, die Rampe ging hinten auf. Der Sand füllte das Flugzeug, du konntest nichts mehr sehen.
0: Im Schutz der Nacht landen sie mitten in der Wüste, auf der unbefestigten Landepiste von Camp Rhino, der ersten Einsatzbasis der Amerikaner hier im Süden Afghanistans.
1: Und wir sind aus dem rollenden Flugzeug hinterhergesprungen und hörten dann nur, wie der Ladungsmeister schrie, der letzte Mann ist raus, und dann gaben die Vollgas und waren weg.
0: Die Bundeswehroffiziere prüfen in Camp Rhino, wie das KSK hier später operieren könnte. Und sie unterstützen die Amerikaner bei der Planung erster Aufklärungsmissionen. Sie suchen Al-Qaida und Taliban-Führer, die Drahtzieher der Terroranschläge und ihre Beschützer also. Nachfolgende Einheiten des KSK waren dann auch außerhalb des Camps überall in Südafghanistan unterwegs.
1: Die deutschen Kräfte haben durchaus harte Aufträge bekommen. Sie haben teilweise auch ich nenne das jetzt mal so, eigene Gefechtsabschnitte bekommen, wo sie zuständig waren.
0: Der US-Kommandeur des multinationalen Spezialkräfteeinsatzes, der ehemalige Vizeadmiral Bob Harward, lobt die Leistung des KSK.
2: They were just wonderful in every way.
3: Die Deutschen waren wunderbar, in jeglicher Hinsicht. Und jeden einzelnen Auftrag führten sie ab dem ersten Tag vor Ort erfolgreich aus.
0: Die deutschen Offiziere waren bereits am 14. November 2001 als Vorauskommando ins Einsatzgebiet am Persischen Golf gestartet, unter strikter Geheimhaltung. Und in US-Uniformen, um nicht aufzufallen im Oman, für den sie keine Einreiseerlaubnis hatten. Erst zwei Tage später beschloss der Bundestag den umstrittenen Einsatz im Rahmen von Operation Enduring Freedom mit knapper Mehrheit und verbunden mit einer Vertrauensfrage von Gerhard Schröder. Damit hatte der Bundeskanzler Druck gemacht für die Zustimmung. Wäre die Reise bekannt geworden, hätte das die Abstimmung noch beeinflussen können, so die Einschätzung mehrerer ehemaliger Politiker und Generäle. Der damalige Verteidigungsminister Rudolf Scharping hatte bis zum Schluss Zweifel, ob die Abgeordneten dem Einsatz zustimmen werden. Scharping steht heute mit 78 noch dazu, dass die ersten Deutschen als Amerikaner getarnt ohne Einreiseerlaubnis losgeschickt wurden, ohne Mandat, ohne dass Parlament und Öffentlichkeit davon erfahren haben.
4: Das sind Vorauskommandos, die sind durchaus üblich und insoweit war das in Ordnung.
0: Die Deutschen wollten Bündnissolidarität beweisen. Der damalige Generalinspekteur Harald Kujat war 2001 eine treibende Kraft für den schnellen Einsatz der Deutschen im War Against Terror. Er verteidigt die geheime Entsendung des Vorauskommandos.
5: Für uns war es extrem wichtig, gemeinsam mit den Amerikanern vom ersten Tag handlungsfähig zu sein. Und dieses Ziel haben wir erreicht.
0: Nach NDR-Recherchen wurden die Verteidigungsobleute der Fraktionen offenbar nicht informiert, obwohl das bei geheimen Operationen sonst oft üblich war. Die damalige Obfrau der mitregierenden Grünen, Angelika Beer, kritisiert, dass die Erkundungsmission der Parlamentsarmee ohne Zustimmung des Bundestages stattfand.
6: Aus militärischer Sicht kann ich das gut nachvollziehen, aber es ist halt der Bruch mit allen parlamentarischen demokratischen Grundrechten.
0: Ein Sprecher der Bundeswehr wollte sich zu dem Vorgang auch 25 Jahre danach nicht äußern.
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7: Ein Warnstreik soll heute den Containerumschlag im Hamburger Hafen weitgehend lahmlegen. Auch die anderen deutschen Nordseehäfen werden von Verdi bestreikt. Details dazu von Ingmar Schmidt.
9: Mit Beginn der Nachtschicht hat der Warnstreik am späten Abend begonnen und er soll 48 Stunden andauern. Dadurch werden heute und morgen voraussichtlich nur wenige größere Schiffe im Hamburger Hafen abgefertigt werden können, falls überhaupt. In der Nordsee vor Helgoland liegen bereits Frachter vor Anker, die auf den geplanten Anlauf in Hamburg warten. Die Gewerkschaft Verdi fordert 8,2% mehr Lohn bei einer Laufzeit von nur 12 Monaten. Die Hafenunternehmen im Arbeitgeberverband ZTS hatten zuletzt 5,1% mehr geboten. Verdi erklärte, das Angebot sei von mehr als 6.000 Beschäftigten abgelehnt worden. Nun müsse weiter verhandelt werden.
7: Für die Zuckerrübenanbauer im Norden beginnt heute eine wichtige Zeit. Die Nordzuckerwerke in Schladen im Kreis Wolfenbüttel in Niedersachsen kommen am Vormittag die ersten Zuckerrüben angeliefert. Nordzucker hat in der vergangenen Rübenkampagne rund 2,8 Millionen Tonnen Zucker aus Rüben erzeugt. Sabine Hausherr fasst zusammen, wie die Ernte in diesem Jahr ausfallen dürfte.
10: Das Wetter war für die Zuckerrüben in vielen Anbauregionen in diesem Sommer bislang nicht ideal, heißt es von Nordzucker. Jetzt käme es deshalb umso mehr auf die kommenden Wochen an. Erst dann weiß man wirklich, wie gut die Ernte und der Zuckergehalt der Rüben in diesem Jahr sein werden. Eine Sorge, die viele Rübenanbauer schon länger umtreibt, ist eine besondere Zikadenart. Das ist eine an Pflanzen saugende Insektenart, die Krankheiten übertragen kann. Und das führt eben dazu, dass der Zuckergehalt und der Ertrag bei den Rüben geringer ausfallen. Dazu kommt, dass es insgesamt auf dem europäischen und auf dem Weltmarkt ein großes Zuckerangebot gibt. Der Preis ist also eher niedrig. Das aber wiederum ist natürlich gut für die Verbraucher.
7: Archäologische Funde können Bauprojekte in Schleswig-Holstein sehr, sehr teuer machen, verzögern oder sogar verhindern. Das geht aus der Antwort der Landesregierung auf eine kleine Anfrage der FDP hervor. In Schildorf im Kreis Rendsburg-Eckernförde ist ein geplantes Wohngebiet zum Beispiel nie gebaut worden, weil weitere Ausgrabungen rund 880.000 Euro gekostet hätten. Insgesamt sind zwischen 2017 und 2025 im Land 9 Bauvorhaben auf diese Weise gescheitert. Jennifer Bruhn mit den Einzelheiten.
11: Das archäologische Erbe sei Allgemeingut, deshalb sollten die Kosten nicht Einzelne tragen, sondern die Gesellschaft, so der Gemeindetag, und schlägt einen Fonds vor. Der Unternehmensverband Nord hingegen fordert klare Grenzen für Dauer und Kosten von Ausgrabungen. Und die Landesregierung verweist auf das Denkmalschutzgesetz. Auf europäischer Ebene gäbe es eine Vereinbarung für die Archäologie, dass der Verursacher der Kosten diese auch übernimmt. Um Dauer und Kosten künftig zu verringern, will das Land stärker auf neue Technologien wie künstliche Intelligenz setzen. Ziel sei es, einen guten Ausgleich zwischen dem Schutz des kulturellen Erbes und der wirtschaftlichen Entwicklung des Landes zu finden.
7: Und wir blicken nach Mecklenburg-Vorpommern. Dort geht heute der Prozess um den gewaltsamen Tod von Fabian aus Güstrow vor knapp einem Jahr weiter. In wenigen Minuten beginnt der 26. Verhandlungstag vor dem Landgericht Rostock. Heute sollen 3 Kinder aussagen, die Fabian damals gesehen haben wollen. Dennis Mollenhauer berichtet.
12: Die Kinder sollen Fabian am Tag seines Verschwindens, also am 10. Oktober, gesehen haben. Ein Mädchen hatte gegenüber der Polizei angegeben, dass sie Fabian an besagtem Tag in Begleitung eines Mannes gesehen habe, das allerdings zu einem Zeitpunkt, der nicht zum zeitlichen Ablauf passt, den die Ermittler aufgestellt haben. Nachdem sei Fabian da schon entführt und ermordet worden. Auch die 2 Jungs, die als Zeugen aussagen, haben angegeben, sie hätten Fabian gesehen, ebenfalls zu einer Zeit, die sich nicht mit den Ermittlungsergebnissen deckt. Die Verteidigung hatte beantragt, die 3 Kinder als Zeugen zu laden. Außerdem werden die letzten der vielen Sprachnachrichten und Chatverläufe angehört bzw. verlesen, die das Gericht für relevant in dem Verfahren hält.
7: Von Hamburg über Niedersachsen nach Schleswig-Holstein und Mecklenburg-Vorpommern. Das waren unsere wichtigsten Themen aus Norddeutschland. Auf vielen Schulhöfen und in etlichen Klassenzimmern, da wird der Ton offenbar immer rauer. Ausländerfeindliche oder antisemitische Beschimpfungen und Schmierereien sind dort oft an der Tagesordnung. In unserer Deutschland-Reportage schauen wir deshalb gleich nach Frankfurt und besuchen eine Schule, die sich alle Mühe gibt, ein vernünftiges Miteinander unter ihren Schülerinnen und Schülern zu entwickeln. Unser Thema in der kommenden Viertelstunde. Vorher aber alles Wichtige an diesem Donnerstagmorgen im kurzen Überblick.
13: Als Reaktion auf deutsche Strafmaßnahmen nach dem Drohnenvorfall am Flughafen Leipzig-Halle schließt Russland alle Niederlassungen des Goethe-Instituts im Land. Das hat Außenminister Lavrov angekündigt. Die Bundesregierung hatte am Dienstag offiziell Russland für den versuchten Anschlag verantwortlich gemacht. Als Konsequenz sollen das russische Generalkonsulat in Bonn und die Kultureinrichtung Russisches Haus in Berlin geschlossen werden. Die Bundesregierung habe gewusst, dass dies das Ende der deutschen kulturellen Präsenz in Russland bedeute, sagte der russische Außenminister. Bundesaußenminister Wadephul kommt heute in Weimar mit seinen Amtskollegen aus Frankreich und Polen, Barrot und Sikorski, zusammen. Die Gespräche in Thüringen finden im Format des sogenannten Weimarer Dreiecks statt, das vor 35 Jahren ins Leben gerufen wurde. Auf der Tagesordnung stehen laut Auswärtigem Amt hybride Bedrohungen durch Russland, die Erweiterung der EU und die europäische Sicherheit. 2,5 Wochen vor der Landtagswahl in Mecklenburg-Vorpommern holt die SPD von Ministerpräsidentin Schwesig weiter auf. In einer neuen Umfrage im Auftrag des NDR kommen die Sozialdemokraten auf 32%, vor einem Jahr waren es noch 19%. Stärkste Kraft im Nordosten bleibt nach den Zahlen von Infratest DIMAP die AfD mit 35%. Das Wetter in Norddeutschland, wolkig bis stark bewölkt, kaum Sonne, stellenweise Regen oder Gewitter, maximal 19 bis 23 Grad. Das war der kurze Überblick. Weiter mit Michael Latz.
7: Die Zeit, 9.17 Uhr.
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7: Rechtsextreme Lieder auf dem Schulhof, Schüler und Schülerinnen, die den Hitlergruß zeigen, Nazi-Schmierereien auf den Toiletten oder Du Jude als Schimpfwort. Das gehört an vielen deutschen Schulen inzwischen zum Alltag. Überschreitet so ein Vorfall die Schwelle zur Straftat, dann müssen die Schulleitungen in allen Bundesländern Polizei oder Staatsanwaltschaft einschalten. Alle anderen Vorfälle werden, je nach Bundesland, nicht unbedingt gemeldet oder registriert. In Hessen zum Beispiel gibt es eine solche Meldepflicht ans Schulamt und deshalb sind hier konkrete Zahlen bekannt. Und jedes Jahr steigt die Zahl dieser Meldungen. Im vergangenen Jahr waren es 159. Was also ist los an den Schulen und was hilft gegen den zunehmenden Rassismus und Antisemitismus, fragt sich Reporterin Isabel Reifenrath. Sie hat für die Deutschland-Reportage das Goethe-Gymnasium in Frankfurt am Main besucht, das sich stark gegen den Hass unter ihren Schülern und Schülerinnen einsetzt. Das Gymnasium hat sich zum Beispiel dem Netzwerk Schule ohne Rassismus angeschlossen. Hier sind bundesweit 5000 Schulen aktiv. Ein Programm, das die AfD in Sachsen-Anhalt zum Beispiel als politische Indoktrination bezeichnet und bei einer Regierungsbeteiligung nach der Landtagswahl abschaffen möchte.
14: Am Frankfurter Goethe-Gymnasium lernen Kinder aus 60 verschiedenen Nationen. Es ist gerade Pause, der Schulhof füllt sich. In einer Ecke steht ein großes buntes Glücksrad. Je nachdem, welche Farbe kommt, muss man eine Frage beantworten. Die Erziehungswissenschaftlerin Millie Hanschinner stellt sie.
15: Frage Nummer 1. Was ist Antisemitismus?
16: Antisemitismus ist eine Form von Rassismus, die sich hauptsächlich gegenüber Juden formt. Mhm.
14: Kiki bekommt für die richtige Antwort Hautfarbenbuntstifte. Danke. Stifte in 12 verschiedenen Nuancen. Die Schüler stehen dafür Schlange. Kiki besucht die Oberstufe. Sie hat lange, schwarze Haare, ein kleines silbernes Piercing an der Unterlippe. Sie trägt eine schwarze Brille und sie ist auch Teil der AG Schule ohne Rassismus, Schule mit Courage.
17: Nur weil wir diesen Titel tragen, ja, Schule ohne Rassismus, Schule mit Courage, heißt es gar nichts eigentlich. Es gibt sehr viel Rassismus, es gibt sehr viel Antisemitismus.
14: Kiki ist keine Jüdin. Ihre Eltern haben einen asiatischen Migrationshintergrund. Sie bekommt den Rassismus und Antisemitismus, den anderen erleben, aber mit.
17: Ich finde, dass ich da oft gut davon komme und es viele Mitschüler gibt, die zum Beispiel arabisch sind oder schwarz sind, die da sehr viel Schlimmeres erlebt haben.
14: Kiki läuft über den Schulhof zu ihrem Mitschüler Leander. Sie setzt sich zu ihm. Er hat längere Haare, eine Lederjacke und trägt Brille. Typ Klassensprecher. Er schaut gerade auf sein Handy, er scrollt sich durch Social Media. Leander meint, keiner komme hier an antisemitischen Videos vorbei.
18: Es ist nicht mal unbedingt ein Hass gegen Juden, den sie da bringen, sondern es ist teilweise, glaube ich, auch leider einfach, dass diese Witze in den Social Media Teilen, in denen sie sich befinden, halt normalisiert werden.
14: Leander zeigt mir, dass in Chats oder in den sozialen Medien zum Beispiel Saftpäckchen-Emojis gepostet werden.
18: Zum Beispiel Stufenchats, die wir haben mit anderen Schülern aus unserer Stufe oder auch im Unterricht teilweise. Sowas wie eine Saftbox, die von Nazis im Netz oft benutzt wird, um Juden anzusprechen, weil das Wort ähnlich klingt auf Englisch. Juice.
14: Du Jude ist schon lange ein Schimpfwort. Mittlerweile verheimlichen hier auch viele, dass sie jüdisch sind. Aus Angst. Anne Holme erzählt mir das. Sie ist die Lehrerin, die die AG leitet.
19: Man muss eben auch antirassistische Bildung kennen und aktuelle Phänomene auch, gesellschaftliche, sich mit diesen auseinandersetzen. Und auch das ist eine Herausforderung, vor der Lehrkräfte stehen und die auch nicht alle erfüllen können und wollen. Auch das muss legitim sein. Ja? Nicht jede und jeder muss dafür Expertin sein, aber es bedarf an jeder Schule Expertin für diesen Bereich.
14: Hanna Holme ist groß, hat lange blonde Haare. Sie glaubt, dass sich der Rassismus und Antisemitismus stoppen lässt. Sie ist überzeugt von ihrer Arbeit an dieser Schule. Erziehungswissenschaftlerin Millie Hanschinner räumt das Glücksrad zur Seite für die nächste Pause. Gleich fängt der Unterricht wieder an. Ich laufe mit ihr zur Schule rüber.
20: Also wenn sich gesamtgesellschaftlich die Diskurse verschieben, nach rechts verschieben, Populismus stärker wird, Sprache, was vorher nicht sagbar war, jetzt gesagt werden darf, auch im Sinne von, das darf man ja wohl noch sagen dürfen, dann ist es natürlich etwas, was sich in Schule widerspiegelt.
14: Im Klassenzimmer. Moderne weiße Tische stehen hier. Die Schüler schieben sie zur Seite. Sie bauen einen Stuhlkreis auf. Der Raum ist schön hell, aber ganz schmal. Leander, Kiki und Tatjana sitzen ganz nah bei Lehrerin Hanna Holme. Sie fragt, was die Schüler demnächst machen wollen.
19: Und was wären so Themen, die du gerne machen würdest? Weil wir hatten ja jetzt zum Beispiel eine der letzten Überlebenden der Shoah da oder so, solche Veranstaltungen. Oder auch manchmal Veranstaltungen, die abends stattfinden. Da bist du oft dabei, ne? Solche Sachen. Ja. Was wäre für dich interessant?
21: Also das mit der Shoah fand ich auch interessant. Leider konnte ich noch nicht da sein, wegen der Klausur. Ich meine, ich weiß nicht unbedingt, was interessant ist. Ich meine, das mit diesem Paten-Ding, wir haben ja auch keinen Paten. Genau. Und ich fand das auch interessant, eine Patin oder einen Pate herzuholen und dann irgendwie mit dem in Kontakt zu kommen.
14: Die Schüler wollen über aktuelle politische Themen sprechen, wie den Iran-Krieg oder Gaza. Oft wissen sie nicht, was sie von dem, was in der Welt passiert, halten sollen.
19: Und hier ist dann die Möglichkeit, wirklich bedarfsorientiert zu schauen, okay, was ist relevant, was wollen die SchülerInnen besprechen?
14: Hanna Holme weiß, dass sie als Lehrerin nicht immer alles mitbekommt. Sich das klarzumachen sei wichtig, sagt sie. Zwei Fragen stelle sie ihren Schüler immer wieder.
19: Was erlebt ihr und wie geht es euch damit?
14: Sie ist davon überzeugt, dass man jeden Schüler erreichen kann und dass das Goethe-Gymnasium gut aufgestellt ist. Als das Mikro aus ist, erzählt sie mir aber, dass es auch hier Nazi-Schmierereien gegeben hat. Im Schulgarten. Er liegt etwas abgeschieden vom Schulhof. Ich gucke ihn mir an. Er liegt etwas tiefer, Stufen führen runter. Der kleine Garten wirkt super idyllisch. An einer Mauer hier waren Hakenkreuze mit Kreide gemalt worden. In Deutschland ist das eine Straftat. Mittlerweile sieht man nichts mehr von den Hakenkreuzen, längst sind sie abgewischt. Die Schulleitung hat sie dem staatlichen Schulamt gemeldet, das muss sie. Haus am Dom in der Frankfurter Altstadt. Neben dem katholischen Dom hat die Kirche hier eine Fortbildungsstätte. Über 3 Etagen groß, ganz modern. Ich begleite Hanna Holme zu einem Treffen des Netzwerks Schule ohne Rassismus, Schule mit Courage. Sie läuft die Treppen hoch in einen großen Saal mit Bühne. Die Landeszentrale für politische Bildung koordiniert das Netzwerk in Hessen jetzt und hat eingeladen. Moderatorin Aisha Kamara begrüßt alle teilnehmenden Lehrer.
22: Ihr wisst es selbst, dass es manchmal so ein bisschen ist, so ja, okay, ja gut, dieses Label. Und dann gibt es an der Schule trotzdem Rassismus. Es ist teilweise ein bisschen zum Meme geworden auf TikTok.
14: Die Lehrer und Lehrerinnen im Publikum nicken. Hanna Holme tritt hier voller Elan auf, will andere Kollegen mitreißen. Zwei andere Lehrerinnen hingegen regen sich auf. Sie tuscheln in der letzten Reihe. Sie teilen den Enthusiasmus nicht. Sie wollen ihren Namen lieber nicht sagen. Sie unterrichten beide in Taunusstein. Ich frage sie, warum sie so wütend sind.
23: Es ist für viele KollegInnen ein Thema, aber nicht alle schaffen es umzusetzen. Und nicht alle haben ein offenes Ohr dafür. Aber die meisten.
14: Diese Lehrerin ist nervös und man spürt, dass sie sich Sorgen macht. Es ihr und ihrer Kollegin aber auch zu viel wird.
23: Das, was ich momentan an der Schule mache in Bezug auf Schule ohne Rassismus, mache ich freiwillig. Also das ist zusätzliche Zeit, die ich investiere tatsächlich. Das mache ich sehr gerne, aber das ist auch ein strukturelles Problem.
14: Es fehle oft schlicht die Zeit, auch um sich fortzubilden. Einige Lehrer und Lehrerinnen sind auch verunsichert, was sie sagen dürfen, wie neutral sie bleiben müssen.
23: Es wäre wahnsinnig hilfreich, wenn wir die Kolleginnen einfach mehr an die Hand nehmen könnten. Zum Beispiel, indem man Handlungsleitfäden hat, auf die man sich zurückberufen kann und zurückbesinnen kann, sagen kann, ah, Moment, wie war das noch einmal? Welche Empfehlung gibt es hier vielleicht wirklich ganz niederschwellig, einfach stichpunktartig?
14: Das wird hier im Haus am Dom weiter diskutiert. Rassismus und Antisemitismus an den Schulen ist ein sensibles Thema. Zurück zum Goethe-Gymnasium. Das Glücksrad ist wieder aufgebaut. In einer Ecke des Schulhofs. Leander steht gerade an. Frau Tschinner dreht das Rad.
20: Was war am 19.02.2020?
18: Es war der rechtsextreme Handschlag in Hanau.
14: Leander kriegt Gummibärchen. Er geht zu Kiki und Tatjana rüber. Sie sitzen an einem Tisch auf dem Schulhof. Zusammen überlegen sie, was sie tun können, damit der Hass an ihrer Schule nicht schlimmer wird.
1: Also es gibt schon Kinder oder auch Jugendliche, die aus einem Elternhaus kommen, dem gesagt wird, ja, dass Migranten raus sollen oder so. Das erlebe ich immer noch und das ist total schwer, irgendwie an diese Person ranzukommen. Bei den Jüngeren habe ich das Gefühl, so, da kommt man noch ran, da kann man denen erklären, so, ja, hey, das ist Sache. Aber meistens entwickeln sich dann auch viele Rechtsextremen dann auch nach einer Zeit.
14: Tatjana und die anderen beiden sind sich einig. Bei den Jüngeren kann man noch was erreichen. Ab der 7. Klasse werde es schon schwierig. Kiki findet, viele Lehrer machten es sich leicht, wenn sie nichts sagen, um neutral zu bleiben.
21: Ich finde natürlich, Neutralität ist was sehr Gutes, aber oft finde ich, dass da vielleicht ein bisschen zu neutral ist.
14: Die drei gucken ernst. Immer wieder senken sie die Köpfe und schauen auf den Boden. Leander sagt,
18: also es ist schön zu sehen, dass trotz der wenigen Hoffnung, die man manchmal hat, Veränderungen mitzuerleben, Veränderungen zu sehen.
14: Ich verlasse das Goethe-Gymnasium mit dem Gefühl, dass es gut ist, dass hier überhaupt was getan wird gegen Rassismus und Antisemitismus. Hier wird zumindest ein Bewusstsein geschaffen und es gibt eine Auseinandersetzung. Ich habe aber auch das Gefühl, dass eine einzelne Lehrerin und eine Handvoll Schüler den Kampf allein nicht gewinnen können.
7: Was tun gegen Rassismus und Antisemitismus an Schulen? Isabel Reifenrath hat für die Deutschlandreportage ein Gymnasium in Frankfurt am Main besucht.
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7: Vor allem Familien dürfen wohl auf eine Entlastung hoffen. Die Bundesregierung hat eine Reform der Einkommenssteuer auf den Weg gebracht. Dabei hat sie zum Beispiel Erzieher, Busfahrer oder Handwerker im Blick. Das Wirtschaftsministerium hat zugestimmt, dann aber einen Brief an Finanzminister Klingbeil geschickt und darin kritisiert, das Ergebnis sei eine, Zitat, inflationsbedingte heimliche Steuererhöhung. Was nun? Wird die Mittelschicht also entlastet oder nicht? Unsere Gastkommentatorin ist heute die freie Autorin Wiebke Hollersen. Und sie rechnet in ihrem Kommentar nicht damit, dass die Reform Berufstätige tatsächlich stark entlastet.
2: Man will nicht immer klagen und von der Bundesregierung enttäuscht sein. Das wird doch langsam langweilig. Über Deutschland hängt genug schlechte Laune. Deshalb habe ich versucht, die Reform der Einkommenssteuer gut zu finden, die Bundesregierung beschlossen hat. Es war ja eins ihrer großen Vorhaben, es wurde auch groß angekündigt, von Friedrich Merz, dem Bundeskanzler, schon im Wahlkampf, mit dem schönen, simplen Spruch, mehr netto vom Brutto. Ja, das wünscht man sich, wenn man Ende des Monats auf den Gehaltszettel guckt. Und Lars Klingbeil, der Finanzminister, der sagte, als er sich an die Reformarbeit machte, wer hart arbeitet, der soll mehr in der Tasche haben. Das klang noch besser, denn wer arbeitet in Deutschland eigentlich nicht hart? Da konnte sich doch jeder, der einen Job hat, ein bisschen Hoffnung machen. Nun ist die Reform da und wird mit einem Beispiel beworben. Einer Familie mit zwei Kindern und kleinem Einkommen. Diese Familie könnte bis zu 600 Euro mehr haben im Jahr. Aber das sind ja immerhin 50 Euro im Monat. Ein Kinobesuch mit den Kindern, wenn sie nicht zu viel Popcorn bestellen. Dann lasse ich das Beispiel nochmal genau. Bis zu 600 Euro. Könnte. Außerdem soll das Ganze erst im Jahr 2028 greifen. Es ist vermutlich auch schon der allerbeste Fall. Sonst würde das Finanzministerium die Reform ja nicht mit dieser Beispielfamilie bewerben. Alle anderen Familien, Paare, Menschen, die allein leben, werden von der Reform, fürchte ich, kaum etwas spüren. Auch nicht 2028. Was sie spüren jetzt schon, sind die Spritpreise, die Inflation, die ständig steigenden Mieten. Auch die Sozialabgaben auf das Gehalt könnten ja noch steigen. Dann gibt es weniger netto vom Brutto. Ich habe mich wirklich bemüht. Aber ich fürchte, auch mit dieser Reform hat die Regierung leider wieder eine Enttäuschung produziert.
7: Die Meinung der freien Autorin Wiebke Hollersen. Auch die Neue Osnabrücker Zeitung und die Augsburger Allgemeine finden, die Bundesregierung hätte viel mehr rausholen müssen. Die Frankfurter Allgemeine Zeitung geht ebenso davon aus, dass eine echte Entlastung durch steigende Sozialbeiträge konterkariert wird und ahnt bereits die Folgen.
3: Das ist ein Problem. Für die Stimmung im Land, für den Rückhalt der Parteien der Mitte und auch für das Wirtschaftswachstum. Dass sich die Aussichten zuletzt etwas verbessert haben, liegt fast ausschließlich an schuldenfinanzierten öffentlichen Ausgaben. Eine solide Wirtschaftspolitik sieht anders aus.
7: Die Nürnberger Nachrichten kritisieren, dass Teile der Koalition sich öffentlich gegen den Entwurf gestellt haben.
3: Das muss man erstmal schaffen. Wirtschaftsministerin Reiche hätte ja auch sagen können, das ist immerhin ein Anfang. Mehr war nicht drin. Aber wir haben uns geeinigt. So aber sorgt diese Regierung selbst nach Kräften für ihren miesen Ruf.
7: Das waren die Standpunkte hier bei NDR Info. Zusammengestellt hat sie heute Diane Batani.
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13: Um 9.32 Uhr mit Benjamin Kirsch. Russland schließt nach Angaben von Außenminister Lavrov alle Niederlassungen des Goethe-Instituts im Land. Der Schritt ist eine Reaktion auf die deutschen Sanktionen infolge des Drohnenzwischenfalls am Flughafen Leipzig-Halle. Aus der NDR-Nachrichtenredaktion Nina Schön.
0: Bundesinnenminister Dobrindt und Außenminister Wadefuhl hatten Russland für den Drohnenvorfall verantwortlich gemacht und Strafmaßnahmen angekündigt. So sollen das russische Generalkonsulat in Bonn geschlossen und der Vertrag mit dem russischen Haus in Berlin gekündigt werden. Daraufhin hatte Russlands Präsident Putin Deutschland beschuldigt, Beweise fingiert zu haben, um Moskau die Schuld zuzuweisen. Das russische Außenministerium hatte auch den Vertreter der deutschen Botschaft in Moskau einbestellt, um gegen Berlins Sanktionen zu protestieren. Präsident Putin bezeichnete die deutsche Sanktionsankündigung als erneuten schweren Fehler.
13: Nach den Vorwürfen der Bundesregierung gegen Russland fordert die AfD mehr Transparenz. Der außenpolitische Sprecher der AfD-Bundestagsfraktion Frohnmeier sagte im Morgenmagazin von ARD und ZDF, die Bundesregierung müsse konkrete Belege vorbringen, dass Russland für den Drohnenvorfall in Leipzig verantwortlich ist. Das sei sie der Öffentlichkeit und dem Parlament schuldig.
4: Die Bundesregierung hat ja letztendlich geheimdienstliche Zuschreibungen gemacht, die wir als Opposition, als Parlament, aber auch als Öffentlichkeit schwer überprüfen können. Ich würde mir von der Bundesregierung hier mehr Transparenz wünschen. Ich habe das immer wieder angemahnt. Man hätte hier in den Obleute-Unterrichtungen in die Tiefe gehen müssen und man hätte eben auch die Möglichkeit beispielsweise eines BND-Briefings geben müssen. All das ist nicht geschehen. Und das halte ich vor dem Hintergrund gerade der Schwere, die hier kommuniziert wird, wirklich für schwierig.
13: Der außenpolitische Sprecher der AfD-Bundestagsfraktion Frohnmeier. 2,5 Wochen vor der Landtagswahl in Mecklenburg-Vorpommern setzt die SPD von Ministerpräsidentin Schwesig ihren Aufholtrend fort. In einer neuen Umfrage im Auftrag des NDR kommt die SPD auf 32%. Vor einem Jahr lag sie bei 19%. Stärkste Kraft in MV bleibt laut Umfrage die AfD mit 35%. Nach den Zahlen von Infratest DIMAP folgen die Linke mit 11, die CDU mit 8, die Grünen mit 5 und das BSW mit 4%. Die aktuelle Regierung aus SPD und Linken hätte damit weiter keine Mehrheit. Rechnerisch möglich wären den Umfragezahlen zufolge aber eine rot-rot-grüne Koalition in Mecklenburg-Vorpommern. Die SPD-Bundestagsfraktion kommt heute und morgen in Berlin zu ihrer Klausurtagung zusammen. Die Abgeordneten wollen über die politischen Schwerpunkte der kommenden Monate beraten. Aus Berlin Anne-Kathrin Mellmann.
5: Es dürfte auch um Themen gehen, bei denen der schwarz-roten Koalition schwierige Debatten bevorstehen. Auf der Tagesordnung der SPD-Bundestagsfraktion stehen unter anderem Reformvorhaben wie die Rente. Auch mit Blick auf die anstehenden Landtagswahlen dürfte die Frage eine Rolle spielen, wie die SPD politisch wieder stärker punkten kann. Offiziell steht die Klausur unter dem Motto »Zusammen ist unsere Stärke«. Inhaltlich geht es vor allem um die Zukunft der Arbeit und darum, wie künstliche Intelligenz und Robotik die Arbeitswelt verändern und wie die Politik darauf reagieren muss. Auch um gesellschaftlichen Zusammenhalt soll es gehen. Die Frage ist dabei auch, wie krisenfest Deutschland ist. Für heute hat die Fraktion den Entertainer und Autor Harpe Kerkeling eingeladen. Er spricht über die Grenzen der Toleranz in einer Demokratie. Weitere Gäste sind Vizekanzler und SPD-Chef Lars Klingbeil und Daimler-Truck-Chefin Karin Rotström.
13: Der VW-Aufsichtsrat will morgen über den Sparkurs und mögliche Werksschließungen beraten. Um das Treffen vorzubereiten und gemeinsame Linien abzustecken, kommt schon heute das Präsidium des Gremiums zusammen. Aus Hannover, Bertil Starke.
6: Die Spitze des Kontrollgremiums beschäftigt sich mit Beschlüssen, die morgen in Wolfsburg in großer Runde getroffen werden könnten. Allerdings stehen die Zeichen diesmal auf Konfrontation. Von Einigkeit ist beim kriselnden Autobauer im Moment keine Spur. Neben dem Vorstand haben auch die Arbeitnehmerseite und das Land Niedersachsen offenbar eigene Konzepte für die Zukunft von VW vorbereitet. Die einzelnen Papiere sind zwar vertraulich, klar ist aber, die Positionen, die unterscheiden sich deutlich. Die VW-Chefetage will den Konzern schlanker und effektiver machen. Den Standort Standorten Hannover, Emden, Zwickau und Neckarsulm droht das aus. Neben dem bereits vereinbarten Abbau von 50.000 Jobs könnten außerdem Zehntausende weitere Arbeitsplätze gestrichen werden. Dagegen wehren sich die Arbeitnehmervertreter und das Land Niedersachsen, das Miteigentümer bei VW ist. Dass sich in dieser Woche entscheidet, wie es bei Volkswagen grundsätzlich weitergeht, das gilt als unwahrscheinlich.
13: Die deutsche Chemieindustrie verzeichnet zum ersten Mal seit Jahren ein deutliches Umsatzplus. Wie der Branchenverband VCI mitteilte, stieg der Umsatz im zweiten Quartal um mehr als 7%. Gründe waren demnach eine Steigerung der Produktion, vor allem aber höhere Preise. Diese gehen laut Verband vor allem auf Probleme der Konkurrenz in Asien und im Nahen Osten zurück. Sie ist stärker als die Europäer auf Transporte durch die Straße von Hormus angewiesen. Außerdem hätten viele Kunden wegen des Iran-Kriegs ihre Lager aufgefüllt. Eine Trendwende sieht der VCI allerdings nicht. Die Produktionsanlagen der deutschen Chemieunternehmen seien immer noch stark unterdurchschnittlich ausgelastet. Das waren die Nachrichten.
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7: Das Wetter in Norddeutschland heute wechselnd bewölkt und kaum Sonne, dafür aber stellenweise Regen oder Gewitter bei maximal 19 bis 23 Grad. Morgen dann viele Wolken und regional auch viel Regen, nur vereinzelt kommt ein wenig die Sonne raus. An der See gibt's Sturmböen. Die Temperaturen liegen zwischen 18 und 25 Grad. Am Sonnabend im Norden Schauer bei 18 bis 21 Grad und am Sonntag stark bewölkt, teils freundlich und eher trocken bei 19 bis 21 Grad. NDR Info mit dem Verkehrsservice. A1 Osnabrück Richtung Bremen zwischen Dreieck Stur und Bremen-Arsten 4 Kilometer Stau. A7 Hannover Richtung Flensburg zwischen Hamburg-Heimfeld und dem Elbtunnel 6 Kilometer stockender Verkehr. Die A14 Wismar Richtung Schwerin ist im Kreuz Schwerin wegen einer Fahrbahnerneuerung noch bis etwa 17 Uhr gesperrt. Die A24 Hamburg Richtung Berlin ist im Kreuz Schwerin wegen einer Fahrbahnerneuerung ebenfalls bis 17 Uhr gesperrt. Und in Leer in Ostfriesland, da kommt es aktuell wegen eines Brandes zu einer starken Rauchentwicklung. Bitte schließen Sie Fenster und Türen und schalten Sie Lüftungs- und Klimaanlagen ab. Kommen Sie gut an, gute Fahrt. 9.38 Uhr ist es. 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Ex-Außenministerin Baerbock, Thüringens Ministerpräsident Vogt oder die Berliner Justizsenatorin Badenberg. Sie haben alle eines gemeinsam. Ihnen wurde vorgeworfen, in ihren Abschlussarbeiten abgeschrieben zu haben. In allen drei Fällen stammen die Vorwürfe vom selben Mann, vom selbsternannten Plagiatsjäger Stefan Weber. Er bietet seine Dienste gegen Bezahlung an, inklusive Timing der Veröffentlichung und Presseecho. Er hat die Suche nach Plagiaten sozusagen zum Geschäftsmodell gemacht. Lisa Beusch und Lea Eichhorn berichten.
9: Wenige Wochen vor der Wahl zum Berliner Abgeordnetenhaus steht die Justizsenatorin der CDU, Felor Badenberg, in der Kritik. Ein sogenannter Plagiatsjäger hatte auf seiner Webseite ein niederschmetterndes Urteil veröffentlicht. Die Doktorarbeit der Senatorin sei ein, Zitat, dreistes Plagiat. Sofort berichten zahlreiche Medien über den Vorwurf.
10: Hat sie wirklich alles selber geschrieben?
11: Nach Plagiatsvorwürfen lässt Berlins Justizsenatorin Badenberg ihre Doktorarbeit untersuchen.
12: Schwerster Fall seit Gutenberg.
9: Der Vorwurf eines einzigen Mannes reicht aus, um die ganze deutsche Medienlandschaft zu alarmieren. Jochen Zenthöfer ist Journalist und beschäftigt sich auch intensiv mit Plagiaten, schreibt unter anderem für die Frankfurter Allgemeine Zeitung. Er erklärt sich den Umgang vieler Medien mit derartigen Vorwürfen so.
24: Der Vorwurf wird dann innerhalb weniger Stunden kolportiert, der geht durch die sozialen Medien, dann durch die Medien, will man ja auch schnell darüber berichten. Und welche Redaktion nimmt sich dann zurück und sagt, wir prüfen das jetzt erstmal?
9: Dazu fehlten Redaktionen oft die Kapazitäten. Der Plagiatsjäger Stefan Weber ist Kommunikationswissenschaftler und selbstständig. Auf seiner Webseite bietet er Plagiatsprüfungen gegen Bezahlung an. Zuletzt hatte er sich auch die Doktorarbeit des thüringischen Ministerpräsidenten Mario Vogt, CDU, vorgenommen. Beauftragt von der AfD Thüringen. In einer gemeinsamen Pressekonferenz mit dem AfD-Politiker Björn Höcke im Mai dieses Jahres urteilt er:
25: 125 neue Plagiatsstellen, 100 Titel, die nur im Literaturverzeichnis stehen, aber nicht im Fließtext. Verdacht auf Empiriefälschung, also da kommt schon einiges zusammen.
9: Erstmals hatte Weber diese Vorwürfe gegen den CDU-Politiker vor 2 Jahren, kurz vor der Landtagswahl in Thüringen, erhoben. Die TU Chemnitz prüfte die Vorwürfe und erkannte ihm den Doktorgrad ab. Vogt geht aktuell noch juristisch dagegen vor. Der Journalist Jochen Zenthöfer hält fachlich viel von Stefan Webers Arbeit. Kritisch sieht er,
24: dass er manchmal Plagiatsvorwürfe gegen Prominente oder gegen Politiker so terminiert, dass sie ganz kurz vor einer Wahl stattfinden. Möglicherweise hat er die Informationen schon viel früher. Er lanciert sie dann kurz vor einer Wahl, vor der sich dann die Politiker nicht mehr dagegen wehren können.
9: Selbst wenn sich die Vorwürfe im Nachhinein nicht erhärten lassen, sie können großen Schaden anrichten. Wie in der Debatte um eine Kandidatin für das Bundesverfassungsgericht im vergangenen Sommer. Die Tagesschau berichtete.
15: Der Bundestag sollte heute 3 neue Verfassungsrichter wählen. Doch jetzt wird die Abstimmung mit ziemlichem Getöse verschoben. Zuvor hatte die Union angekündigt, eine von der SPD vorgeschlagene Kandidatin nicht mehr mitzutragen. Der Grund? Gegen Frauke Brosius-Gerstorff sind Plagiatsvorwürfe aufgetaucht.
9: Letztlich zieht die renommierte Richterin ihre Kandidatur zurück. Auf Fragen des NDR zu Kritik an seiner Arbeit reagiert Stefan Weber wiederholt aggressiv. Im Podcast Die Dunkelkammer aus dem Jahr 2023 räumt er jedoch ein.
16: Und da passiert es schon, das gebe ich auch zu, in einigen Fällen, dass man sicherlich hier einen Dirty Campaigning-Kontext machen will, indem man mich beauftragt.
9: Der Journalist Jochen Zenthöfer sieht es so. Wenn es Weber nur um gute wissenschaftliche Praxis gehen würde, müsste er seine Vorwürfe nicht zu so heiklen Zeitpunkten veröffentlichen. Das viel größere Versäumnis sieht er allerdings bei den Medien. Die würden Webers Plagiatsvorwürfe häufig vorschnell und ungeprüft weiterverbreiten.
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7: Frankreich hat einen enormen Schuldenberg angehäuft. Die Regierung muss fürchten, dass das Land bald so hohe Zinsen für die Finanzierung seiner Kredite zahlen muss, dass jede Hoffnung auf eine Sanierung der Staatsfinanzen aussichtslos wird. Deshalb beschwört der Regierungschef zurzeit die Fraktionen im Parlament, sich konstruktiv zu verhalten und im Herbst einen maßvollen Haushalt zu verabschieden. Doch angesichts der Präsidentschaftswahlen im kommenden Jahr stehen die Zeichen eher auf maximaler Konfrontation. Ein Streit, der fatale Folgen haben könnte, wie Julia Borutta berichtet.
17: Frankreichs Premierminister Sébastien Lecornu erlebt derzeit ein unangenehmes Déjà-vu. Der Albtraum um den Haushalt wiederholt sich. Letztes Jahr war Lecornu nominiert worden, um dem völlig zerstrittenen Parlament einen Haushalt für das Jahr 2026 abzuringen, indem er die Rentenreform einfror und große Zugeständnisse an die Sozialisten machte, gelang ihm das schließlich. Doch wenige Monate vor der Präsidentschaftswahl im kommenden April muss er erneut fürchten, dass die Oppositionsparteien einen Haushaltskompromiss für 2027 blockieren.
19: On peut prendre des mesures de redressement cet automne qui sont difficiles.
17: Wir könnten in diesem Herbst Maßnahmen ergreifen, um das Land finanziell wieder aufzurichten. Schwierige, aber keine brutalen Maßnahmen. Aber wenn wir diese schwierigen Maßnahmen jetzt nicht ergreifen, wird die zukünftige Regierung, egal wie sie aussehen mag, brutale Einschnitte vornehmen müssen. Frankreich zahlt für die Finanzierung seiner Kredite mittlerweile fast 4% Zinsen. Im ersten Halbjahr 2026 schuldete der Staat seinen Gläubigern insgesamt 34,5 Milliarden Euro Zinsen, knapp ein Viertel mehr als im Vergleichszeitraum des letzten Jahres. Lecornu warnt, wenn wir keinen Haushalt verabschieden, wirkt sich das so negativ auf die Zinsen aus, dass alle schönen Vorschläge, die sich die Präsidentschaftskandidaten jetzt ausdenken, aufgefressen sein werden, noch bevor das Volk überhaupt gewählt hat. Doch die Gegner der Mitte-Rechts-Regierung um Lecornu, etwa Olivier Faure von den Sozialisten oder Jean-Luc Mélenchon von der linksradikalen LFI, haben bei ihren Wahlkampfauftaktveranstaltungen klargestellt, dass sie einen Haushalt mit sozialen Einschnitten nicht mittragen würden und bereit seien, die Regierung darüber zu stürzen.
22: Une fois de plus, nous le censurerons, j'en suis certain.
23: Alors, je le dis, nous censurerons.
17: In einem politischen System, das keine echten Koalitionen vorsieht, sei es logisch, dass sich die Oppositionsparteien im beginnenden Wahlkampf über die Haushaltsfrage von der Regierung abgrenzen, erklärt Politologe Benjamin Morel.
26: Si vous votez le budget, vous êtes dans la majorité.
17: Denn wenn sie den Haushalt mitverabschieden würden, würden sie zwangsläufig zur Regierungsmehrheit gezählt und sich dem Vorwurf aussetzen, die Bilanz des Macronismus mitzutragen. Während die Präsidentschaftskandidaten aus dem regierenden Mitte-Rechts-Bündnis wie etwa etwa Édouard Philippe oder Gabriel Attal vorschlagen, das Rentensystem zu reformieren, länger arbeiten, mehr private Vorsorge, hält Marine Le Pen vom rechtsnationalen Rassemblement National an einem maximalen Renteneintrittsalter von 62 Jahren fest. Doch die Frage, ob der RN den Haushaltsentwurf von Le Cornu ablehnen wird, hält die gewiefte Taktikerin Le Pen offen. Stattdessen überraschte sie jüngst mit dem Vorschlag, eine Schuldenbremse einzuführen.
1: Nous sommes pour l'inscription dans la Constitution d'une règle d'or.
17: Während sich also die Präsidentschaftskandidaten schon jetzt mit Vorschlägen und Boykottdrohungen überbieten, mahnt Le Cornu: Wenn Frankreich diesen Herbst keinen Haushalt verabschiedet, macht sich das Land unglaubwürdig. Das könnte fatale Folgen an den Finanzmärkten haben und den politischen Handlungsspielraum der neuen Regierung massiv einschränken.
7: Julia Borutta über das zähe Tauziehen um den Haushalt in Frankreich. Die Schlagzeilen waren natürlich ein Aufreger. Die geplante Zuckersteuer soll auch für zuckerfreie Getränke gelten, hieß es vor kurzem. Ein Papier aus dem Bundesfinanzministerium war da an die Medien durchgestochen worden, zu einem Zeitpunkt, als das Gesetz sozusagen noch in der Mache war. Der Bundesfinanzminister, der musste reagieren, wirkte getrieben und musste dann erklären, dass die geplante Steuer natürlich nur für zuckerhaltige Getränke gelten solle. Das Durchstechen von Informationen, ist das alles nur politisches Handwerkszeug oder schadet es dem Vertrauen in die Politik? Das ist unser Thema gleich. Vorher der kurze Überblick.
13: Die Einrichtungen des Goethe-Instituts in Russland werden nach Angaben aus Moskau geschlossen. Damit reagiere man auf die angekündigte Schließung des russischen Hauses in Berlin, sagte Außenminister Lavrov. Hintergrund der Spannungen zwischen Deutschland und Russland ist der gescheiterte Anschlag mit einer Sprengstoffdrohne auf den Flughafen Leipzig-Halle. Für diesen macht die Bundesregierung Russland verantwortlich und schließt deshalb außer dem russischen Haus auch das Generalkonsulat in Bonn. Die Bundestagsabgeordneten der SPD treffen sich heute zu einer zweitägigen Klausurtagung. Die Fraktion will über die inhaltlichen Schwerpunkte für die kommenden Monate beraten. Außer Reformvorhaben wie die Rente steht dabei vor allem die Zukunft der Arbeit im Mittelpunkt. Die Sozialdemokraten wollen sich damit befassen, wie künstliche Intelligenz die Arbeitswelt verändert und wie die Politik darauf reagieren muss. In den Seehäfen in Norddeutschland wird heute und morgen gestreikt. Von den Warnstreiks betroffen sind die Häfen in Hamburg, Bremen, Bremerhaven, Wilhelmshaven, Emden und Brake. Die Gewerkschaft Verdi fordert für die etwa 11.000 Beschäftigten 8,2% mehr Lohn. Die Arbeitgeber haben bislang 5,1% angeboten. Schon Mitte August hatten Arbeiter in den Häfen für 24 Stunden die Arbeit niedergelegt. Das Wetter in Norddeutschland: wolkig bis stark bewölkt, kaum Sonne, stellenweise Regen oder Gewitter, maximal 19 bis 23 Grad. Das war der kurze Überblick. Weiter geht's mit Michael Latz.
7: Die Zeit ist 9.49 Uhr. Gezielte Indiskretionen, sie gehören durchaus zum normalen Werkzeugkasten im politischen Betrieb. Und oft gilt das Durchstechen von Informationen aus Ministerien oder Parteien an die Medien auch als Gradmesser dafür, wie vertrauensvoll zum Beispiel Koalitionspartner miteinander arbeiten. Der Umgang mit dem Heizungsgesetz des früheren Wirtschaftsministers Robert Habeck zum Beispiel, der markiert heute den Anfang vom Ende der Ampelkoalition. Zuletzt trafen solche Indiskretionen Bundesfinanzminister Lars Klingbeil und die geplante Zuckersteuer. Ein Gesetz, an dem noch fleißig gearbeitet wurde, als ein Leak die Empörungswellen hochschlagen ließ. Sarah Beham aus dem Hauptstadtstudio berichtet.
2: Die Zuckersteuer kommt, aber nicht auf zuckerfreie Getränke wie Cola Zero, wie ein Papier aus dem Finanzministerium vermuten hat lassen. Ein sehr früher Entwurf, kein Gesetz. Dass er öffentlich wurde, ärgert Lars Klingbeil.
3: Dass Zwischenstände und Fachreferenten weitergegeben werden an die Presse, dass dadurch öffentliche Debatten entstehen, Dinge, die ich noch nie auf meinem Schreibtisch hatte.
2: Ein Zwischenstand ganz am Anfang des Verfahrens. Wer hat ihn weitergegeben? Keine Antwort vom SPD-Finanzminister, dafür eine Zahl.
14: Ich kann Ihnen das nicht sagen und es ist doch gar nicht klar, ob es aus meinem Hause kommt, weil es ein Arbeitsprozess unter mindestens 4 Ministerien plus, ich glaube, Kanzleramt ist.
2: Und?
14: Und ich kann jetzt nicht den Detektiv spielen und versuchen rauszukriegen, wo es ist.
2: Man muss aber kein Detektiv sein, um zu wissen, es war nicht das erste Mal. Vor kurzem hat Klingbeil einen anderen Entwurf abgeräumt. Demnach sollten steuerpflichtige Vereine mehr zahlen. Auch das kein Gesetz. Warum aber gibt jemand solche Papiere weiter? Jonas Schützeneder ist Professor an der Universität der Bundeswehr in München. Er forscht zu digitaler und politischer Kommunikation und nennt drei Motive fürs Durchstechen. Erstens.
0: Das typische Austesten, also eine Art Testballon. Wie wirkt denn folgender Vorschlag in der medialen Öffentlichkeit?
2: Zweitens ein Wettrennen. Wer besetzt ein Thema zuerst?
0: Oftmals auch zwischen zwei Regierungs- oder mehreren Regierungsparteien, wie wir im letzten Beispiel auch rund um das Thema Zucker, Zuckersteuer oder auch bei einem neuen Klimapaket gesehen haben zwischen Union und SPD.
2: Drittes Motiv fürs Durchstechen, die persönliche Dimension. Es kann darum gehen, dem Konkurrenten zu schaden und ein Gesetz ganz zu verhindern.
0: Beispielsweise eben aus persönlichen Interessen, die können positiv oder negativ, Stichwort Beleidigungen, Stichwort frühere Negativerfahrungen oder auch Neid, Wunsch um Anerkennung, geprägt sein.
2: Offiziell nachweisen lässt sich keins der Motive. Neu ist das Ganze auch nicht. Bekanntestes Beispiel, das Heizungsgesetz. Auch da wurde ein sehr früher Entwurf durchgestochen. Ricarda Lang war damals Grünen-Chefin. Sie weiß also, was so ein geleakter Vorentwurf anrichten kann. Beim Papier zur Zuckersteuer hat sie sich trotzdem sofort positioniert und dagegen geschossen.
4: Ich habe einen Fehler gemacht,
2: sagt sie danach in einem Instagram-Video und nennt den Grund.
4: Die Tendenz, die durch soziale Medien und Aufmerksamkeitsökonomie noch gesteigert wird, dass wir uns immer sofort, möglichst schnell, möglichst klar, möglichst hart positionieren müssen.
2: In den sozialen Medien hat auch der Finanzminister die Steuer auf zuckerfreie Getränke abgeräumt. Das Grundproblem aber bleibt. Politiker wollen gerade über soziale Medien Aufmerksamkeit erzeugen. SPD-Fraktionschef Matthias Mirsch ruft zum Vertrauen auf.
5: Die Grundbedingung ist, dass eben nicht frühzeitig durchgestochen wird, dass ich nicht auf meine eigene Rechnung arbeite.
2: Auf eigene Rechnung arbeiten oder auf dem eigenen Account posten. 630 Bundestagsabgeordnete könnten das. Union und SPD haben 328 Sitze, also 12 mehr, als sie für die Mehrheit brauchen. Was das bedeutet, erklärt Ursula Münch, Direktorin der Akademie für politische Bildung in Tutzing.
6: Wenn eine Regierung durch solche sogenannten Leaks, durch sogenannte Durchstechereien, wenn eine Regierung sich selber im Grunde dann unter Beschuss bringt, ihre Mehrheit womöglich gefährdet wird, weil man sich gegenseitig nicht mehr vertraut, dann ist es halt nicht mehr nur in Anführungszeichen ein Vertrauensverlust, sondern das kann unter Umständen die Stabilität einer Regierung massiv gefährden.
2: Wie oft durchgestochen wird, weiß niemand. Eine Statistik gibt es nicht. Dafür ein weiteres kleines Leak. Ein vorwurfsvoller Brief zum Thema Steuerreform aus dem CDU-Wirtschaftsministerium an das SPD-Finanzministerium und der Appell des Vizekanzlers Klingbeil.
0: Durchstechereien müssen weniger werden. Wir haben eine gemeinsame Verantwortung für dieses Land.
2: Keine Zahl, aber ein Stimmungsbarometer.
7: Sarah Beham aus dem Hauptstadtstudio über das Durchstechen von Informationen an die Medien und wie es den politischen Betrieb beeinflusst.
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7: Die Menschen in Deutschland bekommen immer weniger Kinder. Das ist schon seit einigen Jahren so. Der Kinderwunsch dagegen, der ist bisher konstant geblieben. Jetzt aber haben Fachleute vom Bundesinstitut für Bevölkerungsforschung auch bei diesem Wert einen Knick festgestellt. Joachim Budde hat sich die Studie angeschaut.
18: Eigentlich wünschen sich die meisten Menschen in Deutschland Kinder, sagt Martin Bujard, stellvertretender Leiter des Bundesinstituts für Bevölkerungsforschung, kurz BIB, in Wiesbaden.
20: 92% der Frauen und 93% der Männer halten ein Leben mit eigenen Kindern für ideal. Wobei die Zweikindfamilie das ganz typische Ideal ist.
18: Doch der Kinderwunsch junger Erwachsener bleibt genau das, ein Wunsch. Das zeigen Daten des familiendemografischen Panels FREDA, die das BIB gerade vorgestellt hat. Für diese repräsentative Studie befragt das Institut zweimal im Jahr rund 30.000 Menschen. Die Geburtenrate, also die Zahl der Kinder, die tatsächlich zur Welt kommen, spricht eine eindeutige Sprache.
20: Sie ist so in den 2010er Jahren deutlich angestiegen, von davor 1,3 auf dann einige Zeit lang 1,6. Und 2022 ist die Geburtenrate überall in Europa stark eingebrochen, in Deutschland von 1,6 auf 1,3.
18: In einer idealen Welt ohne Hindernisse würden die meisten gern 2 Kinder bekommen. Betrachten Sie hingegen die realen Bedingungen, planten die Befragten etwas kleinere Familien mit rechnerisch 1,8 Kindern. Im vergangenen Jahr sank dieser Wert erstmals.
20: Jetzt mit den ganz neuen Daten sehen wir Werte von 1,69 bei Frauen und 1,64 bei Männern.
18: Die Differenz zwischen dem Idealwert und der tatsächlichen Geburtenrate beträgt inzwischen also 0,9.
20: Also fast ein Kind mehr, als letztlich gegenwärtig geboren werden.
18: Eigentlich schätzen die 18- bis 39-Jährigen die Rahmenbedingungen für Familien als einigermaßen positiv ein. Sie sehen genügend Kita-Plätze und gute Möglichkeiten, sich in der Natur zu erholen, sagt Miriam Trübner, die ebenfalls in der Studie mitgearbeitet hat.
10: Dagegen herrscht eine allgemeine Unzufriedenheit beim Wohnungsangebot. Hier berichtet keine Gruppe über besonders hohe Zufriedenheitswerte. Die Anteile liegen nur zwischen 22% und 31%.
18: Auch Karrierechancen und Einkommen bremsen den Kinderwunsch, noch stärker aber Sorgen um die Zukunft.
10: 85% der Befragten geben an, über zukünftige Kriege und militärische Konflikte besorgt zu sein. An zweiter Stelle steht die Sorge hinsichtlich einer möglichen Schwächung der Demokratie. Fast ein Drittel zeigt sich hier sehr besorgt und dieser Bereich hat auch im Vergleich zum Vorjahr die größte Zunahme verzeichnet. An dritter Stelle steht der Klimawandel. Hier zeigt sich stabil ein Viertel der Befragten sehr besorgt. Und über eine zukünftige Wirtschaftskrise und organisierte Kriminalität machten sich zuletzt etwa jeder vierte bzw. etwa jede fünfte Person große Sorgen.
18: Dass positive Rahmenbedingungen Mut machen zum Kinderkriegen. Dafür gab es Beispiele vor 10 Jahren.
20: Seit 2015-16 hat Deutschland einen Geburtenanstieg verzeichnet. Und dieser Anstieg, den führen wir vor allem auch durch die familienpolitischen Reformen zurück, wie den Ausbau der Kinderbetreuung und dem Elterngeld.
18: Die deutsche Politik mag nur begrenzten Einfluss auf die globalen Krisen haben. Vor Ort kann sie die Bedingungen für junge Erwachsene jedoch verbessern. Und auch Firmen können der Studie zufolge einen Beitrag leisten, indem sie stabile Jobs und ein familienfreundliches Umfeld bieten.
11: Fast jeden Tag Spaß.
7: Soweit Joachim Budde über den Kinderwunsch vieler Menschen und auch die Zukunftssorgen, die immer mehr werden. So alt wie möglich werden und das so gesund wie möglich, das ist das Leben von Menschen, die sich mit Longevity beschäftigen, zu Deutsch Langlebigkeit. 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
24: Leute sind so hoch konzentriert auf solche Sachen, dass sie vergessen, dass es muss ein bisschen Spaß machen.
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13: Um 10 Uhr mit Benjamin Kirsch. Die russische Regierung hat auf die jüngsten deutschen Sanktionen reagiert. Wie Außenminister Lavrov mitteilte, muss das Goethe-Institut seine Niederlassungen in Russland schließen. Aus der NDR-Nachrichtenredaktion Christoph Johansen.
25: Die Bundesregierung hatte Moskau offiziell für den versuchten Drohnenangriff am Flughafen Leipzig verantwortlich gemacht und Konsequenzen gezogen. So muss das russische Haus in Berlin schließen, ebenso das russische Konsulat in Bonn. Lavrov sagte jetzt, natürlich müssten die Niederlassungen des Goethe-Institutes in Russland ihre Arbeit einstellen, nachdem Deutschland das russische Kulturzentrum aus Berlin vertrieben habe. Das sei für Moskau eine Frage der Selbstachtung. Außerdem wies Lavrov erneut den Vorwurf zurück, Russland sei für den versuchten Anschlag in Leipzig verantwortlich. Die deutschen Behörden hätten keine Beweise vorgelegt. EU und NATO hatten sich dagegen hinter die Bundesregierung gestellt. NATO-Generalsekretär Rutte sicherte Deutschland die volle Solidarität des Militärbündnisses zu. Die Beweislage für die russische Verantwortung sei klar.
13: Der Benzinpreis in Deutschland hat einen neuen Höchststand erreicht. Wie der ADAC mitteilte, kostete ein Liter der Sorte E10 gestern im Schnitt 2,21 €. Damit sei der bisherige Rekord vom März 2022 übertroffen worden. Damals hatte Russland gerade die Invasion der Ukraine begonnen. Gleichzeitig weist der ADAC darauf hin, dass es sich um einen nominellen Preisrekord handelt. Inflationsbereinigt sei Benzin in der Vergangenheit schon teurer gewesen als heute, etwa im Jahr 2012. Ursache des jüngsten Preisanstiegs ist der Krieg der USA gegen den Iran. Die für Öltransporte wichtige Straße von Hormus ist weitgehend geschlossen. Außerdem wurden im Zuge des Krieges viele Raffinerien beschädigt. Nach den Anschlägen vom 11. September

0: intensiv diskutiert, als sich abzeichnete, dass die Deutschen mitgehen wollten. Und da wollte man offenbar nicht mit dieser Nachricht hineinplatzen, dass man eigentlich schon zwei Mann hat losmarschieren lassen, bevor das Parlament entschieden hat.
1: In München haben Angreifer in der Nacht mehrere Brandsätze auf eine Baustelle geworfen. Das Bayerische Landeskriminalamt geht davon aus, dass es sich um einen versuchten Anschlag handelt auf ein Unternehmen aus dem Rüstungsbereich. Aus München Frank Jordan.
2: Ein Zeuge alarmierte gegen Mitternacht die Polizei, dass aus einem Auto heraus Brandsätze geworfen worden seien. Einer der Brandsätze zündete im Bereich von Baucontainern vor der Firmenzentrale von Rode und Schwarz. Eine sofort eintreffende Polizeistreife konnte ihn löschen. Es entstand nur geringer Sachschaden, verletzt wurde niemand. Am Tatort fanden Einsatzkräfte einen weiteren Brandsatz, der nicht gezündet hatte. Er wurde von Spezialkräften des Bayerischen Landeskriminalamts unschädlich gemacht. Bei der sofort eingeleiteten Fahndung nahmen Polizeibeamte an einer nahegelegenen Tankstelle am Innsbrucker Ring zwei Tatverdächtige fest. Nach Polizeiangaben handelt es sich um eine 28-jährige Frau und um einen 38-jährigen Mann. Beide sind bulgarische Staatsangehörige. Wie sie mit dem Vorfall in Verbindung stehen, ist Gegenstand der weiteren Ermittlungen.
1: Nach dem Transport der neuen Sternbrücke in Hamburg muss die Deutsche Bahn die Max-Brauer-Allee aufwendig reparieren. Die wichtige Verbindung im Bezirk Altona bleibt deshalb bis 20. Oktober gesperrt und damit einen Monat länger als geplant, wie der Hamburger Landesbetrieb Straßenbrücken und Gewässer bestätigte. Ein Sprecher sagte dem NDR, der Bereich sei durch den Brückentransport etwas mehr in Mitleidenschaft gezogen worden als gedacht. Die neue viergleisige Sternbrücke konnte wie geplant Anfang der Woche für den Zugverkehr freigegeben werden. Das waren die Nachrichten.
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4: Das Wetter in Norddeutschland heute wechselnd bewölkt und kaum Sonne, dafür aber stellenweise Regen oder Gewitter bei maximal 19 bis 23 Grad. Morgen sind dann wieder viele Wolken unterwegs und bringen regional viel Regen. Nur vereinzelt kommt auch mal die Sonne raus. An der See kann es Sturmböen geben bei maximal 18 bis 25 Grad. Am Sonnabend im Norden Schauer bei 18 bis 21 Grad und am Sonntag stark bewölkt, teils freundlich, aber eher trocken bei 19 bis 21 Grad. NDR Info mit dem Verkehrsservice. A1 Osnabrück Richtung Bremen zwischen Dreieck Stur und Bremen-Arsten 4 Kilometer Stau. A7 Hannover Richtung Flensburg zwischen Hamburg-Heimfeld und dem Elbtunnel 6 Kilometer stockender Verkehr. Die A14 Wismar Richtung Schwerin ist im Kreuz Schwerin wegen einer Fahrbahnerneuerung bis 17 Uhr gesperrt. Und die A24 Hamburg Richtung Berlin ist im Kreuz Schwerin ebenfalls wegen der Fahrbahnerneuerung bis 17 Uhr gesperrt. Und dann haben wir noch eine Meldung für Leer im Ostfriesland. Da kommt es aktuell wegen eines Brandes zu einer starken Rauchentwicklung. Bitte schließen Sie Fenster und Türen und schalten Sie Lüftungs- und Klimaanlagen ab. Gleich 10.06 Uhr an diesem Donnerstagvormittag. 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Ich bin Michael Latz. Hallo. Nach dem gescheiterten Drohnenanschlag auf den Flughafen Leipzig ist die Bundesregierung ungewöhnlich deutlich geworden. Sie vermutet, dass Russland der Drahtzieher war. Darüber haben gestern auch die EU-Außenminister in Irland beraten und gemeinsame Reaktionen angekündigt. Denn klar ist, in den vergangenen Monaten gab es viele ähnliche, wenn auch nicht vielleicht ganz so schwerwiegende Vorfälle. Wie zum Beispiel die Drohnensichtungen an den Flughäfen in Kopenhagen und Oslo im Herbst vergangenen Jahres. Aber auch andere Länder fühlen sich zunehmend durch hybride Angriffe bedroht, wie etwa im Baltikum oder das NATO-Mitglied Rumänien.
5: Dieses Geräusch ist ein Zeichen dafür, wie sich die Realität für viele Menschen im Osten Rumäniens an der Grenze zur Ukraine verändert hat. Es ist eine Alarmmeldung, die vor diesem Geräusch warnt. Dem Geräusch einer Drohne, die in den rumänischen Luftraum eindringt. Seit Kriegsbeginn hat es, Stand Anfang September, 44 solcher Fälle gegeben. Aber 25 Mal ist das alleine schon in diesem Jahr passiert. Vor allem im Sommer hat es sich zuletzt gehäuft. Russische Drohnen würden oft auf die Häfen in Reni und Ismail zielen, heißt es aus dem Verteidigungsministerium in Bukarest. Nur die Donau trennt Rumänien dort von der Ukraine. Und daraus resultierten auch die Luftraumverletzungen, sagt Verteidigungsminister Radu Miruza. Das ist eine Botschaft speziell für Russland. Wenn Sie eine Drohne einsetzen, dann

0: sind sie auch für den Weg verantwortlich, den diese Drohne zurücklegt. Sie darf nicht in unseren Luftraum eindringen. Rumänien hat das lange Zeit nur beobachtet und kritisiert, die Taktik aber angepasst. Die Drohnen werden jetzt nach Möglichkeit abgeschossen. Wir passen unsere Strategie ständig an, je nachdem, was wir beobachten. Die Tatsache, dass wir an drei aufeinanderfolgenden Tagen in der Lage waren, drei Drohnen zu treffen, kommt also nicht von ungefähr. Wir haben unser Bestes dafür getan. In diesem Jahr wurden 4 Drohnen abgeschossen und über 30 Mal entsprechende Trümmerteile gefunden. Wenn sich die rumänischen Behörden nach einer Untersuchung sicher sind, dann schreiben sie diese Drohnen klar Russland zu. Interessant ist, was danach passiert, sagt Arman Goshu. Er ist Professor für russische Politik an der Universität in Bukarest und in Rumänien ein bekannter Russland-Experte.
1: It's Russian drone, that's very clear.
0: Es sind russische Drohnen, das ist ganz klar. In 2 Fällen wurde auch der russische Botschafter ins Außenministerium bestellt. Und kurz danach hat die russische Seite in den sozialen Medien geleugnet, dass es ihre Drohnen waren. Tatsachen anzweifeln gehöre zu einem bekannten Kommunikationsmuster in solchen Fällen. Die Taktik dahinter sei: Als erstes können sie ukrainisches Gebiet treffen, aber vorher der Ukraine ausweichen, weil sie durch rumänischen Luftraum fliegen. Und sie können so das politische Leben in Rumänien beeinflussen. Drohnen sind ein sehr sensibles Thema. Das hat Krisenpotenzial in Rumänien wegen der Medien, wegen der politischen Parteien. Was Arman Goshu meint: Auf Social Media würden nach einem Abschuss in entsprechenden Kommentarspalten oft Zweifel gesät, es könne sich auch um ukrainische Drohnenteile handeln. Gleichzeitig liegt in aktuellen Wahlumfragen die AU-Partei mit rund 35-40% auf Platz 1. Diese Rechtsaußen-Oppositionspartei lehnt eine weitere militärische Unterstützung der Ukraine ab, kritisiert die EU-Politik gegenüber der Ukraine und auch bestimmte EU-Sanktionen gegen Russland. Diese kremlnahen Diskurse würden verfangen, weil es in dem korruptionsgeplagten Rumänien generell viel Misstrauen in politische Parteien und Institutionen gäbe. Es ist ein Handbuch, um die Politik zu destabilisieren. Der Kampf gegen die Korruption ist der Kampf gegen russischen Einfluss. Nicht nur in Rumänien weiß Russland, wie man korrupte politische Netzwerke nutzt. Arman Goshu sagt: Das Ziel sei nicht unbedingt, die Menschen in Rumänien pro-russisch zu machen, sehr wohl aber anti-westlich. Der Verteidigungsminister Radu Miruza sagt deshalb: Gegen eine hybride Bedrohung könne sich Rumänien noch nicht so wehren wie gegen die Drohnen.
2: Is not something that should be accepted.
0: Es sollte nicht akzeptiert werden, wenn es Tausende von Fake-Accounts gibt, die von einer KI verwaltet werden und falsche Informationen über die Regierung verbreiten, über den Krieg oder eine Beteiligung daran. Wir sollten etwas dagegen tun, zum Beispiel mit einem Wasserzeichen, das Desinformation kennzeichnet. Eine technische Lösung innerhalb der sozialen Plattform als gemeinsame Sichtweise darauf, zumindest in den Ländern der EU.
3: Rumänien sieht sich immer stärker hybriden Bedrohungen aus Russland ausgesetzt. David Freches berichtete.
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3: Und da schauen wir zunächst nach Mecklenburg-Vorpommern. Innenminister Pegel hat sich gestern mit Polizei und großen Stromnetzbetreibern zur Sicherheitslage ausgetauscht. Hintergrund sind die jüngsten mutmaßlichen Sabotagefälle am Stromnetz in Brandenburg und Nordrhein-Westfalen. Dabei ging es auch um besonders sensible Anlagen in Mecklenburg-Vorpommern. Valeria Kehls berichtet.
5: Nach Angaben von Pegel hat es in Mecklenburg-Vorpommern in diesem Jahr bislang keine vergleichbaren Fälle gegeben. Trotzdem sollen die Informationswege zwischen Netzbetreibern, Polizei und Behörden weiter verbessert werden. Außerdem haben die Betreiber ein paar besonders kritische Stellen im Land benannt, die jetzt noch genauer betrachtet werden sollen, so Pegel. Grundsätzlich bewerten der Innenminister und die Netzbetreiber die Stromversorgung als sehr stabil. Der Netzbetreiber 50 Hertz verweist unter anderem darauf, dass Ausfälle einzelner Leitungen durch andere Verbindungen normalerweise aufgefangen werden können. Auch der Energieversorger EDIS spricht von einem hohen Sicherheitsniveau, betont aber, einen 100%igen Schutz vor gezielten Angriffen gibt es nicht.
3: Traktoren, Mähdrescher und modernste Landtechnik prägen von heute an die Landwirtschaftsmesse Norla in Rendsburg in Schleswig-Holstein. Dieses Jahr stehen besonders die Themen Digitalisierung und der Einsatz von Drohnen im Fokus. Moritz Olsen mit den Einzelheiten.
6: Schwerpunkt der Messe ist die moderne Landtechnik mit Drohnen und Robotern, aber natürlich auch mit Traktoren und Mähdreschern. Weitere Themen sind erneuerbare Energien, regionale Produkte und Tierhaltung. Samstag gibt's den Shetty Cup Nord auf der Norla. Auf der Zuchtschau gibt es jede Menge verschiedene Shetland-Ponyrassen zu sehen. Und THW und Feuerwehr üben auf dem Messegelände die Rettung von Menschen nach Unfällen mit Landmaschinen. Kindern wird auf der Messe übrigens auch nicht langweilig. Für die gibt's zum Beispiel Kinderschminken, Hüpfburgen oder ferngesteuerte Traktoren. Die Norla ist noch bis zum kommenden Sonntag geöffnet.
3: Und wir bleiben noch kurz in Schleswig-Holstein. Umweltminister Goldschmidt von den Grünen sieht die Ausbauziele für Solarstrom im Land gefährdet. Grund sind die neuen Beschlüsse der Bundesregierung, die den Ausbau bremsen würden. Details dazu von Bastian Pülz.
7: 10 Gigawatt Strom sollen nach dem Willen des Umweltministers und des Landesverbands Erneuerbare Energien im Jahr 2030 aus Solaranlagen gewonnen werden. Das ist eine fast doppelt so hohe Menge wie heute. Die Hälfte des Solarstroms in Schleswig-Holstein wird auf Freiflächen, zum Beispiel an Autobahnen und Bahntrassen, gewonnen. Die anderen 50% auf oder an Gebäuden. Diese Anlagen würden sich nicht mehr rentieren, wenn die Beschlüsse der Bundesregierung umgesetzt würden. Das Kabinett hatte beschlossen, die garantierte Einspeisevergütung für kleinere Solaranlagen zu streichen. Umweltminister Tobias Goldschmidt kritisiert diesen Beschluss scharf, da Solaranlagen auf versiegelten Flächen viel sinnvoller seien als auf freier Fläche. Auch der Branchenverband fordert dringend Nachbesserungen.
3: Wir schauen nach Hamburg. Dort fordert die Linke jetzt eine Meldepflicht für leerstehende Gewerbeimmobilien. Die öffentliche Verwaltung soll dafür ein Melderegister aufbauen und Strafsteuern erheben. Die Bürgerschaft lehnte den Antrag gestern geschlossen ab. Reinhard Postelt.
8: 7% der Büros in Hamburg stehen leer. Die müsste man einfach zu Wohnungen umbauen, meint Marco Hosemann von der Linken. Ein halbes Jahr Leerstand und ab ins Register. Und nicht nur das.
9: Neben dem Leerstandskataster fordern wir eine Leerstandssteuer, um einen Anreiz zu schaffen, diese wieder einer Nutzung zuzuführen.
8: Das funktioniert einfach nicht, kontert Hans-Jörg Schmidt von der SPD.
10: Ein Gesetz kann keine Grundrisse verändern. Aus dem leerstehenden Bürogebäude kriegt man kaum Tageslicht ins Zentrum. Und vor allem, sie haben keine Versorgungsschächte für 50 zusätzliche Badezimmer und Küchen.
8: Anke Frieling von der CDU warnt vorm Verwaltungsaufwand.
11: Sie schaffen ein weiteres Bürokratiemonster und nicht eine einzige umgenutzte Büroimmobilie.
8: Auch die AfD hält den linken Antrag für Populismus. Einzig die Grünen meinen, zumindest über eine Meldepflicht für leere Büros könne man sprechen.
3: Soweit unser Überblick über die wichtigsten Themen aus Norddeutschland an diesem Donnerstagmorgen. Der damalige Kanzler Schröder, der sprach 2001 nach den Anschlägen vom 11. September von der uneingeschränkten Solidarität Deutschlands mit den USA. Aber die Entscheidung zur Beteiligung der Bundeswehr am US-Einsatz in Afghanistan, die fiel dem Bundestag einige Monate später dann doch nicht ganz so leicht. Schröder musste sie mit der Vertrauensfrage verknüpfen. Jetzt aber haben Recherchen gezeigt, dass zu diesem Zeitpunkt längst Bundeswehrsoldaten in Afghanistan waren. Wie wir diese Erkenntnisse heute einordnen müssen, darüber sprechen wir in der kommenden Viertelstunde. Vorher aber der kurze Überblick.
12: Als Reaktion auf deutsche Strafmaßnahmen nach dem Drohnenvorfall am Flughafen Leipzig-Halle schließt Russland alle Niederlassungen des Goethe-Instituts im Land. Das hat Außenminister Lavrov angekündigt. Die Bundesregierung hatte am Dienstag offiziell Russland für den versuchten Anschlag verantwortlich gemacht. Als Konsequenz sollen das russische Generalkonsulat in Bonn und die Kultureinrichtung Russisches Haus in Berlin geschlossen werden. Die Bundesregierung habe gewusst, dass dies das Ende der deutschen kulturellen Präsenz in Russland bedeute, sagte der russische Außenminister. Der Preis für Benzin der Sorte E10 ist auf einen neuen Höchstwert gestiegen. Nach Angaben des ADAC kostete ein Liter gestern bei durchschnittlich 2,21 Euro. Damit wurde der bisherige Rekord vom März 2022 übertroffen, und zwar um rund 1,2 Cent. Damals hatte gerade der Ukraine-Krieg begonnen. Der jüngste Preisanstieg erfolgt wenige Tage, nachdem der Krieg zwischen den USA und dem Iran wieder aufgeflammt ist. Zweieinhalb Wochen vor der Landtagswahl in Mecklenburg-Vorpommern holt die SPD von Ministerpräsidentin Schwesig weiter auf. In einer neuen Umfrage im Auftrag des NDR kommen die Sozialdemokraten auf 32%. Vor einem Jahr waren es noch 19%. Stärkste Kraft im Nordosten bleibt nach den Zahlen von Infratest DIMAP die AfD mit 35%. Das Wetter in Norddeutschland. Wolkig bis stark bewölkt, kaum Sonne, stellenweise Regen oder Gewitter bei maximal 19 bis 23 Grad. Das war der kurze Überblick. Weiter mit Michael Latz.
3: Vielen Dank, Benjamin. Die Zeit 10.17 Uhr.
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3: Das hat es zuletzt vor 18 Jahren gegeben, dass in der ersten Runde des DFB-Pokals kein einziger Erstligist ausgeschieden ist. Martin Roschitz aus der Sportredaktion. Auch die Bayern, die sind erwartungsgemäß weitergekommen gestern Abend. Aber haben sie auch so souverän gespielt wie zuletzt im Supercup oder zum Ligastart?
13: Ja, letztlich schon. Das war kein Galaabend, das war nicht glanzvoll. 4:1 gewonnen, Pflichtaufgabe erfüllt beim Zweitliga-Aufsteiger VfL Osnabrück. Trotzdem müssen sich die Bayern nicht schämen für diese Leistung, genauso wenig wie die Osnabrücker, Jörg Tegelhütter.
14: Am Ende konnten sich an der Bremer Brücke alle über irgendetwas freuen. Die Bayern über das souveräne Weiterkommen, der VfL Osnabrück über die Tatsache, dem haushohen Favoriten das Leben zumindest am Anfang ganz schön schwer gemacht zu haben, trotz des am Ende deutlichen 1:4. Dabei stand es nach 5 Minuten sogar 1:0 für den Außenseiter durch ein Traumtor aus 28 Metern. Der Schuss von VfL-Stürmer Robin Meissner schlug ein, im Tor der Bayern und im Gedächtnis von Trainer Vincent Kompany.
15: In die ersten 10 Minuten oder so, dieses erste Tor fällt, wie es gefallen ist, das war schon Wahnsinn. Aber wir sind ruhig geblieben und am Ende sind wir sehr, sehr glücklich. Ich wusste, dass es nicht einfach wird hier.
14: Das wussten auch Kompanys Spieler und spulten ihr Offensivprogramm fortan noch konzentrierter runter. Die logische Folge, erster Ausgleich durch Kane, dann die Pausenführung durch das Abstaubertor von Tom Bischoff.
16: Wir sind ruhig geblieben, haben das Spiel unter Kontrolle gehabt und haben einfach unsere Chancen herausgespielt und ja, hätten auch noch 1-2 Tore mehr machen können in der ersten Hälfte. Und ja, ich bin einfach froh, dass wir weitergekommen sind. Das sind eklige Spiele.
14: Weil Osnabrück, angetrieben von den knapp 16.000 Zuschauern, alles investierte, was ein Zweitliga-Aufsteiger in einem Spiel des Jahres so zu bieten hat. Mut, Einsatz und Laufbereitschaft. Dazu kamen aber auch Fehler, wie beim vorentscheidenden 1:3 durch Olise gut 20 Minuten vor Schluss. Und so lautete das Fazit von VfL-Trainer Timo Schulz.
17: Wenn du an so einem Tag wirklich dann am Ende weiterkommen willst, dann muss alles zusammenkommen. Ich denke, wir haben einen überragenden Start ins Spiel und dass Bayern uns dann hinten reindrückt, Chancen hat, das ist normal. Am Ende ist es klar, es ist natürlich ein verdienter Sieg.
14: Sah auch der Torschütze so, der nun überlegt, ein Bild seines Sensationstores zu Hause aufzuhängen. Viel wichtiger für Robin Meissner war aber die spielerische Entwicklung seines Teams.
15: Ich glaube, wir können ziemlich viel Positives aus dem Abend mitnehmen. Ich glaube, wir hatten auch in der Offensive gute Umschaltmomente, teilweise mutig gespielt. Ich glaube, nach dem Sieg am Freitag gegen Bochum war das der nächste Step so in die richtige Richtung, wenn wir jetzt auf Sonntag vorausblicken.
14: Denn dann spielt Osnabrück im Niedersachsen-Duell gegen Braunschweig um Punkte für den Klassenerhalt. Und die Bayern gastieren am Wochenende auf Schalke. Vielleicht haben ja wieder beide Mannschaften nach dem Abpfiff Grund, sich über etwas zu freuen.
13: Anpfiff des Spiels Schalke gegen Bayern ist am Sonnabend um 18.30 Uhr. Kurz zuvor wird ein paar Kilometer weiter im Deutschen Fußballmuseum in Dortmund die zweite DFB-Pokalrunde ausgelost. Für den deutschen Frauenfußball war es ein extrem trauriger Abend. Der VfL Wolfsburg und Eintracht Frankfurt haben in den Playoffs den Einzug in die Königsklasse verpasst. Frankfurt war Paris Saint-Germain deutlich unterlegen, verlor das Rückspiel mit 1:5. Und die Wolfsburgerinnen verloren bei Inter Mailand dramatisch mit 4:5 nach Elfmeterschießen. Hendrik Lückhoff.
18: Dieses Aus haben sich die Wolfsburger Fußballerinnen selbst zuzuschreiben. Im Qualifikationsrückspiel in Mailand zeigten sie ein schwaches Spiel und überließen Inter Mailand weitgehend den Ball. Kurz vor der Pause gingen die Italienerinnen in Führung. Auch im zweiten Durchgang agierten die Wolfsburgerinnen weitgehend passiv und in der Schlussphase kassierten sie das zweite Tor. Erst in der Verlängerung erspielten sie sich gefährliche Chancen. Die eingewechselte Veronika Arasniewicz erzielte auch den Anschlusstreffer, aber Inter traf in der Nachspielzeit zum 3:1. Im Elfmeterschießen trafen dann alle, bis auf Wolfsburgs 20-jährige Mara Alba. Für Inter, den eigentlichen Außenseiter in diesem Duell, ist es die erste Champions-League-Teilnahme. Der VfL Wolfsburg verpasst wie schon 2023 die Königsklasse und muss im zweitklassigen Europacup spielen.
13: Ja, und das ist ein schwerer Rückschlag für Wolfsburgs Trainer Stefan Lerch.
19: Wir sind sehr enttäuscht, natürlich haben wir uns das anders vorgestellt. Und dann auch wie das Ausscheiden jetzt zustande gekommen ist, auch so unglücklich noch. Es tut brutal weh. Das wollten wir natürlich ganz anders haben, aber da müssen wir jetzt auch gemeinsam durch.
13: Weiter mit Tennis. Tatjana Maria hat bei den US Open mit einem Überraschungserfolg die zweite Runde erreicht. Die 39 Jahre alte Maria bezwang die frühere French Open-Siegerin Jelena Ostapenko aus Lettland nervenstark mit 4:6, 6:1 und 6:2. Aus New York, Tim Brockmeier.
20: Richtig starker Erfolg für Tatjana Maria. Gegen die Lettin Ostapenko war sie eigentlich als klare Außenseiterin in die Partie gegangen. Ostapenko in der Weltrangliste rund 50 Plätze höher einsortiert als die Deutsche. Zudem ließ sich Maria auch vom vielen Regen in New York nicht aus der Ruhe bringen. Die Partie war am Dienstag beim Stande von 1:1 Sätzen erst unterbrochen und dann komplett auf den Mittwoch geschoben worden. Da dauerte es dann ewig, bis die Spielerinnen auf den Platz konnten, weil es auch immer wieder regnete. Als es dann endlich soweit war, war Tatjana Maria hochkonzentriert und klar besser, holte sich den entscheidenden dritten Satz deutlich und steht in der zweiten Runde. Nicht so Daniel Altmaier, der zwar kämpft und alles reinwarf, sich gegen den US-Ami Sveder am Ende dann aber in 4 Sätzen geschlagen geben musste. Altmaier hatte von Beginn an des Matches Probleme mit Schwindel und Kreislauf und wurde mehrfach behandelt, gab aber nie auf, wenngleich sein Kampf am Ende nicht belohnt wurde. Somit haben es von den insgesamt 8 in die US Open gestarteten Deutschen 4 in die zweite Runde geschafft.
13: Und neben Tatjana Maria sind das Eva Lys und Alexander Zverev aus Hamburg, außerdem Jan-Lennard Struff. Alle genannten müssen heute ran. Wegen des Regens in New York ist unklar, wann genau. Nur beim an Nummer 1 gesetzten Zverev ist klar, dass er in der Night Session spielen wird und das Stadion ja über ein Dach verfügt. Alle Ergebnisse von den US Open gibt's auf sportschau.de. Übrigens auch die der Handball-Bundesliga. An dieser Stelle nur so viel. Flensburg-Handewitt hat am zweiten Spieltag vorerst die Tabellenführung übernommen. Die SG gewann beim Bergischen HC mit 34:29. Hamburg und Stuttgart haben unentschieden gespielt, genauso wie Erlangen und Hannover-Burgdorf. Und weiter geht's mit Michael Latz.
3: Soweit der Sport mit Martin Roschitz. Vielen Dank.25 Jahre nach den Anschlägen vom 11. September 2001 gibt es neue Erkenntnisse zum damaligen Auslandseinsatz der Bundeswehr. Die Bundeswehr hat damals die USA ja in Afghanistan bei ihrem Krieg gegen den Terror unterstützt im Rahmen der Operation Enduring Freedom. Ein Einsatz, der schließlich 20 Jahre dauern sollte. NDR-Recherchen zeigen nun aber, dass damals Spezialkräfte der Bundeswehr schon nach Afghanistan aufgebrochen sind, bevor der Bundestag den Einsatz überhaupt erlaubt hatte. Das ist unser NDR-Info-Thema heute. Im Oktober 2001 startete der US-Militäreinsatz in Afghanistan und schon kurz darauf sind 2 Bundeswehroffiziere nach Südafghanistan gereist. Mein Kollege Christoph Heinzle hat dazu recherchiert und einen der Soldaten getroffen. Ich habe ihn gefragt, was hatte es mit dieser Mission schließlich auf sich?
21: Nun, diese Bundeswehroffiziere, die waren zuerst eigentlich am anderen Ende der Welt, nämlich im US-Zentralkommando in Florida. Und dort sollten sie eruieren mit ihrer Spezialkräfteerfahrung, wie denn das deutsche KSK, das Kommando Spezialkräfte, mitmachen könnte im Krieg gegen den Terror. Denn es stand bevor der Angriff auf Afghanistan, wo man ja Osama bin Laden vermutete und dessen Unterstützer, die Taliban. Und aus diesem Eruieren in den USA wurde dann rasch der Befehl, geht nach vorne, geht in den Persischen Golf zunächst und später dann nach Afghanistan. Dort landeten die beiden Ende November 2001 und sollten dort vor Ort gucken, wie das KSK sich einbringen kann. Und sie waren dabei die ersten Nicht-Amerikaner mit den US-Spezialkräften und die ersten beiden Deutschen auf afghanischem Boden.
3: Und warum musste das alles so schnell gehen? Viele hatten ja damals eher den Eindruck, dass Deutschland eher zögerte, gar nicht unbedingt in diesen Einsatz wollte, der ja noch dazu politisch umstritten war.
21: Ja, genau. Nach außen machte das den Eindruck einer etwas zaudernden und zögernden Bundesregierung. Intern sah das anders aus, sowohl auf militärischer Ebene, also zwischen der Generalität der Bundeswehr und den Amerikanern, als auch auf der politischen, zum Beispiel zwischen Bundesverteidigungsminister Scharping und den Amerikanern oder auch beim Besuch des Bundeskanzlers wurden ganze Listen angeboten von militärischen Fähigkeiten, von Marine bis eben zu Spezialkräften und man war sehr erpicht darauf, sehr schnell dabei zu sein. Das Geheimnis liegt in dieser berühmten Formulierung von Gerhard Schröder, uneingeschränkte Solidarität, die man den Amerikanern gegenüber erklärte nach den Anschlägen. Die wollte man nun handfest beweisen mit erstmal 2 Bundeswehroffizieren. Später kamen dann 100 KSKler nach und viele Tausend, die in den Afghanistan-Einsatz zogen, auch an der Seite der Amerikaner. Aber das war das Motiv, dass man den USA, dem großen, wichtigen Bündnispartner, dort beweisen wollte, wir ziehen mit, wir sind dabei.
3: Der Einsatzbefehl für die beiden Offiziere, der war damals geheim. Das Parlament wusste von nichts, die Öffentlichkeit auch nicht. Warum diese Geheimniskrämerei?
21: Das war eine heikle Situation. Wenn wir uns besinnen, das war eine sehr erhitzte Debatte, rot-grüne Koalition. Da waren viele, die aus der Friedensbewegung kamen, die mit diesem Einsatz gar nicht einverstanden waren. Diese Debatte tobte. Es war völlig unklar, ob es eine Mehrheit geben würde. Deshalb hat Gerhard Schröder in letzter Minute eigentlich alles reingeworfen, was er hatte. Er hat nämlich die Vertrauensfrage gestellt. Das heißt, er stellte die Parlamentarier vor die Wahl. Entweder ihr stimmt diesem Mandat für Afghanistan zu, oder ihr stürzt mich gleich mit, euren Kanzler. Das wollten viele nicht. Am Ende gab es eine knappe Mehrheit. Aber wir stellen uns vor, es wäre bekannt geworden, dass da zwei Offiziere schon unterwegs gewesen sind, dass die da schon in Uniform und bewaffnet Richtung Afghanistan unterwegs waren. Das hätte die Diskussion mindestens aufgeheizt, vielleicht auch in die andere Richtung entschieden.
3: Ist das Ganze jetzt nur eine historisch interessante Episode? Oder lassen sich da auch Parallelen ziehen zu Szenarien, wie wir sie heute erleben oder womöglich in Zukunft?
21: Also die Grundfragen sind ähnlich, deshalb gibt es diese Parallelen. Das ist damals sicher kein Skandal gewesen, was wir da heute berichten, aber es stellt zumindest einige Grundfragen. Vor allem die Frage nach Transparenz. Also wie vermittelt man der Öffentlichkeit und dem Parlament, dass ja die Bundeswehr entsendet in Auslandseinsätze, was da überhaupt passiert, was man macht, was man will und wie hoch die Risiken auch sind. Südafghanistan war damals noch unter Herrschaft der Taliban. Das war kein Einsatz mit niedrigem Risiko. Ist man transparent oder vermittelt man den Eindruck, wie das Monate später dann auch war, wir fahren da eigentlich nur zum Brunnenbauen hin und um fröhlich in die Bevölkerung zu winken. Es wurde schließlich später ja anders, das wissen wir aus den 20 Jahren Afghanistan-Einsatz. Also diese Transparenz, Offenheit und natürlich die Frage, wie kann das Parlament mitwirken, wenn es eine Parlamentsarmee ist? Kann es tatsächlich Nein sagen im Wissen aller wesentlichen Fakten? Und das ist auch, was ehemalige Parlamentarier, Parlamentarierinnen an diesem Vorgehen und an dieser Mission kritisieren. Und das kann jederzeit wieder vorkommen bei jedem Auslandseinsatz, ob er in Osteuropa oder im Nahen Osten oder sonst wo stattfinden würde.
3: Schon vor dem Bundestagsmandat für den Afghanistan-Einsatz waren Bundeswehrsoldaten in dem Land vor Ort, Christoph Heinzle berichtete.

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1: Um 10.30 Uhr mit Benjamin Kirsch. Der Preis für Kraftstoff der Sorte E10 hat einen neuen Höchststand erreicht. Nach Angaben des ADAC lag der durchschnittliche Literpreis bei 2,215 €. Aus der NDR Nachrichtenredaktion Marius Zekri.
2: Die neue Rekordmarke liegt rund 1,2 Cent höher als kurz nach Beginn des Ukraine-Krieges. Damals mussten Autofahrer im Schnitt 2,23 € bezahlen. Allerdings sind bei diesen Zahlen die Auswirkungen der Inflation nicht mit eingerechnet. Wird die Teuerungsrate beim Blick auf die Spritpreise berücksichtigt, war Benzin schon in der Vergangenheit teils deutlich teurer als heute, etwa im Jahr 2012. Nach Ansicht des ADAC lassen sich die aktuell hohen Kraftstoffpreise nicht allein mit der Entwicklung des Rohölpreises erklären. Kurz nach Beginn des Krieges im Iran war beispielsweise ein Fass der Sorte Brent teurer als heute. Dennoch mussten Autofahrer damals weniger für einen Liter Sprit bezahlen. Dazu beeinflussen zwar auch die Kosten der Raffinerien und Steuern den Benzinpreis, aber auch dies würde das aktuelle Hoch nicht erklären, so der Automobilclub.
1: Russland reagiert auf die Strafmaßnahmen, die Deutschland im Zusammenhang mit dem Drohnenvorfall am Flughafen Leipzig-Halle verhängt hat. Wie Außenminister Lavrov mitteilte, werden alle Niederlassungen des Goethe-Instituts in Russland geschlossen. Es handle sich um eine Reaktion auf die angekündigte Schließung des russischen Hauses in Berlin. Deutsche Behörden gehen davon aus, dass die Kultureinrichtung auch zu Spionagezwecken genutzt wird. Die Bundesregierung macht Russland für den gescheiterten Anschlag mit einer Sprengstoffdrohne Anfang August verantwortlich und schließt deshalb neben dem russischen Haus in Berlin auch das Generalkonsulat in Bonn. Außerdem bereitet die Europäische Union weitere Sanktionen gegen Russland vor. Die SPD-Bundestagsfraktion kommt am Mittag zu einer zweitägigen Klausurtagung zusammen. Die Abgeordneten wollen über die politischen Schwerpunkte der kommenden Monate beraten. Aus Berlin, Anne-Kathrin Mellmann.
3: Es dürfte auch um Themen gehen, bei denen der schwarz-roten Koalition schwierige Debatten bevorstehen. Auf der Tagesordnung der SPD-Bundestagsfraktion stehen unter anderem Reformvorhaben wie die Rente. Auch mit Blick auf die anstehenden Landtagswahlen dürfte die Frage eine Rolle spielen, wie die SPD politisch wieder stärker punkten kann. Offiziell steht die Klausur unter dem Motto »Zusammen ist unsere Stärke«. Inhaltlich geht es vor allem um die Zukunft der Arbeit und darum, wie künstliche Intelligenz und Robotik die Arbeitswelt verändern und wie die Politik darauf reagieren muss. Auch um gesellschaftlichen Zusammenhalt soll es gehen. Die Frage ist dabei auch, wie krisenfest Deutschland ist. Für heute hat die Fraktion den Entertainer und Autor Harpe Kerkeling eingeladen. Er spricht über die Grenzen der Toleranz in einer Demokratie. Weitere Gäste sind Vizekanzler und SPD-Chef Lars Klingbeil und Daimler-Truck-Chefin Karin Rotström.
1: Immer mehr Wirtschaftsinstitute in Deutschland erhöhen ihre Konjunkturprognose. Das Kieler Institut für Weltwirtschaft rechnet jetzt damit, dass der Gesamtwert der Waren und Dienstleistungen in diesem Jahr um 1,3% steigt. Von dem gleichen Wert geht das RWI in Essen aus. Zuvor hatte schon das Deutsche Institut für Wirtschaftsforschung in Berlin seine Prognose auf 1,2% verdoppelt. Das Kieler Institut für Weltwirtschaft erklärte, die deutsche Wirtschaft habe wieder Tritt gefasst. Damit mehrten sich die Zeichen, dass die Konjunktur ihre Talsohle durchschritten habe. Allerdings gäbe es nach wie vor Risiken, etwa durch die Folgen des Iran-Kriegs. Nach den Angriffen auf Stromumspannwerke in Brandenburg und Nordrhein-Westfalen hat die Polizei auch Energieanlagen in und um Hamburg überprüft. Bei einem Großeinsatz waren am Abend zahlreiche Beamte im Einsatz. Aus der NDR-Nachrichtenredaktion Marei Beermann.
4: So kreisten im Großraum Hamburg Polizeidrohnen über Kraft- und Umspannwerken. Betroffen waren unter anderem das Kraftwerk Moorburg im Hamburger Hafen und das Heizkraftwerk im schleswig-holsteinischen Wedel. Dort durchkämmten die Einsatzkräfte die umliegenden Felder. Gesucht wurde nach Sprengstoff und möglichen Abschussvorrichtungen. Die Aktion sei aber eine reine Vorsichtsmaßnahme, betonte ein Polizeisprecher. Hintergrund sind die Angriffe auf Umspannwerke in Brandenburg und Nordrhein-Westfalen. Die Behörden ermitteln dort unter anderem wegen des Verdachts der verfassungsfeindlichen Sabotage. Laut NRW-Innenminister Reul wird ein fremdstaatlicher oder linksextremistischer Hintergrund geprüft.
1: Die Weltorganisation für Meteorologie rechnet mit hoher Wahrscheinlichkeit mit einem sehr starken El Niño in diesem Jahr. Der voraussichtliche Höhepunkt des Wetterphänomens soll im Dezember erreicht werden. Aus Genf, Sandra Bieger.
5: El Niño ist ein natürliches Klimaphänomen, das etwa alle 2 bis 7 Jahre auftritt und weltweit zu Wetterveränderungen führen kann. Nach Angaben der Weltorganisation für Meteorologie WMO in Genf erhöht ein starker El Niño das Risiko für Extremwetterlagen in vielen Teilen der Erde. Besonders betroffen sein könnten die Küstenregionen von Peru, Ecuador und Nordchile, wo Überschwemmungen drohen. In Australien und Teilen Asiens dagegen steige das Risiko für Dürren und Waldbrände. Welche Auswirkungen das Klimaphänomen in den kommenden Monaten auf Deutschland und Europa haben könnte, dazu liegen noch keine gesicherten Erkenntnisse vor. Die Vereinten Nationen und nationale Wetterdienste wollen angesichts der aktuellen El Niño-Prognose ihre Frühwarn- und Vorsorgesysteme ausbauen.
1: Das waren die Nachrichten.
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6: Das Wetter in Norddeutschland. An diesem Donnerstag ist es wechselnd bewölkt. Die Sonne kommt nur selten raus. Dafür gibt es aber stellenweise Regen oder Gewitter. Und die Temperaturen liegen maximal bei 19 bis 23 Grad. Morgen sind wieder viele Wolken unterwegs und bringen regional auch viel Regen. Nur vereinzelt scheint auch mal die Sonne. An der See gibt es Sturmböen. Die Temperaturen liegen zwischen 18 und 25 Grad. Am Sonnabend im Norden Schauer bei 18 bis 21 Grad und am Sonntag stark bewölkt und teils freundlich, aber eher trocken bei 19 bis 21 Grad. NDR Info mit dem Verkehrsservice. A1 Osnabrück Richtung Bremen zwischen Dreieck Stur und Bremen-Arsten 4 Kilometer Stau. A7 Hannover Richtung Flensburg zwischen Hamburg-Waltershof und dem Elbtunnel 3 Kilometer stockender Verkehr. Die A14 Wismar Richtung Schwerin ist im Kreuz Schwerin wegen einer Fahrbahnerneuerung bis 17 Uhr gesperrt. Und auch die A24 Hamburg Richtung Berlin ist im Kreuz Schwerin wegen der Fahrbahnerneuerung gesperrt, auch hier bis 17 Uhr. Und dann haben wir noch eine Meldung für Leer in Ostfriesland. Da kommt es aktuell wegen eines Brandes zu einer starken Rauchentwicklung. Bitte schließen Sie Fenster und Türen und schalten Sie Lüftungs- und Klimaanlagen ab. 10.37 Uhr ist es. 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Ich bin Michael Latz. Hallo. Ein Minus von fast 19 Milliarden Euro. Um dieses Defizit in der gesetzlichen Krankenkasse im kommenden Jahr abzuwenden, haben Bundestag und Bundesrat im Juli das sogenannte Beitragsstabilisierungsgesetz beschlossen, die Reform der gesetzlichen Krankenversicherung. Seitdem ist viel in Bewegung in der GKV und auch in ihren Beziehungen zu Krankenhäusern und niedergelassenen Ärztinnen und Ärzten. Aktuell streiten Kassen und Ärzte darüber, wie viel Geld die Praxen künftig für die Versorgung von Schwangeren bekommen sollen. Ab nächstem Jahr soll die Schwangerschaftsvorsorge grundsätzlich aus einem begrenzten Budget bezahlt werden, so der Plan. Frauenärzte warnen deshalb vor möglichen Engpässen. Jule Lampe berichtet aus Niedersachsen.
7: Per Kistenbrügge ist Frauenarzt aus Hannover und begleitet seine Patientinnen auch durch die Schwangerschaft, untersucht sie regelmäßig, berät sie. Bislang war dabei klar, für die Vorsorgeleistung bekommt er Geld von den Kassen, unabhängig von dem begrenzten Budget für seine Praxis. Doch genau das soll sich jetzt ändern.
8: So wie es zumindest zum jetzigen Zeitpunkt zu lesen ist, werden wir Geldmittel bekommen, die dem Jahr 2025 entsprechen und nicht dem aktuellen Bedarf. Das heißt, wenn ich Beispiel 2025, ich sag mal eine fiktive Zahl, 50 Schwangere betreut habe, dann steht mir 2027 das Geld für 50 Schwangere zur Verfügung. Und jetzt haben wir auf einmal 70 Schwangere, aber ich kriege nur Geld für 50. Was soll ich machen?
7: Die Grundlage dafür hat das Gesetz zur Finanzierung der Krankenkassen gelegt. Demnach soll die Schwangerschaftsvorsorge, wie viele andere Leistungen auch, nicht mehr zusätzlich bezahlt werden, sondern in vorher festgelegten Budgets. Gelder sollen dadurch besser gesteuert werden. Für Kistenbrügge ist das ein Systemwechsel.
8: Ich meine, wenn ich jetzt bei Verdi beschäftigt wäre und mir würde einer sagen, Mensch, was, ich bin Küchenbauer, 10 Küchen gebaut, die hast du bezahlt gekriegt, ab jetzt baust du bitte 11, kriegst aber nur noch 9 bezahlt. Da würde jeder auf die Straße gehen und sagen, sag mal, seid ihr bescheuert? Und genau das passiert gerade.
7: Ob es so aber tatsächlich kommt, ist offen. Denn obwohl Bundesrat und Bundestag die Grundlage dafür geschaffen haben, verhandeln Bundesärztekammer und Krankenkassen jedes Jahr über Ausnahmen und Honorare, auch aktuell. Der GKV-Spitzenverband, also die Vertretung der Krankenkassen, argumentiert:
9: Durch diese gesetzliche Vorgabe wird 2027, also für Früherkennungs- und Vorsorgeuntersuchungen, kein Euro weniger zur Verfügung stehen als bisher.
7: Das Geld werde nur verschoben, nicht gekürzt, heißt es weiter. Die AOK in Niedersachsen sieht das ähnlich und weist darauf hin, dass die Praxen nur weniger Geld erhalten würden, wenn die Nachfrage steigt. Angesichts der Geburtenrate sei das aber nicht zu erwarten. Für Johannes Neimann vom Vorstand der Ärztekammer Niedersachsen reicht das nicht aus.
10: Also wir sehen zum Teil Schwangere, die kommen hierher aus Wunsdorf nach Peine, um hier versorgt zu werden. Die müssen in ihrer Frauenarztpraxis bleiben, weil sie an einem neuen Wohnort keine Versorgung finden. Und das wird sicherlich nicht mehr werden, wenn die Vergütung dafür begrenzt wird.
7: Die Kassenärztliche Bundesvereinigung sieht das ähnlich. Sie bezweifelt, dass das Gesamtbudget am Ende ausreichen wird und wirft der Kassenseite in den laufenden Verhandlungen einen Sparkurs vor. Bis Ende September wollen Bundesärztekammer und der GKV-Spitzenverband Ergebnisse präsentieren. Dann soll feststehen, wie die Leistung in den Frauenarztpraxen künftig honoriert wird.
6: Jule Lampe über den Streit um die Kürzungen in der Schwangerschaftsvorsorge.
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6: Es gibt zum Beispiel das Manager-Müsli oder das Radler-Müsli, dann den Gute-Nacht-Tee oder den Goodbye-Stress, das Goodbye-Stress-Badesalz. Supermarktregale sind voll von Produkten für jede Zielgruppe und für jede Stimmung oder jeden Anlass. Verbraucherschützerinnen und Verbraucher sagen nun aber, oft steckt dahinter dieselbe Ware, nur eben anders verpackt und womöglich sogar teurer verkauft. Carlotta Polter und Ulrich Zissler haben nachgerechnet.
11: Tee, Müsli, Badesalz. Im Supermarkt gibt es sie in vielen vielversprechenden Varianten. Goodbye, Stress, Energie, Superfood, ganze Regale voller positiver Botschaften. Doch wie groß ist der Unterschied zwischen den Produkten wirklich?
12: Das ist sehr überwältigend, aber ich kann mich da nicht entscheiden.
13: Manchmal hat man dann wirklich Probleme zu gucken, was wollte ich jetzt eigentlich? Gerade von Seitenbacher gibt es natürlich extrem viele Müsli-Sorten.
11: Wir haben 11 Müslis von verschiedenen Herstellern gekauft, für jeden etwas dabei. Sunshine Müsli, Natural Body Power oder Manager Müsli. Viele Namen, doch häufig ist das Gleiche drin. Ein Blick auf die Nährwerte von Sportler Müsli und Sunshine Müsli zeigt
14: 12 Gramm pro 100 Gramm und hier 100 Gramm auch 12 Gramm. Ist das Gleiche. Kann ich auch Sunshine Müsli nehmen.
11: Ähnlich auch beim Bergsteiger und beim Radler Müsli. Unterschiedliche Basis, aber gleich viel Eiweiß und Ballaststoffe. Warum dann also die unterschiedlichen Produkte? Britta Schautz von der Berliner Verbraucherzentrale.
15: Radfahren oder Bergsteigen sind jetzt nicht so unterschiedliche Sportarten, dass ich einen ganz anderen Nährstoffbedarf habe, dass ich ein anderes Produkt brauche. Das ist nur, um eine neue Käufergruppe zu schaffen, die dann immer wieder zugreift und dann gar nicht auf den Preis geschaut wird.
11: Und die Preise unterscheiden sich deutlich. Das Bergsteiger-Müsli kostet 9,32 Euro pro Kilo. Das Radler-Müsli 12,48 Euro. Warum? Das wollte Seidenbacher auf Anfrage nicht erklären. Ähnlich beim Tee. Neben Klassikern wie Kamille oder Darjeeling gibt es immer mehr Sorten mit klingenden Namen wie Gelassenheit oder Magenliebe. Verbraucherschützerin Schautz warnt vor zu großen Erwartungen.
15: Gerade bei Tee hat man ja auch immer die Verbindung zur Krankheit. Ich sollte mich von diesen großen Versprechen nicht blenden lassen. Für wirkliche Krankheiten gibt es Arzneitees, die haben eine ganz andere Dosierung. Und das hier sind Lifestyle-Tees.
11: Lifestyle-Tees, also Hersteller Messner schreibt uns dazu, die Produktnamen seien bewusst emotional gewählt. Sie beschreiben ein Gefühl, keinen medizinischen Effekt. Bezahlt wird dafür dann aber trotzdem mehr. Ein Beutel klassischer Kräutertee kostet 10 Cent, ein Beutel Lifestyle-Tee 14 Cent. Das sind 40% mehr. Preisexperte Christoph Kraus von der Unternehmensberatung Roll und Pastuch kennt den Trick.
16: Insofern wird schon ein Stück weit versucht, Bestehendes neu zu verpacken, vielleicht neu zu kombinieren. Also da ist sicherlich oft auch in den Unternehmen die Überzeugung, dass einfach eine große Auswahl auch zu mehr Umsatz führt.
11: Auch bei Badesalz in Einzelportionen locken wohlklingende Namen wie Goodbye Stress oder Kirschblütentraum. Drin ist laut Britta Schautz aber vor allem eins.
15: Das, was am Ende drin ist, ist grundsätzlich erstmal Salz und dann kommt noch weitere Zutaten hinzu. Aber das sorgt dafür, dass ich unterschiedliche Zielgruppen anspreche und das sorgt natürlich für Umsatz.
11: Ein Tütchen für ein einzelnes Bad kostet knapp 1 Euro. Hochgerechnet sind das 16,50 Euro pro Kilo. Die große Flasche Badesalz gibt es dagegen schon für 10 Euro das Kilo. Christoph Kraus.
16: Sowohl Hersteller als auch Handel haben pro verkaufter Einheit einfach prozentual einen sehr guten Gewinn, der da sicherlich übrig bleibt, mehr als bei der Großpackung. Und das macht das ganze Game natürlich auch interessant aus einer Hersteller- und Handelssicht.
11: Die Vielfalt der Produkte ist also groß, die Namen klingen vielversprechend. Die Hersteller versprechen sich vor allem aber eins davon, und zwar mehr Umsatz.
6: Ulrich Zissler berichtete über die Werbeversprechen mancher Lebensmittelhersteller. Es war im März 2021, als das Bundesverfassungsgericht deutlich machte, die bisherigen deutschen Anstrengungen für den Klimaschutz, die reichen nicht. Das damalige Klimaschutzgesetz, das verstieß gegen das Grundgesetz, weil es zukünftige Generationen benachteiligte. 4 Verfassungsbeschwerden von jungen Menschen und Umweltverbänden hatten die Entscheidung herbeigeführt. Und vorbereitet und vorangetrieben wurden diese Beschwerden von der Hamburger Juristin Roda Verheyen. Heute wird sie mit dem Deutschen Umweltpreis ausgezeichnet. Wir haben sie getroffen und stellen sie vor, gleich nach dem kurzen Überblick.
1: Die Einrichtungen des Goethe-Instituts in Russland werden nach Angaben aus Moskau geschlossen. Damit reagiere man auf die angekündigte Schließung des russischen Hauses in Berlin, sagte Außenminister Lavrov. Hintergrund der Spannungen zwischen Deutschland und Russland ist der gescheiterte Anschlag mit einer Sprengstoffdrohne auf dem Flughafen Leipzig-Halle. Für diesen macht die Bundesregierung Russland verantwortlich und schließt deshalb außer dem russischen Haus auch das Generalkonsulat in Bonn. Bundesaußenminister Wadefuhl berät heute in Weimar mit seinen Amtskollegen aus Frankreich und Polen, Barrot und Sikorski. Die Gespräche in Thüringen finden im Format des sogenannten Weimarer Dreiecks statt, das vor 35 Jahren ins Leben gerufen wurde. Auf der Tagesordnung des Treffens stehen laut Auswärtigem Amt die hybriden Bedrohungen durch Russland, die Erweiterung der Europäischen Union sowie die europäische Sicherheit und Verteidigungsfähigkeit. Die Bundestagsabgeordneten der SPD treffen sich heute zu einer zweitägigen Klausurtagung. Die Fraktion will über die inhaltlichen Schwerpunkte für die kommenden Monate beraten. Außer Reformvorhaben wie die Rente steht dabei vor allem die Zukunft der Arbeit im Mittelpunkt. Die Sozialdemokraten wollen sich damit befassen, wie künstliche Intelligenz die Arbeitswelt verändert und wie die Politik darauf reagieren muss. Das Wetter in Norddeutschland, wolkig bis stark bewölkt, kaum Sonne, stellenweise Regen oder Gewitter bei maximal 19 bis 23 Grad. Das war der kurze Überblick. Weiter geht's mit Michael Latz.
6: Es ist 10.47 Uhr. Der Streit um einen besseren Klimaschutz, der wird ja oft auch vor Gericht ausgetragen. Und wenn zum Beispiel Umweltverbände klagen wollen, dann ist es nicht ausgeschlossen, dass sie Roda Verheyen kontaktieren. Sie ist Rechtsanwältin und Mitglied des Hamburgischen Verfassungsgerichts und eben auch Expertin in Sachen Gerichtsverfahren zum Klimawandel. Bekannt wurde sie unter anderem durch das Urteil des Bundesverfassungsgerichts von 2021, wonach das damalige Klimaschutzgesetz in Teilen verfassungswidrig war. Nun wird die Juristin Verheyen mit dem Deutschen Umweltpreis ausgezeichnet, zusammen mit dem Ingenieur Klaus Vossenkaul, der eine innovative Abwasserreinigung entwickelt hat. Das hat jetzt die Deutsche Bundesstiftung Umwelt bekannt gegeben. Der Preis ist mit 500.000 Euro dotiert und gilt als einer der renommiertesten Umweltpreise in Europa. Claudia Plass hat die Preisträgerin in Hamburg getroffen.
17: Roda Verheyen sitzt an einem kleinen runden Tisch in ihrem Büro eines Altbaus im Hamburger Stadtteil Roter Baum. An der einen Wand stehen Bücherregale, gegenüber hängen große Bilder von Gletschern. Die Rechtsanwältin beschreibt den Moment, als sie vom Generalsekretär der Bundesstiftung Umwelt angerufen wurde und von der Auszeichnung mit dem Deutschen Umweltpreis erfuhr.
18: Ich habe abgenommen und ihn gefragt, guten Morgen, schön, dass Sie sich melden, wie kann ich Ihnen helfen, haben Sie ein rechtliches Problem? Mit anderen Worten, ich bin überhaupt nie darauf gekommen, dass ich diesen Preis kriegen würde.
17: Die Bundesstiftung Umwelt würdigt sie für ihren, wie es heißt, konsequenten Einsatz für klare rechtliche Vorgaben zum Umwelt- und Klimaschutz.
18: Ich freue mich darüber sehr, und zwar nicht nur für mich selber. Der Preis ist ein persönlicher, aber ich empfinde ihn als Preis für alle, die jemals mit mir gearbeitet haben.
17: Gemeinsam mit vielen anderen habe sie zentrale Dinge erreicht. Das betont die 54-Jährige. Dazu gehört:
18: Klimaschutz ist Menschenrecht, schlicht und einfach. Und zwar sowohl im Hinblick auf die Reduktion von Treibhausgasen als auch im Hinblick auf die Klimaanpassung.
17: Seit Jahren kämpft Roda Verheyen vor Gericht für besseren Klimaschutz. Unter anderem vertrat sie als Anwältin junge Klimaschützerinnen und Klimaschützer, die Verfassungsbeschwerden eingereicht hatten gegen das deutsche Klimaschutzgesetz von 2019. Damals wurden sie unterstützt von Umweltverbänden. In einem historischen Urteil gab das Bundesverfassungsgericht im Frühjahr 2021 den Klagen teilweise recht. Die Nachricht: Platz 1 in der Tagesschau.
19: Das Klimaschutzgesetz ist in Teilen verfassungswidrig und muss nachgebessert werden. Mit dieser wegweisenden Entscheidung hat das Bundesverfassungsgericht die Politik aufgefordert, mehr für den Klimaschutz zu tun.
17: Durch die damals geltenden Regelungen im Klimaschutzgesetz würden vor allem die Freiheitsrechte der jungen Generationen verletzt, hieß es unter anderem in der Urteilsbegründung durch die höchsten deutschen Richter. Das Gericht verpflichtete die Bundesregierung, die Reduktionsziele für die Zeit nach 2030 genauer zu regeln. Für die Anwältin ein großer Erfolg. Aufgewachsen in Hamburg, studierte sie Rechtswissenschaften in der Hansestadt, in Oslo und in London. Seit 20 Jahren arbeitet Verheyen als Rechtsanwältin und hat vor Gericht auch schon verloren, zum Beispiel im Fall eines peruanischen Bauern und Fremdenführers, den sie vertrat.
18: Da geht es um einen Fall, wo ein großer Emittent, in diesem Fall die RWE AG, ja, verantwortlich gemacht wird für die Folgen des Klimawandels. Man könnte auch sagen, Anpassungskosten waren da der Gegenstand.
17: Der Peruaner wollte erreichen, dass der Energiekonzern als großer Verursacher von Treibhausgasen in Europa für die Folgen des Klimawandels in seiner peruanischen Heimat verantwortlich gemacht wird. Das Gericht wies die Klage im Frühjahr vergangenen Jahres ab, stellte grundsätzlich aber fest, dass große Unternehmen, die viel CO2 ausstoßen, auch verantwortlich sind für die Folgen, die dadurch entstehen.
18: Wenn man vor Gericht geht als Anwalt oder Anwältin, dann übergibt man ja eine Fragestellung dem Gericht. Und zwar, kann ganz kompliziert sein, die kann auch ganz einfach sein, aber jedenfalls weiß man nicht, ob man gewinnt. Sonst würde man ja nicht vor Gericht gehen.
17: Roda Verheyen ist überzeugt, eine verlorene Klage ist auch ein Gewinn, weil man von dort aus, wie sie findet, weiterarbeiten kann. Die Anwältin sieht auch angesichts unzureichender Finanzierung beim Klimaschutz weiter Handlungsbedarf, Gerichte anzurufen. Überhaupt, wie dringend besserer Klimaschutz ist, zeigt sich für sie auch aktuell an den tausenden hitzebedingten Toten in diesem Sommer. Und ganz grundsätzlich:
18: Tausende von Menschen sind durch den Klimawandel und seine Folgen in einer Weise betroffen, die man sich gar nicht vorstellen kann, hier in Hamburg gerade. Wir sind ja hier in einer Gegend, wo wir sogar noch den Hitzesommer halbwegs gut überleben. Aber real töten wir durch das Weiter-so Menschen. Und wir können uns entweder belügen und einfach weitermachen, oder wir sehen dem ins Auge. Und wenn wir denen ins Auge sehen, dann bedeutet das für mich weitermachen. Und so sehe ich auch diesen Preis. Er bedeutet für mich weitermachen.
17: Klimaaktivistinnen und Aktivisten und Umweltverbände haben vor 2 Jahren noch einmal Verfassungsbeschwerden eingereicht, begleitet auch von Roda Verheyen. Diesmal geht es unter anderem darum, dass der Gesetzgeber nach Ansicht der Kläger das Klimaschutzprogramm nicht ausreichend umsetzt.
6: Claudia Plass hat die Juristin Roda Verheyen getroffen, die mit dem Deutschen Umweltpreis ausgezeichnet wird.
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6: Die Sommerpause ist jetzt auch im Fußball vorbei. Die erste Bundesliga läuft seit dem vergangenen Wochenende wieder. Und das wirkt sich tatsächlich auch auf den Umgang miteinander aus, auch im Netz.
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21: Wir haben festgestellt, dass die Zahl der Hasskommentare im Netz gegenüber politisch aktiven Personen seit dem letzten Wochenende massiv gesunken ist. Offenbar haben die Leute einen anderen Weg gefunden, ihre Wut zu kanalisieren.
22: Ey, du Sohn!
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6: In Venedig wird er zur lebenden Legende erklärt und von Fans umjubelt. Mit einem Ehrenpreis für Hollywood-Star George Clooney ist am Mittwochabend das 83. Filmfestival von Venedig gestartet. Der 65-Jährige wurde für sein Lebenswerk geehrt. Unsere Korrespondentin Lisa Weiß war am Rande des roten Teppichs dabei.
2: Venedig, der Lido kurz vor dem Beginn der Eröffnungsfeier. Ein Star nach dem anderen läuft über den roten Teppich. Aber als George Clooney kommt, kreischen die Fans noch mal ein bisschen mehr. Und dann setzt er sich plötzlich zu den Fotografen, lässt sich eine Kamera geben und schießt selbst ein paar Fotos. Clooney ist als Schauspieler und Regisseur nicht nur Stammgast am Lido, sondern eindeutig der Star dieser Eröffnungsfeier. Schließlich bekommt er dabei einen goldenen Löwen für sein Lebenswerk. Was den 65-Jährigen offenbar auch zum Nachdenken übers Altern bringt. Wenn man dir sagt, dass du einen Preis für dein Lebenswerk bekommen wirst, kommen einem eigentlich nur zwei Dinge in den Sinn. Das erste ist, welch unglaubliche Ehre das ist. Und das zweite ist, wissen die etwas, das ich nicht weiß? Habt ihr mit meinen Ärzten gesprochen? Die Laudatio hält George Clooneys gute Freundin Laura Dern. Die beiden kennen sich seit vielen Jahren. Clooney sei ein herausragender Filmemacher und Aktivist, eine Legende, sagt Dern. Und erzählt dann auch noch, was andere Freunde Clooneys über ihn sagen. Er ist unglaublich großzügig zu Menschen, die er kennt, und ebenso großzügig zu Menschen, denen er noch nie begegnet ist. Und er ist ein totaler Spaßvogel. Und schließlich von deinem Kumpel Brad Pitt. Georges Geschichten werden mit jedem Erzählen besser. Er altert so anmutig wie ein alter Gouda. Er kann fast alles tun, leisten, schaffen, bewältigen und dabei mit jedem konkurrieren. Und er macht's besser als wir alle. Aber bitte, bitte haltet ihn von der Tanzfläche fern. Er kann's nicht. In seiner Dankesrede wird Clooney dann noch ernst und spricht darüber, wie wichtig die Kultur in politisch schwierigen Zeiten sei. Die Ersten, die von Autokraten mundtot gemacht werden, sind nicht Politiker, es sind Journalisten, die Fragen stellen. Künstler, die sich weigern, einfache Antworten zu geben. Filmemacher, Schriftsteller, Schauspieler, Musiker. Filme beenden keine Kriege, sagt Clooney, senken nicht die Inflation. Aber sie erinnerten uns daran, dass ein Fremder niemals wirklich ein Fremder ist und dass er vielleicht der Held in der Geschichte eines anderen sein könnte. Eröffnet wird das Festival dann mit Ink, einem Film des britischen Regisseurs Danny Boyle, bekannt unter anderem für Trainspotting. In Ink erzählt er, wie Rupert Murdoch und Larry Lamb Ende der 60er Jahre den Boulevardjournalismus neu erfunden haben und das Blatt The Sun groß machten. Ob Ink am Ende den Goldenen Löwen gewinnt, wird sich am Ende des Festivals am 12. September zeigen. Im Wettbewerb sind noch 20 andere Filme.
6: George Clooney ist beim Filmfestival in Venedig für sein Lebenswerk ausgezeichnet worden, Lisa Weiß berichtete.
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1: Um 11 Uhr mit Benjamin Kirsch. Russland will die Goethe-Institute in seinem Land schließen. Grund dafür ist nach Angaben von Außenminister Lavrov die von Deutschland angekündigte Schließung des russischen Hauses in Berlin. Aus Köln Stefan Lag.
2: Die Bundesregierung hatte die Maßnahme verhängt, weil sie Moskau für den versuchten Anschlag mit einer Sprengstoffdrohne auf den Flughafen Leipzig verantwortlich macht. Lavrov sagte beim östlichen Wirtschaftsforum in Wladiwostok, dass die verbliebenen Goethe-Institute natürlich geschlossen werden müssten, nachdem die Kultureinrichtung des russischen Hauses aus Berlin vertrieben worden sei. Deutschland nehme bewusst in Kauf, dass mit der Schließung des russischen Hauses auch das Ende seiner kulturellen Präsenz in der Russischen Föderation einhergehe. Trotz aller Spannungen mit dem Westen hätten die Goethe-Institute bislang weiter arbeiten können. Die Arbeit der Goethe-Institute in Moskau, St. Petersburg und Nowosibirsk ist seit 2023 jedoch stark eingeschränkt. Nach der Ausweisung von Mitarbeitenden infolge deutsch-russischer Spannungen wurden viele Angebote in den Online-Bereich verlagert.
1: Der Benzinpreis in Deutschland hat einen neuen Höchststand erreicht. Wie der ADAC mitteilte, kostete ein Liter der Sorte E10 gestern im Schnitt 2,215 €. Damit sei der bisherige Rekord vom März 2022 übertroffen worden. Damals hatte Russland gerade die Invasion der Ukraine begonnen. Gleichzeitig weist der ADAC darauf hin, dass es sich um einen nominellen Preisrekord handelt. Inflationsbereinigt sei Benzin in der Vergangenheit schon teurer gewesen als heute, etwa im Jahr 2012. Ursache des jüngsten Preisanstiegs ist der Krieg der USA gegen den Iran. Die für Öltransporte wichtige Straße von Hormus ist weitgehend geschlossen. Außerdem wurden im Zuge des Krieges viele Raffinerien beschädigt. Nach den Angriffen auf die Stromversorgung in Brandenburg und Nordrhein-Westfalen mehren sich die Forderungen nach mehr Schutz für die kritische Infrastruktur in Deutschland. Im Fokus stehen die Betreiber der Anlagen, die stärker in die Pflicht genommen werden sollen. Aus Berlin Mario Kubina.
3: Der nordrhein-westfälische Innenminister Reul bringt im ZDF-Interview eine eigene Drohnenabwehr von Betreiberfirmen ins Gespräch. Der CDU-Politiker merkt an, dass nicht jedes Umspannwerk von Polizisten bewacht werden kann. Ganz ähnlich die Deutsche Polizeigewerkschaft. Aus ihrer Sicht ist der Schutz kritischer Infrastrukturen Aufgabe der Betreiber selbst. Der Bundesverband der erneuerbaren Energien spricht sich für ein Backup-System für Notfälle aus. Verbandschefin Heinen

0: Das Phänomen tritt alle 2 bis 7 Jahre natürlich auf und ist nicht durch den Klimawandel verursacht. Nach dem Transport der neuen Sternbrücke in Hamburg muss die Deutsche Bahn die Max-Brauer-Allee aufwendig reparieren. Die wichtige Verbindung im Bezirk Altona bleibt deshalb bis 20. Oktober gesperrt und damit einen Monat länger als geplant, wie der Hamburger Landesbetrieb Straßenbrücken und Gewässer bestätigte. Ein Sprecher sagte dem NDR, der Bereich sei durch den Brückentransport etwas mehr in Mitleidenschaft gezogen worden als gedacht. Mit dem Deutschen Umweltpreis werden in diesem Jahr eine Technologie zur Wasserreinigung in Kläranlagen und das Engagement für klare rechtliche Vorgaben zum Klimaschutz ausgezeichnet. Der Preis geht an die Hamburger Umweltjuristin Roda Verheyen und den Membranfilteringenieur Klaus Vossenkaul. Laut der Deutschen Bundesstiftung Umwelt verschafft Verheyen Menschen Gehör, die von Klimafolgen betroffen sind. Sie ist Mitglied des Hamburgischen Verfassungsgerichts. Vossenkaul hat Filter entwickelt, die aus Klärschlamm klares Wasser ohne Mikroplastik, Krankheitserreger und multiresistente Keime machen. Verheyen und Vossenkaul teilen sich den mit insgesamt 500.000 Euro dotierten Umweltpreis. Das waren die Nachrichten.
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2: Das Wetter in Norddeutschland an diesem Donnerstag wechselnd bewölkt und kaum Sonne, dafür aber stellenweise Regen oder Gewitter bei maximal 19 bis 23 Grad. Morgen dann wieder viele Wolken und regional auch viel Regen, nur vereinzelt kommt mal die Sonne raus. An der See kann es Sturmböen geben. Die Temperaturen liegen zwischen 18 und 25 Grad. Am Sonnabend im Norden Schauer bei 18 bis 21 Grad und am Sonntag stark bewölkt und teils freundlich, aber eher trocken bei 19 bis 21 Grad. In der Info mit dem Verkehrsservice A1 Lübeck Richtung Hamburg zwischen Barsbüttel und Öhendorf 5 Kilometer stockender Verkehr. A1 Osnabrück Richtung Bremen zwischen Dreieck Stur und Bremen-Arsten 4 Kilometer Stau. Die A14 Wismar Richtung Schwerin ist im Kreuz Schwerin wegen einer Fahrbahnerneuerung bis 17 Uhr gesperrt. Und auch die A24 Hamburg Richtung Berlin ist im Kreuz Schwerin wegen der Fahrbahnerneuerung gesperrt, ebenfalls bis 17 Uhr. A27 Bremerhaven Richtung Bremen zwischen Bremen-Hornlehe und Sebaldsbrück 3 Kilometer Stau. Und dann haben wir noch eine Meldung für Leer in Ostfriesland. Da kommt es aktuell wegen eines Brandes zu einer starken Rauchentwicklung. Bitte schließen Sie Fenster und Türen und schalten Sie Lüftungs- und Klimaanlagen ab. Gleich 11.06 Uhr an diesem Donnerstagvormittag. 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Ich bin Michael Latz. Hallo. Seit dem 20. Juli ist Andy Burnham der neue Premierminister des Vereinigten Königreichs. Als Nachfolger des glücklosen Labour-Premiers Keir Starmer hat Burnham umfangreiche Reformen versprochen, die am Ende zu mehr Wachstum führen sollen und auch die Haushalte finanziell entlasten sollen. Wie er seine großen Pläne umsetzen will, das ist allerdings noch in weiten Teilen offen, denn gleich nach seinem Einzug in 10 Downing Street, da verabschiedete sich das Parlament in die Sommerpause. Jetzt sind die Abgeordneten zurück und Burnham musste gleich Rede und Antwort stehen. Franziska Hoppen berichtet.
3: Die Schonzeit für Andy Burnham ist vorbei. Das britische Parlament ist aus der Sommerpause zurück. Damit geht jetzt die Arbeit für den Labour-Premier erst richtig los. Die konservative Oppositionschefin Cammy Badenoch nutzte gleich die Chance, den Premier aufzuziehen, mit Wink in Richtung seiner sehr aktiven Social-Media-Accounts.
4: He has been in office. For 43 days.
3: Er ist seit 43 Tagen im Amt und in dieser Zeit habe ich erfahren, wie er seine Milch im Tee mag und was er von Schweineschwarten hält. Aber ich hatte noch nicht das Vergnügen, ihm Fragen zu stellen. Denn was die Briten wirklich wissen wollen, ist, wie der Premier seine großen Versprechen umsetzen will. Die Senkung der Lebenshaltungskosten etwa, gleichwertige Lebensbedingungen im Vereinigten Königreich, ein großes Sozialwohnungsbauprogramm oder stärkere Kontrolle über den Energiewandel, Wasser- und Verkehrssektor. Und dann sind da noch zahlreiche Wünsche der Abgeordneten selbst. Er hat keinen einzigen Finanzierungsantrag abgelehnt. Ich finde es ja toll, dass er alle glücklich machen will. Aber ein Premier muss Chef sein, kein People-Pleaser. Die Opposition kritisierte schon mal vorab, Labour werde wohl die Steuern anziehen, um die hohen Ausgaben rechtfertigen zu können. Das Land ist hoch verschuldet. Die Kosten für die Kreditaufnahme hatten diese Woche einen neuen 18-Jahres-Höchststand erreicht. Burnhams Antwort? Seit den 80ern hat dieses Land eine Reihe von Fehlentscheidungen getroffen. Die politische Macht wurde zentralisiert, die wirtschaftliche Macht privatisiert und das Land wurde deindustrialisiert.

0: Und die letzten konservativen Regierungen hätten dann ihr Übriges getan. Wir haben 14 Jahre lang stagnierendes Wachstum gesehen, in denen die Verschuldung im Verhältnis zum Bruttoinlandsprodukt stieg. Ich würde sagen, dass die Turbulenzen auf den globalen Märkten darauf zurückzuführen sind. Doch der Blick in den Rückspiegel hilft Burnham nicht, wenn es um die aktuellen Probleme geht. Etwa die überfüllten Gefängnisse. Die Pläne, Haftstrafen von Insassen zu reduzieren, änderte er zwar, um Opferfamilien nicht zu verärgern, doch der Platzmangel bleibt bestehen. Und vor dem Hintergrund eines rekordheißen Sommers dürfte es für die Erwägung, die Öl- und Gasförderung in der Nordsee auszuweiten, noch Gegenwind geben. Bei einem Punkt waren sich alle einig: Solidarität für Deutschland, nachdem die Bundesregierung Russland für den versuchten Drohnenanschlag am Flughafen Leipzig verantwortlich gemacht hat. Ich denke, das sollte das Parlament dazu bewegen, diesen Angriff uneingeschränkt zu verurteilen und sowohl Deutschland als auch die Ukraine uneingeschränkt zu unterstützen. Und an dieser Haltung wird sich nichts ändern. Insgesamt ein bislang friedlicher Schlagabtausch im Parlament, bei dem Burnham mehr als einmal betonte, stärker mit der Opposition zusammenarbeiten zu wollen. In den Umfragen holte er mit seiner Labour-Partei zuletzt auf. Der sogenannte Burnham-Bounce überholte teils sogar die Rechtspopulisten von Reform UK. In den kommenden Wochen dürfte der Premier genau auf diese Zahlen blicken, jetzt wo die Arbeit für ihn ganz offiziell begonnen hat.
1: Das britische Parlament ist aus der Sommerpause zurück und damit beginnt die heiße Phase für den neuen Premier Burnham. Franziska Hoppen berichtet aus London.
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1: Ein Warnstreik soll heute den Containerumschlag im Hamburger Hafen weitgehend lahmlegen. Auch die anderen norddeutschen Seehäfen werden von Verdi bestreikt. Details dazu von Ingmar Schmidt.
3: Mit Beginn der Nachtschicht hat der Warnstreik am späten Abend begonnen und er soll 48 Stunden andauern. Dadurch werden heute und morgen voraussichtlich nur wenige größere Schiffe im Hamburger Hafen abgefertigt werden können, falls überhaupt. In der Nordsee vor Helgoland liegen bereits Frachter vor Anker, die auf den geplanten Anlauf in Hamburg warten. Die Gewerkschaft Verdi fordert 8,2% mehr Lohn bei einer Laufzeit von nur 12 Monaten. Die Hafenunternehmen im Arbeitgeberverband ZTS hatten zuletzt 5,1% mehr geboten. Verdi erklärte, das Angebot sei von mehr als 6.000 Beschäftigten abgelehnt worden. Nun müsse weiterverhandelt werden.
1: Für die Zuckerrübenanbauer im Norden beginnt heute eine wichtige Zeit. Im Nordzuckerwerk in Schladen im Kreis Wolfenbüttel in Niedersachsen kommen am Vormittag die ersten Zuckerrüben an. Nordzucker hat in der vergangenen Rübenkampagne rund 2,8 Millionen Tonnen Zucker aus Rüben erzeugt. Sabine Hausherr fasst zusammen, wie die Ernte in diesem Jahr ausfallen dürfte.
4: Das Wetter war für die Zuckerrüben in vielen Anbauregionen in diesem Sommer bislang nicht ideal, heißt es von Nordzucker. Jetzt käme es deshalb umso mehr auf die kommenden Wochen an. Erst dann weiß man wirklich, wie gut die Ernte und der Zuckergehalt der Rüben in diesem Jahr sein werden. Eine Sorge, die viele Rübenanbauer schon länger umtreibt, ist eine besondere Zikadenart. Das ist eine an Pflanzen saugende Insektenart, die Krankheiten übertragen kann. Und das führt eben dazu, dass der Zuckergehalt und der Ertrag bei den Rüben geringer ausfallen. Dazu kommt, dass es insgesamt auf dem europäischen und auf dem Weltmarkt ein großes Zuckerangebot gibt. Der Preis ist also eher niedrig. Das aber wiederum ist natürlich gut für die Verbraucher.
1: Archäologische Funde können Bauprojekte in Schleswig-Holstein teuer machen, verzögern oder sogar verhindern. Das geht aus der Antwort der Landesregierung auf eine kleine Anfrage der FDP hervor. In Schildorf im Kreis Rendsburg-Eckernförde ist ein geplantes Wohngebiet nie gebaut worden, weil weitere Ausgrabungen rund 880.000 Euro gekostet hätten. Insgesamt sind zwischen 2017 und 2025 im Land 9 Bauvorhaben auf diese Weise gescheitert. Jennifer Bruhn mit den Einzelheiten.
5: Das archäologische Erbe sei Allgemeingut, deshalb sollten die Kosten nicht Einzelne tragen, sondern die Gesellschaft, so der Gemeindetag, und schlägt einen Fonds vor. Der Unternehmensverband Nord hingegen fordert klare Grenzen für Dauer und Kosten von Ausgrabungen. Und die Landesregierung verweist auf das Denkmalschutzgesetz. Auf europäischer Ebene gäbe es eine Vereinbarung für die Archäologie, dass der Verursacher der Kosten diese auch übernimmt. Um Dauer und Kosten künftig zu verringern, will das Land stärker auf neue Technologien wie künstliche Intelligenz setzen. Ziel sei es, einen guten Ausgleich zwischen dem Schutz des kulturellen Erbes und der wirtschaftlichen Entwicklung des Landes zu finden.
1: Wir bleiben noch kurz in der Hansestadt. Nach den tödlichen Schüssen vor einem Boxclub im Hamburger Stadtteil St. Pauli beginnt die Suche nach den Hintergründen und Tatmotiven. Gestern nahm die Mordkommission die Arbeit auf. Elias Bartel fasst die aktuelle Lage zusammen.
6: Kriminaltechniker und Mordermittler waren gestern den ganzen Tag in der Lagerstraße im Einsatz. Dabei stellten sie nach NDR-Informationen auch Waffen und Munition sicher. Dazu mehrere Autos. Die Schüsse fielen im Umfeld eines bekannten Hamburger Boxclubs. Einen der beiden Männer traf nach NDR-Informationen ein Schuss in den Bauch. Der andere soll durch einen Kopfschuss gestorben sein. Der Boxclub musste vor 6 Wochen Insolvenz anmelden. Auf demselben Gelände war Ende Juni schon eine Handgranate explodiert. Nach Informationen des NDR deutet inzwischen vieles darauf hin, dass die Tat auf Streitigkeiten in der organisierten Kriminalität zurückgeht. Offiziell bestätigt ist das noch nicht. Von den Tätern fehlt weiter jede Spur.
1: Soweit unser Überblick über die wichtigsten Themen aus Norddeutschland. Die Vertrauensfrage des Kanzlers war nötig, um 2001 dem Bundestag zur Zustimmung zum Afghanistan-Einsatz der Bundeswehr an der Seite der USA zu bewegen. Eine Folge der islamistischen Anschläge vom 11. September. Nun haben Recherchen gezeigt, dass längst erste Soldaten in Afghanistan waren, als der Bundestag noch diskutierte. Wir sprechen in der kommenden Viertelstunde mit einem Militärhistoriker darüber, ob die Bundestagsentscheidung womöglich anders ausgefallen wäre, wenn das bekannt geworden wäre. Vorher aber der kurze Überblick.
7: Als Reaktion auf deutsche Strafmaßnahmen nach dem Drohnenvorfall am Flughafen Leipzig-Halle schließt Russland die Niederlassungen des Goethe-Instituts. Das hat Außenminister Lavrov angekündigt. Die Bundesregierung hatte am Dienstag Russland für den versuchten Anschlag verantwortlich gemacht. Als Konsequenz soll das russische Haus in Berlin geschlossen werden. Die Bundesregierung habe gewusst, dass dies das Ende der deutschen kulturellen Präsenz in Russland bedeute, sagte Lavrov. Der Preis für Benzin der Sorte E10 ist auf einen neuen Höchstwert gestiegen. Nach Angaben des ADAC kostete ein Liter gestern durchschnittlich 2,215 €. Damit wurde der bisherige Rekord vom März 2022 übertroffen um rund 1,2 Cent. Damals hatte gerade der Ukraine-Krieg begonnen. Der jüngste Preisanstieg erfolgt wenige Tage, nachdem der Krieg zwischen den USA und dem Iran wieder aufgeflammt ist. 2,5 Wochen vor der Landtagswahl in Mecklenburg-Vorpommern holt die SPD von Ministerpräsidentin Schwesig weiter auf. In einer neuen Umfrage im Auftrag des NDR kommt die SPD auf 32%. Stärkste Kraft bleibt nach den Zahlen von Infratest DIMAP die AfD mit 35%. Damit verkürzt die SPD den Rückstand im MV-Trend auf 3 Prozentpunkte. Das Wetter in Norddeutschland wolkig bis stark bewölkt, kaum Sonne, stellenweise Regen oder Gewitter bei maximal 19 bis 23 Grad. Das war der kurze Überblick. Weiter mit Michael Latz.
1: Vielen Dank. Die Zeit 11.16 Uhr.
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1: Statt Champions League wird's nun doch der zweitklassige Europacup. Die Fußballerinnen des VfL Wolfsburg werden in dieser Saison nicht auf der ganz großen Bühne spielen. Mehr dazu von Moritz Kühn.
8: Ja, schon in der Saison 2023-24 waren die VfL-Frauen gegen Paris schon mal in der Champions League-Quali gescheitert. Damals gab es aber noch kein Trostpflaster, nun aber schon den Europacup. Gut fühlt sich das, zumindest heute und die kommenden Tage, bestimmt nicht an. Denn das Aus nach Elfmeterschießen gestern in der Champions League-Qualifikation im Rückspiel bei Inter Mailand war enttäuschend, bitter und tut den Wolfsburgerinnen immer noch weh. Henrik Lückhoff berichtet.
9: Nach dem enttäuschenden Aus wusste auch Wolfsburgs Trainer Stefan Lerch noch nicht so recht, was da passiert war.
10: Ja, jetzt fühlt sich erstmal alles sehr leer an. Es ist natürlich sehr enttäuschend. Es fehlen einem noch ein bisschen die Worte.
9: Es war über weite Strecken ein ganz schwacher Auftritt der Wolfsburger Fußballerinnen bei Außenseiter Inter. Nach dem 2:0-Sieg im Hinspiel agierten die VfL-Frauen viel zu passiv. Kurz vor der Pause gerieten sie in Rückstand. Durch das zweite Gegentor in der Schlussphase ging es in die Verlängerung. Erst da kam Wolfsburg zu gefährlichen Abschlüssen und Aras Niewitz traf zum Anschluss. Das Weiterkommen schien gesichert, aber Inter erzwang mit dem dritten Treffer in der Nachspielzeit das Elfmeterschießen. In dem vergab Wolfsburg Mara Alba als einzige. Für die Wolfsburgerinnen von Trainer Lerch ein enormer Rückschlag.
10: Und dann auch wie das Ausscheiden jetzt zustande gekommen ist, auch so unglücklich noch. Es tut brutal weh. Das wollten wir natürlich ganz anders haben. aber da müssen wir jetzt auch gemeinsam durch.
9: Wie vor 3 Jahren verpasst Wolfsburg die Champions League. Inter Mailand ist zum ersten Mal in der Königsklasse dabei.
8: Am kommenden Sonntag geht es dann für die Niedersächsinnen in der Bundesliga weiter. Am 3. Spieltag ist Werder Bremen zum Nordduell bei den Tabellenführerinnen aus Wolfsburg zu Gast. Übrigens, in der Champions League der Frauen ist in dieser Saison nur der FC Bayern München dabei. Auch die Fußballer des FC Bayern haben eine Champions League Dauerkarte und auch ein Abo auf den DFB-Pokalsieg. 12-mal haben die Bayern in diesem Jahrhundert den DFB-Pokal in die Höhe stemmen können. Gestern waren sie im Norden beim Zweitligisten VfL Osnabrück zu Gast, und zwar in der 1. Runde des Pokalwettbewerbs. Die Osnabrücker haben kurz an der großen Überraschung geschnuppert, führten nach ein paar Minuten mit 1:0. Am Ende gab es aber für die Mannschaft von Trainer Timo Schulz eine 1:4 Niederlage.
11: Wenn du an so einem Tag wirklich dann am Ende weiterkommen willst, dann muss alles zusammenkommen. Ich denke, wir haben einen überragenden Start ins Spiel, und dass Bayern uns dann hinten reindrückt, Chancen hat, das ist normal. Am Ende ist es klar, es ist natürlich ein verdienter Sieg.
8: Für das Team von Coach Timo Schulz wartet ab Sonntag wieder der Zweitliga-Alltag. Der Aufsteiger hat Braunschweig zu Gast. Wo wir beim Fußball sind, noch das. Bundesligist Hamburger SV hat Defensivspieler Daniel Elfadli abgegeben. Er wechselt auf Leihbasis zu Österreichs Meister und Champions-League-Teilnehmer Linzer ASK. Das ist möglich, weil das Transferfenster in unserem Nachbarland noch bis heute 17 Uhr geöffnet ist. Elfadli war 2024 aus Magdeburg zum HSV gewechselt und besitzt dort noch einen Vertrag bis 2028. Und damit ab nach New York zum letzten Tennis-Grand-Slam-Turnier des Jahres. Da sind heute alle 4 noch verbliebenen deutschen Tennisprofis im Einsatz. Unter anderem der Hamburger Alexander Zverev. Der Olympia- und Grand-Slam-Sieger möchte in der Nacht zu morgen deutscher Zeit gegen einen Franzosen das Ticket für die 3. Runde buchen. Aus New York, Tim Brockmeier.
12: Es wird wieder die Nachtschicht für Alexander Zverev, wieder die Night Session in der Tennisschüssel Ash Stadium, wieder das 2. Match des Abends. Es kann also wieder spät werden, so wie vorgestern, als die Nummer 1 bei den US Open 5 Stunden lang spielte und bis 2 Uhr nachts Ortszeit auf dem Platz stand. Die große Hoffnung von Zverev ist natürlich, dass er sein 2. Rundenmatch schneller hinter sich bringt. Gegen den Franzosen Halis ist Zverev Favorit, hat ihn in diesem Jahr bereits 2-mal geschlagen, unter anderem auf dem Weg zu seinem Titel bei den French Open. Neben Alexander Zverev sind auch die 3 anderen Deutschen, die noch im Turnier sind, heute am Start. Eva Lüß, schwere Aufgabe gegen die Nummer 5 der Welt, Mira Andrejewa. Tatjana Maria, schwere Aufgabe gegen die Tschechin Bartunkova. Und Jan-Lennard Struff, schwere Aufgabe gegen den Argentinier Cerundolo. Ob Lüß, Maria und Struff überhaupt zu ihren Matches heute kommen, ist allerdings fraglich. Alle 3 sind auf einem der unüberdachten Außenplätze angesetzt. Und für heute ist mal wieder richtig viel Regen in New York angesagt.
8: Wie übrigens auch hier bei uns im Norden. Regen ist den Bundesliga-Handballern der SG Flensburg-Handewitt egal, denn sie spielen in der Halle, auch gestern beim Bergischen HC. Da gab es am 2. Spieltag einen 34:29 Erfolg und als Belohnung vorerst die Tabellenführung. Die Handballer des HC Hamburg haben den Fehlstart in die neue Saison verhindert. Nach der Auftaktniederlage gab es im 1. Heimspiel der Saison ein Unentschieden gegen Stuttgart, 34:34. Ein Remis auch zwischen Erlangen und Hannover-Burgdorf. Am Ende stand es da 28:28.
1: Soweit der Sport mit Moritz Kühn. Vielen Dank. »20 Jahre sollte es schließlich dauern, der Bundeswehreinsatz in Afghanistan. Mitte November 2001, da gab der Bundestag grünes Licht für die deutsche Beteiligung an der Operation Enduring Freedom. Eine Entscheidung, die unter dem Eindruck der islamistischen Anschläge vom 11. September fiel.« 25 Jahre danach zeigen NDR-Recherchen nun, dass schon längst Spezialkräfte der Bundeswehr in Afghanistan waren, als der Bundestag noch diskutierte. Das belegen Unterlagen und Schilderungen der damals Beteiligten. Die Bundeswehr wollte als erster Bündnispartner an der Seite von US-Einheiten im Antiterror-Einsatz sein. Mehr dazu von Christoph Heinzle und von Konstanze Nastorowitz.
13: Im Schutz der Nacht landen Oberstleutnant Andreas Jödecke und ein Major des Kommandos Spezialkräfte der Bundeswehr, KSK, mitten in der Wüste, in Camp Rhino, der ersten US-Einsatzbasis im Süden Afghanistans.
14: Und wir sind aus dem rollenden Flugzeug hinterhergesprungen und hörten dann nur, wie der Ladungsmeister schrie, der letzte Mann ist raus, und dann gaben die Vollgas und waren weg.
13: Die Bundeswehroffiziere sind an diesem 29. November 2001 die ersten Deutschen im Antiterror-Einsatz. Sie prüfen, wie der das KSK hier später operieren könnte. Und sie unterstützen die Amerikaner bei der Planung erster Aufklärungsmissionen auf der Suche nach Al-Qaida- und Taliban-Führern.
14: Wir wollten das ja auch. Wir wollten zeigen, dass die Deutschen gut sind, dass die deutschen Spezialkräfte mitgehen und dass die deutschen Spezialkräfte auch, sage ich mal, ein gewisses Risiko gehen, damit sie ihren Auftrag erfüllen können.
13: Die Deutschen waren bereits am 14. November als Vorauskommando ins Einsatzgebiet gestartet, getarnt in US-Uniformen unter strikter Geheimhaltung. Erst 2 Tage später beschloss der Bundestag den umstrittenen Einsatz im Rahmen von Operation Enduring Freedom mit knapper Mehrheit und verbunden mit einer Vertrauensfrage von Bundeskanzler Gerhard Schröder. Wäre die Reise bekannt geworden, hätte das die Abstimmung noch beeinflussen können, so die Einschätzung mehrerer ehemaliger Generäle und Politiker. Rudolf Scharping, der damalige Verteidigungsminister, steht heute noch dazu, dass die ersten Deutschen ohne Mandat losgeschickt wurden.
15: Das sind Vorauskommandos, die sind durchaus üblich und insoweit war das in Ordnung.
13: Die Obfrau der mitregierenden Grünen, Angelika Beer, kritisiert, dass die Erkundungsmission ohne Zustimmung und Wissen des Bundestags stattfand.
16: Aus militärischer Sicht kann ich das gut nachvollziehen, aber es ist halt der Bruch mit allen parlamentarischen, demokratischen Grundrechten.
13: Die Bundeswehr will sich zu dem Vorgang auch 25 Jahre danach nicht äußern.
1: 25 Jahre nach 9/11 gibt es also neue Erkenntnisse zum Afghanistan-Einsatz der Bundeswehr, unser NDR-Info-Thema heute. Und Stefan Schlag hat heute früh über diese Recherche mit dem Potsdamer Militärhistoriker Sönke Neitzel gesprochen. Er wollte zunächst wissen, ob das damals das übliche Verfahren bei so einem Einsatz war, schon Soldaten losschicken, bevor das Mandat vorliegt.
17: Das war das übliche Verfahren und das ist nach wie vor das übliche Verfahren.
18: Verstieß das damals gegen geltendes Recht?
17: Nein, tut es nicht, denn Bundestagsmandate sind vorgesehen für Einsätze der Bundeswehr und nicht dafür, dass wir, wenn wir schicken, alle möglichen Leute überall hin auf der Welt, wenn es auch zum Beispiel bei Geisellagen ist, dann wird ja nicht sofort das KSK losgeschickt, sondern da werden Offiziere in die Region geschickt, um aufzuklären, was ist überhaupt zu tun. Ist zum Beispiel das KSK überhaupt richtig dort eingesetzt? Also wir schicken jeden Tag Offiziere, Soldaten rund um die Welt. Wenn man da jedes Mal ein Bundestagsmandat brauchen würde, dann könnten wir die Bundeswehr abschaffen. Entscheidend ist ja, dass als das KSK als Kampftruppe dann wirklich verlegt ist, da das Bundestagsmandat da wäre. Das wäre nicht rechtens gewesen, aber das ist in der Tat eine Dienstreise gewesen, auch wenn das jetzt komisch klingt für uns. Und wenn ich Dienstreise mache, dann gehen die nicht in solche Regionen. Mhm. Aber für die Bundeswehr ist das ein normaler Vorgang gewesen. Das macht man jetzt nach wie vor auch so.
18: Also wichtig, solche Vorauskommandos, um dann eben solche Einsätze dann auch vorzubereiten. Entscheidet das die militärische Ebene allein?
17: Also es ist ja so gewesen, dass der Bundeskanzler nach 9/11 mit dem Kabinett und dem Außenminister mit Fischer die Linie vorgegeben hat, wir werden die Amerikaner unterstützen. Das war ganz klar die politische Linie und dann war auch die politische Entscheidung, wir werden mit Spezialkräften die Amerikaner unterstützen. Das ist eine politische Entscheidung. So, und dann fängt die Bundeswehr an zu planen, sagt ja, okay, was heißt denn das und wo müssen wir überhaupt hin? Dann müssen sie natürlich erstmal planen. Und es hätte ja auch sein können, dass die beiden Soldaten sagen, Leute, das geht überhaupt nicht, es funktioniert nicht. Wir müssen das irgendwie anders machen. Das kann ja auch das Ergebnis einer solchen Erkundungsmission sein. Und die Mandate waren ja in Vorbereitung und in Abstimmung. Und vielleicht muss man noch dazu sagen, auch für die Hörer, OEF ist ja in der Tat so gewesen, Vertrauensfrage von Schröder und da war 10 Stimmen Mehrheit, ich habe es nicht mehr genau im Kopf. Hat aber nichts damit zu tun, dass die Mehrheit des Bundestages gegen OEF war. Mhm. Der Hintergrund dieser knappen Entscheidung war, eigentlich gab es eine sehr große Mehrheit dafür. Hintergrund war, dass es einige Abweichler in der Koalition gab, in der rot-grünen Koalition. Schröder dann gesagt hat, ich will aber die breite Mehrheit meiner Koalition. Und dann stellt die Vertrauensfrage. Und das hat die CDU als Möglichkeit gesehen. Hey, der Kanzler stellt die Vertrauensfrage. Ja, dann stimmen wir dagegen. Wenn Schröder die Vertrauensfrage nicht gestellt hätte, hätte die CDU dazu zugestimmt, was sie beim ISAF-Mandat machte. Hätte es eine breite Mehrheit gegeben. Also heute lesen wir das so ein bisschen OEF böse und ISAF gut, aber das entspricht nicht der damaligen Stimmung im Bundestag.
18: Das ist ein ganz spannender Punkt. Wir haben in dem Bericht ja auch gerade gehört, dass es da Stimmen gibt, die sagen, ja, wäre das damals bekannt geworden, dann hätte die Abstimmung vielleicht anders ausgehen können.
17: Das glaube ich nicht, denn wir müssen immer mal zurückgehen. Und es gab natürlich gerade bei den Grünen Skepsis überhaupt, sich an einem Afghanistan-Einsatz zu beteiligen. Deswegen hat ja Schröder diese Vertrauensfrage gestellt. Und das waren Leute, die generell gegen militärischen Einsatz im Ausland waren. Also Dienstreise hin, Dienstreise her. Die hätten so oder so gestimmt. Man hätte damals natürlich auch dann den Obleuten deutlich machen müssen, Leute, also die Bundesregierung ist willens und auch Joschka Fischer willens, die Amerikaner zu unterstützen. Und wenn wir unsere Soldaten irgendwo hinschicken, dann werfen wir die einfach irgendwo in der Wüste aus dem Flugzeug, sondern wir müssen schon sehen, wo gehen die überhaupt hin? Also wie läuft das überhaupt? Und dann ist das ein normales Prozedere.
1: Einschätzungen von Militärhistoriker Sönke Neitzel. 25 Jahre nach 9/11 neue Erkenntnisse zum Afghanistan-Einsatz der Bundeswehr. Unser NDR-Info-Thema heute.

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1: Um 11.29 Uhr mit Benjamin Kirsch. Der Preis für Kraftstoff der Sorte E10 hat einen neuen Höchststand erreicht. Nach Angaben des ADAC lag der durchschnittliche Literpreis bei 2,215 €. Aus der NDR Nachrichtenredaktion Marius Zegri.
2: Die neue Rekordmarke liegt rund 1,2 Cent höher als kurz nach Beginn des Ukraine-Krieges. Damals mussten Autofahrer im Schnitt 2,23 € bezahlen. Allerdings sind bei diesen Zahlen die Auswirkungen der Inflation nicht mit eingerechnet. Wird die Teuerungsrate beim Blick auf die Spritpreise berücksichtigt, war Benzin schon in der Vergangenheit teils deutlich teurer als heute, etwa im Jahr 2012. Nach Ansicht des ADAC lassen sich die aktuell hohen Kraftstoffpreise nicht allein mit der Entwicklung des Rohölpreises erklären. Kurz nach Beginn des Krieges im Iran war beispielsweise ein Fass der Sorte Brent teurer als heute. Dennoch mussten Autofahrer damals weniger für einen Liter Sprit bezahlen. Dazu beeinflussen zwar auch die Kosten der Raffinerien und Steuern den Benzinpreis, aber auch dies würde das aktuelle Hoch nicht erklären, so der Automobilclub.
1: Russland reagiert auf die Strafmaßnahmen, die Deutschland im Zusammenhang mit dem Drohnenvorfall am Flughafen Leipzig-Halle verhängt hat. Wie Außenminister Lavrov mitteilte, werden alle Niederlassungen des Goethe-Instituts in Russland geschlossen. Es handle sich um eine Reaktion auf die angekündigte Schließung des russischen Hauses in Berlin. Deutsche Behörden gehen davon aus, dass die Kultureinrichtung auch zu Spionagezwecken genutzt wird. Die Bundesregierung macht Russland für den gescheiterten Anschlag mit einer Sprengstoffdrohne Anfang August verantwortlich und schließt deshalb neben dem russischen Haus in Berlin auch das Generalkonsulat in Bonn. Außerdem bereitet die Europäische Union weitere Sanktionen gegen Russland vor. Die SPD-Bundestagsfraktion kommt am Mittag zu einer zweitägigen Klausurtagung zusammen. Die Abgeordneten wollen über die politischen Schwerpunkte der kommenden Monate beraten. Aus Berlin Anne-Kathrin Mellmann.
3: Es dürfte auch um Themen gehen, bei denen der schwarz-roten Koalition schwierige Debatten bevorstehen. Auf der Tagesordnung der SPD-Bundestagsfraktion stehen unter anderem Reformvorhaben wie die Rente. Auch mit Blick auf die anstehenden Landtagswahlen dürfte die Frage eine Rolle spielen, wie die SPD politisch wieder stärker punkten kann. Offiziell steht die Klausur unter dem Motto »Zusammen ist unsere Stärke«. Inhaltlich geht es vor allem um die Zukunft der Arbeit und darum, wie künstliche Intelligenz und Robotik die Arbeitswelt verändern und wie die Politik darauf reagieren muss. Auch um gesellschaftlichen Zusammenhalt soll es gehen. Die Frage ist dabei auch, wie krisenfest Deutschland ist. Für heute hat die Fraktion den Entertainer und Autor Harpe Kerkeling eingeladen. Er spricht über die Grenzen der Toleranz in einer Demokratie. Weitere Gäste sind Vizekanzler und SPD-Chef Lars Klingbeil und Daimler-Truck-Chefin Karin Rotström.
1: Nach den Angriffen auf Stromumspannwerke in Brandenburg und Nordrhein-Westfalen hat die Polizei auch Energieanlagen in und um Hamburg überprüft. Bei einem Großeinsatz waren am Abend zahlreiche Beamte im Einsatz. Aus der NDR-Nachrichtenredaktion Marei Beermann.
4: So kreisten im Großraum Hamburg Polizeidrohnen über Kraft- und Umspannwerken. Betroffen waren unter anderem das Kraftwerk Moorburg im Hamburger Hafen und das Heizkraftwerk im schleswig-holsteinischen Wedel. Dort durchkämmten die Einsatzkräfte die umliegenden Felder. Gesucht wurde nach Sprengstoff und möglichen Abschussvorrichtungen. Die Aktion sei aber eine reine Vorsichtsmaßnahme, betonte ein Polizeisprecher. Hintergrund sind die Angriffe auf Umspannwerke in Brandenburg und Nordrhein-Westfalen. Die Behörden ermitteln dort unter anderem wegen des Verdachts der verfassungsfeindlichen Sabotage. Laut NRW-Innenminister Reul wird ein fremdstaatlicher oder linksextremistischer Hintergrund geprüft.
1: Betreiber von Seniorenheimen müssen keine GEMA-Gebühren für Fernseh- oder Radiogeräte ihrer Bewohner bezahlen. Das hat der Bundesgerichtshof entschieden. Aus Karlsruhe Max Bauer.
5: Radio hören und Fernsehschauen im eigenen Zimmer gehört im Altersheim zum Alltag vieler Bewohner dazu. Extra zahlen müssen die Heimbetreiber nach dem heutigen Urteil des Bundesgerichtshofs in Karlsruhe dafür nicht. Anders sah das die GEMA, die die finanziellen Interessen von Musikern und Komponisten vertritt, deren Musik öffentlich gespielt wird. Die GEMA hatte ein Seniorenheim aus Rheinland-Pfalz verklagt. Denn Radio- und Fernsehprogramme wurden dort über Satelliten empfangen und anschließend über ein Kabelsystem in die Zimmer der einzelnen Senioren weitergeleitet. Die GEMA meinte, dies sei eine nach dem Urheberrecht öffentliche Wiedergabe, für die man zahlen müsste. Der Bundesgerichtshof sah das jetzt anders. Die Bewohner des Heims sind gerade kein neues Publikum, sondern wurden von Anfang an bei der Ausstrahlung von Radio- und Fernsehsendungen mit eingeplant. Und dafür fallen keine zusätzlichen Gebühren an.
1: Das waren die Nachrichten.
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6: Das Wetter in Norddeutschland heute wechselnd bewölkt und kaum Sonne, dafür aber stellenweise Regen oder Gewitter bei maximal 19 bis 23 Grad. Morgen sind viele Wolken unterwegs und bringen regional viel Regen. Nur vereinzelt kommt hin und wieder die Sonne raus. An der See kann es Sturmböen geben. Die Temperaturen liegen zwischen 18 und 25 Grad. Am Sonnabend im Norden dann Schauer bei 18 bis 21 Grad und am Sonntag stark bewölkt und teils freundlich und eher trocken bei ähnlichen Temperaturen. In der Info mit dem Verkehrsservice: Stau oder stockender Verkehr ab 3 Kilometern. A1 Lübeck Richtung Hamburg zwischen Barsbüttel und Oehendorf 4 Kilometer stockender Verkehr. A1 Osnabrück Richtung Bremen zwischen Dreieckstur und Bremen-Arsten 5 Kilometer Stau. A2 Hannover Richtung Berlin zwischen Allerингersleben und Alsleben 3 Kilometer Stau. Die A7 Flensburg Richtung Hamburg ist zwischen Tarp und Schleswig-Schubi wegen Grünpflegearbeiten bis 14.30 Uhr gesperrt. A7 Hannover Richtung Kassel zwischen Hildesheim-Drispenstedt und Derneburg-Salzgitter, da stockt es auf 4 Kilometern. Die A14 Wismar Richtung Schwerin ist im Kreuz Schwerin wegen einer Fahrbahnerneuerung noch bis 17 Uhr gesperrt. Und die A24 Hamburg Richtung Berlin ist ebenfalls wegen der Fahrbahnerneuerung im Kreuz Schwerin bis 17 Uhr gesperrt. A27 Bremerhaven Richtung Bremen zwischen Bremen-Überseestadt und Bremen-Sebaldsbrück, 5 Kilometer Stau. Und zum Schluss eine Meldung für Leer in Ostfriesland. Da kommt es aktuell wegen eines Brandes auf einem Entsorgungsgelände zu einer starken Rauchentwicklung. Der Rauch zieht über ganz Ostfriesland hinweg. Bitte schließen Sie deshalb Fenster und Türen und schalten Sie Lüftungs- und Klimaanlagen ab. Soweit der Verkehrsservice. Kommen Sie gut an. Gleich 11.36 Uhr. 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
6: Rechtsextreme Lieder auf dem Schulhof. Schülerinnen und Schüler, die den Hitlergruß zeigen, Nazischmierereien auf den Toiletten oder Du Jude als Schimpfwort. Das gehört an vielen deutschen Schulen inzwischen zum Alltag. Überschreitet so ein Vorfall die Schwelle zur Straftat, dann müssen die Schulleitungen in allen Bundesländern Polizei oder Staatsanwaltschaft informieren. Alle anderen Vorfälle, die werden je nach Bundesland nicht unbedingt gemeldet oder registriert. In Hessen zum Beispiel gibt es eine Meldepflicht ans Schulamt und deshalb liegen hier konkrete Zahlen vor. Jedes Jahr steigt die Zahl der Meldungen. Im vergangenen Jahr waren es 159. Was also ist los an den Schulen und was hilft gegen den zunehmenden Rassismus und Antisemitismus, fragt sich Reporterin Isabel Reifenrath. Sie hat für die Deutschland-Reportage das Goethe-Gymnasium in Frankfurt am Main besucht, das sich stark gegen den Hass unter ihren Schülerinnen und Schülern einsetzt. Das Gymnasium hat sich zum Beispiel dem Netzwerk Schule ohne Rassismus angeschlossen, sowie bundesweit 5000 andere Schulen auch. Ein Programm, das die AfD in Sachsen-Anhalt zum Beispiel als politische Indoktrination bezeichnet und bei einer Regierungsbeteiligung nach der Landtagswahl abschaffen möchte.
7: Am Frankfurter Goethe-Gymnasium lernen Kinder aus 60 verschiedenen Nationen. Es ist gerade Pause, der Schulhof füllt sich. In einer Ecke steht ein großes buntes Glücksrad. Je nachdem, welche Farbe kommt, muss man eine Frage beantworten. Die Erziehungswissenschaftlerin Millie Hanschinner stellt sie.
8: Frage Nummer 1. Was ist Antisemitismus?
9: Antisemitismus ist eine Form von Rassismus, die sich hauptsächlich gegenüber Juden formt. Mhm.
7: Kiki bekommt für die richtige Antwort Hautfarbenbuntstifte. Stifte in 12 verschiedenen Nuancen. Die Schüler stehen dafür Schlange. Kiki besucht die Oberstufe. Sie hat lange, schwarze Haare, ein kleines silbernes Piercing an der Unterlippe. Sie trägt eine schwarze Brille und sie ist auch Teil der AG Schule ohne Rassismus, Schule mit Courage.
10: Nur weil wir diesen Titel tragen, ja, Schule ohne Rassismus, Schule mit Courage, heißt es gar nichts eigentlich. Es gibt sehr viel Rassismus, es gibt sehr viel Antisemitismus.
7: Kiki ist keine Jüdin, ihre Eltern haben einen asiatischen Migrationshintergrund. Sie bekommt den Rassismus und Antisemitismus, den andere erleben, aber mit.
10: Ich finde, dass ich da oft gut davon komme und es viele Mitschüler gibt, die zum Beispiel arabisch sind oder schwarz sind, die da sehr viel Schlimmeres erlebt haben.
7: Kiki läuft über den Schulhof zu ihrem Mitschüler Leander. Sie setzt sich zu ihm. Er hat längere Haare, eine Lederjacke und trägt Brille. Typ-Klassensprecher. Er schaut gerade auf sein Handy, er scrollt sich durch Social Media. Leander meint, keiner komme hier an antisemitischen Videos vorbei.
11: Es ist nicht mal unbedingt ein Hass gegen Juden, den sie da bringen, sondern es ist teilweise, glaube ich, auch leider einfach, dass diese Witze in den Social Media Teilen, in denen sie sich befinden, halt normalisiert werden.
7: Leander zeigt mir, dass in Chats oder in den sozialen Medien zum Beispiel Saftpäckchen-Emojis gepostet werden.
11: Zum Beispiel Stufenchats, die wir haben mit anderen Schülern aus unserer Stufe oder auch im Unterricht teilweise. Sowas wie eine Saftbox, die von Nazis im Netz oft benutzt wird, um Juden anzusprechen, weil das Wort ähnlich klingt auf Englisch. Juice.
7: Du Jude ist schon lange ein Schimpfwort. Mittlerweile verheimlichen hier auch viele, dass sie jüdisch sind. Aus Angst. Anne Holme erzählt mir das. Sie ist die Lehrerin, die die AG leitet.
12: Man muss eben auch antirassistische Bildung kennen und aktuelle Phänomene auch, gesellschaftliche, sich mit diesen auseinandersetzen. Und auch das ist eine Herausforderung, vor der Lehrkräfte stehen und die auch nicht alle erfüllen können und wollen. Auch das muss legitim sein. Ja? Nicht jede und jeder muss dafür Expertin sein, aber es bedarf an jeder Schule Expertin für diesen Bereich.
7: Hanna Holme ist groß, hat lange blonde Haare. Sie glaubt, dass sich der Rassismus und Antisemitismus stoppen lässt. Sie ist überzeugt von ihrer Arbeit an dieser Schule. Erziehungswissenschaftlerin Millie Hanschinner räumt das Glücksrad zur Seite für die nächste Pause. Gleich fängt der Unterricht wieder an. Ich laufe mit ihr zur Schule rüber.
13: Also wenn sich gesamtgesellschaftlich die Diskurse verschieben, nach rechts verschieben, Populismus stärker wird, Sprache, was vorher nicht sagbar war, jetzt gesagt werden darf, auch im Sinne von, das darf man ja wohl noch sagen dürfen, dann ist es natürlich etwas, was sich in Schule widerspiegelt.
7: Im Klassenzimmer. Moderne weiße Tische stehen hier. Die Schüler schieben sie zur Seite. Sie bauen einen Stuhlkreis auf. Der Raum ist schön hell, aber ganz schmal. Leander, Kiki und Tatjana sitzen ganz nah bei Lehrerin Hanna Holme. Sie fragt, was die Schüler demnächst machen wollen.
12: Und was wären so Themen, die du gerne machen würdest? Weil wir hatten ja jetzt zum Beispiel eine der letzten Überlebenden der Shoah da oder so, solche Veranstaltungen. Oder auch manchmal Veranstaltungen, die abends stattfinden. Da bist du oft dabei, ne? Solche Sachen. Ja. Was wäre für dich interessant?
10: Also das mit der Shoah fand ich auch interessant. Leider konnte ich noch nicht da sein, weil ich ja wegen der Klausur. Ich meine, ich weiß nicht unbedingt, was interessant ist. Ich meine, das mit diesem Patending, wir haben ja auch keinen Paten. Genau. Und ich fand das auch interessant, eine Patin oder einen Pate herzuholen, ja, und dann irgendwie mit dem in Kontakt zu kommen.
7: Die Schüler wollen über aktuelle politische Themen sprechen, wie den Irankrieg oder Gaza. Oft wissen sie nicht, was sie von dem, was in der Welt passiert, halten sollen.
12: Und hier ist dann die Möglichkeit, wirklich bedarfsorientiert zu schauen, okay, was ist relevant, was wollen die SchülerInnen besprechen?
7: Hanna Holme weiß, dass sie als Lehrerin nicht immer alles mitbekommt. Sich das klarzumachen sei wichtig, sagt sie. Zwei Fragen stelle sie ihren Schüler immer wieder.
12: Was erlebt ihr und wie geht es euch damit?
7: Sie ist davon überzeugt, dass man jeden Schüler erreichen kann und dass das Goethe-Gymnasium gut aufgestellt ist. Als das Mikro aus ist, erzählt sie mir aber, dass es auch hier Nazi-Schmierereien gegeben hat. Im Schulgarten. Er liegt etwas abgeschieden vom Schulhof. Ich gucke ihn mir an. Er liegt etwas tiefer, Stufen führen runter. Der kleine Garten wirkt super idyllisch. An einer Mauer hier waren Hakenkreuze mit Kreide gemalt worden. In Deutschland ist das eine Straftat. Mittlerweile sieht man nichts mehr von den Hakenkreuzen. Längst sind sie abgewischt. Die Schulleitung hat sie dem staatlichen Schulamt gemeldet. Das muss sie. Haus am Dom in der Frankfurter Altstadt. Neben dem katholischen Dom hat die Kirche hier eine Fortbildungsstätte. Über 3 Etagen groß, ganz modern. Ich begleite Hanna Holme zu einem Treffen des Netzwerks Schule ohne Rassismus, Schule mit Courage. Sie läuft die Treppen hoch in einen großen Saal mit Bühne. Die Landeszentrale für politische Bildung koordiniert das Netzwerk in Hessen jetzt und hat eingeladen. Moderatorin Aisha Kamara begrüßt alle teilnehmenden Lehrer.
14: Ihr wisst es selbst, dass es manchmal so ein bisschen ist, so ja, okay, ja gut, dieses Label. Und dann gibt es an der Schule trotzdem Rassismus. Es ist teilweise ein bisschen zum Meme geworden auf TikTok.
7: Die Lehrer und Lehrerinnen im Publikum nicken. Hanna Holme tritt hier voller Elan auf, will andere Kollegen mitreißen. 2 andere Lehrerinnen hingegen regen sich auf. Sie tuscheln in der letzten Reihe. Sie teilen den Enthusiasmus nicht. Sie wollen ihren Namen lieber nicht sagen. Sie unterrichten beide in Taunusstein. Ich frage sie, warum sie so wütend sind.
15: Es ist für viele KollegInnen ein Thema, aber nicht alle schaffen es umzusetzen. Und nicht alle haben ein offenes Ohr dafür. Aber die meisten.
7: Diese Lehrerin ist nervös und man spürt, dass sie sich Sorgen macht. Es ihr und ihrer Kollegin aber auch zu viel wird.
16: Das, was ich momentan an der Schule mache in Bezug auf Schule ohne Rassismus, mache ich freiwillig. Also das ist zusätzliche Zeit, die ich investiere tatsächlich. Das mache ich sehr gerne, aber das ist auch ein strukturelles Problem.
7: Es fehle oft schlicht die Zeit, auch um sich fortzubilden. Einige Lehrer und Lehrerinnen sind auch verunsichert, was sie sagen dürfen, wie neutral sie bleiben müssen.
15: Es wäre wahnsinnig hilfreich, wenn wir die Kolleginnen einfach mehr an die Hand nehmen könnten. Zum Beispiel, indem man Handlungsleitfäden hat, auf die man sich zurückberufen kann und zurückbesinnen kann, sagen kann, ah, Moment, wie war das noch einmal? Welche Empfehlung gibt es hier vielleicht wirklich ganz niederschwellig, einfach stichpunktartig?
7: Das wird hier im Haus am Dom weiter diskutiert. Rassismus und Antisemitismus an den Schulen ist ein sensibles Thema. Zurück zum Goethe-Gymnasium. Das Glücksrad ist wieder aufgebaut. In einer Ecke des Schulhofs. Leander steht gerade an. Frau Tschinner dreht das Rad.
13: Was war am 19.02.2020?
11: Es war der rechtsextreme Handschlag in Hanau.
7: Leander kriegt Gummibärchen. Er geht zu Kiki und Tatjana rüber. Sie sitzen an einem Tisch auf dem Schulhof. Zusammen überlegen sie, was sie tun können, damit der Hass an ihrer Schule nicht schlimmer wird.
17: Also es gibt schon Kinder oder auch Jugendliche, die aus einem Elternhaus kommen, dem gesagt wird, ja, dass Migranten raus sollen oder so. Das erlebe ich immer noch und das ist total schwer, irgendwie an diese Person ranzukommen. Bei den Jüngeren habe ich das Gefühl, so, da kommt man noch ran. Da kann man denen erklären, so, ja, hey, das ist Sache. Aber meistens entwickeln sich dann auch viele Rechtsextremen dann auch nach einer Zeit.
7: Tatjana und die anderen beiden sind sich einig. Bei den Jüngeren kann man noch was erreichen. Ab der 7. Klasse werde es schon schwierig. Kiki findet, viele Lehrer machten es sich leicht, wenn sie nichts sagen, um neutral zu bleiben.
10: Ich finde natürlich, Neutralität ist was sehr Gutes. Aber oft finde ich, dass da vielleicht ein bisschen zu neutral ist.
7: Die drei gucken ernst. Immer wieder senken sie die Köpfe und schauen auf den Boden. Leander sagt,
11: also es ist schön zu sehen, dass trotz der wenigen Hoffnung, die man manchmal hat, Veränderungen mitzuerleben, Veränderungen zu sehen.
7: Ich verlasse das Goethe-Gymnasium mit dem Gefühl, dass es gut ist, dass hier überhaupt was getan wird gegen Rassismus und Antisemitismus. Hier wird zumindest ein Bewusstsein geschaffen und es gibt eine Auseinandersetzung. Ich habe aber auch das Gefühl, dass eine einzelne Lehrerin und eine Handvoll Schüler den Kampf allein nicht gewinnen können.
6: Was tun gegen Rassismus und Antisemitismus an Schulen? Isabel Reifenrath hat für die Deutschland-Reportage ein Gymnasium in Frankfurt am Main besucht. Offiziell arbeitet die Bundesregierung nicht mit den Taliban zusammen, den islamistischen Machthabern, die inzwischen in Afghanistan das Sagen haben. Aber man steht in Kontakt, so heißt es, unter anderem, um die Abschiebung von straffälligen Asylbewerbern nach Afghanistan zu ermöglichen. Dieser Tage sind sogar mehrere Vertreter der Taliban-Regierung in Deutschland, um die Arbeit der Konsulate dahingehend zu verbessern. Eine Entwicklung, die zum Beispiel Afghanistan-Veteranen der Bundeswehr kritisch sehen. Wie Sie damit umgehen, dass sich die Gegner von einst heute in Deutschland frei bewegen dürfen, das ist unser Thema nach dem kurzen Überblick.
1: Der Preis für Benzin der Sorte E10 ist auf einen neuen Höchstwert gestiegen. Nach Angaben des ADAC kostete ein Liter gestern durchschnittlich 2,215 €. Damit wurde der bisherige Rekord vom März 2022 übertroffen, und zwar um rund 1,2 Cent. Damals hatte gerade der Ukraine-Krieg begonnen. Der jüngste Preisanstieg erfolgt wenige Tage, nachdem der Krieg zwischen den USA und dem Iran wieder aufgeflammt ist. Die Einrichtungen des Goethe-Instituts in Russland werden nach Angaben aus Moskau geschlossen. Damit reagiere man auf die angekündigte Schließung des russischen Hauses in Berlin, sagte Außenminister Lavrov. Bundesaußenminister Wadefuhl bedauerte den Schritt der russischen Regierung. Das Goethe-Institut habe auch in Russland eine wichtige Funktion als Kulturbrücke gehabt. Immer mehr Wirtschaftsinstitute in Deutschland gehen von einem höheren Wachstum in diesem Jahr aus. Nach der neuen Konjunkturprognose des Münchner IFO-Instituts steigt das Bruttoinlandsprodukt um 1,4%. Das sind 0,6 Prozentpunkte mehr als bisher erwartet. Das RWI in Essen, das Deutsche Institut für Wirtschaftsforschung, DIW, und das Kieler Institut für Weltwirtschaft hatten zuvor ihre Prognosen auf ähnliche Werte erhöht. Die Ökonomen in Kiel erklärten, die deutsche Wirtschaft habe wieder Tritt gefasst. Es gebe aber nach wie vor Risiken, etwa durch die Folgen des Irankriegs. Das Wetter in Norddeutschland: wolkig bis stark bewölkt, kaum Sonne, stellenweise Regen oder Gewitter bei maximal 19 bis 23 Grad. Das war der kurze Überblick. Weiter geht's mit Michael Latz.
6: Vielen Dank, die Zeit 11.49 Uhr. Erst vorgestern sind wieder 22 Afghanen aus Deutschland abgeschoben worden. Per Flugzeug wurden die Männer nach Afghanistan zurückgeschickt, weil sie hier straffällig geworden waren. Unter anderem wurde ihnen gefährliche Körperverletzung vorgeworfen oder Raub oder sogar Mord. Um solche Abschiebungen künftig zu erleichtern, halten sich zurzeit drei Vertreter der islamistischen Taliban in Deutschland auf. Sie sollen die afghanischen Auslandsvertretungen in Deutschland technisch unterstützen, heißt es von der Bundesregierung. Deutschland erkennt die Taliban-Regierung in Kabul offiziell nicht an, aber ist eben in Kontakt mit ihr. Eine Situation, die manche Afghanistan-Veteranen der Bundeswehr so schwer ertragen. Ein Soldat, der einen Taliban-Anschlag nur knapp überlebt hat damals, der hat nun seine Einsatzmedaille zurückgegeben. Peter Hornung berichtet.
18: Als Jens-Uwe Scholz vergangenes Wochenende im Radio den NDR-Bericht über den Taliban-Besuch hörte, fasste er einen Entschluss, seine Auszeichnung für den Bundeswehreinsatz in Afghanistan zurückzuschicken ans Bundesverteidigungsministerium.
19: Ich habe dann eben meine Medaille gepackt, die Urkunde in einen Umschlag gepackt, ein kurzes Schreiben dazu aufgesetzt und habe das dann eben nach Berlin ans BMVG an den Minister Pistorius gesandt.
18: Scholz, damals Hauptfeldwebel der Reserve, war in Kabul im Einsatz. Und er überlebte dort einen schweren Anschlag.
20: Guten Abend, meine Damen und Herren. Auf die Bundeswehr in Afghanistan ist ein schwerer Sprengstoffanschlag verübt worden. 4 deutsche Soldaten wurden getötet.
18: 7. Juni 2003, der erste derartige Anschlag der Taliban auf deutsche Soldaten, die im Rahmen der internationalen Mission ISAF in Afghanistan stationiert waren. Scholz war unterwegs zum Flughafen. Es war der letzte Tag seines Einsatzes.
19: Auf der Jalalabad Road, da war auf einmal neben unserem Bus ein Auto, ein Selbstmordattentäter, der sich dann in die Luft gesprengt hat.
18: 4 Tote, über 30 wurden verletzt, auch Jens-Uwe Scholz. Dass Mitglieder der Taliban nun 23 Jahre später unbehelligt durch Deutschland reisen können, das macht den Veteranen fassungslos. Tatsächlich, 3 Vertreter der Radikal-Islamisten haben von der deutschen Botschaft in Katar ein 30-Tage-Visum bekommen. Sie kamen vergangene Woche ins Land. Das Auswärtige Amt spricht von einem technischen Unterstützungsteam. Es gehe darum, konsularische Dienstleistungen für die in Deutschland lebenden Afghanen sicherzustellen und ebenso Abschiebungen nach Afghanistan zu erleichtern. Außenamtssprecher Martin Giese am Montag.
21: Es geht wirklich darum, dass die technischen Voraussetzungen in den afghanischen Vertretungen geschaffen werden, damit beispielsweise da Etiketten in Pässe gedruckt werden können und so weiter. Das geht wirklich rein um technische Fragen.
18: Erste Station des Teams aus Kabul war die afghanische Botschaft in Berlin. Dort allerdings haben sich die 3 Taliban nach NDR-Informationen offenbar auch mit anderem beschäftigt. So seien die Flaggen Deutschlands und der früheren Islamischen Republik Afghanistan in einigen Räumen der Botschaft entfernt worden, heißt es aus Diplomatenkreisen. Man habe sie ersetzt durch die weiße Taliban-Flagge. Nur vor dem Gebäude im Stadtteil Grunewald wehe noch die alte Flagge, weil man Ärger mit den Deutschen aus dem Weg gehen wolle. Die afghanische Botschaft in Berlin ließ eine NDR-Anfrage dazu unbeantwortet. Nach dem Aufenthalt in Berlin reisen die Taliban weiter zu den afghanischen Generalkonsulaten in Bonn und in München. Insgesamt 3 Wochen sollen sie im Land bleiben. Von den 3 diplomatischen Vertretungen Afghanistans in Deutschland werden 2 bereits faktisch von Taliban-Vertretern geleitet. Deutschland ist weiterhin das einzige Land in der EU, das die Radikal-Islamisten als Diplomaten akzeptiert.
6: Frust bei Bundeswehrveteranen über den Taliban-Besuch in Deutschland, Peter Hornung berichtete.
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6: Jeden Freitag gibt es Büchertipps für Kinder im NDR-Podcast Bücherwurm. Und der ist gerade auf Tour durch ganz Norddeutschland. Gestern war er im Kinderliteraturhaus Bücherpiraten in der Lübecker Altstadt zu Gast. Das Besondere an diesem Podcast, bei der Aufzeichnung dürfen die Kinder live dabei sein. Und jedes Mal lesen Autorinnen und Autoren aus ihren Büchern vor. Mehr dazu von Sören Gerhardt.
2: Ein Auto mit kaputtem Motor und Fehlzündung. Und nun scheppert es auch noch. Und klappert und eine alte Hupe macht nöt, nöt. Und so klingt nur ein einziger VW-Bus auf der ganzen Welt, nämlich Opas.
3: Wenn Sarah Welk aus einem ihrer Abenteuerbücher vorliest, hängen alle Kinder an ihren Lippen. Im Dachgeschoss eines verwinkelten Hauses auf der Lübecker Altstadtinsel. Niedrige Decken, Holzboden. Die Kinderbuchautorin sitzt auf einer kleinen Bühne, ihr gegenüber etwa 20 Kinder.
22: Das ist für mich tatsächlich eine der schönsten Sachen an diesem Beruf auch. Also dann eben das, was man sich ausgedacht hat am Schreibtisch, dann vorzutragen und in den Austausch zu gehen mit den Kindern und dann eben diese Reaktion so unmittelbar zu erleben, ist für mich eins der Highlights wirklich.
3: Im Kinderliteraturhaus stellt Sarah Welk ihr Buch Klassenfahrt mit Opa vor. Und sie sitzt nicht alleine auf der Bühne. Mit dabei ist Maja Herzbach. Sie ist Host des NDR-Podcasts Bücherwurm, der Podcast mit Lesetipps für Kinder. Mit Sarah Welk nimmt sie heute eine neue Folge auf. Die Kinder im Publikum, für Maja Herzbach die besten Kritiker.
23: Also die sagen, ich dachte, das Buch ist total langweilig und das Bild vorne sah so langweilig aus. Und plötzlich kriecht da einer aus dem Moor und es war auf einmal doch ganz spannend. Oder die sagen, da wurde viel zu viel Details genannt. Ich wusste schon längst, dass es aussieht wie ein Werwolf. Und also die sind einfach sehr da.
3: Und die Kinder sind gleich gefragt, wie könnte die Klassenfahrt mit Opa denn aussehen?
24: Der Opa? Der wird ziemlich viel Quatsch machen und wahrscheinlich hat er in seinem Boot und in seinem Auto auch noch ein Schlauchboot oder irgendwas, mit dem er mit den Kindern rausfährt. Irgendein Kind geht über Boot, er fischt es wieder ab. Also ich glaube, da passiert super viel Unsinn.
3: Sarah Welk beschreibt die Handlung so.
22: Bei Klassenfahrt mit Opa geht es um einen Althippie, also ein Hippie, der jetzt Opa ist und halt weiter alles so macht, wie er es früher als Hippie auch schon gemacht hat.
3: Welk war früher Journalistin. Inzwischen hat sie mehr als 30 Kinderbücher geschrieben, ist hauptberuflich Autorin.
22: Ich wollte das ehrlich gesagt schon immer machen und habe mich ganz lange nicht getraut, weil ich immer dachte, ich kann es nicht gut genug. Und ich hatte viele andere Berufe, aber ich habe immer wahnsinnig gerne gelesen, schon als Kind. Und dann irgendwann, als ich selber Kinder hatte, dachte ich, jetzt traue ich mich mal.
3: Aber wie fanden die Kritiker, also die Kinder im Publikum, das Buch?
25: Ich fand es tatsächlich sehr cool, weil sonst war ich auch noch nie bei einer Lesung so richtig. Oder doch, ich war, glaube ich, schon mal bei einer, aber es ist schon etwas länger her. Und es ist einfach toll, wenn auch der Autor selbst dazu etwas erzählen kann.
26: Ja, inzwischen habe ich das auch zweimal durchgelesen.
22: Und zweimal sogar, das ist ja toll.
26: Ja, und ich finde die ganzen Bücher generell sehr schön geschrieben. Ja.
22: Oh, vielen Dank, das freut mich.
26: Und ich habe noch eine Frage. Ja. Werden Sie noch weitere Bücher von Opa schreiben?
22: Also, ich hätte Lust, noch mal irgendwann ein Opa-Buch zu schreiben. Aber wenn, dann dauert es noch ein bisschen.
3: Jetzt schreibt Sarah Welk noch an einer anderen Buchreihe. Der Kinderpodcast Bücherwurm, der ist am 19. September wieder auf Tour. Dann in Rostock mit Autorin Margit Auer. Und am 26. September in Hamburg wieder vor Live-Publikum.
6: Den Bücherwurm-Podcast, den gibt es unter anderem in ARD Sounds. Und die Folge aus Lübeck, die hören Sie dann dort ab morgen.
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6: Die internationale Presse befasst sich heute mit der Reaktion Russlands auf die deutschen Sanktionen wegen des Drohnenvorfalls am Flughafen Leipzig-Halle. Dazu schreibt die Neue Zürcher Zeitung:
27: Der misslungene Anschlag in Leipzig gleicht anderen Sabotageaktionen, die Russland im NATO-Gebiet zugeschrieben werden. Nicht zuletzt, weil er sich gegen die westliche Unterstützung der Ukraine richtete. Dass Moskau jegliche Verantwortung für den Anschlag von sich weist und ihn als Hirngespinst eines antirussischen Westens darstellt, darf niemanden überraschen. Der Kreml hat viel Übung im Leugnen seiner Missetaten. In der Darstellung des Kremls sind es der Westen und die Ukraine, die eine Eskalation suchen.
6: Zur Reaktion der EU auf den Drohnenvorfall am Leipziger Flughafen kommentiert die niederländische Zeitung De Volkskrant:
27: EU-Kommissionspräsidentin Ursula von der Leyen sprach von einem Angriff mit militärischem Material, der von russischen Agenten auf EU-Gebiet verübt wurde. Die EU-Außenbeauftragte Kallas erklärte, der Vorfall in Leipzig weise alle Anzeichen von Staatsterrorismus auf. Es ist gut, dass einige Politiker beginnen, den verharmlosenden Begriff hybrider Angriff aufzugeben, insbesondere angesichts der offenen Drohungen, die Russland von sich gibt. Das Problem liegt in der Reaktion darauf oder vielmehr im Fehlen einer solchen.
6: Und die tschechische Zeitung Pravo schreibt:
27: Die AfD-Parteichefin Weidel macht keinen Hehl daraus, dass sie nach einem Wahlsieg auf Bundesebene in den Kreml reisen und über eine Wiederaufnahme der günstigen Öl- und Gaslieferungen aus Russland verhandeln würde. Krieg hin oder her. Doch direkte Drohnenangriffe und andere Sabotageakte auf deutschem Staatsgebiet, welche die Gesundheit deutscher Bürger gefährden und zu Recht Ängste und Sorgen hervorrufen, sind eine neue Dimension. Wenn man in einem solchen Moment an engen Beziehungen zu Russland festhält, bewegt man sich an der Grenze zum Verrat am eigenen Land.
6: Das waren Auszüge aus den Kommentaren der internationalen Presse, zusammengestellt heute von Beate Rüsopp.

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1: Um 12 Uhr mit Tarek Yusbashi. Russland will die Goethe-Institute in seinem Land schließen. Grund dafür ist nach Angaben von Außenminister Lavrov die von Deutschland angekündigte Schließung des russischen Hauses in Berlin. Aus Köln Stefan Lack.
2: Die Bundesregierung hatte die Maßnahme verhängt, weil sie Moskau für den versuchten Anschlag mit einer Sprengstoffdrohne auf den Flughafen Leipzig verantwortlich macht. Lavrov sagte beim östlichen Wirtschaftsforum in Wladiwostok, dass die verbliebenen Goethe-Institute natürlich geschlossen werden müssten, nachdem die Kultureinrichtung des russischen Hauses aus Berlin vertrieben worden sei. Deutschland nehme bewusst in Kauf, dass mit der Schließung des russischen Hauses auch das Ende seiner kulturellen Präsenz in der Russischen Föderation einhergehe. Trotz aller Spannungen mit dem Westen hätten die Goethe-Institute bislang weiter arbeiten können.
1: Der Benzinpreis in Deutschland hat einen neuen Höchststand erreicht. Wie der ADAC mitteilte, kostete ein Liter der Sorte E10 gestern im Schnitt 2,215 €. Damit sei der bisherige Rekord vom März 2022 übertroffen worden. Damals hatte Russland gerade die Invasion der Ukraine begonnen. Gleichzeitig weist der ADAC darauf hin, dass es sich um einen nominellen Preisrekord handelt. Inflationsbereinigt sei Benzin in der Vergangenheit schon teurer gewesen als heute, etwa im Jahr 2012. Ursache des jüngsten Preisanstiegs ist der Krieg der USA gegen den Iran. Die für Öltransporte wichtige Straße von Hormus ist weitgehend geschlossen. Außerdem wurden im Zuge des Krieges viele Raffinerien beschädigt. Mit der deutschen Wirtschaft geht es wieder aufwärts. Zu diesem Ergebnis kommt das Münchner IFO-Institut in seiner aktuellen Konjunkturprognose. Die Forscher haben ihre Vorhersage für das Wachstum in Deutschland deutlich erhöht. Aus München Christine Bergmann.
3: Für dieses Jahr rechnet das IFO-Institut mit einem Wachstum von 1,4%. In der letzten Prognose im Sommer hatten sie nur ein Wachstum von 0,8% vorhergesagt. Das Wachstum wird vor allem von zwei Faktoren angetrieben, den staatlichen Investitionen und einer steigenden Nachfrage aus dem Ausland. Wenige Impulse kommen dagegen vom Konsum. Der dürfte nach Ansicht des IFO-Instituts noch zurückhaltend bleiben. Die Inflationsrate wird laut der Herbstprognose in diesem Jahr auf 2,8% steigen, im nächsten Jahr auf 3%, vorausgesetzt, es gibt keine neuerlichen Turbulenzen am Ölmarkt.
1: 2,5 Wochen vor der Landtagswahl in Mecklenburg-Vorpommern holt die regierende SPD in der Wählergunst auf. Laut einer Umfrage von Infratest DIMAP im Auftrag des NDR kommen die Sozialdemokraten derzeit auf 32%. Sie liegen damit nur noch 3 Punkte hinter der AfD, die weiter stärkste Kraft in Mecklenburg-Vorpommern ist. Aus der NDR-Nachrichtenredaktion Konstanze Semidey.
4: 35% der Stimmen würde die AfD demnach bekommen, wenn jetzt Landtagswahl wäre. Das ist 1 Punkt weniger als bei der Umfrage im Juli. Die SPD konnte sich im Vergleich zum Juli um 3 Prozentpunkte verbessern. Mit deutlichem Abstand, 11%, folgt die Linke. Die CDU hat 1 Punkt verloren und liegt bei 8%. Die Grünen würden mit exakt 5% den Sprung

0: Zur Begründung verweist VW darauf, dass es zu viele Ressourcen bündeln würde, wenn SEAT fortgeführt werde. Diese sollten nun in die Marke Cupra fließen. Auf der morgigen Aufsichtsratssitzung von VW soll auch über die langfristigen Perspektiven der deutschen Standorte beraten werden. Der Vorstand plant den Abbau von bis zu 100.000 Arbeitsplätzen. Das waren die Nachrichten.
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2: Das Wetter in Norddeutschland heute wechselnd bewölkt und kaum Sonne, dafür stellenweise Regen oder Gewitter. Die Temperaturen liegen zwischen maximal 19 bis 23 Grad. Morgen sind viele Wolken unterwegs und bringen stellenweise auch viel Regen. Die Sonne kommt nur vereinzelt raus. An der See kann es stürmisch werden. Die Temperaturen maximal 18 bis 25 Grad. Am Sonnabend im Norden dann Schauer bei 18 bis 21 Grad und am Sonntag stark bewölkt, aber eher trocken und teils freundlich bei 19 bis 21 Grad. NDR Info mit dem Verkehrsservice. Stau oder stockender Verkehr ab 3 Kilometern. A1 Lübeck Richtung Hamburg zwischen Basbüttel und Öhendorf 4 Kilometer stockender Verkehr. A1 Osnabrück Richtung Bremen zwischen Dreieck Stur und Bremen-Arsten 5 Kilometer Stau. A2 Hannover Richtung Berlin zwischen Allerингersleben und Eilsleben 3 Kilometer Stau. Die A7 Flensburg Richtung Hamburg ist zwischen Tarp und Schleswig-Schubi wegen Grünpflegearbeiten noch bis 14.30 Uhr gesperrt. A7 Hannover Richtung Kassel zwischen Hildesheim und Derneburg-Salzgitter 4 Kilometer stockender Verkehr. A7 Hannover Richtung Hamburg zwischen Mellendorf und Schwarmstedt 6 Kilometer stockender Verkehr. Die A14 Wismar Richtung Schwerin ist im Kreuz Schwerin wegen einer Fahrbahnerneuerung noch bis 17 Uhr gesperrt. Und diese Fahrbahnerneuerung betrifft auch die A24 Hamburg Richtung Berlin. Ebenfalls im Kreuz Schwerin ist die Autobahn bis 17 Uhr gesperrt. A27 Bremerhaven Richtung Bremen zwischen Bremen-Überseestadt und Bremen-Sebalsbrück 5 Kilometer Stau. Und eine Meldung für Leer in Ostfriesland. Dort kommt es aktuell wegen eines Brandes in einem Entsorgungsbetrieb zu einer starken Rauchentwicklung. Der Rauch zieht über ganz Nordostfriesland hinweg. Bitte schließen Sie daher Fenster und Türen und schalten Sie Lüftungs- und Klimaanlagen ab. 12.06 Uhr ist es am Donnerstagvormittag. 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Ich bin Michael Latz. Schön, dass Sie dabei sind. Gezielte Indiskretionen, die gehören durchaus zum ganz normalen Werkzeugkasten im politischen Betrieb. Und oft gilt das Durchstechen von Informationen aus Ministerien oder Parteien an die Medien auch als Gradmesser dafür, wie vertrauensvoll zum Beispiel Koalitionspartner miteinander arbeiten. Der Umgang mit dem Heizungsgesetz des früheren Wirtschaftsministers Robert Habeck zum Beispiel, der markiert heute ja den Anfang vom Ende der Ampelkoalition. Zuletzt trafen solche Indiskretionen Bundesfinanzminister Lars Klingbeil und zum Beispiel die geplante Zuckersteuer. Ein Gesetz, an dem noch fleißig gearbeitet wurde, als ein Leak die Empörungswellen schon hochschlagen ließ. Sarah Beham aus dem Hauptstadtstudio berichtet.
3: Die Zuckersteuer kommt, aber nicht auf zuckerfreie Getränke wie Cola Zero, wie ein Papier aus dem Finanzministerium vermuten hat lassen. Ein sehr früher Entwurf, kein Gesetz. Dass er öffentlich wurde, ärgert Lars Klingbeil.
4: Dass Zwischenstände und Fachreferenten weitergegeben werden an die Presse, dass dadurch öffentliche Debatten entstehen, Dinge, die ich noch nie auf meinem Schreibtisch hatte.
3: Ein Zwischenstand ganz am Anfang des Verfahrens. Wer hat ihn weitergegeben? Keine Antwort vom SPD-Finanzminister, dafür eine Zahl.
5: Ich kann Ihnen das nicht sagen und es ist doch gar nicht klar, ob es aus meinem Hause kommt, weil es ein Arbeitsprozess unter mindestens 4 Ministerien plus, ich glaube, Kanzleramt ist.
3: Und?
5: Und ich kann jetzt nicht den Detektiv spielen und versuchen rauszukriegen, wo es ist.
3: Man muss aber kein Detektiv sein, um zu wissen, es war nicht das erste Mal. Vor kurzem hat Klingbeil einen anderen Entwurf abgeräumt. Demnach sollten steuerpflichtige Vereine mehr zahlen. Auch das kein Gesetz. Warum aber gibt jemand solche Papiere weiter? Jonas Schützeneder ist Professor an der Universität der Bundeswehr in München. Er forscht zu digitaler und politischer Kommunikation und nennt 3 Motive fürs Durchstechen. Erstens.
6: Das typische Austesten, also eine Art Testballon. Wie wirkt denn folgender Vorschlag in der medialen Öffentlichkeit?
3: Zweitens ein Wettrennen. Wer besetzt ein Thema zuerst?
6: Oftmals auch zwischen 2 Regierungs- oder mehreren Regierungsparteien, wie wir im letzten Beispiel auch rund um das Thema Zuckersteuer oder auch bei einem neuen Klimapaket gesehen haben zwischen Union und SPD.
3: Drittes Motiv fürs Durchstechen, die persönliche Dimension. Es kann darum gehen, dem Konkurrenten zu schaden und ein Gesetz ganz zu verhindern.

0: beispielsweise eben aus persönlichen Interessen, die können positiv oder negativ, Stichwort Beleidigungen, Stichwort frühere Negativerfahrungen oder auch Neid, Wunsch um Anerkennung, geprägt sein.
1: Offiziell nachweisen lässt sich keins der Motive. Neu ist das Ganze auch nicht. Bekanntestes Beispiel, das Heizungsgesetz. Auch da wurde ein sehr früher Entwurf durchgestochen. Ricarda Lang war damals Grünen-Chefin. Sie weiß also, was so ein geleakter Vorentwurf anrichten kann. Beim Papier zur Zuckersteuer hat sie sich trotzdem sofort positioniert und dagegen geschossen.
2: Ich habe einen Fehler gemacht,
1: sagt sie danach in einem Instagram-Video und nennt den Grund.
2: Die Tendenz, die durch soziale Medien und Aufmerksamkeitsökonomie noch gesteigert wird, dass wir uns immer sofort, möglichst schnell, möglichst klar, möglichst hart positionieren müssen.
1: In den sozialen Medien hat auch der Finanzminister die Steuer auf zuckerfreie Getränke abgeräumt. Das Grundproblem aber bleibt. Politiker wollen gerade über soziale Medien Aufmerksamkeit erzeugen. SPD-Fraktionschef Matthias Mirsch ruft zum Vertrauen auf.
3: Die Grundbedingung ist, dass eben nicht frühzeitig durchgestochen wird, dass ich nicht auf meine eigene Rechnung arbeite.
1: Auf eigene Rechnung arbeiten oder auf dem eigenen Account posten. 630 Bundestagsabgeordnete könnten das. Union und SPD haben 328 Sitze, also 12 mehr, als sie für die Mehrheit brauchen. Was das bedeutet, erklärt Ursula Münch, Direktorin der Akademie für politische Bildung in Tutzing.
4: Wenn eine Regierung durch solche sogenannten Leaks, durch sogenannte Durchstechereien, wenn eine Regierung sich selber im Grunde dann unter Beschuss bringt, ihre Mehrheit womöglich gefährdet wird, weil man sich gegenseitig nicht mehr vertraut, dann ist es halt nicht mehr nur in Anführungszeichen ein Vertrauensverlust, sondern das kann unter Umständen die Stabilität einer Regierung massiv gefährden.
1: Wie oft durchgestochen wird, weiß niemand. Eine Statistik gibt es nicht. Dafür ein weiteres kleines Leak. Ein vorwurfsvoller Brief zum Thema Steuerreform aus dem CDU-Wirtschaftsministerium an das SPD-Finanzministerium und der Appell des Vizekanzlers Klingbeil.
5: Durchstechereien müssen weniger werden. Wir haben eine gemeinsame Verantwortung für dieses Land.
1: Keine Zahl, aber ein Stimmungsbarometer.
6: Sarah Beham aus dem Hauptstadtstudio über das Durchstechen von Informationen aus den Ministerien an die Medien.
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6: Und da blicken wir zuerst nach Mecklenburg-Vorpommern. Innenminister Christian Pegel hat sich gestern mit Polizei und großen Stromnetzbetreibern zur Sicherheitslage ausgetauscht. Hintergrund sind die jüngsten mutmaßlichen Sabotagefälle am Stromnetz in Brandenburg und Nordrhein-Westfalen. Dabei ging es auch um besonders sensible Anlagen in Mecklenburg-Vorpommern. Valeria Kiels berichtet.
8: Nach Angaben von Pegel hat es in Mecklenburg-Vorpommern in diesem Jahr bislang keine vergleichbaren Fälle gegeben. Trotzdem sollen die Informationswege zwischen Netzbetreibern, Polizei und Behörden weiter verbessert werden. Außerdem haben die Betreiber ein paar besonders kritische Stellen im Land benannt, die jetzt noch genauer betrachtet werden sollen, so Pegel. Grundsätzlich bewerten der Innenminister und die Netzbetreiber die Stromversorgung als sehr stabil. Der Netzbetreiber 50 Hertz verweist unter anderem darauf, dass Ausfälle einzelner Leitungen durch andere Verbindungen normalerweise aufgefangen werden können. Auch der Energieversorger EDIS spricht von einem hohen Sicherheitsniveau, betont aber, einen 100%igen Schutz vor gezielten Angriffen gibt es nicht.
6: Schleswig-Holsteins Umweltminister Goldschmidt von den Grünen sieht die Ausbauziele für Solarstrom im Land gefährdet. Grund sind die neuen Beschlüsse der Bundesregierung. Diese würden den Ausbau bremsen, so Goldschmidt. Details dazu von Bastian Pöls.
9: 10 Gigawatt Strom sollen nach dem Willen des Umweltministers und des Landesverbands Erneuerbare Energien im Jahr 2030 aus Solaranlagen gewonnen werden. Das ist eine fast doppelt so hohe Menge wie heute. Die Hälfte des Solarstroms in Schleswig-Holstein wird auf Freiflächen, zum Beispiel an Autobahnen und Bahntrassen, gewonnen. Die anderen 50% auf oder an Gebäuden. Diese Anlagen würden sich nicht mehr rentieren, wenn die Beschlüsse der Bundesregierung umgesetzt würden. Das Kabinett hatte beschlossen, die garantierte Einspeisevergütung für kleinere Solaranlagen zu streichen. Umweltminister Tobias Goldschmidt kritisiert diesen Beschluss scharf, da Solaranlagen auf versiegelten Flächen viel sinnvoller seien als auf freier Fläche. Auch der Branchenverband fordert dringend Nachbesserungen.
6: Die Linke in Hamburg fordert jetzt eine Meldepflicht für leerstehende Gewerbeimmobilien. Die öffentliche Verwaltung sollte dafür ein Melderegister aufbauen und Strafsteuern erheben. Die Bürgerschaft lehnte den Antrag gestern aber geschlossen ab. Reinhard Postel berichtet.
10: 7% der Büros in Hamburg stehen leer. Die müsste man einfach zu Wohnungen umbauen, meint Marco Hosemann von der Linken. Ein halbes Jahr Leerstand und ab ins Register. Und nicht nur das.
11: Neben dem Leerstandskataster fordern wir eine Leerstandssteuer, um einen Anreiz zu schaffen, diese wieder einer Nutzung zuzuführen.
10: Das funktioniert einfach nicht, kontert Hans-Jörg Schmidt von der SPD.
12: Ein Gesetz kann keine Grundrisse verändern. Aus dem leerstehenden Bürogebäude kriegt man kaum Tageslicht ins Zentrum. Und vor allem, sie haben keine Versorgungsschächte für 50 zusätzliche Badezimmer und Küchen.
10: Anke Frieling von der CDU warnt vorm Verwaltungsaufwand.
13: Sie schaffen ein weiteres Bürokratiemonster und nicht eine einzige ungenutzte Büroimmobilie.
10: Auch die AfD hält den linken Antrag für Populismus. Einzig die Grünen meinen, zumindest über eine Meldepflicht für leere Büros könne man sprechen.
6: Und wir bleiben noch kurz in der Hansestadt. In der Lagerstraße auf St. Pauli sind am Dienstagabend 2 Männer erschossen worden. Ein weiterer wurde verletzt. Die Tat ereignete sich auf dem Gelände des alten Schlachthofs. Die Mordkommission stellte Waffen und Munition sicher, dazu mehrere Autos. Elias Bartel fasst die aktuellen Erkenntnisse zusammen.
14: Kriminaltechniker und Mordermittler waren gestern den ganzen Tag in der Lagerstraße im Einsatz. Dabei stellten sie nach NDR-Informationen auch Waffen und Munition sicher. Dazu mehrere Autos. Die Schüsse fielen im Umfeld eines bekannten Hamburger Boxclubs. Einen der beiden Männer traf nach NDR-Informationen ein Schuss in den Bauch. Der andere soll durch einen Kopfschuss gestorben sein. Der Boxclub musste vor 6 Wochen Insolvenz anmelden. Auf demselben Gelände war Ende Juni schon eine Handgranate explodiert. Nach Informationen des NDR deutet inzwischen vieles darauf hin, dass die Tat auf Streitigkeiten in der organisierten Kriminalität zurückgeht. Offiziell bestätigt ist das noch nicht. Und von den Tätern fehlt weiter jede Spur.
6: Unser Überblick über die wichtigsten Themen aus Norddeutschland, den hören Sie in der Regel immer gegen 10 nach hier bei NDR Info. Der damalige Kanzler Schröder, der sprach 2001 nach den Anschlägen vom 11. September von der uneingeschränkten Solidarität Deutschlands mit den USA. Aber die Entscheidung zur Beteiligung der Bundeswehr am US-Einsatz in Afghanistan, die fiel dem Bundestag dann einige Monate später doch nicht ganz so leicht. Schröder musste sie mit der Vertrauensfrage verknüpfen. Nun aber haben Recherchen gezeigt, dass zu diesem Zeitpunkt längst Bundeswehrsoldaten in Afghanistan waren. Wie wir diese Erkenntnisse heute einordnen müssen, darüber sprechen wir in der kommenden Viertelstunde. Vorher aber der kurze Überblick.
15: Russland schließt die Standorte des deutschen Goethe-Instituts in dem Land. Das hat Außenminister Lavrov angekündigt. Die russische Regierung reagiert damit auf deutsche Strafmaßnahmen nach dem Drohnenvorfall am Flughafen Leipzig-Halle. Die Bundesregierung hatte am Dienstag offiziell Russland für den versuchten Anschlag verantwortlich gemacht. Bundesaußenminister Wadephul bedauerte den Schritt der russischen Regierung. Das Goethe-Institut habe auch in Russland eine wichtige Funktion als Kulturbrücke gehabt. Deutschland sei bereit gewesen, die Arbeitereinrichtung fortzusetzen. Die Benzinpreise sind auf einen neuen Höchststand gestiegen. Nach Angaben des ADAC lag der durchschnittliche Preis für Kraftstoff der Sorte E10 gestern bei 2,215 €. Infolge des Iran-Krieges sind die Rohölpreise gestiegen. Nach Ansicht des ADAC lassen sich die hohen Preise an den Tankstellen allerdings nicht alleine dadurch erklären. So kostete Rohöl nach Beginn des Iran-Krieges mehr, die Spritpreise waren aber niedriger als jetzt. Die Bundestagsabgeordneten der SPD treffen sich heute zu einer 2-tägigen Klausurtagung. Die Fraktion will über die inhaltlichen Schwerpunkte für die kommenden Monate beraten. Außer Reformvorhaben wie die Rente steht dabei vor allem die Zukunft der Arbeit im Mittelpunkt. Die Sozialdemokraten wollen sich damit befassen, wie künstliche Intelligenz die Arbeitswelt verändert und wie die Politik darauf reagieren muss. Das Wetter in Norddeutschland, viele Wolken und gebietsweise Schauer bei Höchstwerten von 19 bis 23 Grad. Das war der kurze Überblick. Weiter geht's mit Michael Latz.
6: Vielen Dank, die Zeit 12.18 Uhr.
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6: Seit gestern Abend steht fest, welche Teams in der zweiten Runde des DFB-Pokals dabei sind. Und zum ersten Mal seit 18 Jahren haben es auch alle Fußball-Bundesligisten geschafft. Mehr dazu von Moritz Kühn.
16: Ja, keiner hat sich blamiert, ist gegen einen unterklassigen Verein ausgeschieden. Auch nicht der Hamburger SV und Werder Bremen. Insgesamt sind 6 Nordclubs in die zweite Runde eingezogen, darunter auch Viertligist Jeddelo 2 nach dem Überraschungserfolg gegen Zweitligist Heidenheim. Eine große Überraschung verpasst hat der VfL Osnabrück. Der Zweitliga-Aufsteiger hatte gestern den deutschen Meister FC Bayern zu Gast, wollte ihn ärgern. In der ersten Pokalrunde hat es auch am Anfang geschafft. Nach dem Führungstor war Träumen kurz erlaubt. Am Ende gab es aber die erwartungsgemäße Niederlage. 1:4 hieß es am Ende in Osnabrück. Von vor Ort berichtet Jörg Tegelhütter.
17: Am Ende konnten sich an der Bremer Brücke alle über irgendetwas freuen. Die Bayern über das souveräne Weiterkommen, der VfL Osnabrück über die Tatsache, dem haushohen Favoriten das Leben zumindest am Anfang ganz schön schwer gemacht zu haben, trotz des am Ende deutlichen 1:4. Dabei stand es nach 5 Minuten sogar 1:0 für den Außenseiter durch ein Traumtor aus 28 Metern. Der Schuss von VfL-Stürmer Robin Meissner schlug ein, im Tor der Bayern und im Gedächtnis von Trainer Vincent Kompany.
18: In die ersten 10 Minuten oder so, dieses erste Tor fällt, wie es gefallen ist, das war schon Wahnsinn. Aber wir sind ruhig geblieben und am Ende sind wir sehr, sehr glücklich. Ich wusste, dass es nicht einfach wird hier.
17: Das wussten auch Kompanys Spieler und spulten ihr Offensivprogramm fortan noch konzentrierter runter. Die logische Folge: erster Ausgleich durch Kane, dann die Pausenführung durch das Abstaubertor von Tom Bischoff.
19: Wir sind ruhig geblieben, haben das Spiel unter Kontrolle gehabt und haben einfach unsere Chancen herausgespielt und ja, hätten auch noch 1-2 Tore mehr machen können in der ersten Hälfte. Und ja, ich bin einfach froh, dass wir weitergekommen sind. Das sind eklige Spiele.
17: Weil Osnabrück, angetrieben von den knapp 16.000 Zuschauern, alles investierte, was ein Zweitliga-Aufsteiger in einem Spiel des Jahres so zu bieten hat. Mut, Einsatz und Laufbereitschaft. Dazu kamen aber auch Fehler, wie beim vorentscheidenden 1:3 durch Olise gut 20 Minuten vor Schluss. Und so lautete das Fazit von VfL-Trainer Timo Schulz.
20: Wenn du an so einem Tag wirklich dann am Ende weiterkommen willst, dann muss alles zusammenkommen. Ich denke, wir haben einen überragenden Start ins Spiel und dass Bayern uns dann hinten reindrückt, Chancen hat, das ist normal. Am Ende ist es klar, es ist natürlich ein verdienter Sieg.
17: Sah auch der Torschütze so, der nun überlegt, ein Bild seines Sensationstores zu Hause aufzuhängen. Viel wichtiger für Robin Meissner war aber die spielerische Entwicklung seines Teams.
18: Ich glaube, wir können ziemlich viel Positives aus dem Abend mitnehmen. Ich glaube, wir hatten auch in der Offensive gute Umschaltmomente, teilweise mutig gespielt. Ich glaube, nach dem Sieg am Freitag gegen Bochum war das der nächste Step so in die richtige Richtung, wenn wir jetzt auf Sonntag vorausblicken.
17: Denn dann spielt Osnabrück im Niedersachsen-Duell gegen Braunschweig um Punkte für den Klassenerhalt. Und die Bayern gastieren am Wochenende auf Schalke. Vielleicht haben ja wieder beide Mannschaften nach dem Abpfiff Grund, sich über etwas zu freuen.
16: Wenig Grund zur Freude gab es zuletzt bei Bundesligist Werder Bremen. Ja, im DFB-Pokal in die zweite Runde eingezogen. Aber dann kam die schwere Verletzung vom so wichtigen Mittelfeldstrategen Jens Day und die 1:4-Pleite zum Bundesliga-Auftakt in Freiburg. Übermorgen geht's gegen RB Leipzig in der Liga und viele sehen schwarz. Mats Nicholson über die Sorgen um Werder.
21: Werders Geschäftsführer Clemens Fritz hat aktuell wenig Spaß beim Lesen von Kommentaren der klassischen Medien. Aufbruchstimmung verpufft, Transferchaos. Nicht wettbewerbsfähig, steht da unter anderem. Und dann ist da ja auch noch die Dauerkritik in den sozialen Medien der Werder-Fans.
22: Ich bin immer empfänglich und da kann ich mich auch nur wiederholen, wenn es konstruktive Kritik ist. Aber es war in den letzten Monaten einfach auch zu vieles, was in die persönliche Ebene geht. Und ich muss damit umgehen, ich muss das akzeptieren. Ich kann mich auch nicht bei jedem rechtfertigen will ich auch gar nicht.
21: Zum Beispiel für das Missverständnis mit Mbangula. Der zweiteuerste Neuzugang der Vereinsgeschichte enttäuschte. Der junge Belgier wurde nun verliehen. Ein weiterer Kritikpunkt: Werder holt selbst zu viele Leihspieler, die schnell wieder weg sind.
22: Ich glaube, wir haben 14 Transfers getätigt, also Zugänge getätigt. Und wir reden da jetzt von 5 Leihen. Nur können wir eben auch nur das umsetzen, was wir auch an Möglichkeiten zur Verfügung haben. Und da muss ich sagen, können wir schon zufrieden sein, wenn wir jetzt auf den Kader schauen.
21: Die Bremer haben zwar rund 30 Millionen Euro eingenommen in diesem Sommer, können davon aber nur einen Teil reinvestieren. Geschäftsführer Fritz verweist immer wieder auf die strukturell schwierige finanzielle Lage. Dazu kommt das Verletzungspech. Mit Jens Day fällt der wichtigste Spieler der vergangenen Jahre monatelang aus. Trainer Daniel Thun hatte eine klare Botschaft für seine Bosse.
0: Deswegen, wir nehmen uns vor, dass wir noch ein bisschen auf dem Transfermarkt aktiv werden, weil diese Auswahl wiegt so schwer, dass wir uns davon vielleicht nicht mit der Gruppe, die wir gerade haben, einfach erholen können, sondern einen Qualitätszuwachs brauchen.
21: Nach der Niederlage in Freiburg stellte Geschäftsführer Fritz zwei neue Mittelfeldspieler in Aussicht. Am Ende kam nur einer, der Niederländer Recher, ausgeliehen von Ajax. Das offensive Mittelfeld ist die große Problemzone von Werder. Im Sturm wurde mit Niklas Füllkrug zwar ein großer Name geholt. Ob Füllkrug mit seinen 33 Jahren aber noch so gut ist wie in seinen besten Bremer Zeiten, offen.
22: Unser Saisonziel ist, dass wir so schnell wie möglich 40 Punkte holen wollen. Wir wollen natürlich mutigen, offensiven Fußball spielen. Wir wollen begeisternden Fußball spielen, natürlich auch erfolgreichen Fußball spielen. Und daran hat sich aber jetzt nichts geändert.
21: Den Auftrag erfüllen soll Trainer Thiun, der jetzt nach den Verletzungen und Last-Minute-Transfers gefühlt von vorn anfangen muss. Er ist nicht zu beneiden. Von Aufbruchstimmung ist vor dem Heimauftakt gegen Leipzig nichts zu spüren. Werder Bremen wird begleitet von vielen Fragezeichen und Sorgen.
16: Und mehr zu allen Nordvereinen der ersten, zweiten und dritten Liga gibt's bei uns im Netz unter ndr.de/sport. Und dann noch das, der frühere Wolfsburger Edin Dzeko wird seine Nationalmannschaftskarriere in Bosnien-Herzegowina beenden, und zwar im Alter von 40 Jahren. Sein letztes Spiel wird das in der Nations League am 2. Oktober gegen Schweden sein. Dzeko ist Rekordspieler von Bosnien-Herzegowina, lief bislang 151 Mal für die Nationalmannschaft auf. Seine Vereinskarriere geht aber noch weiter. Aktuell steht der Stürmer bei Bundesliga-Aufsteiger Schalke 04 unter Vertrag.
6: Soweit der Sport mit Moritz Kühn. Vielen Dank. Jahre nach den Anschlägen vom 11. September 2001 gibt es neue Erkenntnisse zum damaligen Auslandseinsatz der Bundeswehr. Die Bundeswehr hat damals ja die USA in Afghanistan bei ihrem Krieg gegen den Terror unterstützt, zunächst im Rahmen der Operation Enduring Freedom. Ein Einsatz, der schließlich am Ende 20 Jahre dauern sollte. NDR-Recherchen zeigen jetzt aber, dass damals Spezialkräfte der Bundeswehr schon nach Afghanistan aufgebrochen waren, bevor der Bundestag den Einsatz überhaupt erlaubt hatte. Das ist unser NDR-Info-Thema heute. Im Oktober 2001, da startete der US-Militäreinsatz und schon kurz vorher sind zwei Bundeswehroffiziere nach Südafghanistan gereist. Mein Kollege Christoph Heinzle hat dazu recherchiert und einen der Soldaten getroffen. Ich habe ihn gefragt, was hatte es mit dieser Mission damals auf sich?
2: Nun, diese Bundeswehroffiziere, die waren zuerst eigentlich am anderen Ende der Welt, nämlich im US-Zentralkommando in Florida. Und dort sollten sie eruieren mit ihrer Spezialkräfteerfahrung, wie denn das deutsche KSK, das Kommando Spezialkräfte, mitmachen könnte im Krieg gegen den Terror. Denn es stand bevor der Angriff auf Afghanistan, wo man ja Osama bin Laden vermutete und dessen Unterstützer, die Taliban. Und aus diesem Eruieren in den USA wurde dann rasch der Befehl, geht nach vorne, geht in den Persischen Golf zunächst und später dann nach Afghanistan. Dort landeten die beiden Ende November 2001 und sollten dort vor Ort gucken, wie das KSK sich einbringen kann. Und sie waren dabei die ersten Nicht-Amerikaner mit den US-Spezialkräften und die ersten beiden Deutschen auf afghanischem Boden.
6: Und warum musste das alles so schnell gehen? Viele hatten ja damals eher den Eindruck, dass Deutschland eher zögerte, gar nicht unbedingt in diesen Einsatz wollte, der ja noch dazu politisch umstritten war.
2: Ja, genau. Nach außen machte das den Eindruck einer etwas zaudernden und zögernden Bundesregierung. Intern sah das anders aus, sowohl auf militärischer Ebene, also zwischen der Generalität der Bundeswehr und den Amerikanern, als auch auf der politischen, zum Beispiel zwischen Bundesverteidigungsminister Scharping und den Amerikanern oder auch beim Besuch des Bundeskanzlers wurden ganze Listen angeboten von militärischen Fähigkeiten, von Marine bis eben zu Spezialkräften und man war sehr erpicht darauf, sehr schnell dabei zu sein. Das Geheimnis liegt in dieser berühmten Formulierung von Gerhard Schröder, uneingeschränkte Solidarität, die man den Amerikanern gegenüber erklärte nach den Anschlägen. Die wollte man nun handfest beweisen mit erstmal zwei Bundeswehroffizieren. Später kamen dann 100 KSKler nach und viele Tausend, die in den Afghanistan-Einsatz zogen, auch an der Seite der Amerikaner. Aber das war das Motiv, dass man den USA, dem großen, wichtigen Bündnispartner, dort beweisen wollte, wir ziehen mit, wir sind dabei.
6: Der Einsatzbefehl für die beiden Offiziere, der war damals geheim. Das Parlament wusste von nichts, die Öffentlichkeit auch nicht. Warum diese Geheimniskrämerei?
2: Das war eine heikle Situation. Wenn wir uns besinnen, das war eine sehr erhitzte Debatte, rot-grüne Koalition. Da waren viele, die aus der Friedensbewegung kamen, die mit diesem Einsatz gar nicht einverstanden waren. Diese Debatte tobte. Es war völlig unklar, ob es eine Mehrheit geben würde. Deshalb hat Gerhard Schröder in letzter Minute eigentlich alles reingeworfen, was er hatte. Er hat nämlich die Vertrauensfrage gestellt. Das heißt, er stellte die Parlamentarier vor die Wahl. Entweder ihr stimmt diesem Mandat für Afghanistan zu, oder ihr stürzt mich gleich mit, euren Kanzler. Das wollten viele nicht. Am Ende gab es eine knappe Mehrheit. Aber wir stellen uns vor, es wäre bekannt geworden, dass da zwei Offiziere schon unterwegs gewesen sind, dass die da schon in Uniform und bewaffnet Richtung Afghanistan unterwegs waren. Das hätte die Diskussion mindestens aufgeheizt, vielleicht auch in die andere Richtung entschieden.
6: Ist das Ganze jetzt nur eine historisch interessante Episode? Oder lassen sich da auch Parallelen ziehen zu Szenarien, wie wir sie heute erleben oder womöglich in Zukunft?
2: Also die Grundfragen sind ähnlich, deshalb gibt es diese Parallelen. Das ist damals sicher kein Skandal gewesen, was wir da heute berichten, aber es stellt zumindest einige Grundfragen. Vor allem die Frage nach Transparenz. Also wie vermittelt man der Öffentlichkeit und dem Parlament, dass ja die Bundeswehr entsendet in Auslandseinsätze, was da überhaupt passiert, was man macht, was man will und wie hoch die Risiken auch sind. Südafghanistan war damals noch unter Herrschaft der Taliban. Das war kein Einsatz mit niedrigem Risiko. Ist man transparent oder vermittelt man den Eindruck, wie das Monate später dann auch war, wir fahren da eigentlich nur zum Brunnenbauen hin und um fröhlich in die Bevölkerung zu winken. Es wurde schließlich später ja anders, das wissen wir aus den 20 Jahren Afghanistan-Einsatz. Also diese Transparenz, Offenheit und natürlich die Frage, wie kann das Parlament mitwirken, wenn es eine Parlamentsarmee ist? Kann es tatsächlich Nein sagen im Wissen aller wesentlichen Fakten? Und das ist auch, was ehemalige Parlamentarier, Parlamentarierinnen an diesem Vorgehen und an dieser Mission kritisieren. Und das kann jederzeit wieder vorkommen bei jedem Auslandseinsatz, ob er in Osteuropa oder im Nahen Osten oder sonst wo stattfinden würde.
6: Sagt Christoph Heinzle, der recherchiert hat zum Bundeswehreinsatz in Afghanistan.
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15: Um 12.30 Uhr mit Tarek Yusbashi. Bundesaußenminister Wadephul hat die Reaktion Russlands auf die jüngsten deutschen Strafmaßnahmen bedauert. Die Arbeit des Goethe-Instituts sei wertvoll gewesen, weil es die guten Beziehungen zwischen den Menschen in Russland und Deutschland gestärkt habe, sagte Wadephul in Weimar. Das Problem sei eindeutig die russische Führung in Moskau.
3: Ich möchte in dem Zusammenhang nochmal darauf hinweisen, dass die Schritte, die wir hier ergriffen haben und die Schließungen, die ich veranlasst habe, eine Reaktion gewesen sind auf vorheriges russisches Verhalten. Wir sind immer bereit gewesen, mit Russland einen vernünftigen Dialog zu führen. Aber die Voraussetzung dafür ist, dass Russland seinen Aggressionskrieg gegen die Ukraine endlich beendet und vor allen Dingen alle Attacken jeder Art gegen uns und unsere Verbündeten unterlässt.
15: Bundesaußenminister Wadephul. Russland hatte erklärt, alle Niederlassungen des Goethe-Instituts in dem Land zu schließen. Laut Außenminister Lavrov ist der Schritt eine Reaktion auf die Strafmaßnahmen, die Deutschland im Zusammenhang mit dem Drohnenvorfall am Flughafen Leipzig-Halle gegen Moskau verhängt hat. Der Preis für Kraftstoff der Sorte E10 hat einen neuen Höchststand erreicht. Nach Angaben des ADAC lag der durchschnittliche Literpreis bei 2,215 €. Aus der NDR-Nachrichtenredaktion Marius Zekri.
4: Die neue Rekordmarke liegt rund 1,2 Cent höher als kurz nach Beginn des Ukraine-Krieges. Damals mussten Autofahrer im Schnitt 2,23 € bezahlen. Allerdings sind bei diesen Zahlen die Auswirkungen der Inflation nicht mit eingerechnet. Wird die Teuerungsrate beim Blick auf die Spritpreise berücksichtigt, war Benzin schon in der Vergangenheit teils deutlich teurer als heute, etwa im Jahr 2012. Nach Ansicht des ADAC lassen sich die aktuell hohen Kraftstoffpreise nicht allein mit der Entwicklung des Rohölpreises erklären. Kurz nach Beginn des Krieges im Iran war beispielsweise ein Fass der Sorte Brent teurer als heute. Dennoch mussten Autofahrer damals weniger für einen Liter Sprit bezahlen. Dazu beeinflussen zwar auch die Kosten der Raffinerien und Steuern den Benzinpreis, aber auch dies würde das aktuelle Hoch nicht erklären, so der Automobilclub.
15: Nach den Angriffen auf das Stromnetz in Brandenburg und Nordrhein-Westfalen wird weiter über besseren Schutz diskutiert. Aus dem Innenministerium heißt es, die kritische Infrastruktur in Deutschland sei grundsätzlich in Gefahr. Aus Berlin Birte Sönnigsen.
1: Bundesinnenminister Alexander Dobrindt hatte die Bedrohungslage für Deutschland ja hochgestuft. Seit Juli spricht er von einer hohen Gefährdungslage. Deutschland müsse jederzeit mit dem Risiko von Anschlägen rechnen, sagt Dobrindt. Das Bundesinnenministerium stuft auch die kritische Infrastruktur in Deutschland grundsätzlich als stark gefährdet ein. NRW-Innenminister Herbert Reul von der CDU hat jetzt noch mal eine Debatte wieder befeuert, welche Rechte Betreiber von kritischer Infrastruktur bekommen sollen. Zum Beispiel dürfen die in Zukunft eine eigene Drohnenabwehr haben. Bisher ist aber nicht vorgesehen, dass Kritisbetreiber Drohnen selbst einfach abwehren dürfen.
6: Immer mehr Wirtschaftsinstitute in Deutschland erhöhen ihre Konjunkturprognose. Das Kieler Institut für Weltwirtschaft rechnet jetzt damit, dass der Gesamtwert der Waren und Dienstleistungen in diesem Jahr um 1,3% steigt. Von dem gleichen Wert geht das RWI in Essen aus. Zuvor hatte schon das Deutsche Institut für Wirtschaftsforschung in Berlin seine Prognose auf 1,2% verdoppelt. Das Kieler Institut für Weltwirtschaft erklärte, die deutsche Wirtschaft habe wieder Tritt gefasst. Damit mehrten sich die Zeichen, dass die Konjunktur ihre Talsohle durchschritten habe. Gedenkstätten und Erinnerungsorte in Deutschland können sich seit heute um neue Fördermittel des Bundes bewerben. Es sollen Projekte zur Aufarbeitung des Nationalsozialismus und der SED-Diktatur unterstützt werden. Aus Berlin Isabel Karas.
5: 10 Millionen Euro an Förderung stellt Kulturstaatsminister Wolfram Weimer für Gedenkstätten und Erinnerungsorte in Aussicht. Mit dem Geld will der Bund vor allem drei Bereiche unterstützen. Gedenkstätten sollen historische Orte der NS-Terrorherrschaft oder der SED-Diktatur erhalten, ihre digitalen Angebote ausbauen und neue Wege finden, Geschichte zu vermitteln. Denkbar sind zum Beispiel Ausstellungen, digitale Archive, Podcasts oder Bildungsangebote. Der Bund will damit seine neue Gedenkstättenkonzeption umsetzen. Eine Art politischen Leitfaden, der festlegt, wie Erinnerungsarbeit künftig unterstützt werden soll. Die Förderanträge müssen bis Anfang Oktober eingereicht werden. Frühestens ab kommendem Juli können die Projekte dann starten.
6: Nach dem Transport der neuen Sternbrücke in Hamburg muss die Deutsche Bahn die Max-Brauer-Allee aufwendig reparieren. Die wichtige Verbindung im Bezirk Altona bleibt deshalb bis 20. Oktober gesperrt und damit einen Monat länger als geplant, wie der Hamburger Landesbetrieb Straßenbrücken und Gewässer bestätigte. Ein Sprecher sagte dem NDR, der Bereich sei durch den Brückentransport etwas mehr in Mitleidenschaft gezogen worden als gedacht. Der Verkehr auf der Stresemannstraße soll ab Montagabend wieder rollen, wenn auch eingeschränkt. Und das waren die Nachrichten.
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8: Das Wetter in Norddeutschland. Heute sind viele Wolken unterwegs und bringen gebietsweise Schauer bei Höchstwerten von 19 bis 23 Grad. In der Nacht soll es ebenfalls noch teilweise Schauer geben bei Tiefstwerten zwischen 14 und 17 Grad. Morgen dann stark bewölkt und mitunter ergiebiger Regen. Später lockert es ein wenig auf bei 18 bis 24 Grad. Und die Aussichten am Sonnabend, ein Wechsel aus Sonne, Wolken und Schauern bei 18 bis 21 Grad. Und am Sonntag freundlich und meist trocken bei 19 bis 23 Grad. In der Info mit dem Verkehrsservice. Stau oder stockender Verkehr ab 3 Kilometern. A1 Lübeck Richtung Hamburg zwischen Barsbüttel und Öhendorf 4 Kilometer stockender Verkehr. A1 Osnabrück Richtung Bremen zwischen Dreieck Stur und Bremen-Arsten 5 Kilometer Stau. A2 Hannover Richtung Berlin zwischen Allerengersleben und Eisleben 3 Kilometer Stau. Die A7 Flensburg Richtung Hamburg ist zwischen Tarp und Schleswig-Schubi wegen Grünfliegerarbeiten noch etwa 2 Stunden gesperrt. A7 Hannover Richtung Kassel zwischen Hildesheim und Derneburg-Salzgitter, da stockt es auf 4 Kilometern. A7 Hannover Richtung Hamburg zwischen Mellendorf und Schwarmstedt 6 Kilometer stockender Verkehr. Die A14 Wismar Richtung Schwerin ist im Kreuz Schwerin wegen einer Fahrbahnerneuerung noch bis 17 Uhr gesperrt. Und die A21 Kiel Richtung Bargteheide ist zwischen Lezen und Bad Oldesloe Süd. Da gibt es 3 Kilometer Stau. Hier ist wegen Bauarbeiten nur eine Spur frei. Und jetzt kommen wir nochmal zur Fahrbahnerneuerung im Kreuz Schwerin. Das betrifft auch die A24 Hamburg Richtung Berlin. Auch hier eine Sperrung bis 17 Uhr. In Leer in Ostfriesland, da kommt es aktuell wegen eines Brandes auf einem Entsorgungsgelände zu einer starken Rauchentwicklung. Der Rauch zieht über ganz Ostfriesland hinweg. Bitte schließen Sie deshalb Fenster und Türen und schalten Sie Lüftungs- und Klimaanlagen ab. 12.37 Uhr ist es. 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Ich bin Michael Azzalo.
6: Ein Minus von fast 19 Milliarden Euro. Um dieses Defizit in der gesetzlichen Krankenkasse im kommenden Jahr abzuwenden, haben Bundestag und Bundesrat ja im Juli das sogenannte Beitragsstabilisierungsgesetz beschlossen, also die Reform der gesetzlichen Krankenversicherung. Seitdem ist viel in Bewegung in der GKV und auch in ihren Beziehungen zu den Krankenhäusern sowie zu den niedergelassenen Ärztinnen und Ärzten. Aktuell streiten Kassen und Ärzte darüber, wie viel Geld die Praxen künftig für die Versorgung von Schwangeren bekommen sollen. Ab nächstem Jahr soll die Schwangerschaftsvorsorge grundsätzlich aus einem begrenzten Budget bezahlt werden. Frauenärzte warnen deshalb vor möglichen Engpässen. Jule Lampe berichtet aus Niedersachsen.
9: Per Kistenbrügge ist Frauenarzt aus Hannover und begleitet seine Patientinnen auch durch die Schwangerschaft, untersucht sie regelmäßig, berät sie. Bislang war dabei klar, für die Vorsorgeleistung bekommt er Geld von den Kassen, unabhängig von dem begrenzten Budget für seine Praxis. Doch genau das soll sich jetzt ändern.
11: So wie es zumindest zum jetzigen Zeitpunkt zu lesen ist, werden wir Geldmittel bekommen, die dem Jahr 2025 entsprechen und nicht dem aktuellen Bedarf. Das heißt, wenn ich Beispiel 2025, ich sage mal eine fiktive Zahl, 50 Schwangere betreut habe, dann steht mir 2027 das Geld für 50 Schwangere zur Verfügung. Und jetzt haben wir auf einmal 70 Schwangere, aber ich kriege nur Geld für 50. Was soll ich machen?
9: Die Grundlage dafür hat das Gesetz zur Finanzierung der Krankenkassen gelegt. Demnach soll die Schwangerschaftsvorsorge, wie viele andere Leistungen auch, nicht mehr zusätzlich bezahlt werden, sondern in vorher festgelegten Budgets. Gelder sollen dadurch besser gesteuert werden. Für Kistenbrügge ist das ein Systemwechsel.
11: Ich meine, wenn ich jetzt bei Verdi beschäftigt wäre und mir würde einer sagen, Mensch, was, ich bin Küchenbauer, 10 Küchen gebaut, die hast du bezahlt gekriegt, ab jetzt baust du bitte 11, kriegst aber nur noch 9 bezahlt. Da würde jeder auf die Straße gehen und sagen, sag mal, seid ihr bescheuert? Und genau das passiert gerade.
9: Ob es so aber tatsächlich kommt, ist offen. Denn obwohl Bundesrat und Bundestag die Grundlage dafür geschaffen haben, verhandeln Bundesärztekammer und Krankenkassen jedes Jahr über Ausnahmen und Honorare, auch aktuell. Der GKV-Spitzenverband, also die Vertretung der Krankenkassen, argumentiert:
12: Durch diese gesetzliche Vorgabe wird 2027, also für Früherkennungs- und Vorsorgeuntersuchungen, kein Euro weniger zur Verfügung stehen als bisher.
9: Das Geld werde nur verschoben, nicht gekürzt, heißt es weiter. Die AOK in Niedersachsen sieht das ähnlich und weist darauf hin, dass die Praxen nur weniger Geld erhalten würden, wenn die Nachfrage steigt. Angesichts der Geburtenrate sei das aber nicht zu erwarten. Für Johannes Neimann vom Vorstand der Ärztekammer Niedersachsen reicht das nicht aus.
23: Also wir sehen zum Teil Schwangere, die kommen hierher aus Wunsdorf nach Peine, um hier versorgt zu werden. Die müssen in ihrer Frauenarztpraxis bleiben, weil sie an einem neuen Wohnort keine Versorgung finden. Und das wird sicherlich nicht mehr werden, wenn die Vergütung dafür begrenzt wird.
9: Die Kassenärztliche Bundesvereinigung sieht das ähnlich. Sie bezweifelt, dass das Gesamtbudget am Ende ausreichen wird und wirft der Kassenseite in den laufenden Verhandlungen einen Sparkurs vor. Bis Ende September wollen Bundesärztekammer und der GKV-Spitzenverband Ergebnisse präsentieren. Dann soll feststehen, wie die Leistung in den Frauenarztpraxen künftig honoriert wird.
6: Krankenkassen und Frauenärzte streiten über die Bezahlung der Vorsorgeuntersuchungen.
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6: Frankreich hat einen enormen Schuldenberg angehäuft. Die Regierung muss fürchten, dass das Land bald so hohe Zinsen für die Finanzierung seiner Kredite zahlen muss, dass jede Hoffnung auf die Sanierung der Staatsfinanzen aussichtslos wird. Deshalb beschwört der Regierungschef zurzeit die Fraktionen im Parlament, sich konstruktiv zu verhalten und im Herbst einen maßvollen Haushalt zu verabschieden. Doch angesichts der Präsidentschaftswahlen im kommenden Jahr stehen die Zeichen eher auf maximaler Konfrontation. Ein Streit, der fatale Folgen haben könnte, wie Julia Borutta berichtet.
24: Frankreichs Premierminister Sébastien Lecornu erlebt derzeit ein unangenehmes Déjà-vu. Der Albtraum um den Haushalt wiederholt sich. Letztes Jahr war Lecornu nominiert worden, um dem völlig zerstrittenen Parlament einen Haushalt für das Jahr 2026 abzuringen. Indem er die Rentenreform einfror und große Zugeständnisse an die Sozialisten machte, gelang ihm das schließlich. Doch wenige Monate vor der Präsidentschaftswahl im kommenden April muss er erneut fürchten, dass die Oppositionsparteien einen Haushaltskompromiss für 2027 blockieren.
10: On peut prendre des mesures de redressement cet automne qui sont difficiles.
24: Wir könnten in diesem Herbst Maßnahmen ergreifen, um das Land finanziell wieder aufzurichten. Schwierige, aber keine brutalen Maßnahmen. Aber wenn wir diese schwierigen Maßnahmen jetzt nicht ergreifen, wird die zukünftige Regierung, egal wie sie aussehen mag, brutale Einschnitte vornehmen müssen. Frankreich zahlt für die Finanzierung seiner Kredite mittlerweile fast 4% Zinsen. Im ersten Halbjahr 2026 schuldete der Staat seinen Gläubigern insgesamt 34,5 Milliarden Euro Zinsen, knapp ein Viertel mehr als im Vergleichszeitraum des letzten Jahres. Le Cornu warnt, wenn wir keinen Haushalt verabschieden, wirkt sich das so negativ auf die Zinsen aus, dass alle schönen Vorschläge, die sich die Präsidentschaftskandidaten jetzt ausdenken, aufgefressen sein werden, noch bevor das Volk überhaupt gewählt hat. Doch die Gegner der Mitte-Rechts-Regierung um Le Cornu, etwa Olivier Faure von den Sozialisten oder Jean-Luc Mélenchon von der linksradikalen LFI, haben bei ihren Wahlkampfauftaktveranstaltungen klargestellt, dass sie einen Haushalt mit sozialen Einschnitten nicht mittragen würden und bereit seien, die Regierung darüber zu stürzen.
13: Une fois de plus, nous le censurerons, j'en suis certain.
14: Alors, je le dis, nous censurerons.
24: In einem politischen System, das keine echten Koalitionen vorsieht, sei es logisch, dass sich die Oppositionsparteien im beginnenden Wahlkampf über die Haushaltsfrage von der Regierung abgrenzen, erklärt Politologe Benjamin Morel.
19: Si vous votez le budget, vous êtes dans la majorité.
24: Denn wenn sie den Haushalt mitverabschieden würden, würden sie zwangsläufig zur Regierungsmehrheit gezählt und sich dem Vorwurf aussetzen, die Bilanz des Macronismus mitzutragen. Während die Präsidentschaftskandidaten aus dem regierenden Mitte-Rechts-Bündnis wie etwa Édouard Philippe oder Gabriel Attal vorschlagen, das Rentensystem zu reformieren, länger arbeiten, mehr private Vorsorge, hält Marine Le Pen vom rechtsnationalen Rassemblement National an einem maximalen Renteneintrittsalter von 62 Jahren fest. Doch die Frage, ob der RN den Haushaltsentwurf von Le Cornu ablehnen wird, hält die gewiefte Taktikerin Le Pen offen. Stattdessen überraschte sie jüngst mit dem Vorschlag, eine Schuldenbremse einzuführen.
20: Nous sommes pour l'inscription dans la Constitution d'une règle d'or.
24: Während sich also die Präsidentschaftskandidaten schon jetzt mit Vorschlägen und Boykottdrohungen überbieten, mahnt Le Cornu, wenn Frankreich diesen Herbst keinen Haushalt verabschiedet, macht sich das Land unglaubwürdig. Das könnte fatale Folgen an den Finanzmärkten haben und den politischen Handlungsspielraum der neuen Regierung massiv einschränken.
6: Frankreich gerät an den Finanzmärkten zusehends unter Druck, berichtet Julia Borutta aus dem Studio Paris. 2024, da hatten in Bremen gut 45% der Menschen einen Migrationshintergrund. In Berlin und in Hamburg, da waren es nach Angaben des Bundesinstituts für Bevölkerungsentwicklung gut 40%. Die Stadtstaaten lagen damit weit an der Spitze. Im Mittelfeld Länder wie Nordrhein-Westfalen oder Bayern. Am Ende der Tabelle finden sich die 5 ostdeutschen Bundesländer. In Sachsen zum Beispiel, da hatten nur gut 11% einen Migrationshintergrund. Und trotzdem ist die Zuwanderung dort ein Riesenthema im Wahlkampf. Aber warum eigentlich? Wir suchen mit unserer Reporterin nach einer Antwort nach dem kurzen Überblick.
15: Bundesaußenminister Wadefuhl hat bedauert, dass Russland die drei Standorte des Goethe-Instituts in dem Land schließt. Die Einrichtung habe auch in Russland die Funktion einer Kulturbrücke, sagte Wadefuhl nach einem Treffen mit seinen Amtskollegen aus Frankreich und Polen in Weimar. Mit der Schließung des Goethe-Instituts reagiert die russische Regierung auf deutsche Strafmaßnahmen nach einem versuchten Drohnenanschlag auf dem Flughafen Leipzig-Halle. Deutschland macht Russland dafür verantwortlich. Der Preis für Benzin der Sorte E10 ist auf einen neuen Höchstwert gestiegen. Nach Angaben des ADAC kostete ein Liter gestern durchschnittlich 2,215 €. Damit wurde der bisherige Rekord vom März 2022 übertroffen. Der jüngste Preisanstieg erfolgt wenige Tage, nachdem der Krieg zwischen den USA und dem Iran wieder aufgeflammt ist. Immer mehr Wirtschaftsinstitute in Deutschland gehen von einem höheren Wachstum in diesem Jahr aus. Nach der neuen Konjunkturprognose des Münchner IFO-Instituts steigt das Bruttoinlandsprodukt um 1,4%. Das sind 0,6 Prozentpunkte mehr als bisher erwartet. Das RWI in Essen, das Deutsche Institut für Wirtschaftsforschung DIW und das Kieler Institut für Weltwirtschaft hatten zuvor ihre Prognosen auf ähnliche Werte erhöht. Die Ökonomen in Kiel erklärten, die deutsche Wirtschaft habe wieder Tritt gefasst, es gebe aber noch nach wie vor Risiken, etwa durch die Folgen des Iran-Krieges. Das Wetter in Norddeutschland, viele Wolken und gebietsweise Schauer bei Höchstwerten von 19 bis 23 Grad. Das war der kurze Überblick. Es geht weiter mit Michael Hatz.
0: Die Zeit, es ist gleich 12.48 Uhr. Am Sonntag wählen die Menschen in Sachsen-Anhalt einen neuen Landtag. Eine Wahl, die bundesweit viel beachtet wird, weil in den Umfragen ja die AfD vorn liegt, die vom Landesamt für Verfassungsschutz als gesichert rechtsextrem eingestuft wird. Im Wahlkampf spielte unter anderem das Thema Migration eine große Rolle. Vor allem von konservativen und rechten Parteien wurde es immer wieder ins Spiel gebracht. Dabei ist der Ausländeranteil in Sachsen-Anhalt deutlich geringer als in anderen Bundesländern. Mit 11,2% lebten 2024 nur noch in Mecklenburg-Vorpommern weniger Menschen mit Migrationshintergrund. Warum das Thema trotzdem so präsent ist, hat Annette Schneider-Solis hinterfragt.
17: 21 Uhr in der Magdeburger Neustadt. Kinder spielen auf der Straße, Frauen mit Babys sitzen auf Bänken, Männer halten Smalltalk. Sperrmüll säumt die Straßenränder. Die Plattenbauten hier sind privatisiert. Der neue Eigentümer holte Familien aus Südeuropa. Die meisten sind Roma. Einheimische trifft man kaum noch. Sie sind weggezogen. Jacqueline Strauß ist vor ein paar Jahren erst hergezogen. Die IT-Fachfrau mit eigenem Unternehmen fühlt sich nicht gestört.
18: Interessanterweise, wenn Sie schon mal eine Wohnung von Roma von innen gesehen haben, das ist eine, da können Sie vom Boden essen. Ne? Also das ist, glaube ich, da legen die super viel Wert drauf, nur halt in ihrem äußeren Umfeld nicht, weil sie das halt nie irgendwie irgendwo gewohnt waren.
17: Es sind unterschiedliche Kulturen, die hier aufeinanderprallen. Wichtig sei es, miteinander ins Gespräch zu kommen, findet Jacqueline Strauß.
18: Ich bin auch jemand, der super weltoffen ist und ich kann aber Leuten nicht dauernd ihr subjektives Empfinden absprechen. Das funktioniert halt einfach nicht. Ne? Und da brauche ich auch nicht mich wundern, dass die Leute dann erst recht in die Arme von denen getrieben werden, die ihre Sorgen zumindest erstmal offenkundlich ernst nehmen.
17: Wahlplakate der AfD thematisieren die Migration. Abschieben ab Tag 1, Grenzen sichern, der Islam gehört nicht zu Deutschland, wird da gefordert. Das wirkt. Ein Urlauber wird Zeuge einer unschönen Szene.
21: Da kam ein Lieferwagen mit einem ausländischen Fahrer. Da ging ein Fußgänger mit einem Fahrrad und wollte den eigentlich auch nicht richtig vorbeilassen. Beim Wegfahren des LKWs rief der ältere Herr, wartet mal bis zum 6. September, da hängen wir euch sowieso alle auf.
17: Mohamed Jemma lebt seit 10 Jahren in Magdeburg. Der 27-jährige Gambier arbeitet als Altenpfleger. Die Arbeit macht ihm Spaß. Unter den Kollegen fühlt er sich wohl.
22: Viele sagen Ausländer raus. Aber hier viele Jobs sind hier in Magdeburg. Krankenhäuser, Altenheim. Manchmal fehlt einfach Personal.
17: Auch Mohamed Jemma fühlt sich gestört. Von Menschen, die herkommen und sich nicht an Gesetze halten. Die solle man ruhig abschieben, findet er. Er selbst hat keine Angst davor, nicht mehr erwünscht zu sein.
22: Ich arbeite hier, ich habe keine Kriminalität gemacht oder so und ich habe hier eine Familie und ich liebe meinen Beruf auch.
17: Christoph Tekan ist beim Bistum der katholischen Kirche für die Kampagne Bewusst wählen verantwortlich. Er bedauert, dass es der AfD gelungen ist, Migranten zu Sündenböcken zu machen. Bei allen Problemen, die es tatsächlich gäbe und über die man auch reden müsse.
25: Fehlende Integration, Massenunterkünfte, junge Männer, die keine Perspektive haben, zusammen auf einem Ort sind. Es gibt vieles, was davon in dem Zusammenhang ist, auch dazu kommen kann. Kriminalitätsrat und das ist alles nicht beiseite zu schieben.
17: Wenn Menschen in Not seien, müsse man ihnen helfen. Diesen Standpunkt vertritt Christoph Tekan vehement.
25: Migration zu reduzieren auf Funktionalitäten für unsere Wirtschaft oder eben einfach nur als Belastung, das finde ich eine Reduzierung für das, was Migration ist. Deswegen ist Migration viel, viel mehr, als es oft für mich zumindest rüberkommt.
17: Ein Zugewinn an Kultur, an ausländischen Restaurants, an Weltoffenheit.
0: Annette Schneider-Solis berichtete aus Sachsen-Anhalt.
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0: Der preisgekrönte Content-Creator und Bestseller-Autor Tahsin Durgun zählt zu den spannendsten jungen Stimmen in Deutschland. Jetzt macht er mit einer neuen Comedy-Reportage eine ultimative Deutschlandreise. Einen Roadtrip zwischen Hochkultur und Hobbyhorsing, Bauernhof und Ballermann. Begleitet wird er von seiner kurdischen Tante Zeynep.
1: Moin, Tahsin hier. Lass mich euch mitnehmen auf eine Reise durch dieses wundersame Land, das wir Deutschland nennen.
2: Wo sind wir?
3: Nicht in Bayern.
2: Nicht in Bayern?
3: Nein.
2: Wo sind wir?
4: Es soll eine richtig coole Deutschland-Doku werden. Ein Film über Deutschland, wie es leibt und lebt. Was auch immer das heißen mag. Wer könnte so eine Doku besser drehen als Internetstar und Bestseller-Autor Tahsin Durgun? Kurde, Deutscher und stolzer Oldenburger.
1: In meinen Kommentaren lese ich immer wieder einen Satz. Geh zurück in das Land, wo du herkommst. Deshalb nehme ich euch jetzt genau dahin mit. Es geht um Deutschland.
4: Soweit der Plan. Doch wie in Deutschland üblich, kommt alles ganz anders. Ein Anruf von Tahsins Mutter schmeißt seine Pläne gründlich über den Haufen.
1: Ich habe anscheinend eine Tante, die heißt Zeynep und die will mit mir durch Deutschland reisen.
2: Also Deutschland ist genug schön.
1: Dann gehen wir los, ja?
4: Tante Zeynep hat 40 Jahre in Deutschland gearbeitet, aber noch so gut wie nichts davon gesehen. Und so nimmt Tahsin seine kurdische Tante mit auf einen aberwitzigen Roadtrip durch jenes Land, das wir Deutschland nennen. Ein Land zwischen Meer und Bergen oder sagen wir besser zwischen Strandkörben und Schweinebraten.
1: Hier grunzt es hin.
5: Es sind die Schweine.
1: Oktoberfest, Autos und Sauerkraut. Wir sind Weltmeister. Im Fußball, im Brotbacken, im Stoßlüften, in Mülltrennen. Dabei können wir noch so viel mehr, zum Beispiel Schnapsaufen oder Maultaschen futtern.
4: Ja, Deutschland hat viel zu bieten. In jeder Folge von Deutschland, ich küss dein Herz, schlagen die beiden Deutschlandreisenden eine andere Richtung ein. Los geht's gleich im kalten, eisigen Norden.
1: Der deutsche Rechtschreibduden hat 150.000 Wörter. Der Norddeutsche braucht nur eins.
16: Moin, moin!
26: Also dieses Lachen, weil man so lebensfroh ist. Das ist uns nicht gegeben.
4: Im wilden Westen Deutschlands, dem Ruhrgebiet, treffen Tahsin und Tante Zeynep auf Influencerin Thylin, alias Conny from the Block. Gemeinsam tauchen sie ein in die kulinarischen Geheimnisse des Landes.
16: Ich hab Hunger.
27: Mantateller ist Currywurst mit Pommes.
28: Das ist so deutsch. Du isst Grünkohl.
29: Ich liebe Grünkohl wirklich.
28: Das ist so eklig.
4: Currywurst oder doch lieber Knödel? Keine Region hat das Deutschlandbild im Ausland so geprägt wie der Süden. Also hilft nichts, Bayern darf auf der Reiseroute nicht fehlen.
2: Ich vermisse die Berge.
30: Bayern, Bayern, die Bayern für Bayern. Ob in Bayern oder Bayern.
31: Wo kommt dieses Jungen her?
4: Weiter geht's, na klar, mit der Deutschen Bahn. Ausstieg, Fahrt Richtung Ost.
1: Diese Luft haben Goethe und Schiller eingeatmet. In Oldenburg sagt man auch, ich bin der Goethe von Oldenburg.
2: Niemand sagt das.
4: Deutschland, das Land der Dichter und Denker. Ach ja, und der knallharten Kleingarten-Sheriffs.
32: Einhaltung der Heckenhöhe. Einhaltung der Sauberkeit im Garten, vor dem Garten. Da kommt doch die Mittagsruhe dazu.
4: Was macht Deutschland nun insgesamt aus? Für Tahsin ist Deutschland vor allem das Land der bis zur Besessenheit betriebenen Hobbys.
2: Ich möchte gerne Fußball gucken.
1: Alter, wo hat sie mich da reingeritten, Mann?
4: Viele Promis sind in Deutschland, ich küss dein Herz, mit dabei. Herbert Grönemeyer, Kurt Krömer oder der kurdische Musiker Casey Rebell haben sichtlich Spaß daran, Tahsin und seiner warmherzigen Tante ihr Land mit allen Ecken und Kanten näher zu bringen.
0: Thorsten Schweinhardt über die Comedy-Reportage Deutschland, ich küsse dein Herz. Und die können Sie heute Abend um 23.40 Uhr im Ersten sehen oder schon jetzt in der ARD-Mediathek.
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0: Die internationale Presse befasst sich heute mit der Reaktion Russlands auf die deutschen Sanktionen nach dem Drohnenvorfall am Flughafen Leipzig-Halle. Dazu schreibt die Neue Zürcher Zeitung:
33: Der misslungene Anschlag in Leipzig gleicht anderen Sabotageaktionen, die Russland im NATO-Gebiet zugeschrieben werden. Nicht zuletzt, weil er sich gegen die westliche Unterstützung der Ukraine richtete. Dass Moskau jegliche Verantwortung für den Anschlag von sich weist und ihn als Hirngespinst eines antirussischen Westens darstellt, darf niemanden überraschen. Der Kreml hat viel Übung im Leugnen seiner Missetaten. In der Darstellung des Kremls sind es der Westen und die Ukraine, die eine Eskalation suchen.
0: Zur Reaktion der EU auf den Drohnenvorfall am Leipziger Flughafen kommentiert die niederländische Zeitung De Volkskrant.
33: EU-Kommissionspräsidentin Ursula von der Leyen sprach von einem Angriff mit militärischem Material, der von russischen Agenten auf EU-Gebiet verübt wurde. Die EU-Außenbeauftragte Kallas erklärte, der Vorfall in Leipzig weise alle Anzeichen von Staatsterrorismus auf. Es ist gut, dass einige Politiker beginnen, den verharmlosenden Begriff hybrider Angriff aufzugeben, insbesondere angesichts der offenen Drohungen, die Russland von sich gibt. Das Problem liegt in der Reaktion darauf oder vielmehr im Fehlen einer solchen.
0: Die französische Zeitung Les Dernières Nouvelles d'Alsace meint,
33: als Vergeltungsmaßnahme haben die Deutschen beschlossen, das russische Konsulat in Bonn und das russische Haus in Berlin, das als Spionagenest gilt, zu schließen. Aber sind die Deutschen bereit, noch weiter zu gehen? Putin weiß, dass Demokratien zerbrechliche kleine Gebilde sind, dass die Europäische Union ein schwer zu manövrierendes Passagierschiff ist, bei dem ein Teil der Besatzung zur Meuterei bereit ist. Als ehemaliger KGB-Agent in Dresden kennt der Kreml-Chef die Schwachstellen Deutschlands nur zu gut. Dazu gehört auch die von Russophilie geprägte Ostalgie der ehemaligen DDR, auf der die deutsche extreme Rechte surft. Als Favoritin bei den Landtagswahlen in Sachsen-Anhalt am kommenden Sonntag hat sie den gescheiterten Anschlag in Leipzig nicht verurteilt.
0: Die tschechische Zeitung Pravo schreibt,
33: die AfD-Parteichefin Weidel macht keinen Hehl daraus, dass sie nach einem Wahlsieg auf Bundesebene in den Kreml reisen und über eine Wiederaufnahme der günstigen Öl- und Gaslieferungen aus Russland verhandeln würde. Krieg hin oder her. Doch direkte Drohnenangriffe und andere Sabotageakte auf deutschem Staatsgebiet, welche die Gesundheit deutscher Bürger gefährden und zu Recht Ängste und Sorgen hervorrufen, sind eine neue Dimension. Wenn man in einem solchen Moment an engen Beziehungen zu Russland festhält, bewegt man sich an der Grenze zum Verrat am eigenen Land.
0: Das waren Auszüge aus Kommentaren der internationalen Presse. Zusammengestellt hat sie Beate Rüsop. Und soweit NDR Info bis hierher mit Michael Latz. Ich verabschiede mich, wünsche Ihnen noch einen schönen Nachmittag und nach den Nachrichten um 13 Uhr. Da begleitet Sie Nina Zimmermann durch den Nachmittag.

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1: Um 13 Uhr mit Tarek Yusbashi. Außenminister Wadephul hat sich mit seinen Kollegen aus Frankreich und Polen über die jüngsten Bedrohungen aus Russland ausgetauscht. Bei dem Treffen im Format des Weimarer Dreiecks äußerte sich Wadephul auch zu der russischen Ankündigung, die Standorte des deutschen Goethe-Instituts im Land zu schließen. Moskau reagiert damit auf die Strafmaßnahmen, die die Bundesregierung wegen des Drohnenvorfalls am Leipziger Flughafen verhängt hat. Aus Weimar, Nicole Markwald.
2: Johann Wadephul sagte in Weimar, er bedauere, dass Russland diesen Schritt gegangen ist. Das Goethe-Institut habe auch in Russland eine wichtige Funktion als Kulturbrücke übernommen. Deutschland sei immer bereit für einen Dialog, unter der Voraussetzung, dass Russland den Krieg in der Ukraine beende und Attacken jeder Art unterlasse, erklärte der Bundesaußenminister. Mit seinem französischen und polnischen Amtskollegen betonte er den Wert des regelmäßigen Austauschs. Die drei Länder seien Freunde, Partner und Alliierte im Herzen Europas.
1: Der Benzinpreis an deutschen Tankstellen hat ein neues Allzeithoch erreicht. Laut ADAC kostete ein Liter Super E10 gestern im Tagesschnitt 2,215 €. Aus der NDR-Info-Wirtschaftsredaktion Astrid Kühn.
3: Ein wichtiger Grund für den jüngsten Preisschub ist der Iran-Krieg. Nachdem die USA ihre Angriffe wieder aufgenommen und Teheran mit Gegenangriffen reagiert hatte, haben auch die Rohölpreise wieder deutlich angezogen. Bei den Angriffen wurden teilweise Raffinerien zerstört oder beschädigt, was für dauerhafte Lieferschwierigkeiten sorgen könnte. Dazu kommt, dass das Niedrigwasser am Rhein zu Transportproblemen in der Schifffahrt führt. All das verteuert den Kraftstoff. E10 ist die günstigste gängige Benzinsorte in Deutschland und üblicherweise rund 5 bis 6 Cent günstiger als E5. Die Inflationsrate lag im August bei 2,9%. Die Energiepreise sind einer der Haupttreiber.
1: 2,5 Wochen vor der Landtagswahl in Mecklenburg-Vorpommern holt die regierende SPD in der Wählergunst auf. Laut einer Umfrage von Infratest DIMAP im Auftrag des NDR kommen die Sozialdemokraten derzeit auf 32%. Sie liegen damit nur noch 3 Punkte hinter der AfD, die weiter stärkste Kraft in Mecklenburg-Vorpommern ist. Aus der NDR-Nachrichtenredaktion Konstanze Semide.
4: 35% der Stimmen würde die AfD demnach bekommen, wenn jetzt Landtagswahl wäre. Das ist 1 Punkt weniger als bei der Umfrage im Juli. Die SPD konnte sich im Vergleich zum Juli um 3 Prozentpunkte verbessern. Mit deutlichem Abstand, 11%, folgt die Linke. Die CDU hat 1 Punkt verloren und liegt bei 8%. Die Grünen würden mit exakt 5% den Sprung in den Landtag schaffen. Das ist allerdings sehr wackelig. Das BSW schafft es, stand jetzt mit 4% nicht. Andere Meinungsforschungsinstitute haben einen größeren Abstand zwischen AfD und SPD ermittelt. Die Institute wenden unterschiedliche Erhebungsmethoden an. Das kann zu größeren Abweichungen führen.
1: Die Automarke Seat des Volkswagen-Konzerns steht einem Pressebericht zufolge vor dem Aus. Nach Informationen der Wirtschaftswoche will der VW-Vorstand die Marke spätestens Ende 2029 auslaufen lassen. Der Aufsichtsrat des niedersächsischen Autobauers soll dem Vorschlag demnach morgen zustimmen. Zur Begründung verweist VW darauf, dass es zu viele Ressourcen bündeln würde, wenn Seat fortgeführt werde. Diese sollten nun in die Marke Cupra fließen. Griechenland will einen Teil seiner Schulden aus dem Rettungskredit offenbar vorzeitig zurückzahlen. Die Wirtschaft des Landes boomt, die Arbeitslosenquote ist so niedrig wie seit 18 Jahren nicht mehr. Aus Athen, Astrid Halder.
5: Die ersten Rettungskredite aus der Schuldenkrise in Höhe von 53 Milliarden Euro könnten bereits bis 2020

0: bzw. auch Schauer. Die Temperaturen so bei 19 bis 23 Grad. Auch in der Nacht gibt es noch weiter Schauer bei 14 bis 17 Grad. Und morgen, der Freitag, dann mit einigen Wolken, mitunter ergiebigen Regen, aber im Laufe des Tages dann auch Auflockerungen bei 18 bis 24 Grad. NDR-Info mit dem Verkehrsservice mit Stau und stockendem Verkehr ab einer Länge von 3 Kilometern. Die A1, Lübeck Richtung Hamburg. Zwischen Stapelfeld und Öhendorf 5 Kilometer stockender Verkehr. A1, Osnabrück Richtung Bremen. Zwischen Dreieck Stur und Bremen-Hemeling 4 Kilometer Stau. Die A7 Flensburg Richtung Hamburg ist zwischen Tarp und Schleswig-Schubi wegen Grünpflege gesperrt, wahrscheinlich noch 1,5 Stunden bis 14.30 Uhr. Die A7 Hamburg Richtung Hannover zwischen Soltau-Ost und Soltau-Süd 3 Kilometer Stau. A7 Hannover Richtung Kassel zwischen Hildesheim und Derneburg-Salzgitter 4 Kilometer stockend. A7 Hannover Richtung Hamburg zwischen Mellendorf und Schwarmstedt 5 Kilometer stockender Verkehr. A21 Kiel Richtung Bagdeheide zwischen Lezen und Bad Oldesloe Süd 5 Kilometer Stau nach einem Unfall. Und in Leer, Ostfriesland, kommt es aktuell wegen eines Brandes auf einem Entsorgungsgelände zu einer entsprechend starken Rauchentwicklung. Der Rauch zieht über ganz Ostfriesland hinweg. Bitte schließen Sie Fenster und Türen, schalten Sie Lüftungs- und Klimaanlagen ab. Wir wünschen Ihnen eine gute und sichere Fahrt. 6:06 gleich im Studio für Sie ab jetzt Nina Zimmermann. Ja, es jährt sich jetzt in den kommenden Tagen 25 Jahre nach den Anschlägen von 9/11 vom 11. September 2001 gibt es mitunter auch neue Erkenntnisse zum damaligen Auslandseinsatz der Bundeswehr. Nach Recherchen des NDR waren Spezialkräfte der Bundeswehr bereits nach Afghanistan aufgebrochen, bevor es überhaupt ein entsprechendes Bundestagsmandat dafür gab. Das ist unser NDR-Info-Thema heute, auf das wir jetzt in den kommenden Minuten noch einmal genauer schauen, von und mit Peter Mücke.
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2: Meine Damen und Herren, der Deutsche Bundestag hat heute Vormittag über den Antrag der Bundesregierung zur Bereitstellung von Bundeswehreinheiten im Kampf gegen den internationalen Terrorismus zu beschließen. In Verbindung damit habe ich eine Abstimmung gemäß Artikel 68 des Grundgesetzes beantragt. Ich möchte Ihnen erläutern, was mich bewogen hat, diese Vertrauensfrage zu stellen. Es geht, meine Damen und Herren, um die Verlässlichkeit unserer Politik, Verlässlichkeit gegenüber den Bürgern, gegenüber unseren Freunden.
3: Erkannt, Gerhard Schröder war das vor knapp 25 Jahren. Damals Bundeskanzler einer rot-grünen Koalition. Und die stand an diesem 16. November 2001 vor einer Zerreißprobe. Es ging um die Frage, soll die Bundeswehr sich mit Kampftruppen am Krieg gegen den Terror in Afghanistan beteiligen, den die USA kurz nach den Anschlägen des 11. September erklärt hatten. Und da war dann eine eigene Mehrheit der Regierungskoalition alles andere als sicher. Vor allem bei den Grünen, aber auch bei der SPD gab es Abgeordnete, die gegen diesen Kampfeinsatz der Bundeswehr waren. Und so verknüpfte Schröder die Abstimmung mit der Vertrauensfrage. Das heißt, hätte er keine Mehrheit in seiner eigenen Koalition bekommen, dann wäre er als Kanzler zurückgetreten. Am Ende ist es nicht so gekommen, es stand die Kanzlermehrheit. Doch was die Abgeordneten damals bei der Abstimmung nicht wussten: Es waren zu diesem Zeitpunkt bereits 2 Bundeswehroffiziere in Afghanistan, ohne Mandat des Bundestags. 5 Jahre nach 9/11, neue Erkenntnisse zum Afghanistan-Einsatz der Bundeswehr. Das NDR-Info-Thema heute. Es ist Donnerstag, der 3. September und ich bin Peter Mücke. Hallo.
4: Für uns war es extrem wichtig, gemeinsam mit den Amerikanern vom ersten Tag handlungsfähig zu sein. Und dieses Ziel haben wir erreicht.
3: Das sagt der damalige Generalinspekteur der Bundeswehr Harald Kujat rückblickend. Der damalige Oberstleutnant Andreas Jödecke war der erste deutsche Verbindungsoffizier und der erste nicht-amerikanische bei der US-geführten Taskforce in Südafghanistan.
5: Wir wollten das ja auch. Wir wollten zeigen, dass die Deutschen gut sind, dass die deutschen Spezialkräfte mitgehen und dass die deutschen Spezialkräfte auch, sage ich mal, ein gewisses Risiko gehen, damit sie ihren Auftrag erfüllen können.
3: 2 Tage vor der Abstimmung im Bundestag waren 2 Offiziere als Vorauskommando ins Einsatzgebiet am Persischen Golf gestartet. Unter strikter Geheimhaltung und in US-Uniformen, um nicht aufzufallen, im Oman, für den sie keine Einreiseerlaubnis hatten. Einen von ihnen hat mein Kollege Christoph Heinzle getroffen.
6: Die beiden Offiziere waren zuerst

0: Erst eigentlich im US-Zentralkommando in Florida und sollten dort eruieren, wie deutsche Spezialkräfte teilnehmen könnten an diesem Einsatz. Da ging es um die Vorbereitung des Angriffs der USA auf Afghanistan und wurden dann abberufen. Es hieß, geht doch nach vorne, so Zitat der Anruf aus dem Bundeskanzleramt damals. Nach vorne hieß zunächst dann den Persischen Golf und dann nach Afghanistan. Ein wenig überraschend, ein wenig kurzfristig wurden sie in ein Flugzeug gesetzt, zusammen mit den ersten US-Spezialeinheiten, die nach Südafghanistan sind. Und das war ja die Gegend mit den Taliban-Hochburgen, dort, wo sich Osama bin Laden lange versteckt hatte, geschützt wurde von den Taliban, und die Jagd nach Al-Qaida und Taliban-Führern, das war die Aufgabe dieser Einheit, und zwei Deutsche waren dabei als erste Nicht-Amerikaner dort vor Ort und in dieser Funktion geheim unterwegs, weil es niemand wusste zu Hause.
1: Politisch war das Ganze allerdings gewollt. Und Rudolf Scharping, der damals Bundesverteidigungsminister war, der verteidigt die Entscheidung auch noch heute.
2: Das sind Vorauskommandos, die sind durchaus üblich. Es ist auch nicht üblich, darüber allzu viel öffentlich zu reden, weil sie nicht ein militärisches Mandat im Sinne unserer Vorstellungen und Vorschriften darstellen, sondern eine Erkundungsmission, wenn ich das mal so nennen darf. Und insoweit war das in Ordnung.
1: Allerdings wusste die deutsche Öffentlichkeit nichts davon und auch die Abgeordneten des Bundestags. Warum?
0: Weil das tatsächlich sehr heikel war politisch. Das war eine aufgeheizte Debatte um dieses Mandat, weil es war ja ein Kampfeinsatz, diese Spezialeinheiten zumindest vom KSK, die da losgeschickt werden sollten. Und das war eine knappe Kiste. Rot-grüne Regierung, da gab es viele, die aus der Friedensbewegung kamen, die sagten, so ein Einsatz im Gegensatz zu dem, was wir auf dem Balkan gesehen haben, können wir uns nicht vorstellen. Da gab es viele Fragezeichen, viele, die gerne mit Nein gestimmt hätten. Aber dann packte Gerhard Schröder die Vertrauensfrage aus und sagte, wenn ihr nicht zustimmt, werde ich nicht mehr euer Kanzler sein, dann stürzt ihr mich. Das wollten viele dann doch nicht. Es ging ganz haarscharf für ihn aus. Und in dieser Stimmung einfach mal, und wäre es auch nur vertraulich gewesen, den Verteidigungsexperten des Bundestages mitzuteilen, übrigens, da sind schon zwei Offiziere unterwegs, obwohl ihr noch gar kein Mandat erteilt habt. Das wäre rechtlich vielleicht gerade noch möglich gewesen, aber das wäre politisch sicher heikel gewesen.
1: So schätzt es mein Kollege Christoph Heinzler ein. Und nach seinen Informationen waren nicht mal die Verteidigungsobleute der Fraktionen informiert. Die damalige Obfrau der mitregierenden Grünen, Angelika Beer, sagt dazu heute:
3: Aus militärischer Sicht kann ich das gut nachvollziehen, aber es ist halt der Bruch mit allen parlamentarischen, demokratischen Grundrechten.
1: So sieht es Angelika Beer, die 2002 bis 2004 auch Bundesvorsitzende der Grünen war. Aber verstößt diese Entsendung von zwei Offizieren zwei Tage vor der Abstimmung gegen geltendes Recht? Das wollten wir auf NDR Info vom Militärhistoriker Sönke Neitzel von der Uni Potsdam wissen.
4: Nein, tut es nicht, denn Bundestagsmandate sind vorgesehen für Einsätze der Bundeswehr. Wir schicken alle möglichen Leute überall hin auf der Welt. Wenn es auch zum Beispiel bei Geisellagen ist, dann wird ja nicht sofort das KSK losgeschickt, sondern da werden Offiziere in die Region geschickt, um aufzuklären, was ist überhaupt zu tun. Ist zum Beispiel das KSK überhaupt richtig dort eingesetzt? Also wir schicken jeden Tag Offiziere, Soldaten rund um die Welt. Wenn man da jedes Mal ein Bundestagsmandat brauchen würde, dann könnten wir die Bundeswehr abschaffen. Entscheidend ist ja, dass als das KSK als Kampftruppe dann wirklich verlegt ist, da das Bundestagsmandat da wäre. Das wäre nicht rechtens gewesen, aber für die Bundeswehr ist das ein normaler Vorgang gewesen. Das macht man jetzt nach wie vor auch so.
1: Wie wichtig sind denn militärisch solche Vorauskommandos zur Vorbereitung von Einsätzen wie damals 2001?
4: Es ist ja so gewesen, dass der Bundeskanzler nach 9-11 mit dem Kabinett und dem Außenminister, mit Fischer, die Linie vorgegeben hat, wir werden die Amerikaner unterstützen. Und dann war auch die politische Entscheidung, wir werden mit Spezialkräften die Amerikaner unterstützen. Das ist eine politische Entscheidung. So, und dann fängt die Bundeswehr an zu planen, sagen ja, okay, was heißt denn das und wo müssen wir überhaupt hin? Da müssen sie natürlich erstmal planen. Und es hätte ja auch sein können, dass die beiden Soldaten sagen, Leute, das geht überhaupt nicht, es funktioniert nicht, wir müssen das irgendwie anders machen. Das kann ja auch das Ergebnis einer solchen Erkundungsmission sein. Und die Mandate waren ja in Vorbereitung und in Abstimmung.
1: Am Ende gewann Kanzler Schröder die Abstimmung und damit auch die Vertrauensfrage knapp. Mit 336 Ja-Stimmen, mindestens 334 wären notwendig gewesen. Und so konnten dann danach Bundeswehrsoldaten entsandt werden. Dass die Abstimmung aber so knapp war, lag allerdings nicht an der Mission selbst, sondern an der Verknüpfung mit der Vertrauensfrage, sagt Neitzel.
4: Eigentlich gab es eine sehr große Mehrheit dafür. Hintergrund war, dass es einige Abweichler in der Koalition gab, in der rot-grünen Koalition. Schröder dann gesagt hat, ich will aber die breite Mehrheit meiner Koalition. Und dann stelle ich die Vertrauensfrage. Und das hat die CDU als Möglichkeit gesehen. Hey, der Kanzler stellt die Vertrauensfrage. Ja, dann stimmen wir dagegen.
1: Genauso wie die FDP übrigens und die Abgeordneten der PDS, die allerdings wirklich gegen den Auslandseinsatz der Bundeswehr waren.
5: 25 Jahre nach den Anschlägen vom 11. September gibt es also neue Erkenntnisse zum damaligen Auslandseinsatz der Bundeswehr. Das war das NDR-Info-Thema heute mit Peter Mücke, der nochmal alles zusammengefasst hat. Die Interviews und Gespräche, die hat Stefan Schlag heute früh geführt. Das NDR-Info-Thema, das hören Sie ja morgens immer bei uns, so zwischen 6 und 9 verteilt. 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Und übrigens zu diesem ganzen Komplex 9/11 gibt es auch ein längeres Feature. Der Titel nach 9/11 Deutschland im Krieg. Zäune, Kameras, Ersatzsysteme, vollständig absichern lassen sich die Lebensadern eines Landes trotzdem kaum. Nach den jüngsten Sabotagefällen schauen wir gleich darauf, wie Deutschland Angriffe auf kritische Infrastruktur zumindest erschweren und ihre Folgen begrenzen will. Und wann das neue Kritis-Gesetz, das es ja mittlerweile seit März gibt, tatsächlich auch Wirkung zeigen dürfte in diesem Zusammenhang. Das ist gleich Thema bei uns nach dem Sport und dem Überblick. Und den hören Sie jetzt.
6: Jetzt fange ich an. Die Benzinpreise sind auf einen neuen Höchststand gestiegen. Nach Angaben des ADAC lag der durchschnittliche Preis für Kraftstoff der Sorte E10 gestern bei 2,215 €. Ein Grund für das hohe Preisniveau sind zerstörte Raffinerien in der Golfregion. Hinzu kommt unter anderem, dass der Gütertransport per Schiff in Deutschland wegen des Niedrigwassers in vielen Flüssen eingeschränkt ist. Die Einrichtungen des Goethe-Instituts in Russland werden nach Angaben aus Moskau geschlossen. Damit reagiere man auf die angekündigte Schließung des russischen Hauses in Berlin, sagte Außenminister Lavrov. Hintergrund der Spannungen zwischen Deutschland und Russland ist der gescheiterte Anschlag mit einer Sprengstoffdrohne auf den Flughafen Leipzig-Halle. Bundesaußenminister Wadephul bedauerte die Schließung des Goethe-Instituts. Es habe auch in Russland eine wichtige Funktion als Kulturbrücke gehabt. Der Deutsche Umweltpreis geht in diesem Jahr an eine Umweltjuristin und einen Ingenieur von Wasserfiltern. Wie die Deutsche Bundesstiftung Umwelt mitteilte, erhält die Hamburger Landesverfassungsrichterin Roda Verheyen die Auszeichnung, weil sie Menschen Gehör verschaffe, die von Klimafolgen betroffen sind. Sie teilt sich die Auszeichnung mit dem Membranfilter-Ingenieur Klaus Vossenkaul. Er hat eine Technologie entwickelt, mit der aus Klärschlamm wieder klares Wasser ohne Plastik und Keimbelastung entsteht. Der Umweltpreis ist mit insgesamt 500.000 € dotiert. Das Wetter in Norddeutschland, viele Wolken und gebietsweise Schauer bei Höchstwerten von 19 bis 23 Grad. Das war der kurze Überblick. Jetzt geht's weiter mit Nina Zimmermann.
5: Danke dir, Tarek. Gleich 20 nach 1.
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5: In der Champions League-Ligaphase der Fußballerinnen ist in dieser Saison nur ein deutscher Verein mit dabei, der FC Bayern München. Zwei andere Clubs sind in der Quali nämlich gescheitert, Moritz Kühn.
8: Ja, von der deutschen Dominanz nichts mehr zu sehen. 2013 und 2014 hatten sich ja noch die Wolfsburgerinnen zu Europas Champions gekrönt. 2015 siegte mit dem ersten FFC Frankfurt der Vorgängerverein der Eintracht. Nun haben andere Länder aufgeholt und die Bundesligisten auch teilweise überholt. Gestern in der Champions League Quali war neben Eintracht Frankfurt auch für den VfL Wolfsburg Schluss. Ein Déjà-vu, wie schon vor 3 Jahren, war für die Niedersächsinnen in der Quali Endstation. Damals gab es aber noch kein Trostpflaster, nun aber schon den Europacup. Gut fühlt sich das aber bestimmt nicht an, denn das Aus nach Elfmeterschießen gestern in der Champions League Quali im Rückspiel bei Inter Mailand war bitter und tut den Wolfsburgerinnen immer noch weh. Hendrik Lückhoff berichtet.
9: Nach dem enttäuschenden Aus wusste auch Wolfsburgs Trainer Stefan Lerch noch nicht so recht, was da passiert war.
10: Ja, jetzt fühlt sich erstmal alles sehr leer an. Es ist natürlich sehr enttäuschend. Ja, es fehlen einem noch ein bisschen die Worte.
9: Es war über weite Strecken ein ganz schwacher Auftritt der Wolfsburger Fußballerinnen bei Außenseiter Inter. Nach dem 2:0-Sieg im Hinspiel agierten die VfL-Frauen viel zu passiv. Kurz vor der Pause gerieten sie in Rückstand. Durch das zweite Gegentor in der Schlussphase ging es in die Verlängerung. Erst da kam Wolfsburg zu gefährlichen Abschlüssen und Aras Newitz traf zum Anschluss. Das Weiterkommen schien gesichert, aber Inter erzwang mit dem dritten Treffer in der Nachspielzeit das Elfmeterschießen. In dem vergab Wolfsburg Mara Alba als einzige. Für die Wolfsburgerinnen von Trainer Lerch ein enormer Rückschlag.
10: Und dann auch wie das Ausscheiden jetzt zustande gekommen ist, auch so unglücklich noch. Es tut brutal weh. Das wollten wir natürlich ganz anders haben. Aber da müssen wir jetzt auch gemeinsam durch.
9: Wie vor 3 Jahren verpasst Wolfsburg die Champions League. Inter Mailand ist zum ersten Mal in der Königsklasse dabei.
8: Am kommenden Sonntag geht es dann für die Niedersächsinnen in der Bundesliga weiter. Am 3. Spieltag ist Werder Bremen zum Nordduell bei den Tabellenführerinnen aus Wolfsburg zu Gast. Zu Gast auf Hawaii ist bald Luisa Pranger aus Buxtehude. Die 28-Jährige wird beim Ironman am 10. Oktober an den Start gehen, hat sich qualifiziert für diese Veranstaltung, bestehend aus 3,8 Kilometer Schwimmen, 180 Kilometer Radfahren und einem Marathonlauf. Und dass sie dabei ist, ist ein kleines Wunder. Ende 2024 hatte die Studentin noch nicht einmal ein Rennrad. Sebastian Duden berichtet.
7: Triathlon macht Luisa Pranger erst seit knapp 2 Jahren. Vorher war sie mal einen Halbmarathon gelaufen, blieb noch eine Menge zu lernen für die 28 Jahre alte Studentin der Wirtschaftspsychologie. Und jetzt sieht ihr Leben so aus, dass sie alles auf den Ironman auf Hawaii ausrichtet. Das bedeutet 19 Stunden Training in der Woche für die Buxtehuderin.
11: Also ich wollte irgendwas machen, bevor ich Angst habe und was mich wirklich richtig herausfordert. Und ja, ich hatte kein Fahrrad, konnte nicht kraulen. Also es war auf jeden Fall genug. Ich hatte große Angst vor dunklem Wasser. Und ja, es war auf jeden Fall genug, was mich abgeschreckt hat, den Ironman zu machen und mich der Herausforderung zu stellen.
7: Im Juli startete sie beim Ironman in Hamburg. Das war ihr 2. Triathlon überhaupt. Den schloss sie als 4. ihrer Altersklasse ab in 10 Stunden und 27 Minuten. Das qualifizierte sie auf den letzten Drücker für Hawaii. Dort erwarten sie dann tropische Bedingungen bei etwa 33 Grad ohne Schatten. Ihr Triathlonrad hat sie erst vor kurzem gebraucht gekauft für 1.500 Euro. Eigentlich wollte sie mit einem normalen Rennrad starten. 180 Kilometer muss sie auf Hawaii auf dem Rad schaffen. Dafür trainiert sie jetzt auf den Deichen im alten Land.
11: Also am Anfang war es sehr wackelig und das Einklicken in die Schuhe war am Anfang auch sehr gewöhnungsbedürftig. Da habe ich mich auch einige Male hingelegt.
7: Beim Schwimmtraining im Freibad stößt ihr Trainer Peter Uhl dazu. Er ist wie Luisa im Buxtehuder SV und erfahrener Triathlet, der schon auf Hawaii gestartet ist. Er achtet besonders auf technische Details, da Luisa hier vor wenigen Monaten eigentlich bei Null gestartet ist und sogar ein wenig Angst vorm Freiwasserschwimmen hatte. Mittlerweile zieht sie ganz routiniert durch.
12: Sie ist hochtalentiert, sehr gut strukturiert, ehrgeizig und ist bereit, in der Lage, sich auf mich einzulassen und vertrauensvoll wirklich das umzusetzen, was ich sage.
7: Ihre Beharrlichkeit hilft ihr. Davon ist Luisa Pranger überzeugt. Sie lässt sich von Rückschlägen nicht so schnell klein bekommen, sagt sie. Das Laufen macht ihr von den 3 Disziplinen am wenigsten Probleme, da sie vor ihrer Triathlon-Karriere schon Langstrecke gemacht hatte.
11: Ich arbeite noch ein bisschen an meiner Schnelligkeit, gerade bei langen Läufen, dass ich halt am Ende noch die Geschwindigkeit halten kann und somit am Ende eben nicht einbrechen.
7: Denn das große Ziel von Luisa Pranger am 10. Oktober, ankommen und den Ironman auf Hawaii einfach schaffen.
8: Und einen kleinen Videobeitrag über die Buxtehuderin gibt's in der ARD-Mediathek. Dort haben wir bzw. die Kollegen von Hallo Niedersachsen, die Triathletin, begleitet beim Training für den Ironman. Und man sieht, alles ist möglich, auch für dich. Nina, nee. Ich sehe dich ja schon 2028 beim Ironman.
5: Da sehe ich mich nicht vor dieser schwarzen Aschelandwand. Das ist wirklich, also vollster Respekt auch für Luisa Pranger.
8: Aber 40 Kilometer laufen, das ist doch nichts für dich.
5: In einem Jahr vielleicht. Vielen Dank für den Sport, Moritz Köhn. Strom, Wasser, Telefonnetze, Internet, Krankenhäuser. Wenn solche Einrichtungen ausfallen, dann trifft das sehr schnell sehr viele Menschen. Sie gehören zur sogenannten kritischen Infrastruktur. Die Angriffe auf 2 Umspannwerke, die zeigen jetzt allerdings erneut, wie verwundbar genau diese Struktur, diese Versorgung ist. Wie kann kritische Infrastruktur in Deutschland also besser geschützt werden? Wie schnell? Und wer ist überhaupt de facto dafür verantwortlich? Seit März gibt es ja ein neues Gesetz, das die Betreiber zu mehr Vorsorge verpflichten soll. Aber inwieweit greift das alles schon? Dazu schalten wir jetzt nach Berlin ins ARD-Hauptstadtstudio zu Birte Sönnigsen. Birte, wie reagiert die Politik eigentlich auf diese beiden Angriffe auf die Stromversorgung in Brandenburg und Nordrhein-Westfalen? Wie ordnet man das ein?
13: Ja, so direkt darauf hat der Bundesinnenminister Alexander Dobrindt noch nicht reagiert, aber er hatte ja die Bedrohungslage für Deutschland ohnehin schon hochgestuft. Seit Juli spricht er von einer hohen Gefährdungslage und dass Deutschland jederzeit mit dem Risiko von Anschlägen rechnen müsse. Das Bundesinnenministerium stuft auch die Lage der kritischen Infrastruktur grundsätzlich als stark gefährdet ein. Die parlamentarische Geschäftsführerin der Grünen, Irene Mialitsch, die wirft dem Innenminister allerdings schwere Versäumnisse beim Schutz der kritischen Infrastruktur vor. Sie sagt, dass Deutschland nur unzureichend vorbereitet sei auf mögliche Anschläge. Und sie fordert vom Innenminister unter anderem eine bisher fehlende Verordnung, die noch mal konkreter regeln soll, welche Unternehmen sich wie schützen müssen.
5: Der Bundestag hat ja bereits im Frühjahr, im März, das Kritis-Dach-Gesetz beschlossen. Kritische Infrastruktur. Schauen wir mal unter dieses Dach. Worum geht es da bei dem Gesetz? Was sieht das vor?
13: Ja, es soll eben dafür sorgen, dass Wasserwerke, Energieversorger, Banken, Krankenhäuser, eben die kritische Infrastruktur besser geschützt wird vor unterschiedlichen Gefahren, vor Spionage, Sabotage, auch Vandalismus, die Folgen des Klimawandels, Naturkatastrophen. All das ist ja eine durchaus eine Gefahr, die auch größer werden kann. Wir haben Anfang des Jahres gesehen in Berlin, was ein großer Stromausfall für Auswirkungen haben kann, als da Menschen ohne Strom im Dunkeln, in der Kälte saßen, als Internet, Mobilfunk nicht mehr funktioniert. Haben. Dagegen will man sich unter anderem besser wappnen. Und die Unternehmen haben durch das Gesetz zum ersten Mal bundesweite Vorgaben bekommen, die sie erfüllen müssen, um sich eben vor Angriffen, vor Sabotage oder anderem zu schützen. Vorher war es im Prinzip weitgehend in der Hand der Betreiber. Und die haben dann selbst entschieden, wie viel Geld auch, wie viel Personal sie investieren in Sicherheit.
5: Und das betrifft ja in der Tat schon einige Unternehmen. Ich habe gelesen, 2000 Betriebe, Unternehmen, 11 Sektoren.
13: Ja, diese Sektoren, das sind dann eben zum Beispiel Gesundheit, Energie, Verkehr, Wasser, Ernährung, halt wo alle drunter fallen. Eine bundesweite Regel, die sieht zum Beispiel vor, dass Betriebe aus bestimmten Bereichen, die 500.000 Menschen versorgen, zur kritischen Infrastruktur gehören und dann eben bestimmten Regeln unterworfen sind. Die Bundesländer, die dürfen die Regeln aber auch noch mal strenger fassen, wenn sie wollen. Und dann würden da eben noch mehr Unternehmen unter diese Regelung fallen.
5: Es ist ja eben eine kompaktere Gemengelage anscheinend. Also wer ist für den Schutz solcher kritischen Anlagen dann eigentlich verantwortlich? Nur die Betreiber oder auch der Staat?
13: Ja, grundsätzlich sind erstmal die Betreiber selbst zuständig für den Schutz ihrer Anlagen. Die Sicherheitsbehörden, die können eben unterstützen. Und Betreiber sind eben durch dieses Gesetz jetzt auch verpflichtet, Pläne zu machen, wie sie ihre Anlagen schützen. Da müssen die auch regelmäßig so eine Art Risikoanalyse vornehmen und diese Pläne dann auch updaten. Da geht es eben darum, sie vor Anschlägen zu schützen und so weiter, wie ich das eben ja schon erläutert habe. Wie das dann passieren soll, da gibt es unterschiedliche Möglichkeiten. Also im Gesetz steht zum Beispiel auch sowas wie Zäune könnten nötig sein für andere Anlagen. Die müssen dann vielleicht Wachpersonal einstellen, um ihre Anlagen vor Sabotage zu schützen. Bei anderen Unternehmen geht es dann vielleicht darum, eine Notstromversorgung sicherzustellen oder dafür zu sorgen, dass eben auch bei einem Stromausfall kommuniziert werden kann, dass dann Internet und Telefon funktionieren. Und dann noch so ein Punkt, Stichwort Meldepflicht. Bislang weiß der Bund oft nichts von diesen Vorfällen, weil längst nicht alle werden öffentlich. Bedeutet auch, andere Unternehmen können schlechter gewarnt werden. Und mit diesem Gesetz will der Bund dann irgendwann auch einen Überblick bekommen, was denn eigentlich gerade im Land los ist.
5: Jetzt mal ganz schlicht gefragt, kann durch diese Maßnahmen, durch dieses Gesetz verhindert werden, dass es zu Anschlägen kommt oder zu so umfassenden Stromausfällen wie in Berlin Anfang des Jahres?
13: Also egal, mit wem man spricht, ist fast immer der erste Satz. Also absolute Sicherheit, die kann es gar nicht geben, auch nicht mit diesem Gesetz. Das soll es eben besser machen. Wenn wir uns jetzt vorstellen, wie viele tausende Kilometer an Stromleitungen, Unterseekabeln, Pipelines, Schienen wir haben, ist ja klar, da kann man nicht jeden Meter schützen. Aber die Hoffnung ist schon, dass das Gesetz zu mehr Schutz beiträgt. Ob das ausreicht, das wird dann die Praxis irgendwann zeigen. Ein zentraler Kritikpunkt von Fachleuten ist eben seit langem, dass dieses Gesetz zwar jetzt verabschiedet ist, aber ganz viele Details eben noch gar nicht klar sind und damit, sagen Sie, dieses Gesetz gar nicht scharf geschaltet ist. Also steht noch nicht fest, müssen die Betreiber von kritischer Infrastruktur die Pläne nur aufschreiben oder müssen die bestimmte Szenarien auch regelmäßig üben? Wer genau ist denn jetzt eigentlich kritische Infrastruktur? Was gilt jetzt für einen Stromnetzbetreiber? Was für ein Wasserwerk? Das Ganze soll geregelt werden mit einer Verordnung und die ist eben noch nicht beschlossen vom Bundeskabinett. Da gibt es erstmal nur einen Entwurf. Das heißt, ja, es gibt das Kritisches Dachgesetz, aber diese Verordnung, die es nochmal im Detail regelt, die fehlt immer noch.
14: Also doch viele Fragezeichen. Also dieses Kritisches Dachgesetz, im März ist es in Kraft getreten. Bis zum Juli sollten sich Unternehmen erstmal beim Bundesamt für Bevölkerungsschutz und Katastrophenhilfe registrieren. Jetzt ist Anfang September. Wie schnell oder langsam kann das alles wirken, also einen Effekt zeigen?
13: Ja, es müssen eine Menge Details geregelt werden und das ist jetzt nichts, wo der Schutz von heute auf morgen da ist. Da müssen auch noch Bund und Länder bestimmte Sachen festlegen und dann müssen die ganzen Pläne am Ende ja auch noch umgesetzt werden. Also so einen Zaun baut man jetzt auch nicht von heute auf morgen oder stellt Personal ein. Und es gibt auch Fristen für einige Dinge, haben denn die Betreiber auch bis zum Jahr 2030 Zeit. Da sagen einige, klar, dass so viel Zeit brauchen die Unternehmen einfach und andere Sicherheitsfachleute, die kritisieren eben, dass es so viel Zeit ist, dass es so lange dauert. Da sagen die, nee, die kritischen Unternehmen, die brauchen vorher verbindliche Vorgaben.
14: Dann vielen Dank nach Berlin. Birte Sönnigsen mit dem Blick darauf, was politisch für den Schutz der kritischen Infrastruktur schon getan wurde und noch getan werden muss.
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6: Um 13.30 Uhr mit Tarek Yusbashi. Bundesaußenminister Wadephul hat die Reaktion Russlands auf die jüngsten deutschen Strafmaßnahmen bedauert. Die Arbeit des Goethe-Instituts sei wertvoll gewesen, weil es die guten Beziehungen zwischen den Menschen in Russland und Deutschland gestärkt habe, sagte Wadephul in Weimar. Das Problem sei eindeutig die russische Führung in Moskau.
16: Ich möchte in dem Zusammenhang nochmal darauf hinweisen, dass die Schritte, die wir hier ergriffen haben und die Schließungen, die ich veranlasst habe, eine Reaktion gewesen sind auf vorheriges russisches Verhalten. Wir sind immer bereit gewesen, mit Russland einen vernünftigen Dialog zu führen. Aber die Voraussetzung dafür ist, dass Russland seinen Aggressionskrieg gegen die Ukraine endlich beendet und vor allen Dingen alle Attacken jeder Art gegen uns und unsere Verbündeten unterlässt.
6: Bundesaußenminister Wadephul. Russland hatte erklärt, alle Niederlassungen des Goethe-Instituts in dem Land zu schließen. Laut Außenminister Lavrov ist der Schritt eine Reaktion auf die Strafmaßnahmen, die Deutschland im Zusammenhang mit dem Drohnenvorfall am Flughafen Leipzig-Halle gegen Moskau verhängt hat. Der Benzinpreis in Deutschland hat einen neuen Höchststand erreicht. Wie der ADAC mitteilte, kostete ein Liter der Sorte E10 gestern im Schnitt 2,21 €. Damit sei der bisherige Rekord vom März 2022 übertroffen worden. Damals hatte Russland gerade die Invasion der Ukraine begonnen. Gleichzeitig weist der ADAC darauf hin, dass es sich um einen nominellen Preisrekord handelt. Inflationsbereinigt sei Benzin in der Vergangenheit schon teurer gewesen als heute, etwa im Jahr 2012. Ursache des jüngsten Preisanstiegs ist der Krieg der USA gegen den Iran. Die für Öltransporte wichtige Straße von Hormus ist weitgehend geschlossen. Außerdem wurden im Zuge des Krieges viele Raffinerien beschädigt. Nach den Angriffen auf das Stromnetz in Brandenburg und Nordrhein-Westfalen wird weiter über besseren Schutz diskutiert. Aus dem Innenministerium heißt es, die kritische Infrastruktur in Deutschland sei grundsätzlich in Gefahr. Aus Berlin, Birte Sönnigsen.
13: Bundesinnenminister Alexander Dobrindt hatte die Bedrohungslage für Deutschland ja hochgestuft. Seit Juli spricht er von einer hohen Gefährdungslage. Deutschland müsse jederzeit mit dem Risiko von Anschlägen rechnen, sagt Dobrindt. Das Bundesinnenministerium stuft auch die kritische Infrastruktur in Deutschland grundsätzlich als stark gefährdet ein. NRW-Innenminister Herbert Reul von der CDU hat jetzt noch mal eine Debatte wieder befeuert, welche Rechte Betreiber von kritischer Infrastruktur bekommen sollen. Zum Beispiel dürfen die in Zukunft eine eigene Drohnenabwehr haben. Bisher ist aber nicht vorgesehen, dass Kritisbetreiber Drohnen selbst einfach abwehren dürfen.
6: Spaniens Ministerpräsident Sanchez hat sich im Abgeordnetenhaus in Madrid zur Lage in Ceuta geäußert und das Krisenmanagement seiner Regierung verteidigt. Inzwischen ist es gut einen Monat her, dass Zehntausende Menschen von Marokko aus in die spanische Exklave geströmt sind. Erst gestern hatte es deswegen landesweit Proteste gegen das Vorgehen der spanischen Regierung gegeben. Aus Madrid, Franka Welz.
17: Mit Blick auf die anhaltende Kritik am Krisenmanagement seiner Regierung sagte Sanchez, diese reagiere auf die Krise, indem sie sich der Situation stelle. Die Regierung arbeite daran, in Ceuta wieder zur Normalität zurückzukehren. Außerdem gab Sanchez bekannt, dass Spanien die europäische Grenzschutzagentur Frontex bitten werde, eine ständige Präsenz in Ceuta einzurichten, sowie eine spezielle Europol-Mission zu entsenden. Vorwürfen, Marokko habe den Massenandrang an der Grenze orchestriert, hielt Sanchez entgegen, die bisher durchgeführten Ermittlungen ließen diesen Schluss nicht zu. Der Vorsitzende der größten Oppositionspartei PP, Feijóo, zeigte sich in seiner Erwiderung überzeugt davon, dass der Massenandrang von Marokko ausgegangen und womöglich sogar koordiniert worden sei. Der konservativen Chef forderte Sanchez erneut zum Rücktritt auf und verlangte vorgezogene Neuwahlen.
6: In der US-Metropole New York wird künstliche Intelligenz aus vielen Schulen verbannt. Die Pläne von Bürgermeister Mamdani betreffen den Unterricht für Schüler zwischen 7 und 14 Jahren. Dort soll KI ab kommender Woche zunächst für ein Schuljahr nicht mehr zum Einsatz kommen. Die Stadt will außerdem Kurse für Jugendliche ab 14 Jahren einführen, in denen sie sich kritisch mit KI auseinandersetzen. Auch ist vorgesehen, die Zeiten an Smartphone und Tablets für die Schülerinnen und Schüler zu begrenzen. Während des einjährigen KI-Verbots soll dann geprüft werden, wie die Technik künftig im Schulsystem eingesetzt werden könnte. Nach den tödlichen Schüssen auf zwei Männer in Hamburg hat die Mordkommission am Tatort Waffen und Munition sichergestellt. Außerdem wurden Autos beschlagnahmt. Die beiden Männer waren vorgestern nahe den Messehallen im Stadtteil St. Pauli erschossen worden. Ein dritter wurde verletzt. Die Schüsse fielen im Umfeld eines bekannten Hamburger Boxclubs. Der Verein hatte vor 6 Wochen Insolvenz angemeldet. Auf demselben Gelände war Ende Juni schon eine Handgranate explodiert. Nach Informationen des NDR deutet inzwischen vieles darauf hin, dass die Tat auf Streitigkeiten in der organisierten Kriminalität zurückgeht. Von den Tätern fehlt weiter jede Spur. Und das waren die Nachrichten.
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5: Mitunter ist es heute auch wieder verregnet. Einige Wolken, gebietsweise Schauer, die Temperaturen 19 bis 23 Grad. In der Nacht kühlt es ab auf 14 bis 17 Grad. Und dazu gibt es weiterhin teilweise Schauer. Morgen, dann der Freitag, erneut mit vielen Wolken, mitunter auch ergiebigen Regen, der vorhergesagt ist. Im Laufe des Tages soll es aber auflockern, dann kommt auch die Sonne raus bei 18 bis 24 Grad. NDR Info mit dem Verkehrsservice, mit Stau und stockendem Verkehr, alles ab einer Länge von 3 Kilometern. Mit der A1 Lübeck Richtung Hamburg zwischen Stapelfeld und Öhendorf 4 Kilometer stockend. A1 Osnabrück Richtung Bremen zwischen Dreieck Stur und Bremen-Arsten 5 Kilometer Stau. Die A2 Hannover Richtung Berlin zwischen Allerengersleben und Alsleben 4 Kilometer Stau. Die A7 Flensburg Richtung Hamburg ist zwischen Tarp und Schleswig-Schubi wegen Grünpflege gesperrt, wahrscheinlich noch die kommende Stunde bis 14.30 Uhr. A7 Flensburg Richtung Hannover, zwischen Dreieck Hamburg Nordwest und Waltershof 4 Kilometer stockend. Die A7 Hannover Richtung Hamburg zwischen Mellendorf und Schwarmstedt 7 Kilometer stockender Verkehr. Und dann gibt es noch einen Hinweis für Leer, für Ostfriesland. Da kommt es aktuell wegen eines Brandes auf einem Entsorgungsgelände zu einer entsprechend starken Rauchentwicklung. Der Rauch, der zieht über ganz Ostfriesland hinweg. Also schließen Sie bitte Fenster und Türen und schalten Sie, wenn möglich, auch Lüftungs- und Klimaanlagen ab. Wir wünschen Ihnen ein gutes Ankommen, eine gute Fahrt. 13.36 Uhr ist es. Im Studio für Sie, Nina Zimmermann. Große Versprechen, viele offene Fragen. Seit dem 20. Juli führt Andy Burnham die britische Regierung an. Er hat ja seinen Labour-Parteifreund Keir Starmer als Premierminister abgelöst und kündigte Reformen für mehr Wachstum und Entlastung bei den Lebenshaltungskosten an. Wie er seine Pläne finanzieren und umsetzen will, ist bislang nur in Ansätzen klar. Im Parlament konnte dazu kaum jemand bis jetzt eine Frage an ihn stellen, weil kurz nach seinem Amtsantritt begann ja die Sommerpause, auch für die Downing Street. Jetzt sind die Abgeordneten zurück und Burnham stand erstmals als Premierminister in der Fragestunde Rede und Antwort. Franziska Hoppen hat in London zugehört.
18: Die Schonzeit für Andy Burnham ist vorbei. Das britische Parlament ist aus der Sommerpause zurück. Damit geht jetzt die Arbeit für den Labour-Premier erst richtig los. Die konservative Oppositionschefin Cammy Badenoch nutzte gleich die Chance, den Premier aufzuziehen mit Wink in Richtung seiner sehr aktiven Social-Media-Accounts.
19: He has been in office. For 43 days.
18: Er ist seit 43 Tagen im Amt und in dieser Zeit habe ich erfahren, wie er seine Milch im Tee mag und was er von Schweineschwarten hält. Aber ich hatte noch nicht das Vergnügen, ihm Fragen zu stellen. Denn was die Briten wirklich wissen wollen, ist, wie der Premier seine großen Versprechen umsetzen will. Die Senkung der Lebenshaltungskosten etwa, gleichwertige Lebensbedingungen im Vereinigten Königreich, ein großes Sozialwohnungsbauprogramm oder stärkere Kontrolle über den Energiewandel, Wasser- und Verkehrssektor. Und dann sind da noch zahlreiche Wünsche der Abgeordneten selbst. Er hat keinen einzigen Finanzierungsantrag abgelehnt. Ich finde es ja toll, dass er alle glücklich machen will. Aber ein Premier muss Chef sein, kein People-Pleaser. Die Opposition kritisierte schon mal vorab, Labour werde wohl die Steuern anziehen, um die hohen Ausgaben rechtfertigen zu können. Das Land ist hoch verschuldet. Die Kosten für die Kreditaufnahme hatten diese Woche einen neuen 18-Jahres-Höchststand erreicht. Burnhams Antwort: Seit den 80ern hat dieses Land eine Reihe von Fehlentscheidungen getroffen. Die politische Macht wurde zentralisiert, die wirtschaftliche Macht privatisiert und das Land wurde deindustrialisiert. Und die letzten konservativen Regierungen hätten dann ihr Übriges getan.
20: When they were in government,
18: wir haben 14 Jahre lang stagnierendes Wachstum gesehen, in denen die Verschuldung im Verhältnis zum Bruttoinlandsprodukt stieg. Ich würde sagen, dass die Turbulenzen auf den globalen Märkten darauf zurückzuführen sind. Doch der Blick in den Rückspiegel hilft Burnham nicht, wenn es um die aktuellen Probleme geht. Etwa die überfüllten Gefängnisse. Die Pläne, Haftstrafen von Insassen zu reduzieren, änderte er zwar, um Opferfamilien nicht zu verärgern, doch der Platzmangel bleibt bestehen. Und vor dem Hintergrund eines rekordheißen Sommers dürfte es für die Erwägung, die Öl- und Gasförderung in der Nordsee auszuweiten, noch Gegenwind geben. Bei einem Punkt waren sich alle einig: Solidarität für Deutschland, nachdem die Bundesregierung Russland für den versuchten Drohnenanschlag am Flughafen Leipzig verantwortlich gemacht hat. Ich denke, das sollte das Parlament dazu bewegen, diesen Angriff uneingeschränkt zu verurteilen und sowohl Deutschland als auch die Ukraine uneingeschränkt zu unterstützen. Und an dieser Haltung wird sich nichts ändern. Insgesamt ein bislang friedlicher Schlagabtausch im Parlament, bei dem Burnham mehr als einmal betonte, stärker mit der Opposition zusammenarbeiten zu wollen. In den Umfragen holte er mit seiner Labour-Partei zuletzt auf. Der sogenannte Burnham-Bounce überholte teils sogar die Rechtspopulisten von Reform UK. In den kommenden Wochen dürfte der Premier genau auf diese Zahlen blicken, jetzt wo die Arbeit für ihn ganz offiziell begonnen hat.
21: Das Debüt für Andy Burnham, ein Bericht von Franziska Hoppen aus unserem ARD-Studio in London.
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21: Ob Manager-Müsli oder ein Radler-Müsli, das gibt's auch, der Gute-Nacht-Tee oder das Goodbye-Stress-Badesalz. Supermarktregale sind voll von Produkten für im Grunde jede Zielgruppe und jede Stimmung. Verbraucherschützer sagen aber, oft steckt dahinter immer dieselbe Ware, nur anders verpackt und auch teurer verkauft. Charlotte Polter und Ulrich Zissler haben nachgerechnet.
22: Tee, Müsli, Badesalz. Im Supermarkt gibt es sie in vielen vielversprechenden Varianten. Goodbye, Stress, Energie, Superfood, ganze Regale voller positiver Botschaften. Doch wie groß ist der Unterschied zwischen den Produkten wirklich?
23: Das ist sehr überwältigend, aber ich kann mich da nicht entscheiden.
24: Manchmal hat man dann wirklich Probleme zu gucken, was wollte ich jetzt eigentlich?
25: Gerade von Seitenbacher gibt es natürlich extrem viele Müsli-Sorten.
22: Wir haben 11 Müslis von verschiedenen Herstellern gekauft, für jeden etwas dabei. Sunshine-Müsli, Natural Body Power oder Manager-Müsli, viele Namen, doch häufig ist das Gleiche drin. Ein Blick auf die Nährwerte von Sportler-Müsli und Sunshine-Müsli zeigt
26: 12 Gramm pro 100 Gramm. Und hier 100 Gramm, auch 12 Gramm. Ist das Gleiche. Kann ich auch Sunshine-Müsli nehmen.
22: Ähnlich auch beim Bergsteiger- und beim Radler-Müsli. Unterschiedliche Basis, aber gleich viel Eiweiß und Ballaststoffe. Warum dann also die unterschiedlichen Produkte? Britta Schautz von der Berliner Verbraucherzentrale.
0: Radfahren oder Bergsteigen sind jetzt nicht so unterschiedliche Sportarten, dass ich einen ganz anderen Nährstoffbedarf habe, dass ich ein anderes Produkt brauche. Das ist nur, um eine neue Käufergruppe zu schaffen, die dann immer wieder zugreift und dann gar nicht auf den Preis geschaut wird.
22: Und die Preise unterscheiden sich deutlich. Das Bergsteiger-Müsli kostet 9,32 Euro pro Kilo, das Radler-Müsli 12,48 Euro. Warum, das wollte Seidenbacher auf Anfrage nicht erklären. Ähnlich beim Tee. Neben Klassikern wie Kamille oder Darjeeling gibt es immer mehr Sorten mit klingenden Namen wie Gelassenheit oder Magenliebe. Verbraucherschützerin Schautz warnt vor zu großen Erwartungen.
0: Gerade bei Tee hat man ja auch immer die Verbindung zur Krankheit. Ich sollte mich von diesen großen Versprechen nicht blenden lassen. Für wirkliche Krankheiten gibt es Arzneitees, die haben eine ganz andere Dosierung. Und das hier sind Lifestyle-Tees.
22: Lifestyle-Tees, also Hersteller Messner schreibt uns dazu, die Produktnamen seien bewusst emotional gewählt. Sie beschreiben ein Gefühl, keinen medizinischen Effekt. Bezahlt wird dafür dann aber trotzdem mehr. Ein Beutel klassischer Kräutertee kostet 10 Cent, ein Beutel Lifestyle-Tee 14 Cent. Das sind 40% mehr. Preisexperte Christoph Kraus von der Unternehmensberatung Roll und Pastuch kennt den Trick.
1: Insofern wird schon ein Stück weit versucht, Bestehendes neu zu verpacken, vielleicht neu zu kombinieren. Also da ist sicherlich oft auch in den Unternehmen die Überzeugung, dass einfach eine große Auswahl auch zu mehr Umsatz führt.
22: Auch bei Badesalz in Einzelportionen locken wohlklingende Namen wie Goodbye Stress oder Kirschblütentraum. Drin ist laut Britta Schautz aber vor allem eins.
0: Das, was am Ende drin ist, ist grundsätzlich erstmal Salz und dann kommt noch weitere Zutaten hinzu. Aber das sorgt dafür, dass ich unterschiedliche Zielgruppen anspreche und das sorgt natürlich für Umsatz.
22: Ein Tütchen für ein einzelnes Bad kostet knapp 1 Euro. Hochgerechnet sind das 16,50 Euro pro Kilo. Die große Flasche Badesalz gibt es dagegen schon für 10 Euro das Kilo. Christoph Kraus.
1: Sowohl Hersteller als auch Handel haben pro verkaufter Einheit einfach prozentual einen sehr guten Gewinn, der da sicherlich übrig bleibt, mehr als bei der Großpackung. Und das macht das ganze Game natürlich auch interessant aus einer Hersteller- und Handelssicht.
22: Die Vielfalt der Produkte ist also groß, die Namen klingen vielversprechend. Die Hersteller versprechen sich vor allem aber eins davon, und zwar mehr Umsatz.
21: Falsches Mikro. So, jetzt hören Sie mich. Soweit der Bericht von Ulrich Zissler aus unserem Verbraucherredaktion mit einem Blick auf diese ganzen Versprechen, die einem auch im Supermarktregal immer wieder begegnen. Keine Experimente. Aussitzen oder basta. Deutsche Kanzler haben mit sehr unterschiedlichen Führungsstilen Politik gemacht über die Jahrzehnte hinweg. Friedrich Merz setzt da eher auf ein anderes Leitwort: Tempo machen. Warum Eile ebenso riskant sein kann wie Zögern und was die Geschichte über den richtigen Moment lehrt in einer Kanzlerschaft, das schauen wir uns gleich mit unserem Korrespondenten im Hauptstadtstudio an. Erstmal geht's rüber zu den Nachrichten, den Überblick mit Tarik Yusbashi.
6: Bundesaußenminister Wadephul hat bedauert, dass Russland die drei Standorte des Goethe-Instituts in dem Land schließt. Deutschland sei für immer für einen Dialog bereit, sofern Russland den Krieg in der Ukraine beende und Attacken jeder Art unterlasse, sagte Wadephul nach einem Treffen mit seinen Amtskollegen aus Frankreich und Polen in Weimar. Mit der Schließung des Goethe-Instituts reagiert die russische Regierung auf deutsche Strafmaßnahmen. Hintergrund ist der versuchte Drohnenanschlag auf dem Flughafen Leipzig-Halle. 2,5 Wochen vor der Landtagswahl in Mecklenburg-Vorpommern holt die SPD von Ministerpräsidentin Schwesig weiter auf. In einer neuen Umfrage im Auftrag des NDR kommen die Sozialdemokraten auf 32%. Vor einem Jahr waren es noch 19%. Stärkste Kraft im Nordosten bleibt nach den Zahlen von Infratest DIMAP die AfD mit 35%. Bei anderen Instituten ist der Abstand zwischen AfD und SPD größer. Das liegt unter anderem an unterschiedlichen Erhebungsmethoden. Die Automarke Seat des Volkswagen-Konzerns steht einem Pressebericht zufolge vor dem Aus. Nach Informationen der Wirtschaftswoche will der VW-Vorstand die Marke spätestens Ende 2029 auslaufen lassen. Der Aufsichtsrat des niedersächsischen Autobauers soll dem Vorschlag demnach morgen zustimmen. VW verweist darauf, dass es zu viele Ressourcen bündeln würde, wenn Seat fortgeführt werde. Diese sollten nun in die Marke Cupra fließen. Das Wetter in Norddeutschland, viele Wolken und gebietsweise Schauer bei Höchstwerten von 19 bis 23 Grad. Das war der kurze Überblick. Es geht weiter mit Nina Zimmermann.
21: Danke dir. Mehr Tempo, das fordert Bundeskanzler Friedrich Merz immer wieder von seiner Regierung. Der Druck dahinter ist auch leicht zu verstehen. Die Menschen erwarten sichtbare Entscheidungen. Und eine Regierung, die zögert, gilt schnell als handlungsunfähig. Aber Schnelligkeit allein macht noch keine erfolgreiche Politik. Mehrheiten, Kompromisse und der richtige Zeitpunkt können ebenso entscheidend sein. Helmut Kohl zum Beispiel, der galt als Meister des Aussetzens. Er ließ sich Zeit. Er ließ die Zeit für sich arbeiten und wartete dann einfach auf einen günstigen Moment. Regieren bewegt sich damit eben zwischen zwei Polen, vielleicht auch zwei Gefahren, hektischem Aktionismus und eben dem Vorwurf, untätig zu sein. Aber welcher Weg führt eher zum Erfolg und warum scheint Abwarten in der Politik einfach so schwer auszuhalten? Uwe Berndt ist diesen Fragen nachgegangen.
2: Der politische Alltag in der Hauptstadt wird immer hektischer. Fast jede Woche ein neuer Aufreger. Warten müssen meist nur die Journalisten, wenn sich die Verhandlungen mal wieder bis in die Nacht hinziehen. Die Politik dagegen wirkt wie getrieben. Irgendwas muss ja schließlich im Morgengrauen präsentiert werden. Denn würde man sagen, wir wollen uns dafür noch ein paar Wochen Zeit lassen, würde dies sofort als Streit in der Regierung ausgelegt. Auch Bundeskanzler Merz hat bei seiner ersten Regierungserklärung vor 1,5 Jahren nicht etwa das Wahlvolk um Geduld gebeten für die vielen komplexen Reformen. Und viele hätten Verständnis dafür gehabt. Im Gegenteil, er selbst schraubt die Erwartungen hoch.
3: Und ich möchte, dass Sie, liebe Bürgerinnen und Bürger unseres Landes, schon im Sommer spüren, hier verändert sich langsam etwas zum Besseren. Es geht voran.
2: Kein Wunder, dass die Enttäuschung groß war, als es letztes Jahr nicht voranging. Kein Wirtschaftswachstum auf Knopfdruck und die wirklich wichtigen Fragen, die Reform des Gesundheitssystems, die Zukunft der Rente, wurden erstmal in Kommissionen weitergereicht. Bitte warten. Die Kritik der Opposition kam prompt. So würden die Probleme bloß auf die lange Bank geschoben. Warum ist die Politik so ungeduldig? Aus Angst vor dem Wahlvolk? Warum gilt Abwarten als Schwäche? Helmut Kohl hat es anders gemacht. Das brachte ihn den Vorwurf des Aussitzens ein. Und in der Tat, bei vielen politischen Konflikten hat er zunächst abgewartet, bis sich seine parteiinternen Gegner gegenseitig aufgerieben hatten. Kohls Schweigen war oft ein Wartenlassen als Machtgeste, strategische Gelassenheit. Der Vorwurf des Aussitzens prallte an ihm ab.
4: Viele Jahre haben sie mir vorgehalten, ich würde die Probleme aussitzen. Ich kann ja nur empfehlen, sitzen Sie auch intelligent aus.
2: Denn Helmut Kohl wusste ganz genau, wann er die Dinge laufen ließ und wann er handelte. Den 10-Punkte-Plan für den Weg zur deutschen Einheit verfasste er innerhalb weniger Tage ohne Absprachen und schrieb damit Geschichte. Auch Angela Merkel agierte ähnlich. Erst einmal die Debatte laufen lassen, jemanden vorschicken, um die Stimmung zu testen. Und wenn sie sich dann positionierte, hatten ihre Leute hinter den Kulissen die Mehrheiten schon organisiert. Das nannte man Merkel führt von hinten. Doch lassen sich diese Zeiten überhaupt vergleichen? Die Welt von Helmut Kohl und Angela Merkel war noch eine andere. Es gab noch keine Empörungswellen in den sozialen Medien, auf die man sofort reagieren musste, um sie wieder einzufangen. Eine Sommerpause war noch eine Pause. Niemand nahm Anstoß daran, wenn Helmut Kohl 4 Wochen Urlaub am Wolfgangsee machte zum Abspecken. Wenn Friedrich Merz dagegen 3 Wochen an den Tegernsee fährt, wird das gleich skandalisiert. Sein Regierungssprecher muss wortreich betonen, dass der Kanzler selbstverständlich auch im Urlaub arbeitet und jederzeit den Überblick behält. Und sofort kommt die Frage, ja, wann ist der Kanzler denn endlich wieder da?
9: Wenn man nicht weg ist, nie wirklich weg ist, sozusagen nur weil man öffentlich nicht auftritt, kann man auch nicht wieder da sein.
2: Ja, der Kanzler hat uns in seinem Urlaub warten lassen. Und vielleicht war das klug. Zum Beispiel hat er geschwiegen, als gleich 3 CDU-Ministerpräsidenten Teile der Rentenreform in Frage stellten. Die wichtigste Reformbaustelle dieses Herbstes. Aber war das ein Schweigen aus strategischer Gelassenheit oder eher Unsicherheit? Immerhin, die Kommissionen haben geliefert. Das Warten auf die Experten hat sich gelohnt. Die Einsparungen bei den gesetzlichen Krankenkassen sind beschlossene Sache. Und nun muss das Gesamtkunstwerk Rentenreform durch den Bundestag. Aber kann das gelingen, wenn die eigenen Ministerpräsidenten schon daran sägen? Friedrich Merz jedenfalls klingt inzwischen ganz anders als zu Beginn seiner Amtszeit.
10: Es braucht mehr Zeit, auch als ich gedacht und gehofft habe. Aber ich habe von meinen Zielen nichts aufgegeben, von meinen Grundüberzeugungen nichts aufgegeben.
2: Das ist das Dilemma der Demokratie. Wer Reformen anstoßen will, braucht Zeit. Aber wer gewählt werden will, muss schnelle Erfolge liefern. In diesem Herbst stehen nun wirklich große Reformen an. Die Zeit des Wartens ist vorbei.
21: Uwe Berndt aber über die anscheinend schwerste Übung in der Politik, eben auch einmal zu warten und die Zeit arbeiten zu lassen. 13.52 Uhr ist es.
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21: Büchertipps für Kinder, die gibt es jeden Freitag im NDR-Podcast Bücherwurm. Und der Bücherwurm ist gerade auf Tour durch ganz Norddeutschland. Gestern war im Kinderliteraturhaus Bücherpiraten in der Lübecker Altstadt zu Gast. Das Besondere an diesem Podcast ist ja, bei der Aufzeichnung dürfen die Kinder live dabei sein. Und jedes Mal lesen Autorinnen und Autoren aus ihren Büchern vor. Mehr Informationen zum Besuch gestern von Sören Gerhardt.
7: Ein Auto mit kaputtem Motor und Fehlzündung. Und nun scheppert es auch noch. Und klappert und eine alte Hupe macht nöt, nöt. Und so klingt nur ein einziger VW-Bus auf der ganzen Welt, nämlich Opas.
8: Wenn Sarah Welk aus einem ihrer Abenteuerbücher vorliest, hängen alle Kinder an ihren Lippen. Im Dachgeschoss eines verwinkelten Hauses auf der Lübecker Altstadtinsel. Niedrige Decken, Holzboden. Die Kinderbuchautorin sitzt auf einer kleinen Bühne, ihr gegenüber etwa 20 Kinder.
7: Das ist für mich tatsächlich eine der schönsten Sachen an diesem Beruf auch. Also dann eben das, was man sich ausgedacht hat am Schreibtisch, dann vorzutragen und in den Austausch zu gehen mit den Kindern und dann eben diese Reaktion so unmittelbar zu erleben, ist für mich eins der Highlights wirklich.
8: Im Kinderliteraturhaus stellt Sarah Welk ihr Buch Klassenfahrt mit Opa vor. Und sie sitzt nicht alleine auf der Bühne. Mit dabei ist Maja Herzbach. Sie ist Host des NDR-Podcasts Bücherwurm, der Podcast mit Lesetipps für Kinder. Mit Sarah Welk nimmt sie heute eine neue Folge auf. Die Kinder im Publikum, für Maja Herzbach die besten Kritiker.
7: Also die sagen, ich dachte, das Buch ist total langweilig und das Bild vorne sah so langweilig aus. Und plötzlich kriecht da einer aus dem Moor und es war auf einmal doch ganz spannend. Oder die sagen, da wurde viel zu viel Details genannt. Ich wusste schon längst, dass es aussieht wie ein Werwolf. Und also die sind einfach sehr da.
8: Und die Kinder sind gleich gefragt, wie könnte die Klassenfahrt mit Opa denn aussehen?
11: Der Opa? Der wird ziemlich viel Quatsch machen und wahrscheinlich hat er in seinem Boot und in seinem Auto auch noch ein Schlauchboot oder irgendwas, mit dem er mit den Kindern rausfährt. Irgendein Kind geht über Bord, er fischt es wieder ab. Also ich glaube, da passiert super viel Unsinn.
8: Sarah Welk beschreibt die Handlung so.
7: Bei Klassenfahrt mit Opa geht es um einen Althippie, also einen Hippie, der jetzt Opa ist und halt weiter alles so macht, wie er es früher als Hippie auch schon gemacht hat.
8: Welk war früher Journalistin. Inzwischen hat sie mehr als 30 Kinderbücher geschrieben, ist hauptberuflich Autorin.
7: Ich wollte das ehrlich gesagt schon immer machen und habe mich ganz lange nicht getraut, weil ich immer dachte, ich kann es nicht gut genug. Und ich hatte viele andere Berufe, aber ich habe immer wahnsinnig gerne gelesen, schon als Kind. Und dann irgendwann, als ich selber Kinder hatte, dachte ich, jetzt traue ich mich mal.
8: Aber wie fanden die Kritiker, also die Kinder im Publikum, das Buch?
12: Ich fand es tatsächlich sehr cool, weil sonst war ich auch noch nie bei einer Lesung so richtig. Oder doch, ich war glaube ich schon mal bei einer, aber es ist schon etwas länger her. Und es ist einfach toll, wenn auch der Autor selbst dazu etwas erzählen kann.
13: Ja, inzwischen habe ich das auch zweimal durchgelesen.
7: Oh, zweimal sogar, das ist ja toll.
13: Ja, und ich finde die ganzen Bücher generell sehr schön geschrieben. Ja.
7: Oh, vielen Dank, das freut mich.
13: Und ich habe noch eine Frage. Ja. Werden Sie noch weitere Bücher von Opa schreiben?
7: Also, ich hätte Lust, noch mal irgendwann ein Opa-Buch zu schreiben. Aber wenn, dann dauert es noch ein bisschen.
8: Jetzt schreibt Sarah Welk noch an einer anderen Buchreihe. Der Kinderpodcast Bücherwurm, der ist am 19. September wieder auf Tour. Dann in Rostock mit Autorin Margit Auer. Und am 26. September in Hamburg wieder vor Live-Publikum.
21: Und wenn Sie diesen Bücherwurm-Podcast gerne selbst hören wollen oder den Kindern mit auf den Weg geben wollen, dann gibt es natürlich auch bei ARD Sounds. Und die Folge aus Lübeck ist dann morgen online.
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21: Und die internationale Presse befasst sich heute mit der Reaktion Russlands auf die deutschen Sanktionen wegen des Drohnenvorfalls am Flughafen Leipzig-Halle. Dazu schreibt die Neue Zürcher Zeitung.
14: Der misslungene Anschlag in Leipzig gleicht anderen Sabotageaktionen, die Russland im NATO-Gebiet zugeschrieben werden. Nicht zuletzt, weil er sich gegen die westliche Unterstützung der Ukraine richtete. Dass Moskau jegliche Verantwortung für den Anschlag von sich weist und ihn als Hirngespinst eines antirussischen Westens darstellt, darf niemanden überraschen. Der Kreml hat viel Übung im Leugnen seiner Missetaten. In der Darstellung des Kremls sind es der Westen und die Ukraine, die eine Eskalation suchen.
21: Zur Reaktion der EU auf den Drohnenvorfall am Leipziger Flughafen kommentiert die niederländische Zeitung De Volkskrant.
14: EU-Kommissionspräsidentin Ursula von der Leyen sprach von einem Angriff mit militärischem Material, der von russischen Agenten auf EU-Gebiet verübt wurde. Die EU-Außenbeauftragte Kallas erklärte, der Vorfall in Leipzig weise alle Anzeichen von Staatsterrorismus auf. Es ist gut, dass einige Politiker beginnen, den verharmlosenden Begriff hybrider Angriff aufzugeben, insbesondere angesichts der offenen Drohungen, die Russland von sich gibt. Das Problem liegt in der Reaktion darauf oder vielmehr im Fehlen einer solchen.
21: Die französische Zeitung Les Dernières Nouvelles d'Alsace meint:
14: Als Vergeltungsmaßnahme haben die Deutschen beschlossen, das russische Konsulat in Bonn und das russische Haus in Berlin, das als Spionagenest gilt, zu schließen. Aber sind die Deutschen bereit, noch weiter zu gehen? Putin weiß, dass Demokratien zerbrechliche kleine Gebilde sind, dass die Europäische Union ein schwer zu manövrierendes Passagierschiff ist, bei dem ein Teil der Besatzung zur Meuterei bereit ist. Als ehemaliger KGB-Agent in Dresden kennt der Kreml-Chef die Schwachstellen Deutschlands nur zu gut. Dazu gehört auch die von Russophilie geprägte Ostalgie der ehemaligen DDR, auf der die deutsche extreme Rechte surft. Als Favoritin bei den Landtagswahlen in Sachsen-Anhalt am kommenden Sonntag hat sie den gescheiterten Anschlag in Leipzig nicht verurteilt.
21: Die tschechische Zeitung Pravo schreibt:
14: Die AfD-Parteichefin Weidel macht keinen Hehl daraus, dass sie nach einem Wahlsieg auf Bundesebene in den Kreml reisen und über eine Wiederaufnahme der günstigen Öl- und Gaslieferungen aus Russland verhandeln würde. Krieg hin oder her. Doch direkte Drohnenangriffe und andere Sabotageakte auf deutschem Staatsgebiet, welche die Gesundheit deutscher Bürger gefährden und zu Recht Ängste und Sorgen hervorrufen, sind eine neue Dimension. Wenn man in einem solchen Moment an engen Beziehungen zu Russland festhält, bewegt man sich an der Grenze zum Verrat am eigenen Land.
21: Und diese Kommentare aus der internationalen Presse hat uns Beate Rüsop zusammengestellt. Gleich unser Thema, wenn Reha-Kliniken zum Renditeobjekt werden und damit auch zu einer Gefahr für Patienten. Das ist das Thema in der neuen Folge von 11 km, die Sie gleich um 2 bei uns hören.
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6: Um 14 Uhr mit Tarek Yusbaschi. Russland schließt als Reaktion auf die deutschen Strafmaßnahmen die Standorte des deutschen Goethe-Instituts im Land. Bundesaußenminister Wadephul bedauert den Schritt und kritisiert Moskau. Er äußerte sich beim Treffen mit seinen Kollegen aus Frankreich und Polen in Weimar. Aus der NDR-Nachrichtenredaktion Laura Janke.
5: Das Goethe-Institut übernimmt nach den Worten von Wadephul eine wichtige Funktion als Kulturbrücke in Russland. Es wäre wichtig, die Arbeit dort fortzusetzen, um die Beziehungen zwischen den Menschen in Russland und Deutschland zu pflegen. Wadephul machte zugleich klar, das Problem sei die russische Führung. Man sei zum Dialog bereit, aber dafür müsse Moskau den Krieg gegen die Ukraine beenden und auch Attacken auf die Verbündeten unterlassen. Die Bundesregierung macht Russland für den Anschlagsversuch mit einer Drohne am Flughafen Leipzig-Halle verantwortlich. Deshalb schließt sie das russische Generalkonsulat in Bonn und die Kultureinrichtung Russisches Haus in Berlin. Weitere Unterstützung kommt aus der EU. Dort sind weitere Sanktionen gegen Russland geplant. Moskau bestreitet, etwas mit dem Drohnenvorfall zu tun zu haben.
6: Die Preise für bestimmte Benzinsorten an den Tankstellen haben einen neuen Höchstwert erreicht. Kraftstoff der Sorte E10 kostete gestern laut ADAC im Schnitt pro Liter 2,215 €. Neben Benzin sind auch die Preise von Öl und Gas zuletzt stark gestiegen. Woran das liegt, fasst Nikolas Lieven aus der NDR-Info-Wirtschaftsredaktion zusammen.
16: Probleme bei den Raffinerien, das heißt, sie sind zum Teil zerstört in der Golfregion, aber auch in Russland. Dazu kommt natürlich auch noch die Dürre. Die Binnenschifffahrt hat ja auch mit niedrigen Wasserständen zu kämpfen. Und dann kommen natürlich noch die Zweitrundeneffekte. Und die treffen sowohl die Wirtschaft als auch die privaten Haushalte. Heißt, Energie steckt da überall drin, im Transport, in der Produktion, als Grundstoff. Also das werden wir noch sehen und erleben auch bei den Lebensmitteln, bei Waren und an allen möglichen erdenklichen Stellen auch.
6: Immer mehr Wirtschaftsinstitute in Deutschland erhöhen ihre Konjunkturprognose. Das Kieler Institut für Weltwirtschaft rechnet jetzt damit, dass der Gesamtwert der Waren und Dienstleistungen in diesem Jahr um 1,3% steigt. Von dem gleichen Wert geht das RWI in Essen aus. Zuvor hatte schon das Deutsche Institut für Wirtschaftsforschung in Berlin seine Prognose auf 1,2% verdoppelt. Das Kieler Institut für Weltwirtschaft erklärte, die deutsche Wirtschaft habe wieder Tritt gefasst. Damit mehrten sich die Zeichen, dass die Konjunktur ihre Talsohle durchschritten habe. Allerdings gäbe es nach wie vor Risiken, etwa durch die Folgen des Irankrieges. Die SPD-Bundestagsfraktion ist in Berlin zu einer zweitägigen Klausur zusammengekommen. Die Sozialdemokraten beraten dabei die in den kommenden Wochen anstehenden Themen. Aus Berlin, Evi Seibert.
17: Das, was bei dieser Klausur mit für das größte Interesse gesorgt hat, soll völlig unter Ausschluss der Öffentlichkeit stattfinden. Der Auftritt des Komikers Harpe Kerkeling. Der wird vor der SPD-Fraktion eine sehr ernst gemeinte Rede halten zum Thema Demokratie und Toleranz. Im weiteren Verlauf dieser Klausur geht es zum Beispiel darum, dass die SPD stoppen möchte, dass Mineralölkonzerne an den Tankstellen Riesengewinne mit der Krise machen, während Verbraucher unter hohen Spritpreisen leiden. Ein Spritpreisdeckel oder auch eine Übergewinnsteuer sollen vorwärtsgebracht werden. Das Kartellamt soll die Machtstrukturen der Mineralölkonzerne auf dem Markt prüfen. Deutschland soll weniger abhängig von Rohstofflieferanten werden und die heimische Industrie besser schützen, etwa vor Dumping-Autopreisen aus China.
6: Die amerikanische Journalistin und Aktivistin Gloria Steinem ist tot. Sie starb im Alter von 92 Jahren in New York, wie ihre Stiftung mitteilte. Steinem gehörte zu den einflussreichsten Vertreterinnen der Frauenrechtsbewegung in den USA. In den 1970er Jahren brachte sie das feministische Frauenmagazin Miss auf den Markt. Steinem war Autorin zahlreicher Essays und Drehbücher und wurde mit namhaften Preisen ausgezeichnet. Das waren die Nachrichten.
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5: Viele Wolken und gebietsweise Schauer gibt es heute Nachmittag. Die

0: Husum-Bremen-Mahndorf und Asten 4 Kilometer Stau. A1 Osnabrück Richtung Bremen zwischen Dreieck-Stur und Bremen-Asten hier 5 Kilometer Stau. A2 Hannover Richtung Berlin zwischen Allerengersleben und Eilsleben 4 Kilometer Stau. A7 Flensburg Richtung Hannover zwischen Dreieck Hamburg-Nordwest und Waltershof 4 Kilometer stockend. Die A7 Hannover Richtung Hamburg zwischen Mellendorf und Schwarmstedt 7 Kilometer stockender Verkehr. Und ein Hinweis für Lea für Ostfriesland. Da kommt es aktuell wegen eines Brandes auf einem Entsorgungsgelände bei Lea zu einer starken Rauchentwicklung. Dieser Rauch zieht über ganz Ostfriesland hinweg. Bitte schließen Sie Fenster und Türen und schalten Sie, wenn möglich, auch Lüftungs- und Klimaanlagen ab. Wir wünschen Ihnen vor allem eine gute Fahrt heute Mittag oder Nachmittag mittlerweile. 2:05 haben wir es. Finanzinvestoren verdienen mittlerweile ziemlich viel Geld mit dem Geschäft mit Reha-Kliniken. Während Patientinnen und Patienten in solchen Kliniken zum Teil aber nur unzureichend betreut werden, so der Vorwurf. Die Folgen können dramatisch sein und darum geht es jetzt bei 11KM, das ist der Tagesschau-Podcast, den wir gemeinsam mit dem BR hier im NDR auch produzieren. Der Host ist Helena Kuch und bei ihr ist heute zu Gast BR-Investigativreporterin Claudia Gürkow.
1: Deutschland altert und das Geschäft mit Reha-Kliniken boomt. Während Investoren anscheinend auf hohe Renditen aus sind, kann es für Patienten offenbar gefährlich werden. Verwahrlosung, Personalmangel, Ermittlungen wegen Todesfällen. Claudia Gürkow hat mit ihren KollegInnen von BR Recherche und Report München krasse Missstände in 2 geriatrischen Reha-Kliniken in Bayern aufgedeckt. Claudia erzählt, von was für Zuständen sie da erfahren haben und wie lückenhafte Kontrollen zum Risiko für Patienten wurden und warum das Problem im System liegt. Ihr hört 11KM, der Tagesschau-Podcast. Ein Thema in aller Tiefe. Mein Name ist Elena Kuch. Hallo Claudia.
2: Hallo Elena.
1: Ihr habt ja unfassbare Missstände aufdecken können. Was war da eigentlich der Ausgangspunkt deiner Recherche?
2: Also der Ausgangspunkt war tatsächlich, dass ich im März ein Schreiben von einer Person aus der gesetzlichen Krankenversicherung bekam. Und dieses Schreiben, aus dem ging hervor, dass die Krankenkassen der geriatrischen Reha-Klinik in Lenggries
1: in Bayern?
2: In Bayern, genau, im Urlaubsort Lenggries, muss man vielleicht noch dazu sagen, dass die diesen Versorgungsvertrag kündigen wollten. Und da standen Sätze drin, wie es sind Patienten zu Schaden gekommen. Wunden nicht versorgt, stinkende Wunden und viele Patientenbeschwerden waren da auch aufgelistet. Diese Reha-Klinik in Lenggries, die ist keine Unbekannte. Die war 2023 schon mal in Negativschlagzeilen. Da haben der Bayerische Rundfunk und viele andere Medien berichtet, weil sie nach verheerenden Mängeln tatsächlich geschlossen wurde. Und dann hat man so ein bisschen umsortiert, hat die Klinik dann wieder eröffnet. Und das ist aber offenbar nicht lange gut gegangen. Dann haben wir Anfang April berichtet, weil die Krankenkassen tatsächlich den Versorgungsvertrag mit dieser Reha-Klinik kündigen wollten. Und die geriatrische Reha-Klinik in Lenggries, die ist inzwischen seit dem Frühjahr zu. Und das Interessante war, wir haben ja über Lenggries berichtet, aber die meisten Zuschriften, die wir bekamen, die betrafen die geriatrische Reha-Klinik in Bruckmühl. Und die wird jetzt 2026 von demselben Betreiber wie Lenggries betrieben und hat eben auch dieselben Gesellschafter wie Lenggries.
1: Einmal ganz kurz, geriatrische Reha-Klinik, das ist eine Reha für sehr alte Menschen. Wer kommt in solche Kliniken? Ich denke da ja gleich an so den klassischen Oberschenkelhalsbruch bei einer alten Oma.
2: Klassiker, voll, genau, kennt eigentlich fast jeder von älteren Verwandten. Also du kannst ganz klar sagen, die Regeln sind, ab ungefähr 70 kommst du in so eine geriatrische Reha und das ist so ein bisschen gesamtheitlicher. Da geht es darum, dass du als alter Mensch möglichst gut in deiner Selbstständigkeit gefördert wirst. Die Pflegebedürftigkeit soll verringert werden oder eben möglichst erst soll es gar nicht dazu kommen. Und die Idee ist, du wirst besser entlassen, als du angekommen bist. Und das ist ja der zentrale Vorwurf aller Leute, mit denen wir gesprochen haben, der Senioren, der Familien von den Patienten, dass sie sagen, also ehrlich, wir hatten den Eindruck, die sind schlechter raus, als sie reingegangen sind. Also genau umgekehrt. Wir leisten uns ja als Gesellschaft eine Reha, um weniger Pflegebedürftige zu haben.
1: Ja, und was haben dir die Leute erzählt?

0: erzählt, was haben die in diesen Reha-Kliniken erlebt?
1: Also in beiden Reha-Kliniken, da gibt's Vorwürfe. Falsche Medikamente gegeben. Medikamente nicht gegeben. Es sind ganze Medikamentenvorräte verschwunden. Ja, teils Packungen für 3 Monate und so von richtig teurem Zeug. Es sind Wunden nicht versorgt worden. Es sind künstliche Ausgänge an Darm und Blase nicht versorgt worden. Also es geht auch an die Basics. Das Personal sei auf Klingeln teils erst sehr spät gekommen. Und es gab zu wenige Anwendungen und diese seien auch noch häufig ausgefallen. So, und dafür mache ich ja eine Reha eigentlich. Und der letzte Punkt in unserer Vorwurfsliste ist das Essen. Und man denkt ja eigentlich immer, Essen, come on, das ist kein Hotel, das geht schon.
0: Ja. Das Graubrot macht's.
1: Genau, und der Industriekäse und so. Aber tatsächlich, da sind ja Menschen drin, die teils sehr schwere Erkrankungen haben. Und da ist eine eigentlich ganz kernige, aber inzwischen sehr, ja, zusammengeschnurrt Frau mit extremem Untergewicht. Agathe Petersen hat sie sich genannt. Ich fand das süß, das klingt richtig norddeutsch und die Dame spricht sehr bayerisch.
0: Mhm. Achso, weil das ist nicht ihr richtiger Name.
1: Nein,
0: so nennt ihr sie jetzt für eure Berichterstattung.
1: Genau, so nennen wir sie. So hat sie sich selbst genannt.
0: Ah, okay. Mhm.
1: Und Agathe Petersen ist Ende 60 und hat schwer Darmkrebs, hat nur noch eine kurze sozusagen Darmpassage und dann kommt dieses Stoma. Das ist so ein künstlicher Ausgang, wo dann quasi der Stuhl dann aufgesammelt wird. Und Agathe Petersen ist aus dem Krankenhaus rausgekommen mit 44 Kilo und dann war sie in der Reha-Klinik in Bruckmühl. Dann hat sie gesagt, Leute, das geht so nicht.
2: Mit der leichten Kost und mit der Laktose-Sache, da war also nichts.
1: Ich kann das Essen hier nicht essen. Ich habe Schonkost verlangt. Ich brauche das.
2: Das ist im Magen-Darm rein und beim Stoma wieder raus. Also ich habe das nicht verdaut. Und da hat sich jetzt auch keiner irgendwer drum gekümmert oder so.
1: Und dann hat sie gesagt, nee, ich muss hier raus. Die hat die Reha nach 4 Tagen abgebrochen. Als sie dann tags drauf wieder im Krankenhaus aufgenommen wird, wiegt sie noch rund 36 Kilogramm. Das ist ein lebensgefährliches Untergewicht.
0: Grundsätzlich muss man ja einmal sagen, die Menschen, die in so einer geriatrischen Klinik landen, das ist ja eine sehr vulnerable Gruppe. Also es sind Menschen, die sehr alt sind, die es vielleicht nicht auch immer schaffen, für sich selbst einzustehen oder die vielleicht auch gar nicht so aktive Familienangehörige haben, die dann irgendwie immer wieder klingeln können und sagen können, ich brauche hier jetzt meine besondere Schonkost. Wir sprechen ja jetzt hier von 2 Kliniken, zu denen du recherchiert hast. Bruckmühl, da war Agathe Petersen. Was konntest du über die Zustände in Lenggries in der anderen Klinik in Bayern herausfinden?
1: Lenggries, muss man ganz klar sagen, ist ein Fall für die Münchner Staatsanwaltschaft. Und wir wussten zwar, dass sie seit 2023, als diese geriatrische Reha-Klinik das erste Mal geschlossen wurde, dass die seitdem ermitteln. Es geht hier um eine mittlere 2-stellige Zahl an Todesfällen in Lenggries, die die Staatsanwaltschaft untersucht. Und der Betreiber, das halten wir uns mal vor Augen, der Betreiber hat uns schreiben lassen, also sie hätten die Einrichtung aus wirtschaftlichen Gründen geschlossen. Und es gibt dort auch noch, also nach 2023, aktuellere Ermittlungsverfahren wegen des Verdachts auf Fehlbehandlungen. Und diese Klinik ist im Frühjahr geschlossen worden, im Frühjahr 26. Und wir haben viele, viele Menschen kennengelernt, die dort waren oder auch Hinterbliebene, Angehörige.
3: Meine Omi war so der Familienmittelpunkt. Sie hat irgendwie die ganze Familie zusammengehalten. Sie wusste jeden Geburtstag, jedes wichtige Datum von ihren Töchtern und ihren Enkeln, Urenkeln.
1: Sabine heißt eigentlich anders. Sabine ist die Enkelin und ich glaube, ihre Omi, sie nennt sie immer Omi, diese Frau stand voll im Leben, die ist Roller gefahren, die hat sich in jedem Spielplatz auf eine Schaukel gesetzt. Sie hatte halt das Pech, dass sie gestürzt ist zu Hause und sich die Hüfte gebrochen hat. Mhm. Und diese OP, sagen wir mal, die lief nicht ganz ideal, also diese Prothese saß nicht gut. Und sie hatte schreckliche Schmerzen über mehrere Krankenhäuser und Einrichtungen hinweg. Und dann kam sie in die Reha-Klinik in Lenggries. Und jetzt dachten alle, jetzt wird's besser, weil die war ja vorher total selbstständig.
3: Sie ist jeden Tag weniger geworden. Also sie hatte gefühlt wirklich jeden Tag weniger eigentlich Lebensenergie.
1: Die war Anfang Januar 2026 da. Und Sabine und ihre Familie waren ganz in der Nähe von Lenggries. Die haben die Pflege übernommen, erzählen sie. Sie haben das dick angelaufene, voller Wasser gelaufene Bein versorgt. Sie haben die Omi gewaschen. Sie haben die Omi zur Toilette gebracht. Jetzt war es aber so, der Omi ging es tatsächlich immer schlechter. Der Rettungswagen kommt, bringt Sabines Omi ins Krankenhaus, ins nächstgelegene. Und dort stellt man fest, von dieser Prothese, da hat sich was gelockert, wir müssen das neu operieren. Und auch diese Operation hat die alte Dame noch geschafft, aber in der Nacht danach ist sie gestorben. Und das war für Sabine ein absoluter Albtraum für die ganze Familie.
0: Was sagt der Betreiber der Kliniken zu den Vorwürfen von Sabines Großmutter, den du so eindrücklich geschildert hast?
1: Naja, sie sagen, sie haben den Fall ernst genommen und sind ihm konsequent nachgegangen. Es ist so, dass die Betreiber eine Agentur für Krisenkommunikation mit der Antwort auf den BR beauftragt haben. Und der PR-Berater, der weist dann Vorwürfe insbesondere zum Umgang mit den Medikamenten und zu diesen, wie er es nennt, überlangen Reaktionszeiten auf Patientenrufe zurück und strukturell bedingte Patientenschädigungen oder einen patientengefährdenden Betrieb habe es demnach nicht gegeben. Auf 3 Seiten hieß es, wie viel man doch investiert habe und was an Prozessen und Strukturen geändert worden sei seit 2024. Ja, also für mich gipfelt dieses ganze Schreiben darin, dass also weder in Lenggries noch in Bruckmühl eine patientengefährdende Versorgung gewesen sei. Und besonders schön fand ich im Fall von Bruckmühl seinen Schluss, dass die Bemühungen der Betreiber zu einer nachhaltig funktionierenden geriatrischen Reha-Klinik geführt hätten.
0: Was ist denn jetzt mit den Kliniken? Diese Klinik in Lenggries, hast du gesagt, ist mittlerweile geschlossen. Operiert die andere in Bruckmühl weiter?
1: Ja, die läuft weiter. Trotz der massiven Vorwürfe und obwohl wir inzwischen sehr, sehr viel mehr Zuschriften zu der Reha-Klinik in Bruckmühl haben als zu der Reha-Klinik in Lenggries.
0: Mittlerweile hat das Landratsamt Rosenheim ein Verfahren gegen die Klinik eingeleitet, nachdem es letzte Woche zu einer unangekündigten Kontrolle in der Einrichtung gekommen ist. In einer aktuellen Pressemitteilung vom Landkreis heißt es jetzt, dass es bei der Dokumentation erhebliche Mängel gegeben habe. Es sei fraglich, ob die Patienten angemessen versorgt und medizinisch richtig behandelt wurden und werden. Noch ist die Reha-Klinik in Bruckmühl aber offen. Wer ist denn eigentlich genau der Betreiber? Wer steht hinter diesen Kliniken?
1: Das ist ein Konstrukt. Also wir haben unten sozusagen die 2 Reha-Kliniken als eigene GmbH. Darüber ist eine Betreiberholding und dahinter stecken Gesellschafter, also Anteilseigner. Und der größte Anteilseigner, schon bei dieser ersten Krise der beiden Reha-Kliniken 2023, als Lenggries schon das erste Mal geschlossen wurde, während in Bruckmühl lediglich ein vorübergehender Aufnahmestopp verhängt wurde. Der größte Betreiber ist ein Finanzinvestor, Auctus in München.
0: Also wenn ich mir jetzt einmal diese Homepage angucke von Auctus, diesem Hauptgesellschafter hinter den Reha-Kliniken, dann steht da ja schon sehr, sehr deutlich auch, dass sie Profit machen wollen und dass sie Wachstum wollen.
1: Ja, wie jeder Finanzinvestor. Aber uns haben sie geschrieben, ja, also man habe zu keinem Zeitpunkt Gewinn- oder Renditeziele für die Kliniken vorgegeben und Gewinne habe man nicht gemacht. Und außerdem haben sie auch geschrieben, also man nehme die Vorwürfe sehr ernst, sei aber nicht in den medizinischen oder pflegerischen Betrieb der Kliniken eingebunden. Jetzt ist es so, dass tatsächlich in der Branche Renditen von bis zu 7% so im normalen Bereich sind. Es ist auf jeden Fall so, dass Finanzinvestoren diesen milliardenschweren Reha-Markt in Deutschland entdecken.
0: Weil die Gesellschaft hier immer älter wird.
1: Wir haben dann auch den Münchner Gesundheitsökonomen gefragt, Andreas Beiwas von der Fresenius Hochschule München, warum das denn so ist. Warum große Investoren zum Beispiel auf den Markt einsteigen? Und dann hat er gesagt, ja klar, also wir leben in einer alternden Gesellschaft. Die Babyboomer gehen jetzt bald alle auch in Rente. Und der Bedarf an Reha und auch gerade an geriatrischer Reha wächst. Und das ist ein Phänomen, das betrifft hier nicht nur Bayern, sondern das betrifft also tatsächlich alle Bundesländer. Und es ist auch so, dass Kasseninsider sagen, diese investorengetriebenen Häuser, die werden halt so auf Profit gefahren, haben Sie den Eindruck?
0: Und diese Fälle, also diese wirklich gewordenen Albträume, die du da geschildert hast aus diesen beiden Kliniken in Bayern, sind das jetzt krasse Einzelfälle, die diesen Klinikbetreiber betreffen oder kommt sowas öfter vor?
1: Kasseninsider hatten uns gesagt, es gibt auch andere Problemhäuser, aber so krass, das ist wirklich die Ausmaße von den Missständen, zu denen wir ja auch Krankenhausunterlagen und so weiter vorliegen haben, in Bruckmühl und Lenggries, dass es diese Ausmaße annimmt, so krass sei es nicht. Tatsächlich ist es aber so, dass wir so viele Zuschriften bekommen haben und es sind super viele Zuschriften, vor allen Dingen zur Reha-Klinik in Bruckmühl. Und wir haben aber auch 5 zu Reha-Kliniken, die in anderen Bundesländern liegen und denen müssen wir jetzt nachgehen. Aber es sieht so aus, als wären wir mit unseren Recherchen tatsächlich auf ein systemisches Problem gestoßen.
0: Wenn es so viele Fälle von Beschwerden gibt, wer kontrolliert denn eigentlich diese Reha-Kliniken?
1: Also die größte Macht haben sicherlich die Landratsämter. In manchen Bundesländern heißt das ein bisschen anders, ist ein bisschen anders aufgehängt. Also die untere Verwaltungsbehörde. Die können unangekündigt reingehen in diese Reha-Kliniken, können sich alles zeigen lassen. Die kriegen auch Qualifikationen, Zertifikate, sowas wie der Mensch ist ausgebildeter Physiotherapeut. Jetzt sind die Landratsämter allerdings personell nicht immer super ausgestattet, eher weniger. Und es scheint aber auch so zu sein, dass vielleicht das ein oder andere Landratsamt besser arbeitet als das andere. Vielleicht auch, weil es engagierter ist. So genau können wir da nicht reinblicken. Wir hatten tatsächlich ein Interview mit dem Landratsamt Bad Tölz-Wolfratshausen, was eben zweimal, 23 und jetzt im Frühjahr 26, die geriatrische Reha-Klinik in Lenggries geschlossen hat. Und die haben gesagt, wir sind spätabends rein. Wir sind mit den Hygienikern, wir sind mit den Lebensmittelkontrolleuren, mit allem rein und haben alles protokolliert. Und dann haben wir gesagt, ihr habt zu wenig Personal, es gibt diverse Mängel, Patienten werden nicht gescheit versorgt, bei der Medikamentengabe stimmt einiges nicht. Wir müssen die Betriebserlaubnis entziehen.
0: Und die andere Reha-Klinik in Bruckmühl, da hat das zuständige Landratsamt in Rosenheim jetzt eine unangekündigte Kontrolle durchgeführt und wegen Mängeln ein Verfahren eingeleitet. Also es gibt ja dann auch noch eine nicht ganz so unwichtige Instanz, nämlich die der Krankenkassen, die ja für all das auch bezahlen und
1: ja,
0: wir alle
1: von unserem Geld.
0: Ja, genau, wir alle, die gesetzlich versichert sind, zahlen die Beiträge für diese Krankenkassen. Können die denn da nicht kontrollieren?
1: Nee, eher nicht so. Also tatsächlich, der medizinische Dienst, da ist keine regelmäßige Kontrolle vorgesehen, sondern wenn viele Beschwerden, harte Beschwerden vorliegen, dann kann in jedem Bundesland gibt es so einen Club der Krankenkassen, würde ich es jetzt mal vereinfacht formulieren. Die ARGE heißt das. Die Arbeitsgemeinschaft der Krankenkassenverbände in fügt das Bundesland ein. Und die kann den medizinischen Dienst beauftragen. Und dann muss der sich aber, bevor er da reinmarschiert, 48 Stunden vorher anmelden.
0: So eine Reha-Klinik, die muss ja auch mit den Krankenkassen irgendwie die Maßnahmen abrechnen, nehme ich an.
1: Ja.
0: Da muss doch die Krankenkasse eine Möglichkeit haben, zu schauen, dass da alles korrekt abläuft.
1: Nein, tatsächlich gibt es da erstaunliche Lücken.
4: Das ganze Reha-System ist sehr intransparent.
1: Also da ist der Leidensdruck auch in der gesetzlichen Krankenversicherung hoch. Und zwar so hoch, dass sich eine hochrangige Quelle aus der GKV an uns gewendet hat. Und weil wir diese Person natürlich schützen müssen, haben wir sie von einer Kollegin nachsprechen lassen.
4: Es geht nicht um das Ergebnis, also nicht darum, ob es mir nach einer Reha besser geht, sondern es wird nach Aufwand bezahlt. Wie viele Anwendungen gab es? Sowas. Aber der Aufwand, der besteht zumindest zum Teil nur auf dem Papier.
1: Fangen wir mal damit an, wie wird eine Reha-Klinik bezahlt? Die bekommt Tagessätze pro Kopf pro Tag. So, das sind im Bereich der geriatrischen Reha-Klinik in der Regel laut dieser GKV-Quelle, die wir haben, zwischen 280 und 350 Euro. Und wenn du eine Pauschale hast, dann wirst du, wenn du maximalen Gewinn erwirtschaften willst, wirst du vielleicht versuchen, weniger Leistung zu bieten, um mehr Gewinn zu haben. Auch die Auslastung von einer geriatrischen oder anderen Reha-Klinik können die Krankenkassen nicht prüfen. Die wissen immer nur von ihren eigenen Versicherten, also die Techniker weiß von ihren, die AOK weiß von ihren, aber sie tauschen sich auch nicht aus. Und so wird dann, wie im Fall der geriatrischen Reha-Klinik in Lenggries, eine Überbelegung möglich. Da war es nämlich so, dass bei einer Kontrolle im Januar tatsächlich 71 Patienten festgestellt wurden, obwohl diese Klinik nur eine Erlaubnis für 60 Patienten hat. Diese Vergütungen entstehen auf Basis von Kalkulationen.
4: Das sind Excel-Tabellen. Das sind keine tatsächlichen Kosten, sondern das ist die Vorhersage des Betreibers, was er in den nächsten 12 Monaten an Ausgaben erwartet. Er unterstellt, dass die Gaspreise um X ansteigen werden, eine Lohnerhöhung von Y kommen wird, sowas. Aber er hat ja keine Glaskugel.
1: Und die Krankenkassen, die müssen das zahlen. Und selbst im Nachgang kriegen die keine konkreten Belege. Die Krankenkassen wissen nicht, welche Reha-Anwendungen zum Beispiel Hilde Müller hatte. Die können nicht sagen, ist das Gruppentherapie, ist das Einzeltherapie. Die Krankenkassen können auch nicht überprüfen, welche Qualifikation hatten die Menschen, die die Therapien gemacht haben, weil sie wissen das nicht, wer die Therapien gemacht hat.
4: Wir Kassen bekommen die Zertifikate von Mitarbeitern, also zum Beispiel die Erlaubnis, als Ergotherapeut zu arbeiten, nur geschwärzt vorgelegt. Klarnamen kriegen wir nicht. Bis auf ganz wenige zentrale Jobs in der Reha-Klinik, die ärztliche Leitung zum Beispiel.
1: Und unsere GKV-Quelle sagte, es sei frustrierend, man sei zum Vertrauen verdammt. Die sagt, das sind Lücken im System und die werden von Finanzinvestoren super genutzt, bis zum Maximum, ganz legal. Und wir haben auch das Bundesgesundheitsministerium angefragt und die haben uns geschrieben, sie sehen die Krankenkassen in der Pflicht.
0: Wenn wir versuchen, einmal so eine Art Strich darunter zu machen, sind alte und gebrechliche Patientinnen und Patienten, die sich möglicherweise schlecht wehren können, die in eine Reha-Einrichtung müssen, die vulnerabel sind, sind die möglicherweise ja hier die Spielbälle für Investoren und deshalb ja sehr attraktiv?
1: Also es ist so, alte Leute und vor allen Dingen alte, kranke Leute sind auf Hilfe angewiesen. Und sie sind damit, so haben uns das auch manche Geriater gesagt und auch andere Reha-Klinikbetreiber, die sind so sehr auf Hilfe angewiesen, dass sie vielleicht auch sehr viel mitmachen. Wenn du jetzt dann noch dazu nimmst, dass da vielleicht der ein oder andere schon eine Demenz hatte, sind die noch ein leichterer Spielball.
5: Es war auch so, dass man eher das Gefühl hatte, dass die Patienten eher Gelddruckmaschinen sind.
1: Ich denke da vor allen Dingen an eine ehemalige Mitarbeiterin und die kannte beide Kliniken und diese Frau wollte unbedingt anonym bleiben und wir haben ihre Stimme verfremdet deshalb.
5: In der Theorie sollte das Ziel sein, die Menschen wieder auf die Beine zu bringen. In der Praxis in Lenggries war es schon eher der maximale Gewinn.
0: Und wir dürfen ja nicht vergessen, unsere Gesellschaft wird wirklich immer älter. Wir alle werden auch in die Situation kommen oder waren es schon mal, dass wir Angehörige haben, die geriatrische Reha-Klinik müssen. Worauf sollten Leute achten bei der Auswahl einer Reha-Klinik?
1: Man sollte sich informieren, was sagen andere Angehörige, was sagen andere Patienten dazu. Ich würde auch mich nicht nur blind auf den Sozialdienst im Krankenhaus verlassen, weil da gibt es also häufig Krankenhäuser, die haben quasi ein Abo auf bestimmte Reha-Kliniken. Das würde ich meiden. Vielleicht kann ich Ärzte fragen, ob sie schon mal Patienten von dort hatten, ob die irgendetwas wissen. Ansonsten ist es leider so, Elena, also Reha-Plätze sind rar, gerade in der geriatrischen Reha-Klinik. Du kaufst gewissermaßen die Katze im Sack und wie es wirklich ist, merkst du erst, wenn du dort bist. Und dann musst du auch happy und dankbar sein, dass du einen Platz hast.
6: Sagt BR-Investigativreporterin Claudia Gürko. 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Zur Freiheit der Wissenschaft gehört ja, dass Ihre Fragen, Ihre Ergebnisse nicht politisch vorgegeben werden. In den USA gerät genau dieses Prinzip unter Trump schon länger unter Druck. Warum Deutschland trotzdem keinen Grund hat, sich als unbeteiligter Zuschauer zurückzulehnen, das ist gleich ein Thema bei uns. Damit starten wir nach den Nachrichten um 2:30.
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8: Um 14.30 Uhr mit Tarek Yusbashi. Außenminister Wadephul hat sich mit seinen Kollegen aus Frankreich und Polen über die jüngsten Bedrohungen aus Russland ausgetauscht. Bei dem Treffen im Format des Weimarer Dreiecks äußerte sich Wadephul auch zu der russischen Ankündigung, die Standorte des Goethe-Instituts im Land zu schließen. Moskau reagiert damit auf die Strafmaßnahmen, die die Bundesregierung wegen des Drohnenvorfalls am Leipziger Flughafen verhängt hat. Aus Weimar Nicole Markwald.
9: Johann Wadephul sagte in Weimar, er bedauere, dass Russland diesen Schritt gegangen ist. Das Goethe-Institut habe auch in Russland eine wichtige Funktion als Kulturbrücke übernommen. Deutschland sei immer bereit für einen Dialog, unter der Voraussetzung, dass Russland den Krieg in der Ukraine beende und Attacken jeder Art unterlasse, erklärte der Bundesaußenminister. Mit seinem französischen und polnischen Amtskollegen betonte er den Wert des regelmäßigen Austauschs. Die drei Länder seien Freunde, Partner und Alliierte im Herzen Europas.
8: Der Preis für Kraftstoff der Sorte E10 hat einen neuen Höchststand erreicht. Nach Angaben des ADAC lag der durchschnittliche Literpreis bei 2,215 €. Aus der NDR-Nachrichtenredaktion Marius Zekri.
10: Die neue Rekordmarke liegt rund 1,2 Cent höher als kurz nach Beginn des Ukraine-Krieges. Damals mussten Autofahrer im Schnitt 2,23 € bezahlen. Allerdings sind bei diesen Zahlen die Auswirkungen der Inflation nicht mit eingerechnet. Wird die Teuerungsrate beim Blick auf die Spritpreise berücksichtigt, war Benzin schon in der Vergangenheit teils deutlich teurer als heute, etwa im Jahr 2012. Nach Ansicht des ADAC lassen sich die aktuell hohen Kraftstoffpreise nicht allein mit der Entwicklung des Rohölpreises erklären. Kurz nach Beginn des Krieges im Iran war beispielsweise ein Fass der Sorte Brent teurer als heute. Dennoch mussten Autofahrer damals weniger für einen Liter Sprit bezahlen. Dazu beeinflussen zwar auch die Kosten der Raffinerien und Steuern den Benzinpreis, aber auch dies würde das aktuelle Hoch nicht erklären, so der Automobilclub.
8: Ausländische Fachkräfte im Gesundheitswesen sollen nach Plänen von Gesundheitsminister Linnemann schneller in Deutschland aufgenommen und arbeiten können. Wie der Spiegel berichtet, soll dazu eine Verordnung im November in Kraft treten. Sie sieht demnach vor, dass ausländische Abschlüsse für Ärzte, Zahnärzte, Apotheker und Hebammen einfacher anerkannt werden. So sollen alle Behörden Dokumente auf Englisch akzeptieren müssen und die Verfahren digital ablaufen. Linnemann sagte dazu dem Magazin, wer Fachkräfte für das Gesundheitssystem gewinnen wolle, dürfe sie nicht durch Bürokratie ausbremsen. Schätzungen zufolge fehlen in Deutschland bis 2040 allein 50.000 Ärzte, vor allem in ländlichen Gebieten. 2,5 Wochen vor der Landtagswahl in Mecklenburg-Vorpommern holt die regierende SPD in der Wählergunst auf. Laut einer Umfrage von Infratest DIMAP im Auftrag des NDR kommen die Sozialdemokraten derzeit auf 32%. Sie liegen damit nur noch 3 Punkte hinter der AfD, die weiter stärkste Kraft in Mecklenburg-Vorpommern ist. Aus der NDR-Nachrichtenredaktion Konstanze Semidey.
11: 35% der Stimmen würde die AfD demnach bekommen, wenn jetzt Landtagswahl wäre. Das ist 1 Punkt weniger als bei der Umfrage im Juli. Die SPD konnte sich im Vergleich zum Juli um 3 Prozentpunkte verbessern. Mit deutlichem Abstand, 11%, folgt die Linke. Die CDU hat 1 Punkt verloren und liegt bei 8%. Die Grünen würden mit exakt 5% den Sprung in den Landtag schaffen. Das ist allerdings sehr wackelig. Das BSW schafft es, stand jetzt mit 4% nicht. Andere Meinungsforschungsinstitute haben einen größeren Abstand zwischen AfD und SPD ermittelt. Die Institute wenden unterschiedliche Erhebungsmethoden an. Das kann zu größeren Abweichungen führen.
8: In der US-Metropole New York wird künstliche Intelligenz aus vielen Schulen verbannt. Die Pläne von Bürgermeister Mamdani betreffen den Unterricht für Schüler zwischen 7 und 14 Jahren. Dort soll KI ab kommender Woche zunächst für ein Schuljahr nicht mehr zum Einsatz kommen. Die Stadt will außerdem Kurse für Jugendliche ab 14 Jahren einführen, in denen sie sich kritisch mit KI auseinandersetzen. Auch ist vorgesehen, die Zeiten an Smartphone und Tablets für die Schülerinnen und Schüler zu begrenzen. Während des einjährigen KI-Verbots soll dann geprüft werden, wie die Technik künftig im Schulsystem eingesetzt werden könnte. Betreiber von Seniorenheimen müssen keine GEMA-Gebühren für Fernseh- oder Radiogeräte ihrer Bewohner bezahlen. Das hat der Bundesgerichtshof entschieden. Aus Karlsruhe, Max Bauer.
12: Radio hören und Fernsehschauen im eigenen Zimmer gehört im Altersheim zum Alltag vieler Bewohner dazu. Extra zahlen müssen die Heimbetreiber nach dem heutigen Urteil des Bundesgerichtshofs in Karlsruhe dafür nicht. Anders sah das die GEMA, die die finanziellen Interessen von Musikern und Komponisten vertritt, deren Musik öffentlich gespielt wird. Die GEMA hatte ein Seniorenheim aus Rheinland-Pfalz verklagt. Denn Radio- und Fernsehprogramme wurden dort über Satelliten empfangen und anschließend über ein Kabelsystem in die Zimmer der einzelnen Senioren weitergeleitet. Die GEMA meinte, dies sei eine nach dem Urheberrecht öffentliche Wiedergabe, für die man zahlen müsste. Der Bundesgerichtshof sah das jetzt anders. Die Bewohner des Heims sind gerade kein neues Publikum, sondern wurden von Anfang an bei der Ausstrahlung von Radio- und Fernsehsendungen mit eingeplant. Und dafür fallen keine zusätzlichen Gebühren an.
8: Das waren die Nachrichten.
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6: Heute begleiten uns viele Wolken, gebietsweise auch Schauer, bei Temperaturen zwischen 19 und 23 Grad. In der Nacht kühlt es ab, wenn auch nur gemächlich. 14 bis 17 Grad erwarten wir, teilweise immer noch mit Schauern. Morgen auch viele Wolken, mitunter ergiebiger Regen, aber im Laufe des Tages auch Auflockerung. Bei 18 bis 24 Grad, also ziemlich ähnlich zu heute. 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Und da schauen wir auf den Stau und stockenden Verkehr ab 3 Kilometern. A1 Bremen Richtung Osnabrück zwischen Uphusen, Bremen, Mahndorf und Arsten 4 Kilometer Stau. A1 Osnabrück Richtung Bremen, Gegenrichtung zwischen Dreieckstur und Bremen-Arsten 5 Kilometer Stau. Die A2 Braunschweig Richtung Dortmund zwischen Kreuz Hannover Ost und Hannover Bodfeld 4 Kilometer Stau. A2 Hannover Richtung Berlin zwischen Allerengersleben und Alsleben Bauarbeiten und 4 Kilometer Stau. A7 Flensburg Richtung Hannover zwischen Dreieck Hamburg Nordwest und Waltershof 5 Kilometer stockend. Und die A7 Hamburg Richtung Hannover zwischen Soltau Ost und Dorfmark hier 4 Kilometer Stau. Nochmal die A7, diesmal Hannover Richtung Hamburg zwischen Mellendorf und Schwarmstedt. Hier stockt es auf 7 Kilometer, da hat es einen Unfall gegeben. Die A24 Hamburg Richtung Berlin zwischen Rheinbeck und Schwarzenbeck-Rande 3 Kilometer Stau. Und von den Straßen noch ein Hinweis nach Ostfriesland in Leer. Da kommt es aktuell wegen eines Brandes auf einem Entsorgungsgelände zu einer starken Rauchentwicklung. Der Rauch zieht über ganz Ostfriesland hinweg. Bitte schließen Sie also Fenster und Türen und schalten Sie auch Lüftungs- und Klimaanlagen ab. 14.37 Uhr haben wir es mittlerweile, bald 20 vor 3. Im Studio begleitet Sie Nina Zimmermann. In den USA versucht die Regierung, um Donald Trump zunehmend mitzubestimmen, worüber geforscht werden darf im Land. Förderanträge werden nach politisch unerwünschten Begriffen gefiltert, Bundesmittel werden gestrichen und Universitäten finanziell so unter Druck gesetzt. Für Wissenschaftlerinnen und Wissenschaftler bedeutet das, Projekte werden gestoppt, manche verlieren ihre Stellen. Diese politisch motivierten Eingriffe waren kürzlich auch Thema bei einer Tagung in San Francisco. Dort sind Forscher aus den USA mit deutschen Forschungseinrichtungen und Politikern zusammengekommen. Dabei ging es nicht nur um die Lage in Amerika, sondern auch um Lehren für Deutschland. Denn Wissenschaftsskepsis und politische Angriffe auf Forschung gibt es ja auch hier. Und genau da beginnt Reinhard Spiegelauer mit seinem Bericht.
13: Alice Weidel behauptet, der Klimawandel sei nicht menschengemacht. Timo Chrupalla sagt, höchstens ein bisschen. Und Ulrich Siegmund, AfD-Spitzenkandidat in Sachsen-Anhalt, freut sich im Wahlkampf. Tolles Wetter, endlich ist der Sommer zurück, endlich ist er da, der Klimawandel. Das ist auch die Linie der Regierung von Donald Trump. Und die Auswirkungen sieht man im Wissenschaftsbetrieb, sagt Forst- und Umweltforscher Dr. Anukram Atikari. Studien werden deswegen inzwischen kreativ umbenannt.
14: Es wird nicht ausdrücklich gesagt, erwähnt den Klimawandel nicht, aber für jedes Paper nahegelegt, Klimawandel durch etwas anderes zu ersetzen.
13: Der Wissenschaftler aus Nepal hat gerade erfahren, dass seine Forschungsmittel an der North Carolina State University gestrichen werden. In San Francisco informiert er sich deshalb über Forschungsmöglichkeiten in Deutschland. Professorin Ulrike Malmendier forscht an der Universität in Berkeley. Die renommierte Ökonomin muss sich in ihrem Forschungsfeld keine Sorgen machen, aber sie kennt Kolleginnen, deren Arbeit gefährdet ist.
15: Wenn sich auf einmal die Einstellung zu Wissenschaft ändert, wenn bestimmte Bereiche, ich hatte gerade die Kollegin, die an Autismus forscht, auf einmal kritischer beobachtet werden und vielleicht nicht gefundet werden, das ist ein Thema.
13: Ähnliches hat auch die Medizinerin Dr. Katharina Höbel beobachtet, die nach 10 Jahren USA nach Deutschland zurückgeht. Sie forscht im Bereich KI-gestützte Diagnose.
16: In meinem Forschungsbereich sind wir vom politischen Druck relativ frei. Das ist aber natürlich sehr einzigartig. Und ich habe es auch bei Freunden mitbekommen, dass natürlich der Stress über die letzten Jahre immer größer geworden ist. Gerade sprechen viel über Planbarkeit. Und wenn an dieser Planbarkeit immer weiter weggeknabbert wird, dann ist das natürlich schwer zu ignorieren.
13: Für den internationalen Forschungsbetrieb ist das fatal, sagt Professor Robert Schlögel. Er ist Präsident der Alexander-von-Humboldt-Stiftung.
17: Der Schaden, den diese Entwicklung angerichtet hat, ist, dass eine Generation junge Wissenschaftler später im System fehlen wird. Diesen Schaden kann man nie wieder ausgleichen. Da können wir nur lernen davon.
13: Alles, obwohl der oberste Gerichtshof der USA sagt, der Schutz der akademischen Freiheit ist ein besonderes Anliegen des ersten Verfassungszusatzes, in dem es um die freie Meinungsäußerung geht. Und das muss uns angesichts wachsender Wissenschaftsskepsis auch in Deutschland Warnung sein, sagt Aisha Assar, Mitglied im Forschungsausschuss des Bundestags.
18: Die Resilienz des Wissenschaftssystems ist Basis für unsere Demokratie. Freie Wissenschaft, faktenbasierte Politik. Und wir müssen alles dran setzen, dass wir das auch schützen. Es ist auch Teil unserer Attraktivität im internationalen Kontext.
13: Aber wie überzeugt man Zweifler, die für Argumente und Fakten kaum noch zugänglich sind? Aufgeben wäre falsch, sagt Petra Olschowski, Forschungsministerin in Baden-Württemberg. Und sie hat konkrete Vorschläge.
19: Ich träume eigentlich davon, dass an unseren Universitäten, wenn abends kein Programm ist, die Volkshochschule da sein kann oder dass Sporthallen gemeinsam genutzt werden können und anderes mehr. Ich glaube, es ist wichtig zu sagen, diese Universitäten sind auch Alltag. Diese Menschen sind Teil unserer Gesellschaft. Und dann muss es schon darum gehen, deutlich zu machen, dass wissenschaftliche Ergebnisse in fast allen Fällen die besten Grundlagen sind, um Entscheidungen zu treffen.
13: In San Francisco warb Deutschland um internationale Talente. Die US-Erdbebenforscherin Dr. Melinda Zuckerman ist interessiert. Aber
20: the research opportunities seem to be top-notch.
21: Die Forschungsmöglichkeiten in Deutschland sehen erstklassig aus. Und die Kultur ist mir näher als die hier in den USA. Aber ich werde natürlich auch beobachten, wie die Wahlen in Deutschland ausgehen.
4: Stimmen von US-Wissenschaftlern, die es kennen, unter Druck zu arbeiten, und die Lehren für Deutschland, die diskutiert wurden. Ein Bericht von Reinhard Spiegelauer. 14.42 Uhr gleich, bald 3:15 Uhr.
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4: In vielen Umfragen nennen Bürgerinnen und Bürger die wirtschaftliche Lage als das größte Problem derzeit im Land. Die Zahlen aber sprechen mittlerweile eine andere Sprache. Schon seit ein paar Monaten deutet sich eine Besserung der Konjunktur an. Und nach korrigieren auch die Wirtschaftsforschungsinstitute ihre Prognosen nach oben. Heute auch das Münchner IFO-Institut. Christine Bergmann.
22: Was Konjunkturforscher schon seit einiger Zeit beobachten, trauen sie sich jetzt auch laut auszusprechen. Mit der deutschen Wirtschaft geht es aufwärts, und zwar deutlich. Für dieses Jahr rechnet das IFO-Institut mit einem Wachstum von 1,4%. In der letzten Prognose im Sommer hatten sie nur ein Wachstum von 0,8% vorhergesagt. Im nächsten Jahr soll die Wirtschaftsleistung noch einmal um 1,2% steigen. Das Wachstum wird vor allem von zwei Faktoren angetrieben, den staatlichen Investitionen und einer steigenden Nachfrage aus dem Ausland, vor allem aus EU-Ländern und den USA. Wenige Impulse kommen dagegen vom Konsum. Der dürfte nach Ansicht des IFO-Instituts noch zurückhaltend bleiben. Vor allem die steigenden Preise dämpften hier die Nachfrage. Die Inflationsrate wird laut der Herbstprognose in diesem Jahr auf 2,8% steigen, im nächsten Jahr auf 3%, vorausgesetzt, es gibt keine neuerlichen Turbulenzen am Ölmarkt. Was die Münchner Forscher nicht berücksichtigt haben, sind weitere Reformen, zum Beispiel beim Bürokratieabbau oder der Digitalisierung. Beides könnte der deutschen Wirtschaft einen noch stärkeren Schub versetzen.
4: Der Sommer geht in schnellen Schritten ja zur Neige, und damit ploppt auch ein Thema auf, das vielen schon in der Vergangenheit die Sorgenfalten auf die Stirn getrieben haben kann. Was macht der Gaspreis und überhaupt die Gasversorgungslage? Lina Marie Hiltscher aus der ARD Finanzredaktion hat sich das und die neuen Abhängigkeiten in Sachen Gas genauer angesehen.
23: Die Gasfrage ist zurück, denn die deutschen Gasspeicher sind laut Bundesnetzagentur ungewöhnlich leer für diese Jahreszeit. Deutschland ist deshalb in den nächsten Monaten weiter auf Gasimporte angewiesen. Der Großteil kommt klassisch über Pipelines aus Norwegen, Belgien und den Niederlanden. Immer wichtiger wird aber auch Flüssiggas, kurz LNG. Es wird direkt über Terminals in Norddeutschland importiert. Eigentlich sollten diese neuen Terminals die Abhängigkeit von einzelnen Lieferanten verringern. Die Realität sieht aber anders aus. Fast das gesamte Flüssiggas stammt aus den USA, wie Daten des Bundesverbands der Energie- und Wasserwirtschaft zeigen. Das hat laut Experten praktische Gründe. Die USA sind zum einen ein großer Exporteur und zum anderen geografisch gut gelegen. Doch wer sich stark auf einen Lieferanten stützt, macht sich abhängig. Die Sorge? Die US-Regierung könnte Gas als Druckmittel nutzen. Denn Lieferungen aus den USA ließen sich wohl nur zu deutlich höheren Preisen ersetzen, auch wegen des Krieges zwischen dem Iran und den USA. Er stört den Schiffsverkehr durch die Straße von Hormuz und damit fallen die Flüssiggaslieferungen aus Katar und den Emiraten faktisch weg. Die Folgen sind schon jetzt sichtbar. Der wichtige TTF-Gaspreis steigt. Deutsche Versorger werden diese Preise wohl zahlen müssen, vor allem wegen leerer Speicher.
0: Soweit Berichte aus der Wirtschaft, in dem Fall von Lina Marie Hilscher. Jetzt am Sonntag könnte die AfD in Sachsen-Anhalt ihr bislang stärkstes Ergebnis erzielen. Die Partei erhofft dadurch sich auch den Rückenwind weit über Magdeburg hinaus. Aber wie viel bundespolitischen Rückenwind die AfD aus Sachsen-Anhalt mitnehmen könnte, darauf schauen wir gleich. Das machen wir direkt nach diesem Überblick.
8: Die Einrichtungen des Goethe-Instituts in Russland werden nach Angaben aus Moskau geschlossen. Damit reagiere man auf die angekündigte Schließung des russischen Hauses in Berlin, sagte Außenminister Lavrov. Hintergrund der Spannungen zwischen Deutschland und Russland ist der gescheiterte Anschlag mit einer Sprengstoffdrohne auf den Flughafen Leipzig-Halle. Für diesen macht die Bundesregierung Russland verantwortlich. Bundesaußenminister Wadephul bedauerte die Schließung des Goethe-Instituts. Es habe auch in Russland eine wichtige Funktion als Kulturbrücke gehabt. Die SPD-Bundestagsfraktion ist zu einer Klausurtagung zusammengekommen. Heute und morgen wollen die sozialdemokratischen Abgeordneten über Maßnahmen gegen die hohen Kraftstoffpreise beraten. Im Gespräch sind eine Kostendeckelung an den Tankstellen und eine Übergewinnsteuer für Mineralölkonzerne. Außerdem soll es um den besseren Schutz der deutschen Industrie gehen, etwa vor Billigimporten von Autos aus China. Weitere Themen sind Klimaschutz und Anpassung sowie die Auswirkungen künstlicher Intelligenz auf die Arbeitswelt. Die Benzinpreise sind auf einen neuen Höchststand gestiegen. Nach Angaben des ADAC lag der durchschnittliche Preis für Kraftstoff der Sorte E10 gestern bei 2,21 Euro. Infolge des Iran-Krieges sind die Rohölpreise gestiegen. Nach Ansicht des ADAC lassen sich die hohen Preise an den Tankstellen allerdings nicht alleine dadurch erklären. So kostete Rohöl nach Beginn des Iran-Krieges mehr, die Spritpreise waren aber niedriger als jetzt. Das Wetter in Norddeutschland, viele Wolken und gebietsweise Schauer, bei Höchstwerten von 19 bis 23 Grad. Das war der kurze Überblick. Es geht weiter mit dir, Nina.
0: Danke dir. Was würde ein AfD-Wahlsieg in Sachsen-Anhalt für die Bundespolitik bedeuten? Die Partei liegt dort in den Umfragen mit großem Abstand vorn. Der Verfassungsschutz stuft ihren Landesverband als gesichert rechtsextremistisch ein. Am Sonntag entscheiden die Menschen natürlich erstmal darüber, wer künftig in Magdeburg regiert. Aber die AfD will genau daraus, aus einem starken Ergebnis, auch ein Signal für ganz Deutschland machen. Benjamin Großkopf berichtet.
2: Hallo Zeit, danke für diesen Empfang, danke für dieses Bild. Hallo liebe Freunde!
3: Ulrich Siegmund auf Wahlkampftour, der Marktplatz Zeitz Sachsen-Anhalt.
2: Das ist ein Bild, es ist unbeschreiblich.
3: Die AfD inszeniert den Wahlkampf von Siegmund als kaum aufzuhaltenden Siegeszug. Ein neuer Typ AfD-Politiker, meist freundlich statt ständig polternd, zugewandt statt angsteinflößend.
5: Niemand muss Angst vor einer AfD-geführten Regierung haben. Wir möchten eigentlich nur wieder klare Ordnung, klare Struktur und eine Perspektive nach vorne.
3: Was Siegmund hier mit Ordnung, Struktur einer Perspektive nach vorne beschreibt, liest sich im Programm der AfD in Sachsen-Anhalt so radikal wie nirgendwo. Und es geht etwa beim Thema Migration weit darüber hinaus, was das kleine Sachsen-Anhalt selbst regeln könnte. Das stört Ulrich Siegmund nicht.
24: Weil Sachsen-Anhalt der erste Schritt ist.
3: Was dieser Schritt und die dann folgenden sein sollen, beschreibt Parteichefin Alice Weidel so.
25: Wir werden regieren, wir werden in den ersten Bundesländern
1: Bundesländern regieren. Nicht nur in Sachsen-Anhalt, Mecklenburg-Vorpommern und Berlin. Und wir werden auch im Bund regieren.
3: Weidel weiß, dass das eher unwahrscheinlich ist. Laut den meisten Umfragen könnte die AfD nämlich schon beim ersten Schritt in Sachsen-Anhalt stolpern. Sie will nur alleine regieren und hätte dafür keine Mehrheit. Im Land Berlin gar keine Chance. Warum trotzdem diese demonstrative Siegesgewissheit?
9: Für die AfD geht es vor allem darum, zu zeigen, dass die Stimme an sie nicht verschenkt ist,
3: sagt der Politikwissenschaftler Marcel Lewandowski von der Universität in Halle.
9: Es geht darum zu zeigen, wir sind in all diesen Bundesländern so stark, dass wir zumindest theoretisch die Möglichkeit haben, an einer Regierung beteiligt zu werden. Und wenn das nicht passiert, dann ist das in Anführungszeichen die Schuld der etablierten Parteien.
3: Für die Gesamt-AfD, so schätzt es der Politikwissenschaftler ein, ist diese Wahl in Sachsen-Anhalt Chance und Risiko zugleich.
9: Ihre Forderungen teils auch umzusetzen, etwa in der Migrationspolitik oder in der Bildungspolitik, also vor allem Forderungen umzusetzen, die symbolpolitisch aufgeladen sind in der Wählerschaft, dann kann sie durchaus sich dann auch für andere Landesregierungen oder sogar die Regierung im Bund empfehlen. Auf der anderen Seite kann eine solche Regierung auch scheitern.
3: Es gibt einige in der AfD, die genau das befürchten. Zu wenig qualifiziertes Personal, zu hoch die Erwartungen, die Sigmund weckt. Eine Partei vielleicht vor entscheidenden Wochen ihrer Geschichte.
10: Ich sag's ja immer wieder, es geht ja nicht nur um Sachsen-Anhalt, es geht um ganz Deutschland.
3: Die Bundesspitze bleibt im Wahlkampf vor Ort weitgehend unsichtbar. Erst am Samstag, also einen Tag vor der Wahl, wollen Weidel und Co-Chef Tino Chrupalla noch einmal zum Wahlkampfabschluss nach Magdeburg kommen. In Erinnerung bleibt ein missglückter Auftritt Chrupallas in Dessau-Roßlau mit dem Schauspieler Uwe Steimle.
11: Oh, Uwe, du stimmst jetzt mal die deutsche Nationalhymne. Kennst du die?
24: Warte. Auferstanden aus Ruinen
3: und Schimpfkanonaden anderer AfD-Spitzenmänner.
25: Muttersprache ist heute ein aufgedunsenes, intersektional-feministisches Flittchen.
3: Martin Reichert, Bundesvorstand und Landeschef in Sachsen-Anhalt, am Wochenende in Magdeburg zu Vaterstaat und Muttersprache.
25: Der rote Lippenstift ist verschmiert, weil Vaterstaat sie dreimal täglich durchgendert.
3: Ob in Sachsen-Anhalt heutzutage viel durchgegendert wird? Für die AfD, das ist klar, geht es um mehr als dieses eine Bundesland.
6: Benjamin Großkopf über das bundespolitische Signal für die AfD bei dieser Landtagswahl in Sachsen-Anhalt am kommenden Sonntag.
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6: Die Sommerpause ist jetzt auch im Fußball vorbei. Die erste Bundesliga läuft ja seit dem vergangenen Wochenende wieder. Und das wirkt sich tatsächlich auch auf den Umgang miteinander aus. Auch im Netz.
26: Wissenschaftler bestätigen, die Zahl der Hasskommentare im Netz gegenüber Politikern ist seit dem letzten Wochenende massiv gesunken.
27: Wir haben festgestellt, dass die Zahl der Hasskommentare im Netz gegenüber politisch aktiven Personen seit dem letzten Wochenende massiv gesunken ist. Offenbar haben die Leute einen anderen Weg gefunden, ihre Wut zu kanalisieren.
28: Ey, du Sohn!
29: Ey, dich und deine Mutter, du hässlicher
26: Endlich wieder Fußball-Bundesliga.
28: Geil, Fratzengeballer!
26: Große Freude auch bei den Politikern.
27: Politisch aktiven Personen.
26: Ja, doch. Große Freude.
30: Ja, als Politiker ist es schon schön, wenn ich nicht für jeden Gesetzentwurf, den ich ins Parlament einbringe, erstmal im Netz gelyncht werde. Deshalb bin ich Fußballfan.
26: Ah, welcher Verein?
30: Egal, Hauptsache Fußball.
26: Fußball-Bundesliga. Erzeugt Leidenschaft und fördert die Demokratie.
29: Halt dein Maul, du hässliche
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6: Es ist im Grunde ein ganz kleiner Musikschnipsel von gerade mal 2 Sekunden, aber genau der beschäftigt seit mittlerweile 27 Jahren die deutschen Gerichte. Es geht um eine Rhythmussequenz aus einem Song der Düsseldorfer Band Kraftwerk. Der Rapper und Musikproduzent Moses Pelham hatte 1997 dieses kleine Stück Musik leicht verändert in einen seiner neueren Songs eingebaut. Ob dieses Sampling zulässig ist, darüber wird seitdem juristisch gerungen. Der Bundesgerichtshof hat heute entschieden, das Sampling von Pelham war zulässig. Die Entscheidung ist über den historischen Fall hinaus bedeutsam. Max Bauer über das heutige Urteil und die Hintergründe des Falls.
12: Sampling in der Musik. Das bedeutet, ein Stück eines anderen Musikers wird kopiert und in einen eigenen Song eingebaut.
13: Samples können natürlich auch eine Nostalgie auslösen im Zuhörer. Und damit arbeitet man auch viel im Hip-Hop, wenn es irgendwie Melodien gibt, die man eben von den Eltern noch kennt. Wenn es irgendwie Stücke gibt, eben wie bei mir in meinem Fall, alte kubanische Lieder oder alte türkische, persische Lieder. Das macht natürlich auch was, wenn du das wiedererkennst und daraus eben was komplett Neues schaffst. Das ist eben auch die Power, die Sampling hat, Musik auch über die Zeit zu tragen.
12: So beschreibt der Musikproduzent Luke Rye, der mit dem erfolgreichen Musiker Apache 207 zusammengearbeitet hat, seine Faszination für Sampling. Doch das Ausleihen von fremden Ideen in der Musik wird stark kritisiert, wenn es ohne Einverständnis des Urhebers geschieht. Ein Fall von Sampling hat Rechtsgeschichte geschrieben. Es geht um einen 2 Sekunden Elektro-Rhythmus-Schnipsel der legendären Band Kraftwerk von 1977 aus dem Song Metall auf Metall. Von diesem Rhythmus steckt schon sehr viel in diesem hier. Das hat der Frankfurter Rapper und Musikproduzent Moses Pelham aus dem Kraftwerk-Song gemacht. Er hat den Kraftwerk-Schnipsel leicht verändert als Dauerschleife für einen Song von Sabrina Setlow genutzt. Doch genau darüber ärgert sich Ralf Hütter, Mitbegründer der Band Kraftwerk.
14: Ja, wenn man aus dem Werk eines anderen etwas entnimmt, dann sollte man den ja wenigstens mal fragen. So einfach ist das.
12: Seit 27 Jahren wird nun schon vor Gerichten darüber gestritten, ob das Sampling von Moses Pelham erlaubt ist. Der Streit war bereits einige Male am Bundesgerichtshof, am Bundesverfassungsgericht und am Europäischen Gerichtshof. Im April 2026 hat der EuGH in einer Grundsatzentscheidung die Hürden für das Sampling deutlich gesenkt. Das Verwenden von fremden Kunstwerken für eigene Zwecke kann als sogenanntes Pastiche zulässig sein. Das ist die erkennbare Nachahmung eines Werkes, also eine künstlerische Auseinandersetzung mit dem Vorbild. Wird ein anderes Kunstwerk durch die Nachahmung gewürdigt, auf die Schippe genommen oder auch kritisiert, sei das zulässig, so der EuGH. Auf dieser Grundlage hat der Bundesgerichtshof nun über den Fall Kraftwerk gegen Pelham geurteilt. Der BGH sagt, für die Zeit seit 2021, seit es die Pastiche-Regelung im deutschen Recht gibt, bekommt Moses Pelham Recht. Die Nutzung des Rhythmusschnipsels von Kraftwerk ist eine künstlerische Auseinandersetzung, weil ein Stück elektronische Musik in ein anderes Genre, den Hip-Hop, hinübergeführt wird. Das ist also zulässig. Wichtig ist, ob Moses Pelham bewusst ein Pastiche schaffen wollte, spielt keine Rolle, betonte der BGH-Senatsvorsitzende Thomas Koch.
15: Entscheidend ist, dass der Charakter des Sampling als Pastiche, der künstlerische oder kreative Dialog mit dem Ausgangswerk, für einen Hörer erkennbar ist, der das Ausgangswerk kennt. Und das ist nach den Feststellungen des Berufungsgerichts hier der Fall.
12: Ob ein Pastiche zulässig ist, kommt also auch auf den Musikhörer an, der den künstlerischen Dialog zwischen Werk und Nachahmung erkennt. Die Entscheidung ist über den historischen Fall Kraftwerk gegen Pelham hinaus bedeutsam. Sampling dürfte für Musikproduzenten nun in vielen Fällen leichter zu rechtfertigen sein.
6: Aus der ARD-Rechtsredaktion noch einmal eine Erklärung von Max Bauer.
16: Gefühl in der Notaufnahme war eigentlich Unwohlsein. Und dass es irgendwie nicht weiterging und ich das Gefühl hatte, ich sei irgendwie abgeschoben.
17: Delir im Krankenhaus.
18: Tatsächlich ein Zustand kompletter Verwirrtheit. Häufig sind die Menschen dann gar nicht mehr ansprechbar. Manche werden aggressiv, sie randalieren oder halluzinieren.
19: Es ist ja gar nicht so selten, dass alte Leute ursprünglich mit einem ganz anderen Problem ins Krankenhaus kommen. Dort werden sie dann behandelt oder auch erfolgreich operiert. Aber nach der Entlassung sind dann viele nicht mehr in der Lage, ihr Leben selbstständig zu leben.
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18: Also die neuronalen Strukturen des zentralen Nervensystems, die geraten durch Stress, durch Angst und Schmerzen, im wahrsten Sinne des Wortes, durcheinander, komplett durcheinander.
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6: Kurz vor drei ist es mittlerweile. 25 Jahre nach den Anschlägen vom 11. September blicken wir in den kommenden Wochen ja auf die Folgen jenes Tages, der die Welt veränderte. Zum Auftakt zeigen NDR-Recherchen, während politisch noch um Deutschlands Beteiligung am Afghanistan-Einsatz gerungen wurde, waren Bundeswehroffiziere bereits an der Seite der USA unterwegs, ohne Bundestagsmandat. Die ersten deutschen Soldaten auf afghanischem Boden, gleich unser NDR-Info-Thema um kurz nach drei, ganz ausführlich.

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1: Um 15 Uhr mit Astrid Fietz. Bundesaußenminister Wadephul hat die Reaktion Russlands auf die jüngsten deutschen Strafmaßnahmen bedauert. Die Arbeit des Goethe-Instituts sei immer wertvoll gewesen, weil es die guten Beziehungen zwischen den Menschen in Russland und Deutschland gestärkt habe, sagte Wadephul in Weimar. Das Problem sei eindeutig die russische Führung in Moskau.
2: Ich möchte in dem Zusammenhang nochmal darauf hinweisen, dass die Schritte, die wir hier ergriffen haben und die Schließungen, die ich veranlasst habe, eine Reaktion gewesen sind auf vorheriges russisches Verhalten. Wir sind immer bereit gewesen, mit Russland einen vernünftigen Dialog zu führen, aber die Voraussetzung dafür ist, dass Russland seinen Aggressionskrieg gegen die Ukraine endlich beendet und vor allen Dingen alle Attacken jeder Art gegen uns und unsere Verbündeten unterlässt.
1: Bundesaußenminister Wadephul. Russland hatte erklärt, alle Niederlassungen des Goethe-Instituts in dem Land zu schließen. Laut Außenminister Lavrov ist der Schritt eine Reaktion auf die Strafmaßnahmen, die Deutschland im Zusammenhang mit dem Drohnenvorfall am Flughafen Leipzig-Halle gegen Moskau verhängt hat. Der Benzinpreis an deutschen Tankstellen hat ein neues Allzeithoch erreicht. Laut ADAC kostete ein Liter Super E10 gestern im Tagesschnitt 2,215 €. Aus der NDR-Info-Wirtschaftsredaktion Astrid Kühne.
3: Ein wichtiger Grund für den jüngsten Preisschub ist der Iran-Krieg. Nachdem die USA ihre Angriffe wieder aufgenommen und Teheran mit Gegenangriffen reagiert hatte, haben auch die Rohölpreise wieder deutlich angezogen. Bei den Angriffen wurden teilweise Raffinerien zerstört oder beschädigt, was für dauerhafte Lieferschwierigkeiten sorgen könnte. Dazu kommt, dass das Niedrigwasser am Rhein zu Transportproblemen in der Schifffahrt führt. All das verteuert den Kraftstoff. E10 ist die günstigste gängige Benzinsorte in Deutschland und üblicherweise günstiger als E5.
1: Der zweifache Olympiasieger im Kanu Ronald Raue wird neuer Staatsminister für Ehrenamt und Sport. Das hat Kanzler Merz auf Instagram bekannt gegeben. Raue wird im Kanzleramt Nachfolger von Christiane Schenderlein, die als Staatssekretärin ins Gesundheitsministerium gewechselt ist. Der 44-Jährige war nicht nur bei Olympischen Spielen erfolgreich, sondern holte auch mehr als 30 Welt- und Europameistertitel. Mit seiner Ernennung zum Staatsminister sind die personellen Änderungen in der Bundesregierung abgeschlossen. Sie waren durch den Rückzug von Unionsfraktionschef Spahn nötig geworden. Nachdem die gegenseitigen Angriffe wieder aufgeflammt sind, wirft der Iran den USA Kriegsverbrechen vor. Teheran wandte sich entsprechend in einem Schreiben an den Sicherheitsrat der Vereinten Nationen. Aus Istanbul Oliver Bimmelmann.
4: Der iranische Botschafter bei den Vereinten Nationen Darsi verurteilt die erneuten, Zitat, kriminellen Angriffe der USA, wie iranische Staatsmedien berichten. Es seien dabei auch gezielt Zivilisten getötet worden. Bei einem US-Raketenangriff sei ein Wohnhaus in der Stadt Kohestak, in dem eine Hochzeitsfeier stattfand, getroffen worden. Dies stelle einen eklatanten Verstoß gegen das Völkerrecht dar, so Darsi. Das iranische Militär hat nach Angaben von Staatsmedien inzwischen weitere US-Militäreinrichtungen angegriffen, in den mit den USA verbündeten Vereinigten Arabischen Emiraten und Kuwait. Das kuwaitische Militär teilte auf der Plattform X mit, man habe feindliche Raketen und Drohnen aus dem Iran abgefangen.
1: Griechenland will einen Teil seiner Schulden aus dem Rettungskredit offenbar vorzeitig zurückzahlen. Die Wirtschaft des Landes boomt. Die Arbeitslosenquote ist so niedrig wie seit 18 Jahren nicht mehr. Aus Athen Astrid Halder.
5: Die ersten Rettungskredite aus der Schuldenkrise in Höhe von 53 Milliarden Euro könnten bereits bis 2029 vollständig getilgt sein, sagten Insider der Nachrichtenagentur Reuters. Das wären 2 Jahre früher, als der bereits beschleunigte Zeitplan vorsah. Der strebte eine Rückzahlung bis 2031 an. Ursprünglich liefen die Kredite sogar bis 2041. Möglich wird die schnellere Tilgung durch eine starke Konjunktur. Die griechische Wirtschaft wächst mit einer Jahresrate von 2% und damit stärker als der Durchschnitt der Eurozone.
1: Das waren die Nachrichten. Das Wetter in Norddeutschland. Viele Wolken, gebietsweise Schauer bei Höchstwerten von 19 bis 23 Grad. Nachts teilweise Schauer, Tiefstwerte 17 bis 14 Grad. Morgen stark bewölkt mit ergiebigem Regen, später Auflockerungen 18 bis 24 Grad. Am Sonnabend wechselhaft 18 bis 21 Grad und am Sonntag dann freundlich und meist trocken bei 19 bis 23 Grad. Es ist gleich 15.05 Uhr.
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6: Mir bleibt dann noch der Blick auf die Straßen an dieser Stelle mit dem Stau und stockenden Verkehr. Vorsortiert ab 3 Kilometern. Und da ist schon die ganze

0: Und ein Hinweis noch für Lea, für Ostfriesland. Da kommt es aktuell wegen eines Brandes auf einem Entsorgungsgelände zu einer starken Rauchentwicklung. Dieser Rauch zieht über ganz Ostfriesland im Grunde hinweg. Also bitte schließen Sie Fenster und Türen und schalten Sie Lüftungs- und Klimaanlagen ab. Wir wünschen Ihnen vor allem eine gute und entspannte Fahrt heute Nachmittag. Im Studio für Sie, Nina Zimmermann. 25 Jahre nach den Anschlägen vom 11. September 2001, das jährt sich ja in den kommenden Wochen, gibt es neue Erkenntnisse zum damaligen Auslandseinsatz der Bundeswehr. Nach Recherchen des NDR waren nämlich Spezialkräfte der Bundeswehr bereits nach Afghanistan aufgebrochen, bevor es überhaupt ein Bundestagsmandat dafür gab. Das ist das NDR-Info-Thema heute, das wir Ihnen jetzt nochmal kompakt in der kommenden Viertelstunde zusammenfassen. Und das macht Peter Mücke.
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2: Meine Damen und Herren, der Deutsche Bundestag hat heute Vormittag über den Antrag der Bundesregierung zur Bereitstellung von Bundeswehreinheiten im Kampf gegen den internationalen Terrorismus zu beschließen. In Verbindung damit habe ich eine Abstimmung gemäß Artikel 68 des Grundgesetzes beantragt. Ich möchte Ihnen erläutern, was mich bewogen hat, diese Vertrauensfrage zu stellen. Es geht, meine Damen und Herren, um die Verlässlichkeit unserer Politik, Verlässlichkeit gegenüber den Bürgern, gegenüber unseren Freunden.
3: Erkannt, Gerhard Schröder war das vor knapp 25 Jahren. Damals Bundeskanzler einer rot-grünen Koalition. Und die stand an diesem 16. November 2001 vor einer Zerreißprobe. Es ging um die Frage, soll die Bundeswehr sich mit Kampftruppen am Krieg gegen den Terror in Afghanistan beteiligen, den die USA kurz nach den Anschlägen des 11. September erklärt hatten. Und da war dann eine eigene Mehrheit der Regierungskoalition alles andere als sicher. Vor allem bei den Grünen, aber auch bei der SPD gab es Abgeordnete, die gegen diesen Kampfeinsatz der Bundeswehr waren. Und so verknüpfte Schröder die Abstimmung mit der Vertrauensfrage. Das heißt, hätte er keine Mehrheit in seiner eigenen Koalition bekommen, dann wäre er als Kanzler zurückgetreten. Am Ende ist es nicht so gekommen, es stand die Kanzlermehrheit. Doch was die Abgeordneten damals bei der Abstimmung nicht wussten: Es waren zu diesem Zeitpunkt bereits zwei Bundeswehroffiziere in Afghanistan, ohne Mandat des Bundestags. 5 Jahre nach 9/11, neue Erkenntnisse zum Afghanistan-Einsatz der Bundeswehr. Das NDR-Info-Thema heute. Es ist Donnerstag, der 3. September und ich bin Peter Mücke. Hallo.
4: Für uns war es extrem wichtig, gemeinsam mit den Amerikanern vom ersten Tag handlungsfähig zu sein. Und dieses Ziel haben wir erreicht.
3: Das sagt der damalige Generalinspekteur der Bundeswehr Harald Kujat rückblickend. Der damalige Oberstleutnant Andreas Jödecke war der erste deutsche Verbindungsoffizier und der erste nicht-amerikanische bei der US-geführten Taskforce in Südafghanistan.
5: Wir wollten das ja auch. Wir wollten zeigen, dass die Deutschen gut sind, dass die deutschen Spezialkräfte mitgehen und dass die deutschen Spezialkräfte auch, sage ich mal, ein gewisses Risiko gehen, damit sie ihren Auftrag erfüllen können.
3: 2 Tage vor der Abstimmung im Bundestag waren 2 Offiziere als Vorauskommando ins Einsatzgebiet am Persischen Golf gestartet. Unter strikter Geheimhaltung und in US-Uniformen, um nicht aufzufallen, im Oman, für den sie keine Einreiseerlaubnis hatten. Einen von ihnen hat mein Kollege Christoph Heinzle getroffen.
6: Die beiden Offiziere waren zuerst eigentlich im US-Zentralkommando in Florida und sollten dort eruieren, wie deutsche Spezialkräfte teilnehmen könnten an diesem Einsatz. Da ging es um die Vorbereitung des Angriffs der USA auf Afghanistan und wurden dann abberufen. Es hieß, geht doch nach vorne, so Zitat der Anruf aus dem Bundeskanzleramt damals. Nach vorne hieß zunächst dann den Persischen Golf und dann nach Afghanistan. Ein wenig überraschend, ein wenig kurzfristig wurden sie in ein Flugzeug gesetzt, zusammen mit den ersten US-Spezialeinheiten, die nach Südafghanistan sind. Und das war ja die Gegend mit den Taliban-Hochburgen, dort, wo sich Osama bin Laden lange versteckt hatte, geschützt wurde von den Taliban. Und die Jagd nach Al-Qaida und Taliban-Führern, das war die Aufgabe dieser Einheit. Und 2 Deutsche waren dabei als erste Nicht-Amerikaner dort vor Ort und in dieser Funktion geheim unterwegs, weil es niemand wusste zu Hause.
3: Politisch war das Ganze allerdings gewollt. Und Rudolf Scharping, der damals Bundesverteidigungsminister war, der verteidigt die Entscheidung auch noch heute.
7: Das sind Vorauskommandos, die sind durchaus üblich. Es ist auch nicht üblich, darüber allzu viel öffentlich zu reden.

0: weil sie nicht ein militärisches Mandat im Sinne unserer Vorstellungen und Vorschriften darstellen, sondern eine Erkundungsmission, wenn ich das mal so nennen darf. Und insoweit war das in Ordnung.
1: Allerdings wusste die deutsche Öffentlichkeit nichts davon und auch die Abgeordneten des Bundestags. Warum?
2: Weil das tatsächlich sehr heikel war politisch. Das war eine aufgeheizte Debatte um dieses Mandat, weil es war ja ein Kampfeinsatz, diese Spezialeinheiten zumindest vom KSK, die da losgeschickt werden sollten. Und das war eine knappe Kiste. Rot-grüne Regierung, da gab es viele, die aus der Friedensbewegung kamen, die sagten, so ein Einsatz im Gegensatz zu dem, was wir auf dem Balkan gesehen haben, können wir uns nicht vorstellen. Da gab es viele Fragezeichen, viele, die gerne mit Nein gestimmt hätten. Aber dann packte Gerhard Schröder die Vertrauensfrage aus und sagte, wenn ihr nicht zustimmt, werde ich nicht mehr euer Kanzler sein, dann stürzt ihr mich. Das wollten viele dann doch nicht. Es ging ganz haarscharf für ihn aus. Und in dieser Stimmung einfach mal, und wäre es auch nur vertraulich gewesen, den Verteidigungsexperten des Bundestages mitzuteilen, übrigens, da sind schon zwei Offiziere unterwegs, obwohl ihr noch gar kein Mandat erteilt habt. Das wäre rechtlich vielleicht gerade noch möglich gewesen, aber das wäre politisch sicher heikel gewesen.
1: So schätzt es mein Kollege Christoph Heinzler ein. Und nach seinen Informationen waren nicht mal die Verteidigungsobleute der Fraktionen informiert. Die damalige Obfrau der mitregierenden Grünen, Angelika Beer, sagt dazu heute:
3: Aus militärischer Sicht kann ich das gut nachvollziehen, aber es ist halt der Bruch mit allen parlamentarischen, demokratischen Grundrechten.
1: So sieht es Angelika Beer, die 2002 bis 2004 auch Bundesvorsitzende der Grünen war. Aber verstößt diese Entsendung von zwei Offizieren zwei Tage vor der Abstimmung gegen geltendes Recht? Das wollten wir auf NDR Info vom Militärhistoriker Sönke Neitzel von der Uni Potsdam wissen.
4: Nein, tut es nicht, denn Bundestagsmandate sind vorgesehen für Einsätze der Bundeswehr. Wir schicken alle möglichen Leute überall hin auf der Welt. Wenn es auch zum Beispiel bei Geisellagen ist, dann wird ja nicht sofort das KSK losgeschickt, sondern da werden Offiziere in die Region geschickt, um aufzuklären, was ist überhaupt zu tun. Ist zum Beispiel das KSK überhaupt richtig dort eingesetzt? Also wir schicken jeden Tag Offiziere, Soldaten rund um die Welt. Wenn man da jedes Mal ein Bundestagsmandat brauchen würde, dann könnten wir die Bundeswehr abschaffen. Entscheidend ist ja, dass als das KSK als Kampftruppe dann wirklich verlegt ist, da das Bundestagsmandat da wäre. Das wäre nicht rechtens gewesen, aber für die Bundeswehr ist das ein normaler Vorgang gewesen. Das macht man jetzt nach wie vor auch so.
1: Wie wichtig sind denn militärisch solche Vorauskommandos zur Vorbereitung von Einsätzen wie damals 2001?
4: Es ist ja so gewesen, dass der Bundeskanzler nach 9-11 mit dem Kabinett und dem Außenminister mit Fischer die Linie vorgegeben hat, wir werden die Amerikaner unterstützen. Und dann war auch die politische Entscheidung, wir werden mit Spezialkräften die Amerikaner unterstützen. Das ist eine politische Entscheidung. So, und dann fängt die Bundeswehr an zu planen, sagen ja, okay, was heißt denn das und wo müssen wir überhaupt hin? Dann müssen sie natürlich erstmal planen. Und es hätte ja auch sein können, dass die beiden Soldaten sagen, Leute, das geht überhaupt nicht, es funktioniert nicht. Wir müssen das irgendwie anders machen. Das kann ja auch das Ergebnis einer solchen Erkundungsmission sein. Und die Mandate waren ja in Vorbereitung und in Abstimmung.
1: Am Ende gewann Kanzler Schröder die Abstimmung und damit auch die Vertrauensfrage knapp. Mit 336 Ja-Stimmen, mindestens 334 wären notwendig gewesen. Und so konnten dann danach Bundeswehrsoldaten entsandt werden. Dass die Abstimmung aber so knapp war, lag allerdings nicht an der Mission selbst, sondern an der Verknüpfung mit der Vertrauensfrage, sagt Neitzel.
4: Eigentlich gab es eine sehr große Mehrheit dafür. Hintergrund war, dass es einige Abweichler in der Koalition gab, in der rot-grünen Koalition. Schröder dann gesagt hat, ich will aber die breite Mehrheit meiner Koalition. Und dann stelle ich die Vertrauensfrage. Und das hat die CDU als Möglichkeit gesehen. Hey, der Kanzler stellt die Vertrauensfrage. Ja, dann stimmen wir dagegen.
1: Genauso wie die FDP übrigens und die Abgeordneten der PDS, die allerdings wirklich gegen den Auslandseinsatz der Bundeswehr waren.
5: 25 Jahre nach den Anschlägen vom 11. September gibt es also neue Erkenntnisse zum damaligen Auslandseinsatz der Bundeswehr. Und das war das NDR-Info-Thema heute mit Peter Mücke, der nochmal alles zusammengefasst hat. Und die Interviews und Gespräche, die wir da in Ausschnitten gehört haben, die hat Stefan Schlag heute Morgen hier im Programm geführt. 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Das trägt den Titel Nach 9-11 Deutschland im Krieg. Keine Experimente. Aussitzen oder basta. Deutsche Kanzler haben mit sehr unterschiedlichen Führungsstilen Politik gemacht. Friedrich Merz setzt auf ein anderes Leitwort: Tempo. Warum Tempo, warum Eile machen ebenso riskant sein kann wie Zögern und was die Geschichte über den richtigen Moment in der Politik lehrt, das ist gleich eins unserer Themen. Das hören Sie nach dem Sport und diesem Überblick.
6: Bundesaußenminister Wadephul hat bedauert, dass Russland die drei Standorte des Goethe-Instituts in dem Land schließt. Die Einrichtung habe auch in Russland die Funktion einer Kulturbrücke, sagte Wadephul nach einem Treffen mit seinen Amtskollegen aus Frankreich und Polen in Weimar. Deutschland sei für immer für einen Dialog bereit, sofern Russland den Krieg in der Ukraine beende und Attacken jeder Art unterlasse. Hintergrund der Spannungen zwischen Deutschland und Russland ist der Drohnenvorfall auf dem Flughafen Leipzig-Halle vor rund einem Monat. In der Politik läuft die Debatte über einen besseren Schutz der kritischen Infrastruktur in Deutschland. Vor zwei Tagen hatten Unbekannte zwei Umspannwerke in Brandenburg und Nordrhein-Westfalen angegriffen. Die parlamentarische Geschäftsführerin der Grünen Bundestagsfraktion Mihalic forderte Bundesinnenminister Dobrindt auf, eine Regelung zu treffen, wie sich Unternehmen etwa vor Sabotage schützen müssten. Der nordrhein-westfälische Innenminister Reul von der CDU sagte, es müsse geklärt werden, ob Betreiber kritischer Infrastruktur auch Drohnen abwehren dürften. Der Deutsche Umweltpreis geht in diesem Jahr an eine Umweltjuristin und einen Ingenieur von Wasserfiltern. Wie die Deutsche Bundesstiftung Umwelt mitteilte, erhält die Hamburger Landesverfassungsrichterin Roda Verheyen die Auszeichnung, weil sie Menschen Gehör verschaffe, die von Klimafolgen betroffen sind. Sie teilt sich die Auszeichnung mit dem Membranfilter-Ingenieur Klaus Vossenkaul. Er hat eine Technologie entwickelt, mit der aus Klärschlamm wieder klares Wasser entsteht. Das Wetter in Norddeutschland. Viele Wolken und gebietsweise Schauer bei Höchstwerten von 19 bis 23 Grad. Und das war der kurze Überblick. Es geht weiter mit Nina Zimmermann.
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5: Rund zwei Monate war das Amt des Staatsministers für Sport und Ehrenamt ja unbesetzt. Jetzt wurde ein Nachfolger für Christiane Schenderlein gefunden. Wer es ist, das erzählt uns Moritz Kühn aus der Sportredaktion.
8: Ja, Christiane Schenderlein ist ja bei der Kabinettsumbildung ins Gesundheitsressort gewechselt. Nun folgt ein ganz erfahrener und erfolgreicher Mann, der im Sport viel erreicht hat. Es ist der zweimalige Kanu-Olympiasieger Ronald Raue. Der 44 Jahre alte Berliner wurde heute bei einer Pressekonferenz im Bundeskanzleramt als neuer Staatsminister für Sport und Ehrenamt vorgestellt. Tabea Kunze mit den Einzelheiten.
9: Mit Raues Ernennung ist der Umbau der Bundesregierung nach dem Rücktritt von Unionsfraktionschef Jens Spahn abgeschlossen. Der Posten im Kanzleramt war bislang noch unbesetzt. Ronald Raue ist gebürtiger Berliner und lebt heute in Potsdam. Seine größten Erfolge feierte er im Kajaksprint. 2004 gewann er in Athen Gold im Zweierkajak. 2021 holte er mit dem Vierer in Tokio seinen zweiten Olympiasieg und beendete danach seine Karriere. Auch anschließend blieb Raue dem Sport verbunden. Seit 2023 gehört er der Athletenkommission des Europäischen Olympischen Komitees an. Er setzte sich außerdem für ein eigenes Sportministerium bzw. einen Sportminister im Kanzleramt ein. Nun übernimmt er selbst dieses Amt. Raue soll künftig die Interessen des Sports innerhalb der Bundesregierung vertreten.
8: Wir schauen zum Fußball, denn da steht jetzt fest, dass der frühere Wolfsburger Edin Dzeko seine Nationalmannschaftskarriere in Bosnien-Herzegowina beenden wird, und zwar im Alter von 40 Jahren. Sein letztes Spiel wird das in der Nations League am 2. Oktober gegen Schweden sein. Dzeko ist Rekordspieler von Bosnien-Herzegowina, lief 151 Mal für die Nationalmannschaft auf. Seine Vereinskarriere geht aber noch weiter. Aktuell steht der Stürmer bei Bundesliga-Aufsteiger Schalke 04 unter Vertrag. Ja, Edin Dzeko, ein Name, den viele kennen. Jetzt habe ich einen Namen, den eventuell noch nicht so viele auf dem Schirm hatten, aber vielleicht jetzt auch haben werden, denn es geht um Luisa Pranger aus Buxtehude. Die 28-Jährige ist bald zu Gast auf Hawaii. Beim Ironman wird sie an den Start gehen am 10. Oktober, hat sich qualifiziert für diese Veranstaltung, die ja ein richtiger Ritt ist. 3,8 Kilometer schwimmen, 180 Kilometer Radfahren und ein Marathon, also fast 42 Kilometer laufen. Und dass sie überhaupt dabei ist, ist ein kleines Wunder, denn Ende 2024 hatte die Studentin noch nicht einmal ein Rennrad. Sebastian Duden berichtet.
10: Triathlon macht Luisa Pranger erst seit knapp 2 Jahren. Vorher war sie mal einen Halbmarathon gelaufen, blieb noch eine Menge zu lernen für die 28 Jahre alte Studentin der Wirtschaftspsychologie. Und jetzt sieht ihr Leben so aus, dass sie alles auf den Ironman auf Hawaii ausrichtet. Das bedeutet 19 Stunden Training in der Woche für die Buxtehuderin.
11: Also ich wollte irgendwas machen, wovor ich Angst habe und was mich wirklich richtig herausfordert. Und ja, ich hatte kein Fahrrad, konnte nicht kraulen. Also es war auf jeden Fall genug. Ich hatte große Angst vor dunklem Wasser. Und ja, es war auf jeden Fall genug, was mich abgeschreckt hat, den Ironman zu machen und mich der Herausforderung zu stellen.
10: Im Juli startete sie beim Ironman in Hamburg. Das war ihr zweiter Triathlon überhaupt. Den schloss sie als Viertbeste ihrer Altersklasse ab in 10 Stunden und 27 Minuten. Das qualifizierte sie auf den letzten Drücker für Hawaii. Dort erwarten sie dann tropische Bedingungen bei etwa 33 Grad ohne Schatten. Ihr Triathlon-Rad hat sie erst vor kurzem gebraucht gekauft für 1.500 Euro. Eigentlich wollte sie mit einem normalen Rennrad starten. 180 Kilometer muss sie auf Hawaii auf dem Rad schaffen. Dafür trainiert sie jetzt auf den Deichen im alten Land.
11: Also am Anfang war es sehr wackelig und das Einklicken in die Schuhe war am Anfang auch sehr gewöhnungsbedürftig. Da habe ich mich auch einige Male hingelegt.
10: Beim Schwimmtraining im Freibad stößt ihr Trainer Peter Uhl dazu. Er ist wie Luisa im Buxtehuder SV und erfahrener Triathlet, der schon auf Hawaii gestartet ist. Er achtet besonders auf technische Details, da Luisa hier vor wenigen Monaten eigentlich bei Null gestartet ist und sogar ein wenig Angst vorm Freiwasserschwimmen hatte. Mittlerweile zieht sie ganz routiniert durch.
12: Sie ist hochtalentiert, sehr gut strukturiert, ehrgeizig und ist bereit, in der Lage, sich auf mich einzulassen und vertrauensvoll wirklich das umzusetzen, was ich sage.
10: Ihre Beharrlichkeit hilft ihr. Davon ist Luisa Pranger überzeugt. Sie lässt sich von Rückschlägen nicht so schnell klein bekommen, sagt sie. Das Laufen macht ihr von den drei Disziplinen am wenigsten Probleme, da sie vor ihrer Triathlon-Karriere schon Langstrecke gemacht hatte.
11: Ich arbeite noch ein bisschen an meiner Schnelligkeit, gerade bei langen Läufen, dass ich halt am Ende noch die Geschwindigkeit halten kann und somit am Ende eben nicht einbrechen.
10: Denn das große Ziel von Luisa Pranger am 10. Oktober: ankommen und den Ironman auf Hawaii einfach schaffen.
8: Und einen kleinen Videobeitrag über die Buxtehuderin gibt es in der ARD Mediathek. Dort haben die Kollegen von Hallo Niedersachsen die Triathletin begleitet beim Training für den Ironman auf Hawaii. Ja, Hawaii machen wir sicherlich auch gerne, aber Ironman lassen wir, oder Nina?
5: Ja, überhaupt die sportlichen Betätigungen bei Traumzielen. Erstmal vielen Dank für den Sportüberblick, Moritz Kühn.
13: Mehr Tempo. Das fordert Bundeskanzler Friedrich Merz immer wieder von seiner Regierung. Der Druck dahinter ist auch leicht zu verstehen. Die Menschen erwarten sichtbare Entscheidungen und eine Regierung, die zögert, die gilt ja auch schnell als handlungsunfähig. Aber Schnelligkeit allein macht noch keine erfolgreiche Politik. Mehrheiten, Kompromisse und der richtige Zeitpunkt können ebenso entscheidend sein. Helmut Kohl wusste das zum Beispiel. Er galt so als Meister des Aussitzens. Er ließ die Zeit für sich arbeiten und wartete auf den günstigsten Moment. Regieren bewegt sich also zwischen diesen beiden Polen, vielleicht auch zwischen zwei Gefahren, zwischen hektischem Aktionismus und eben dem Vorwurf, untätig zu sein. Welcher Weg führt denn eher zum Erfolg? Und warum ist Abwarten in der Politik so schwer auszuhalten? Uwe Berndt ist diesen Fragen nachgegangen.
14: Der politische Alltag in der Hauptstadt wird immer hektischer. Fast jede Woche ein neuer Aufreger. Warten müssen meist nur die Journalisten, wenn sich die Verhandlungen mal wieder bis in die Nacht hinziehen. Die Politik dagegen wirkt wie getrieben. Irgendwas muss ja schließlich im Morgengrauen präsentiert werden. Denn würde man sagen, wir wollen uns dafür noch ein paar Wochen Zeit lassen, würde dies sofort als Streit in der Regierung ausgelegt. Auch Bundeskanzler Merz hat bei seiner ersten Regierungserklärung vor 1,5 Jahren nicht etwa das Wahlvolk um Geduld gebeten für die vielen komplexen Reformen. Und viele hätten Verständnis dafür gehabt. Im Gegenteil, er selbst schraubt die Erwartungen hoch.
15: Und ich möchte, dass Sie, liebe Bürgerinnen und Bürger unseres Landes, schon im Sommer spüren, hier verändert sich langsam etwas zum Besseren. Es geht voran.
14: Kein Wunder, dass die Enttäuschung groß war, als es letztes Jahr nicht voranging. Kein Wirtschaftswachstum auf Knopfdruck und die wirklich wichtigen Fragen, die Reform des Gesundheitssystems, die Zukunft der Rente, wurden erstmal in Kommissionen weitergereicht. Bitte warten. Die Kritik der Opposition kam prompt. So würden die Probleme bloß auf die lange Bank geschoben. Warum ist die Politik so ungeduldig? Aus Angst vor dem Wahlvolk? Warum gilt Abwarten als Schwäche? Helmut Kohl hat es anders gemacht. Das brachte ihn den Vorwurf des Aussitzens ein. Und in der Tat, bei vielen politischen Konflikten hat er zunächst abgewartet, bis sich seine parteiinternen Gegner gegenseitig aufgerieben hatten. Kohls Schweigen war oft ein Wartenlassen als Machtgeste, strategische Gelassenheit. Der Vorwurf des Aussitzens prallte an ihm ab.
16: Viele Jahre haben sie mir vorgehalten, ich würde die Probleme aussitzen. Ich kann ja nur empfehlen, sitzen Sie auch intelligent aus.
14: Denn Helmut Kohl wusste ganz genau, wann er die Dinge laufen ließ und wann er handelte. Den 10-Punkte-Plan für den Weg zur deutschen Einheit verfasste er innerhalb weniger Tage ohne Absprachen und schrieb damit Geschichte. Auch Angela Merkel agierte ähnlich. Erst einmal die Debatte laufen lassen, jemanden vorschicken, um die Stimmung zu testen, und wenn sie sich dann positionierte, hatten ihre Leute hinter den Kulissen die Mehrheiten schon organisiert. Das nannte man Merkel führt von hinten. Doch lassen sich diese Zeiten überhaupt vergleichen? Die Welt von Helmut Kohl und Angela Merkel war noch eine andere. Es gab noch keine Empörungswellen in den sozialen Medien, auf die man sofort reagieren musste, um sie wieder einzufangen. Eine Sommerpause war noch eine Pause. Niemand nahm Anstoß daran, wenn Helmut Kohl 4 Wochen Urlaub am Wolfgangsee machte zum Abspecken. Wenn Friedrich Merz dagegen 3 Wochen an den Tegernsee fährt, wird das gleich skandalisiert. Sein Regierungssprecher muss wortreich betonen, dass der Kanzler selbstverständlich auch im Urlaub arbeitet und jederzeit den Überblick behält. Und sofort kommt die Frage, ja, wann ist der Kanzler denn endlich wieder da?
17: Wenn man nicht weg ist, nie wirklich weg ist, sozusagen nur weil man öffentlich nicht auftritt, kann man auch nicht wieder da sein.
14: Ja, der Kanzler hat uns in seinem Urlaub warten lassen. Und vielleicht war das klug. Zum Beispiel hat er geschwiegen, als gleich 3 CDU-Ministerpräsidenten Teile der Rentenreform in Frage stellten. Die wichtigste Reformbaustelle dieses Herbstes. Aber war das ein Schweigen aus strategischer Gelassenheit oder eher Unsicherheit? Immerhin, die Kommissionen haben geliefert. Das Warten auf die Experten hat sich gelohnt. Die Einsparungen bei den gesetzlichen Krankenkassen sind beschlossene Sache. Und nun muss das Gesamtkunstwerk Rentenreform durch den Bundestag. Aber kann das gelingen, wenn die eigenen Ministerpräsidenten schon daran sägen? Friedrich Merz jedenfalls klingt inzwischen ganz anders als zu Beginn seiner Amtszeit.
18: Es braucht mehr Zeit, auch als ich gedacht und gehofft habe. Aber ich habe von meinen Zielen nichts aufgegeben, von meinen Grundüberzeugungen nichts aufgegeben.
14: Das ist das Dilemma der Demokratie. Wer Reformen anstoßen will, braucht Zeit. Aber wer gewählt werden will, muss schnelle Erfolge liefern. In diesem Herbst stehen nun wirklich große Reformen an. Die Zeit des Wartens ist vorbei.
5: Uwe Berndt über das bitte Warten in der Politik, offenbar die schwerste Übung für die Politikerinnen und Politiker.

Welche Themen eine Wahl bestimmen, lässt sich nicht allein an Bevölkerungszahlen oder Bevölkerungszusammensetzung ablesen, aber in Sachsen-Anhalt spielt Zuwanderung eine auffallend große Rolle, obwohl genau dort vergleichsweise wenige Menschen mit Migrationsgeschichte leben. Wie sich dieser Gegensatz erklären lässt, wie das Thema dort auch so verfangen hat, die vergangenen Monate, ist gleich ein Thema bei uns nach diesen nächsten Nachrichten um 3:30. Dann schauen wir auf die anstehende Landtagswahl in Sachsen-Anhalt am Sonntag.

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1: Um 15.30 Uhr mit Astrid Fietz. Außenminister Wadefohl hat sich mit seinen Kollegen aus Frankreich und Polen über die jüngsten Bedrohungen aus Russland ausgetauscht. Bei dem Treffen im Format des Weimarer Dreiecks äußerte sich Wadefohl auch zu der russischen Ankündigung, die Standorte des Goethe-Instituts im Land zu schließen. Moskau reagiert damit auf die Strafmaßnahmen, die die Bundesregierung wegen des Drohnenvorfalls am Leipziger Flughafen verhängt hat. Aus Weimar Nicole Markwald.
2: Johann Wadefohl sagte in Weimar, er bedauere, dass Russland diesen Schritt gegangen ist. Das Goethe-Institut habe auch in Russland eine wichtige Funktion als Kulturbrücke übernommen. Deutschland sei immer bereit für einen Dialog, unter der Voraussetzung, dass Russland den Krieg in der Ukraine beende und Attacken jeder Art unterlasse, erklärte der Bundesaußenminister. Mit seinem französischen und polnischen Amtskollegen betonte er den Wert des regelmäßigen Austauschs. Die drei Länder seien Freunde, Partner und Alliierte im Herzen Europas.
1: In Hamburg beginnt Mitte Oktober der Prozess um den Anschlag auf die Nord Stream Gasleitungen. Angeklagt ist ein früherer Offizier der ukrainischen Armee. Er hat laut Bundesanwaltschaft die Sprengstoffattacke koordiniert. Aus Hamburg Elke Spanner.
3: Mit Beginn des russischen Angriffskrieges auf die Ukraine soll er im Auftrag staatlicher Stellen den Plan entwickelt haben, die von Russland durch die Ostsee verlaufenden Erdgasleitungen Nord Stream 1 und 2 zu zerstören. Damit sollten nach Überzeugung der Bundesanwaltschaft Gaslieferungen unterbunden und verhindert werden, dass Russland die Einnahmen daraus zur Finanzierung seiner Kriegsführung nutzt. Die Bundesanwaltschaft hat den Angeklagten wegen Kriegsverbrechen vor Gericht gebracht. Genauer, wegen des Angriffs auf zivile Objekte, wegen des Herbeiführens einer Sprengstoffexplosion, der Zerstörung von Bauwerken und der Störung öffentlicher Betriebe. 108 Seiten soll die Anklageschrift umfassen. Der Angeklagte war vor einem Jahr im Urlaub in Italien verhaftet worden. Gegen ihn lief ein europäischer Haftbefehl.
1: Der Benzinpreis in Deutschland hat einen neuen Höchststand erreicht. Wie der ADAC mitteilte, kostete ein Liter der Sorte E10 gestern im Schnitt 2,21 €. Damit sei der bisherige Rekord vom März 2022 übertroffen worden. Damals hatte Russland gerade die Invasion der Ukraine begonnen. Gleichzeitig weist der ADAC darauf hin, dass es sich um einen nominellen Preisrekord handelt. Inflationsbereinigt sei Benzin in der Vergangenheit schon teurer gewesen als heute, etwa im Jahr 2012. Ursache des jüngsten Preisanstiegs ist der Krieg der USA gegen den Iran. Die für die Öltransporte wichtige Straße von Hormus ist weitgehend geschlossen. Die SPD-Bundestagsfraktion ist in Berlin zu einer zweitägigen Klausurtagung zusammengekommen. Dabei wollen die Abgeordneten vor allem über die anstehenden Sozialreformen der Bundesregierung beraten. SPD-Fraktionschef Miersch nannte zum Auftakt aber noch einen anderen großen Bereich, der immer wichtiger wird.
4: Wir gucken uns an, die sozialen Sicherungssysteme beispielsweise, Pflege, den Bereich Gesundheit, den Bereich Rente, aber auch die Frage des technischen Fortschritts und die Frage guter Arbeit in Zukunft. Und hier erleben wir mit dem Thema künstliche Intelligenz eine Revolution, wo wir auch die politischen Rahmenbedingungen letztlich setzen müssen. Denn die Frage ist nicht, ob das passiert, sondern die Frage ist, wie es passiert.
1: SPD-Fraktionschef Miersch. Die Automarke Seat des Volkswagen-Konzerns steht einem Pressebericht zufolge vor dem Aus. Nach Informationen der Wirtschaftswoche will der VW-Vorstand die Marke spätestens Ende 2029 auslaufen lassen. Der Aufsichtsrat des niedersächsischen Autobauers soll dem Vorschlag demnach morgen zustimmen. Zur Begründung verweist VW darauf, dass es zu viele Ressourcen bündeln würde, wenn Seat fortgeführt werde. Diese sollten nun auch in die Marke Cupra fließen. Auf der morgigen Aufsichtsratssitzung von VW soll auch über die langfristigen Perspektiven der deutschen Standorte beraten werden. Der Vorstand plant den Abbau von bis zu 100.000 Arbeitsplätzen. Spaniens Ministerpräsident Sanchez hat sich im Abgeordnetenhaus in Madrid zur Lage in Ceuta geäußert und das Krisenmanagement seiner Regierung verteidigt. Inzwischen ist es gut einen Monat her, dass zehntausende Menschen von Marokko aus in die spanische Exklave geströmt sind. Erst gestern hatte es deswegen landesweit Proteste gegen das Vorgehen der spanischen Regierung gegeben. Aus Madrid, Franka Welz.
5: Mit Blick auf die anhaltende Kritik am Krisenmanagement seiner Regierung sagte Sanchez, diese reagiere auf die Krise, indem sie sich der Situation stelle. Die Regierung arbeite daran, in Ceuta wieder zur Normalität zurückzukehren. Außerdem gab Sanchez bekannt, dass Spanien die europäische Grenzschutzagentur Frontex bitten werde, eine ständige Präsenz in Ceuta einzurichten, sowie eine spezielle Europol-Mission zu entsenden. wenden. Vorwürfen, Marokko habe den Massenandrang an der Grenze orchestriert, hielt Sanchez entgegen. Die bisher durchgeführten Ermittlungen ließen diesen Schluss nicht zu. Der Vorsitzende der größten Oppositionspartei PP, Feijóo, zeigte sich in seiner Erwiderung überzeugt davon, dass der Massenandrang von Marokko ausgegangen und womöglich sogar koordiniert worden sei. Der konservativen Chef forderte Sanchez erneut zum Rücktritt auf und verlangte vorgezogene Neuwahlen.
1: Das waren die Nachrichten.
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6: Viele Wolken heute, gebietsweise auch Schauer, die Höchstwerte zwischen 19 und 23 Grad. In der Nacht dann weiterhin Schauer, die Tiefstwerte 14 bis 17 Grad, also weiterhin eher mild. Und morgen der Freitag auch mit vielen Wolken und mitunter ergiebigem Regen. Das lässt im Laufe des Tages dann nach und dann lockert es auch auf bei ähnlichen Temperaturen wie heute, 18 bis 24 Grad. NDR Info mit dem Verkehrsservice mit Stau und stockendem Verkehr ab 3 Kilometern. A1 Bremen Richtung Osnabrück zwischen Uphusen-Bremen-Mahndorf und Arsten 5 Kilometer Stau. Und Gegenrichtung A1 Osnabrück Richtung Bremen zwischen Dreieck Stur und Bremen-Hemeling 4 Kilometer Stau. Die A2 Dortmund Richtung Hannover zwischen Bad Nenndorf und Wunstorf-Lute 4 Kilometer stockend. Noch einmal A2 Hannover Richtung Berlin zwischen Allerengersleben und Alsleben Bauarbeiten und 4 Kilometer Stau. A7 Flensburg Richtung Hannover zwischen Dreieck Hamburg Nordwest und Waltershof 8 Kilometer stockender Verkehr. Die A7 Flensburg Richtung Hannover, die wird ja zwischen Hamburg-Stelling und Heimfeld wegen Bauarbeiten von morgen Abend, also Freitagabend 22 Uhr, über das Wochenende hinweg bis Montag früh gesperrt. Heißt, ab Freitag 21 Uhr werden die Einfahrten Stelling, Volkspark, Bahrenfeld, Othmarschen, Waltershof und Hausbruch gesperrt sein. Die Umleitung in Richtung Süden führt ab Neumünster Süd schon über die B204, die A21 und A1. Also durchaus ein größerer Bogen, den Sie dann fahren müssen. Das schon mal vorab. Und dann schauen wir aktuell auf die A7 Hannover Richtung Hamburg zwischen Mellendorf und Schwarmstedt. 7 Kilometer stockend nach einem Unfall. Und A24 Hamburg Richtung Berlin zwischen Rheinbeck und Schwarzenbeck-Grande. 3 Kilometer Stau. Außerdem noch der Hinweis für Lea für Ostfriesland. Da kommt es aktuell wegen eines Brandes auf einem Entsorgungsgelände zu einer entsprechend starken Rauchentwicklung. Der Rauch zieht über ganz Ostfriesland hinweg. Bitte schließen Sie Fenster und Türen und schalten Sie Lüftungs- und Klimaanlagen ab. 15.37 Uhr ist es ganz genau. Im Studio für Sie Nina Zimmermann. Jetzt am Sonntag wählt Sachsen-Anhalt einen neuen Landtag. Die Wahl wird bundesweit aufmerksam verfolgt. Der AfD-Landesverband, der Verfassungsschutz des Landes als gesicherte rechtsextremistisch einstuft, liegt ja in den Umfragen vorn. Eines der großen Wahlkampfthemen ist Migration. Vor allem CDU und auch AfD fordern hier einen strengeren Kurs. Dabei leben in Sachsen-Anhalt vergleichsweise wenig Menschen mit Migrationshintergrund. 2024 waren es 11,2%. Nur in Mecklenburg-Vorpommern war der Anteil da noch niedriger. Warum ist also das Thema trotzdem so präsent? Annette Steiner-Solis ist dieser Frage nachgegangen und war vor Ort in Magdeburg.
7: 21 Uhr in der Magdeburger Neustadt. Kinder spielen auf der Straße, Frauen mit Babys sitzen auf Bänken, Männer halten Smalltalk. Sperrmüll säumt die Straßenränder. Die Plattenbauten hier sind privatisiert. Der neue Eigentümer holte Familien aus Südeuropa. Die meisten sind Roma. Einheimische trifft man kaum noch. Sie sind weggezogen. Jacqueline Strauß ist vor ein paar Jahren erst hergezogen. Die IT-Fachfrau mit eigenem Unternehmen fühlt sich nicht gestört.
8: Interessanterweise, wenn Sie schon mal eine Wohnung von Roma von innen gesehen haben, das ist eine, da können Sie vom Boden essen. Ne? Also das ist, glaube ich, da legen die super viel Wert drauf, nur halt in ihrem äußeren Umfeld nicht, weil sie das halt nie irgendwie irgendwo gewohnt waren.
7: Es sind unterschiedliche Kulturen, die hier aufeinanderprallen. Wichtig sei es, miteinander ins Gespräch zu kommen, findet Jacqueline Strauß.
8: Ich bin auch jemand, der super weltoffen ist und ich kann aber Leuten nicht dauernd ihr subjektives Empfinden absprechen. Das funktioniert halt einfach nicht. Ne? Und da brauche ich auch nicht mich wundern, dass die Leute dann erst recht in die Arme von denen getrieben werden, die ihre Sorgen zumindest erstmal offenkundig ernst nehmen.
7: Wahlplakate der AfD thematisieren die Migration. Abschieben ab Tag 1, Grenzen sichern, der Islam gehört nicht zu Deutschland, wird da gefordert. Das wirkt. Ein Urlauber wird Zeuge einer unschönen Szene.
9: Da kam ein Lieferwagen mit einem ausländischen Fahrer. Da ging ein Fußgänger mit einem Fahrrad und wollte den eigentlich auch nicht richtig vorbeilassen. Beim Wegfahren des LKWs rief der ältere Herr: Wartet mal bis zum 6. September, da hängen wir euch sowieso alle auf.
7: Mohamed Jemma lebt seit 10 Jahren in Magdeburg. Der 27-jährige Gambier arbeitet als Altenpfleger. Die Arbeit macht ihm Spaß. Unter den Kollegen fühlt er sich wohl.
10: Viele sagen Ausländer raus. Aber hier viele Jobs sind hier in Magdeburg. Krankenhäuser, Altenheim. Manchmal fehlt einfach Personal.
7: Auch Mohamed Jemma fühlt sich gestört. Von Menschen, die herkommen und sich nicht an Gesetze halten. Die solle man ruhig abschieben, findet er. Er selbst hat keine Angst davor, nicht mehr erwünscht zu sein.
10: Ich arbeite hier, ich habe keine Kriminalität gemacht oder so und ich habe hier eine Familie und ich liebe meinen Beruf auch.
7: Christoph Tekan ist beim Bistum der katholischen Kirche für die Kampagne Bewusst wählen verantwortlich. Er bedauert, dass es der AfD gelungen ist, Migranten zu Sündenböcken zu machen. Bei allen Problemen, die es tatsächlich gäbe und über die man auch reden müsse.
11: Fehlende Integration, Massenunterkünfte, junge Männer, die keine Perspektive haben, zusammen auf einem Ort sind. Es gibt vieles, was davon in dem Zusammenhang ist, auch dazu kommen kann. Kriminalitätsrate und das ist alles nicht beiseite zu schieben.
7: Wenn Menschen in Not seien, müsse man ihnen helfen. Diesen Standpunkt vertritt Christoph Tekan vehement.
11: Migration zu reduzieren auf Funktionalitäten für unsere Wirtschaft oder eben einfach nur als Belastung, das finde ich eine Reduzierung für das, was Migration ist. Deswegen ist Migration viel, viel mehr, als es oft für mich zumindest rüberkommt.
7: Ein Zugewinn an Kultur, an ausländischen Restaurants, an Weltoffenheit.
12: Das Thema Migration spielt im sachsen-anhaltischen Landtagswahlkampf eine große Rolle. Warum? Der Frage ist Annette Schneider-Solis nachgegangen.
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12: Wenn die Babyboomer jetzt dann alle so in Rente gehen, fehlen Deutschland Millionen Arbeitskräfte. Das belastet nicht nur Unternehmen, sondern auch das Wachstum der gesamten Wirtschaft. Wie stark der demografische Wandel tatsächlich bremst und was dagegen helfen kann, hat Angela Göpfert recherchiert.
13: 13,3 Millionen. So viele Erwerbspersonen in Deutschland erreichen bis 2040 das Rentenalter. Das sind 30% derjenigen, die dem Arbeitsmarkt noch im vergangenen Jahr zur Verfügung standen. Und die Jüngeren können diese Lücke zahlenmäßig nicht schließen. Die Folge? Deutschland verliert Arbeitskräfte und damit Wirtschaftsleistung. Ökonomen sprechen dabei vom Potenzialwachstum, also vom langfristig möglichen Wachstum einer Volkswirtschaft. Und genau dieses Potenzial werde deutlich kleiner, sagt Jens Südekum von der Universität Düsseldorf.
14: Das wird spürbar sinken. Also wir sind jetzt noch so bei gut 0,5% und das kann durchaus eben auch noch weiter runtergehen, weil eben einfach zu wenig Leute am Arbeitsmarkt da sind, die aktiv sind, die arbeiten. Ja, und das ist eben die unmittelbare Auswirkung des demografischen Wandels.
13: Die Unternehmensberatung McKinsey zeichnet zunächst ein ähnlich düsteres Bild. Ohne Gegenmaßnahmen könnte allein der demografische Wandel die Wirtschaftsleistung bis 2030 jedes Jahr um 0,7% drücken. Doch wenn Deutschland gegensteuert, wäre nach Berechnungen der Unternehmensberatung sogar mehr Wachstum möglich, bis zu 2,6% pro Jahr. Luca Flora von McKinsey.
15: Also ganz klar, 2,6% sind kein Selbstläufer. Wenn wir allerdings als Land und als Gesellschaft versuchen, sowohl die Produktivität unserer Arbeit zu steigern, als auch das Gesamtarbeitsvolumen, dann halten wir das durchaus für realistisch.
13: Mehr Arbeitsvolumen. Müssen die Menschen in Deutschland also einfach länger arbeiten? So einfach ist die Rechnung nicht. Denn der demografische Wandel ist vor allem ein Mengenproblem. Es rücken deutlich weniger Menschen in den Arbeitsmarkt nach, als ihn in den kommenden Jahren verlassen. Ökonom Jens Südekum.
14: Das größere Problem ist, wir haben zu wenig Menschen am Arbeitsmarkt, die arbeiten können. Gerade perspektivisch in die 30er, 40er Jahren. Das kriegen wir nie im Leben alleine dadurch aufgefangen, dass man eben sagt, diejenigen, die da sind, die sollen doch bitte länger arbeiten.
13: Reserven gibt es zwar. Mehr Frauen in Vollzeit, Ältere länger im Beruf. Doch damit allein lässt sich die Lücke nicht schließen. Ein weiterer Hebel ist deshalb die Zuwanderung.
14: Wir sind einfach essentiell darauf angewiesen, dass Menschen von außen nach Deutschland kommen. Ja, wir haben eben dieses große demografische Problem und alleine durch die einheimische Bevölkerung werden wir das nicht in den Griff bekommen können. Wir brauchen diese Zuwanderung von außen.
13: Die zweite große Stellschraube heißt Produktivität. Besonders große Hoffnungen ruhen dabei auf künstlicher Intelligenz. McKinsey rechnet vor. Mit heute verfügbarer Technik könnten bis 2030, theoretisch, 59% der Arbeitsstunden automatisiert werden. Das heißt aber nicht 59% weniger Jobs, sagt Luca Flora von McKinsey.
15: Und es zeigt sich, dass in weit über 80% der Fälle menschliche Fähigkeiten weiterhin notwendig sind. Diese werden sich in den Jobs nur verändern. Gerade deswegen ist Qualifizierung und Weiterbildung ein so wichtiges Element.
13: Die Babyboomer gehen in Rente. Das ist absehbar. Wie stark das die Wirtschaft bremst, hängt davon ab, wie viele zusätzliche Arbeitskräfte Deutschland gewinnen kann und wie produktiv sie arbeiten. Der demografische Wandel ist gesetzt. Seine wirtschaftlichen Folgen sind es nicht.
12: Soweit der Bericht von Angela Göpfert. Und jetzt ist es offiziell, die Weltwetterorganisation WMO rechnet für diesen Herbst und Winter mit einem extrem starken El Niño, möglicherweise dem stärksten seit Beginn der Messung. Die Folgen für betroffene Länder und für die ganze Welt sind schwer abzuschätzen. Sturzfluten, Taifune und vielleicht auch viele Tote befürchten Wissenschaftler. Auf die neuen Erkenntnisse und möglichen Folgen schauen wir gleich. Aber erst einmal für Sie der Überblick mit dem, was heute Nachmittag wichtig ist.
1: Russland schließt die Standorte des deutschen Goethe-Instituts in dem Land. Das hat Außenminister Lavrov angekündigt. Die russische Regierung reagiert damit auf deutsche Strafmaßnahmen nach dem Drohnenvorfall am Flughafen Leipzig-Halle. Bundesaußenminister Wadephul bedauerte den Schritt der russischen Regierung. Das Goethe-Institut habe auch in Russland eine wichtige Funktion als Kulturbrücke gehabt. Die weltweiten Niederlassungen der Einrichtungen dienen der deutschen Kultur- und Sprachvermittlung im Ausland. Gedenkstätten und Erinnerungsorte in Deutschland können sich seit heute um neue Fördermittel des Bundes in Höhe von insgesamt 10 Millionen Euro bewerben. Unterstützt werden Projekte zum Nationalsozialismus und zur Diktatur der SED in der DDR. Mit dem Geld möchte Kulturstaatsminister Weimer den Einrichtungen ermöglichen, etwa ihre Archive zu digitalisieren und Zeitgeschichte mit neuen Methoden zu vermitteln. Die Frist für Anträge läuft bis Anfang des nächsten Monats. Die SPD-Bundestagsfraktion ist zu einer Klausurtagung zusammengekommen. Heute und morgen wollen die sozialdemokratischen Abgeordneten über Maßnahmen gegen die hohen Kraftstoffpreise beraten. Im Gespräch sind eine Kostendeckelung an den Tankstellen und eine Übergewinnsteuer für Mineralölkonzerne. Außerdem soll es um den besseren Schutz der deutschen Industrie gehen, etwa vor Billigimporten von Autos aus China. Weitere Themen sind Klimaschutz und Anpassung sowie die Auswirkungen künstlicher Intelligenz auf die Arbeitswelt. Das Wetter in Norddeutschland. Viele Wolken, gebietsweise Schauer bei Höchstwerten von 19 bis 23 Grad. Soweit der kurze Überblick. Zurück zu Nina Zimmermann.
12: Im Pazifik herrscht wieder El Niño. Bei diesem Wetterphänomen erwärmt sich das Wasser entlang des Äquators, also im mittleren und östlichen Pazifik. Das wiederum verändert Luftströmung und kann dadurch das Wetter in vielen Teilen der Welt aus dem Takt bringen. Die Weltwetterorganisation hat heute in Genf ihre neue Prognose vorgestellt, was El Niño dieses Mal bringen wird. Und demnach könnte es der stärkste seit Beginn der Messung werden. Nahezu sicher ist auf jeden Fall, dass das Phänomen bis mindestens Februar 2027 anhält. Damit wächst in vielen Regionen auch das Risiko von Dürren, von heftigen Regenfällen, von Überschwemmungen und auch Taifunen. Frank Bäumer aus der ARD-Wissenschaftsredaktion.
16: Schon seit Anfang des Jahres schauen Wissenschaftler besorgt auf die Entwicklung der Temperaturen im Pazifik. Jetzt hat der Meteorologische Weltverband World Meteorological Organization, kurz WMO, bestätigt, bereits im August lagen die Oberflächentemperaturen im östlichen, äquatornahen Pazifik bis zu 2,6 Grad über dem Durchschnitt, unter der Wasseroberfläche sogar über 8 Grad. Für die Klimaforscherin und El Niño-Expertin Daniela Mattei vom Max-Planck-Institut bedeuten solche Daten, Sturzfluten, Taifune und Dürren in den Pazifikgebieten können die Folge sein.
17: Mit fast 100% Wahrscheinlichkeit haben wir jetzt mit der stärksten je gemessenen El Niño zu tun. Die Auswirkungen des jetzigen El Niño konnten tatsächlich dramatisch sein im pazifischen Raum.
16: El Niño, das Jesuskind, beschreibt ein im Schnitt alle 4 Jahre wiederkehrendes Wetterphänomen im Pazifik, dessen Auswirkungen sich vor allem gegen Ende des Jahres zur Weihnachtszeit bemerkbar machen. In normalen Jahren treiben Passatwinde warmes Oberflächenwasser von der äquatorialen Süd- und mittelamerikanischen Küste in Richtung Australien und Indonesien. Im Gegenzug kann in der Tiefe kühleres Wasser aus dem westlichen Pazifik in Richtung amerikanischer Kontinent strömen. Sind diese Winde jedoch zu schwach oder wechseln gar ihre Richtung, kann dieser Wärmeaustausch nicht mehr stattfinden. Dann ist El Niño-Zeit. Die Folge? In der sonst trockenen Region an der Westküste Amerikas kommt es zu teils heftigen Regengüssen und Sturzfluten, an der sonst regnerischen warmen Ostküste Indonesiens und Australiens, aber auch Afrikas zu Dürren. Dazu entstehen im Pazifikraum heftige Taifune. In den El Niño-Jahren 1877 und 1878 haben Dürren Schätzungen zufolge allein in Asien und Afrika mindestens 20 Millionen Menschen das Leben gekostet. Zwar sind wir laut Daniela Mattei heute besser auf Hungersnöte vorbereitet, aber...
17: Es wird Tote geben, ja. Und es gibt Dürre, es gibt Waldbrände, es gibt katastrophale Zustände. Aber mehr, ich schätze, von den Niederschlägen. Diese Sturzflutte und Taifuns, ja. Gegen Taifuns kann man nicht so viel machen, kann man in Entdeckung gehen, aber trotzdem, die kommen.
16: Besonders problematisch, El Niño trifft mit seinen Wetterkapriolen auf eine durch den menschengemachten Klimawandel ohnehin schon stark aufgeheizte Atmosphäre. Auch deshalb bringt der kollabierte Wärmeaustausch im Pazifik auch die weltweiten Wettersysteme durcheinander, erklärt der Atmosphärenforscher Andreas Petzold vom Forschungszentrum Jülich.
18: Was die Auswirkungen auf das globale Wetter anbelangt, so sind die hier in Europa nicht so direkt zu erwarten im Sinne von Extremwetter, sondern was bei uns allerdings auftreten wird, sind Veränderungen der langfristigen und großskaligen Wettersysteme. An der Stelle, wo die warme Luft in die Atmosphäre gepumpt wird, entstehen Wolken und die geben zusätzliche Wärme in eine sowieso schon aufgeheizte Atmosphäre ab. Und dadurch ändern sich die globalen Zirkulationsmuster.
16: Solche Veränderungen der Zirkulationsmuster etwa in den Polarregionen können dazu führen, dass der Winter in Europa in der ersten Hälfte relativ mild, ab Januar dafür knackig kalt wird. Sicher vorhersagen lässt sich das allerdings nicht. El Niño hat für Europa aber nicht nur meteorologische Konsequenzen. Andreas Petzold.
18: Eine Hauptkonsequenz wird sein, dass durch die Extremwetterereignisse in den südlicheren Breiten zum Beispiel Ernteausfälle zu verzeichnen sein werden oder auch Katastrophenereignisse, die dann letztlich Europa auch da wieder betreffen werden, dadurch, dass Lieferketten von Grundnahrungsmitteln eingeschränkt sein werden.
16: Die WMO und andere nationale Institutionen wollen nun ihre Vorkehrungen und Frühwarnmaßnahmen für außergewöhnliche Wetterereignisse verstärken, um die El Niño-Folgen zumindest etwas in den Griff zu bekommen.
12: Für diese Saison warnen die UN-Meteorologen auf jeden Fall vor einem starken El Niño. Und die Regierung in Uruguay bereitet ihre Institution bereits offiziell vor, hat sie in Alarmbereitschaft versetzt und präventiv sogar Kredite aufgenommen für befürchtete künftige Wetterkatastrophen. Etwa 25.000 Menschen, so die Berechnungen, könnten ihre Wohnungen verlieren, allein durch Überschwemmungen. Anders als die meisten anderen Länder Lateinamerikas investiert Uruguay schon seit einigen Jahren in Maßnahmen zur Anpassung an den Klimawandel. Darüber berichtet Xenia Böttcher.
19: Kalt ist es. Pablo Bras trägt Handschuhe und eine blaue Daunenweste über dem dicken grauen Kapuzenpulli. Es ist Winter in Uruguay. Mit Sorge blickt der Kioskbesitzer auf den Fernseher. Das Wetterphänomen El Niño soll Uruguay, soll ganz Südamerika dieses Jahr besonders stark treffen. Die Frage sei weniger ob, vielmehr wann. Es heißt, es kommt der Super Niño. Und ich kann dir sagen, wir haben alle Angst. Wenn man sieht, was in Uruguay los ist, die Orte, die vor zwei Wochen überschwemmt wurden, es macht Angst. Die ersten Überschwemmungen gab es dieses Jahr bereits. Pablo holt das Smartphone raus und zeigt Videos. Vor vier Jahren hat sich seine Straße in Montevideo in einen reißenden Fluss verwandelt, der Autos und Container mitgerissen hat. Für dieses Jahr nun ist vielfach von einem Super Niño die Rede. Die Regierung hat bereits $750.000 Kredit für Katastrophenhilfe aufgenommen, berichtet Alejandro Sanchez, Staatssekretär im Präsidialamt. Wir befinden uns in einer äußerst schwierigen Situation, die sich natürlich auf den Wohnraum, die Arbeitsplätze und das gesellschaftliche Leben der Menschen in Uruguay auswirken wird. Doch tatenlos ist man in Uruguay nicht. An der Universidad de la República forscht Bauingenieur Ignacio Marrero an wasserdurchlässigem Straßenbelag. Denn ein Problem vieler Städte sei, dass sie so zubetoniert sind, dass sie quasi wasserdicht seien. Mein Interesse kam durch all die Unwetter, daraus, wie sich das Klima verändert hat und wie schwer es der Stadt manchmal gefallen ist, sich an diesen Wandel anzupassen. Die Wissenschaftler begleiten und beraten Unternehmen, denn wer heute in Uruguay baut, ist verpflichtet, sich darum zu kümmern, was mit dem Regenwasser passiert. Zement und grober Kies werden zusammengerührt. Was entsteht, sieht erstmal aus wie ein grauer Puffreis. Und wenn Wasser auf die Oberfläche trifft, fließt ein guter Teil direkt unten wieder raus. Der wasserdurchlässige Beton bremst den Überflutungsprozess. Wir konnten zeigen, dass das Wasser nicht mit derselben Geschwindigkeit abfließt, wie es hineinfließt. Ein Teil des Wassers versickert in den Boden, ein anderer fließt beispielsweise in die unterirdischen Rückhaltebecken. Die Taschenlampen von Pablo Guido und seinem Team von der Stadt Montevideo lassen die Dimensionen erahnen. Dieses Becken fast 3000 Kubikmeter, andere 20.000. Sieben hat die Stadt in den vergangenen Jahren ausgebaut, weitere seien in Planung. Es funktioniert wie ein Damm. Das Regenwasser läuft hier rein und füllt allmählich den Raum. Was hier reinfließt, ist nicht draußen auf der Straße. Längst ist nicht klar, ob es dieses Jahr wirklich zu dem befürchteten sogenannten Super El Niño kommt. Die Ungewissheit aber belastet Kioskbesitzer Pablo Bras und seine Nachbarn. Können die Maßnahmen im Notfall Schlimmeres verhindern? Die Sorge bleibt.
12: Vor einem Super El Niño in dieser Saison, der Bericht aus Uruguay von Xenia Böttcher.
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12: Im Juni ist sie noch beim Toronto Jazz Festival aufgetreten. Gestern ist Cassandra Wilson im Alter von 70 in Jackson, Mississippi, in ihrem Geburtsort gestorben. Friedlich im Kreise der Familie. Cassandra Wilson hat 2 Grammys gewonnen. Sie hat mit ihrer warmen, mit ihrer kraftvollen Stimme nicht nur die Herzen bewegt, sondern auch Blues, Folk, Country und Jazz miteinander verwoben und verbunden. Mauretta Heinzelmann mit einem Nachruf.

Wie der Süden der USA habe ihre Stimme geklungen, sagte ihr Musikerkollege, der Pianist John Batiste, über Cassandra Wilson. Sie war unverwechselbar und auch eine große Songwriterin und Komponistin.

0: Cassandra Wilson machte sich Songs und Stücke von Dinah Washington, Billie Holiday, Joni Mitchell, Sting und Miles Davis zu eigen, ehrte damit ihre Vorgänger und Vorgängerinnen und beschritt weiter ihren ganz eigenen Weg. Sie sah sich als eine Künstlerin, die sich nach vorne bewegt auf dem Pfad der Musik, gemeinsam mit anderen.
1: I like to be placed in the path, you know, I think of myself as being placed in the path of music, you know.
0: Cassandra Wilson kam aus Jackson, Mississippi, eine echte Südstaatenpflanze. Sie lernte Klavier mit 6 und Gitarre mit 12 Jahren, zog in den 80er Jahren nach New York und wurde Mitglied von Steve Colemans funkigem M-Bass Collective. Ihr Album Blue Light Till Dawn erschien bei Blue Note und inspiriert bis heute Sängerinnen, über das American Songbook hinauszugehen und eigene mutige Texte und Melodien zu schreiben. Cassandra Wilsons Grooves waren mitreißend, ihre Balladen erzeugten Gänsehaut. Sie bekam 2 Grammys, den Django d'Or, den Edison Music Award, den National Endowment of the Arts und ihr Wohnort ist auf dem Mississippi Blues Trail markiert.
1: And I'm really excited about being alive. It's fun. I enjoy it.
0: Cassandra Wilson genoss das Leben. Ihre Lebenslust verlieh ihr ein strahlendes Charisma auf der Bühne. In ihrem Gesang klang eine fast schon streitbare Lebensbehauptung durch. Sie rief die Töne raus und beeinflusste ganze Generationen von Fans mit ihrer tiefen Stimme, ihrem kraftvollen weiblichen Selbstbewusstsein. Viele ihrer Songs handeln von der Liebe zur Nacht. Wilson war eine Meisterin darin, Schichten von nächtlichen Stimmungen zu erzeugen, damit man zum Himmel schauen und sogar sich vorstellen könnte, zu anderen Planeten zu reisen.
1: Creating these levels and textures and interior movements that make you think about nighttime and looking at the sky or traveling to another planet even. That's what it makes me think of. He was stretched out on a long white table.
0: So sweet, so cold, so fair. Auf ihrem letzten Studioalbum Coming Forth by Day, einer Hommage an Billie Holiday, ließ sich Cassandra Wilson vom ägyptischen Totenbuch inspirieren. Die Ägypter glaubten ja nicht an die Endgültigkeit des Todes, sondern an einen Übergang bis zur Wiedergeburt.
1: And I believe it as well. I don't believe in death. I think that we are constantly returning.
0: Bis zu Wilsons Wiederkehr haben wir die wegweisenden und vielfältigen Aufnahmen der großen Sängerin und Songwriterin.
2: Unter anderem haben wir das online unter ardjazz.de finden Sie jede Menge Infos über Cassandra Wilson, unter anderem einen Konzertfilm von und mit ihr und weitere kleine Schätze auch aus den ARD-Archiven. Auf ardjazz.de, ich sag's gerne nochmal.
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4: Um 16 Uhr mit Astrid Fietz. Die deutschen Sicherheitsbehörden haben in diesem Jahr neben den aktuellen mutmaßlichen Anschlägen auf Umspannwerke in Brandenburg und Nordrhein-Westfalen schon zahlreiche Sabotage-Verdachtsfälle registriert. WDR, NDR und SZ legt ein Lagebild des Bundeskriminalamts vor, in dem die Rede von mehr als 160 Fällen ist. Aus Köln Andreas Braun.
5: Außerdem sollen die Polizeien in Bund und Ländern mehr als 100 Straftaten mit Bezug zu Spionage festgestellt haben. Bei mehr als der Hälfte dieser Fälle ging es um das sogenannte sicherheitsgefährdende Abbilden. Also beispielsweise das unerlaubte Fotografieren oder Filmen von militärischen Einrichtungen oder Rüstungsgütern. In 26 weiteren Delikten wird sogar Agententätigkeit zu Sabotagezwecken vermutet. Die Schwerpunktregionen der mutmaßlichen Spionagefälle sind demnach in diesem Jahr bislang Brandenburg, gefolgt von Nordrhein-Westfalen und Schleswig-Holstein. Auch die Zahl verdächtiger Drohnensichtungen bleibt auf einem hohen Niveau. Dabei zählte man gut 1000 Drohnen über Anlagen der kritischen Infrastruktur, militärischen Einrichtungen und Rüstungsunternehmen. Allerdings gelang es nur selten, die Piloten der Drohnen ausfindig zu machen.
4: Russland schließt als Reaktion auf die deutschen Strafmaßnahmen die Standorte des deutschen Goethe-Instituts im Land. Bundesaußenminister Wadephul bedauert den Schritt und kritisiert Moskau. Er äußerte sich beim Treffen mit seinen Kollegen aus Frankreich und Polen in Weimar. Aus der NDR-Nachrichtenredaktion Laura Janke.
6: Das Goethe-Institut übernimmt nach den Worten von Wadephul eine wichtige Funktion als Kulturbrücke in Russland. Es wäre wichtig, die Arbeit dort fortzusetzen, um die Beziehungen zwischen den Menschen in Russland und Deutschland zu pflegen. Wadephul machte zugleich klar, das Problem sei die russische Führung. Man sei zum Dialog bereit, aber dafür müsse Moskau den Krieg gegen die Ukraine beenden und auch Attacken auf die Verbündeten unterlassen. Die Bundesregierung macht Russland für den Anschlagsversuch mit einer Drohne am Flughafen Leipzig-Halle verantwortlich. Deshalb schließt sie das russische Generalkonsulat in Bonn und die Kultureinrichtung Russisches Haus in Berlin. Weitere Unterstützung kommt aus der EU. Dort sind weitere Sanktionen gegen Russland geplant. Moskau bestreitet, etwas mit dem Drohnenvorfall zu tun zu haben.
4: Ausländische Fachkräfte im Gesundheitswesen sollen nach Plänen von Gesundheitsminister Linnemann schneller in Deutschland aufgenommen und arbeiten können. Wie der Spiegel berichtet, soll dazu eine Verordnung im November in Kraft treten. Sie sieht demnach vor, dass ausländische Abschlüsse für Ärzte, Zahnärzte, Apotheker und Hebammen einfacher anerkannt werden. So sollen alle Behörden Dokumente auf Englisch akzeptieren müssen und die Verfahren digital ablaufen. Lindemann sagte dazu dem Spiegel, wer Fachkräfte für das Gesundheitssystem gewinnen wolle, dürfe sie nicht durch Bürokratie ausbremsen. Schätzungen zufolge fehlen in Deutschland bis 2040 alleine 50.000 Ärzte, vor allem in ländlichen Gebieten. Der zweimalige Kanu-Olympiasieger Ronald Raue ist neuer Staatsminister für Sport und Ehrenamt. Bundeskanzler Merz hat ihn zum Nachfolger von Christiane Schenderlein bestimmt, die als Staatssekretärin ins Gesundheitsministerium gewechselt ist. Aus Berlin Tabea Kunze.
7: Mit Raues Ernennung ist der Umbau der Bundesregierung nach dem Rücktritt von Unionsfraktionschef Jens Spahn abgeschlossen. Der Posten im Kanzleramt war bislang noch unbesetzt. Ronald Raue ist gebürtiger Berliner und lebt heute in Potsdam. Seine größten Erfolge feierte er im Kajaksprint. 2004 gewann er in Athen Gold im Zweierkajak. 2021 holte er mit dem Vierer in Tokio seinen zweiten Olympiasieg und beendete danach seine Karriere. Auch anschließend blieb Raue dem Sport verbunden. Seit 2023 gehört er der Athletenkommission des Europäischen Olympischen Komitees an.
4: Die amerikanische Schriftstellerin und Frauenrechtlerin Gloria Steinem ist tot. Sie starb im Alter von 92 Jahren, wie eine Sprecherin ihrer Stiftung bestätigte. Aus New York Martin Ganselmeier.
8: Gloria Steinem hatte in den USA eine vergleichbare Bedeutung wie Alice Schwarzer in Deutschland. Steinem war Journalistin und Herausgeberin des feministischen Magazins Ms. Für eine ihrer ersten investigativen Artikel arbeitete sie 1963 undercover als Playboy-Bunny. So konnte sie die entwürdigenden Zustände in Hugh Hefners Playboy-Imperium aus eigener Erfahrung schildern. Berühmt wurde Steinem Ende der 60er Jahre durch ihren Einsatz für das Recht auf Abtreibung.
4: Das waren die Nachrichten.
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2: Heute gibt es viele Wolken, gebietsweise Schauer, dazwischen auch ein paar sonnige Momente. Also dieses Aprilwetter bleibt uns erhalten bei 19 bis 23 Grad. In der Nacht dann 14 bis 17 Grad die Tiefstwerte, teilweise auch noch mit Schauern. Morgen stark bewölkt, mitunter ergiebiger Regen, später dann auch Auflockerung. Temperaturen ähnlich zu heute, 18 bis 24 Grad. Und auch das Wochenende mit einem Wechsel aus Sonne, Wolken und Schauern, zumindest am Samstag bis 21 Grad. Der Sonntag dann durchaus freundlich, meist trocken bei maximal 23 Grad. NDR Info mit dem Verkehrsservice mit Stau und stockendem Verkehr ab 3 Kilometern. Einiges los, A1 Bremen Richtung Osnabrück zwischen Uphusen-Bremen, Mahndorf und Arsten, 6 Kilometer Stau. Die A1 Osnabrück Richtung Bremen zwischen Dreieckstur und Bremen-Hemeling, 4 Kilometer Stau. A2, Dortmund Richtung Hannover, zwischen Bad Nenndorf und Wunstorf-Lute.

0: Waltershof und Hausbruch gesperrt. Die Umleitung in Richtung Süden führt dann ab Neumünster Süd über die B205, die A21 und A1. A7 Hannover Richtung Hamburg zwischen Mellendorf und Schwarm steht nach einem Unfall 7 Kilometer stockend. A24 Hamburg Richtung Berlin zwischen Rheinweg und Schwarzenbeck-Grande 3 Kilometer Stau. Die A39 Braunschweig-Wolfsburg, die wird zwischen dem Kreuz Braunschweig Süd und Braunschweig-Rautheim in beiden Richtungen wegen Bauarbeiten von heute Abend 18 Uhr bis morgen früh um 5 gesperrt. Jetzt kommen sie noch durch, aber in 2 Stunden dann nicht mehr. Und der Hinweis für Leer für Ostfriesland. Da kommt es aktuell wegen eines Brandes auf einem Entsorgungsgelände zu einer starken Rauchentwicklung. Der Rauch zieht über ganz Ostfriesland hinweg und in Richtung Südosten, auch in das Ammerland und den Kreis Oldenburg. Also bitte schließen Sie Fenster und Türen und schalten Sie hier auch Lüftungs- und Klimaanlagen ab. Wir wünschen Ihnen eine gute Fahrt heute Nachmittag. 4:07 ist es mittlerweile im Studio Nina Zimmermann. In den USA versucht die Regierung von Donald Trump zunehmend mitzubestimmen, worüber geforscht werden darf. Förderanträge werden nach politisch unerwünschten Begriffen gefiltert, Bundesmittel gestrichen und Universitäten so finanziell unter Druck gesetzt. Für Wissenschaftlerinnen und Wissenschaftler bedeutet das auch, Projekte werden gestoppt, manche verlieren ihre Stelle. Diese politisch motivierten Eingriffe waren kürzlich auch Thema bei einer Tagung in San Francisco. Dort sind Forscher aus den USA mit deutschen Forschungseinrichtungen und Politikern zusammengekommen. Denn dabei ging es nicht nur um die Lage in Amerika, sondern auch um die Lehren, zum Beispiel für Deutschland. Denn Wissenschaftsskepsis und politische Angriffe auf Forschung gibt es auch hier. Und genau da beginnt Reinhard Spielhauer seinen Bericht.
1: Alice Weidel behauptet, der Klimawandel sei nicht menschengemacht. Timo Chrupalla sagt, höchstens ein bisschen. Und Ulrich Siegmund, AfD-Spitzenkandidat in Sachsen-Anhalt, freut sich im Wahlkampf. Tolles Wetter, endlich ist der Sommer zurück, endlich ist er da, der Klimawandel. Das ist auch die Linie der Regierung von Donald Trump. Und die Auswirkungen sieht man im Wissenschaftsbetrieb, sagt Forst- und Umweltforscher Dr. Anukram Atikari. Studien werden deswegen inzwischen kreativ umbenannt.
2: Es wird nicht ausdrücklich gesagt, erwähnt den Klimawandel nicht, aber für jedes Paper nahegelegt, Klimawandel durch etwas anderes zu ersetzen.
1: Der Wissenschaftler aus Nepal hat gerade erfahren, dass seine Forschungsmittel an der North Carolina State University gestrichen werden. In San Francisco informiert er sich deshalb über Forschungsmöglichkeiten in Deutschland. Professorin Ulrike Malmendier forscht an der Universität in Berkeley. Die renommierte Ökonomin muss sich in ihrem Forschungsfeld keine Sorgen machen, aber sie kennt Kolleginnen, deren Arbeit gefährdet ist.
3: Wenn sich auf einmal die Einstellung zu Wissenschaft ändert, wenn bestimmte Bereiche, ich hatte gerade die Kollegin, die an Autismus forscht, auf einmal kritischer beobachtet werden und vielleicht nicht gefundet werden, das ist ein Thema.
1: Ähnliches hat auch die Medizinerin Dr. Katharina Höbel beobachtet, die nach 10 Jahren USA nach Deutschland zurückgeht. Sie forscht im Bereich KI-gestützte Diagnose.
4: In meinem Forschungsbereich sind wir vom politischen Druck relativ frei. Das ist aber natürlich sehr einzigartig. Und ich habe es auch bei Freunden mitbekommen, dass natürlich der Stress über die letzten Jahre immer größer geworden ist. Gerade sprechen viel über Planbarkeit. Und wenn an dieser Planbarkeit immer weiter weggeknabbert wird, dann ist das natürlich schwer zu ignorieren.
1: Für den internationalen Forschungsbetrieb ist das fatal, sagt Professor Robert Schlögel. Er ist Präsident der Alexander-von-Humboldt-Stiftung.
5: Der Schaden, den diese Entwicklung angerichtet hat, ist, dass eine Generation junge Wissenschaftler später im System fehlen wird. Diesen Schaden kann man nie wieder ausgleichen. Da können wir nur lernen davon.
1: Alles, obwohl der oberste Gerichtshof der USA sagt, der Schutz der akademischen Freiheit ist ein besonderes Anliegen des ersten Verfassungszusatzes, in dem es um die freie Meinungsäußerung geht. Und das muss uns angesichts wachsender Wissenschaftsskepsis auch in Deutschland Warnung sein, sagt Aisha Assar, Mitglied im Forschungsausschuss des Bundestags.
6: Die Resilienz des Wissenschaftssystems ist Basis für unsere Demokratie. Freie Wissenschaft, faktenbasierte Politik. Und wir müssen alles dran setzen, dass wir das auch schützen. Es ist auch Teil unserer Attraktivität im internationalen Kontext.
1: Aber wie überzeugt man Zweifler, die für Argumente und Fakten kaum noch zugänglich sind? Aufgeben wäre falsch, sagt Petra Olschowski, Forschungsministerin in Baden-Württemberg. Und sie hat konkrete Vorschläge.
7: Ich träume eigentlich davon, dass an unseren Universitäten, wenn abends kein Programm ist, die Volkshochschule da sein kann oder dass Sporthallen gemeinsam genutzt werden können und anderes mehr. Ich glaube, es ist wichtig zu sagen, diese Universitäten sind auch Alltag. Diese Menschen sind Teil unserer Gesellschaft. Und dann muss es schon darum gehen, deutlich zu machen, dass wissenschaftliche Ergebnisse in fast allen Fällen die besten Grundlagen sind, um Entscheidungen zu treffen.
1: In San Francisco warb Deutschland um internationale Talente.

0: Effekte. Die US-Erdbebenforscherin Dr. Melinda Zuckerman ist interessiert. Aber
1: the research opportunities seem to be top-notch.
2: Die Forschungsmöglichkeiten in Deutschland sehen erstklassig aus. Und die Kultur ist mir näher als die hier in den USA. Aber ich werde natürlich auch beobachten, wie die Wahlen in Deutschland ausgehen.
1: In elections in Germany as well.
3: Eindrücke von allen US-Wissenschaftlern, die sich in San Francisco getroffen haben, die selbst erleben, wie es ist, unter Druck zu forschen, und haben sich auch über die Lehren für Deutschland unterhalten. Reinhard Spiegelhauer war das aus Los Angeles.
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3: Heute war der nächste Prozesstag in der Verhandlung um die Ermordung des 8-jährigen Fabian aus Güstrow in Mecklenburg-Vorpommern. Wieder war das Medieninteresse in Rostock groß. Vor dem Landgericht haben unter anderem drei Kinder ausgesagt. Es ging um den Tag, an dem Fabian verschwunden ist. Nora Reinhardt.
5: Zwei Jungs, die heute ausgesagt haben, sind Bekannte von Fabian. Sie waren auf einer Schule und haben sich wohl auch immer mal unterhalten. In der Aussage haben beide Jungs erklärt, dass sie Fabian am 10. Oktober beim Bäcker gesehen hätten. Ein Junge erinnert sich daran, dass Fabian zurückgewinkt hat. Das Interessante daran ist die Zeit. Das soll nämlich so gegen 14 Uhr gewesen sein. Und zu diesem Zeitpunkt soll Fabian, aus heutiger Sicht der Mordkommission, allerdings schon getötet worden sein. Ein 12-jähriges Mädchen aus der Nachbarschaft von Fabian hat außerdem ausgesagt, dass sie Fabian an dem Tag gegen 15 Uhr gesehen habe. Allein, zu Fuß, hinter ihm zwei Männer. Ihr sei aufgefallen, dass Fabian immer schneller gegangen und dann nicht nach Hause abgebogen ist. Es bleibt offen, wie glaubwürdig die Aussagen der Kinder für das Gericht sind. Wir hatten an einem früheren Verhandlungstag ja schon erfahren, dass eine Frau ein Foto von dem Feuer am Tümpel gemacht hat. Das war aber gegen 15 Uhr, also ein klarer Widerspruch.
3: Für viele Landwirte war es ein schwieriger Sommer. Lange Hitzeperioden, zu wenig Regen und damit auch schlechte Bedingungen für Winterweizen, Raps und Mais. Wie die Ernte in Niedersachsen tatsächlich gelaufen ist, hat vorhin die Landwirtschaftskammer in Hannover vorgestellt. Dazu Nils Christoph.
6: Die Bilanz fällt in diesem Jahr eher durchwachsen aus. Insgesamt kommen bislang rund 5,5 Millionen Tonnen Getreide zusammen, gut 3% weniger als im vergangenen Jahr. Grund sind vor allem Trockenheit und Hitze. Entscheidend war laut Landwirtschaftskammer aber auch, wann die Hitze kam. Ende Juni traf sie mit teils knapp 40 Grad viele Pflanzen in einer empfindlichen Wachstumsphase. Besonders Winterweizen hat darunter gelitten. Kritisch ist die Lage auch bei Mais. In Teilen der Landesmitte werden beim Silo-Mais Ertragseinbußen von mehr als 50% erwartet. Und auch wirtschaftlich bleibt die Lage angespannt. Zwar sind die Preise vielfach gestiegen, gleichzeitig aber auch die Kosten für Diesel, Dünger und Pflanzenschutz. Die Erntebilanz in Niedersachsen zeigt laut Kammer vor allem eines: Für die Landwirte wird das Wetter immer schwerer planbar. Helfen könne eine vielfältigere Fruchtfolge, also Kulturen und Sorten anzubauen, die zu unterschiedlichen Zeiten reif werden. Dann trifft eine Hitzewelle nicht alle Pflanzen gleichzeitig.
3: Und wir bleiben bei der Landwirtschaft im Norden. In Rendsburg hat am Vormittag der Präsident des Schleswig-Holsteinischen Bauernverbandes Lucht die Landwirtschaftsmesse Norla eröffnet. Laut Bauernverband stehen in diesem Jahr vor allem die Themen Digitalisierung und auch der Einsatz von Drohnen im Fokus. Pia Klaus.
7: Mehr als 570 Aussteller sind in diesem Jahr dabei. Dabei werden zum Beispiel Agrardrohnen bei Live-Vorführungen im Großen Ring gezeigt. Einsatzkräfte von Feuerwehr und Rettungsdienst trainieren gemeinsam die Rettung von Menschen nach schweren Unfällen mit landwirtschaftlichen Maschinen. Vor Ort war bei der Eröffnung auch Ministerpräsident Günther. Er hat in seiner Rede betont, dass viele landwirtschaftliche Betriebe wirtschaftlich zurzeit unter Druck stehen. Denn niedrige Erzeugerpreise treffen aktuell auf gestiegene Produktionskosten, wachsende Anforderungen und unsichere Vorgaben. Umso wichtiger sei daher die Weiterentwicklung der Technik. Bis Sonntag läuft die 76. Norla. Bis zu 70.000 Gäste werden erwartet.
3: Der Tourismus in Schleswig-Holstein hat im ersten Halbjahr dieses Jahres leicht zugelegt. Nach Zahlen des Statistikamts Nord kamen von Januar bis Juni 1,3% mehr Gäste ins Land als im Vorjahreszeitraum. Die Tourismusagentur Schleswig-Holstein spricht vom besten Halbjahresergebnis bislang. Eschki Demiras berichtet.
8: Rund 4,3 Millionen Gäste kamen nach Angaben des Statistikamts Nord im ersten Halbjahr nach Schleswig-Holstein, also etwas mehr als im Vorjahreszeitraum. Im Bundesländervergleich liegen wir bei den Übernachtungen demnach auf Platz 6. Tourismusminister Madsen sagte, dass die Urlaubsgäste immer kürzer unterwegs seien. Und es werde immer spontaner gebucht, so der Geschäftsführer der Tourismusagentur Schleswig-Holstein, Borgmann. Regional gab es Unterschiede. Die Übernachtungen an der Ostsee stiegen um 1%, an der Nordsee gingen sie dagegen um 1% zurück. Auch der wichtige Auslandsmarkt Dänemark entwickelt sich schwach. Dort verzeichnet das Statistikamt Nord 8,4% weniger Übernachtungen als im Vorjahreszeitraum. Übernachtungen auf Campingplätzen bleiben stabil.
3: Und soweit waren das die Berichte hier aus Norddeutschland. Zäune, Kameras, vielleicht auch Ersatzsysteme. Vollständig absichern lassen sich die Lebensadern eines Landes trotzdem nicht. Nach den jüngsten Sabotagefällen schauen wir gleich darauf, wie Deutschland Angriffe auf kritische Infrastruktur erschweren und ihre Folgen begrenzen will. Und wann das neue Kritisgesetz, das Dachgesetz, das ja im März verabschiedet wurde, überhaupt erste Wirkung zeigen dürfte. Das gleich bei uns. Davor noch der Sport und erstmal kompakt der Überblick.
9: Die Sicherheitsbehörden haben in diesem Jahr in zahlreichen Fällen einen Sabotageverdacht festgestellt. Wie aus einem internen Lagebild des Bundeskriminalamtes BKA hervorgeht, gab es bereits 165 solcher Vorkommnisse. Die Auswertung liegt NDR, WDR und Süddeutscher Zeitung vor. Zuletzt hatten vor 2 Tagen Unbekannte Angriffe auf 2 Umspannwerke in Brandenburg und Nordrhein-Westfalen verübt. Die Polizeien in Bund und Ländern registrierten laut BKA außerdem 100 Straftaten, die im Zusammenhang mit Spionage stehen. In 26 weiteren Fällen vermuten die Beamten, dass es sich um eine Agententätigkeit handelt. Bundesaußenminister Wadephul hat bedauert, dass Russland die 3 Standorte des Goethe-Instituts in dem Land schließt. Die Einrichtung habe auch in Russland die Funktion einer Kulturbrücke, sagte Wadephul nach einem Treffen mit seinen Amtskollegen aus Frankreich und Polen in Weimar. Deutschland sei immer für einen Dialog bereit, sofern Russland den Krieg in der Ukraine beende und Attacken jeder Art unterlasse. Immer mehr Wirtschaftsinstitute in Deutschland gehen von einem höheren Wachstum in diesem Jahr aus. Nach der neuen Konjunkturprognose des Münchner IFO-Instituts steigt das Bruttoinlandsprodukt um 1,4%. Das sind 0,6 Prozentpunkte mehr als bisher erwartet. Auch andere Wirtschaftsforscher hatten zuvor ihre Prognosen auf ähnliche Werte erhöht. Das Wetter in Norddeutschland. Viele Wolken und gebietsweise Schauer bei Höchstwerten von 19 bis 23 Grad. Soweit der kurze Überblick. Es geht weiter mit Nina Zimmermann.
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3: In der Fußball-Bundesliga spielen in dieser Saison ja 2 Nordvereine, Werder Bremen und der Hamburger SV. Beide sind mit einer Niederlage gestartet, aber die Gefühlslage ist durchaus unterschiedlich, oder Moritz Kühn?
10: Ja, der HSV hat mit 0:2 beim Vizemeister Dortmund verloren, aber den Kader in dieser Woche nochmal aufgepeppt. Fabio Vieira ist zum Beispiel zurück, wurde nach der Leihe fest vom FC Arsenal verpflichtet. Der Offensivspieler für angeblich rund 9 Millionen Euro gekommen. Das gibt den Fans Zuversicht vor dem Spiel am Wochenende gegen Mainz 05. Eher schwarz sehen viele Experten für Werder Bremen. 1:4 Pleite zum Bundesliga-Auftakt in Freiburg am vergangenen Wochenende. Dazu die schwere Verletzung von dem so wichtigen Mittelfeldregisseur Jens Day. Ja, man hat Anfang der Woche kurz vor Transferschluss nochmal nachgelegt. Juri Recher als Ersatz für Jens Day verpflichtet. Aber so richtig für Euphorie sorgt dieser Transfer nicht. Stattdessen überwiegen die Sorgen bei den Fans. Das hat auch Trainer Daniel Thun vernommen.
11: Geben Sie mir und der Mannschaft einfach die Chance, es allen zu zeigen. Ich merke auch, wie kritisch gerade alles ist und auch, glaube ich, berechtigterweise kritisch auf uns schaut. Niemand war glücklich mit dem Spiel in Freiburg, aber alle waren fehlertolerant. Wir haben eine sehr intensive Aufarbeitung vorgenommen mit dem Wunsch, dass alle diesen Weg mit uns gemeinsam bestreiten wollen. Gerade gehört 40.000 im Stadion. Wir müssen uns helfen, vielleicht in den ersten Momenten.
10: Ja, das wird ein richtig schweres erstes Heimspiel in dieser Saison gegen Leipzig übermorgen und wohl eine richtig schwere Saison für die Bremer. 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Dort können Sie auch alle Spiele der zweiten Liga hören, auch das des VfL Wolfsburg gegen Aufsteiger Energie Cottbus übermorgen. Die Niedersachsen wollen nach dem Abstieg direkt wieder hoch in die Bundesliga und der Saisonstart, der lief auch richtig gut, 7 Punkte aus den ersten 3 Partien. Nun heißt das Motto weitermachen und nach langer Zeit endlich mal wieder zu Hause gewinnen. Aus Wolfsburg, Clara Jakubczyk.
12: Fast 8 Monate ist es her, dass die Wölfe zuletzt vor heimischem Publikum jubeln durften. Gegen Energie Cottbus soll nun endlich der lang ersehnte Heimsieg her. Wolfsburgs Trainer Tobias Strobel weiß um die Bedeutung des nächsten Spiels.
13: Wir wollen den Heimsieg, aber nicht nur wir. Ich glaube, die Stadt will ihn, Die Fans wollen ihn und das soll ein Heimsieg für uns alle werden.
12: Zum Partycrasher könnte Aufsteiger Energie Cottbus werden. Auf dem Papier ein vermeintlich leichter Gegner, doch Strobel sieht das anders.
13: Es ist ein Gegner, den du zu 100% nicht unterschätzen darfst. Und sie haben auch das Ausrufezeichen mit einem Heimsieg gegen Hannover gesetzt.
12: Nach dem Überraschungserfolg kassierten die Cottbusser allerdings 2 Niederlagen. Für Strobel ist das Team von Trainer Klaus-Dieter Wollitz dennoch gefährlich.
13: Sie haben einen höheren Ballbesitzwert in den ersten 3 Spielen, als wir es haben. Und das spricht auch für sie. Also es sind dann so Indizien, die sie mutig sein lassen, wo der Trainer auch mal Fehler zulässt.
12: Individuelle Fehler gab es auch bei den Wolfsburgern immer mal wieder. Doch die Mannschaft kämpfte sich nach Rückständen stets zurück. Das soll auch gegen Cottbus so sein, sagt Trainer Strobel.
13: Wir wollen alles auf dem Platz lassen, dass wir dann gemeinsam als Verein, als Stadion den Heimsieg erzwingen.
12: Den ersten seit fast 8 Monaten für den VfL Wolfsburg.
10: Tja, dann würden die Wolfsburger vom Tabellenrang 3 vielleicht noch weiter nach oben klettern. Ja, die Tabelle ist vor dem 4. Spieltag noch nicht so richtig aussagekräftig, aber sie kann zumindest schon mal in eine Richtung zeigen. Und die Richtung von Holstein Kiel zeigt nach unten. Tabellenvorletzter, 2 Punkte aus den ersten 3 Spielen. Nun soll gegen Nürnberg übermorgen der erste Saisonsieg her. Unser Kollege Samir Schauki war bei der Pressekonferenz heute dabei. An ihn ging die Frage, wie denn die Laune von Trainer Tim Walter war.
14: Also Holstein-Trainer Tim Walter war eigentlich gut drauf und verwies mehrfach darauf, dass sein Team zwar zu wenig Punkte hat, aber er mit den Leistungen grundsätzlich trotzdem zufrieden sei. Um endlich den ersten Saisonsieg zu feiern, müsse man einfach mehr Konsequenz auf beiden Seiten des Platzes zeigen und Fehler minimieren, denn die entscheiden Spiele. Für den Gegner hatte er viel Lob. Nürnberg sei eine gute Mannschaft, die aber auch schon viel Glück in dieser Saison hatte. Zum Beispiel auch, dass sie trotz vieler Angebote ihren Topspieler Mohamed Ali Soma halten konnten. Sein Team, Holstein Kiel, sieht er im ersten Spiel nach Beendigung der Transferphase und den Abgängen wichtiger Spieler aktuell etwas schlechter als zuvor. Aber dennoch war Trainer Tim Walter optimistisch, dass gegen Nürnberg am Samstag der erste Sieg gefeiert werden könne.
10: Ja, mal sehen, ob's klappt. Übermorgen um 13 Uhr ist Anpfiff. Von den Kieler Profifußballern zu den Kieler Profi-Handballern. Die sind heute ab 19 Uhr schon in der Bundesliga im Einsatz. Bei der SG Bietigheim soll für das Team um Lukas Zerbe der 2. Sieg im 2. Saisonspiel her.
15: Wir sind ja immer noch am Anfang der Saison. Man kommt jetzt gerade aus der Vorbereitung. Man weiß noch nicht ganz genau, wo man jetzt genau steht. Man muss natürlich noch an vielen Stellschrauben drehen, weil noch nicht alles genau so funktioniert, weil man noch nie so wirklich in Wettkampfform war in der Vorbereitung. Und deswegen ist es eine sehr gefährliche Aufgabe. Da müssen wir von der ersten Sekunde an hellwach sein. Und da bin ich mir aber ziemlich sicher, dass Börger uns da sehr gut einstellen wird. Und ich glaube, die Truppe weiß auch Bescheid.
10: Ja, der Auftakt lief gut mit dem klaren Sieg gegen Lemgo. Nun soll bei der SG Bietigheim der nächste Erfolg her. Die Kieler können sich ja mit Ausnahme des DHB-Pokals voll und ganz auf die Liga konzentrieren. Denn zum ersten Mal seit 30 Jahren haben sie in der vergangenen Saison die Europapokal-Qualifikation verpasst. Aber in der Champions League, zumindest in der Moderation, spielt diejenige, die jetzt drankommt, Nina Zimmermann.
16: Damit verabschiedest du dich äußerst würdelos, muss ich sagen.
10: Würdelos?
16: Moritz Kühn. Jetzt wird nämlich in der Sportredaktion gleich ein Schichttausch stattfinden. Strom, Wasser, Telefonnetze, Internet oder Krankenhäuser. Wenn solche Einrichtungen ausfallen, trifft das sehr schnell sehr viele Menschen. Sie gehören zur sogenannten kritischen Infrastruktur. Die Angriffe auf 2 Umspannwerke zeigen jetzt erneut, wie verwundbar diese Versorgung mitunter auch ist. Seit März gilt ein neues Gesetz in Deutschland, das Kritis-Dach-Gesetz, das die Betreiber zu mehr Vorsorge verpflichten soll. Aber inwieweit greift das alles schon? Und wer ist überhaupt de facto verantwortlich, kritische Infrastruktur zu schützen? Darüber habe ich heute Nachmittag mit unserer Berlin-Korrespondentin Birte Sönnigsen gesprochen und erstmal gefragt, wie die Politik auf diese beiden Angriffe, auf die Stromversorgung in Brandenburg und Nordrhein-Westfalen reagiert, also wie man das einordnet.
17: Ja, so direkt darauf hat der Bundesinnenminister Alexander Dobrindt noch nicht reagiert, aber er hatte ja die Bedrohungslage für Deutschland ohnehin schon hochgestuft. Seit Juli spricht er von einer hohen Gefährdungslage und dass Deutschland jederzeit mit dem Risiko von Anschlägen rechnen müsse. Das Bundesinnenministerium stuft auch die Lage der kritischen Infrastruktur grundsätzlich als stark gefährdet ein. Die parlamentarische Geschäftsführerin der Grünen, Irene Mialitsch, die wirft dem Innenminister allerdings schwere Versäumnisse beim Schutz der kritischen Infrastruktur vor. Sie sagt, dass Deutschland nur unzureichend vorbereitet sei auf mögliche Anschläge. Und sie fordert vom Innenminister unter anderem eine bisher fehlende Verordnung, die noch mal konkreter regeln soll, welche Unternehmen sich wie schützen müssen.
16: Der Bundestag hat ja bereits im Frühjahr, im März, das Kritis-Dach-Gesetz beschlossen. Kritis,
3: kritische Infrastruktur. Schauen wir mal unter dieses Dach. Worum geht es da bei dem Gesetz? Was sieht das vor?
17: Ja, es soll eben dafür sorgen, dass Wasserwerke, Energieversorger, Banken, Krankenhäuser, eben die kritische Infrastruktur besser geschützt wird vor unterschiedlichen Gefahren, vor Spionage, Sabotage, auch Vandalismus, die Folgen des Klimawandels, Naturkatastrophen. All das ist ja eine durchaus eine Gefahr, die auch größer werden kann. Wir haben Anfang des Jahres gesehen in Berlin, was ein großer Stromausfall für Auswirkungen haben kann, als da Menschen ohne Strom im Dunkeln, in der Kälte saßen, als Internet, Mobilfunk nicht mehr funktioniert. Haben. Dagegen will man sich unter anderem besser wappnen. Und die Unternehmen haben durch das Gesetz zum ersten Mal bundesweite Vorgaben bekommen, die sie erfüllen müssen, um sich eben vor Angriffen, vor Sabotage oder anderem zu schützen. Vorher war es im Prinzip weitgehend in der Hand der Betreiber. Und die haben dann selbst entschieden, wie viel Geld auch, wie viel Personal sie investieren in Sicherheit.
3: Und das betrifft ja in der Tat schon einige Unternehmen. Ich habe gelesen, 2000 Betriebe, Unternehmen, 11 Sektoren.
17: Ja, diese Sektoren, das sind dann eben zum Beispiel Gesundheit, Energie, Verkehr, Wasser, Ernährung, halt wo alle drunter fallen. Eine bundesweite Regel, die sieht zum Beispiel vor, dass Betriebe aus bestimmten Bereichen, die 500.000 Menschen versorgen, zur kritischen Infrastruktur gehören und dann eben bestimmten Regeln unterworfen sind. Die Bundesländer, die dürfen die Regeln aber auch noch mal strenger fassen, wenn sie wollen. Und dann würden da eben noch mehr Unternehmen unter diese Regelung fallen.
3: Es ist ja eben eine kompaktere Gemengelage anscheinend. Also wer ist für den Schutz solcher kritischen Anlagen dann eigentlich verantwortlich? Nur die Betreiber oder auch der Staat?
17: Ja, grundsätzlich sind erstmal die Betreiber selbst zuständig für den Schutz ihrer Anlagen. Die Sicherheitsbehörden, die können eben unterstützen. Und Betreiber sind eben durch dieses Gesetz jetzt auch verpflichtet, Pläne zu machen, wie sie ihre Anlagen schützen. Da müssen die auch regelmäßig so eine Art Risikoanalyse vornehmen und diese Pläne dann auch updaten. Da geht es eben darum, sie vor Anschlägen zu schützen und so weiter, wie ich das eben ja schon erläutert habe. Wie das dann passieren soll, da gibt es unterschiedliche Möglichkeiten. Also im Gesetz steht zum Beispiel, auch sowas wie Zäune könnten nötig sein für andere Anlagen. Die müssen dann vielleicht Wachpersonal einstellen, um ihre Anlagen vor Sabotage zu schützen. Bei anderen Unternehmen geht es dann vielleicht darum, eine Notstromversorgung sicherzustellen oder dafür zu sorgen, dass eben auch bei einem Stromausfall kommuniziert werden kann, dass dann Internet und Telefon funktionieren. Und dann noch so ein Punkt, Stichwort Meldepflicht. Bislang weiß der Bund oft nichts von diesen Vorfällen, weil längst nicht alle werden öffentlich. Bedeutet auch, andere Unternehmen können schlechter gewarnt werden. Und mit diesem Gesetz will der Bund dann irgendwann auch einen Überblick bekommen, was denn eigentlich gerade im Land los ist.
3: Jetzt mal ganz schlicht gefragt, kann durch diese Maßnahmen, durch dieses Gesetz verhindert werden, dass es zu Anschlägen kommt oder zu so umfassenden Stromausfällen wie in Berlin Anfang des Jahres?
17: Also egal, mit wem man spricht, ist fast immer der erste Satz. Also absolute Sicherheit, die kann es gar nicht geben, auch nicht mit diesem Gesetz. Das soll es eben besser machen. Wenn wir uns jetzt vorstellen, wie viele tausende Kilometer an Stromleitungen, Unterseekabeln, Pipelines, Schienen wir haben, ist ja klar, da kann man nicht jeden Meter schützen. Aber die Hoffnung ist schon, dass das Gesetz zu mehr Schutz beiträgt. Ob das ausreicht, das wird dann die Praxis irgendwann zeigen. Ein zentraler Kritikpunkt von Fachleuten ist eben seit langem, dass dieses Gesetz zwar jetzt verabschiedet ist, aber ganz viele Details eben noch gar nicht klar sind und damit sagen sie, dieses Gesetz gar nicht scharf geschaltet ist. Also steht noch nicht fest, müssen die Betreiber von kritischer Infrastruktur die Pläne nur aufschreiben oder müssen die bestimmte Szenarien auch regelmäßig üben? Wer genau ist denn jetzt eigentlich kritische Infrastruktur? Was gilt jetzt für einen Stromnetzbetreiber? Was für ein Wasserwerk? Das Ganze soll geregelt werden mit einer Verordnung und die ist eben noch nicht beschlossen vom Bundeskabinett. Da gibt es erstmal nur einen Entwurf. Das heißt, ja, es gibt das Kritis-Dach-Gesetz, aber diese Verordnung, die es nochmal im Detail regelt, die fehlt immer noch.
3: Also doch viele Fragezeichen. Also dieses Kritis-Dach-Gesetz, im März ist es in Kraft getreten. Bis zum Juli sollten sich Unternehmen erstmal beim Bundesamt für Bevölkerungsschutz und Katastrophenhilfe registrieren. Jetzt ist Anfang September. Wie schnell oder langsam kann das alles wirken, also einen Effekt zeigen?
17: Ja, es müssen eine Menge Details geregelt werden und das ist jetzt nichts, wo der Schutz von heute auf morgen da ist. Da müssen auch noch Bund und Länder bestimmte Sachen festlegen und dann müssen die ganzen Pläne am Ende ja auch noch umgesetzt werden. Also so einen Zaun baut man jetzt auch nicht von heute auf morgen oder stellt Personal ein. Und es gibt auch Fristen für einige Dinge, haben denn die Betreiber auch bis zum Jahr 2030 Zeit. Da sagen einige, klar, dass so viel Zeit brauchen die Unternehmen einfach und andere Sicherheitsfachleute, die kritisieren eben, dass es so viel Zeit ist, dass es so lange dauert. Da sagen die, nee, die Kritis-Unternehmen, die brauchen vorher verbindliche Vorgaben.
3: Soweit Birte Sönnigsen mit dem Blick darauf, was politisch für den Schutz der kritischen Infrastruktur getan werden kann und schon getan wurde.
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9: Um 16.31 Uhr mit Astrid Fietz. Neben den mutmaßlichen Anschlägen auf Umspannwerke in Brandenburg und Nordrhein-Westfalen hat es in Deutschland in diesem Jahr noch deutlich mehr Verdachtsfälle von Sabotage gegeben. Nach Informationen von NDR, WDR und SZ geht das Bundeskriminalamt von 165 mutmaßlichen Sabotageakten aus. Das zeigt ein Lagebild der Behörde, das den Medien vorliegt. Mehr als 100 Straftaten sollen außerdem in Zusammenhang mit Spionage stehen. Konkret geht es darum, dass zum Beispiel militärische Einrichtungen unerlaubt gefilmt oder fotografiert wurden. Die Regionen mit den meisten Spionagevorfällen waren demnach Brandenburg, gefolgt von NRW und Schleswig-Holstein. Bundesaußenminister Wadephul hat die Reaktion Russlands auf die jüngsten deutschen Strafmaßnahmen bedauert. Die Arbeit des Goethe-Instituts sei immer wertvoll gewesen, weil es die guten Beziehungen zwischen den Menschen in Russland und Deutschland gestärkt habe, sagte Wadephul in Weimar. Das Problem sei eindeutig die russische Führung in Moskau.
18: Ich möchte in dem Zusammenhang nochmal darauf hinweisen, dass die Schritte, die wir hier ergriffen haben und die Schließungen, die ich veranlasst habe, eine Reaktion gewesen sind auf vorheriges russisches Verhalten. Wir sind immer bereit gewesen, mit Russland einen vernünftigen Dialog zu führen, aber die Voraussetzung dafür ist, dass Russland seinen Aggressionskrieg gegen die Ukraine endlich beendet und vor allen Dingen alle Attacken jeder Art gegen uns und unsere Verbündeten unterlässt.
9: Bundesaußenminister Wadephul von der CDU. Russland hatte erklärt, alle Niederlassungen des Goethe-Instituts in dem Land zu schließen. Laut Außenminister Lavrov ist der Schritt eine Reaktion auf die Strafmaßnahmen, die Deutschland im Zusammenhang mit dem Drohnenvorfall am Flughafen Leipzig-Halle gegen Moskau verhängt hat. Der Benzinpreis an deutschen Tankstellen hat ein neues Allzeithoch erreicht. Laut ADAC kostete ein Liter Super E10 gestern im Tagesschnitt 2,215 €. Aus der NDR Info-Wirtschaftsredaktion Astrid Kühn.
19: Ein wichtiger Grund für den jüngsten Preisschub ist der Iran-Krieg. Nachdem die USA ihre Angriffe wieder aufgenommen und Teheran mit Gegenangriffen reagiert hatte, haben auch die Rohölpreise wieder deutlich angezogen. Bei den Angriffen wurden teilweise Raffinerien zerstört oder beschädigt, was für dauerhafte Lieferschwierigkeiten sorgen könnte. Dazu kommt, dass das Niedrigwasser am Rhein zu Transportproblemen in der Schifffahrt führt. All das verteuert den Kraftstoff. E10 ist die günstigste gängige Benzinsorte in Deutschland und üblicherweise rund 5 bis 6 Cent günstiger als E5. Die Inflationsrate lag im August bei 2,9%. Die Energiepreise sind einer der Haupttreiber.
9: 2,5 Wochen vor der Landtagswahl in Mecklenburg-Vorpommern holt die regierende SPD offenbar in der Wählergunst auf. Laut einer Umfrage von Infratest DIMAP im Auftrag des NDR kommen die Sozialdemokraten derzeit auf 32%. Sie liegen damit nur noch 3 Punkte hinter der AfD, die weiter stärkste Kraft in Mecklenburg-Vorpommern ist. Aus der NDR-Nachrichtenredaktion Constanze Simidey.
20: 35% der Stimmen würde die AfD demnach bekommen, wenn jetzt Landtagswahl wäre. Das ist 1 Punkt weniger als bei der Umfrage im Juli. Die SPD konnte sich im Vergleich zum Juli um 3 Prozentpunkte verbessern. Mit deutlichem Abstand, 11%, folgt die Linke. Die CDU hat 1 Punkt verloren und liegt bei 8%. Die Grünen würden mit exakt 5% den Sprung in den Landtag schaffen. Das ist allerdings sehr wackelig. Das BSW schafft es, stand jetzt mit 4% nicht. Andere Meinungsforschungsinstitute haben einen größeren Abstand zwischen AfD und SPD ermittelt. Die Institute wenden unterschiedliche Erhebungsmethoden an. Das kann zu größeren Abweichungen führen.
9: Der spanische Ministerpräsident Sanchez hat sich erneut zur Lage in der Exklave Ceuta geäußert und frühere Aussagen relativiert. Er hatte ursprünglich gesagt, dass Falschmeldungen zu dem Massenansturm von Migranten Ende Juli geführt hätten, die von Israel und Russland befeuert worden seien. Heute erklärte Sanchez, Nachrichtendienste hätten dies vorerst nicht bestätigen können. Auch gäbe es keine Beweise für eine aktive Beteiligung Marokkos. Bis zu 80.000 Menschen waren Ende Juli in Ceuta eingedrungen, ein Gebiet kleiner als die Fläche des Frankfurter Flughafens. Tausende halten sich weiter dort auf und kampieren auf Straßen. Einheimische protestieren dagegen. Gestern gab es auch in anderen spanischen Städten Demonstrationen. In der US-Metropole New York wird künstliche Intelligenz aus vielen Schulen verbannt. Die Pläne von Bürgermeister Mamdani betreffen den Unterricht für Schüler zwischen 7 und 14 Jahren. Dort soll KI ab kommender Woche zunächst für ein Schuljahr nicht mehr zum Einsatz kommen. Die Stadt will außerdem Kurse für Jugendliche ab 14 Jahren einführen, in denen sie sich kritisch mit KI auseinandersetzen. Auch ist vorgesehen, die Zeiten an Smartphone und Tablets für die Schülerinnen und Schüler zu begrenzen. Während des einjährigen KI-Verbots soll dann geprüft werden, wie die Technik künftig im Schulsystem eingesetzt werden könnte. Und das waren die Nachrichten.
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16: Viele Wolken begleiten uns auch jetzt durch den Nachmittag und Feierabend. Gebietsweise auch Schauer bei Höchstwerten zwischen 19 und 23 Grad. Auch nachts weiterhin Regen bei Tiefstwerten zwischen 14 und 17 Grad. Morgen der Freitag dann wieder mit vielen Wolken, mitunter ergiebiger Regen, so ist es vorhergesagt. Im Laufe des Tages aber Auflockerung bei 18 bis 24 Grad. Auch das Wochenende, zumindest am Samstag, wechselhaft bei 21 Grad maximal. Der Sonntag, der soll weitestgehend freundlich und meist trocken verlaufen bei 19 bis 23 Grad. NDR Info mit dem Verkehrsservice mit Stau und stockendem Verkehr ab 3 Kilometern. Einiges los gerade. Wir starten auf der Autobahn 1 Bremen Richtung Osnabrück zwischen Uphusen, Bremen, Mahndorf und Arsten 6 Kilometer Stau. Und Gegenrichtung A1 Osnabrück Richtung Bremen zwischen Dreieck Stur und Bremen-Hemeling hier 5 Kilometer Stau. A2 Dortmund Richtung Hannover zwischen Bad Nenndorf und Wunstorf-Lute 4 Kilometer stockend. A2 Hannover Richtung Berlin zwischen Allerengersleben und Alsleben die Bauarbeiten und 4 Kilometer Stau. A7 Flensburg Richtung Hannover zwischen Dreieck Hamburg Nordwest und Waltershof 8 Kilometer stockend. Dann vorab schon mal der Hinweis für die A7 Flensburg Richtung Hannover. Die wird ja zwischen Hamburg-Stelling und Heimfeld ab Freitagabend bis Montag früh gesperrt sein. Deswegen ab Freitag 21 Uhr schon mit den Einfahrten Stelling, Volkspark, Bahrenfeld, Othmarschen, Waltershof und Hausbruch, die gesperrt sind. Die Umleitung in Richtung Süden, die ist recht weiträumig, ab Neumünster Süd über die B205. A21 zur A1. A7 Hannover Richtung Hamburg zwischen Mellendorf und Schwarmstedt nach einem Unfall 7 Kilometer stockend. Die A24 Hamburg Richtung Berlin zwischen Rheinbeek und Schwarzenbeck-Grande 3 Kilometer Stau. A25 Hamburg Richtung Geesthacht zwischen Dreieck Hamburg Südost und Nettelnburg 3 Kilometer stockender Verkehr. Die A39 Braunschweig-Wolfsburg, die wird zwischen dem Kreuz Braunschweig-Süd und Braunschweig-Rautheim in beiden Richtungen wegen Bauarbeiten von 18 Uhr, also in anderthalb Stunden, bis morgen früh um 5 dicht sein. Die A352, A2 Hannover-Nord Richtung Dortmund zwischen Engelbostel und Hannover-Herrenhausen 3 Kilometer stockender Verkehr. Soweit ein Blick auf die Straßen. Wir wünschen Ihnen eine gute und sichere Fahrt. Kommen Sie gut an, 16.38 Uhr ist es schon. Mein Name ist Nina Zimmermann. Schön, dass Sie bei uns sind. Was würde ein AfD-Wahlsieg in Sachsen-Anhalt für die Bundespolitik bedeuten? Die Partei liegt dort in den Umfragen mit großem Abstand vorn. Der Verfassungsschutz stuft ihren Landesverband als gesichert rechtsextremistisch ein. Jetzt am Sonntag entscheiden die Menschen natürlich darüber, wer künftig in Magdeburg regiert. Aber die AfD will aus diesem starken Ergebnis auch ein Signal für ganz Deutschland machen. Benjamin Großkopf.
0: Hallo Zeit, danke für diesen Empfang, danke für dieses Bild. Hallo liebe Freunde!
21: Ulrich Siegmund auf Wahlkampftour, der Marktplatz Zeitz Sachsen-Anhalt.
0: Das ist ein Bild, es ist unbeschreiblich.
21: Die AfD inszeniert den Wahlkampf von Siegmund als kaum aufzuhaltenden Siegeszug. Ein neuer Typ AfD-Politiker, meist freundlich statt ständig polternd, zugewandt statt angsteinflößend.
22: Niemand muss Angst vor einer AfD-geführten Regierung haben. Wir möchten eigentlich nur wieder klare Ordnung, klare Struktur und eine Perspektive nach vorne.
21: Was Siegmund hier mit Ordnung, Struktur einer Perspektive nach vorne beschreibt, liest sich im Programm der AfD in Sachsen-Anhalt so radikal wie nirgendwo. Und es geht etwa beim Thema Migration weit darüber hinaus, was das kleine Sachsen-Anhalt selbst regeln könnte. Das stört Ulrich Siegmund nicht.
23: Weil Sachsen-Anhalt der erste Schritt ist.
21: Was dieser Schritt und die dann folgenden sein sollen, beschreibt Parteichefin Alice Weidel so.
24: Wir werden regieren, wir werden in den ersten Bundesländern
1: Ländern regieren. Nicht nur in Sachsen-Anhalt, Mecklenburg-Vorpommern und Berlin. Und wir werden auch im Bund regieren.
21: Weidel weiß, dass das eher unwahrscheinlich ist. Laut den meisten Umfragen könnte die AfD nämlich schon beim ersten Schritt in Sachsen-Anhalt stolpern. Sie will nur alleine regieren und hätte dafür keine Mehrheit. Im Land Berlin gar keine Chance. Warum trotzdem diese demonstrative Siegesgewissheit?
2: Für die AfD geht es vor allem darum, zu zeigen, dass die Stimme an sie nicht verschenkt ist,
21: sagt der Politikwissenschaftler Marcel Lewandowski von der Universität in Halle.
2: Es geht darum zu zeigen, wir sind in all diesen Bundesländern so stark, dass wir zumindest theoretisch die Möglichkeit haben, an einer Regierung beteiligt zu werden. Und wenn das nicht passiert, dann ist das in Anführungszeichen die Schuld der etablierten Parteien.
21: Für die Gesamt-AfD, so schätzt es der Politikwissenschaftler ein, ist diese Wahl in Sachsen-Anhalt Chance und Risiko zugleich.
2: Ihre Forderungen teils auch umzusetzen, etwa in der Migrationspolitik oder in der Bildungspolitik, also vor allem Forderungen umzusetzen, die symbolpolitisch aufgeladen sind in der Wählerschaft, dann kann sie durchaus sich dann auch für andere Landesregierungen oder sogar die Regierung im Bund empfehlen. Auf der anderen Seite kann eine solche Regierung auch scheitern.
21: Es gibt einige in der AfD, die genau das befürchten. Zu wenig qualifiziertes Personal, zu hoch die Erwartungen, die sie Sigmund weckt. Eine Partei vielleicht vor entscheidenden Wochen ihrer Geschichte.
5: Ich sag's ja immer wieder, es geht ja nicht nur um Sachsen-Anhalt, es geht um ganz Deutschland.
21: Die Bundesspitze bleibt im Wahlkampf vor Ort weitgehend unsichtbar. Erst am Samstag, also einen Tag vor der Wahl, wollen Weidel und Co-Chef Tino Chrupalla noch einmal zum Wahlkampfabschluss nach Magdeburg kommen. In Erinnerung bleibt ein missglückter Auftritt Chrupallas in Dessau-Roßlau mit dem Schauspieler Uwe Steimle.
23: So, Uwe, du stimmst jetzt mal die deutsche Nationalhymne. Kennst du die?
24: Warte. Auferstanden aus Ruinen
21: und Schimpfkanonaden anderer AfD-Spitzenmänner.
25: Muttersprache ist heute ein aufgedunsenes, intersektional-feministisches Flittchen.
21: Martin Reichert, Bundesvorstand und Landeschef in Sachsen-Anhalt, am Wochenende in Magdeburg zu Vaterstaat und Muttersprache.
25: Der rote Lippenstift ist verschmiert, weil Vaterstaat sie dreimal täglich durchgendert.
21: Ob in Sachsen-Anhalt heutzutage viel durchgegendert wird? Für die AfD, das ist klar, geht es um mehr als dieses eine Bundesland.
3: Ein Bericht von Benjamin Großkopf aus dem Hauptstadtstudio in Berlin mit dem Blick auf die anstehende Wahl in Sachsen-Anhalt und die bundespolitische Bedeutung für die AfD.
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3: In vielen Umfragen nennen die Bürgerinnen und Bürger die wirtschaftliche Lage als das größte Problem derzeit im Land. Die Zahlen aber sprechen mittlerweile auch eine andere Sprache. Schon seit ein paar Monaten deutet sich eine Besserung der Konjunktur an. Nach und nach korrigieren auch die Wirtschaftsforschungsinstitute ihre Prognosen nach oben. Heute auch das Münchner IFO-Institut. Christine Bergmann.
26: Was Konjunkturforscher schon seit einiger Zeit beobachten, trauen sie sich jetzt auch laut auszusprechen. Mit der deutschen Wirtschaft geht es aufwärts, und zwar deutlich. Für dieses Jahr rechnet das IFO-Institut mit einem Wachstum von 1,4%. In der letzten Prognose im Sommer hatten sie nur ein Wachstum von 0,8% vorhergesagt. Im nächsten Jahr soll die Wirtschaftsleistung noch einmal um 1,2% steigen. Das Wachstum wird vor allem von zwei Faktoren angetrieben, den staatlichen Investitionen und einer steigenden Nachfrage aus dem Ausland, vor allem aus EU-Ländern und den USA. Wenige Impulse kommen dagegen vom Konsum. Der dürfte nach Ansicht des IFO-Instituts noch zurückhaltend bleiben. Vor allem die steigenden Preise dämpften hier die Nachfrage. Die Inflationsrate wird laut der Herbstprognose in diesem Jahr auf 2,8% steigen, im nächsten Jahr auf 3%, vorausgesetzt, es gibt keine neuerlichen Turbulenzen am Ölmarkt. Was die Münchner Forscher nicht berücksichtigt haben, sind weitere Reformen, zum Beispiel beim Bürokratieabbau oder der Digitalisierung. Beides könnte der deutschen Wirtschaft einen noch stärkeren Schub versetzen.
3: Der Sommer geht ja dann jetzt doch in schnellen Schritten zur Neige, und damit ploppt auch ein Thema auf, das vielen schon in der Vergangenheit die Sorgenfalten auf die Stirn getrieben hat. Was macht der Gaspreis? Und überhaupt die Versorgungslage. Lena-Marie Hiltscher aus der AD-Finanzredaktion hat sich das und die neuen Abhängigkeiten in Sachen Gas genauer angesehen.
6: Die Gasfrage ist zurück, denn die deutschen Gasspeicher sind laut Bundesnetzagentur ungewöhnlich leer für diese Jahreszeit. Deutschland ist deshalb in den nächsten Monaten weiter auf Gasimporte angewiesen. Der Großteil kommt klassisch über Pipelines aus Norwegen, Belgien und den Niederlanden. Immer wichtiger wird aber auch Flüssiggas, kurz LNG. Es wird direkt über Terminals in Norddeutschland importiert. Eigentlich sollten diese neuen Terminals die Abhängigkeit von einzelnen Lieferanten verringern. Die Realität sieht aber anders aus. Fast das gesamte Flüssiggas stammt aus den USA, wie Daten des Bundesverbands der Energie- und Wasserwirtschaft zeigen. Das hat laut Experten praktische Gründe. Die USA sind zum einen ein großer Exporteur und zum anderen geografisch gut gelegen. Doch wer sich stark auf einen Lieferanten stützt, macht sich abhängig. Die Sorge? Die US-Regierung könnte Gas als Druckmittel nutzen. Denn Lieferungen aus den USA ließen sich wohl nur zu deutlich höheren Preisen ersetzen, auch wegen des Krieges zwischen dem Iran und den USA. Er stört den Schiffsverkehr durch die Straße von Hormuz und damit fallen die Flüssiggaslieferungen aus Katar und den Emiraten faktisch weg. Die Folgen sind schon jetzt sichtbar. Der wichtige TTF-Gaspreis steigt. Deutsche Versorger werden diese Preise wohl zahlen müssen, vor allem wegen leerer Speicher.
3: Und dann natürlich noch ein Blick auf die Börse. Leichter Aufwärtstrend beim DAX. Es geht 0,3% nach oben auf jetzt 25.930 Punkte. Mehr als 0,5% groß ist das Plus beim Dow Jones. Aktuell liegt der US-Index bei 53.350 Zählern. Der Euro kostet 1 US-Dollar 16,21 und das Barrel Rohöl der Sorte Brent ist zurzeit für 96 US-Dollar 64 Cent zu haben. Die italienische Sendung Report deckt Missstände auf und bringt damit auch Melonis Regierung immer wieder in Bedrängnis. Jetzt verliert der Journalist, der seit einigen Jahren genau diese Sendung präsentiert, seinen Posten. Abgesetzt vom Sender, die RAI spricht von einer Erneuerung, Kritiker vermuten politischen Druck. Das schauen wir uns gleich näher an. Aber erst einmal hat Astrid Fietz für Sie den Überblick.
9: Die Sicherheitsbehörden haben in diesem Jahr bereits mehr als 160 Verdachtsfälle von Sabotage festgestellt. NDR, WDR und Süddeutscher Zeitung liegt ein internes Lagebild des Bundeskriminalamtes vor. Bei Sabotage geht es um Attacken, die politisch motiviert oder gar von anderen Staaten gesteuert sind. Die Polizei in Bund und Ländern registrierten demnach außerdem 100 Straftaten, die im Zusammenhang mit Spionage stehen. In 26 weiteren Fällen vermuten die Beamten, dass es sich um eine Agententätigkeit handelt. In der Politik läuft die Debatte über einen besseren Schutz vor Sabotage in Deutschland. Die Vorsitzende der Grünen Bundestagsfraktion Hasselmann kritisierte, dass es bisher keine Verordnung gebe, die regelt, welche Unternehmen und Betreiber überhaupt zur kritischen Infrastruktur gehören. Es sei unverantwortlich, dass sich die Bundesregierung dafür so viel Zeit lasse. Im März ist ein Gesetz zum Schutz kritischer Infrastruktur in Kraft getreten. Bisher fehlt aber eine weitere Ausarbeitung von Details. Gedenkstätten und Erinnerungsorte in Deutschland können sich seit heute um neue Fördermittel des Bundes in Höhe von insgesamt 10 Millionen Euro bewerben. Unterstützt werden Projekte zum Nationalsozialismus und zur Diktatur der SED in der DDR. Mit dem Geld möchte Kulturstaatsminister Weimar den Einrichtungen ermöglichen, etwa ihre Archive zu digitalisieren und Zeitgeschichte mit neuen Methoden zu vermitteln. Die Frist für Anträge läuft bis Anfang des nächsten Monats. Das Wetter in Norddeutschland. Viele Wolken und gebietsweise Schauer bei Höchstwerten von 19 bis 23 Grad. Das war der kurze Überblick. Es geht weiter mit Nina Zimmermann.
3: Um 16.48 Uhr. In Italien sorgt die Absetzung eines bekannten Fernsehjournalisten gerade für heftigen Streit. 9 Jahre lang moderierte Sigfrido Ranucci das Investigativ-Magazin Report beim öffentlichen rechtlichen Sender RAI. Eine Sendung, die regelmäßig Mächtige und auch die Regierung ins Visier nimmt. Jetzt hat der Sender Ranucci als Moderator allerdings abgesetzt. Diese Entscheidung fällt mitten in eine Affäre, die auch viele Fragen aufwirft. Ein Freund Ranuccis zum Beispiel hatte gerade gestanden, einen Bombenanschlag vor dessen Haus in Auftrag gegeben zu haben. Nach eigener Darstellung, um den Schutz der Journalisten zu verstärken. Andere behaupten, Ranucci wollte damit seine Bekanntheit steigern und den Weg in eine politische Karriere ebnen. Jetzt die Absetzung. Die Opposition sieht darin einen Angriff auf die Pressefreiheit. Politiker des Regierungslagers begrüßen sie. Darüber berichtet jetzt Judith Rubatscher.
7: Das Magazin Report ist eines der wenigen Investigativformate in Italien. Eines, das auch Spitzenpolitiker nicht schont. Und das, obwohl die Regierung hier einen weit größeren Einfluss auf die öffentlich-rechtlichen Fernsehsender hat als in anderen europäischen Ländern. Das Gesicht der Sendung seit vielen Jahren Moderator Sigfrido Ranucci. Doch die Sendungen mit Ranucci sind ab jetzt Geschichte. Ende August hat die RAI entschieden, dass er nicht mehr moderieren wird, wie er hier selbst vor Unterstützern verkündet. Ich habe heute die Nachricht erhalten, dass ich die Sendung Report nicht mehr moderieren werde. Aber ich werde den wichtigsten Kampf meines Lebens weiterführen. Den für die Pressefreiheit und für den Mut. In diesem Fall geht es um mehr als die Absetzung eines populären Moderators. Oktober 2025. Im Dunkeln filmt Investigativjournalist Sigfrido Ranucci, was eine Bombe angerichtet hat, die gerade vor seinem Haus explodiert ist. Zerschlagene Blumentöpfe, ein zerfetzter weißer PKW. Also praktisch war da Sprengstoff direkt neben dem Gartentor und hat mein Auto zerstört. Und das von meiner Tochter auch, das stand daneben. Die erste Vermutung, die Mafia könnte dahinter stecken. Denn Ranucci hat immer wieder kritisch über die Mafia berichtet, steht bereits unter Personenschutz. 10 Monate dauern die Ermittlungen, dann wird überraschend einer von Ranuccis engen Vertrauten festgenommen. Walter Lavitola. Er gesteht, den Anschlag in Auftrag gegeben zu haben. Das Motiv, so sein Strafverteidiger, er sagt, er habe es getan, um Ranuccis Sicherheit zu erhöhen. Er war ja in der Vergangenheit immer wieder Ziel gefährlicher Anschläge. Er habe einen höheren Personenschutz für seinen Freund erwirken wollen, behauptet Lavitola. Doch die Ermittler stoßen auf einen Chatverlauf, der anderes vermuten lässt. Lavitola könnte den Anschlag inszeniert haben, um Journalist Ranucci beliebter zu machen und ihn dann in die Politik zu drängen. Er selbst hätte mutmaßlich sein Berater werden sollen. Viele Fragen bleiben offen. Vor allem, warum hat sich Journalist Ranucci überhaupt mit Lavitola angefreundet? Ein Ex-Vertrauter Berlusconis, der in mehrere Polizskandale verwickelt war und dem Journalisten ursprünglich als Quelle gedient hat. Eine Debatte entbrennt, die Italien in 2 Lager spaltet. Die einen sehen es wie Lega-Chef Matteo Salvini von der Rechtskoalition. Ein Attentat organisiert von einem, den er als seinen Freund bezeichnet, um seine Beliebtheit zu steigern. Da sage ich nur, such dir bessere Freunde und arbeite nicht für die RAI. Bisher weist nichts darauf hin, dass Ranucci im Vorfeld von einem Anschlag gewusst haben könnte. Viele sehen ihn deshalb auch als Opfer einer Kampagne gegen das Investigativmagazin Report. Und prominente Stimmen werfen Meloni vor, im Hintergrund die Fäden gezogen zu haben. So auch der ehemalige italienische Ministerpräsident Giuseppe Conte. Sie haben es geschafft, das stärkste Format der RAI zu zerstören, auf einen Erlass von Meloni hin. Es ist zum Schämen. Journalisten aus dem Sendeteam bezeichnen Ranuccis Entlassung als inakzeptabel, drohen damit, ihre Arbeit für die Sendung zu beenden. Am Ende könnte das Magazin selbst und mit ihm der investigative Journalismus Italiens als größter Verlierer aus der Affäre hervorgehen.
3: Judith Rubatscher über die Affäre Ranucci und wie genau diese Politik- und Medienlandschaft in Italien spaltet.
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3: Ein kleiner Musikschnipsel von gerade mal 2 Sekunden beschäftigt mittlerweile seit 27 Jahren deutsche Gerichte. Es geht um eine Rhythmussequenz aus einem Song der Düsseldorfer Band Kraftwerk. Und der Rapper und Musikproduzent Moses Pelham hatte 1997 dieses kleine Stück leicht verändert in einen seiner Songs eingebaut. Ob dieses Sampling zulässig ist, darüber wird seitdem juristisch gerungen. Der Bundesgerichtshof hat heute entschieden, das Sampling von Pelham war zulässig. Und diese Entscheidung ist wohl über den historischen Fall hinaus bedeutsam. Dazu jetzt Max Bauer aus der ARD-Rechtsredaktion zum heutigen Urteil des BGH und den Hintergründen des besonderen Falls.
8: Sampling in der Musik. Das bedeutet, ein Stück eines anderen Musikers wird kopiert und in einen eigenen Song eingebaut.
11: Samples können natürlich auch eine Nostalgie auslösen im Zuhörer.
10: Und damit arbeitet man auch viel im Hip-Hop, wenn es irgendwie Melodien gibt, die man eben von den Eltern noch kennt. Wenn es irgendwie Stücke gibt, eben wie bei mir in meinem Fall, alte kubanische Lieder oder alte türkische, persische Lieder. Das macht natürlich auch was, wenn du das wiedererkennst und daraus eben was komplett Neues schaffst. Das ist eben auch die Power, die Sampling hat, Musik auch über die Zeit zu tragen.
8: So beschreibt der Musikproduzent Lucry, der mit dem erfolgreichen Musiker Apache 207 zusammengearbeitet hat, seine Faszination für Sampling. Doch das Ausleihen von fremden Ideen in der Musik wird stark kritisiert, wenn es ohne Einverständnis des Urhebers geschieht. Ein Fall von Sampling hat Rechtsgeschichte geschrieben. Es geht um einen 2 Sekunden Elektro-Rhythmus-Schnipsel der legendären Band Kraftwerk von 1977 aus dem Song Metall auf Metall. Von diesem Rhythmus steckt schon sehr viel in diesem hier. Das hat der Frankfurter Rapper und Musikproduzent Moses Pelham aus dem Kraftwerk-Song gemacht. Er hat den Kraftwerk-Schnipsel leicht verändert als Dauerschleife für einen Song von Sabrina Setlow genutzt. Doch genau darüber ärgert sich Ralf Hütter, Mitbegründer der Band Kraftwerk.
11: Ja, wenn man aus dem Werk eines anderen etwas entnimmt, dann sollte man den ja wenigstens mal fragen. So einfach ist das.
8: Seit 27 Jahren wird nun schon vor Gerichten darüber gestritten, ob das Sampling von Moses Pelham erlaubt ist. Der Streit war bereits einige Male am Bundesgerichtshof, am Bundesverfassungsgericht und am Europäischen Gerichtshof. Im April 2026 hat der EuGH in einer Grundsatzentscheidung die Hürden für das Sampling deutlich gesenkt. Das Verwenden von fremden Kunstwerken für eigene Zwecke kann als sogenanntes Pastiche zulässig sein. Das ist die erkennbare Nachahmung eines Werkes, also eine künstlerische Auseinandersetzung mit dem Vorbild. Wird ein anderes Kunstwerk durch die Nachahmung gewürdigt, auf die Schippe genommen oder auch kritisiert, sei das zulässig, so der EuGH. Auf dieser Grundlage hat der Bundesgerichtshof nun über den Fall Kraftwerk gegen Pelham geurteilt. Der BGH sagt, für die Zeit seit 2021, seit es die Pastiche-Regelung im deutschen Recht gibt, bekommt Moses Pelham recht. Die Nutzung des Rhythmusschnipsels von Kraftwerk ist eine künstlerische Auseinandersetzung, weil ein Stück elektronische Musik in ein anderes Genre, den Hip-Hop, hinübergeführt wird. Das ist also zulässig. Wichtig ist, ob Moses Pelham bewusst ein Pastiche schaffen wollte, spielt keine Rolle, betonte der BGH-Senatsvorsitzende Thomas Koch.
12: Entscheidend ist, dass der Charakter des Sampling als Pastiche, der künstlerische oder kreative Dialog mit dem Ausgangswerk, für einen Hörer erkennbar ist, der das Ausgangswerk kennt. Und das ist nach den Feststellungen des Berufungsgerichts hier der Fall.
8: Ob ein Pastiche zulässig ist, kommt also auch auf den Musikhörer an, der den künstlerischen Dialog zwischen Werk und Nachahmung erkennt. Die Entscheidung ist über den historischen Fall Kraftwerk gegen Pelham hinaus bedeutsam. Sampling dürfte für Musikproduzenten nun in vielen Fällen leichter zu rechtfertigen sein.
3: Soweit Max Bauer aus der Rechtsredaktion. Moses Pelham gewinnt also jetzt nach über 27 Jahren den Rechtsstreit gegen Kraftwerk.
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3: Ja, da sind wir natürlich für Sie entsprechend live dabei am Wahlsonntag in unserer Sondersendung zur Landtagswahl. Ab 6:15, wenn die ersten Prognosen kommen, bis 22 Uhr. Und auch danach begleiten wir Sie dann mit Informationen in der ARD-Infonacht. Wenn Staaten ihre Konflikte austragen, dann trifft es manchmal auch ausgerechnet die Orte, die für Austausch stehen. Russland will jetzt das Goethe-Institut im Land schließen als Reaktion auf die deutschen Maßnahmen nach dem Drohnenvorfall am Airport Leipzig-Halle. Was damit verloren geht, ist unter anderem auch gleich ein Thema des Tages bei Birgit Langhammer. Sie übernimmt hier im Studio und ich darf mich verabschieden. Wünsche einen guten Abend.

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1: Um 17 Uhr mit Astrid Fietz. Die deutschen Sicherheitsbehörden haben in diesem Jahr neben den aktuellen mutmaßlichen Anschlägen auf Umspannwerke in Brandenburg und Nordrhein-Westfalen schon zahlreiche Sabotageverdachtsfälle registriert. NDR, WDR und SZ legt ein Lagebild des Bundeskriminalamts vor, in dem die Rede von mehr als 160 Fällen ist. Aus Köln Andreas Braun.
2: Außerdem sollen die Polizeien in Bund und Ländern mehr als 100 Straftaten mit Bezug zu Spionage festgestellt haben. Bei mehr als der Hälfte dieser Fälle ging es um das sogenannte sicherheitsgefährdende Abbilden, also beispielsweise das unerlaubte Fotografieren oder Filmen von militärischen Einrichtungen oder Rüstungsgütern. In 26 weiteren Delikten wird sogar Agententätigkeit zu Sabotagezwecken vermutet. Die Schwerpunktregionen der mutmaßlichen Spionagefälle sind demnach in diesem Jahr bislang Brandenburg, gefolgt von Nordrhein-Westfalen und Schleswig-Holstein. Auch die Zahl verdächtiger Drohnensichtungen bleibt auf einem hohen Niveau. Dabei zählte man gut 1000 Drohnen über Anlagen der kritischen Infrastruktur, militärischen Einrichtungen und Rüstungsunternehmen. Allerdings gelang es nur selten, die Piloten der Drohnen ausfindig zu machen.
1: Die Niederlassungen des Deutschen Goethe-Instituts in Russland werden geschlossen. Damit reagiert Moskau auf die Strafmaßnahmen der Bundesregierung, die Russland für den Drohnenvorfall am Leipziger Flughafen verantwortlich macht. Dass Moskau diesen Schritt geht, nannte Bundesaußenminister Wadefuhl bedauerlich. Die Arbeit des Instituts sei wichtig, um die Beziehungen zwischen den Menschen in Russland und Deutschland zu pflegen. Das Problem sei aber die russische Führung. Man sei zum Dialog bereit, aber dafür müsse Moskau den Krieg gegen die Ukraine beenden und auch Attacken auf die Verbündeten unterlassen. Die SPD-Bundestagsfraktion ist in Berlin zu einer zweitägigen Klausur zusammengekommen. Die Sozialdemokraten beraten die in den kommenden Wochen anstehenden Themen. Aus Berlin, Efi Seibert.
3: Das, was bei dieser Klausur mit für das größte Interesse gesorgt hat, soll völlig unter Ausschluss der Öffentlichkeit stattfinden. Der Auftritt des Komikers Harpe Kerkeling. Der wird vor der SPD-Fraktion eine sehr ernst gemeinte Rede halten zum Thema Demokratie und Toleranz. Im weiteren Verlauf dieser Klausur geht es zum Beispiel darum, dass die SPD stoppen möchte, dass Mineralölkonzerne an den Tankstellen Riesengewinne mit der Krise machen, während Verbraucher unter hohen Spritpreisen leiden. Ein Spritpreisdeckel oder auch eine Übergewinnsteuer sollen vorwärtsgebracht werden. Das Kartellamt soll die Machtstrukturen der Mineralölkonzerne auf dem Markt prüfen. Deutschland soll weniger abhängig von Rohstofflieferanten werden und die heimische Industrie besser schützen, etwa vor Dumping-Autopreisen aus China.
1: Der zweifache Olympiasieger im Kanu, Ronald Raue, ist neuer Staatsminister für Ehrenamt und Sport. Bundeskanzler Merz hat ihn am Mittag ernannt. Aus Berlin Dagmar Pepping.
4: Er freue sich sehr, dass er Raue gewinnen konnte, diese Aufgabe zu übernehmen, sagte Merz bei der Vorstellung im Kanzleramt. Die Berufung sei ein Zeichen, dass die Regierung den deutschen Sport als wichtigen Aufgabenbereich sehe, so Merz, auch mit Blick auf die anstehenden Olympiabewerbungen. Ende des Monats fällt die Entscheidung, welcher Ort für Deutschland in das Rennen um die Olympischen und Paralympischen Spiele ab dem Jahr 2036 geht. Raue kündigte an, er werde diese Bewerbungen mit voller Kraft vorantreiben.
1: Wer in den größeren Städten in Schleswig-Holstein auf Busse angewiesen ist, muss nächste Woche umplanen. Im Tarifstreit im öffentlichen Nahverkehr hat die Gewerkschaft Verdi 1.800 Beschäftigte zu einem zweitägigen Warnstreik aufgerufen, am Dienstag und Mittwoch. Betroffen sind demnach öffentliche Busunternehmen in Kiel, Lübeck, Flensburg und Neumünster. Auch die Verkehrsbetriebe in Plön sollen bestreikt werden. Die Gewerkschaft nannte das Angebot der Arbeitgeberseite in der zweiten Verhandlungsrunde unakzeptabel. Sie fordert eine Erhöhung der Löhne um 6,5%. Die amerikanische Journalistin und Aktivistin Gloria Steinem ist tot. Sie starb im Alter von 92 Jahren in New York, wie ihre Stiftung mitteilte. Steinem gehörte zu den einflussreichsten Vertreterinnen der Frauenrechtsbewegung in den USA. In den 1970er Jahren brachte sie das feministische Frauenmagazin Ms. auf den Markt. Steinem war Autorin zahlreicher Essays und Drehbücher und wurde mit vielen Preisen ausgezeichnet. Das waren die Nachrichten.
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5: Es gibt heute Abend gebietsweise Regen bei 17 bis 22 Grad. In der Nacht dann teilweise auch trocken. Einzelne Schauer sind aber möglich und die Temperaturen sinken auf 17 bis 14 Grad. Morgen dann zeitweise kräftiger und sehr ergiebiger Regen und dazu 18 bis 24 Grad. Am Sonnabend dann phasenweise auch wieder Sonne und Wolken und einzelne Schauer bei 18 bis 21 Grad. 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Stau oder stockend ab 5 Kilometern. A1 Lübeck Richtung Bremen. Zwischen Dreikamburg Südost und Stillhorn 5 Kilometer stockend. A1 Bremen Richtung Osnabrück. Zwischen Opusen Bremen-Mahndorf und Arsten 6 Kilometer Stau. A1 Osnabrück Richtung Bremen. Zwischen Dreieckstur und Bremen-Hemelingen 5 Kilometer Stau. A2 Dortmund Richtung Hannover. Zwischen Bad Nenndorf und Wunstorf-Lute 3 Kilometer stockend. A7 Flensburg Richtung Hannover. Zwischen Dreieck Hamburg Nordwest und Waltershof 8 Kilometer stockend. Die A7 Flensburg Richtung Hannover wird zwischen Hamburg-Stellingen und Heimfeld wegen Bauarbeiten ab morgen übers ganze Wochenende gesperrt sein. A7 Hannover Richtung Hamburg zwischen Mellendorf und Schwarmstedt 6 Kilometer stockend nach einem Unfall. In Leer Ostfriesland kommt es aktuell wegen eines Brandes auf einem Entsorgungsgelände zu einer starken Rauchentwicklung. Und dieser Rauch zieht über ganz Ostfriesland hinweg und in Richtung Südosten ins Ammerland und den Kreis Oldenburg. Und in diesen Bereichen halten Sie bitte Fenster und Türen geschlossen und schalten Sie Lüftungs- und Klimaanlagen ab.
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0: Sabotagefällen in Deutschland und Spähaktionen. Wir hören Einordnungen aus unserem Rechercheteam. Und wir fragen, wie Umfrageinstitute arbeiten. Anlass ist die Landtagswahl in Mecklenburg-Vorpommern in 2,5 Wochen. Da gehen Umfragewerte nämlich vor allem für SPD und AfD gerade deutlich auseinander. All das in der kommenden halben Stunde. Ich bin Birgit Langhammer. Schönen guten Abend. Zunächst ein bisschen Historie zu Goethe-Instituten. Sie wurden wenige Jahre nach Kriegsende, nämlich 1951, gegründet. Zunächst, um ausländische Deutschlehrer in Deutschland weiterzubilden. Ab den 1960er Jahren übernahm das Institut dann alle bundeseigenen Auslandskulturinstitute und hat die Arbeit global ausgeweitet. Heißt, heute ist das Goethe-Institut in mehr als 100 Ländern weltweit vertreten. Die Aufgabe allerdings hat sich nicht groß verändert. Es geht um kulturelle Zusammenarbeit. Es geht darum, die Deutschkenntnisse im Ausland zu fördern und auch ein aktuelles Deutschlandbild zu vermitteln. Warum dieser Exkurs? Weil nun ein Land die Zusammenarbeit beendet, und zwar Russland. Zuvor hatte Deutschland ja die Schließung des russischen Hauses in Berlin angekündigt, nach den Drohnenangriffen in Leipzig. Ich habe darüber mit Gesche Joost gesprochen, der Präsidentin des Goethe-Instituts. Und zunächst haben wir einen Blick auf die aktuelle Lage geworfen. Ich habe sie gefragt, wie viele Institute und Niederlassungen gibt es denn in Russland? Welche Größenordnung ist das auch für ein Land mit rund 145 Millionen Einwohnern?
1: Wir haben drei Institute in Russland aktuell, in Moskau, in St. Petersburg und eine kleine Außenstelle noch in Nowosibirsk. Und das war wirklich eine Zeit, die nach dem Fall der Mauer anfing, dass die Entspannung zwischen Russland und Deutschland sich auch zeigte, dadurch, dass wir kulturell freundschaftliche Beziehungen aufbauen konnten. Das hat sich aber schon auch geändert 2023, auch mit der russischen Vollinvasion der Ukraine. Da wurde unsere Mitarbeitendenzahl schon massiv reduziert. Insofern sind wir schon mit kleiner Besetzung nur noch vor Ort. Aber wir haben ganz viel Deutschlernende vor Ort. Wir haben 10.000 Menschen in unseren Sprachkursen. Wir nehmen über 20.000 Prüfungen im Jahr ab. Also ganz viele Menschen interessieren sich für Deutsch, für Deutschlernen und auch für unsere Bibliotheken, weil das ist häufig auch ein Ort, wo man verlässliche Informationen über Deutschland bekommt. Und das alles hört jetzt gerade auf. Das ist wirklich eine Zäsur. Das ist das Ende einer Ära auch der kulturpolitischen Beziehung zwischen Russland und Deutschland.
0: Also rechnen Sie auch damit, dass es nicht nur eine temporäre Schließung bedeutet, sondern Sie müssten jetzt wirklich alles auflösen, Mietverträge kündigen, Material und Inventar zurück nach Deutschland holen und Mitarbeitende entlassen?
1: Wir haben jetzt erstmal die Ankündigung vom Außenminister Lavrov gehört, dass die Institute geschlossen werden sollen. Die nächsten Schritte werden wir jetzt ganz eng abstimmen. Also wir sind mit dem Auswärtigen Amt im Austausch, wann zu welchem Zeitpunkt wir eben das Land verlassen müssen, was das eben konkret für die Institute bedeutet. Wir rechnen eben natürlich mit der Schließung, aber es ist noch ganz unklar, wann es eigentlich passiert. Und für die Menschen vor Ort ist es also nicht nur für unsere Mitarbeitenden, für die ist es natürlich total bitter, aber auch für die Menschen vor Ort, die auf das Goethe-Institut zählen, für die ist es einfach eine unglaublich schlechte Nachricht.
0: Und vielleicht einmal noch mal zur Einordnung: Goethe-Institut, ja, kulturell. Wie unpolitisch war Ihre Arbeit? Wie unpolitisch kann Arbeit sein, wenn man vielleicht eben auch über Deutschland berichtet mit demokratischen Strukturen? Wie haben Sie ja diesen schmalen Grat jetzt zuletzt gelöst?
1: Es ist eigentlich immer klar, dass es eine kulturpolitische Agenda ist. Und die Agenda ist, Menschen miteinander in Beziehung zu bringen, Menschen Vertrauen zu schaffen zwischen Gesellschaften. Und das hat ja eigentlich auch eine lange Tradition gehabt zwischen Russland und Deutschland. Die Kulturbeziehungen waren eigentlich immer total befruchtend und inspirierend. Es gab ja auch historisch immer so Achsen zwischen Moskau und Berlin. Und das ist eigentlich etwas, woran man anknüpfen kann, weil gerade in solchen polarisierten Zeiten, wo Konflikte auch so eskalieren, ist es eigentlich wunderbar, wenn man Menschen miteinander verbinden kann und Freundschaften schaffen kann. Also das ist sozusagen eine politische Agenda der Freundschaft gewesen. Und das ist schon ein schwieriges Zeichen jetzt, dass dieser Konflikt so eskaliert, dass gerade auch eben Kunst, Kultur und Sprache jetzt eben ja zu einem Ende kommen, dass diese freundschaftlichen Beziehungen dadurch erstmal auf Eis gelegt werden. Das ist schon ein bitterer Tag fürs Goethe-Institut.
0: Wir hören ja auch von großem Druck, den die russischen Behörden auf deutsche Kultureinrichtungen ausüben, sehen das ja auch selbst bei unseren Korrespondenten, die auch zum Teil schwierige Arbeitsbedingungen in Russland haben. Sie haben es kurz schon angerissen, aber vielleicht noch mal etwas genauer. Wie lief die Arbeit denn zuletzt?
1: Es war schon sehr eingeschränkt. Also es waren keine Kulturprogramme mehr, die wir durchführen konnten, weil wir eben nicht mit offizieller russischer Seite zusammengearbeitet haben, sondern der Fokus lag wirklich darauf, die vielen Menschen, die sich für die deutsche Sprache begeistern, dass wir denen Kurse anbieten konnten, dass wir aber auch Deutschlehrerinnen und Lehrer ausbilden konnten, die wiederum in den Schulen Deutschunterricht geben. Also das war eine große Verbreitung eben.

0: großes Interesse. Und eben die Bibliotheken, die schon auch in großen Zeiten von Fake News, von Propaganda einfach so eine sichere Bank waren, dass man einfach dorthin gehen konnte, auch aktuelle Zeitungen lesen konnte, Bücher ausleihen konnte. Das ist eigentlich der Fokus gewesen. Insofern waren das schon eingeschränkte Bedingungen, weil in anderen Ländern ist gerade der Kulturaustausch auch etwas, was nochmal sehr stark auch Menschen miteinander in Verbindung bringt. Das war schon seit einigen Jahren leider nicht mehr möglich.
1: Und gibt es vielleicht auch Alternativen, zum Beispiel im Internet, wo man heute ja auch viele Informationen finden kann und Sprachkurse online machen kann? Welche Chancen liegen vielleicht auch im Digitalen?
0: Wir haben viele Sprachkurse, auch international vom Goethe-Institut bieten wir auch online an. Insofern gibt es natürlich auch Alternativen. Aber man darf nicht unterschätzen, so eine physische Präsenz ist schon auch ein großes Symbol, aber auch ein sicherer Hafen auch für Kulturveranstaltungen, für Diskussionsveranstaltungen, auch für freie Meinungsäußerung. Das merken wir in anderen Brennpunkten und schwierigen Krisensituationen auf der ganzen Welt. Zum Beispiel unsere Institute in China sind eben ein Ort, wo man ja frei diskutieren kann, oder auch in Vietnam. Das sind schon wichtige Einrichtungen der demokratischen Freiheit. Und deswegen ist es auch sehr symbolträchtig, dass wir jetzt in Russland uns zurückziehen müssen.
1: Jetzt haben Sie schon gesagt, Frau Joost, heute ein bitterer Tag und vielleicht erstmal der komplette Rückzug. Aber muss es aus Ihrer Sicht vielleicht auch nicht für immer sein? Also kennen Sie vielleicht auch schon Beispiele, wo man dann trotzdem wieder angeknüpft hat, wo es vielleicht auch wieder eine Neueröffnung dann gab von Goethe-Instituten?
0: Wir haben viele Beispiele, wo wir uns aus Ländern zurückziehen mussten. Wir mussten aus Belarus mussten wir uns zurückziehen, aus Afghanistan mussten wir uns zurückziehen und auch aus Syrien. Und Syrien ist jetzt aktuell gerade in der Diskussion, wann wir dort wieder eröffnen können. Also da ist ein Hoffnungsschimmer, dass wir eben auch für Menschen in Syrien da wieder einen Kulturaustausch fördern können, Sprachangebote machen können. Das ist jetzt gerade in der Diskussion, ab wann das wieder losgehen kann. Also insofern, ich hoffe auch, dass das eben nicht für immer ist, weil diese Freundschaft eben zwischen den Menschen ist so etwas, was mich auch jeden Tag berührt und was wir gerade jetzt brauchen, weil diese Art von sich verstehen und sich in die Augen schauen, wenn man sich kennt, dann redet man auch nicht schlecht übereinander, sondern weiß auch vielleicht einzuschätzen, was vielleicht für Missinformationen auch im Netz propagiert werden. Dann weiß man, nee, das stimmt einfach gar nicht, sondern ich kenne Deutschland, ich kenne das Goethe-Institut und ich weiß auch aus verlässlicher Quelle, was eigentlich ein richtiges Deutschlandbild ist. Und das ist schon auch eine wichtige Agenda, gerade in heutigen Zeiten.
1: Sagt Gesche Joost, die Präsidentin des Goethe-Instituts. Das Gespräch haben wir kurz vor der Sendung geführt. Außenminister Wadephul hat die angekündigte Schließung von Goethe-Instituten in Russland bedauert. Und das an einem Tag, an dem er das Wohnhaus in Weimar von Johann Wolfgang von Goethe besichtigt hat. Zusammen mit Frankreichs Außenminister Jean-Noël Baron und dem polnischen Außenminister Radosław Sikorski. Anlass ist der 35. Geburtstag des sogenannten Weimarer Dreiecks. In dieser Gesprächsreihe wird heute auch noch über eine ganze Reihe von Themen beraten. Es geht um die hybriden Bedrohungen, die Lage im Nahen und Mittleren Osten bis hin zur EU-Erweiterung oder auch einer Reform der EU-Außenpolitik. Berlin-Korrespondentin Nicole Markwald hat den deutschen Außenminister begleitet.
2: Weimar zeigt sich an diesem Tag von seiner schönsten Seite. Die Sonne strahlt aufs Rathaus. Marktstände werden aufgebaut. Außenminister Wadephul geht mit seinen Amtskollegen aus Polen und Frankreich übers Kopfsteinpflaster in Richtung des Wohnhauses von Goethe. Ein wenig Kultur vor dem Arbeitstreffen. Das wiederum findet in einem hellen Raum der Herzogin Anna-Amalia-Bibliothek statt. 4 Stockwerke hoch reichen die Bücher. Gespräche über Herausforderungen Europas zwischen Nietzsche und Hegel. Seit 35 Jahren gibt es das Gesprächsformat Weimarer Dreieck. Eine Zeit, in der die drei Länder Freunde, Partner und Alliierte im Herzen Europas geworden seien, stellt Wadephul fest.
3: Mit euch haben wir starke Partner, die für ein geeintes Europa einstehen, das wir gemeinsam verteidigen.
2: Die Welt von heute ist eine ganz andere als vor 35 Jahren, resümiert der französische Außenminister Jean-Noël Barrot. Wir leben aktuell in einer verrohten Welt.
4: Alors bien sûr, le monde d'il y a 35 ans est bien différent de celui d'aujourd'hui.
2: Europa werde dreifach herausgefordert. Durch den Krieg in der Ukraine, die Rückkehr von Handelskriegen und das offene Anzweifeln der demokratischen Werte. Bei dem Treffen ging es größtenteils um die Situation in der Ukraine und die aktuellen hybriden Bedrohungen durch Russland. Wadefuhl äußerte sein Bedauern über die angekündigte Schließung der Goethe-Institute in Russland.
3: Das Goethe-Institut hat auch in Russland eine wichtige Funktion als Kulturbrücke übernommen. Und wir wären bereit gewesen, das fortzusetzen. Und ich glaube, es wäre auch richtig gewesen, das fortzusetzen, weil wir zwischen den Menschen in Russland und in Deutschland grundsätzlich immer ein gutes Verhältnis hatten und auch ein freundschaftliches Verhältnis hatten.
2: Polens Außenminister Radosław Sikorski befürwortet weitaus strengere Maßnahmen gegenüber Russland. So fordert er, dass russische Diplomaten sich nicht im ganzen Schengen-Raum aufhalten sollen dürfen, sondern nur in dem Land, in das sie entsandt wurden. Putin versuche, die EU von innen zu zerstören und sollte nicht die Privilegien der Freizügigkeit für eigene Zwecke nutzen, sagte Sikorski.
5: Russia próbuje zniszczyć Unię Europejską od środka, nie powinna korzystać z przywilejów wolnego.
2: Er schlägt auch vor, dass Russen, die gegen die Ukraine gekämpft haben, die Einreise in die Europäische Union verweigert werden sollte. Für den polnischen Außenminister steht fest, ohne eine souveräne Ukraine kann es kein geeintes Europa geben. Ein geeintes Europa, das war einer der Gedanken, mit denen vor 35 Jahren das Weimarer Dreieck gegründet wurde. Und zwar in dem Raum, in dem sich die drei Außenminister heute ins Goldene Buch der Stadt eintrugen. Im kommenden Jahr wollen die drei Länder auch auf der Leipziger Buchmesse gemeinsam ausstellen. Und das nächste Treffen steht auch schon fest. Anfang 2027 in Polen.
1: Zwischen Goethe und dem Goethe-Instituten hat das Weimarer Dreieckstreffen stattgefunden. Dazu Nicole Markwald. Ja, hybride Bedrohung war da auch Thema. Sabotage, Ausspähen, all das nimmt gerade einen großen Raum ein. Auch die Frage nach wirksamem Schutz nach Sabotageakten in Nordrhein-Westfalen und Brandenburg und München seit heute diskutieren Politiker und Verbände ja wieder über mehr Befugnisse für Betreiber und einen besseren Schutz sensibler Anlagen. Das Kritis-Dach-Gesetz liegt zwar schon vor, aber es fehlen noch notwendige Rechtsverordnungen. Also da gibt es noch eine ganze Menge zu tun. Vor allem auch, wenn wir auf aktuelle Zahlen schauen, wonach es in den letzten Monaten sogar zu vielen weiteren Fällen in Deutschland gekommen ist. Und dazu ist jetzt Jörg Diehl zugeschaltet, Leiter der Recherchekooperation von NDR, WDR und SZ. Moin.
6: Moin.
1: Eine Zahl sticht, finde ich, besonders hervor. 165 Sabotageverdachtsfälle haben die Behörden bis August in diesem Jahr schon registriert. Das wird ja heißen, fast jeden Tag einer?
6: Ja, genau, das heißt es. Uns liegt also ein vertrauliches Lagebild des Bundeskriminalamts vor, das uns zugespielt wurde. Und aus dem geht hervor, dass es also mehrere mutmaßliche Sabotageakte pro Woche in Deutschland gibt, jedenfalls rechnerisch betrachtet. Also 165 zählen die Polizeibehörden bis dato. Und darunter sind dann Manipulationen von Bahntrassen. Es sind Angriffe auf Stromleitungen, wie wir sie in den vergangenen Tagen ja auch immer wieder gesehen haben. Es sind Ausspähversuche, etwa das Beobachten von Rüstungsmanagern, es sind Drohnenüberflüge und versuchte Brandanschläge sogar. Also man kann sagen, der destruktiven Fantasie sind da keinerlei Grenzen gesetzt.
1: Wirklich die ganze Palette. Aber wieso hören wir jetzt so detailliert von diesen Sabotageversuchen in Brandenburg, in Nordrhein-Westfalen, in München? Wieso waren die anderen nicht so präsent?
6: Ja, häufig ist ja gar nicht sofort klar, ob es sich nun um einen Akt der Sabotage handelt oder ob es vielleicht eher Vandalismus war. Ich erinnere mich zum Beispiel an den Fall eines Militärtransports per Bahn, mit dem wir uns vor einiger Zeit beschäftigt haben. Der sollte zum Entgleisen gebracht werden. Es waren also bestimmte Manipulationen an den Schienen vorgenommen worden. Und für die Ermittler war natürlich die Frage, war das jetzt ein Unfall, also irgendwie eine Panne bei den Bauarbeiten? Waren das Vandalen, die auf Zerstörung und Chaos aus waren? Waren das Saboteure im staatlichen Auftrag oder vielleicht sogar Terroristen? Und das ist gar nicht so einfach zu sortieren, weder für die Ermittler und auch ganz offen auch nicht für die Journalisten wie uns, die sich damit beschäftigen, das richtig einzuschätzen, da herauszufinden, womit man es wirklich zu tun hat. Das braucht mitunter auch Zeit.
1: Auch die Drohnenfälle am Leipziger Flughafen sind ja in den Schlagzeilen. Auch da ist ein bisschen Zeit vergangen, bis man sich jetzt zum Beispiel an den Auftraggeber gewendet hat. Jetzt war dort natürlich auch Sprengstoff im Spiel, da hätte viel passieren können. Aber wenn wir das Ausspähen mittels Drohnen noch mal genauer in den Blick nehmen, dann sind das ja auch sehr hohe Zahlen. Also hat diese Technik auch noch mal ganz andere Spionagemöglichkeiten eröffnet?
6: Man muss das leider so deutlich sagen, Drohnen sind perfekte Werkzeuge, auch für einen Aggressor. Sie sind billig, sie sind vergleichsweise leicht herzustellen und leicht zu bekommen. Und es ist wahnsinnig schwer, sich gegen sie zu verteidigen, sich zur Wehr zu setzen gegen Drohnen. Und wenn auch dieses Problem der Polizei seit vielen Jahren schon bekannt ist, ist es ihr bis heute leider nicht gelungen, flächendeckend funktionierende Abwehrsysteme einzurichten in Deutschland. Und selbst die Flughäfen, wir haben das ja gesehen in Leipzig, Flughäfen, an denen jeder einzelne Passagier durchleuchtet wird, sind immer noch weitestgehend schutzlos, wenn Drohnen aufsteigen.
1: Und was kann man, das war ja eine Fülle von Zahlen und Informationen, wir müssen sie ein bisschen kompakter halten, was kann man aus den Zahlen also noch ableiten? Gibt es bestimmte Bereiche oder auch Bundesländer, wo es sich häuft?
6: Also die Polizeien erfassen sehr viele Spionagefälle in diesem Jahr in Brandenburg, in Nordrhein-Westfalen, in Niedersachsen und Schleswig-Holstein. Das hat womöglich mit den dortigen Betrieben der kritischen Infrastruktur und auch mit Militäreinrichtungen dort zu tun. Die meisten Drohnensichtungen wiederum und auch die meisten Sabotageverdachtsfälle zählten die Behörden in Niedersachsen. Also man kann sagen, gerade der Norden des Landes bleibt ein absoluter Hotspot dieses Schattenkrieges, der da gerade gegen uns geführt wird.
1: Jörg Diehl war das, Leiter der Recherchekooperation von NDR, WDR und SZ. Vielen Dank.
6: Sehr gerne.
1: Ja, und zu guter Letzt schauen wir noch auf die bevorstehenden Landtagswahlen. Den Beginn macht ja Sachsen-Anhalt am Sonntag. 2 Wochen später wird dann auch in Mecklenburg-Vorpommern abgestimmt. Und auch hier liegt die AfD in den Umfragen vorne. Aber die SPD mit der amtierenden Ministerpräsidentin Manuela Schwesig holt auf. Je nach Umfrage bis zu 3 Prozentpunkte. Dazu auch gleich Erläuterungen vom Chef von Infratest DIMAP. Zunächst aber die neuesten Zahlen eben von Infratest, aber auch von Forsa zusammengefasst von Jonas Hanst.
7: Am deutlichsten unterscheiden sich die beiden Umfragen bei der SPD. Laut dem aktuellen MV-Trend, der durchgeführt wurde von Infratest DIMAP, kommt die SPD auf 32%. Nach der neuesten Forsa-Umfrage dagegen liegt die SPD im Land aber nur bei 28%, 4 Prozentpunkte Unterschied also. Auch bei der AfD präsentieren die beiden Meinungsforschungsinstitute unterschiedliche Ergebnisse. Wenn am kommenden Sonntag gewählt würde, käme die AfD laut MV-Trend aktuell auf 35%. 37% sind es bei Forsa. In beiden Umfragen ist die AfD also klar stärkste Kraft, gefolgt von der SPD. Auffällig ist aber, dass im MV-Trend SPD und AfD deutlich näher beieinander prognostiziert werden. Die beiden Parteien sind hier lediglich 3 Prozentpunkte auseinander. In der Erhebung von Forsa kommen die Meinungsforscher aber auf ein deutlich anderes Ergebnis. Die AfD liegt hier 9 Prozentpunkte vor der SPD. Bei allen anderen Parteien ist der Unterschied nicht ganz so ausgeprägt oder gar nicht vorhanden. Im MV-Trend kommt die CDU auf 8%, laut Forsa auf 10. Linke, Grüne, BSW und Sonstige kommen in beiden Umfragen auf dieselben Prozentwerte, nämlich Linke 11, Grüne 5, das BSW 4 und Sonstige 5%.
1: Soweit die Zahlen und das habe ich eingeordnet mit Roland Abold. Er ist Geschäftsführer bei Infratest DIMAP, die den MV-Trend erstellt haben und SPD und AfD also schon sehr nah beieinander sehen. Eine gewisse Abweichung bei den unterschiedlichen Umfrageinstituten gibt es ja immer. Aber warum eigentlich, wenn doch alle repräsentativ sind? Ich habe Herrn Abold also zunächst gefragt, wie die Methodik aussieht. Mit welchen Menschen tritt man wie in Kontakt?
8: Ja, wir haben bei den Trendstudien, die wir ja für die ARD und auch für den NDR seit Jahren durchführen, ein Verfahren, dass wir über verschiedene Methoden mit Menschen in Kontakt treten. Das zum einen telefonisch über noch Festnetztelefonie, aber auch Mobilfunk. Und zusätzlich machen wir auch Interviews via Online-Interviews, sodass wir einfach alle Bevölkerungsgruppen gut erreichen können. Jüngere erreicht man besser mit Online-Interviews, ältere Gruppen zum Beispiel besser mit telefonischen Interviews. Und über diesen Mix an Methoden schaffen wir es eigentlich, die ganze wahlberechtigte Bevölkerung dann auch repräsentativ zu erreichen und abzubilden.
1: Und jetzt haben Sie den Begriff schon gesagt, repräsentativ. Was steckt da nochmal genau dahinter? Also wie muss eine Umfrage aussehen, damit sie dieses Prädikat tragen kann?
8: Genau, also repräsentativ ist jetzt wissenschaftlich nicht eindeutig definiert. Da können Sie jetzt nicht in irgendeinem Lexikon nachschlagen und sagen, genau, dann ist es repräsentativ. Es ist aber in der Praxis so, dass es wichtig ist, dass jeder Wahlberechtigte eine Chance hat, in diese Umfrage reinzukommen. Also deswegen auch unsere verschiedenen Methoden. Und dass die Befragten sich nicht von sich aus sozusagen in die Umfrage rein befördern können, sondern dass wir eine Zufallsauswahl treffen. Das machen wir über zufällig generierte Telefonnummern und eben auch über eine zufällige Auswahl aus einem Online-Panel, wo wir dann die Interviews führen. Und diese Zufallsauswahl führt dann eben dazu, dass wir diese repräsentative Stichprobe, also das repräsentative Abbild der wahlberechtigten Bevölkerung, in dem Fall in Mecklenburg-Vorpommern, befragen können.
1: Das machen nun ja die anderen Umfrageinstitute ähnlich. Wie erklären Sie sich dann aber jetzt die doch auffällig großen Unterschiede, gerade vor allem bei der Position 1 und 2, also bei AfD und SPD, bei Ihnen ja nur noch 3 Prozentpunkte Abstand. Aber bei den kleineren Parteien ist das Feld auch bei Infratest geschlossener.
8: Genau. Wir sehen jetzt im Grunde genommen eigentlich einen Trend, den wir schon seit einem Jahr beobachten bei den Zahlen in Mecklenburg-Vorpommern. Die Unterschiede werden kleiner. Die Abstände zwischen der AfD als stärkste Partei in den Umfragen und der SPD als Partei der amtierenden Ministerpräsidentin. Und das ist ein Muster, was wir relativ häufig auch in der Vergangenheit bei Landtagswahlen gesehen haben, dass wenn je näher der Wahltermin rückt und jetzt natürlich auch sind wir schon in der heißen Phase im Wahlkampf-Endspurt, wenn man so will, dann fangen viele Menschen natürlich auch an, sich intensiver damit zu beschäftigen. Dann treten auch nochmal die Spitzenkandidaten und die Parteien stärker in den Vordergrund und dann ändern sich natürlich auch, dafür ist der Wahlkampf ja auch gedacht, ändern sich auch nochmal die Ansichten. Insofern sehen wir da eigentlich über die letzten Befragungen hinweg einen ganz klaren Trend, dass hier der Abstand zurückgeht. Jetzt zu Ihrer zweiten Frage, warum es zu Unterschieden kommen kann. Man muss genau darauf schauen, wann die Interviews durchgeführt worden sind. Unsere Interviews sind jetzt vom 26. August bis 31. August durchgeführt worden und dann entsprechend jetzt veröffentlicht worden. Und bei anderen Studien, die auch noch nicht allzu lang veröffentlicht wurden, sind die Interviews aber teilweise 4 Tage früher oder 5 Tage früher durchgeführt worden. Und genau in dieser heißen Phase des Wahlkampfs können 4 oder 5 Tage da auch einen großen Unterschied machen, weil eben sich jetzt mehr Leute damit beschäftigen und dann auch Veränderungen in den Bewertungen und in den Ansichten auftreten können.
1: Und welche Fehlertoleranzarbeit wird bei Ihnen mit eingearbeitet? Weil ja vielleicht der ein oder andere sich dann wiederum bis zum Wahltag doch nochmal umentscheidet oder vielleicht eben auch einem Interviewer nicht unbedingt die Wahrheit sagt oder warum auch immer es da nochmal zu Abweichungen kommen kann.
8: Genau, das ist sozusagen der zweite Faktor, den man immer noch in Betracht ziehen muss. Durch diese Zufallsauswahl gibt es natürlich auch zufällige Schwankungen in den Zahlen. Wir geben die immer an mit plus minus 2 Punkte, jetzt bei den großen Prozentwerten, wie bei der SPD mit 32% bei uns und bei der AfD mit 35%. Wenn man jetzt diese plus minus 2 Punkte anlegt, dann sieht man auch schon, dass viele der Differenzen im Grunde genommen sich auch durch Zufallsschwankungen erklären könnten. Deswegen ist es wichtig, was ich vorher angesprochen habe, dass man sich den langen Zeitverlauf anschaut, den Trend sozusagen über die letzten Befragungen hinweg. Und dann sieht man doch, dass sich dort über die einzelnen Befragungen eben was bewegt. Und das ist das, was wir dann jetzt auch messen und was wir dann im Grunde jetzt auch sehen, dass dort die Abstände kleiner werden.
1: Die Landtagswahl in Mecklenburg-Vorpommern dann am 21. September. Soweit Roland Abold, Geschäftsführer bei Infratest DIMAP. Und das waren die Themen des Tages für Donnerstag, den 3. September. Und kurz nach 18 Uhr hier bei NDR Info dann der Deutschland-Trend.
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10: Um 17.30 Uhr mit Astrid Fietz. Neben den jüngsten beiden Vorfällen an Umspannwerken in Brandenburg und Nordrhein-Westfalen beschäftigen die Sicherheitsbehörden aktuell noch deutlich mehr mutmaßliche Sabotageakte. Das geht aus einem vertraulichen Lagebild des Bundeskriminalamts hervor, das NDR, WDR und SZ vorliegt. Aus der NDR-Nachrichtenredaktion Tabea Tschöpe.
11: Von Januar bis Ende August hat das BKA 165 Verdachtsfälle von Sabotage gezählt. Also Attacken, die die Sicherheitsbehörden als politisch motiviert einordnen oder sogar einen staatlich gesteuerten Hintergrund vermuten. Auch zahlreiche Straftaten, bei denen es um Spionage geht, werden in dem BKA-Bericht genannt. 112 Fälle seit Jahresbeginn. Oft geht es darum, dass Fotos oder Videos von militärischen Einrichtungen aufgenommen worden sind. NDR, WDR und SZ berichten außerdem von hunderten verdächtigen Drohnensichtungen. Ein brisanter Fall spielte dabei Anfang August in Niedersachsen an einer Erdgasaufbereitungsanlage. Ein Wachmann entdeckte nachts Drohnen und außerdem zwei Verdächtige an dem Gelände im Landkreis Oldenburg. Laut Polizei setzten sie den Wachmann mit Schlägen außer Gefecht und flohen.
10: Russland schließt als Reaktion auf die deutschen Strafmaßnahmen die Standorte des deutschen Goethe-Instituts im Land. Bundesaußenminister Wadefuhl bedauert den Schritt und kritisiert Moskau. Er äußerte sich beim Treffen mit seinen Kollegen aus Frankreich und Polen in Weimar. Aus der NDR Nachrichtenredaktion Laura Janke.
12: Das Goethe-Institut übernimmt nach den Worten von Wadefuhl eine wichtige Funktion als Kulturbrücke in Russland. Es wäre wichtig, die Arbeit dort fortzusetzen, um die Beziehungen zwischen den Menschen in Russland und Deutschland zu pflegen. Wadefuhl machte zugleich klar, das Problem sei die russische Führung. Man sei zum Dialog bereit, aber dafür müsse Moskau den Krieg gegen die Ukraine beenden und auch Attacken auf die Verbündeten unterlassen. Die Bundesregierung macht Russland für den Anschlagsversuch mit einer Drohne am Flughafen Leipzig-Halle verantwortlich. Deshalb schließt sie das russische Generalkonsulat in Bonn und die Kultureinrichtung Russisches Haus in Berlin. Weite Unterstützung kommt aus der EU. Dort sind weitere Sanktionen gegen Russland geplant. Moskau bestreitet, etwas mit dem Drohnenvorfall zu tun zu haben.
10: Ausländische Fachkräfte im Gesundheitswesen sollen nach Plänen von Gesundheitsminister Linnemann schneller in Deutschland aufgenommen und arbeiten können. Wie der Spiegel berichtet, soll dazu eine Verordnung im November in Kraft treten. Sie sieht demnach vor, dass ausländische Abschlüsse für Ärzte, Zahnärzte, Apotheker und Hebammen einfacher anerkannt werden. So sollen alle Behörden Dokumente auf Englisch akzeptieren müssen und die Verfahren digital ablaufen. Linnemann sagte dazu dem Spiegel, wer Fachkräfte für das Gesundheitssystem gewinnen wolle, dürfe sie nicht durch Bürokratie ausbremsen. Schätzungen zufolge fehlen in Deutschland bis 2040 allein 50.000 Ärzte, vor allem in ländlichen Gebieten. Nachdem die gegenseitigen Angriffe wieder aufgeflammt sind, wirft der Iran den USA Kriegsverbrechen vor. Teheran hat sich in einem Schreiben an den Sicherheitsrat der Vereinten Nationen gewandt. Aus Istanbul Oliver Bemelmann.
13: Der iranische Botschafter bei den Vereinten Nationen Darsi verurteilt die erneuten, Zitat, kriminellen Angriffe der USA, wie iranische Staatsmedien berichten. Es seien dabei auch gezielt Zivilisten getötet worden. Bei einem US-Raketenangriff sei ein Wohnhaus in der Stadt Kohestak, in dem eine Hochzeitsfeier stattfand, getroffen worden. Dies stelle einen eklatanten Verstoß gegen das Völkerrecht dar, so Darsi. Das iranische Militär hat nach Angaben von Staatsmedien inzwischen weitere US-Militäreinrichtungen angegriffen, in den mit den USA verbündeten Vereinigten Arabischen Emiraten und Kuwait. Das kuwaitische Militär teilte auf der Plattform X mit, man habe feindliche Raketen und Drohnen aus dem Iran abgefangen.
10: Gedenkstätten und Erinnerungsorte in Deutschland können sich seit heute um neue Fördermittel des Bundes bewerben. Es sollen Projekte zur Aufarbeitung des Nationalsozialismus und der SED-Diktatur unterstützt werden. Aus Berlin Isabel Karas.
14: 10 Millionen Euro an Förderung stellt Kulturstaatsminister Wolfram Weimer für Gedenkstätten und Erinnerungsorte in Aussicht. Mit dem Geld will der Bund vor allem drei Bereiche unterstützen. Gedenkstätten sollen historische Orte der NS-Terrorherrschaft oder der SED-Diktatur erhalten, ihre digitalen Angebote ausbauen und neue Wege finden, Geschichte zu vermitteln. Denkbar sind zum Beispiel Ausstellungen, digitale Archive, Podcasts oder Bildungsangebote. Der Bund will damit seine neue Gedenkstättenkonzeption umsetzen. Eine Art politischen Leitfaden, der festlegt, wie Erinnerungsarbeit künftig unterstützt werden soll. Die Förderanträge müssen bis Anfang Oktober eingereicht werden. Frühestens ab kommendem Juli können die Projekte dann starten.
10: Die Ernte ist in Norddeutschland etwas schlechter ausgefallen als im Vorjahr. Für Niedersachsen weist der Bericht des Landwirtschaftsministeriums einen Ertrag von 5,5 Millionen Tonnen Getreide aus. Das sind 3% weniger als 2025. In Mecklenburg-Vorpommern ging die geerntete Getreidemenge um 0,8% zurück, in Schleswig-Holstein um 9%. Gründe sind vor allem die Trockenheit und die Hitze im Sommer. Das ungewöhnlich heiße Wetter Ende Juni habe die Pflanzen unter Trockenstress gesetzt, heißt es. Und das waren die Nachrichten.
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12: Nach und nach wird es jetzt auch in den tieferen Schichten in Norddeutschland etwas feucht. Heute Abend gebietsweise Regen, Temperaturen 17 bis 22 Grad. In der Nacht dann teilweise trocken, aber örtlich auch wieder Schauer dabei. Tiefstwerte 17 bis 14 Grad und morgen dann zum Teil kräftiger und ergiebiger Regen. Die Höchstwerte 18 bis 24 Grad. Erst am Sonnabend dann auch wieder trockenere Phasen mit Sonnenschein und Wolken und Schauern im Wechsel bei 18 bis 21 Grad. In der Info der Verkehrsservice, Stau oder stockend ab 5 Kilometern, A1 Lübeck Richtung Bremen, zwischen Dreikamburg Südost und Harburg, 5 Kilometer stockend. A1 Hamburg Richtung Osnabrück, zwischen Bremerkreuz und Arsten, 5 Kilometer stockend vor der Baustelle. A1 Osnabrück Richtung Bremen, zwischen Dreieckstur und Bremen-Hemelingen, 4 Kilometer stockend im Baustellenbereich. A2 Dortmund Richtung Hannover, zwischen Lauenau und Hannover-Herrenhausen, 6 Kilometer stockend. A7 Flensburg Richtung Hannover, zwischen Dreieckhamburg Nordwest und Waltershof, 5 Kilometer stockend. Die A39 Braunschweig-Wolfsburg wird zwischen dem Kreuz Braunschweig-Süd und Braunschweig-Rautheim in beiden Richtungen wegen Bauarbeiten ab 18 Uhr gesperrt bis morgen früh um 5. Und in Leer in Ostfriesland kommt es aktuell wegen eines Brandes auf einem Entsorgungsgelände zu einer starken Rauchentwicklung. Und dieser Rauch zieht über ganz Ostfriesland hinweg und in Richtung Südosten ins Ammerland und den Kreis Oldenburg. Bitte schließen Sie in diesen Bereichen Fenster und Türen und schalten Sie Lüftungs- und Klimaanlagen ab. In 4 Tagen wird in Sachsen-Anhalt ein neuer Landtag gewählt. Am Sonntag ist es soweit. Soziale Medien spielen in diesem Wahlkampf eine sehr wichtige Rolle, vor allem bei jüngeren Leuten. Bei einem Expertengespräch des Science Media Centers zu diesem Thema haben sich Fachleute aus Kommunikationswissenschaft, Journalismus und Online-Forschung den Fragen von Journalistinnen und Journalisten gestellt. Besonderes Interesse galt dabei dem Auftritt der AfD auf Social Media. Frank Wittig hat genau zugehört.
15: Die Algorithmen der Plattform bevorzugen emotionalisierende und auch polarisierende Inhalte. Deshalb gibt es laut Fachleuten dort überproportional viele wütende Inhalte. Bei allen Parteien. Edda Humprecht, Professorin für Digitalisierung und Öffentlichkeit an der Friedrich-Schiller-Universität Jena, sieht diese allerdings insbesondere beim AfD-Auftritt.
16: Inhalte, die so eine Outgroup-Sprache verwenden, also Feindseligkeit gegenüber anderen. Dann auch, also vor allen Dingen, was die Emotionen angeht, sehr viel Wut, was da ausgelöst wird. Also das sieht man in diesen Emotikons, aber auch beispielsweise Stolz und Zugehörigkeit, also patriotische Inhalte.
15: Dass das bei rechtsorientierten Besuchern der Plattform große Zustimmung fände, sei nicht verwunderlich. Eine andere Frage sei, was für einen Effekt das bei den Empfängern der Botschaft auslöse. Denn Reichweite oder große Resonanz in Form von Likes und Emojis sei nicht gleichbedeutend mit einem positiven Einfluss auf die Wahlentscheidung.
16: Die sozialen Medien verändern nicht unbedingt, wen Menschen wählen, vielleicht eher, wie über Politik gesprochen wird. Das ist auch gegenläufig zu dieser häufigen Annahme. Ja, erfolgreiche TikTok-Strategie zum Beispiel hat jetzt zum Wahlerfolg geführt. Da gibt es auch Meta-Analysen, die das zeigen, dass es höchstens sehr kleine Effekte gibt.
15: Letztlich sei unklar, ob die Nutzung dieser Inhalte zu mehr Wahlbeteiligung oder zu einem Einfluss auf die Wahlentscheidung führe. Humprecht betonte dazu, dass vor allem Personen, die sich ohnehin in Richtung AfD orientiert hätten, positiv auf diese Botschaften reagierten. Und welche Themen dominieren im Wahlkampfauftritt auf Social Media? Hier habe die AfD offenbar ein vergleichsweise breites Themenspektrum. Bei den etablierten Parteien ging es hauptsächlich darum, die Wählerinnen und Wähler vor der AfD zu warnen, so Katharina Kleinen von Königslöh, Professorin für Journalistik und Kommunikationswissenschaft an der Universität Hamburg. Dann noch etwas Migrationspolitik. Bei der AfD dagegen spiele etwa auch die Klimawende als Thema eine wichtige Rolle. Allerdings ging es dabei nicht um eine Diskussion über den Klimawandel oder die Möglichkeiten, wie dem gegenzusteuern sei. Im Gegenteil, die AfD verspreche ihren Wählerinnen und Wählern einen Rückbau der Klimaschutzmaßnahmen, so Katharina Klein von Königslöh.
17: Da wird überhaupt nicht mehr die Frage gestellt, ob es den Klimawandel gibt. Er wird auch nicht geleugnet. Darum geht es ganz überhaupt nicht, sondern es geht um die unmittelbare Mobilisierung, dadurch, dass man sagt, das stört euch, das machen wir weg.
15: CO2-Handel, der Energiepreise verteuert, Vorgaben zur Installation von Wärmepumpen oder Windkraftanlagen. Ob das gegen den Klimawandel helfe, interessiere die AfD nicht, so Humprecht. Was manche im Landschaftsbild stört, was Kosten verursacht, solle abgeschafft werden. In früheren Wahlkampfauftritten auf Social Media gab es Einflussnahmen von äußeren Kräften, etwa durch Chatbots aus Russland, die sich gegen die etablierten Parteien gewandt hätten. Hier habe sich das Bild gegenüber früher geändert, so der Online-Forscher Jakob Ohme vom Weizenbaum-Institut Berlin.
18: Wir sehen nicht sonderlich starke Indizien für Bot-Aktivitäten auf TikTok in diesem Wahlkampf. Ich habe auch das Gefühl, dass die Zeiten davon ein bisschen vorbei sind, weil die Bot-Detection auf den Plattformen deutlich besser geworden ist.
15: Nicht nur das Erkennen und Aussortieren von Chatbots sei hier wichtig. Auch passe das provokante Auftreten dieser Chatbots nicht mehr zu den offiziellen Werbespots, etwa der rechtspopulistischen AfD, so der Online-Forscher Ohme.
18: Was dort jetzt das Ziel ist, ist quasi ein bisschen staatstragend rüberzukommen. Deswegen sind die offiziellen Parteivideos der AfD relativ weichgespült, würde ich sagen, im Vergleich zu dem, was wir vorher gesehen haben.
15: Generell betonten die Fachleute, dass es schwierig sei, aus den aktuellen Online-Auftritten Schlüsse auf den Wahlerfolg zu ziehen. Eine bessere Grundlage für die Analyse ergebe sich naturgemäß erst nach der Wahl, wenn die Ergebnisse vorliegen.
1: Informationen zu Online-Auftritten der Parteien im Wahlkampf war das von Frank Wittig.
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1: An den Tankstellen ist gestern ein neuer Höchstpreis für die Sorte E10 erreicht worden. Im bundesweiten Tagesdurchschnitt lag er laut ADAC bei gut 2,21 Euro. Wo also soll das noch hinführen? Und warum steigt der Preis gerade jetzt? Dazu Astrid Kühn aus unserer Wirtschaftsredaktion. Dass der Iran-Krieg die Preise für Rohöl treibt, das haben wir alle schon mitbekommen im Laufe des Jahres. Und an die 2 vor dem Komma haben wir uns fast schon gewöhnt. Aber jetzt ist E10 teuer wie nie. Astrid, warum?
19: Naja, der Hauptgrund, der liegt weiterhin am Golf. Die neuerliche Eskalation im Iran, die USA greifen wieder an, Teheran reagiert mit Gegenschlägen. Raffinerien und Ölförderanlagen werden und wurden bereits zerstört. Und dazu kommt natürlich eine gewaltige Unsicherheit. Öl wird ja an den Börsen gehandelt. Aktuelle Ereignisse machen sich aber sofort in den Preisen für die sogenannten Termingeschäfte bemerkbar. Also das Öl, was dann in einigen Wochen erst geliefert wird, das wird teurer. Und dazu kommt noch, dass ja nicht nur die Handelsroute, also die Straße von Hormus blockiert ist, sondern auch die Binnenschifffahrt wegen der niedrigen Wasserstände nur eingeschränkt funktioniert. Am Rhein zum Beispiel können die Tankschiffe schon seit Wochen nicht so beladen werden wie normal. Und all das verknappt das Angebot und treibt den Preis.
1: Aber du hast ja was Wichtiges gerade gesagt, Astrid. Die Preise steigen jetzt, aber für die Öllieferungen in einigen Wochen. Wieso also sehen wir trotzdem sofort Preisrekorde an den Zapfsäulen?
19: Ja, da ist er wieder, der Rakete-Feder-Effekt oder anders gesagt, rauf mit den Preisen geht's extrem schnell und runter sehr langsam. Und da, Birgit, müssen wir über die Mineralölkonzerne sprechen. Deren Branchenverband Fuel and Energy weist zu Recht darauf hin, dass die Tankstellenpreise nicht direkt vom Ölpreis abhängen, sondern von den internationalen Produktpreisen von Benzin und Diesel. Diese seien besonders stark gestiegen wegen der großen Knappheiten. Ja, das stimmt, aber es gibt ein Aber, die Dimension der Preisanstiege. Die ist schon bemerkenswert, könnte man sagen. Also laut ADAC liegen die aktuellen Rohölpreise sogar leicht unter dem Niveau, das wir etwa im März oder April hatten. Den Preisrekord beim E10, den sehen wir aber trotzdem genau jetzt. Für eine Tankfüllung von 50 Litern müsste man gerade rund 110 Euro bezahlen.
1: Da steigt jetzt natürlich auch der Leidensdruck bei vielen Autofahrerinnen und Autofahrern und natürlich auch der Druck auf die Politik, etwas zu unternehmen gegen die hohen Preise. Im Mai und Juni gab es ja dann letztendlich den Tankrabatt.
19: Genau, da gab es knapp 17 Cent Ermäßigung pro Liter, hat den Bund rund 1,6 Milliarden Euro gekostet. Laut Kritikern wie dem DIW ein teures Kriseninstrument mit begrenzter Wirkung. Erhebungen zufolge wurden 12 bis 14 der 17 Cent tatsächlich weitergegeben an die Kundinnen und Kunden an den Zapfsäulen. Aber auch die Mineralölkonzerne haben davon profitiert und ihre Margen weiter gesteigert. Das sagen zum Beispiel die Forscher vom ZEW in Mannheim. Es gibt trotzdem Forderungen nach einem erneuten Tankrabatt. Bisher wurden die von der Bundesregierung mit Verweis auf die Klammer Haushaltslage aber abgelehnt. Es würde mich tatsächlich nicht wundern, wenn diese Diskussion jetzt aber wieder Fahrt aufnimmt. Es gibt auch Ideen wie einen Spritpreisdeckel, den gibt es ja schon in anderen Ländern. Wird immer wieder diskutiert. Einem Bericht zufolge plant die SPD auch Vorschläge in die Richtung und hat auch Ideen in Richtung Begrenzung der Gewinnmargen der Konzerne zu gehen. Sogar das Wort Zerschlagung findet sich wohl in einer Vorlage, die Partei in der Fraktion diskutieren will. Also wir sprechen da über ein frühes Stadium, aber wenn das mit den Preisen so weitergeht, dann wird die Diskussion sicherlich Fahrt aufnehmen. Das wäre so mein Tipp.
1: Aber das ist ja jetzt die wichtigste Frage. Also wie sieht's aus, wenn es so weitergeht mit den hohen Preisen oder noch höheren Preisen für Sprit, aber ja auch für Öl und Gas?
19: Ja, man muss fast davon ausgehen, dass es so weitergeht. Also wir hatten gerade frische Inflationsdaten für August bekommen. Deutschland 2,9% ist die Inflation gestiegen und der Haupttreiber sind einfach die Energiepreise. Das wird vermutlich anhalten, wenn wir uns die Lage im Iran jetzt anschauen. Der ADAC sagt, es könnte ein historisch teures Tankjahr werden. Aber auch die Gasspeicherstände sind knapp. Wir haben darüber berichtet, wenn wir Pech haben, wird das ein teurer Herbst und Winter. Aber was man auch nicht vergessen darf, in den USA sind im November Midterms, also Kongresswahlen, die sind wichtig für Trump. Insidern zufolge soll eine weitere Eskalation des Kriegs verhindert werden, weil auch in den USA die Menschen unter hohen Preisen für Benzin ächzen. Das erhöht natürlich auch den Druck auf die Regierung. Aber wie es nach dem November weitergeht, wie berechenbar sich Donald Trump verhält, all das ist heute natürlich sehr schwer vorherzusagen. Was aber klar ist, Energie steckt überall drin. Die Transportkosten schlagen sich auch nieder in den Preisen für Waren, die wir in den Läden sehen, für Lebensmittel, deren Lagerung und Kühlung. Dann haben wir die Industrieproduktion, die Chemie, Grundstoffe. Überall dort steigen die Kosten. Also irgendwo bekommen wir die Auswirkungen ziemlich wahrscheinlich alle mit.
1: Informationen von Astrid Kühn aus der NDR Info Wirtschaftsredaktion. Und noch ein Blick auf die Börse. Aufwärtstrend beim DAX. Es geht um 0,6% nach oben auf jetzt 26.010 Punkte. Einen noch größeren Schritt macht der Dow Jones. Das Plus beträgt aktuell 1,3% auf 53.720 Zähler. Der Euro kostet einen US-Dollar 16,25 und das Barrel Rohöl der Sorte Brent ist derzeit für knapp unter 100 Dollar, 96 US-Dollar 05 zu haben. Soweit Meldungen aus unserer Wirtschaftsredaktion. In der kommenden Viertelstunde schauen wir etwas genauer nach Spanien. Dort ist Premier Sanchez unter Druck nach den Vorkommnissen auf Ceuta. Davor noch der kompakte Überblick.
20: Die Sicherheitsbehörden haben in diesem Jahr bereits mehr als 160 Verdachtsfälle von Sabotage festgestellt. NDR, WDR und Süddeutscher Zeitung legt dazu ein internes Lagebild des Bundeskriminalamtes vor. Die Polizei in Bund und Ländern registrierte demnach außerdem 100 Straftaten, die im Zusammenhang mit Spionage stehen. Ausgespäht wurden etwa militärische Einrichtungen oder Rüstungsunternehmen, am häufigsten in Brandenburg, Nordrhein-Westfalen und Schleswig-Holstein. Zuletzt hatten Unbekannnte vorgestern Angriffe auf zwei Umspannwerke in Brandenburg und Nordrhein-Westfalen verübt. Die Präsidentin des Goethe-Instituts Joost hat die Schließung der Einrichtungsstandorte in Russland als das Ende einer Ära bezeichnet. Auf NDR Info wies Joost darauf hin, dass jetzt 10.000 Menschen nicht mehr an Deutschsprachkursen in Russland teilnehmen und in die Bibliotheken des Instituts gehen könnten. Auch Bundesaußenminister Wadefuhl bedauerte den Schritt der russischen Regierung. Außenminister Lavrov hatte damit auf die Schließung des russischen Hauses in Berlin reagiert. Hintergrund der Spannungen ist der Drohnenvorfall auf dem Flughafen Leipzig-Halle vor rund einem Monat. Die Weltwetterorganisation WMO rechnet mit einer außergewöhnlich starken Ausprägung des Wetterphänomens El Niño. Die Folge könnten regional extreme Hitze, Dürren und Überschwemmungen sein. Laut WMO sind die Temperaturen im tropischen Teil des Pazifischen Ozeans schon jetzt außergewöhnlich hoch. Bei dem alle 2 bis 7 Jahre auftretenden El Niño erwärmen sich Ost- und Südpazifik besonders stark. Dadurch ändern sich Winde und Wasserströmungen. Das Wetter in Norddeutschland. Nachts gebietsweise trocken, auch einige Schauer bei Tiefstwerten von 17 bis 14 Grad. Das war der kurze Überblick. Es geht weiter mit Birgit Langhammer.
1: Guten Abend. Wie konnte es zum Massenandrang von mehreren 10.000 Migranten auf die spanische Exklave Ceuta kommen? Die Frage ist immer noch nicht abschließend geklärt, aber Spaniens Regierungschef Pedro Sanchez hat bekräftigt, dass es aus seiner Sicht keinerlei Beweise für eine aktive Beteiligung Marokkos gibt. Keiner der Berichte vor Ende Juli hätten vor einem derartigen Massenandrang gewarnt, sagte Sanchez in einer Sondersitzung des spanischen Parlaments. Und damit stellt er sich gegen einen gestern bekannt gewordenen spanischen Polizeibericht, weil der wiederum belegen soll, dass die marokkanische Polizei keinen Versuch unternommen hat, die Menschen an der Grenze zu stoppen. Stefan Kiske dazu aus Madrid.
21: Spaniens Regierungschef Pedro Sanchez ist angenockt. Doch statt zu wanken, beweist der Sozialdemokrat im Parlament, dass er einiges einstecken kann.
22: Afirmo que hicieron lo correcto,
21: Ich sage klar, unsere Beamten haben richtig gehandelt, klug und mutig, denn angesichts der Bedrohung reagierten sie mit Menschlichkeit. Bis heute hat niemand der Regierung Beweise vorgelegt, dass dieser Massenübertritt nach Ceuta von den marokkanischen Behörden geplant oder ausgeführt wurde. Sanchez verspricht heute volle Transparenz, will alle Berichte in einem Dossier veröffentlichen und dementiert eine Mitschuld Marokkos bei der Krise. Doch hier fährt ihm ausgerechnet der eigene Sparringspartner in die Parade, Enrique Santiago, stellvertretender Fraktionssprecher des Linksbündnisses Sumar, mit dem Sanchez regiert. Marokko hat zusammen mit den USA und Israel den Übertritt von 80.000 Menschen organisiert. Etwas anderes zu behaupten, ist nicht glaubwürdig. Das spanische Innenministerium spricht von 70.000. Die Angaben gehen auseinander. Auch aus der konservativen Ringecke kommt der Gegenschlag. Alberto Núñez Feijóo von der oppositionellen Volkspartei PP schlägt in dieselbe Kerbe wie Santiago. Er kritisiert die Samthandschuhe, mit denen Sanchez Marokko anfasse, und stellt dem Regierungschef ein Ultimatum. Die Operation ging von Marokko aus, wurde von Marokko zugelassen und es gibt Hinweise, dass Marokko sie koordiniert hat. Und die spanische Regierung wusste davon, sie war gewarnt. Wenn das die Wahrheit ist, treten sie wegen Unfähigkeit zurück und wenn es gelogen ist, als Komplize. Für Sanchez kam der Tiefschlag vor allem durch einen durchgesickerten Polizeibericht, wonach demzufolge marokkanische Sicherheitskräfte die Menschen gezielt zur Grenze gelenkt haben sollen. Das spanische Innenministerium dementiert. Für den Politologen Pablo Simón steuert Sanchez damit an der eigentlichen Frage vorbei. Die entscheidende Frage ist, Marokko ist der große Elefant im Raum, den die Regierung nicht benennen will. Und das ist ein Problem. So ist keine ihrer Erklärungen glaubwürdig. Pedro Sanchez und seine Partei PSOE wirken isoliert. Von der rechtspopulären Partei Vox bis zu den eigenen Bündnispartnern stellen sich heute alle gegen ihn. Der Regierungschef angeschlagen. Doch das Handtuch will er noch nicht werfen. Diese Regierung ist in Krisen immer nach vorn gegangen und damit hören wir jetzt nicht auf. Bisher hat sich Sanchez immer wieder hochgerappelt. Ob er den Kampf aber auch diesmal bis zum erlösenden Gong durchsteht, ist noch nicht abzusehen.
1: Informationen von Stefan Kiske, wir bleiben noch dabei.
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1: Die Sanchez-Regierung taumle eher durch die Krise als zu kontrollieren, meint unsere Spanien-Korrespondentin Franka Welz.
0: Wer Pedro Sanchez schon länger beobachtet, kann sich dem Gedanken nicht entziehen, dass der Mann alle anderen aus dem Weg geschubst haben muss, als Chuzpe verteilt wurde. Je auswegloser die Situation, umso angriffslustiger Pedro Sanchez. So auch während seines Auftritts im Abgeordnetenhaus. Das konnte jedoch nicht darüber hinwegtäuschen, dass die Regierung in Sachen Ceuta weiterhin eher durch diese Krise taumelt, als ihrer Herr zu werden. Die Methode Sanchez stößt offenkundig an ihre Grenzen. Der politische Überlebenskünstler hat im Laufe der Zeit zu viele Wendungen vollzogen und rote Linien überschritten und dadurch die politische Hauptwährung bei vielen Spanierinnen und Spaniern verspielt, Vertrauen. Wenn Sanchez also beschwört, Ceuta und Melilla würden bis zum Ende aller Zeiten spanisch bleiben und marokkanische Ansprüche auf die beiden Exklaven als inakzeptabel bezeichnet, verweisen seine Gegner höhnisch auf die Zugeständnisse, die er auf der Suche nach Mehrheiten an katalanische Separatisten und die linksnationalistische baskische Partei EH Bildu gemacht hat. Ein unverzeihlicher Vertrauensbruch für viele, insbesondere aus der bürgerlichen Mitte. Auch mit Marokko hat Sanchez in den vergangenen Jahren keine eindeutige Linie verfolgt. Entsprechend groß ist das Misstrauen. Und es wächst, dass Sanchez der drängendsten Frage zur möglichen Rolle des Königreichs bei dem massenhaften Grenzübertritt hartnäckig ausweicht. Wer schon mal in Berührung mit dem marokkanischen Sicherheitsapparat gekommen ist, kann nur darüber staunen, dass dieser effizienten Überwachungsmaschine Zehntausende auf dem Weg zur Grenze nach Ceuta durchgerutscht sein sollen. Dabei hat Spaniens Regierungschef in mehreren Punkten sogar recht. Spanien ist verständlicherweise enttäuscht davon, in der Krise nicht mehr Rückhalt durch seine europäischen Partner erhalten zu haben. Eine Demokratie muss sich auch in Ausnahmesituationen an internationales und nationales Recht und Gesetz halten, kann und darf Menschen nicht einfach auf die andere Seite der Grenze werfen. Die Situation in Ceuta ist komplex und vielschichtig und der derzeit vorherrschende migrationspolitische Ansatz in Europa bietet keine echte Lösung für ein globales Problem, das sich nicht allein durch Abschottung aus der Welt schaffen lassen wird. Die Mischung aus Humanität und Pragmatismus, die Spanien bisher in Migrationsfragen an den Tag legt, war stets ein wichtiger Gegenpol zur angstgetriebenen, irrationalen Diskussion in weiten Teilen Europas. Am Ende des Tages bleibt jedoch vor allem ein Eindruck. Der politische Hochrisikospieler Pedro Sanchez hat sich verzockt. Der durch diese Krise angerichtete Flurschaden ist zu groß, um ihm mit Chuzpe zu begegnen.
1: Und das war die Meinung von Spanien-Korrespondentin Franka Welz.
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1: Im Juni ist sie noch beim Toronto Jazz Festival aufgetreten. Gestern ist Cassandra Wilson im Alter von 70 Jahren in Jackson, Mississippi, ihrem Geburtsort, gestorben. Friedlich im Kreis ihrer Familie. Cassandra Wilson hat 2 Grammys gewonnen. Sie hat mit ihrer warmen, kraftvollen Stimme nicht nur die Herzen bewegt, sondern auch Blues, Folk, Country und Jazz miteinander verbunden. Maurita Heinzelmann mit einem Nachruf

Wie der Süden der USA habe ihre Stimme geklungen, sagte ihr Musikerkollege, der Pianist John Batiste, über Cassandra Wilson. Sie war unverwechselbar und auch eine große Songwriterin und Komponistin.

0: Cassandra Wilson machte sich Songs und Stücke von Dinah Washington, Billie Holiday, Joni Mitchell, Sting und Miles Davis zu eigen, ehrte damit ihre Vorgänger und Vorgängerinnen und beschritt weiter ihren ganz eigenen Weg. Sie sah sich als eine Künstlerin, die sich nach vorne bewegt auf dem Pfad der Musik, gemeinsam mit anderen.
1: I like to be placed in the path, you know, I think of myself as being placed in the path of music, you know.
0: Cassandra Wilson kam aus Jackson, Mississippi, eine echte Südstaatenpflanze. Sie lernte Klavier mit 6 und Gitarre mit 12 Jahren, zog in den 80er Jahren nach New York und wurde Mitglied von Steve Colemans funkigem M-Bass Collective. Ihr Album Blue Light Till Dawn erschien bei Blue Note und inspiriert bis heute Sängerinnen, über das American Songbook hinauszugehen und eigene mutige Texte und Melodien zu schreiben. Cassandra Wilsons Grooves waren mitreißend, ihre Balladen erzeugten Gänsehaut. Sie bekam 2 Grammys, den Django d'Or, den Edison Music Award, den National Endowment of the Arts und ihr Wohnort ist auf dem Mississippi Blues Trail markiert.
1: And I'm really excited about being alive. It's fun. I enjoy it.
0: Cassandra Wilson genoss das Leben. Ihre Lebenslust verlieh ihr ein strahlendes Charisma auf der Bühne. In ihrem Gesang klang eine fast schon streitbare Lebensbehauptung durch. Sie rief die Töne raus und beeinflusste ganze Generationen von Fans mit ihrer tiefen Stimme, ihrem kraftvollen weiblichen Selbstbewusstsein. Viele ihrer Songs handeln von der Liebe zur Nacht. Wilson war eine Meisterin darin, Schichten von nächtlichen Stimmungen zu erzeugen, damit man zum Himmel schauen und sogar sich vorstellen könnte, zu anderen Planeten zu reisen.
1: Creating these levels and textures and interior movements that make you think about nighttime and looking at the sky or traveling to another planet even. That's what it makes me think of. He was stretched out on a long white table.
2: So sweet, so cold, so fair. Mauretta Heinzelmann über die große Sängerin Cassandra Wilson, die gestern im Alter von 70 Jahren in Jackson, Mississippi gestorben ist. Unter ARD Jazz finden Sie jede Menge weitere Infos über Cassandra Wilson und auch einen Konzertfilm.
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4: Um 18 Uhr mit Juliette Groß. Die deutschen Sicherheitsbehörden haben in diesem Jahr neben den aktuellen mutmaßlichen Anschlägen auf Umspannwerke in Brandenburg und Nordrhein-Westfalen schon zahlreiche Sabotage-Verdachtsfälle registriert. NDR, WDR und SZ liegt ein Lagebild des Bundeskriminalamts vor, in dem die Rede von mehr als 160 Fällen ist. Aus Köln, Andreas Braun.
5: Außerdem sollen die Polizeien in Bund und Ländern mehr als 100 Straftaten mit Bezug zu Spionage festgestellt haben. Bei mehr als der Hälfte dieser Fälle ging es um das sogenannte sicherheitsgefährdende Abbilden, also beispielsweise das unerlaubte Fotografieren oder Filmen von militärischen Einrichtungen oder Rüstungsgütern. In 26 weiteren Delikten wird sogar Agententätigkeit zu Sabotagezwecken vermutet. Die Schwerpunktregionen der mutmaßlichen Spionagefälle sind demnach in diesem Jahr bislang Brandenburg, gefolgt von Nordrhein-Westfalen und Schleswig-Holstein. Auch die Zahl verdächtiger Drohnensichtungen bleibt auf einem hohen Niveau. Dabei zählte man gut 1000 Drohnen über Anlagen der kritischen Infrastruktur, militärischen Einrichtungen und Rüstungsunternehmen. Allerdings gelang es nur selten, die Piloten der Drohnen ausfindig zu machen.
4: Nach dem mutmaßlichen Anschlag auf die Baustelle eines Rüstungsunternehmens in München ermitteln Landeskriminalamt und Generalstaatsanwaltschaft. Es wird nicht ausgeschlossen, dass die Täter ein politisches Motiv hatten. Frank Jordan aus München mit den Einzelheiten.
6: Ja, gegen Mitternacht hat ein Zeuge hier beobachtet, wie aus einem fahrenden Auto heraus Brandsätze geschleudert wurden. Einer davon zündete. Die Polizei war sehr schnell da, hat diesen einen gezündeten löschen können. Ein zweiter wurde später gefunden. Die Täter konnten zunächst flüchten und wurden dann im Rahmen der Fahndung bei einer nahegelegenen Tankstelle festgenommen. Dabei handelt es sich um eine 28-jährige Frau und einen 38-jährigen Mann. Beide sind bulgarische Staatsangehörige. Viel mehr Informationen sind über die beiden nicht bekannt. Bislang erging noch kein Haftbefehl, aber die beiden stehen im Verdacht, an diesem Vorgang beteiligt gewesen zu sein.
4: Die Leitung des Goethe-Instituts bedauert die von Russland angekündigte Schließung von 3 Standorten im Land und bewertet den Schritt als Zäsur. Die Präsidentin des Goethe-Instituts Joost warnte im Interview auf NDR Info vor den negativen Folgen.
7: Wir haben ganz viele Deutschlernende vor Ort. Wir haben 10.000 Menschen in unseren Sprachkursen. Wir nehmen über 20.000 Prüfungen im Jahr ab. Also ganz viele Menschen interessieren sich für Deutsch lernen und auch für unsere Bibliotheken, weil das ist häufig auch ein Ort, wo man verlässliche Informationen über Deutschland bekommt. Und das alles hört jetzt gerade auf. Das ist wirklich eine Zäsur. Das ist das Ende einer Ära auch der kulturpolitischen Beziehung zwischen Russland und Deutschland.
4: Die Präsidentin des Goethe-Instituts Joost auf NDR Info. Der Benzinpreis an deutschen Tankstellen hat ein neues Allzeithoch erreicht. Laut ADAC kostete ein Liter Super E10 gestern im Tagesschnitt 1,21 Euro. Aus der NDR Info Wirtschaftsredaktion Astrid Kühn.
8: Ein wichtiger Grund für den jüngsten Preisschub ist der Iran-Krieg. Nachdem die USA ihre Angriffe wieder aufgenommen und Teheran mit Gegenangriffen reagiert hatte, haben auch die Rohölpreise wieder deutlich angezogen. Bei den Angriffen wurden teilweise Raffinerien zerstört oder beschädigt, was für dauerhafte Lieferschwierigkeiten sorgen könnte. Dazu kommt, dass das Niedrigwasser am Rhein zu Transportproblemen in der Schifffahrt führt. All das verteuert den Kraftstoff. E10 ist die günstigste gängige Benzinsorte in Deutschland und üblicherweise rund 5 bis 6 Cent günstiger als E5. Die Inflationsrate lag im August bei 2,9%. Die Energiepreise sind einer der Haupttreiber.
4: Der spanische Ministerpräsident Sanchez hat sich erneut zu der Lage in der Exklave Ceuta geäußert und frühere Aussagen relativiert. Er hatte ursprünglich gesagt, dass Falschmeldungen zu dem Massenansturm von Migranten Ende Juli geführt hätten, die von Israel und Russland befeuert worden seien. Heute erklärte Sanchez, Nachrichtendienste hätten das vorerst nicht bestätigen können. Auch gäbe es keine Beweise für eine aktive Beteiligung Marokkos. Bis zu 80.000 Menschen waren Ende Juli in Ceuta eingedrungen, ein Gebiet kleiner als die Fläche des Frankfurter Flughafens. Und immer noch halten sich Tausende dort auf und kampieren auf den Straßen. Das waren die Nachrichten.
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2: Heute Abend gibt es gebietsweise etwas Regen, ansonsten ist es auch länger trocken. Temperaturen bei 17 bis 22 Grad. Ähnlich dann in der Nacht, dann sinken die Werte aber auf 17 bis 14 Grad. Und morgen wird es dann zum Teil sehr nass. Wir erwarten vor allem Richtung Vormittag kräftige und ergiebige Regenfälle. Richtung Nachmittag dann auch noch weitere Schauer. Die Höchstwerte 18 bis 24 Grad. In der Info der Verkehrsservice, Stau oder stockend ab 5 Kilometern. A1 Hamburg Richtung Osnabrück zwischen Bremerkreuz und Arsten. 5 Kilometer stockender Verkehr vor der Baustelle. A1 Osnabrück Richtung Bremen zwischen Dreieckstur und Bremen-Hemelingen. 4 Kilometer stockend im Baustellenbereich. A7 Flensburg Richtung Hannover zwischen Dreieck Hamburg Nordwest und Waltershof. 5 Kilometer Stau. Eine vorsorgliche Meldung für die A7 für morgen, Flensburg Richtung Hannover. Die Autobahn wird zwischen Hamburg-Stellingen und Heimfeld wegen Bauarbeiten ab morgen Abend ca. 22 Uhr bis Montag früh ca. 5 Uhr gesperrt, also übers ganze Wochenende. Die Umleitungen dann vor Ort. Die A20 Kreuz Uckermark Richtung Rostock ist zwischen Neubrandenburg Ost und Neubrandenburg Nord nach einem Unfall gesperrt. Die A39 Braunschweig-Wolfsburg ist zwischen dem Kreuz Braunschweig-Süd und Braunschweig-Rautheim in beiden Richtungen wegen Bauarbeiten bis morgen früh ca. 5 Uhr gesperrt. Und in Leer in Ostfriesland kommt es immer noch wegen eines Brandes auf einem Entsorgungsgelände zu einer starken Rauchentwicklung. Und dieser Rauch zieht über ganz Ostfriesland hinweg und in Richtung Südosten ins Ammerland und den Kreis Oldenburg. Bitte schließen Sie in diesen Gebieten Fenster und Türen und schalten Sie Lüftungs- und Klimaanlagen ab. 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Für Sachsen-Anhalt, Mecklenburg-Vorpommern und Berlin gibt es so kurz vor den Landtagswahlen viele Umfragen gerade. Aber auch deutschlandweit wird im ARD Deutschland-Trend regelmäßig die Stimmung abgefragt.

0: durch Russland.
1: Mehr als die Hälfte der Deutschen sieht Russland als Gefahr. 56% der Befragten finden, dass Deutschlands Sicherheit durch Russland stark oder sehr stark bedroht ist. 39% sehen diese Bedrohung wenig oder gar nicht. Im ARD-Deutschland-Trend fällt dabei auf, die Menschen in Westdeutschland blicken mit viel größerer Sorge auf Russland als die im Osten. In Westdeutschland sind es fast 60%, die Deutschlands Sicherheit durch Russland bedroht sehen. In Ostdeutschland sehen nur etwas mehr als 40% Russland als Bedrohung. Auch die deutschen Waffenlieferungen an die Ukraine werden sehr unterschiedlich bewertet, wie schon in der Vergangenheit. In den ostdeutschen Bundesländern findet mehr als die Hälfte der Befragten, dass die Waffenhilfe für die Ukraine zu weit geht. Im Westen sagt dagegen mehr als die Hälfte, die deutschen Waffenlieferungen seien angemessen oder könnten sogar noch mehr werden.
0: Der Blick auf die Regierung.
1: Die Bundesregierung von Kanzler Friedrich Merz steht weiter enorm in der Kritik. Zwar haben sich die Werte im September leicht verbessert, doch weiterhin sind 84% der Deutschen unzufrieden mit der Arbeit der Bundesregierung. Die Skepsis schlägt sich auch in der bundesweiten Sonntagsfrage von InfraTestimab nieder. Es gibt hier nur kleine Veränderungen. Wäre jetzt Bundestagswahl, käme die AfD auf 27%, ein leichtes Minus im Vergleich zum Vormonat. Dahinter die Union mit unverändert 21%. Die Grünen kommen weiterhin auf 15%. Die SPD steigt leicht auf jetzt 13%. Die Linke gewinnt ebenfalls leicht und erreicht 12%. Die übrigen Parteien würden nicht die 5%-Hürde überspringen.
0: Die Kompetenz der Parteien.
1: Die Regierungsparteien stehen also unter Druck. Das dürfte auch daran liegen, dass die Menschen ihnen weniger zutrauen bei den Themen, für die sie traditionell stehen. So wird der Union heute viel seltener Wirtschaftskompetenz zugeschrieben als noch im vergangenen Jahr. Die SPD verliert beim Thema soziale Gerechtigkeit. Dagegen wird der AfD inzwischen nicht nur bei der Asyl- und Flüchtlingspolitik eine relevante Kompetenz zugeschrieben, sondern zunehmend auch in anderen Bereichen wie in der Wirtschaftspolitik und bei sozialer Gerechtigkeit. Was ins Auge fällt, in Ostdeutschland hat die AfD inzwischen in allen Politikfeldern höhere Kompetenzwerte als die übrigen Parteien, mit Ausnahme der Klimapolitik.
2: Den aktuellen ARD-Deutschland-Trend für September hat Markus Sambale zusammengefasst und wir kommen zurück in den Norden.
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2: Die Sabotage an der Nord Stream Pipeline im September 2022 kommt in Hamburg vor Gericht. Ein Staatsschutzsenat des Hanseatischen Oberlandesgerichts hat die Anklage jetzt zum Prozess zugelassen. Mehr von unserer Gerichtsreporterin Elke Spanner.
4: Am 14. Oktober geht es los. Ab dann wird das Oberlandesgericht über den Sabotageakt an der Gaspipeline in der Ostsee verhandeln. Angeklagt ist ein ehemaliger Offizier der ukrainischen Streitkräfte. Die Bundesanwaltschaft hält ihn für den Koordinator des Anschlags. Mit Beginn des russischen Angriffskrieges auf die Ukraine soll er im Auftrag staatlicher Stellen den Plan entwickelt haben, die von Russland durch die Ostsee verlaufenden Erdgasleitungen Nord Stream 1 und 2 zu zerstören. Damit sollten nach Überzeugung der Bundesanwaltschaft Gaslieferungen unterbunden und verhindert werden, dass Russland die Einnahmen daraus zur Finanzierung seiner Kriegsführung nutzt. Die Bundesanwaltschaft hat den Angeklagten wegen Kriegsverbrechen vor Gericht gebracht. Genauer wegen des Angriffs auf zivile Objekte, wegen des Herbeiführens einer Sprengstoffexplosion, der Zerstörung von Bauwerken und der Störung öffentlicher Betriebe. Der Angeklagte war vor einem Jahr im Urlaub in Italien verhaftet worden. Sein Prozess ist vorerst bis Mitte Dezember angesetzt. Das Gericht geht aber davon aus, dass sich das Verfahren mindestens bis Februar hinziehen wird.
2: Der Chef der deutschen Marine warnt mit deutlichen Worten vor neuen militärischen Fähigkeiten Russlands. Bei einer Rede auf der Schiffbaumesse SMM in Hamburg sagte der scheidende Inspekteur der Marine, Vizeadmiral Jan-Christian Karg, durch den Krieg in der Ukraine lerne Russland jeden Tag etwas Neues. Aus Hamburg, Dietrich Lehmann.
5: Auslandseinsätze in weiter entfernten Regionen, nur unter klar umrissenen Grenzen und zeitlich begrenzt. Stattdessen muss sich die Marine auf Verteidigung konzentrieren, mit Russland als feindlichem Akteur. Diesen Rat gibt der scheidende Inspekteur Jan-Christian Karg. Heute brauche man jede Einheit und jeden Matrosen und Soldaten für die Kernaufgabe, so Karg. Lernen könne die Marine aus den Erfahrungen der Ukraine im Schwarzen Meer, vor allem was unbemannte Systeme und moderne Seekämpfe angeht. Aber auch der Gegner lerne. Erst kürzlich haben 13.000 Soldaten und 60

0: Schiffe aus Russland und China gemeinsam im Pazifik Verfahren trainiert, die aus dem Krieg gegen die Ukraine stammen, sagt Kack. Bei der Beschaffung von neuen Schiffen und anderen Gerätschaften muss die Bundeswehr noch schneller werden, findet der Inspekteur der Marine.
1: Heute hat ein weiterer Prozesstag in der Verhandlung um die Ermordung des 8-jährigen Fabian aus Güstrow in Mecklenburg-Vorpommern stattgefunden. Und wieder war das Medieninteresse in Rostock groß. Vor dem Landgericht haben unter anderem 3 Kinder ausgesagt. Und es ging um den Tag, an dem Fabian verschwunden ist. Nora Reinhardt.
2: 2 Jungs, die heute ausgesagt haben, sind Bekannte von Fabian. Sie waren auf einer Schule und haben sich wohl auch immer mal unterhalten. In der Aussage haben beide Jungs erklärt, dass sie Fabian am 10. Oktober beim Bäcker gesehen hätten. Ein Junge erinnert sich daran, dass Fabian zurückgewinkt hat. Das Interessante daran ist die Zeit. Das soll nämlich so gegen 14 Uhr gewesen sein. Und zu diesem Zeitpunkt soll Fabian, aus heutiger Sicht der Mordkommission, allerdings schon getötet worden sein. Ein 12-jähriges Mädchen aus der Nachbarschaft von Fabian hat außerdem ausgesagt, dass sie Fabian an dem Tag gegen 15 Uhr gesehen habe. Allein, zu Fuß, hinter ihm 2 Männer. Ihr sei aufgefallen, dass Fabian immer schneller gegangen und dann nicht nach Hause abgebogen ist. Es bleibt offen, wie glaubwürdig die Aussagen der Kinder für das Gericht sind. Wir hatten an einem früheren Verhandlungstag ja schon erfahren, dass eine Frau ein Foto von dem Feuer am Tümpel gemacht hat. Das war aber gegen 15 Uhr, also ein klarer Widerspruch.
1: Für viele Landwirte war es ein schwieriger Sommer. Lange Hitzeperioden, zu wenig Regen und damit schlechte Bedingungen für Winterweizen, Raps und Mais. Wie die Ernte in Niedersachsen gelaufen ist, hat die Landwirtschaftskammer in Hannover vorgestellt. Dazu Nils Christoph.
3: Die Bilanz fällt in diesem Jahr eher durchwachsen aus. Insgesamt kommen bislang rund 5,5 Millionen Tonnen Getreide zusammen, gut 3% weniger als im vergangenen Jahr. Grund sind vor allem Trockenheit und Hitze. Entscheidend war laut Landwirtschaftskammer aber auch, wann die Hitze kam. Ende Juni traf sie mit teils knapp 40 Grad viele Pflanzen in einer empfindlichen Wachstumsphase. Besonders Winterweizen hat darunter gelitten. Kritisch ist die Lage auch bei Mais. In Teilen der Landesmitte werden beim Silo-Mais Ertragseinbußen von mehr als 50% erwartet. Und auch wirtschaftlich bleibt die Lage angespannt. Zwar sind die Preise vielfach gestiegen, gleichzeitig aber auch die Kosten für Diesel, Dünger und Pflanzenschutz. Die Erntebilanz in Niedersachsen zeigt laut Kammer vor allem eines: Für die Landwirte wird das Wetter immer schwerer planbar. Helfen könne eine vielfältigere Fruchtfolge, also Kulturen und Sorten anzubauen, die zu unterschiedlichen Zeiten reif werden. Dann trifft eine Hitzewelle nicht alle Pflanzen gleichzeitig.
1: Und wir bleiben bei der Landwirtschaft im Norden. In Rendsburg hat am Vormittag der Präsident des schleswig-holsteinischen Bauernverbands Lucht die Landwirtschaftsmesse Norla eröffnet. Laut Bauernverband stehen in diesem Jahr vor allem die Themen Digitalisierung und der Einsatz von Drohnen im Fokus. Pia Klaus berichtet.
4: Mehr als 570 Aussteller sind in diesem Jahr dabei. Dabei werden zum Beispiel Agrardrohnen bei Live-Vorführungen im Großen Ring gezeigt. Einsatzkräfte von Feuerwehr und Rettungsdienst trainieren gemeinsam die Rettung von Menschen nach schweren Unfällen mit landwirtschaftlichen Maschinen. Vor Ort war bei der Eröffnung auch Ministerpräsident Günther. Er hat in seiner Rede betont, dass viele landwirtschaftliche Betriebe wirtschaftlich zurzeit unter Druck stehen. Denn niedrige Erzeugerpreise treffen aktuell auf gestiegene Produktionskosten, wachsende Anforderungen und unsichere Vorgaben. Umso wichtiger sei daher die Weiterentwicklung der Technik. Bis Sonntag läuft die 76. Norla. Bis zu 70.000 Gäste werden erwartet.
1: Und soweit Meldungen aus Norddeutschland. Was machen eigentlich Profisportler nach Ende ihrer aktiven Karriere? Bei einem Kanu-Olympiasieger wissen wir es jetzt. Er ist in die Politik gewechselt. Das wird gleich Thema sein im Sport. Vorher noch der kompakte Überblick.
5: Die Sicherheitsbehörden haben in diesem Jahr in zahlreichen Fällen einen Sabotageverdacht festgestellt. Wie aus einem internen Lagebild des Bundeskriminalamtes BKA hervorgeht, gab es bereits 165 solcher Vorkommnisse. Die Auswertung liegt NDR, WDR und Süddeutscher Zeitung vor. Zuletzt hatten vor 2 Tagen unbekannte Angriffe auf 2 Umspannwerke in Brandenburg und Nordrhein-Westfalen verübt. Die Polizeien in Bund und Ländern registrierten laut BKA außerdem 100 Straftaten, die im Zusammenhang mit Spionage stehen. Bundesaußenminister Wadefuhl hat bedauert, dass Russland die 3 Standorte des Goethe-Instituts in dem Land schließt. Deutschland sei für immer für einen Dialog bereit, sofern Russland den Krieg in der Ukraine beende und Attacken jeder Art unterlasse, sagte Wadefuhl nach einem Treffen mit seinen Amtskollegen aus Frankreich und Polen in Weimar. Die Präsidentin des Goethe-Instituts Joost sagte auf NDR Info, es ende eine Ära der kulturpolitischen deutsch-russischen Beziehungen. Betroffen seien etwa 10.000 Menschen, die nicht mehr an Deutschsprachkursen in Russland teilnehmen könnten. Ausländische Fachkräfte im Gesundheitswesen sollen nach Plänen von Gesundheitsminister Lindemann schneller in Deutschland aufgenommen und arbeiten können. Wie der Spiegel berichtet, soll dazu eine Verordnung im November in Kraft treten. Sie sieht demnach vor, dass ausländische Abschlüsse für Ärzte, Zahnärzte, Apotheker und Hebammen einfacher anerkannt werden. Schätzungen zufolge fehlen in Deutschland bis 2040 allein 50.000 Ärzte, vor allem in ländlichen Gebieten. Das Wetter in Norddeutschland. Nachts gebietsweise trocken, auch einige Schauer, Tiefstwerte 17 bis 14 Grad. Das war der kurze Überblick. Und nun weiter mit Birgit Langhammer.
1: Guten Abend.
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1: In der Tennisszene gilt er als Late Bloomer, also als Spätentwickler. Jan-Lennard Struff ist 36 Jahre alt und bei den US Open steht er aktuell einem Gegner gegenüber, der satte 8 Jahre jünger ist als er, Stefanie Lavoie.
7: Francisco Cerundolo heißt der junge Mann und kommt aus Argentinien. Struff hat seinem Kontrahenten nicht nur alters-, sondern auch größenmäßig was voraus. Mit seinen 1,93 Meter ist der Deutsche 8 Zentimeter größer als Cerundolo. Tim Brockmeier ist für uns in Flushing Meadows und beobachtet das Spiel der beiden. Tim, hat Struffi seinem Gegenüber auf dem Court ebenfalls was voraus?
8: Absolut. Er spielt vor allen Dingen sehr, sehr viel mutiger und aggressiver und macht das richtig, richtig gut. Hat den ersten Satz mit 7:5 gewonnen. Im zweiten führt er auch mit 2:1 bei Aufschlag. Cerundolo nimmt dem immer wieder so ein bisschen den Schneid ab. Cerundolo muss hochriskant spielen, weil er sonst direkt von Struffi die Bälle um die Ohren geschlagen bekommt. Und das führt dann dazu, dass er eben auch oftmals Bälle ins Aussetzt oder den Aufschlag so riskant ansetzt, dass er Doppelfehler macht. Auch den ersten Satz hat er durch einen Doppelfehler verloren, der Argentinier. Also Respekt. Großartiger Auftritt von Struffi, wie ihn alle nennen, denn Cerundolo ist eigentlich klar favorisiert, ist in der Weltrangliste deutlich höher einsortiert als der Deutsche, aber bisher ein super Auftritt von Jan-Lennard Struff.
7: Tim, verrate uns doch noch ganz kurz, in welch extravagantem Outfit Naomi Osaka heute auf den Court stolziert ist.
8: Großartig. Also heute, sie spielt ja am Tag, hat ein weißes Tennisdress an. Darüber trug sie beim Walk-on-Court, wie man das nennt. Also als sie ins Stadion kam, so eine weiße Robe, lange Schleppe, sah großartig aus. Hatte vor 2 Tagen bei ihrem ersten Auftritt ja auch schon so eine Art Kleid über ihrem, fast ein Ballkleid über ihren Dress an. Und es wirkt aber bei ihr total normal, natürlich, nicht irgendwie übertrieben. Ist jedes Mal toll zu sehen, passt zu ihr. Großartiges Fashion-Statement hier bei den US Open von Naomi Osaka.
7: Danke, Tim. In der kommenden Stunde sind wir wieder live in Flushing Meadows dabei. Rund 2 Monate lang war das Amt des Staatsministers für Sport und Ehrenamt unbesetzt. Nun wurde ein Nachfolger für Christiane Schenderlein gefunden, der 2-malige Kanu-Olympiasieger Ronald Raue. Er wurde bei einer Pressekonferenz im Bundeskanzleramt vorgestellt. Tabea Kunze hat die Einzelheiten.
9: Mit Raues Ernennung ist der Umbau der Bundesregierung nach dem Rücktritt von Unionsfraktionschef Jens Spahn abgeschlossen. Der Posten im Kanzleramt war bislang noch unbesetzt. Ronald Raue ist gebürtiger Berliner und lebt heute in Potsdam. Seine größten Erfolge feierte er im Kajaksprint. 2004 gewann er in Athen Gold im Zweierkajak. 2021 holte er mit dem Vierer in Tokio seinen 2. Olympiasieg und beendete danach seine Karriere. Auch anschließend blieb Raue dem Sport verbunden. Seit 2023 gehört er der Athletenkommission des Europäischen Olympischen Komitees an. Er setzte sich außerdem für ein eigenes Sportministerium bzw. einen Sportminister im Kanzleramt ein. Nun übernimmt er selbst dieses Amt. Raue soll künftig die Interessen des Sports innerhalb der Bundesregierung vertreten.
7: In der 2. Fußball-Bundesliga steht am Wochenende der 4. Spieltag an. Den Auftakt machen morgen 2 Nordclubs. Hannover 96 empfängt Karlsruhe. St. Pauli muss in Bielefeld antreten. Der VfL Wolfsburg ist dann am Samstag gefordert. Bislang lief es recht gut für den Erstliga-Absteiger. 7 Zähler aus den ersten 3 Zweitligapartien. Das kann sich sehen lassen. Gegen Cottbus soll es nun auch zu Hause endlich mal wieder wieder einen Sieg geben. Aus Wolfsburg berichtet Clara Jakubczyk.
10: Fast 8 Monate ist es her, dass die Wölfe zuletzt vor heimischem Publikum jubeln durften. Gegen Energie Cottbus soll nun endlich der lang ersehnte Heimsieg her. Wolfsburgs Trainer Tobias Strobel weiß um die Bedeutung des nächsten Spiels.
11: Wir wollen den Heimsieg, aber nicht nur wir. Ich glaube, die Stadt will ihn. Die Fans wollen ihn und das soll ein Heimsieg für uns alle werden.
10: Zum Partycrasher könnte Aufsteiger Energie Cottbus werden. Auf dem Papier ein vermeintlich leichter Gegner, doch Strobel sieht das anders.
11: Es ist ein Gegner, den du zu 100% nicht unterschätzen darfst. Und sie haben auch das Ausrufezeichen mit einem Heimsieg gegen Hannover gesetzt.
10: Nach dem Überraschungserfolg kassierten die Cottbusser allerdings 2 Niederlagen. Für Strobel ist das Team von Trainer Klaus-Dieter Wollitz dennoch gefährlich.
11: Sie haben einen höheren Ballbesitzwert in den ersten 3 Spielen, als wir es haben. Und das spricht auch für sie. Also es sind dann so Indizien, die sie mutig sein lassen, wo der Trainer auch mal Fehler zulässt.
10: Individuelle Fehler gab es auch bei den Wolfsburgern immer mal wieder. Doch die Mannschaft kämpfte sich nach Rückständen stets zurück. Das soll auch gegen Cottbus so sein, sagt Trainer Strobel.
11: Wir wollen alles auf dem Platz lassen, dass wir dann gemeinsam als Verein, als Stadion den Heimsieg erzwingen.
10: Den ersten seit fast 8 Monaten für den VfL Wolfsburg.
7: Ein Sieg würde auch Holstein Kiel gut zu Gesicht stehen. Nach 2 Remis und einer Niederlage müssen die Störche am Samstag allerdings bei Tabellenführer Nürnberg ran. Osnabrück und Braunschweig treffen am Sonntag aufeinander. 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
1: Und soweit der Sport heute Abend von Stefanie Lavoie. Und jetzt schauen wir auf den Pazifik und das Wetterphänomen El Niño. Dabei erwärmt sich ja das Wasser entlang des Äquators im mittleren und östlichen Pazifik. Und das wiederum verändert dann Luftströmungen. Heißt, dadurch kann das Wetter in vielen Teilen der Welt aus dem Takt kommen. Die Weltwetterorganisation hat heute in Genf ihre neue Prognose vorgestellt, was El Niño dieses Mal bringen wird. Und demnach könnte es der stärkste seit Beginn der Messungen werden. Nahezu sicher ist, dass das Phänomen bis mindestens Februar 2027 anhält. Und damit wächst in vielen Regionen das Risiko von heftigen Regenfällen, Überschwemmungen und Taifunen. Frank Bäumer aus der ARD-Wissenschaftsredaktion.
12: Schon seit Anfang des Jahres schauen Wissenschaftler besorgt auf die Entwicklung der Temperaturen im Pazifik. Jetzt hat der Meteorologische Weltverband World Meteorological Organization, kurz WMO, bestätigt, bereits im August lagen die Oberflächentemperaturen im östlichen, äquatornahen Pazifik bis zu 2,6 Grad über dem Durchschnitt, unter der Wasseroberfläche sogar über 8 Grad. Für die Klimaforscherin und El Niño-Expertin Daniela Mattei vom Max-Planck-Institut bedeuten solche Daten: Sturzfluten, Taifune und Dürren in den Pazifikgebieten können die Folge sein.
13: Mit fast 100% Wahrscheinlichkeit haben wir jetzt mit der stärksten je gemessenen El Niño zu tun. Die Auswirkungen des jetzigen El Niño konnten tatsächlich dramatisch sein im pazifischen Raum.
12: El Niño, das Jesuskind, beschreibt ein im Schnitt alle 4 Jahre wiederkehrendes Wetterphänomen im Pazifik, dessen Auswirkungen sich vor allem gegen Ende des Jahres zur Weihnachtszeit bemerkbar machen. In normalen Jahren treiben Passatwinde warmes Oberflächenwasser von der äquatorialen Süd- und mittelamerikanischen Küste in Richtung Australien und Indonesien. Im Gegenzug kann in der Tiefe kühleres Wasser aus dem westlichen Pazifik in Richtung amerikanischer Kontinent strömen. Sind diese Winde jedoch zu schwach oder wechseln gar ihre Richtung, kann dieser Wärmeaustausch nicht mehr stattfinden. Dann ist El Niño-Zeit. Die Folge? In der sonst trockenen Region an der Westküste Amerikas kommt es zu teils heftigen Regengüssen und Sturzfluten, an der sonst regnerischen warmen Ostküste Indonesiens und Australiens, aber auch Afrikas zu Dürren. Dazu entstehen im Pazifikraum heftige Taifune. In den El Niño-Jahren 1877 und 1878 haben Dürren Schätzungen zufolge allein in Asien und Afrika mindestens 20 Millionen Menschen das Leben gekostet. Zwar sind wir laut Daniela Mattei heute besser auf Hungersnöte vorbereitet, aber
13: es wird Tote geben, ja. Und es gibt Dürre, es gibt Waldbrände, es gibt katastrophale Zustände. Aber mehr, ich schätze, von den Niederschlägen. Diese Sturzflutte und Taifuns, ja, gegen Taifuns kann man nicht so viel machen, kann man in Entdeckung gehen, aber trotzdem, die kommen.
12: Besonders problematisch, El Niño trifft mit seinen Wetterkapriolen auf eine durch den menschengemachten Klimawandel ohnehin schon stark aufgeheizte Atmosphäre. Auch deshalb bringt der kollabierte Wärmeaustausch im Pazifik auch die weltweiten Wettersysteme durcheinander, erklärt der Atmosphärenforscher Andreas Petzold vom Forschungszentrum Jülich.
14: Was die Auswirkungen auf das globale Wetter anbelangt, so sind die hier in Europa nicht so direkt zu erwarten im Sinne von Extremwetter, sondern was bei uns allerdings auftreten wird, sind Veränderungen der langfristigen und großskaligen Wettersysteme. An der Stelle, wo die warme Luft in die Atmosphäre gepumpt wird, entstehen Wolken und die geben zusätzliche Wärme in eine sowieso schon aufgeheizte Atmosphäre ab. Und dadurch ändern sich die globalen Zirkulationsmuster.
12: Solche Veränderungen der Zirkulationsmuster etwa in den Polarregionen können dazu führen, dass der Winter in Europa in der ersten Hälfte relativ mild, ab Januar dafür knackig kalt wird. Sicher vorhersagen lässt sich das allerdings nicht. El Niño hat für Europa aber nicht nur meteorologische Konsequenzen. Andreas Petzold.
14: Eine Hauptkonsequenz wird sein, dass durch die Extremwetterereignisse in den südlicheren Breiten zum Beispiel Ernteausfälle zu verzeichnen sein werden oder auch Katastrophenereignisse, die dann letztlich Europa auch da wieder betreffen werden, dadurch, dass Lieferketten von Grundnahrungsmitteln eingeschränkt sein werden.
12: Die WMO und andere nationale Institutionen wollen nun ihre Vorkehrungen und Frühwarnmaßnahmen für außergewöhnliche Wetterereignisse verstärken, um die El Niño-Folgen zumindest etwas in den Griff zu bekommen.
1: Soweit Frank Bäumer. Die Regierung in Uruguay hat zum Beispiel ihre Institutionen offiziell in Alarmbereitschaft versetzt und präventiv sogar Kredite aufgenommen für befürchtete künftige Wetterkatastrophen. Etwa 25.000 Menschen in Uruguay, so die Berechnungen, könnten ihre Wohnungen und Häuser verlieren, allein durch Überschwemmungen. Anders als die meisten anderen Länder Lateinamerikas investiert das Land schon seit einigen Jahren in Maßnahmen zur Anpassung an den Klimawandel. Unsere Korrespondentin Xenia Böttcher berichtet.
15: Kalt ist es. Pablo Bras trägt Handschuhe und eine blaue Daunenweste über dem dicken grauen Kapuzenpulli. Es ist Winter in Uruguay. Mit Sorge blickt der Kioskbesitzer auf den Fernseher. Das Wetterphänomen El Niño soll Uruguay, soll ganz Südamerika dieses Jahr besonders stark treffen. Die Frage sei weniger ob, vielmehr wann. Es heißt, es kommt der Super Niño. Und ich kann dir sagen, wir haben alle Angst. Wenn man sieht, was in Uruguay los ist, die Orte, die vor 2 Wochen überschwemmt wurden, es macht Angst. Die ersten Überschwemmungen gab es dieses Jahr bereits. Pablo holt das Smartphone raus und zeigt Videos. Vor 4 Jahren hat sich seine Straße in Montevideo in einen reißenden Fluss verwandelt, der Autos und Container mitgerissen hat. Für dieses Jahr nun ist vielfach von einem Super Niño die Rede. Die Regierung hat bereits $750.000 Kredit für Katastrophenhilfe aufgenommen, berichtet Alejandro Sanchez, Staatssekretär im Präsidialamt. Wir befinden uns in einer äußerst schwierigen Situation, die sich natürlich auf den Wohnraum, die Arbeitsplätze und das gesellschaftliche Leben der Menschen in Uruguay auswirken wird. Doch tatenlos ist man in Uruguay nicht. An der Universidad de la República forscht Bauingenieur Ignacio Marrero an wasserdurchlässigem Straßenbelag. Denn ein Problem vieler Städte sei, dass sie so zubetoniert sind, dass sie quasi wasserdicht seien. Mein Interesse kam durch all die Unwetter, daraus, wie sich das Klima verändert hat und wie schwer es der Stadt manchmal gefallen ist, sich an diesen Wandel anzupassen. Die Wissenschaftler begleiten und beraten Unternehmen, denn wer heute in Uruguay baut, ist verpflichtet, sich darum zu kümmern, was mit dem Regenwasser passiert. Zement und grober Kies werden zusammengerührt. Was entsteht, sieht erstmal aus wie ein grauer Puffreis. Und wenn Wasser auf die Oberfläche trifft, fließt ein guter Teil direkt unten wieder raus. Der wasserdurchlässige Beton bremst den Überflutungsprozess. Wir konnten zeigen, dass das Wasser nicht mit derselben Geschwindigkeit abfließt, wie es hineinfließt. Ein Teil des Wassers versickert in den Boden, ein anderer fließt beispielsweise in die unterirdischen Rückhaltebecken. Die Taschenlampen von Pablo Guido und seinem Team von der Stadt Montevideo lassen die Dimensionen erahnen. Dieses Becken fast 3000 Kubikmeter, andere 20.000. 7 hat die Stadt in den vergangenen Jahren ausgebaut, weitere seien in Planung. Es funktioniert wie ein Damm. Das Regenwasser läuft hier rein und füllt allmählich den Raum. Was hier reinfließt, ist nicht draußen auf der Straße. Längst ist nicht klar, ob es dieses Jahr wirklich zu dem befürchteten sogenannten Super El Niño kommt. Die Ungewissheit aber belastet Kioskbesitzer Pablo Bras und seine Nachbarn. Können die Maßnahmen im Notfall Schlimmeres verhindern? Die Sorge bleibt.
1: Und das waren Informationen von Xenia Böttcher, wie sich Uruguay auf El Niño und weitere Überschwemmungen vorbereitet.
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5: Um 18.32 Uhr mit Juliette Groß. Neben den jüngsten beiden Vorfällen an Umspannwerken in Brandenburg und Nordrhein-Westfalen beschäftigen die Sicherheitsbehörden aktuell noch deutlich mehr mutmaßliche Sabotageakte. Das geht aus einem vertraulichen Lagebild des Bundeskriminalamts hervor, das NDR, WDR und SZ vorliegt. Aus der NDR-Nachrichtenredaktion Tabea Tschöpe.
16: Von Januar bis Ende August hat das BKA 165 Verdachtsfälle von Sabotage gezählt. Also Attacken, die die Sicherheitsbehörden als politisch motiviert einordnen oder sogar einen staatlich gesteuerten Hintergrund vermuten. Auch zahlreiche Straftaten, bei denen es um Spionage geht, werden in dem BKA-Bericht genannt. 112 Fälle seit Jahresbeginn. Oft geht es darum, dass Fotos oder Videos von militärischen Einrichtungen aufgenommen worden sind. NDR, WDR und SZ berichten außerdem von hunderten verdächtigen Drohnensichtungen. Ein brisanter Fall spielte dabei Anfang August in Niedersachsen an einer Erdgasaufbereitungsanlage. Ein Wachmann entdeckte nachts Drohnen und außerdem zwei Verdächtige an dem Gelände im Landkreis Oldenburg. Laut Polizei setzten sie den Wachmann mit Schlägen außer Gefecht und flohen.
5: Die Niederlassungen des Deutschen Goethe-Instituts in Russland werden geschlossen. Damit reagiert Moskau auf die Strafmaßnahmen der Bundesregierung, die Russland für den Drohnenvorfall am Leipziger Flughafen verantwortlich macht. Dass Moskau diesen Schritt geht, nannte Bundesaußenminister Wadefuhl bedauerlich. Die Arbeit des Instituts sei wichtig, um die Beziehungen zwischen den Menschen in Russland und Deutschland zu pflegen. Das Problem sei aber die russische Führung. Man sei zum Dialog bereit, aber dafür müsse Moskau den Krieg gegen die Ukraine beenden und auch Attacken auf die Verbündeten unterlassen. Inwieweit Russland von der Bevölkerung als Bedrohung wahrgenommen wird, ist Thema im neuen Deutschland-Trend von Infratest DIMAP. Von den befragten Bürgerinnen und Bürgern wird das unterschiedlich bewertet, je nachdem, wo sie wohnen. Aus Berlin, Markus Ambale.
17: Die Menschen im Westen blicken mit deutlich größerer Sorge auf Russland als die im Osten. In Westdeutschland sind es fast 60%, die Deutschlands Sicherheit durch Russland bedroht sehen. In Ostdeutschland sehen nur etwas mehr als 40% Russland als Bedrohung. In der bundesweiten Sonntagsfrage gibt es kaum Veränderungen. Wäre jetzt Bundestagswahl, käme die AfD auf 27%. Dahinter die Union mit unverändert 21%. Die Grünen kommen auf 15%, die SPD auf 13%, die Linke erreicht 12%.
5: Mit der deutschen Wirtschaft geht es wieder aufwärts. Zu diesem Ergebnis kommt das Münchner IFO-Institut in seiner aktuellen Konjunkturprognose. Die Forscher haben ihre Vorhersage für das Wachstum in Deutschland deutlich erhöht. Aus München, Christine Bergmann.
18: Für dieses Jahr rechnet das IFO-Institut mit einem Wachstum von 1,4%. In der letzten Prognose im Sommer hatten sie nur ein Wachstum von 0,8% vorhergesagt. Das Wachstum wird vor allem von zwei Faktoren angetrieben, den staatlichen Investitionen und einer steigenden Nachfrage aus dem Ausland. Wenige Impulse kommen dagegen vom Konsum. Der dürfte nach Ansicht des IFO-Instituts noch zurückhaltend bleiben. Die Inflationsrate wird laut der Herbstprognose in diesem Jahr auf 2,8% steigen, im nächsten Jahr auf 3%, vorausgesetzt, es gibt keine neuerlichen Turbulenzen am Ölmarkt.
5: Die Automarke Seat des Volkswagen-Konzerns steht einem Pressebericht zufolge vor dem Aus. Nach Informationen der Wirtschaftswoche will der VW-Vorstand die Marke spätestens Ende 2029 auslaufen lassen. Der Aufsichtsrat des niedersächsischen Autobauers soll dem Vorschlag demnach morgen zustimmen. Zur Begründung verweist VW darauf, dass es zu viele Ressourcen bündeln würde, wenn Seat fortgeführt werde. Diese sollten nun in die Marke Cupra fließen. Auf der morgigen Aufsichtsratssitzung von VW soll es auch über die langfristigen Perspektive der deutschen Standorte beraten werden. Der Vorstand plant den Abbau von bis zu 100.000 Arbeitsplätzen. Wer in den größeren Städten in Schleswig-Holstein auf Busse angewiesen ist, muss nächste Woche umplanen. Im Tarifstreit im öffentlichen Nahverkehr hat die Gewerkschaft Verdi 1.800 Beschäftigte zu einem zweitägigen Warnstreik aufgerufen, am Dienstag und Mittwoch. Betroffen sind öffentliche Busunternehmen in Kiel, Lübeck, Flensburg und Neumünster. Auch die Verkehrsbetriebe in Plön sollen bestreikt werden. Das waren die Nachrichten.
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1: Heute Abend gebietsweise Regen, in der Nacht dann teilweise wieder trocken. Einzelne Schauer sind aber möglich. Die Temperaturen sinken auf 17 bis 14 Grad und morgen vor allem am Vormittag dann kräftiger und auch länger anhaltender Regen. Die Höchstwerte 18 bis 24 Grad. NDR Info, der Verkehrsservice, Stau oder stockend ab 3 Kilometern. A2 Hannover Richtung Berlin zwischen Allerингersleben und Eilsleben 6 Kilometer stockend wegen Bauarbeiten. A7 Flensburg Richtung Hannover zwischen Dreieck Hamburg Nordwest und Waltershof 3 Kilometer stockender Verkehr. Nochmal A7 Hannover Richtung Hamburg zwischen Mellendorf und Schwarmstedt 3 Kilometer stockend. Die A20 Kreuz Uckermark Richtung Rostock ist zwischen Neubrandenburg Ost und Neubrandenburg Nord nach einem Unfall gesperrt, dadurch staut es sich. Und die A39 Braunschweig-Wolfsburg ist zwischen dem Kreuz Braunschweig-Süd und Braunschweig-Rautheim in beiden Richtungen wegen Bauarbeiten bis morgen früh ca. 5 Uhr gesperrt. Allen unterwegs, gute Fahrt.
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19: Ich bedauere, dass Russland diesen Schritt gegangen ist und das Goethe-Institut schließen wird. Das Goethe-Institut hat auch in Russland eine wichtige Funktion als Kulturbrücke übernommen. Und wir wären bereit gewesen, das fortzusetzen. Und ich glaube, es wäre auch richtig gewesen.
1: Sagt der deutsche Außenminister Wadefuhl. Deutsche Goethe-Institute in Russland sollen geschlossen werden. Eine Reaktion wiederum auf deutsche Maßnahmen. Was genau machen diese Institute? Was bedeutet auch die Schließung? Dazu die Präsidentin des Goethe-Instituts gleich im Interview. Außerdem gibt es neue Zahlen zu Sabotagefällen in Deutschland und Spähaktionen. Wir hören Einordnungen aus unserem Rechercheteam und wir fragen, wie Umfrageinstitute arbeiten. Anlass ist die Landtagswahl in Mecklenburg-Vorpommern in 2,5 Wochen. Da gehen Umfragewerte bei SPD und AfD gerade deutlich auseinander. Ich bin Birgit Langhammer. Schönen guten Abend. Zunächst ein bisschen Historie zu Goethe-Instituten. Sie sind wenige Jahre nach Kriegsende gegründet worden, 1951, zunächst um ausländische Deutschlehrer in Deutschland weiterzubilden. Ab den 1960er Jahren übernahm das Institut dann alle bundeseigenen Auslandskulturinstitute und hat die Arbeit auch global ausgeweitet. Heißt, heute ist das Goethe-Institut in 100 Ländern weltweit vertreten. Die Aufgaben haben sich nicht groß verändert. Es geht um kulturelle Zusammenarbeit, darum, die Deutschkenntnisse im Ausland zu fördern und auch ein aktuelles Deutschlandbild zu vermitteln. Warum dieser Exkurs? Weil nun ein Land die Zusammenarbeit beendet, und zwar Russland. Zuvor hatte Deutschland ja die Schließung des russischen Hauses in Berlin angekündigt, nach den Drohnenangriffen in Leipzig. Ich habe darüber mit Gesche Joost gesprochen, der Präsidentin des Goethe-Instituts, und sie gefragt, wie viele Institute und Niederlassungen gibt es denn eigentlich in Russland? Welche Größenordnung ist das für ein Land mit rund 145 Millionen Einwohnern?
20: Wir haben 3 Institute in Russland aktuell, in Moskau, in St. Petersburg und eine kleine Außenstelle noch in Novosibirsk. Und das war wirklich eine Zeit, die nach dem Fall der Mauer anfing, dass die Entspannung zwischen Russland und Deutschland sich auch zeigte, dadurch, dass wir kulturell freundschaftliche Beziehungen aufbauen konnten. Das hat sich aber schon auch geändert 2023, auch mit der russischen Vollinvasion der Ukraine. Da wurde unsere Mitarbeitendenzahl schon massiv reduziert. Insofern sind wir schon mit kleiner Besetzung nur noch vor Ort. Aber wir haben ganz viel Deutschlernende vor Ort. Wir haben 10.000 Menschen in unseren Sprachkursen. Wir nehmen über 20.000 Prüfungen im Jahr ab. Also ganz viele Menschen interessieren sich für Deutschlernen und auch für unsere Bibliotheken, weil das ist häufig auch ein Ort, wo man verlässliche Informationen über Deutschland bekommt. Und das alles hört jetzt gerade auf. Das ist wirklich eine Zäsur. Das ist das Ende einer Ära auch der kulturpolitischen Beziehung zwischen Russland und Deutschland.
1: Also rechnen Sie auch damit, dass es nicht nur eine temporäre Schließung bedeutet, sondern Sie müssten jetzt wirklich alles auflösen, Mietverträge kündigen, Material und Inventar zurück nach Deutschland holen und Mitarbeitende entlassen?
20: Wir haben jetzt erstmal die Ankündigung vom Außenminister Lavrov gehört, dass die Institute geschlossen werden sollen. Die nächsten Schritte werden wir jetzt ganz eng abstimmen. Also wir sind mit dem Auswärtigen Amt im Austausch, wann zu welchem Zeitpunkt wir eben das Land verlassen müssen, was das eben konkret für die Institute bedeutet. Wir rechnen eben natürlich mit der Schließung, aber es ist noch ganz unklar, wann es eigentlich passiert. Und für die Menschen vor Ort ist es also nicht nur für unsere Mitarbeitenden, für die ist es natürlich total bitter, aber auch für die Menschen vor Ort, die auf das Goethe-Institut zählen, für die ist es einfach eine unglaublich schlechte Nachricht.
1: Und vielleicht einmal noch mal zur Einordnung. Goethe-Institut, ja, kulturell. Wie unpolitisch war Ihre Arbeit? Wie unpolitisch kann Arbeit sein, wenn man vielleicht eben auch über Deutschland berichtet mit demokratischen Strukturen? Wie haben Sie ja diesen schmalen Grat jetzt zuletzt gelöst?
20: Es ist eigentlich immer klar, dass es eine kulturpolitische Agenda ist. Und die Agenda ist, Menschen miteinander in Beziehung zu bringen, Menschen Vertrauen zu schaffen zwischen Gesellschaften. Und das hat ja eigentlich auch eine lange Tradition gehabt zwischen Russland und Deutschland. Die Kulturbeziehungen waren eigentlich immer total befruchtend und inspirierend. Es gab ja auch historisch immer so Achsen zwischen Moskau und Berlin. Und das ist eigentlich etwas, woran man anknüpfen kann, weil gerade in solchen polarisierten Zeiten, wo Konflikte auch so eskalieren, ist es eigentlich wunderbar, wenn man Menschen miteinander verbinden kann und Freundschaften schaffen kann. Also das ist sozusagen eine politische Agenda der Freundschaft gewesen. Und das ist schon ein schwieriges Zeichen jetzt, dass dieser Konflikt so eskaliert, dass gerade auch eben Kunst, Kultur und Sprache jetzt eben ja zu einem Ende kommen, dass diese freundschaftlichen Beziehungen dadurch erstmal auf Eis gelegt werden. Das ist schon ein bitterer Tag fürs Goethe-Institut.
1: Jetzt haben Sie schon gesagt, Frau Joost, heute ein bitterer Tag und vielleicht erstmal der komplette Rückzug. Aber muss es aus Ihrer Sicht vielleicht auch nicht für immer sein? Also kennen Sie vielleicht auch schon Beispiele, wo man dann trotzdem wieder angeknüpft hat, wo es vielleicht auch wieder eine Neueröffnung dann gab von Goethe-Instituten?
20: Wir haben viele Beispiele, wo wir uns aus Ländern zurückziehen mussten. Wir mussten aus Belarus mussten wir uns zurückziehen, aus Afghanistan mussten wir uns zurückziehen und auch aus Syrien. Und Syrien ist jetzt aktuell gerade in der Diskussion, wann wir dort wieder eröffnen können. Also da ist ein Hoffnungsschimmer, dass wir eben auch für Menschen in Syrien da wieder einen Kulturaustausch fördern können, Sprachangebote machen können. Das ist jetzt gerade in der Diskussion, ab wann das wieder losgehen kann. Also insofern, ich hoffe auch, dass das eben nicht für immer ist, weil diese Freundschaft eben zwischen den Menschen ist so etwas, was mich auch jeden Tag berührt und was wir gerade jetzt brauchen, weil diese Art von sich verstehen und sich in die Augen schauen, wenn man sich kennt, dann redet man auch nicht schlecht übereinander, sondern weiß auch vielleicht einzuschätzen, was vielleicht für ja, Missinformationen auch im Netz propagiert werden, dann weiß man, nee, das stimmt einfach gar nicht, sondern ich kenne Deutschland, ich kenne das Goethe-Institut und ich weiß auch aus verlässlicher Quelle, was eigentlich ein richtiges Deutschlandbild ist. Und das ist schon auch eine wichtige Agenda, gerade in heutigen Zeiten.
1: Sagt Gesche Joost, Präsidentin des Goethe-Instituts. Außenminister Wadephul hat die angekündigte Schließung ja bedauert und das an einem Tag, an dem er das Wohnhaus in Weimar von Johann Wolfgang von Goethe besichtigt hat, zusammen mit Frankreichs Außenminister Baron, dem polnischen Außenminister Sikorski. Anlass ist der 35. Geburtstag des sogenannten Weimarer Dreiecks. Und dann wurde noch über eine ganze Reihe von Themen beraten. Es ging um die hybriden Bedrohungen, die Lage im Nahen und Mittleren Osten bis hin zur EU-Erweiterung. Berlin-Korrespondentin Nicole Markwald hat den deutschen Außenminister begleitet.
0: Weimar zeigt sich an diesem Tag von seiner schönsten Seite. Die Sonne strahlt aufs Rathaus. Marktstände werden aufgebaut. Außenminister Wadephul geht mit seinen Amtskollegen aus Polen und Frankreich übers Kopfsteinpflaster in Richtung des Wohnhauses von Goethe. Ein wenig Kultur vor dem Arbeitstreffen. Das wiederum findet in einem hellen Raum der Herzogin Anna-Amalia-Bibliothek statt. 4 Stockwerke hoch reichen die Bücher. Gespräche über Herausforderungen Europas zwischen Nietzsche und Hegel. Seit 35 Jahren gibt es das Gesprächsformat Weimarer Dreieck. Eine Zeit, in der die drei Länder Freunde, Partner und Alliierte im Herzen Europas geworden seien, stellt Wadephul fest.
21: Mit euch haben wir starke Partner, die für ein geeintes Europa einstehen, das wir gemeinsam verteidigen.
0: Die Welt von heute ist eine ganz andere als vor 35 Jahren, resümiert der französische Außenminister Jean-Noël Barrot. Wir leben aktuell in einer verrohten Welt.
22: Alors bien sûr, le monde d'il y a 35 ans est bien différent de celui d'aujourd'hui. Le monde d'aujourd'hui est un monde brutalisé.
0: Europa werde dreifach herausgefordert. Durch den Krieg in der Ukraine, die Rückkehr von Handelskriegen und das offene Anzweifeln der demokratischen Werte. Bei dem Treffen ging es größtenteils um die Situation in der Ukraine und die aktuellen hybriden Bedrohungen durch Russland. Wadefuhl äußerte sein Bedauern über die angekündigte Schließung der Goethe-Institute in Russland.
21: Das Goethe-Institut hat auch in Russland eine wichtige Funktion als Kulturbrücke übernommen. Und wir wären bereit gewesen, das fortzusetzen. Und ich glaube, es wäre auch richtig gewesen, das fortzusetzen, weil wir zwischen den Menschen in Russland und in Deutschland grundsätzlich immer ein gutes Verhältnis hatten und auch ein freundschaftliches Verhältnis hatten.
0: Polens Außenminister Radosław Sikorski befürwortet weitaus strengere Maßnahmen gegenüber Russland. So fordert er, dass russische Diplomaten sich nicht im ganzen Schengen-Raum aufhalten sollen dürfen, sondern nur in dem Land, in das sie entsandt wurden. Putin versuche, die EU von innen zu zerstören und sollte nicht die Privilegien der Freizügigkeit für eigene Zwecke nutzen, sagte Sikorski.
2: Russia próbuje zniszczyć Unię Europejską od środka, nie powinna korzystać z przywilejów wolnego.
0: Er schlägt auch vor, dass Russen, die gegen die Ukraine gekämpft haben, die Einreise in die Europäische Union verweigert werden sollte. Für den polnischen Außenminister steht fest, ohne eine souveräne Ukraine kann es kein geeintes Europa geben. Ein geeintes Europa, das war einer der Gedanken, mit denen vor 35 Jahren das Weimarer Dreieck gegründet wurde. Und zwar in dem Raum, in dem sich die drei Außenminister heute ins Goldene Buch der Stadt eintrugen. Im kommenden Jahr wollen die drei Länder auch auf der Leipziger Buchmesse gemeinsam ausstellen. Und das nächste Treffen steht auch schon fest. Anfang 2027 in Polen.
1: Hybride Bedrohung, Sabotage von innen, Ausspähen, all das nimmt gerade einen großen Raum ein. Auch die Frage nach wirksamem Schutz. Nach Sabotageakten in Nordrhein-Westfalen und Brandenburg, heute ja auch München, diskutieren Politiker und Verbände über mehr Befugnisse für Betreiber und einen besseren Schutz sensibler Anlagen. Das Kritis-Dach-Gesetz liegt zwar schon vor, aber es fehlen noch notwendige Rechtsverordnungen. Also da gibt es auch politisch noch einiges zu tun. Vor allem aber, wenn wir auf die aktuellen Zahlen schauen, wonach es in den letzten Monaten zu vielen weiteren Fällen in Deutschland gekommen sein soll. Darüber habe ich mit Jörg Diehl gesprochen. Er ist Leiter der Recherchekooperation von NDR, WDR und Süddeutscher Zeitung. Eine Zahl sticht da, finde ich, besonders raus. 165 Sabotage-Verdachtsfälle haben die Behörden nur bis August in diesem Jahr schon registriert. Das würde ja heißen, fast an jedem Tag einer.
3: Ja, genau, das heißt es. Uns liegt also ein vertrauliches Lagebild des Bundeskriminalamts vor, das uns zugespielt wurde. Und aus dem geht hervor, dass es also mehrere mutmaßliche Sabotageakte pro Woche in Deutschland gibt, jedenfalls rechnerisch betrachtet. Also 165 zählen die Polizeibehörden bis dato. Und darunter sind dann Manipulationen von Bahntrassen. Es sind Angriffe auf Stromleitungen, wie wir sie in den vergangenen Tagen ja auch immer wieder gesehen haben. Es sind Ausspähversuche, etwa das Beobachten von Rüstungsmanagern, es sind Drohnenüberflüge und versuchte Brandanschläge sogar. Also man kann sagen, der destruktiven Fantasie sind da keinerlei Grenzen gesetzt.
1: Wirklich die ganze Palette. Aber wieso hören wir jetzt so detailliert von diesen Sabotageversuchen in Brandenburg, in Nordrhein-Westfalen, in München? Wieso waren die anderen nicht so präsent?
3: Ja, häufig ist ja gar nicht sofort klar, ob es sich nun um einen Akt der Sabotage handelt oder ob es vielleicht eher Vandalismus war. Ich erinnere mich zum Beispiel an den Fall eines Militärtransports per Bahn, mit dem wir uns vor einiger Zeit beschäftigt haben. Der sollte zum Entgleisen gebracht werden. Es waren also bestimmte Manipulationen an den Schienen vorgenommen worden. Und für die Ermittler war natürlich die Frage, war das jetzt ein Unfall, also irgendwie eine Panne bei den Bauarbeiten? Waren das Vandalen, die auf Zerstörung und Chaos aus waren? Waren das Saboteure im staatlichen Auftrag oder vielleicht sogar Terroristen? Und das ist gar nicht so einfach zu sortieren, weder für die Ermittler und auch ganz offen auch nicht für die Journalisten wie uns, die sich damit beschäftigen, das richtig einzuschätzen, da herauszufinden, womit man es wirklich zu tun hat. Das braucht mitunter auch Zeit.
1: Auch die Drohnenfälle am Leipziger Flughafen sind ja in den Schlagzeilen. Auch da ist ein bisschen Zeit vergangen, bis man sich jetzt zum Beispiel an den Auftraggeber gewendet hat. Jetzt war dort natürlich auch Sprengstoff im Spiel, da hätte viel passieren können. Aber wenn wir das Ausspähen mittels Drohnen noch mal genauer in den Blick nehmen, dann sind das ja auch sehr hohe Zahlen. Also hat diese Technik auch noch mal ganz andere Spionagemöglichkeiten eröffnet?
3: Man muss das leider so deutlich sagen, Drohnen sind perfekte Werkzeuge, auch für einen Aggressor. Sie sind billig, sie sind vergleichsweise leicht herzustellen und leicht zu bekommen. Und es ist wahnsinnig schwer, sich gegen sie zu verteidigen, sich zur Wehr zu setzen gegen Drohnen. Und wenn auch dieses Problem der Polizei seit vielen Jahren schon bekannt ist, ist es ihr bis heute leider nicht gelungen, flächendeckend funktionierende Abwehrsysteme einzurichten in Deutschland. Und selbst die Flughäfen, wir haben das ja gesehen in Leipzig, Flughäfen, an denen jeder einzelne Passagier durchleuchtet wird, sind immer noch weitestgehend schutzlos, wenn Drohnen aufsteigen.
1: Und was kann man, das war ja eine Fülle von Zahlen und Informationen, wir müssen sie ein bisschen kompakter halten. Was kann man aus den Zahlen also noch ableiten? Gibt es bestimmte Bereiche oder auch Bundesländer, wo es sich häuft?
3: Also die Polizeien erfassen sehr viele Spionagefälle in diesem Jahr in Brandenburg, in Nordrhein-Westfalen, in Niedersachsen und Schleswig-Holstein. Das hat womöglich mit den dortigen Betrieben der kritischen Infrastruktur und auch mit Militäreinrichtungen dort zu tun. Die meisten Drohnensichtungen wiederum und auch die meisten Sabotageverdachtsfälle zählten die Behörden in Niedersachsen. Also man kann sagen, gerade der Norden des Landes bleibt ein absoluter Hotspot dieses Schattenkrieges, der da gerade gegen uns geführt wird.
1: Jörg Diehl, der Leiter der Recherchekooperation von NDR, WDR und SZ. Und zu guter Letzt in den Themen des Tages schauen wir noch auf die bevorstehenden Landtagswahlen. Den Beginn macht ja Sachsen-Anhalt am Sonntag. Zwei Wochen später wird auch in MV abgestimmt. Auch hier liegt die AfD vorn. Aber die SPD mit der amtierenden Ministerpräsidentin Manuela Schwesig holt auf. Je nach Umfrage auf bis zu 3 Prozentpunkte. Dazu gleich Erläuterungen vom Chef von Infratest DIMAP. Zunächst aber Zahlen, eben von Infratest, aber auch von Forsa, zusammengefasst von Jonas Hanst.
4: Am deutlichsten unterscheiden sich die beiden Umfragen bei der SPD. Laut dem aktuellen MV-Trend, der durchgeführt wurde von Infratest DIMAP, kommt die SPD auf 32%. Nach der neuesten Forsa-Umfrage dagegen liegt die SPD im Land aber nur bei 28%, 4 Prozentpunkte Unterschied also. Auch bei der AfD präsentieren die beiden Meinungsforschungsinstitute unterschiedliche Ergebnisse. Wenn am kommenden Sonntag gewählt würde, käme die AfD laut MV-Trend aktuell auf 35%. 37% sind es bei Forsa. In beiden Umfragen ist die AfD also klar stärkste Kraft, gefolgt von der SPD. Auffällig ist aber, dass im MV-Trend SPD und AfD deutlich näher beieinander prognostiziert werden. Die beiden Parteien sind hier lediglich 3 Prozentpunkte auseinander. In der Erhebung von Forsa kommen die Meinungsforscher aber auf ein deutlich anderes Ergebnis. Die AfD liegt hier 9 Prozentpunkte vor der SPD. Bei allen anderen Parteien ist der Unterschied nicht ganz so ausgeprägt oder gar nicht vorhanden. Im MV-Trend kommt die CDU auf 8%, laut Forsa auf 10. Linke, Grüne, BSW und Sonstige kommen in beiden Umfragen auf dieselben Prozentwerte, nämlich Linke 11, Grüne 5, das BSW 4 und Sonstige 5%.
1: Und darüber habe ich auch mit Roland Arbold gesprochen, Geschäftsführer bei Infratest DIMAP. Eine gewisse Abweichung bei den unterschiedlichen Umfrageinstituten gibt es ja immer. Warum aber, wenn doch alle repräsentativ sind? Also zunächst zur Methodik. Mit welchen Menschen tritt man wie in Kontakt?
8: Ja, wir haben bei den Trendstudien, die wir ja für die ARD und auch für den NDR seit Jahren durchführen, ein Verfahren, dass wir über verschiedene Methoden mit Menschen in Kontakt treten. Das zum einen telefonisch über noch Festnetztelefonie, aber auch Mobilfunk. Und zusätzlich machen wir auch Interviews via Online-Interviews, sodass wir einfach alle Bevölkerungsgruppen gut erreichen können. Jüngere erreicht man besser mit Online-Interviews, ältere Gruppen zum Beispiel besser mit telefonischen Interviews, und über diesen Mix an Methoden schaffen wir es eigentlich, die ganze wahlberechtigte Bevölkerung dann auch repräsentativ zu erreichen und abzubilden.
1: Und jetzt haben Sie den Begriff schon gesagt, repräsentativ. Was steckt da nochmal genau dahinter? Also wie muss eine Umfrage aussehen, damit sie dieses Prädikat tragen kann?
8: Genau, also repräsentativ ist jetzt wissenschaftlich nicht eindeutig definiert. Da können Sie jetzt nicht in irgendeinem Lexikon nachschlagen und sagen, genau, dann ist es repräsentativ. Es ist aber in der Praxis so, dass es wichtig ist, dass jeder Wahlberechtigte eine Chance hat, in diese Umfrage reinzukommen. Also deswegen auch unsere verschiedenen Methoden. Und dass die Befragten sich nicht
9: von sich aus sozusagen in die Umfrage rein befördern können, sondern dass wir eine Zufallsauswahl treffen. Das machen wir über zufällig generierte Telefonnummern und eben auch über eine zufällige Auswahl aus einem Online-Panel, wo wir dann die Interviews führen. Und diese Zufallsauswahl führt dann eben dazu, dass wir diese repräsentative Stichprobe, also das repräsentative Abbild der wahlberechtigten Bevölkerung, in dem Fall in Mecklenburg-Vorpommern, befragen können.
1: Das machen nun ja die anderen Umfrageinstitute ähnlich. Wie erklären Sie sich dann aber jetzt die doch auffällig großen Unterschiede, gerade vor allem bei der Position 1 und 2, also bei AfD und SPD, bei Ihnen ja nur noch 3 Prozentpunkte Abstand. Aber bei den kleineren Parteien ist das Feld auch bei Infratest geschlossener.
9: Genau. Wir sehen jetzt im Grunde genommen eigentlich einen Trend, den wir schon seit einem Jahr beobachten bei den Zahlen in Mecklenburg-Vorpommern. Die Unterschiede werden kleiner. Die Abstände zwischen der AfD als stärkste Partei in den Umfragen und der SPD als Partei der amtierenden Ministerpräsidentin. Und das ist ein Muster, was wir relativ häufig auch in der Vergangenheit bei Landtagswahlen gesehen haben, dass wenn je näher der Wahltermin rückt und jetzt natürlich auch sind wir schon in der heißen Phase, im Wahlkampf-Endspurt, wenn man so will, dann fangen viele Menschen natürlich auch an, sich intensiver damit zu beschäftigen. Dann treten auch nochmal die Spitzenkandidaten und die Parteien stärker in den Vordergrund und dann ändern sich natürlich auch, dafür ist der Wahlkampf ja auch gedacht, ändern sich auch nochmal die Ansichten. Insofern sehen wir da eigentlich über die letzten Befragungen hinweg einen ganz klaren Trend, dass hier der Abstand zurückgeht. Jetzt zu Ihrer zweiten Frage, warum es zu Unterschieden kommen kann. Man muss genau darauf schauen, wann die Interviews durchgeführt worden sind. Unsere Interviews sind jetzt vom 26. August bis 31. August durchgeführt worden und dann entsprechend jetzt veröffentlicht worden. Und bei anderen Studien, die auch noch nicht allzu lang veröffentlicht wurden, sind die Interviews aber teilweise 4 Tage früher oder 5 Tage früher durchgeführt worden. Und genau in dieser heißen Phase des Wahlkampfs können 4 oder 5 Tage da auch einen großen Unterschied machen, weil eben sich jetzt mehr Leute damit beschäftigen und dann auch Veränderungen in den Bewertungen und in den Ansichten auftreten können.
1: Und welche Fehlertoleranzarbeit wird bei Ihnen mit eingearbeitet? Weil ja vielleicht der ein oder andere sich dann wiederum bis zum Wahltag doch nochmal umentscheidet oder vielleicht eben auch einem Interviewer nicht unbedingt die Wahrheit sagt oder warum auch immer es da nochmal zu Abweichungen kommen kann.
9: Genau, das ist sozusagen der zweite Faktor, den man immer noch in Betracht ziehen muss. Durch diese Zufallsauswahl gibt es natürlich auch zufällige Schwankungen in den Zahlen. Wir geben die immer an mit +/-2 Punkte, jetzt bei den großen Prozentwerten, wie bei der SPD mit 32% bei uns und bei der AfD mit 35%. Wenn man jetzt diese +/-2 Punkte anlegt, dann sieht man auch schon, dass viele der Differenzen im Grunde genommen sich auch durch Zufallsschwankungen erklären könnten. Deswegen ist es wichtig, was ich vorher angesprochen habe, dass man sich den langen Zeitverlauf anschaut, den Trend sozusagen über die letzten Befragungen hinweg. Und dann sieht man doch, dass sich dort über die einzelnen Befragungen eben was bewegt. Und das ist das, was wir dann jetzt auch messen und was wir dann im Grunde jetzt auch sehen, dass dort die Abstände kleiner werden.
1: Die Wahl in Mecklenburg-Vorpommern dann am 21. September soweit. Roland Arbold, er ist Geschäftsführer bei Infratest DIMAP. Und das waren die Themen des Tages für Donnerstag, den 3. September.
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5: Um 19 Uhr mit Juliette Groß. In Deutschland wird immer häufiger Sabotage verübt. Bundesweit waren es in diesem Jahr schon mehr als 160 Verdachtsfälle. Auch die Spionage nimmt zu. Das geht aus einem Lagebild des Bundeskriminalamts hervor, das NDR, WDR und Süddeutscher Zeitung vorlegt. Aus Köln, Andreas Braun.
10: Außerdem sollen die Polizeien in Bund und Ländern mehr als 100 Straftaten mit Bezug zu Spionage festgestellt haben. Bei mehr als der Hälfte dieser Fälle ging es um das sogenannte sicherheitsgefährdende Abbilden, also beispielsweise das unerlaubte Fotografieren oder Filmen von militärischen Einrichtungen oder Rüstungsgütern. In 26 weiteren Delikten wird sogar Agententätigkeit zu Sabotagezwecken vermutet. Die Schwerpunktregionen der mutmaßlichen Spionagefälle sind demnach in diesem Jahr bislang Brandenburg, gefolgt von Nordrhein-Westfalen und Schleswig-Holstein.
5: Das Bayerische Landeskriminalamt geht davon aus, dass der jüngste Brandanschlag in München einen politischen Hintergrund hatte. Die Täter hatten aus einem fahrenden Auto heraus Brandsätze auf die Baustelle eines Rüstungsunternehmens geworfen. Die Flammen konnten schnell gelöscht werden. Schon kurz nach der Tat konnte die Polizei an einer Tankstelle in der Nähe zwei Verdächtige festnehmen, eine Frau und einen Mann mit bulgarischer Staatsbürgerschaft. Auch ein Anschlag im Auftrag des russischen Geheimdienstes wird nicht ausgeschlossen. Die Mehrheit der Bundesbürger sieht die Sicherheit Deutschlands durch Russland bedroht. Das geht aus dem ARD-Deutschland-Trend von Infratest DIMAP hervor. Danach meinten 56% der Befragten, Russland sei ein Sicherheitsrisiko, 39% verneinen das. Vor allem Ältere schätzen die Bedrohung als sehr groß ein. Ein Großteil der AfD-Anhänger sieht das hingegen anders. Für 2/3 von ihnen geht von Russland keine Gefahr aus. Der Benzinpreis an deutschen Tankstellen hat ein neues Allzeithoch erreicht. Laut ADAC kostete ein Liter Super E10 gestern im Tagesschnitt 2,215 €. Aus der NDR Info-Wirtschaftsredaktion Astrid Kühn.
7: Ein wichtiger Grund für den jüngsten Preisschub ist der Iran-Krieg. Nachdem die USA ihre Angriffe wieder aufgenommen und Teheran mit Gegenangriffen reagiert hatte, haben auch die Rohölpreise wieder deutlich angezogen. Bei den Angriffen wurden teilweise Raffinerien zerstört oder beschädigt, was für dauerhafte Lieferschwierigkeiten sorgen könnte. Dazu kommt, dass das Niedrigwasser am Rhein zu Transportproblemen in der Schifffahrt führt. All das verteuert den Kraftstoff. E10 ist die günstigste gängige Benzinsorte in Deutschland und üblicherweise günstiger als E5.
5: Das waren die Nachrichten.
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1: In der kommenden Nacht ist es teilweise trocken, aber lokal gibt es auch noch den ein oder anderen Regenschauer. Die Tiefstwerte sinken auf 17 bis 14 Grad und morgen vor allem vormittags erwarten wir dann zum Teil kräftigen und ergiebigen Regen in Norddeutschland. Gegen Nachmittag dann weitere Schauer. Höchstwerte 18 bis 24 Grad. Das Wochenende dann wechselhaft am Sonnabend Sonne, Wolken und einzelne Regenschauer. Am Sonntag dann insgesamt freundlicher und trockener. In der Info der Verkehrsservice: Stau oder stockend ab 3 Kilometern. Die A7 Flensburg Richtung Hannover wird gesperrt ab morgen Abend zwischen Hamburg-Stellingen und Heimfeld wegen Bauarbeiten und dann bis Montag früh. Umleitungen werden dann vor Ort ausgeschildert sein. A7, Hannover Richtung Hamburg, zwischen Mellendorf und Schwarmstedt 3 Kilometer stockend. Und die A39 Braunschweig-Wolfsburg ist zwischen dem Kreuz Braunschweig-Süd und Braunschweig-Rautheim in beiden Richtungen wegen Bauarbeiten bis morgen früh ca. 5 Uhr gesperrt. Allen unterwegs, gute Fahrt. Vom Spitzensport in die Spitzenpolitik. Olympiasieger Ronald Raue wird Sportstaatsminister im Kanzleramt. Er hatte mit Politik bisher eher nicht so viel zu tun. Aber Kanzler Merz wollte jemanden mit Sporterfahrung in diesem Amt. Und die hat er. Zweifacher Olympiasieger im Kanu. Und Raue ist damit Nachfolger von Christiane Schenderlein, die wiederum als Staatssekretärin ins Gesundheitsministerium gewechselt ist. Dagmar Pepping berichtet.
11: Friedrich Merz sah stolz und zufrieden aus, als er seinen neuen Sportstaatsminister im Kanzleramt präsentierte.
13: Ronald Raue, ich freue mich sehr, dass ich Sie gewinnen konnte, diese Aufgabe zu übernehmen.
11: Auf den Treppen im Hintergrund diverse Sportgeräte. Ein Bobschlitten, Rennräder und ein Kanu. Das Gerät, mit dem der gebürtige Berliner Ronald Raue unzählige Medaillen geholt hat. Darunter 2 Olympiasiege und 31 Titel bei Welt- und Europameisterschaften. Bei der Abschlussfeier der Olympischen Spiele in Tokio 2021 trug der Kanute die deutsche Fahne ins Stadion. Danach beendete der Sportsoldat seine aktive Karriere, blieb dem Sport aber erhalten, unter anderem als TV-Experte. Zudem gehört der 44-Jährige der Athletenkommission des Europäischen Olympischen Komitees an. Raue dankte bei seiner Vorstellung Bundeskanzler Merz für das entgegengebrachte Vertrauen.
23: Der Sport hat mir in meinem Leben unheimlich viel gegeben. Jetzt möchte ich etwas zurückgeben.
11: Im Fokus dabei Deutschlands Bewerbung für die Olympischen und Paralympischen Spiele ab Mitte des nächsten Jahrzehnts. Berlin, München und die Region Köln-Rhein-Ruhr. Sie alle haben Konzepte vorgelegt, um die Spiele 2036, 2040 oder 2044 auszurichten. Ende September wird der Deutsche Olympische Sportbund, DOSB, verkünden, wer für Deutschland ins Rennen gehen soll. Der neue Sportstaatsminister Raue ist Feuer und Flamme.
23: Wir wollen Olympische und Paralympische Spiele wieder nach Deutschland holen. Und diese Bewerbung, das kann ich Ihnen versprechen, werde ich mit voller Kraft vorantreiben.
11: Bundeskanzler Merz sagte für das Unterfangen Olympia-Bewerbung die volle Unterstützung der Regierung zu. Der vor Kraft geradezu strotzende ehemalige Leistungssportler Raue hat sich aber mehr vorgenommen, als die Olympischen Spiele erstmals seit 1972 wieder nach Deutschland zu holen.
23: Deutschland soll wieder zu den erfolgreichsten Sportnationen der Welt gehören. Damit aus Talent auch wieder Gold wird, werden wir die Spitzensportreform konsequent weiter vorantreiben. Denn unsere Athletinnen und Athleten brauchen Rahmenbedingungen, in denen Hochleistung auch entstehen kann.
11: Die Reaktionen aus dem Sport auf die Ernennung von Ronald Raue sind positiv. Die OSB-Präsident Thomas Weikert spricht von Rückenwind. Max Hartung, der Sprecher des Vorstands der Stiftung Deutsche Sporthilfe, lobt, der deutsche Sport bekomme einen glaubwürdigen und sympathischen Botschafter an höchster Stelle. Der 44-jährige Raue, der mit seiner Familie im brandenburgischen Falkensee lebt, ist im Bundeskanzleramt aber nicht nur für den Sport zuständig, sondern auch für den Bereich Ehrenamt. Feuerwehr, Deutsches Rotes Kreuz, andere Hilfsorganisationen, alle sollen einen Ansprechpartner in der Regierungszentrale haben, betonte Kanzler Merz.
13: Insofern bin ich sehr sicher, dass Ronald Raue der richtige Mann sein wird, auch hier im Bundeskanzleramt diesen großen Bereich des Sports und des Ehrenamts in unserer

0: wichtige Rolle, vor allem bei jüngeren Menschen. Bei einem Expertengespräch des Science Media Centers zu diesem Thema haben sich Fachleute aus Kommunikationswissenschaft, Journalismus und Online-Forschung den Fragen von Journalistinnen und Journalisten gestellt. Und besonderes Interesse galt dabei dem Auftritt der AfD auf Social Media. Frank Wittig hat zugehört.
1: Die Algorithmen der Plattform bevorzugen emotionalisierende und auch polarisierende Inhalte. Deshalb gibt es laut Fachleuten dort überproportional viele wütende Inhalte. Bei allen Parteien. Edda Humprecht, Professorin für Digitalisierung und Öffentlichkeit an der Friedrich-Schiller-Universität Jena, sieht diese allerdings insbesondere beim AfD-Auftritt.
2: Inhalte, die so einer Outgroup-Sprache verwenden, also Feindseligkeit gegenüber anderen. Dann auch, also vor allen Dingen, was die Emotionen angeht, sehr viel Wut, was da ausgelöst wird. Also das sieht man in diesen Emoticons, aber auch beispielsweise Stolz und Zugehörigkeit, also patriotische Inhalte.
1: Dass das bei rechtsorientierten Besuchern der Plattform große Zustimmung fände, sei nicht verwunderlich. Eine andere Frage sei, was für einen Effekt das bei den Empfängern der Botschaft auslöse. Denn Reichweite oder große Resonanz in Form von Likes und Emojis sei nicht gleichbedeutend mit einem positiven Einfluss auf die Wahlentscheidung.
2: Die sozialen Medien verändern nicht unbedingt, wen Menschen wählen, vielleicht eher, wie über Politik gesprochen wird. Das ist auch gegenläufig zu dieser häufigen Annahme. Ja, erfolgreiche TikTok-Strategie zum Beispiel hat jetzt zum Wahlerfolg geführt. Da gibt es auch Meta-Analysen, die das zeigen, dass es höchstens sehr kleine Effekte gibt.
1: Letztlich sei unklar, ob die Nutzung dieser Inhalte zu mehr Wahlbeteiligung oder zu einem Einfluss auf die Wahlentscheidung führe. Humprecht betonte dazu, dass vor allem Personen, die sich ohnehin in Richtung AfD orientiert hätten, positiv auf diese Botschaften reagierten. Und welche Themen dominieren im Wahlkampfauftritt auf Social Media? Hier habe die AfD offenbar ein vergleichsweise breites Themenspektrum. Bei den etablierten Parteien ging es hauptsächlich darum, die Wählerinnen und Wähler vor der AfD zu warnen, so Katharina Kleinen von Königslöh, Professorin für Journalistik und Kommunikationswissenschaft an der Universität Hamburg. Dann noch etwas Migrationspolitik. Bei der AfD dagegen spiele etwa auch die Klimawende als Thema eine wichtige Rolle. Allerdings ging es dabei nicht um eine Diskussion über den Klimawandel oder die Möglichkeiten, wie dem gegenzusteuern sei. Im Gegenteil, die AfD verspreche ihren Wählerinnen und Wählern einen Rückbau der Klimaschutzmaßnahmen, so Katharina Klein von Königslöh.
3: Da wird überhaupt nicht mehr die Frage gestellt, ob es den Klimawandel gibt. Er wird auch nicht geleugnet. Darum geht es ganz überhaupt nicht, sondern es geht um die unmittelbare Mobilisierung, dadurch, dass man sagt, das stört euch, das machen wir weg.
1: CO2-Handel, der Energiepreise verteuert, Vorgaben zur Installation von Wärmepumpen oder Windkraftanlagen. Ob das gegen den Klimawandel helfe, interessiere die AfD nicht, so Humprecht. Was manche im Landschaftsbild stört, was Kosten verursacht, solle abgeschafft werden. In früheren Wahlkampfauftritten auf Social Media gab es Einflussnahmen von äußeren Kräften, etwa durch Chatbots aus Russland, die sich gegen die etablierten Parteien gewandt hätten. Hier habe sich das Bild gegenüber früher geändert, so der Online-Forscher Jakob Ohme vom Weizenbaum-Institut Berlin.
4: Wir sehen nicht sonderlich starke Indizien für Bot-Aktivitäten auf TikTok in diesem Wahlkampf. Ich habe auch das Gefühl, dass die Zeiten davon ein bisschen vorbei sind, weil die Bot-Detection auf den Plattformen deutlich besser geworden ist.
1: Nicht nur das Erkennen und Aussortieren von Chatbots sei hier wichtig, auch passe das provokante Auftreten dieser Chatbots nicht mehr zu den offiziellen Werbespots, etwa der rechtspopulistischen AfD, so der Online-Forscher Ohme.
4: Was dort jetzt das Ziel ist, ist quasi ein bisschen staatstragend rüberzukommen. Deswegen sind die offiziellen Parteivideos der AfD relativ weichgespült, würde ich sagen, im Vergleich zu dem, was wir vorher gesehen haben.
1: Generell betonten die Fachleute, dass es schwierig sei, aus den aktuellen Online-Auftritten Schlüsse auf den Wahlerfolg zu ziehen. Eine bessere Grundlage für die Analyse ergebe sich naturgemäß erst nach der Wahl, wenn die Ergebnisse vorliegen.
0: Das war ein Bericht zu Online-Auftritten der Parteien von Frank Wittig.
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0: Die Sabotage an der Nord Stream Pipeline im September 2022 kommt in Hamburg vor Gericht. Ein Staatsschutzsenat des Hanseatischen Oberlandesgerichts hat die Anklage jetzt zum Prozess zugelassen. Gerichtsreporterin Elke Spanner.
6: Am 14. Oktober geht es los. Ab dann wird das Oberlandesgericht über den Sabotageakt an der Gaspipeline in der Ostsee verhandeln. Angeklagt ist ein ehemaliger Offizier der ukrainischen Streitkräfte. Die Bundesanwaltschaft

0: Die Staatsanwaltschaft hält ihn für den Koordinator des Anschlags. Mit Beginn des russischen Angriffskrieges auf die Ukraine soll er im Auftrag staatlicher Stellen den Plan entwickelt haben, die von Russland durch die Ostsee verlaufenden Erdgasleitungen Nord Stream 1 und 2 zu zerstören. Damit sollten nach Überzeugung der Bundesanwaltschaft Gaslieferungen unterbunden und verhindert werden, dass Russland die Einnahmen daraus zur Finanzierung seiner Kriegsführung nutzt. Die Bundesanwaltschaft hat den Angeklagten wegen Kriegsverbrechen vor Gericht gebracht, genauer wegen des Angriffs auf zivile Objekte, wegen des Herbeiführens einer Sprengstoffexplosion, der Zerstörung von Bauwerken und der Störung öffentlicher Betriebe. Der Angeklagte war vor einem Jahr im Urlaub in Italien verhaftet worden. Sein Prozess ist vorerst bis Mitte Dezember angesetzt. Das Gericht geht aber davon aus, dass sich das Verfahren mindestens bis Februar hinziehen wird.
1: Wilhelmshaven in Niedersachsen ist ein Hotspot, wenn es um LNG-Terminals geht. Nun könnte Wilhelmshaven auch zu einem wichtigen Drehkreuz für CO2 werden. Große Industriebetriebe könnten dann abgeschiedenes Kohlendioxid in die Stadt bringen. Frank Jakobs berichtet.
2: Die Studie kommt zu dem Ergebnis, dass CO2 in großen Mengen über die Schiene nach Wilhelmshaven gebracht werden kann. Das abgeschiedene Kohlendioxid kommt zum Beispiel aus der Zement- und Stahlindustrie aus ganz Deutschland. Nach Angaben von DB Cargo erfolgt der CO2-Transport in speziell isolierten Kesselwagen. Schon 2030 könnten täglich rund 11 beladene Züge nach Wilhelmshaven fahren, heißt es in der Studie. Am geplanten Exportterminal in Wilhelmshaven kann das CO2 dann auf Spezialschiffe geladen und weiter zu unterirdischen Speichern in der Nordsee gebracht werden. Das CO2-Terminal nördlich vom Jade-Weser-Port soll aber erst 2029 an den Start gehen, heißt es. Die Studie soll jetzt Grundlage sein für mögliche Investitionen. Die IHK Oldenburg sieht die aktuelle Machbarkeitsstudie als ein sehr positives Signal für die Wirtschaft der Region. Dadurch wachse die Bedeutung Wilhelmshavens als Energiedrehscheibe. Allerdings sei das Schienennetz darauf nicht vorbereitet. Die IHK fordert deshalb einen schnellen Neubau der Eisenbahnbrücke in Oldenburg. Außerdem müsste die Strecke Oldenburg-Osnabrück weiter elektrifiziert und ein weiterer Bahnsteig in Sande gebaut werden. Scharfe Kritik kommt von Umweltschützern. Das Verpressen von CO2 im Meeresgrund sei eine Gefahr. In der norwegischen See seien bereits 24% des verpressten CO2 auf unbekannten Pfaden verschwunden, so ein Sprecher der Initiative gegen CO2-Endlager. Ähnliche Szenarien drohten auch in der Nordsee. Die Technologie sei ineffektiv und teuer und diene vor allem der fossilen Industrie, so die Kritik.
1: Der Tourismus in Schleswig-Holstein hat im ersten Halbjahr des Jahres leicht zugelegt. Nach Zahlen des Statistikamtes Nord kamen von Januar bis Juni 1,3% mehr Gäste ins Bundesland als im Vorjahreszeitraum. Die Tourismusagentur Schleswig-Holstein spricht vom besten Halbjahresergebnis bislang. Ezgi Demirbasch berichtet.
3: Rund 4,3 Millionen Gäste kamen nach Angaben des Statistikamts Nord im ersten Halbjahr nach Schleswig-Holstein, also etwas mehr als im Vorjahreszeitraum. Im Bundesländervergleich liegen wir bei den Übernachtung demnach auf Platz 6. Tourismusminister Madsen sagte, dass die Urlaubsgäste immer kürzer unterwegs seien. Und es werde immer spontaner gebucht, so der Geschäftsführer der Tourismusagentur Schleswig-Holstein, Borgmann. Regional gab es Unterschiede. Die Übernachtung an der Ostsee stiegen um 1%, an der Nordsee gingen sie dagegen um 1% zurück. Auch der wichtige Auslandsmarkt Dänemark entwickelt sich schwach. Dort verzeichnet das Statistikamt Nord 8,4% weniger Übernachtung als im Vorjahreszeitraum. Übernachtung auf Campingplätzen bleiben stabil.
1: Und soweit Meldungen aus Norddeutschland. Gleich geht's hier weiter mit den Meldungen aus dem Sport. Und natürlich schauen wir auch nach New York zu den US Open. Davor aber noch der kompakte Überblick.
4: Die Sicherheitsbehörden haben in diesem Jahr bereits mehr als 160 Verdachtsfälle von Sabotage festgestellt. NDR, WDR und Süddeutscher Zeitung liegt dazu ein internes Lagebild des Bundeskriminalamtes vor. Bei Sabotage geht es um Attacken, die politisch motiviert sind, teils von anderen Staaten gesteuert. Zuletzt hatten Unbekannte vorgestern Angriffe auf zwei Umspannwerke in Brandenburg und Nordrhein-Westfalen verübt. Im neuen ARD-Deutschland-Trend liegt die AfD in der Sonntagsfrage weiterhin vorn. 27% der Befragten würden ihr die Stimme geben, wenn am Sonntag Bundestagswahl wäre. Das ist ein Punkt weniger als bei der letzten Umfrage Anfang August. Die Union kommt auf 21, die Grünen auf 15%. Es folgen die SPD mit 13 und die Linke mit 12%. Infratest DIMAP hat für die Umfrage rund 1300 Wahlberechtigte befragt. Die Benzinpreise sind auf einen neuen Höchststand gestiegen. Nach Angaben des ADAC lag der durchschnittliche Preis für Kraftstoff der Sorte E10 gestern bei 2,21 Euro. Nach Ansicht des ADAC lassen sich die hohen Preise nicht alleine durch den Iran-Krieg erklären. Der Rohölpreis lag nach Beginn des Krieges höher als heute, die Spritpreise waren aber niedriger. Das Wetter in Norddeutschland. Nachts überwiegend trocken bei 17 bis 14 Grad. Das war der kurze Überblick und nun weiter mit Birgit Langhammer.
1: Guten Abend.
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1: Und zwar viel Live-Sport, Handball-Bundesliga und natürlich auch Tennis. Dort ist es heute ein deutscher Tag, Thomas Groß.
6: Ja, genau so ist es. Alle vier verbliebenen Profis sind heute im Einsatz. Nach 20 Uhr Eva Lüß und Tatjana Maria und in der Nacht Deutschland Nummer 1 Alexander Zverev. Aktuell in Flushing Meadows gefordert ist Jan-Lennard Struff. Er spielt in der zweiten Runde gegen den Argentinier Francisco Cerundolo. Tim Brockmeier live in New York. Struff ist ja nicht als Favorit in dieses Match gestartet. Den ersten Satz hat er gewonnen, den zweiten verloren. Riecht es eher nach aus oder schnüffelt er an der Überraschung?
7: Hier riecht es vor allen Dingen nach Hotdogs und Burgern auf der US Open Anlage, wenn man so drüber geht. Das ist hier das absolut favorisierte Essen bei den US Open. Bei ihm riecht es, ja, ich würde mal sagen, vor allen Dingen nach einem sehr, sehr mutigen Auftritt. Also, du hast es gesagt, er ist eigentlich klarer Außenseiter in dieser Partie. Er spielt aber wahnsinnig mutig, fordert mit seinem Spiel Cerundolo dazu auf, eben auch sehr aggressiv und riskant zu spielen. Das führt immer wieder zu Fehlern beim Argentinier. Deswegen total verdienter erster Satz für den Deutschen. Beim zweiten hat er am Ende dann so eine leichte Unkonzentriertheit und gab dann eben seinen Aufschlag und damit auch den Durchgang ab. Aber jetzt führt er wieder 2-1 im dritten. Also unterm Strich bis dato ein richtig, richtig guter Auftritt von Struffi. Und er kann dann schon eine Überraschung schaffen. Also ein bisschen riecht es danach. Ansonsten, ja, drei weitere Deutsche heute am Start. Tatjana Maria, Eva Lüß, die haben beide okaye Chancen. Maria vielleicht ein bisschen höher gegen die Tschechin Bartunkova als Lüß gegen die Russin Andrejewa. Die ist 5 der Welt. Und ja, so ein bisschen der Shootingstar gerade im Frauentennis, hat im Sommer die French Open gewonnen und hier natürlich auch große Ambitionen in New York. Ist erst 19. Und dann warten wir natürlich auf den Hamburger, auf die Nummer 1 hier der Setzliste, auf die deutsche Nummer 1. Alexander Zverev hat wieder eine Nachtschicht, spät in der deutschen Nacht hier, Night Session, wenn es dann dunkel wird, die Flutlichter angehen, wenn die Show und das Entertainment nochmal hochgefahren wird, dann ist der Deutsche dran gegen den Franzosen Quentin Alice. Muss sich steigern, Zverev im Vergleich zu seiner ersten Runde, da hat er ja große Probleme, aber ist natürlich trotzdem Favorit heute Nacht.
6: Nachtschicht also für Alexander Zverev und auch für unseren Reporter Tim Brockmeier in New York. Mehr Tennis dann auch später hier live in der ARD Infonacht. Vom Spitzensport in die Spitzenpolitik heißt ist für Kanu-Olympiasieger Ronald Raue. Er wird neuer Sportstaatsminister im Kanzleramt. Mit Politik hatte er bisher nicht viel zu tun, aber der zweifache Olympiasieger hat sich als Nachfolger von Christiane Schlenderlein einiges ganz groß auf die Fahne geschrieben.
8: Der Sport hat mir in meinem Leben unheimlich viel gegeben. Jetzt möchte ich etwas zurückgeben. Und dabei liegen mir drei Dinge ganz besonders am Herzen. Wir wollen Olympische und Paralympische Spiele wieder nach Deutschland holen. Und diese Bewerbung, das kann ich Ihnen versprechen, werde ich mich mit voller Kraft vorantreiben. Sie ist unser Zugpferd für eine Generation Olympia. Mit Kindern, die wieder Vorbilder haben, die wieder etwas sich zutrauen und vor allen Dingen, die sich eins erlauben dürfen, nämlich wieder groß zu träumen. Deutschland soll wieder zu den erfolgreichsten Sportnationen der Welt gehören. Damit aus Talent auch wieder Gold wird, werden wir die Spitzensportreform konsequent weiter vorantreiben. Denn unsere Athletinnen und Athleten brauchen Rahmenbedingungen, in denen Hochleistung auch entstehen kann.
6: Zum Fußball. Nico Schlotterbecks Comeback ist noch vor der Länderspielpause denkbar. Der Fußballnationalspieler ist ins Training bei Borussia Dortmund zurückgekehrt. Trainer Nico Kovac plant in der kommenden beiden Wochen wieder mit dem Abwehrspieler. Der 26-Jährige könnte damit bereits Ende September wieder eine Option für den BVB-Kader werden. Und damit ab in die Handball-Bundesliga. Da ist Rekordmeister THW Kiel seit 19 Uhr zu Gast beim Aufsteiger Bietigheim. Beide Teams mit einem Erfolg in die neue Saison gestartet. Der THW war gegen Lemgo zum Auftakt vor allem im zweiten Durchgang sehr stark. Die Frage an unseren Reporter Rudi Dautwitz: Können die Kieler da heute anschließen?
9: Ja, würden sie gerne, tun sie aber nicht. Aktuell ist das Spiel unterbrochen, weil das Tornetz des THW Kiel dort geflickt werden muss. Und das hat einen guten Grund. Bietigheim hat nach 16 Minuten schon 9-mal getroffen und der THW gerade 5-mal. Das heißt also, der Außenseiter, der Aufsteiger aus dem Schwabenland, der führt verdient mit 9:5. Denn während Bietigheim variabel spielt, seine Tore über den Rückraum, über Außen und über den Kreis erzielt, ja, fehlt beim THW Kiel das Tempo immer wieder. Verzetteln sie sich in 1-gegen-1-Situationen und so kommen sie dann überhaupt nicht durch diese, ja, sehr kampfstarke Abwehr des Gastgebers. Es fehlt Elias Elesner Schipper Götu beim THW Kiel bislang an allen Ecken und Enden. Krank liegt er im Hotelbett und deswegen also raus dieses Tempo, das den THW Kiel gegen Lemgo so stark gemacht hat. Jetzt ist die Mannschaft im Ballbesitz. Das Spiel läuft also und sie müssen sich erheblich steigern, damit sie hier in der Eishalle in Bietigheim nicht ausrutschen. In diesem Moment Markutsch mit dem Treffer zum 6:9, aber es ist noch ein weiter Weg zum Sieg für die THW Kiel.
6: Also der THW Kiel aktuell liegt er zurück. Ab 20.15 Uhr steigt er noch das Topspiel in der Bundesliga. Meister Magdeburg empfängt Pokalsieger Füchse Berlin. 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
1: Soweit der Sport heute Abend von Thomas Groß. Wie konnte es zum Massenandrang von mehreren 10.000 Migranten auf die spanische Exklave Ceuta kommen? Die Frage ist immer noch nicht abschließend geklärt, aber Spaniens Regierungschef Pedro Sanchez hat nun bekräftigt, dass es aus seiner Sicht doch keinerlei Beweise für eine aktive Beteiligung Marokkos gibt. Keiner der Berichte vor Ende Juli hätten vor einem derartigen Massenandrang gewarnt, sagte Sanchez in einer Sondersitzung des spanischen Parlaments. Und damit stellt er sich gegen einen gestern bekannt gewordenen spanischen Polizeibericht, der wiederum belegt, dass die marokkanische Polizei wohl keinen Versuch unternommen haben soll, die Menschen an der Grenze zu stoppen. Stefan Kiske dazu aus Madrid.
10: Spaniens Regierungschef Pedro Sanchez ist angenockt. Doch statt zu wanken, beweist der Sozialdemokrat im Parlament, dass er einiges einstecken kann. Ich sage klar, unsere Beamten haben richtig gehandelt, klug und mutig, denn angesichts der Bedrohung reagierten sie mit Menschlichkeit. Bis heute hat niemand der Regierung Beweise vorgelegt, dass dieser Massenübertritt nach Ceuta von den marokkanischen Behörden geplant oder ausgeführt wurde. Sanchez verspricht heute volle Transparenz, will alle Berichte in einem Dossier veröffentlichen und dementiert eine Mitschuld Marokkos bei der Krise. Doch hier fährt ihm ausgerechnet der eigene Sparringspartner in die Parade, Enrique Santiago, stellvertretender Fraktionssprecher des Linksbündnisses Sumar, mit dem Sanchez regiert. Marokko hat zusammen mit den USA und Israel den Übertritt von 80.000 Menschen organisiert. Etwas anderes zu behaupten, ist nicht glaubwürdig. Das spanische Innenministerium spricht von 70.000. Die Angaben gehen auseinander. Auch aus der konservativen Ringecke kommt der Gegenschlag. Alberto Núñez Feijóo von der oppositionellen Volkspartei PP schlägt in dieselbe Kerbe wie Santiago. Er kritisiert die Samthandschuhe, mit denen Sanchez Marokko anfasse, und stellt dem Regierungschef ein Ultimatum. Die Operation ging von Marokko aus, wurde von Marokko zugelassen und es gibt Hinweise, dass Marokko sie koordiniert hat. Und die spanische Regierung wusste davon, sie war gewarnt. Wenn das die Wahrheit ist, treten sie wegen Unfähigkeit zurück und wenn es gelogen ist, als Komplize. Für Sanchez kam der Tiefschlag vor allem durch einen durchgesickerten Polizeibericht, wonach demzufolge marokkanische Sicherheitskräfte die Menschen gezielt zur Grenze gelenkt haben sollen. Das spanische Innenministerium dementiert. Für den Politologen Pablo Simón steuert Sanchez damit an der eigentlichen Frage vorbei. Die entscheidende Frage ist, Marokko ist der große Elefant im Raum, den die Regierung nicht benennen will. Und das ist ein Problem. So ist keine ihrer Erklärungen glaubwürdig. Pedro Sanchez und seine Partei PSOE wirken isoliert. Von der rechtspopulären Partei Vox bis zu den eigenen Bündnispartnern stellen sich heute alle gegen ihn. Der Regierungschef angeschlagen. Doch das Handtuch will er noch nicht werfen. Diese Regierung ist in Krisen immer nach vorn gegangen und damit hören wir jetzt nicht auf. Bisher hat sich Sanchez immer wieder hochgerappelt. Ob er den Kampf aber auch diesmal bis zum erlösenden Gong durchsteht, ist noch nicht abzusehen.
1: Soweit Stefan Kiske und wir bleiben dabei.
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1: Die Sanchez-Regierung taumle eher durch diese Krise, als sie zu kontrollieren, meint unsere Spanien-Korrespondentin Franka Wels.
11: Wer Pedro Sanchez schon länger beobachtet, kann sich dem Gedanken nicht entziehen, dass der Mann alle anderen aus dem Weg geschubst haben muss, als Chuzpe verteilt wurde. Je auswegloser die Situation, umso angriffslustiger Pedro Sanchez. So auch während seines Auftritts im Abgeordnetenhaus. Das konnte jedoch nicht darüber hinwegtäuschen, dass die Regierung in Sachen Ceuta weiterhin eher durch diese Krise taumelt, als ihrer Herr zu werden. Die Methode Sanchez stößt offenkundig an ihre Grenzen. Der politische Überlebenskünstler hat im Laufe der Zeit zu viele Wendungen vollzogen und rote Linien überschritten und dadurch die politische Hauptwährung bei vielen Spanierinnen und Spaniern verspielt, Vertrauen. Wenn Sanchez also beschwört, Ceuta und Melilla würden bis zum Ende aller Zeiten spanisch bleiben und marokkanische Ansprüche auf die beiden Exklaven als inakzeptabel bezeichnet, verweisen seine Gegner höhnisch auf die Zugeständnisse, die er auf der Suche nach Mehrheiten an katalanische Separatisten und die linksnationalistische baskische Partei EH Bildu gemacht hat. Ein unverzeihlicher Vertrauensbruch für viele, insbesondere aus der bürgerlichen Mitte. Auch mit Marokko hat Sanchez in den vergangenen Jahren keine eindeutige Linie verfolgt. Entsprechend groß ist das Misstrauen. Und es wächst, dass Sanchez der drängendsten Frage zur möglichen Rolle des Königreichs bei dem massenhaften Grenzübertritt hartnäckig ausweicht. Wer schon mal in Berührung mit dem marokkanischen Sicherheitsapparat gekommen ist, kann nur darüber staunen, dass dieser effizienten Überwachungsmaschine Zehntausende auf dem Weg zur Grenze nach Ceuta durchgerutscht sein sollen. Dabei hat Spaniens Regierungschef in mehreren Punkten sogar recht. Spanien ist verständlicherweise enttäuscht davon, in der Krise nicht mehr Rückhalt durch seine europäischen Partner erhalten zu haben. Eine Demokratie muss sich auch in Ausnahmesituationen an internationales und nationales Recht und Gesetz halten, kann und darf Menschen nicht einfach auf die andere Seite der Grenze werfen. Die Situation in Ceuta ist komplex und vielschichtig und der derzeit vorherrschende migrationspolitische Ansatz in Europa bietet keine echte Lösung für ein globales Problem, das sich nicht allein durch Abschottung aus der Welt schaffen lassen wird. Die Mischung aus Humanität und Pragmatismus, die Spanien bisher in Migrationsfragen an den Tag legt, war stets ein wichtiger Gegenpol zur angstgetriebenen, irrationalen Diskussion in weiten Teilen Europas. Am Ende des Tages bleibt jedoch vor allem ein Eindruck. Der politische Hochrisikospieler Pedro Sanchez hat sich verzockt. Der durch diese Krise angerichtete Flurschaden ist zu groß, um ihm mit Chuzpe zu begegnen.
1: Und das war die Meinung von Franka Welz.
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4: Um 19.30 Uhr mit Juliette Groß. Neben den beiden Vorfällen an Umspannwerken in Brandenburg und NRW beschäftigen die Sicherheitsbehörden aktuell noch deutlich mehr mutmaßliche Sabotageakte. Das geht aus einem vertraulichen Lagebild des Bundeskriminalamts hervor, das NDR, WDR und Süddeutscher Zeitung vorliegt. Aus der NDR-Nachrichtenredaktion Tabea Tschöpe.
12: Von Januar bis Ende August hat das BKA 165 Verdachtsfälle von Sabotage gezählt. Also Attacken, die die Sicherheitsbehörden als politisch motiviert einordnen oder sogar einen staatlich gesteuerten Hintergrund vermuten. Auch zahlreiche Straftaten, bei denen es um Spionage geht, werden in dem BKA-Bericht genannt. 112 Fälle seit Jahresbeginn. Oft geht es darum, dass Fotos oder Videos von militärischen Einrichtungen aufgenommen worden sind. Von solchen Spionagevorfällen am häufigsten betroffen waren Brandenburg, gefolgt von NRW und Schleswig-Holstein.
4: Deutschland und andere europäische Staaten sehen sich einer wachsenden Zahl von hybriden Angriffen ausgesetzt. Oftmals, wie zuletzt im Fall des gescheiterten Drohnenanschlags auf den Flughafen Leipzig, wird Russland für die Bedrohung verantwortlich gemacht. Unter den Bürgerinnen und Bürgern wird die Lage allerdings unterschiedlich bewertet, wie aus dem neuesten Deutschland-Trend von Infratest DIMAP hervorgeht. Je nachdem, wo sie wohnen. Aus Berlin, Markus Ambale.
13: Die Menschen im Westen blicken mit deutlich größerer Sorge auf Russland als die im Osten. In Westdeutschland sind es fast 60%, die Deutschlands Sicherheit durch Russland bedroht sehen. In Ostdeutschland sehen nur etwas mehr als 40% Russland als Bedrohung. In der bundesweiten Sonntagsfrage gibt es kaum Veränderungen. Wäre jetzt Bundestagswahl, käme die AfD auf 27%. Dahinter die Union mit unverändert 21%. Die Grünen kommen auf 15%, die SPD auf 13%, die Linke erreicht 12%.
4: Die Niederlassungen des Deutschen Goethe-Instituts in Russland werden geschlossen. Damit reagiert Moskau auf die Strafmaßnahmen der Bundesregierung, die Russland für den Drohnenvorfall am Leipziger Flughafen verantwortlich macht. Dass Moskau diesen Schritt geht, nannte Bundesaußenminister Wadephul bedauerlich. die Arbeit des Instituts sei wichtig, um die Beziehungen zwischen den Menschen in Russland und Deutschland zu pflegen. Das Problem sei aber die russische Führung. Man sei zum Dialog bereit, aber dafür müsse Moskau den Krieg gegen die Ukraine beenden und auch die Attacken auf die Verbündeten unterlassen. Die Automarke Seat des Volkswagen-Konzerns steht einem Pressebericht zufolge vor dem Aus. Nach Informationen der Wirtschaftswoche will der VW-Vorstand die Marke spätestens Ende 2029 auslaufen lassen. Der Aufsichtsrat des niedersächsischen Autobauers soll dem Vorschlag demnach morgen zustimmen. Zur Begründung verweist VW darauf, dass es zu viele Ressourcen bündeln würde, wenn Seat fortgeführt werde. Diese sollten nun in die Marke Cupra fließen. Das waren die Nachrichten.
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1: In der Nacht ist es teilweise trocken, es gibt aber auch einzelne Schauer. Temperaturen sinken auf 17 bis 14 Grad. Morgen dann zum Teil richtig nass und es kann länger und auch kräftiger regnen. Die Höchstwerte 18 bis 24 Grad. Am Sonnabend dann eher wechselhaft mit Sonne, Wolken und einzelnen Regenschauern bei 18 bis 21 Grad. NDR Info, der Verkehrsservice, eine vorsorgliche Meldung für die A7 Flensburg Richtung Hannover. Sie wird zwischen Hamburg-Stellingen und Heimfeld wegen Bauarbeiten ab morgen Abend übers ganze Wochenende gesperrt. Umleitungen sind dann vor Ort ausgeschildert. A7 Hannover Richtung Hamburg zwischen Berghof und Schwarm steht 3 Kilometer stockend. Und die A39 Braunschweig-Wolfsburg ist zwischen dem Kreuz Braunschweig-Süd und Braunschweig-Rautheim in beiden Richtungen wegen Bauarbeiten bis morgen früh ca. 5 Uhr gesperrt. Allen unterwegs eine gute Fahrt. Für Sachsen-Anhalt, Mecklenburg-Vorpommern und Berlin gibt es so kurz vor den dortigen Landtagswahlen natürlich viele Umfragen. Aber auch deutschlandweit wird im ARD-Deutschland-Trend regelmäßig die Stimmung abgefragt. Also, wen würden Sie wählen, wenn am Sonntag Bundestagswahl wäre? Mit welchem Politiker oder Politikerin sind Sie besonders zufrieden? Welche Themen sind sonst gerade relevant? Ein Schwerpunkt bei der aktuellen Deutschland-Trend-September-Umfrage. Welcher Partei weisen Bürger und Bürgerinnen welche Kompetenzen zu? Markus Sambale im Hauptstadtstudio hat die wichtigsten Ergebnisse zusammengefasst.
13: Der Konflikt mit Russland ist diese Woche besonders sichtbar geworden. Die Bundesregierung hat russische Geheimdienste verantwortlich gemacht für den Leipziger Drohnenangriff.
14: Die Bedrohung durch Russland.
13: Mehr als die Hälfte der Deutschen sieht Russland als Gefahr. 56% der Befragten finden, dass Deutschlands Sicherheit durch Russland stark oder sehr stark bedroht ist. 39% sehen diese Bedrohung wenig oder gar nicht. Im ARD-Deutschland-Trend fällt dabei auf, die Menschen in Westdeutschland blicken mit viel größerer Sorge auf Russland als die im Osten. In Westdeutschland sind es fast 60%, die Deutschlands Sicherheit durch Russland bedroht sehen. In Ostdeutschland sehen nur etwas mehr als 40% Russland als Bedrohung. Auch die deutschen Waffenlieferungen an die Ukraine werden sehr unterschiedlich bewertet, wie schon in der Vergangenheit. In den ostdeutschen Bundesländern findet mehr als die Hälfte der Befragten, dass die Waffenhilfe für die Ukraine zu weit geht. Im Westen sagt dagegen mehr als die Hälfte, die deutschen Waffenlieferungen seien angemessen oder könnten sogar noch mehr werden.
14: Der Blick auf die Regierung.
13: Die Bundesregierung von Kanzler Friedrich Merz steht weiter enorm in der Kritik. Zwar haben sich die Werte im September leicht verbessert, doch weiterhin sind 84% der Deutschen unzufrieden mit der Arbeit der Bundesregierung. Die Skepsis schlägt sich auch in der bundesweiten Sonntagsfrage von InfraTestimab nieder. Es gibt hier nur kleine Veränderungen. Wäre jetzt Bundestagswahl, käme die AfD auf 27%, ein leichtes Minus im Vergleich zum Vormonat. Dahinter die Union mit unverändert 21%. Die Grünen kommen weiterhin auf 15%. Die SPD steigt leicht auf jetzt 13%. Die Linke gewinnt ebenfalls leicht und erreicht 12%. Die übrigen Parteien würden nicht die 5%-Hürde überspringen.
14: Die Kompetenz der Parteien.
13: Die Regierungsparteien stehen also unter Druck. Das dürfte auch daran liegen, dass die Menschen ihnen weniger zutrauen bei den Themen, für die sie traditionell stehen. So wird der Union heute viel seltener Wirtschaftskompetenz zugeschrieben als noch im vergangenen Jahr. Die SPD verliert beim Thema soziale Gerechtigkeit. Dagegen wird der AfD inzwischen nicht nur bei der Asyl- und Flüchtlingspolitik eine relevante Kompetenz zugeschrieben, sondern zunehmend auch in anderen Bereichen wie in der Wirtschaftspolitik und bei sozialer Gerechtigkeit. Was ins Auge fällt, in Ostdeutschland hat die AfD inzwischen in allen Politikfeldern höhere Kompetenzwerte als die übrigen Parteien, mit Ausnahme der Klimapolitik.
1: Den ARD-Deutschland-Trend für September fasste Markus Sambale zusammen.
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1: An den Zapfsäulen ist gestern ein neuer Höchstpreis für die Sorte E10 erreicht worden. Im bundesweiten Tagesdurchschnitt lag er laut ADAC bei gut 2,21 Euro. Wo soll das noch hinführen? Und warum steigt der Preis gerade jetzt? Habe ich mit Astrid Kühn aus unserer Wirtschaftsredaktion besprochen. Dass der Iran-Krieg die Preise für Rohöl treibt, das haben wir alle schon mitbekommen im Laufe des Jahres. Und an die 2, die vor dem Komma steht, haben wir uns fast schon gewöhnt. Aber jetzt ist E10 so teuer wie nie. Astrid, warum?
17: Naja, der Hauptgrund, der liegt weiterhin am Golf. Die neuerliche Eskalation im Iran. Die USA greifen wieder an. Teheran reagiert mit Gegenschlägen. Raffinerien und Ölförderanlagen werden und wurden bereits zerstört. Und dazu kommt natürlich eine gewaltige Unsicherheit. Öl wird ja an den Börsen gehandelt. Aktuelle Ereignisse machen sich aber sofort in den Preisen für die sogenannten Termingeschäfte bemerkbar. Also das Öl, was dann in einigen Wochen erst geliefert wird. Das wird teurer. Und dazu kommt noch, dass ja nicht nur die Handelsroute, also die Straße von Hormus blockiert ist, sondern auch die Binnenschifffahrt wegen der niedrigen Wasserstände nur eingeschränkt funktioniert. Am Rhein zum Beispiel können die Tankschiffe schon seit Wochen nicht so beladen werden wie normal. Und all das verknappt das Angebot und treibt den Preis.
1: Aber du hast ja was Wichtiges gerade gesagt, Astrid. Die Preise steigen jetzt, aber für die Öllieferungen in einigen Wochen. Wieso also sehen wir trotzdem sofort Preisrekorde an den Zapfsäulen?
17: Ja, da ist er wieder, der Rakete-Feder-Effekt oder anders gesagt, rauf mit den Preisen geht's extrem schnell und runter sehr langsam. Und da, Birgit, müssen wir über die Mineralölkonzerne sprechen. Deren Branchenverband Fusel Energy weist zu Recht darauf hin, dass die Tankstellenpreise nicht direkt vom Ölpreis abhängen, sondern von den internationalen Produktpreisen von Benzin und Diesel. Diese seien besonders stark gestiegen wegen der großen Knappheiten. Ja, das stimmt, aber es gibt ein Aber, die Dimension der Preisanstiege. Die ist schon bemerkenswert, könnte man sagen. Also laut ADAC liegen die aktuellen Rohölpreise sogar leicht unter dem Niveau, das wir etwa im März oder April hatten. Den Preisrekord beim E10, den sehen wir aber trotzdem genau jetzt. Für eine Tankfüllung von 50 Litern müsste man gerade rund 110 Euro bezahlen.
1: Ja, nicht nur müsste, sondern muss man. Kam gerade ein Kollege rein, der hat genau das gemacht. Ich sag mal so, der war so überschaubar glücklich darüber.
17: Ja, das tut schon weh. Eine Sache zur Einordnung müssen wir trotzdem noch mal sagen. Wir sehen hier einen nominellen Preisrekord. Das bedeutet, wenn man die allgemeine Preissteigerung rausrechnet, dann war Benzin in der Vergangenheit auch schon teurer, zum Beispiel im Jahr 2012. Und der Preisrekord zeigt auch nicht an, wie viel Prozent ihres Einkommens die Menschen jetzt für Benzin ausgeben müssen. Denn es steigen ja in der Regel sowohl die Preise als auch die Gehälter. Dennoch bleibt es dabei, und dein Kollege hat total recht, was wir derzeit an den Zapfsäulen sehen, das ist schon ein regelrechter Preis. Schock.
1: Da steigt jetzt natürlich auch der Leidensdruck bei vielen Autofahrerinnen und Autofahrern und natürlich auch der Druck auf die Politik, etwas zu unternehmen gegen die hohen Preise. Im Mai und Juni gab es ja dann letztendlich den Tankrabatt.
17: Genau, da gab es knapp 17 Cent Ermäßigung pro Liter, hat den Bund rund 1,6 Milliarden Euro gekostet. Laut Kritikern wie dem DIW ein teures Kriseninstrument mit begrenzter Wirkung. Erhebungen zufolge wurden 12 bis 14 der 17 Cent tatsächlich weitergegeben an die Kundinnen und Kunden an den Zapfsäulen. Aber auch die Mineralölkonzerne haben davon profitiert und ihre Margen weiter gesteigert. Das sagen zum Beispiel die Forscher vom ZEW in Mannheim. Es gibt trotzdem Forderungen nach einem erneuten Tankrabatt. Bisher wurden die von der Bundesregierung mit Verweis auf die Klammer Haushaltslage aber abgelehnt. Es würde mich tatsächlich nicht wundern, wenn diese Diskussion jetzt aber wieder Fahrt aufnimmt. Es gibt auch Ideen wie einen Spritpreisdeckel, den gibt es ja schon in anderen Ländern. Wird immer wieder diskutiert, einem Bericht zufolge plant die SPD auch Vorschläge in die Richtung und hat auch Ideen in Richtung Begrenzung der Gewinnmargen der Konzerne zu gehen. Sogar das Wort Zerschlagung findet sich wohl in einer Vorlage, die Partei in der Fraktion diskutieren will. Also wir sprechen da über ein frühes Stadium, aber wenn das mit den Preisen so weitergeht, dann wird die Diskussion sicherlich Fahrt aufnehmen. Das wäre so mein Tipp.
1: Aber das ist ja jetzt die wichtigste Frage. Also wie sieht's aus, wenn es so weitergeht mit den hohen Preisen oder noch höheren Preisen für Sprit, aber ja auch für Öl und Gas?
17: Ja, man muss fast davon ausgehen, dass es so weitergeht. Also wir hatten gerade frische Inflationsdaten für August bekommen. Deutschland 2,9% ist die Inflation gestiegen und der Haupttreiber sind einfach die Energiepreise. Das wird vermutlich anhalten, wenn wir uns die Lage im Iran jetzt anschauen. Der ADAC sagt, es könnte ein historisch teures Tankjahr werden. Aber auch die Gasspeicherstände sind knapp. Wir haben darüber berichtet, wenn wir Pech haben, wird das ein teurer Herbst und Winter. Aber was man auch nicht vergessen darf, in den USA sind im November Midterms, also Kongresswahlen, die sind wichtig für Trump. Insidern zufolge soll eine weitere Eskalation des Kriegs verhindert werden, weil auch in den USA die Menschen unter hohen Preisen für Benzin ächzen. Das erhöht natürlich auch den Druck auf die Regierung. Aber wie es nach dem November weitergeht, wie berechenbar sich Donald Trump verhält, all das ist heute natürlich sehr schwer vorherzusagen. Was aber klar ist, Energie steckt überall drin. Die Transportkosten schlagen sich auch nieder in den Preisen für Waren, die wir in den Läden sehen, für Lebensmittel, deren Lagerung und Kühlung. Dann haben wir die Industrieproduktion, die Chemie, Grundstoffe. Überall dort steigen die Kosten. Also irgendwo bekommen wir die Auswirkungen ziemlich wahrscheinlich alle mit.
1: Informationen von Astrid Kühn aus der NDR Info Wirtschaftsredaktion. In der kommenden Viertelstunde beschäftigen wir uns noch mal etwas konkreter mit Sabotageakten in Deutschland. Denn da gibt es sehr viele Verdachtsfälle, allein schon im ersten Halbjahr. Erstmal aber der kompakte Überblick um 19 Uhr gleich 45.
4: Die Sicherheitsbehörden haben in diesem Jahr in zahlreichen Fällen einen Sabotageverdacht festgestellt. Wie aus einem internen Lagebild des Bundeskriminalamtes BKA hervorgeht, gab es bereits 165 solcher Vorkommnisse. Die Auswertung liegt NDR, WDR und Süddeutscher Zeitung vor. Zuletzt hatten vor zwei Tagen Unbekannte Angriffe auf zwei Umspannwerke in Brandenburg und Nordrhein-Westfalen verübt. Die Präsidentin des Goethe-Instituts Joost hat die Schließung der Einrichtungsstandorte in Russland als das Ende einer Ära bezeichnet. Auf NDR Info wies Joost darauf hin, dass jetzt 10.000 Menschen nicht mehr an Deutschsprachkursen in Russland teilnehmen und die Bibliotheken des Instituts nutzen können. Auch Bundesaußenminister Wadefuhl bedauerte den Schritt der russischen Regierung. Außenminister Lavrov hatte damit auf die Schließung des russischen Hauses in Berlin reagiert. Der Deutsche Umweltpreis geht in diesem Jahr an eine Umweltjuristin und einen Ingenieur von Wasserfiltern. Wie die Deutsche Bundesstiftung Umwelt mitteilte, erhält die Rechtsanwältin und Hamburger Landesverfassungsrichterin Roda Verheyen die Auszeichnung, weil sie Menschen Gehör verschaffe, die von Klimafolgen betroffen sind. Sie teilt sich die Auszeichnung mit dem Membranfilteringenieur Klaus Vossenkaul. Er hat eine Technologie entwickelt, mit der aus Klärschlamm wieder klares Wasser ohne Plastik und Keimbelastung entsteht. Das Wetter in Norddeutschland. Nachts überwiegend trocken, Tiefstwerte 17 bis 14 Grad. Das war der kurze Überblick. Und nun weiter mit Birgit Langhammer.
1: Guten Abend. Wir greifen ein Thema noch mal raus aus dem kurzen Überblick, nämlich die hybride Bedrohung. Sabotage von innen ausspähen, all das nimmt ja gerade einen großen Raum ein. Auch die Frage nach wirksamem Schutz nach Sabotageakten in Nordrhein-Westfalen, Brandenburg und München. Da diskutieren Politiker und Verbände über mehr Befugnisse für Betreiber und einen besseren Schutz sensibler Anlagen. Das Kritis-Dachgesetz liegt eigentlich schon vor, aber es fehlen noch notwendige Rechtsverordnungen. Also da gibt es auch auf politischer Ebene noch einiges zu tun. Vor allem, wenn wir auf die aktuellen Zahlen schauen, wonach es in den letzten Monaten zu vielen weiteren Fällen in Deutschland gekommen ist. Darüber habe ich mit Jörg Diehl gesprochen, Leiter der Recherchekooperation von NDR, WDR und SZ. Und ich habe ihn gefragt, eine Zahl sticht raus. 165 Sabotageverdachtsfälle haben die Behörden bis August in diesem Jahr schon registriert. Das würde also heißen, fast jeden Tag einer?
18: Ja, genau, das heißt es. Uns liegt also ein vertrauliches Lagebild des Bundeskriminalamts vor, das uns zugespielt wurde. Und aus dem geht hervor, dass es also mehrere mutmaßliche Sabotageakte pro Woche in Deutschland gibt, jedenfalls rechnerisch betrachtet. Also 165 zählen die Polizeibehörden bis dato. Und darunter sind dann Manipulationen von Bahntrassen. Es sind Angriffe auf Stromleitungen, wie wir sie in den vergangenen Tagen ja auch immer wieder gesehen haben. Es sind Ausspähversuche, etwa das Beobachten von Rüstungsmanagern, es sind Drohnenüberflüge und versuchte Brandanschläge sogar. Also man kann sagen, der destruktiven Fantasie sind da keinerlei Grenzen gesetzt.
1: Wirklich die ganze Palette. Aber wieso hören wir jetzt so detailliert von diesen Sabotageversuchen in Brandenburg, in Nordrhein-Westfalen, in München? Wieso waren die anderen nicht so präsent?
18: Ja, häufig ist ja gar nicht sofort klar, ob es sich nun um einen Akt der Sabotage handelt oder ob es vielleicht eher Vandalismus war. Ich erinnere mich zum Beispiel an den Fall eines Militärtransports per Bahn, mit dem wir uns vor einiger Zeit beschäftigt haben. Der sollte zum Entgleisen gebracht werden. Es waren also bestimmte Manipulationen an den Schienen vorgenommen worden. Und für die Ermittler war natürlich die Frage, war das jetzt ein Unfall, also irgendwie eine Panne bei den Bauarbeiten? Waren das Vandalen, die auf Zerstörung und Chaos aus waren? Waren das Saboteure im staatlichen Auftrag oder vielleicht sogar Terroristen? Und das ist gar nicht so einfach zu sortieren, weder für die Ermittler und auch ganz offen auch nicht für die Journalisten wie uns, die sich damit beschäftigen, das richtig einzuschätzen, da herauszufinden, womit man es wirklich zu tun hat. Das braucht mitunter auch Zeit.
1: Auch die Drohnenfälle am Leipziger Flughafen sind ja in den Schlagzeilen. Auch da ist ein bisschen Zeit vergangen, bis man sich jetzt zum Beispiel an den Auftraggeber gewendet hat. Jetzt war dort natürlich auch Sprengstoff im Spiel, da hätte viel passieren können. Aber wenn wir das Ausspähen mittels Drohnen noch mal genauer in den Blick nehmen, dann sind das ja auch sehr hohe Zahlen. Also hat diese Technik auch noch mal ganz andere Spionagemöglichkeiten eröffnet?
18: Man muss das leider so deutlich sagen, Drohnen sind perfekte Werkzeuge, auch für einen Aggressor. Sie sind billig, sie sind vergleichsweise leicht herzustellen und leicht zu bekommen. Und es ist wahnsinnig schwer, sich gegen sie zu verteidigen, sich zur Wehr zu setzen gegen Drohnen. Und wenn auch dieses Problem der Polizei seit vielen Jahren schon bekannt ist, ist es ihr bis heute leider nicht gelungen, flächendeckend funktionierende Abwehrsysteme einzurichten in Deutschland. Und selbst die Flughäfen, wir haben das ja gesehen in Leipzig, Flughäfen, an denen jeder einzelne Passagier durchleuchtet wird, sind immer noch weitestgehend schutzlos, wenn Drohnen aufsteigen.
1: Und was kann man, das war ja eine Fülle von Zahlen und Informationen, wir müssen sie ein bisschen kompakter halten, was kann man aus den Zahlen also noch ableiten? Gibt es bestimmte Bereiche oder auch Bundesländer, wo es sich häuft?
18: Also die Polizeien erfassen sehr viele Spionagefälle in diesem Jahr in Brandenburg, in Nordrhein-Westfalen, in Niedersachsen und Schleswig-Holstein. Das hat womöglich mit den dortigen Betrieben der kritischen Infrastruktur und auch mit Militäreinrichtungen dort zu tun. Die meisten Drohnensichtungen wiederum und auch die meisten Sabotageverdachtsfälle zählten die Behörden in Niedersachsen. Also man kann sagen, gerade der Norden des Landes bleibt ein absoluter Hotspot dieses Schattenkrieges, der da gerade gegen uns geführt wird.
1: Jörg Diehl war das, der Leiter der Recherchekooperation von NDR, WDR und SZ. Sabotageakt oder Anschlag? Die Frage stellt sich auch gerade nach einem Zwischenfall im Münchner Osten. Dort laufen die Ermittlungen. In der vergangenen Nacht wurden mehrere Brandsätze aus einem Auto heraus auf eine Baustelle geworfen und einer löste einen Brand an einem Baucontainer aus. Ein Zeuge hatte die Polizei verständigt, das Feuer konnte schnell gelöscht werden. Aber Ermittler gehen eben auch hier von einer politischen Motivation aus. Katharina Kitt berichtet.
19: Keine Verletzten und kein hoher Sachschaden. Nahezu unspektakulär sieht die Straße aus, in der in der Nacht der mutmaßliche Anschlagsversuch stattgefunden hat. Doch der Ort, ein Firmengelände in der Nähe des Ostbahnhofs, spielt laut den Ermittlern eine zentrale Rolle. Man gehe davon aus, dass der Anschlag den dort ansässigen Technologieunternehmen galt. So Ludwig Waldinger, Sprecher des Landeskriminalamts.
20: In diesem gesamten Gebäudekomplex da dort gibt es einige Rüstungsunternehmen, die da drin ihren Sitz haben. Und das ist auch der Grund, warum wir von einer möglichen politischen Motivation ausgehen müssen. Und wenn sich das alles bestätigt, was man befürchten könnte, dann stehen wir sehr vor sehr umfangreichen Ermittlungen, die wir vor uns haben.
19: Zu den Unternehmen zählen unter anderem die Münchner Technologiefirma Rohde & Schwarz und das Rüstungsunternehmen Helsing. Um welche politischen Hintergründe es sich aber konkret handeln könnte, dazu machte das LKA noch keine Angaben. Zu viel sei noch offen. Der bayerische Innenminister Joachim Herrmann sprach mit Blick auf den Vorfall von einer verschärften Sicherheitslage in Deutschland.
21: Insgesamt zeigt dieses Ereignis, dass wir, wie schon an anderen Orten in Deutschland in den letzten Tagen, nun ein verstärktes Risiko von Anschlägen haben auf unsere eigene Infrastruktur.
19: Das gelte aber besonders für die Rüstungsbranche, nicht für den Alltag der Menschen in Deutschland, betonte Herrmann. Jetzt gehe es darum, den Vorfall in München aufzuklären. Auch der bayerische Wirtschaftsminister Hubert Aiwanger verurteilte den Vorfall als feigen Angriff auf deutsche Unternehmen. Kurz nach der Tat hatte die Polizei zwei Verdächtige mit bulgarischer Staatsangehörigkeit an einer nahegelegenen Tankstelle festgenommen. Diese werden jetzt verhört. Terrorismusexperte Michael Götschenberg vermutet im ARD-Mittagsmagazin Spuren nach Russland.
22: Nach allem, was ich höre, ist es so, dass es starke Hinweise darauf gibt, dass diese beiden festgenommenen Tatverdächtigen sogenannte Low-Level- oder Wegwerfagenten sein könnten. Das heißt, Personen, die im Auftrag eines russischen Geheimdienstes mutmaßlich diese Tat begangen haben könnten.
19: Bestätigen lässt sich das zum jetzigen Zeitpunkt noch nicht. Das bayerische LKA und die bayerische Zentralstelle zur Bekämpfung von Terrorismus und Extremismus wollen umfangreich ermitteln. Für die beiden Verdächtigen gilt die Unschuldsvermutung.
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1: Der preisgekrönte Content-Creator und Bestseller-Autor Tazim Durgun zählt zu den spannendsten jungen Stimmen Deutschlands. Jetzt macht er in einer neuen Comedy-Reportage eine ultimative Deutschlandreise, und zwar einen Roadtrip zwischen Hochkultur und Hobbyhorsing, Bauernhof und Ballermann. Begleitet wird er von seiner kurdischen Tante Zeynep.
23: Moin, Tazim hier. Lass mich euch mitnehmen auf eine Reise durch dieses wundersame Land, das wir Deutschland nennen.
24: Wo sind wir?
25: Nicht in Bayern.
24: Nicht in Bayern?
25: Nein.
24: Wo sind wir?
26: Es soll eine richtig coole Deutschland-Doku werden. Ein Film über Deutschland, wie es leibt und lebt. Was auch immer das heißen mag. Wer könnte so eine Doku besser drehen als Internetstar und Bestseller-Autor Tazim Durgun? Kurde, Deutscher und stolzer Oldenburger.
23: In meinen Kommentaren lese ich immer wieder einen Satz. Geh zurück in das Land, wo du herkommst. Deshalb nehme ich euch jetzt genau dahin mit. Es geht um Deutschland.
26: Soweit der Plan. Doch wie in Deutschland üblich, kommt alles ganz anders. Ein Anruf von Tassims Mutter schmeißt seine Pläne gründlich über den Haufen.
23: Ich habe anscheinend eine Tante, die heißt Zeynep, und die will mit mir durch Deutschland reisen.
24: Also Deutschland ist genug schön.
23: Dann gehen wir los, ja?
26: Tante Zeynep hat 40 Jahre in Deutschland gearbeitet, aber noch so gut wie nichts davon gesehen. Und so nimmt Tassim seine kurdische Tante mit auf einen aberwitzigen Roadtrip durch jenes Land, das wir Deutschland nennen. Ein Land zwischen Meer und Bergen, oder sagen wir besser zwischen Strandkörben und Schweinebraten.
23: Hier grunzt es hin.
27: Es sind die Schweine.
23: Oktoberfest, Autos und Sauerkraut. Wir sind Weltmeister. Ja! Im Fußball, im Brotbacken, im Stoßlüften, in Müll. Dabei können wir noch so viel mehr, zum Beispiel Schnapsaufen oder Maultaschen futtern.
26: Ja, Deutschland hat viel zu bieten. In jeder Folge von Deutschland, ich küss dein Herz, schlagen die beiden Deutschlandreisenden eine andere Richtung ein. Los geht's gleich im kalten, eisigen Norden.
23: Der deutsche Rechtschreibduden hat 150.000 Wörter. Der Norddeutsche braucht nur eins.
24: Moin, moin.
28: Also dieses Lachen, weil man so lebensfroh ist.
0: Das ist uns nicht gegeben.
26: Im wilden Westen Deutschlands, dem Ruhrgebiet, treffen Tassim und Tante Zeynep auf Influencerin Thylin alias Conny from the Block. Gemeinsam tauchen sie ein in die kulinarischen Geheimnisse des Landes.
2: Ich hab Hunger.
3: Mantakeller ist Currywurst mit Pommes.
7: Das ist so deutsch. Du isst Grünkohl.
8: Ich liebe Grünkohl wirklich.
7: Das ist so eklig.
26: Currywurst oder doch lieber Knödel? Keine Region hat das Deutschlandbild im Ausland so geprägt wie der Süden. Also hilft nichts, Bayern darf auf der Reiseroute nicht fehlen.
9: Ich vermisse die Berge.
25: Bayern, Bayern, die Bayern für Bayern. Ob in Bayern oder Bayern.
27: Wo kommt dieses Jaulen her?
26: Weiter geht's, na klar, mit der Deutschen Bahn. Ausstieg, Fahrt Richtung Ost.
28: Diese Luft haben Goethe und Schiller eingeatmet.
29: In Oldenburg sagt man auch, ich bin der Goethe von Oldenburg.
30: Niemand sagt das.
26: Deutschland, das Land der Dichter und Denker. Ach ja, und der knallharten Kleingarten-Sheriffs.
31: Einhaltung der Heckenhöhe, Einhaltung der Sauberkeit im Garten, vor dem Garten. Da kommt doch die Mittagsruhe dazu.
26: Was macht Deutschland nun insgesamt aus? Für Tassim ist Deutschland vor allem das Land der bis zur Besessenheit betriebenen Hobbys.
9: Ich möchte gerne Fußball gucken.
27: Alter, wo hat sie mich da reingeritten, Mann?
26: Viele Promis sind in Deutschland, ich küss dein Herz, mit dabei. Herbert Grönemeyer, Kurt Krömer oder der kurdische Musiker Casey Rebell haben sichtlich Spaß daran, Tassim und seiner warmherzigen Tante ihr Land mit allen Ecken und Kanten näher zu bringen.
1: Thorsten Schwein hat über die Comedy-Reportage Deutschland, ich küsse dein Herz zu sehen heute um 23.40 Uhr im Ersten und jetzt schon in der ARD-Mediathek.
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1: Am Sonntag also die Mikado-Mitredezeit zum Ferienende. Schon in 15 Minuten können Sie auch mitreden bei Mitreden Deutschland diskutiert. Das heutige Thema: gesund, alt und glücklich. Was bringt Longevity wirklich? 08000 441777 ist die Telefonnummer ins Studio. Meine Sendezeit endet. Ich wünsche Ihnen jetzt gleich noch einen schönen Abend, erst mit der Tagesschau und danach mit Mitreden Deutschland diskutiert.

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2: Guten Abend, ich begrüße Sie zur Tagesschau. Nach den Anschlägen auf Umspannwerke in Brandenburg und Nordrhein-Westfalen wird über den Schutz kritischer Infrastruktur diskutiert. Die Bundesregierung hatte bereits beschlossen, dass die Betreiber ihre Anlagen besser schützen müssen. Einzelheiten wurden aber noch nicht festgelegt. Jetzt wird auch überlegt, ob die Betreiber selbst Drohnen abwehren dürfen. Bislang ist dafür die Polizei zuständig.
3: Hier setzt die Polizei Drohnen zum Schutz von Energieanlagen ein. Gestern Abend kontrolliert sie in Hamburg das Umfeld eines Kraftwerks, prüft, ob ihr etwas verdächtig vorkommt. Eine Vorsichtsmaßnahme nach den Anschlägen in Brandenburg und Nordrhein-Westfalen in dieser Woche. Wie gefährdet solche kritische Infrastruktur ist, zeigen auch Zahlen des Bundeskriminalamts. In diesem Jahr wurden bereits mehr als 160 Sabotageverdachtsfälle erfasst und mehr als 740 verdächtige Drohnensichtungen, wie NDR, WDR und Süddeutsche Zeitung berichten. Anfang des Jahres hatte die Koalition ein Gesetz beschlossen, das die Betreiber kritischer Infrastruktur zum Schutz ihrer Anlagen verpflichtet. Was allerdings noch fehlt, ist eine Verordnung, die festlegt, welche Betriebe genau darunter fallen.
4: Es wirkt nicht, solange die Verordnungen nicht beschlossen sind. Und hier ist jetzt die Bundesregierung am Zug. Warum dauert das alles so lange?
3: Nach dem Anschlag auf die Stromversorgung in Berlin im Januar wollte die Bundesregierung Transparenzpflichten reduzieren, damit nicht mehr für jeden detailliert abrufbar ist, wo etwa Leitungen verlaufen und sensible Anschlüsse liegen. Passiert ist das noch nicht. Und da die Polizei nicht immer sofort überall sein kann, wird aktuell darüber diskutiert, auch privaten Betreibern zu erlauben, Drohnen abzuwehren.
5: Wir haben ja die vielfältigen auch Gesetze jetzt in der Mache. Insofern hoffe ich, dass wir das jetzt auch alles sehr schnell auf den Tisch bekommen.
3: Der Sicherheitsexperte Manuel Attuk hält Drohnenabwehr durch Unternehmen nicht für eine gute Idee.
6: Dann haben wir unkontrollierte Drohnenabstürze. Und wenn so ein Ding auf einem Tanklager im Flughafen zum Beispiel landet und da dann explodiert, dann haben wir ein Problem. Solange das die Sicherheitsbehörden machen, haften die und wissen auch, was sie tun.
3: Die Wirtschaft selbst wünscht sich vor allem finanzielle Unterstützung vom Staat. Denn mehr Schutz bedeutet höhere Kosten.
2: Auch in München ist in der Nacht offenbar ein Anschlag auf ein Ziel verübt worden, das sicherheitspolitisch sensibel ist. Schaden entstand aber kaum. An einer Baustelle wurde aus einem Auto heraus ein Brandsatz geworfen. In der Nähe ist ein Gebäude mit mehreren Rüstungsunternehmen. Die Polizei vermutet daher einen politischen Hintergrund. Sie nahm an einer Tankstelle zwei Verdächtige fest, eine Frau und einen Mann. Beide sind bulgarische Staatsangehörige. Die Prognosen für die deutsche Konjunktur hellen sich auf. Mehrere führende Wirtschaftsforschungsinstitute haben ihre Erwartungen für 2026 deutlich erhöht. Das Kieler Institut für Weltwirtschaft rechnet nun mit einem Wachstum von 1,3%. Das IFO-Institut in München mit einem Plus von 1,4%. So viel wie schon lange nicht mehr. Vor allem in der Industrie gäbe es Lichtblicke, so Experten. Ja, und damit zu Markus Gürne in Frankfurt am Main. Was sind die Gründe für dieses Wachstum?
7: Es sind Investitionen des Staates, die den Löwenanteil ausmachen. Öffentliche Gelder im großen Stil, auch aus dem Sondervermögen, werden in Infrastruktur wie Schiene, Straße, Brücken, Klimaschutz und auch für die Bundeswehr ausgegeben. Dann hat der für Deutschland so wichtige europäische Binnenmarkt viel mehr Nachfrage erzeugt und Unternehmen haben entsprechend mehr in Europa verkaufen können. Und bemerkenswert ist auch, dass Teile der deutschen Industrie, nämlich Chemie und Pharma, von der Krise im Nahen Osten profitieren konnten, weil die Krise rund um die Straße von Hormus noch nicht gelöst ist, fallen viele Konkurrenten mangels Rohstoffen und auch gerissener Lieferketten aus. Deutsche Chemieunternehmen konnten dagegen liefern und erlebten ein deutliches Nachfrageplus.
2: Ja, Stichwort Straße von Hormus. Warum hat die Ölkrise sich nicht stärker ausgewirkt?
7: Ganz vorne als Begründung stehen die erneuerbaren Energien. Sie haben zu einem großen Teil den Ausfall fossiler Rohstoffe abfedern können. Zusätzlich haben viele Länder und auch Deutschland ja strategische Reserven von Öl und Gas freigegeben. Schnell hatten sich darüber hinaus viele Unternehmen auch auf die Lage eingestellt und die Nachfrage nach Öl gedrosselt. Unter dem Strich hat sich die deutsche Industrie also als recht widerstandsfähig erwiesen, was sich nun in diesem Wachstum zeigt.
2: Vielen Dank, Markus Gürne. Der Drohnenvorfall am Flughafen Leipzig belastet weiter das Verhältnis zu Moskau. Nachdem Außenminister Wadephul angekündigt hatte, das russische Haus in Berlin und das Generalkonsulat in Bonn zu schließen, verfügte Russland das nun auch für die Goethe-Institute in Moskau, St. Petersburg und Novosibirsk. Die Präsidentin des Goethe-Institutes Joost sagte, die Ankündigung markiere das Ende einer Ära deutsch-russischer Kulturbeziehungen. Das sei eine schlechte Nachricht für die Menschen in Russland. Russlands Armee hat in der vergangenen Nacht ihre Angriffe auf die Ukraine fortgesetzt. Nahe Kiew wurde ein großes Medikamentenlager zerstört. In Odessa wurden bei einem Luftangriff mindestens 17 Menschen verletzt. Die Ukraine verteidigt sich jetzt im fünften Jahr gegen die russische Invasion. Um sich der Einberufung in die Armee zu entziehen, versuchen immer wieder ukrainische Männer, das Land unerlaubt zu verlassen.
8: Nur rund 600 Meter sind es von hier nach Rumänien und damit in die EU. Immer wieder versuchen ukrainische Männer über die Donau, das Land unerlaubt zu verlassen. Manchmal tun sie einem leid, aber nun ja, Verstöße sind Verstöße. Meist seien es Männer zwischen 30 und 40, die dem Militärdienst entkommen wollen, sagt Andriy. Manche kommen mit Neoprenanzug und Flossen. Die Überquerung ist gefährlich. Im März waren zwei Leute am Schwimmen. Und einer begann zu ertrinken. Wir haben ihn herausgeholt. Und der zweite ist in der Zwischenzeit geflohen. Einen Mann, der die Ukraine später unerlaubt verlassen wird, habe ich vor knapp 3 Jahren an der Front kennengelernt. Dort schneidet Volodymyr Korneev damals freiwillig Soldaten die Haare. So ein Haarschnitt ist wie eine Therapie. Das ist sehr wichtig. Fast 3 Jahre später schneidet Volodymyr noch immer Haare. Nur der Ort ist ein anderer, Warschau. Er hat die Ukraine unerlaubt verlassen. Wenn du in die Armee kommst, gehörst du nicht mehr dir selbst. Und vor diesem Gefühl habe ich große Angst. 2025 wird er von der ukrainischen Armee eingezogen, erzählt Volodymyr. Nach 30 Tagen flieht er von einem militärischen Ausbildungsgelände. Später verlässt er unerlaubt die Ukraine über Rumänien. Wer die Ukraine illegal verlässt, dem drohen Konsequenzen bei Wiedereinreise, Geldstrafen, Haft, Einsätze an der Front. Wer bleibt, wer geht, wer kämpft? Für die Ukraine ist diese Frage längst Teil der Verteidigung geworden.
2: Vor gut einem Monat waren mehr als 70.000 Menschen über Marokko in die spanische Exklave Ceuta.

0: Gestern Abend protestieren rund 50.000 Menschen in der spanischen Hauptstadt Madrid. Sie fordern, irregulär Eingereiste sollten ins Gefängnis und Ministerpräsident Sanchez zurücktreten, weil er die Krise nicht in den Griff bekomme. Ceuta ist in Gefahr, steht auf diesem Schild. Sanchez bleibt heute im spanischen Parlament vage, wie es Ende Juli zum Ansturm von mehr als 70.000 Menschen auf Ceuta kommen konnte. Die Gründe für das, was in Ceuta passiert ist, sind sehr komplex. Wir leben in einer Zeit, wo es viele Akteure mit unterschiedlichen geopolitischen Interessen gibt. Viele Demonstranten meinen, Marokko sei zumindest mitverantwortlich, weil es den Ansturm auf die Grenze entweder unterstützt, zumindest aber nicht gestoppt hat. Laut Experten wäre es nicht das erste Mal, dass Marokko Migrantenströme einsetzt, um eigene Interessen durchzusetzen. Wenn die spanische Regierung gegenüber Marokko jetzt Härte zeigt, wird Marokko erklären, dass es für diese Migranten nicht verantwortlich ist. Folglich können sie nicht zurückgeführt werden. Die spanische Regierung steckt in einer Falle. Für Ministerpräsident Sanchez kommt ein weiteres Dilemma dazu.
1: Sanchez hat lange gezögert, den nationalen Notstand auszurufen und um europäische Hilfe zu bitten. Jetzt wendet sich seine Regierung an die EU, doch aus Brüssel heißt es, man habe sehr früh Hilfe angeboten. Nun habe man zunächst wichtige Fragen an Madrid. Welche genau, das machte Brüssel heute nicht öffentlich.
2: Überschwemmungen, Dürre und extreme Hitze machen den Menschen weltweit zu schaffen. Die Wetterorganisation der Vereinten Nationen warnt davor, dass solche Extreme in den kommenden Monaten weiter zunehmen werden. Grund dafür sei ein ungewöhnlich starker El Niño, der sich derzeit im Pazifik aufbaue. Das natürliche Klimaphänomen beeinflusst Meeresströmungen und heizt die Ozeane zusätzlich auf. El Niño ist nicht durch den Klimawandel verursacht, kann dessen Folgen aber verschärfen. So etwa vor 2 Jahren in Brasilien.
3: Das war einmal das Bad von Christiane Alves. Daneben die Küche. Ein tristes Zeugnis der Unwetterkatastrophe, die hier vor 2 Jahren alles verwüstet hat. Und jetzt droht das Klimaphänomen El Niño neues Unglück zu bringen. Wir haben Angst, was in den nächsten Monaten auf uns zukommt. Mit Stürmen von bis zu 100 Stundenkilometern. Und hier oben ist das noch heftiger. Vor 2 Jahren brachte El Niño eine Sturmflut. Die Stadt Porto Alegre und große Teile Südbrasiliens wochenlang unter Wasser. Mindestens 180 Menschen starben, 600.000 wurden obdachlos. Und die Region bleibt Risikogebiet. Der Zivilschutz schon jetzt in Alarmbereitschaft. Wir wissen, dass es zu starken Regenfällen kommt. Wir sind bereits in der Regenzeit. Es gibt schon Überschwemmungen. Und mit El Niño wird sich das noch verstärken. Die Stadt sei heute besser vorbereitet. Der Zivilschutz wurde aufgestockt, das Frühwarnsystem modernisiert. Pumpstationen und Dämme wurden verbessert. Doch die Maßnahmen zur Klimaanpassung seien noch zu zaghaft, warnen Meteorologen. Die neue Normalität des Klimas wird der Situation bei El Niño ähneln, nahezu als dauerhafter Zustand. Heftiger Regen und Überschwemmungen im Süden Brasiliens. Im Norden und am Amazonas Trockenheit, Hitzewellen, Waldbrände. Ernten könnten ausfallen, Lebensmittelpreise steigen. Zurück in Porto Alegre. Viertel wie die Favela Morro da Policia zeigen, die Ärmsten sind am verwundbarsten. Christiane Alves wurde umgesiedelt, doch nach wie vor leben hier 150 Familien unter ständiger Gefahr. Denn die Niederschläge nehmen zu und der Guaíba-Fluss steigt erneut.
2: Kinder bekommen, ja oder nein? Viele junge Erwachsene beantworten diese Frage heute mit lieber nicht. Zu diesem Ergebnis kommt eine aktuelle Untersuchung des Bundesinstitutes für Bevölkerungsforschung in Wiesbaden. Ein Grund seien Zukunftssorgen. Globale Krisen wie Kriege oder Klimawandel halten demnach Paare davon ab, eine Familie zu gründen. Aber auch hohe Lebenshaltungskosten und teure Mieten spielen eine Rolle.
4: Oliver ist gestern im Klinikum Stuttgart auf die Welt gekommen. Ein Kind bekommen, das sei immer der Wunsch gewesen, sagen seine Eltern, beide Ingenieure. Aber irgendwann noch eins?
5: Wohnung ist auf jeden Fall ein Thema. Also gerade in der Großstadt hier in Stuttgart ist es sehr schwierig, Wohnraum zu finden und bezahlbare Wohnraum vor allem.
6: Älter auch. Also wir sind schon 35 und wenn wir ein paar Jahre warten, dann sind wir nicht mehr so jung.
4: Seit Jahren sinkt in Deutschland die Geburtenrate. 2021 lag sie statistisch noch bei 1,61 Kindern pro Frau. Aktuell liegt sie noch bei 1,32. Hauptgründe sind laut der Studie des Bundesinstituts für Bevölkerung

0: Forschung, Krisen, Kriege oder Klimawandel, Sorgen um die berufliche Zukunft, das Einkommen und Anspannungen auf dem Wohnungsmarkt.
1: Es sorgt einfach auch dafür, dass sehr viele junge Menschen wirklich auch den Glauben an die Zukunft ein Stück weit verlieren und obwohl sie Kinder wollen, das Ganze aufschieben.
0: Oder erst gar keinen Kinderwunsch haben, wie die 19-jährige Liv Herrmann aus Stuttgart.
2: Man hört im Moment sehr viel Schlechtes über den Klimawandel, über einfach Sachen, die in der Welt abgehen. Und ich finde für mich einfach, dass ich da dann kein Bedürfnis habe, ein Kind in die Welt zu setzen.
0: Olivers Eltern haben sich für ihn entschieden, trotz der vielen Krisen. Der Kinderwunsch sei stärker gewesen als die Angst. Die Studienmacher sagen, Politik und Wirtschaft sollten die Rahmenbedingungen dafür schaffen, dass Elternschaft möglich ist.
3: Und nun die Wettervorhersage für morgen Freitag, den 4. September.
4: Tiefer Luftdruck bringt im Norden nasses, sehr windiges und kühles Wetter. Richtung Süden sorgt Hochdruckeinfluss für Sonnenschein und sommerliche Wärme. Die Nacht beginnt meist trocken und im Süden auch klar, aber später breitet sich von Nordwesten kräftiger und länger anhaltender Regen aus, der morgen in weiten Teilen der Nordhälfte fällt, lokal mit der Gefahr von Starkregen. Besonders am Nachmittag auch Gewitter mit schweren Sturmböen, im Süden dagegen meist sonnig und trocken. Am Niederrhein heute Nacht um 20, im südöstlichen Bergland etwas über 10 Grad. An der See morgen knapp unter 20, im Süden dagegen heiß bei über 30 Grad. Samstag wird es auch Richtung Süden vorübergehend unbeständiger, aber Sonntag dann verbreitet sonnig, im Norden und Nordosten zeitweise auch wolkig. Oft freundlich und sommerlich warm beginnt dann auch die neue Woche.
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6: Einen wunderschönen guten Abend wünsche ich. Sabine Dahl ist im Studio von RBB24 Inforadio. Wir senden auf allen ARD-Infokanälen und wir reden heute über also worüber eigentlich?
7: Longevity.
8: Longevity. Longevity? Keine Ahnung.
9: Longevity.
10: Longevity. Ja, der Name ist mir schon mal begegnet, aber ich habe jetzt nicht mehr im Kopf, was das bedeutet.
6: Wir reden über Longevity. So wird das ausgesprochen. Longevity, Langlebigkeit. Stimmt doch, oder? Longevity, habe ich richtig ausgesprochen?
9: Korrekt.
6: Korrekt, sagt Frau Dr. Gartenbach. Ich stelle sie gleich auch noch genauer vor. Gesund, alt und glücklich. Was bringt Longevity wirklich? Das ist Thema heute. Wir reden über den Menschheitstraum Forever Young. Ein langes, glückliches Leben. 100 Jahre alt werden, 110. Dem Tod ein Schnippchen schlagen. Immer wieder. Longevity, Langlebigkeit, geht das? Was muss ich dafür tun? Will ich das überhaupt? Gesund, alt und glücklich. Was bringt Longevity wirklich? Das ist unsere Frage heute. Und Sie können mitdiskutieren, wie immer bei Mitreden. Deutschland diskutiert 08000 44 1777 ist unsere Telefonnummer. Mein Beitrag zur Langlebigkeit heute ist ja der türkisfarbene Pulli, den ich gerade trage. Die Farbe lässt mich jünger aussehen, gesund und bestimmt 10 Jahre jünger. Oder Frau Gartenbach?
9: Auf jeden Fall mindestens.
6: Sie können das nachgucken auf mitreden.ard.de. Da können Sie uns beim Radiomachen zugucken und natürlich auch auf YouTube. Unser Kanal ist @ARD Mitreden. Auch da können Sie uns sehen und Sie können gleich mal mitdiskutieren. Gesund, alt und glücklich. Was bringt Longevity wirklich? Und meine Gäste heute Abend ist eben unter anderem Dr. Andrea Gartenbach. Sie ist Fachärztin für innere und funktionelle Medizin, Expertin für Longevity. Jetzt nochmal offiziell einen schönen guten Abend.
9: Vielen Dank.
6: Frau Gartenbach, wie alt sind Sie jetzt und wie alt möchten Sie mal werden?
9: Also heute bin ich 39 und ich kann gar nicht sagen, wie alt ich werden möchte. Ich möchte vor allem möglichst lang gesund bleiben und ein erfülltes Leben haben und dann gerne natürlich Richtung 90, 95, mal schauen. Aber Hauptsache gesund und happy.
6: Und ebenfalls unser Gast ist Tim Schreder. Er ist Fernsehmoderator, Autor und Filmemacher. Er hat sich in einer Doku mit dem Thema Langlebigkeit beschäftigt. Und er hat unter anderem das Buch geschrieben, Einfach nicht altern. Ist aus Frankfurt zugeschaltet. Herr Schreder, schönen guten Abend.
11: Guten Abend, schön da sein zu dürfen.
6: Und wie alt sind Sie jetzt? Wie alt möchten Sie werden?
11: Ich bin 35 Und ich weiß, dass in der Langlebigkeitsszene, um mal den deutschen Longevity-Begriff auch direkt unterzubringen, der Zungenbrecher wegen, es möchte immer keiner so ein Alter sagen. Ich würde mich auch anschließen, möglichst lange gesund bleiben ist das Allerwichtigste. Ich fände aber auch tatsächlich, wenn das dreistellig geht, das schon schön. Aber ich finde, das Wichtigste ist ja einfach, dass man möglichst viel Zeit mit den Menschen hat, die man liebt. Darum geht's. Ich sag mal so, ich hätte auch nichts gegen die 100, wenn man denn so lange auch gesund bleiben kann.
6: Wow, vielen Dank. Guter Punkt übrigens, was Sie eben gesagt haben, wenn man möglichst viel Zeit mit den Leuten verbringen kann, die man lieb hat. Das ist ja dann die Frage, sind die dann alle noch da? Aber dazu kommen wir später. Ich bin ja hier offenbar die alte Frau in dieser Runde. Ich bin 58. Ich weiß auch nicht so genau, wie alt ich werden möchte. Also schon so, wie Sie es gesagt haben, Frau Dr. Gartenbach, so 90 Jahre. Wenn ich bis dahin gesund bleibe, und das ist der Punkt, bei Longevity geht es nicht darum, das Altern und das Sterben zu überwinden, sondern die gesunde Lebensspanne so weit wie möglich auszudehnen. Und nach allem, was ich gelesen habe in der Vorbereitung für diese Sendung, steht die Langlebigkeit auf 4 Säulen. Bewegung, Ernährung, Schlaf und psychische Gesundheit. Und bei psychischer Gesundheit, da sind soziale Bindungen mit gemeint. Frau Dr. Gartenbach, fangen wir mal mit dem Schlaf an. Warum ist Schlaf so wichtig?
9: Im Schlaf erholen wir uns. Im Schlaf werden unterschiedliche Prozesse im Körper angestoßen, die die Regeneration vorantreiben, was am Tag eben nicht funktioniert. Und wir die Prozesse, die im Körper am Tag sehr genutzt werden, eben wieder ins Gleichgewicht bringen. Und deswegen brauchen wir Schlaf. Deswegen stimmt das ja gar nicht mehr. Früher haben wir ja immer alle gesagt, habe ich das im Studium auch immer noch gelernt, ja, schlafen kann ich, wenn ich tot bin. Aber das wissen wir ja, zum Glück ist das eben nicht mehr so. Und wir wissen, dass Schlaf eins der wirklich großen Hebel sind, die wir eben nutzen können. Und wenn wir denn gut schlafen können und gesund sind.
6: Ja, wenn wir gut schlafen können. Und dann gibt es diese Faustregel, 7 Stunden, sollte jeder?
9: Ja, so 7 bis 8 Stunden, genau.
6: Und was ist mit den Menschen, die behaupten, ich brauche nur 4 oder 5?
9: Es gibt tatsächlich Menschen, die brauchen weniger, aber es ist eine Frage, ist das wirklich so? Es gibt nicht so viele, die jetzt wirklich nur so wenig brauchen. Manchmal ist es auch nur Gewohnheit. Manchmal spuken uns auch die Hormone dazwischen. Unser Cortisol kommt zu früh, wir werden zu früh wach. Frauen in der Perimenopause, Menopause kennen das, dann kommen vielleicht noch Beschwerden hinzu. Manche haben vielleicht eine Schlafapnoe, also das Schnarchen, das nachts aufhören zu atmen, das lässt uns dann auch nicht so gut schlafen. Und gerade auch wenn wir viel Stress haben, ist das Hormonsystem nicht mehr so ganz in Balance. Dann ist es draußen laut, dann ist es hell, dann ist es warm. Die Kinder haben, merken das dann auch gerne mal, wenn dann die Kinder kommen und man kann nicht mehr so gut schlafen. Es gibt natürlich unterschiedliche Störfaktoren, die da so reinspielen.
6: 0800 44 1777, 0800 44 1777. Wir reden über Longevity heute, also Langlebigkeit. Und auf YouTube sind Sie ja auch mit dabei, unser YouTube-Kanal ARD Mitreden. Und da hat auch schon der erste User gepostet, alt werden will jeder, alt sein will keiner. Ja, sagt Frau Gartenbach sofort. Also diese Weisheit scheint immer noch zu stimmen. Wir tragen mal noch zusammen sozusagen die 4 Säulen der Langlebigkeit. Herr Schreder, was ist mit der Bewegung? Also gibt es da wirklich Studien? Wie oft muss ich mich bewegen, damit ich keinen Herzinfarkt bekomme? Wer mit dem Rauchen aufhört? Wie viele Jahre bekommt der geschenkt, Herr Schreder?
11: Mehrere Fragen. Also erstmal, das ist tatsächlich eine Säule, die eigentlich fast die nullte Säule ist tatsächlich, haben wir jetzt Rauchen angesprochen, ist tatsächlich erstmal schädliche Dinge lassen. Also Rauchen ist das prominenteste Beispiel. Rauchen sind 13 bis 20 Jahre, je nachdem welcher Forschung man glaubt, Lebenserwartungen, die dahin gehen. Das ist riesig. Das ist mehr als fast alles, was ich positiv rausholen kann mit einer einzelnen Maßnahme. Alkohol ist ein Thema. Wenn es um negative Sachen geht, Stress sollte man nicht zu viel haben in seinem Leben, ist definitiv auch ein Lebenszeitkiller. Gefährliche Dinge lassen ist auch ein Thema. Und wenn wir über die positive Säule sprechen, Sport, dann gibt es da natürlich wahnsinnig viele Studien. Ne? Also Sport ist ein Riesenthema, eine wichtige Mischung aus Kraftsport und Ausdauersport. Ist immer nicht zu vergessen. Es gibt auch so WHO-Richtlinien und müssen jetzt an der Stelle noch nicht zu sehr, glaube ich, ins Detail gehen. Aber einerseits die Kraft zu erhalten ins hohe Alter und halt auch Kraftsport zu machen, schwere Dinge zu heben, Übungen zu machen, ist ungemein wichtig. 2 bis 3 Mal die Woche Krafttraining, auch für ältere Menschen, ist fundamental wichtig, um dieses typische Altersphänomen auch aufzuhalten, was wir kennen, dass ältere Menschen häufig so unsicher und schwach werden. Das muss nicht unbedingt so sein. Man kann die Muskelmasse auch noch ins höhere Alter besser erhalten, als wir das heute häufig tun. Und Ausdauersport ist fundamental wichtig, um mein Herz-Kreislauf-System fit zu halten, meine VO2 Max, wie man so schön sagt, die Fähigkeit auch meines Körpers Sauerstoff aufzunehmen und dadurch quasi auch schnell und zügig einen Berg hochlaufen zu können, das kennt jeder. Das kann man durch Ausdauertraining am Leben erhalten. Man braucht eine gute Mischung aus lockerem Sport, also langsam laufen, stramm spazieren gehen, wo man sich auch noch bei unterhalten kann und dann auch ab und zu mal das Herz an seine Grenzen bringen, sprinten, schnell wirklich mal gucken, was kann mein Körper. Und wenn man das jede Woche unterkriegt, dann hat man schon mal eine Menge gewonnen. Und Sport kann gut und gerne, da sind die Studien nicht ganz so eindeutig über anderen Themen, aber irgendwas zwischen 6 bis 10 Jahre in der Lebenserwartung auf jeden Fall ausmachen.
6: Okay, Bewegung und Schlaf haben wir abgearbeitet. Gretchenfrage, sind es die Gene oder ist es der Lebensstil? Laut Untersuchung, also ich weiß, Sie sind die Experten, aber ich habe auch wahnsinnig viel im Vorfeld der Sendung gelesen. Laut Untersuchung ist es 50-50. Zu 50% entscheiden die Gene über unsere Langlebigkeit und 50% ist der Lebensstil. Stimmt das, Frau Gartenbach?
9: Zum heutigen Stand ja. Vor einem Dreivierteljahr bis Jahr hatten wir noch 93% sind Lifestyle und 7% sind Gene. Es kommt immer ein bisschen drauf an, welche Studien man anguckt. Aber auf jeden Fall sollte man sich nicht zurücklehnen. Wir wissen, dass wir über eine Lifestyle-Veränderung, also all die ganzen Dinge, die wir gerade gehört haben, können wir einen riesen Einfluss auf unsere Gesundheit nehmen, auf allen möglichen Ebenen. Der Körper ist so ein komplexes biochemisches und physiologisches System. Wir können an so vielen kleinen Rädchen drehen, damit das ganze große Rad gut funktioniert und uns durch ein Leben trägt, voller Gesundheit. Und deswegen ist es auch, musste mir gerade aufschreiben, dass ich das auf keinen Fall vergesse, weil ich das extrem wichtig finde. Wie wir gerade gehört haben, Kraftsport ist extrem wichtig. Und es ist egal, in welchem Alter wir anfangen. Besser, bevor wir 40 werden, am besten Mitte 30. Aber es ist wirklich egal, ob wir 60, 70, 80 sind, einfach mit einer guten Bewegung, richtig am besten mit einem Trainer mal die Bewegungen üben, dass man nicht in eine Fehlhaltung reintrainiert. Aber Kraft, Sport und Bewegung ist in jedem Alter einfach das Nonplusultra.
6: Das ist ja hochinteressant. Ich habe auch Kraftsport mir notiert, weil das hat mich wirklich überrascht jetzt schon zu so früher Stunde in unserer Sendung. Mitreden Deutschland diskutiert. Wir reden heute über Langlebigkeit, Longevity, gesund, alt und glücklich. Was machen Sie denn, um möglichst lange gesund zu bleiben? Frage ich mal Daniel Ruppert, der ruft aus Berlin an, richtig? Guten Abend, Herr Ruppert.
7: Guten Abend, ja. Also indirekt aus Berlin. Ich bin gerade auf der Autobahn. Ich bin auf den Autohof gefahren.
6: Danke, Herr Ruppert. Also das heißt, Sie stehen.
7: Super.
6: Sie stehen.
7: Genau, ich stehe und alles entspannt, genau.
6: Was machen Sie? Halten Sie sich fit?
7: Ja. Sehr sogar. Also was mache ich hauptsächlich? Ich mache eigentlich sehr eine Mischung aus Sport. Das haben wir ja gerade schon besprochen. Kontrolliere, ich sag mal, in einem angenehmen Maß meine Ernährung. Achte darauf, dass ich halt nicht zu viel von zu schlechtem Sachen esse. Aber gehe halt jeden Tag ins Eisbad und mache jeden Tag Atemtechniken. Also ich mache so Thermoregulationen, Sauna auch noch, aber ich bin im Bereich der Thermoregulation ein bisschen unterwegs und optimiere mich da.
6: Das, genau. Das müssen Sie erklären. Haben Sie eben gesagt, Sie gehen jeden Tag ins Eisbad?
7: Ja, genau.
6: Wo macht man das?
7: Ich habe bei mir in Berlin habe ich ein permanentes Eisbecken quasi mit einer Kältepumpe. Und da habe ich jeden Tag ein 3 bis 4 Grad kaltes Eisbad, wenn ich möchte. Und weil ich das selber auch unterrichte, also dabei auch quasi selber auch Kunden habe, um sozusagen das beizubringen, aber auch für mich privat immer nutze.
6: Also ein Longevity-Trainer?
7: Genau, sowas. Also Longevity in dem Fall nicht, also eher so Stressmanagement und Stressresilienz, was natürlich aber auch ein Thema für Longevity ist. Also ich arbeite eher im Bereich, einmal Stress besser in den Griff zu kriegen im Alltag durch Atemtechnik, durch Kälteexpositionen, stressresilienter zu werden oder im Bereich auch von Entzündungsreduktionen zu arbeiten, das heißt Entzündungen in den Griff zu kriegen oder Immunsystem zu trainieren. Und da ist Thermoregulation eins der momentan interessantesten Sachen.
6: Wie lange machen Sie das schon?
7: Ich mache das seit 16 Jahren mittlerweile.
6: Und merken Sie, dass Sie sich viel besser fühlen als früher? Oder merken Sie irgendwie, oh Gott, ja. Ich altere ja gar nicht? Alle Frauen pfeifen mir hinterher?
7: Das wäre super, das ist nicht der Fall. Aber es ist schon so, dass ich merke, dass ich insgesamt, je älter ich geworden bin, im Rahmen meines eigenen Trainings ich fitter geworden bin, auch mental. Also es ist wirklich so, dass ich jetzt im Vergleich von vor ein paar Jahren Also ich bin von Beruf Architekt und habe da auch zwei Burnouts hinter mir ganz, ganz früher. Und habe dann auch durch eigenes Interesse, ich wollte mich selber sozusagen da wieder raus regenerieren und bin dann in diese ganze Kältemethode, in diese ganze Atemtechniken eingestiegen und habe dann angefangen, selber zu trainieren. Und dann habe ich schon relativ schnell gemerkt, dass das eine große Wirkung auf den Körper hat. Also mehr Energie, bessere Stimmung, aber auch, wenn ich jetzt beim Arzt bin, Bluttests mache oder wenn ich Entzündungsmarker messen lasse oder eigene Gesundheit testen lasse, ist schon auch gesund, ja. Also ich, genau.
6: Sehr stark. Also vielen herzlichen Dank, dass Sie uns davon erzählt haben, Herr Ruppert. Bitte bleiben Sie gesund. Ist ja hochinteressant. Auch das mit dem Eisbad finde ich mutig. Reden wir gleich drüber, aber ich will noch mal kurz zu Herrn Tim Schreder, Autor und Filmemacher, weil Sie haben ja auch so eine Doku gemacht und da, meine ich, haben Sie gesagt, die Gene wären nur zu 15% verantwortlich und den Rest könnte man optimieren.
11: Richtig, das ist das, was eben angesprochen wurde. Es gab lange Zeit so den Richtwert, jetzt über mehrere Jahre so, dass die Gene, je nachdem, wen man dann gefragt hat, hieß es so zwischen 10-25% ausmachen und der größte Teil der Lebensstil ist. Jetzt gibt es genau, wie eben gesagt, diese neue Studie, die quasi sagt, das ist 50-50. Mhm. Was man davon jetzt glaubt, ist am Ende, glaube ich, die eine ganz klare Antwort gibt es nicht. Ich glaube, die wichtigste Erkenntnis ist erstmal, es ist viel mehr der Lebensstil, als wir denken. Also wenn ich mich so erinnere, noch vor einigen Jahren oder auch so noch, als ich groß geworden bin, war eher noch so das Ding, das ist quasi vorherbestimmt, wie alt wir sind und wie alt wir werden und wie lange wir gesund bleiben. Und ja, das kann man so ein bisschen beeinflussen, aber eigentlich ist das sozusagen, sind wir dem fatalistisch ausgeliefert. Und da, selbst wenn jetzt die, ich sag mal, aktuellen Studien mit 50-50 stimmen, muss man sagen, merkt man doch, wir haben viel mehr in der Hand, als wir denken. Was ich noch einen spannenden Grund finde, warum das auch so schwierig ist herauszufinden, ist ja schon diese Beobachtung, die man hat, dass sich häufig alte, gesunde Menschen häufen, zum Beispiel in bestimmten Familien, ja, dass man dann sagt, interessant, da sind ja besonders viele Menschen alt geworden und auch gesund geblieben. Da guckt die Wissenschaft natürlich auch hin, hat auch versucht, dann Gene zu finden, bestimmte Dinge zu finden, warum werden die alt? Die findet man tatsächlich so einfach nicht, wie man sich das fest vorstellt. Und was ich da spannend finde, ist, dass sich natürlich auch nicht nur durch die Gene was vererbt, sondern, und der Effekt ist total schwer rauszurechnen, es vererbt sich ja auch ein Lebensstil. Also wenn ich groß werde in einer Familie, wo sich gesund ernährt wird, wenn ich groß werde in einer Familie, wo Sport einfach zum Leben dazugehört, wenn ich groß werde in einer Familie, wo nicht geraucht wird, wo nicht exzessiv getrunken wird, dann bin ich auch geneigt, diese Lebensstile zu übernehmen in mein eigenes Leben.
6: Ja.
11: Das dann später auseinanderzukriegen, ja, was waren denn jetzt die Gene und was war jetzt der Lebensstil, ist überhaupt nicht so einfach.
6: Aber ich will da mal kurz einhaken, weil ich natürlich...
11: Wir haben viel mehr in der Hand als...
6: Weil ich natürlich Gegenbeispiele habe, Herr Schreder, die Sie wahrscheinlich alle kennen, Altbundeskanzler Helmut Schmidt. Kettenraucher. Er war nicht gesund, das weiß ich. Er hatte Herzschrittmacher, er hatte Bypass-Operationen, aber er ist 96 Jahre alt geworden und ich gehe davon aus, auf dem Sterbebett hat er seine letzte Zigarette geraucht. Ich habe jede Menge Beispiele in meiner Familie von dicken, gemütlichen, unsportlichen Menschen, die auch schon weit in den 90ern sind. Was ist mit den Fällen?
9: Naja, da geht es vor allen Dingen darum, dass wir nicht nur aus einem Grund altern, krank werden und dann sterben, sondern es ganz viele unterschiedliche Ursachen gibt, die zusammenspielen. Und das kann man sich ein bisschen wie eine Waage vorstellen, nur nicht mit zwei, sondern mit hunderten verschiedenen quasi Tableaus. Und überall wird quasi ein kleines Gewicht draufgelegt. Und ja, natürlich kann man dann sagen, er hat ja auch lebenseinschränkende Erkrankungen gehabt. Man weiß jetzt nicht, ne? Vielleicht war das Rauchen für ihn genau das, was ihn glücklich gemacht hat. Vielleicht wäre es aber auch das mit den Kindern im Park rumrennen gewesen, was er vielleicht nicht mehr konnte, das weiß ich jetzt nicht. Mhm. Aber es ist immer eine Sache, wie resilient sind Zellen, wie resilient ist ein Körper und wie kann er mit Krankheiten umgehen und wie wird er gefordert. Und ja, wir haben natürlich so Beispiele, wir haben aber auch Gegenbeispiele. Wir haben Menschen, die mit 50 an einem Herzinfarkt sterben. Oder an Krebs oder
6: ja
9: oder,
6: und die ja. Vielleicht noch die
9: und
6: die
9: da hört man natürlich
6: vielleicht sogar sehr sportlich waren, ja
9: genau, also das ist immer so eine Frage, deswegen ist die personalisierte Medizin so interessant, weil wir da jetzt ja viel mehr rausfinden können, was denn ein Individuum, also das Individuum wirklich braucht.
6: Ich will gleich mal auf den Satz eingehen, den Sie gerade gesagt haben, weil das auch jemand, warten Sie kurz, Herr Schreder, weil es hat nämlich jemand auch auf YouTube geschrieben, Sie haben gesagt, das hat Ihnen vielleicht glücklich gemacht, das Rauchen, positive Zwischenmenschen zwischenmenschliche Beziehung und Kommunikation pflegen. Das kann die Gesundheit fördern. Fragt hier jemand auf YouTube, auf unserem YouTube-Kanal @ARD-Mitreden. Da möchte ich gleich auf diese, wie wichtig ist die Psyche bei der Longevity, will ich gleich darauf eingehen. Ich will aber erst Herrn Wächter dran nehmen. Der ruft aus Hannover an und der ist nämlich schon so lange dran. Herr Wächter, schönen guten Abend. Sabine Dahl hier von Mitreden Deutschland.
12: Ja, schönen guten Abend, Frau Dahl, und schönen guten Abend in die Runde. Also ich hätte eigentlich nur einen Tipp, und zwar mehrfach am Tag Forever Young von AlphaVille zu hören. Nein, also die Punkte wurden ja jetzt schon genannt, also dass das eben viel, dass es ein Strauß ist von Maßnahmen, die man irgendwie pflegt. Da ist natürlich Sport wichtig, für mich auch schon immer, mein Leben. Also ich gehe gern wandern, also sehr häufig, im Schnitt einmal die Woche. Bringt mir total viel, also auch für die Stimmung und die Erlebnisse, Impressionen und so weiter. Auch dieses Kontemplative, frische Luft, Weitsichten und so weiter. Das muss ja gar nicht auch sonst so sein im Himalaya oder in den Alpen. Das kann man hier auch im Weserer Bergland oder Leinebergland, Schaumburger Land, Harz machen. Kurze Wege. Eigentlich ist es ja auch eine Binse, wo man sagt, man macht die Dinge, wo man Lust drauf hat und Freude, das ist, und eben auch das Soziale und Ernährung und, ne? Also dieses Ganze im Zusammenspiel, finde ich, dass das dann schon eine Menge bringt, ne?
6: Offensichtlich, ja. Und das ist ja, passt ja auch dazu. Vielen, vielen Dank, Herr Wächter, dass Sie angerufen haben beim Mitreden. Und das passt ja auch zu dem Punkt, den wir gerade hatten. Positive Lebenseinstellung, psychische Gesundheit. Warum sind soziale Bindungen, Frau Dr. Gartenbach, so wichtig?
9: Also wir haben die Harvard Grant Study, eine der größten Studien, die uns zur Verfügung stehen. Und die zeigt eben, dass die Verbindung an sich und die Menschen, die uns so tragen, einen enormen Einfluss haben. Und da gibt es unterschiedliche Theorien. Am einfachsten kann man das damit beschreiben, wenn wir glücklich sind, wenn wir uns wohlfühlen, dann ist unser autonomes Nervensystem in einem Sicherheitsmodus. Das ist der sogenannte Parasympathikus. Wir sind in einem Modus, wo wir uns sicher fühlen, wo wir uns wohlfühlen, wo wir uns fortpflanzen können, wo wir gut verdauen, wo die Funktionen gut funktionieren, wo wir nicht wegrennen müssen von diesem klassischen Löwen, Tiger, wie wir das kannten, der Sympathikus, also unser Fight-or-Flight-Modus in unserem autonomen Nervensystem. Und da geht es vor allen Dingen nicht nur darum, was triggert einen denn von außen, sondern auch, was triggert einen von innen, also die eigenen Gedanken, die eigene Narrative. All das, was wir uns so selber sagen, sind wir nett zu uns selbst und sind andere nett zu uns selbst und haben wir eine gute, verlässliche Bindung. Und das finde ich jetzt einfach extrem spannend, weil das unterschätzen viele. Es ist sehr auffällig geworden, doch während Corona. Ich habe während Corona in einer Arztpraxis hier gearbeitet und viele, viele Menschen jeden Tag gesehen. Und manche sind einfach nur gekommen, weil man durfte ja da noch zum Arzt gehen. Also das durfte man ja. Und sonst halt eben nicht, um einfach jemanden zu treffen.
6: Mhm. Herr Schreder, Autor, Filmemacher, warum sind soziale Bindungen so wichtig?
11: Na, die Antwort wurde ja, glaube ich, gerade schon gegeben. Ich glaube, der Kern ist tatsächlich, also Stress ist absolut nicht förderlich, sondern schädlich für die Lebenserwartung und soziale Kontakte, Verbindung, glücklich sein ist natürlich im Grunde genommen das, was Stress auch mindert. Ich meine, das kennt ja jeder, wenn man, egal was man fühlt, so egal wie gestresst man ist, wenn man darüber mit Freunden, mit Familie spricht, dann fühlt man sich danach wieder besser. Und ich glaube, das ist die simple Erklärung. Es kommen dann auch so andere weiche Faktoren dazu, wer natürlich auch einen Freundeskreis hat, wer in der Familie integriert ist, der bewegt sich auch mehr, der macht auch mehr. Es gibt Studien, die zeigen, dass Menschen, die gemeinsam mit anderen Menschen essen, sich gesünder ernähren. Also da kommen wahnsinnig viele Effekte zusammen. Ich möchte noch einen Satz ganz kurz zu Helmut Schmidt sagen, weil ich Helmut Schmidts Lungenarzt mal getroffen habe im Rahmen von anderen Dreharbeiten.
6: Okay.
11: Und Helmut Schmidts Lungenarzt gesagt hat, ihn würde nichts mehr aufregen als Helmut Schmidt, weil für jeden Helmut Schmidt hat er auch eine 45-jährige Frau da liegen, die halt mit 45 an Lungenkrebs verstirbt. Und das ist eine Sache, die ist mir immer ganz wichtig bei Langlebigkeit. Es ist immer eine Wahrscheinlichkeitsrechnung. Also wenn wir einfach sagen, in Deutschland haben wir eine Lebenserwartung von 80 Jahren, dann kostet mich Rauchen im Durchschnitt 13 Jahre davon. Das heißt, ich habe eine Lebenserwartung dann noch von 67. Jetzt mache ich vielleicht andere Sachen besonders gut, dann kann die auch wieder steigen. Das heißt, wenn es 100 Helmut Schmidts gegeben hätte, die genau das gleiche Leben geführt hätten, dann wären die vielleicht im Durchschnitt alle 70 geworden. Und der eine, den wir aber nur gesehen haben, der hatte halt wahrscheinlich Glück und ist halt so alt geworden, wie er alt geworden ist.
6: Okay.
11: Der war aber wahrscheinlich eher die Ausnahme.
6: Noch kurze Ergänzung?
9: Ja, es geht vor allen Dingen darum, ich finde das sehr beachtlich, weil Sie haben ja gerade gesagt, wir werden ungefähr 80, 83 Jahre und das ist so die klassische Lebenserwartung. Aber wir haben ungefähr nur 60 Jahre, die wir ohne lebensqualitätseinschränkende Erkrankungen leben. Also wir haben ungefähr 20 Jahre unseres Lebens, die wir in lebenseinschränkenden Erkrankungen leben, was ich jetzt in meiner medizinischen Praxis so nicht sehe. Ich sehe das deutlich mehr. Wir haben sicher mehr als 20 Jahre, gerade bei Frauen, die in die Perimenopause, Menopause kommen. Jede Frau, die mal Hitzewallungen gehabt hat und all die ganzen Themen, die da so mitkommen, das ist auch schon ganz schön lebensqualitätseinschränkend und beginnt schon deutlich früher. Und das vergessen wir häufig. Ne? Es Altwerden heißt eben nicht nur Altwerden.
6: Gut, wir haben den Helmut Schmidt ja als Beispiel jetzt zur Genüge sozusagen besprochen. Und Herr Schröder, Sie haben ja da auch dann, also auch interessant, dass Sie den Lungenarzt getroffen haben. Der Herr Brugger aus Hamburg, der hat ein paar andere, ich erlaube mir zu sagen, Fossilien für uns, nämlich die Rolling Stones. Hm. Herr Brugger, guten Abend.
13: Ja, hallo, hier ist Klaus Brugger aus Hamburg.
6: Die Stones, denen scheint es ja offenbar einfach gut zu gehen, weshalb die so alt sind. Oder sind es irgendwelche mysteriösen Kliniken in der Schweiz?
13: Letztens kam ein Interview mit Ronnie Wood, dem Gitarristen, ich glaube, er ist der Jüngste mit 80 Jahren, zur neuen Platte. Und er hat mir, weil ich jetzt auch schon langsam ältes Semester bin, er hat mir richtig aus dem Herzen gesprochen, was ich eigentlich gar nicht so artikulieren konnte. Aber er wurde interviewt und der Interviewer fragte ihn, werden Sie noch eine neue Tournee machen zur Platte? Wird das die letzte Tournee sein? Und solche Fragen hat er gestellt. Und Ronnie Wood hat geantwortet, sind Sie noch dran?
6: Ja.
13: Ja, hat geantwortet und ich mache jetzt den Tonfall und die Antwort von Ronnie Wood im Originalton nach.
6: Okay.
13: Er hat geantwortet, how can you talk about that? Das war sein Tonfall und seine Antwort. Und er war natürlich, also er war echt entrüstet.
6: Okay.
13: Weil er über so etwas reden kann. Und ich glaube, das ist sein Geheimnis und das der Rolling Stones. Dass sie einfach gar nicht dran, ja, dran denken vielleicht schon, aber, und auch, ich würde nicht sagen, sie schieben das weg, sondern sie wollen einfach nicht dran denken und darüber reden. Es ist wahrscheinlich so.
6: Gut, dann sind wir bei der nächsten Weisheit, Herr Brugger, jeder ist so alt, wie er sich fühlt, ne?
13: Ja, und ich denke nicht, dass Sie das wegschieben wollen, sondern dass das einfach eine Einstellung ist, was kütt, das kütt.
6: Ja.
13: Darüber sagt der Köln. Und ich nehme es, wie es kommt. Und so ist halt das Leben.
6: Nicht in genau.
13: Der Sendung. Es sind bestimmt wertvolle Tipps dabei, aber Ronnie Wood hat mir gefallen.
6: Dankeschön, dass Sie das mit uns geteilt haben. Dankeschön, Herr Brugger. Ich möchte noch kurz Herrn Schröder fragen oder vielleicht auch Frau Gartenbach. Herr Schröder, da Sie aber alle möglichen Menschen kennen, was ist denn mit diesen mysteriösen Kliniken in der Schweiz?
11: Die Mysterie. Naja, also wir haben ja eben über die vier Säulen gesprochen und dann gibt es natürlich noch erweiterte oder komplexere medizinische Verfahren und Versuche, Menschen langlebiger zu machen über Bewegung, Schlaf, Stress und gesunde Lebensgewohnheiten hinaus. Es geht da um verschiedenste Verfahren. Es gibt Peptide, also Sachen, wie die man Menschen quasi spritzt, um bestimmte Prozesse im Körper so zu verändern, dass man langlebiger wird. Es gibt, ich habe mir in New York eine Langlebigkeitsklinik angeschaut, da hat man Blut-Plasma-Austausch gemacht, also quasi Blutwäsche, um quasi Menschen zu verjüngen. Also es gibt ja sozusagen verschiedenste medizinische, aufwendigere Verfahren, die man versucht, um Menschen über das, was wir schon besprochen haben, hinaus langlebiger zu machen. Das ist in Deutschland noch eher wenig der Fall. Gibt auch hier schon solche Kliniken und Zentren. In den USA gibt es schon ein paar mehr davon. In der Schweiz gibt es auch ein paar mehr davon. Da muss man sagen, das ist im Moment noch die Spitze des Eisberges. Okay. Also den größten Teil macht man heute mit Ernährung, Sport, Schlaf. Aber es gibt mittlerweile schon auch Verfahren in solchen Kliniken, die darüber hinausgehen, wo man vielleicht noch ein bisschen mehr rausholen kann. Und meine Vermutung ist, das wird noch mehr werden. Und dann tun sich nämlich ganz andere Fragen auf. Die Frage nach sozialer Gerechtigkeit, nach Verfügbarkeit und ganz viele unbequeme Fragen.
6: Ja, nee, finde ich aber gut, dass Sie das anreißen. Das besprechen wir auch noch später. Aber was ist denn zum Beispiel mit Nahrungsergänzungsmitteln, Frau Dr. Gartenbach? Wir haben auch eine Frage. Da hat schon vorab auf unserer Seite mitreden.ard.de, da hat schon die Frau Hirt aus Villingen-Schwenningen im schönen Baden-Württemberg, die hat geschrieben, gerne wüsste ich, welche Nahrungsergänzungsmittel ab dem 59. Lebensjahr denn empfehlenswert sind. Also Vitamin D, Magnesium, dann hat sie noch alles Mögliche geschrieben, Kreatin, Hyaluron und. Was macht Sinn?
9: Also erstmal zu dem Fakt, wenn wir uns die Schweiz angucken, die ist gar nicht so unterschiedlich zu Deutschland. Da sind die Regularien für uns Ärzte sehr ähnlich. Da darf man genau oder sehr Ähnliches machen wie hier. Wenn man Richtung Bahamas und Co. geht, sprechen wir dann nochmal von ganz anderen Dingen, wie Gentherapien und Co. Aber eben, wie wir jetzt gehört haben, Lifestyle ist schon mal das Allerwichtigste. Ohne das macht es wirklich überhaupt keinen Sinn, überhaupt Therapien zu machen. Und generell sollte man natürlich erstmal wissen, wenn man was macht, warum macht man das? Man sollte seinen Körper verstehen, man sollte seine Risiken können. Und wir können ja mittlerweile individualisieren. Wenn wir jetzt von Supplements sprechen, gibt es natürlich eine gute Studienlage von Frau Professor Bischoff-Ferrari aus der Schweiz zum Beispiel, wirklich eine sehr gute, die Do-Health-Study, wo wir wissen, dass eben Omega-3-Fettsäuren und Vitamin D im Alter die Sterblichkeit deutlich reduzieren. Jetzt gibt es natürlich immer wieder die großen Headlines in den Fokus, Spiegel und Co. Mit Supplements bringt man sich um und das ist alles nicht nötig. Und, ne? Wir wissen aber mittlerweile, es gibt zum Beispiel eben das Omega-3 und das Vitamin D, wissen wir, ist absolut sinnvoll, haben wir eine gute Studienlage. Und wir wissen natürlich auch, dass wir messen sollten, dann handeln. Und dann wieder messen. Es macht keinen Sinn, sich da einen bunten Schrank an Supplements hinzustellen und dann erzählen, ich nehme 30 Supplements, 40 Supplements. Das ist ja kein Kompliment. Das ist ja nicht ein Ziel, was wir erreichen wollen. Es ist immer eine Frage von, was fehlt uns im Körper? Was sollten wir ausgleichen? Angebot und Nachfrage, also was braucht der Körper denn eigentlich? Was kann der Körper denn eigentlich resorbieren? Ja, also der Darm muss es ja auch noch resorbieren. Und dann guckt man natürlich, okay, was macht denn Sinn? Für das Kreatin zum Beispiel haben wir eine sehr gute Datenlage, ist so eins der ältesten und bestuntersuchten Supplements. Aber dann wird es auch noch mehr und mehr dünner. Wir wissen, dass Magnesium über 300, manche Daten zeigen 400 bis 600 Prozessen. Manchmal kann man ja Sachen doppelt rechnen, dann klingt die Zahl ein bisschen größer, beteiligt ist und das macht auch Sinn für gewisse, da was dazu zu nehmen. Aber am Ende wird es nicht die Studienlage geben für die Supplements, weil die eben frei verkäuflich sind. Ja? Und wer steckt das Geld eben da rein?
6: Und was Sie sagen, um das abzukürzen, kann ich da einfach zu meiner Hausärztin, meinem Hausarzt gehen oder sollte ich doch lieber zu einer Fachärztin wie Frau Dr. Gartenbach gehen, die eine Longevity-Expertin ist?
9: Naja, es ist so, beim Vitamin D und Omega-3, das können auch die Hausärzte mittlerweile, sind da gut weiter und fortgebildet, aber das ist eben so eine Sache. Wenn ich Hausarzt bin, dann sehe ich ungefähr, wenn ich gesetzlich versicherte Patienten betreue, im 7-Minuten-Takt die Patienten. Okay. Ich habe das selber viele Jahre gemacht und da muss man abends noch die Energie haben, um sich weiterzubilden. Wir sind verpflichtet, uns weiterzubilden, aber es ist dann immer die Frage, in welchem Bereich machen wir das? Gehen wir da in die Prävention rein und welchen Teil der Prävention geben wir in die Behandlungen von den Erkrankungen rein, die meine Patienten haben. Und dementsprechend darf man das auch nicht so böse nehmen, wenn der Hausarzt sich vielleicht damit nicht so im Detail auskennt, weil wir lernen das nicht im Studium.
6: Wir wollen mal hören, was Anton König dazu sagt. Der ruft aus Germeringen an. Ich sag, da ist er. Schönen guten Abend, Herr König.
14: Guten Abend in die Runde, ja.
6: Ich wollte gerade fragen, ist das Germeringen in Bayern? Aber ja, ist es.
14: Ja.
6: Ja. Und sind Sie auch zum Thema Langlebigkeit unterwegs? Machen Sie so, optimieren Sie sich?
14: Ich bin so in der Mitte drin, weil ich bin 79 Jahre alt und da ist man so in der Mitte irgendwo drin.
6: Ja.
14: Und mal zum Zustand, also mir geht's gut und ich gehe einmal im Jahr zum Arzt, der bestimmt meine Blutwerte. Das mache ich immer, wenn ich geimpft werde. Und der sagt, ich hätte ein super Blutbild, bräuchte mir keine Sorgen machen. Und erläutert mir das auch. Und aber es ist so eine Geschichte, wenn man 79 ist, man, also ich muss jeden Tag ich sage immer zum Spaß, damit ich unter die Leute gehen kann, eine Stunde in der Früh Gymnastik machen, eine gute, dass ich halt fit bin, so dass mir halt gut geht. Und ich habe zum Beispiel vor einem Jahr habe ich Tai Chi noch angefangen, um mich etwas zu verbessern. Und ich gehe dreimal in der Woche, ich betreibe einen Tanzsport schon seit Ewigkeiten, ich gehe dreimal in der Woche noch in einen Tanzsportverein. Und also richtig mit Trainer, nicht zum Seniorentanz, wo man gut rumsteht, sondern richtig, wo man also richtig geschunden wird, in Anführung altersadäquat geschunden wird. Und also insofern muss ich sagen, tue ich schon viel dafür und achte zwar auf die Ernährung und das Ganze, aber ich glaube, es werden durch die Diskussion so Illusionen erzeugt, also zum Beispiel, dass man mit Nahrungsergänzungsmitteln einen Haufen machen kann. Ich glaube, dass eine ganz normale Ernährung, vielleicht wenig Fleisch, wenig tierisches Eiweiß, dass das also ganz gut ist. Oder zum Beispiel zum Kraftsport hätte ich jetzt doch einmal eine Frage, weil das hört man immer wieder. Ich bin nämlich ein Gegner des Kraftsports, weil alle Schulkameraden und so, die kräftig Kraftsport getrieben haben und einen Zentner in die Luft gehoben haben mit einem Arm, die sind mittlerweile alle gestorben. Also es tut mir jetzt wirklich leid, weil bei denen hat der Kraftsport nur dazu geführt, dass sie ihre Blutdruck recht erhöht haben. Und dann haben sie einen Haufen mit. Ich muss zum Beispiel auch keine Medikamente schlucken. Also
15: Herr König, das ist echt toll. Also ich freue mich sehr.
14: Ich bin auch noch nicht operiert, aber
15: das für ihre gute Kraftsport. Genau, Kraftsport. Für ihre gute Gesundheit. Und ich will nämlich das mit dem Kraftsport, will ich nämlich direkt mal, weil da sind Sie ja jetzt genauso aufmerksam geworden wie ich vorhin. Da will ich dann auch noch mal nachfragen bei Tim Schreder. Das mit dem Kraftsport ist irgendwie wirklich für einige Leute überraschend. Und er sagt, nee,
11: ja,
15: wer
11: einen
15: Zentner
11: Kraftsport
15: in die Luft stemmt, das muss nicht unbedingt gesund sein, siehe Blutdruck.
11: Genau, also ich glaube, weil man Kraftsport halt oft verbindet mit genau dem, was gerade beschrieben wurde, nämlich damit möglichst, also gerade dieses sehr, ich sage jetzt mal, das sehr männliche Verständnis von Kraftsport, von jungen Männern möglichst schwer, möglichst hart zu trainieren, um einen möglichst breiten Bizeps und eine möglichst große Brust und vielleicht noch ein Sixpack zu bekommen. Genau darum geht es aber nicht, wenn wir von Kraftsport reden im Sinne von Langlebigkeit. Deswegen glaube ich, ist mal so für mich ein gutes Sprichwort, trainier nicht für den Spiegel, sondern trainier für deine Gesundheit. Also wenn wir im Sinne der Langlebigkeit über Kraftsport sprechen, dann reden wir eben nicht darum, möglichst schwere Gewichte so hochzuheben, dass ich bestimmte Körperpartien irgendwie in die Größe ziehe, um toll auszusehen, sondern darum, Stabilität zu erhalten, eine gewisse Kraft zu erhalten. Das geht auch mit Körpergewicht. Dafür braucht es gar nicht unbedingt jetzt unbedingt schwere Gewichte, sondern das geht auch einfach nur mit meinem eigenen Körpergewicht, Liegestützen, Sit-Ups. Kraftsport kann auch sowas Banales sein wie einen steilen Berg hochlaufen. Auch das ist dann ja schon eine Kraftanstrengung für meine Beine. Es geht halt darum, dass man seine Muskeln benutzt, um die Muskelmasse nicht zu verlieren. Denn die Alles nimmt klar. im Alter immer weiter ab, wenn man nichts tut. Und dann wird das auch immer schneller und dann haben wir irgendwann diese Unsicherheit. Und wenn ich höre, dass der Anrufer gerade beispielsweise ja tanzt und das auch sehr ambitioniert, dann bin ich mir sicher, auch dieses Training wird schon Kraftsportelemente haben und wahrscheinlich den Dienst erweisen. Tatsächlich dieses Krafttraining, was gerade beschrieben wurde, ist nicht unbedingt tatsächlich nicht förderlich. Ja,
15: ja ich will mal auf eine, das hat klang eben schon so ein bisschen an bei Herrn König und das klingt hier auch bei uns auf unserem YouTube-Kanal an. Nämlich Herr Kiekhöfel fragt, wie viel Scharlatanerie gibt es auf dem Markt? Und Herr König sagte ja eben auch schon so ungefähr, ich bin 79 geworden ohne Longevity. Wie viel Scharlatanerie ist da auf dem Markt, Frau Dr. Gartenbach?
9: Es ist ein unregulierter Markt. Und dementsprechend tummelt sich da natürlich alles und gefühlt nennt sich natürlich auch jeder Longevity-Experte. Und da muss man einfach wirklich ein bisschen aufpassen. Wir sehen es gerade auf Social Media auch, dass viel mit der Angst der Menschen gespielt wird und dass die Algorithmen in Social Media natürlich sehr gut wissen, was man sucht und dementsprechend auch immer wieder getriggert wird nach den Themen und den Dingen, die man sucht. Und es gibt einfach nur begrenzte Ausbildungen und es darf halt, also wir Ärzte sind ja sehr eingeschränkt da drin, was wir dürfen. Ja, also wir haben vorhin kurz das Stichwort Peptide gehört, das dürfen wir gar nicht. Aber jeder, der nicht Arzt ist, darf jedem erzählen, was er davon wo sich auch immer im Internet kaufen soll und nehmen soll. Das heißt, die Regulation in unserem Markt ist relativ schwierig. Social Media feuert das ganze Thema ja natürlich auch noch an und dann muss man natürlich immer gucken, wenn jemand ein Statement zu etwas macht, wenn dann danach der Affiliate, also die Werbung für ein Produkt kommt, was dann genau dagegen hilft, dann sollte man das einfach mal in Frage stellen. Und ich hoffe einfach, dass da mehr und mehr jetzt kommt, weil das ist einfach ein Riesenbusiness natürlich. Und das macht natürlich skeptisch und es soll auch bitte skeptisch machen.
15: Und Herr Schröder, also Longevity, das Wort macht es ja schon klar, der Trend kommt aus den USA oder wo kommt das her?
16: Ja, ich glaube, das kann man so, also tatsächlich kann ich das so pauschal nicht beantworten. Ich glaube tatsächlich, das heutige Verständnis und dieser Begriff und diese spezielle Entwicklung von Longevity, so wie wir sie jetzt häufig halt betrachten, auch bei Social Media, kommt irgendwie so ein bisschen aus den USA, auch mit Brian Johnson als dem prominentesten Fürsprecher. Ich wollte noch ein gutes Beispiel für das Thema Charlatanerie anführen. Für mich ein sehr gutes Beispiel ist das Thema Protein. Ist ja auch ein Riesenthema. Also es gibt ja sehr große Unternehmen, ich will jetzt hier keine Namen nennen, die beispielsweise sehr aktiv seit Jahren dafür werben, allen Leuten zu erzählen, dass man 2 bis 3 Gramm Protein pro Kilo Körpergewicht am Tag doch bitte zu sich nehmen sollte. Und überall muss noch und noch und noch mehr Protein rein. Die Langlebigkeitsforschung zeigt ganz klar, das ist überhaupt nicht gut für die Langlebigkeit. Also die Langlebigkeitsforschung sagt ganz klar, eher um 1 Gramm Protein pro Kilo Körpergewicht, wenn man lange leben will. Mehr kann sogar kontraproduktiv sein und zu einer höheren Sterblichkeit führen. Jetzt gibt es aber halt nur mal Unternehmen, die Geld damit verdienen, Proteinpulver zu verkaufen und die deshalb ein sehr großes Interesse daran haben, dafür Marketing und Werbung zu machen. Und wer hat denn das Interesse daran, Werbung oder Marketing dafür zu machen, dass jemand weniger Proteinpulver kauft? Also den gibt es halt nicht. Und deswegen weiß ich gar nicht, ob das so oft Charlatanerie ist. Es gibt auch einen Interessenskonflikt. Also weil für die ganz basic Dinge wie Bewegung und gute Ernährung gibt es halt häufig auch gar keinen, der damit Geld verdient und deshalb auch gar keinen, der dafür sozusagen dann massives Marketing macht. Das ist natürlich bei Supplements oder bei Nahrungsergänzungsmitteln was ganz anderes. Und deshalb wird das Bild oft einfach verzerrt.
15: Wollen Sie noch kurz was sagen, Frau Gartner?
9: Ich wollte sagen, beim Protein ist das halt eben so eine Sache. Es gibt ja überhaupt nicht schwarz und weiß für den Körper. Klar wissen wir, dass eine Zigarette schlecht ist und Sport gut ist, aber beim Protein ist es zum Beispiel so, wir brauchen eine gewisse Menge an Protein für den Muskelaufbau. Aber korrekt, wenn wir es zu lange zu hoch dosieren, hemmt es unterschiedliche Mechanismen im Körper, die dann wiederum eher das Alter beschleunigen. Es kommt auf Phasen drauf an. Okay. Aber wenn ich Muskelaufbau machen will, weil ich keine Muskulatur mehr habe oder weil die schon so abgebaut ist, dann brauche ich natürlich eine höhere Proteinmenge und da sind wir so bei 1,6 bis 1,3 Gramm pro Kilogramm Körpergewicht und je nachdem, was wir eben für Anforderungen haben. Es ist halt einfach in dem Bereich nicht so pauschal immer abzudecken. Mhm.
15: Aber ist doch gut, jetzt haben wir ja so eine Mini-Faustregel. Ich möchte gerne noch den Herrn Stumpe schaffen, der ruft aus Hessen an, Bad Soden am Taunus. Herr Stumpe, wunderschönen guten Abend.
17: Ich grüße Sie alle in die Bundesländer. Bad Soden stimmt fast, Liederbach, aber das ist ein kleines Kaff.
15: Okay, aber Hessen stimmt, oder?
17: Hessen stimmt schon mal gar nicht.
15: wir müssen das etwas größer betrachten. Herr Stumpe, ja, sind Sie ein Fan von Longevity, von Langlebigkeit, irgendwie versuchen, so gesund wie möglich zu leben?
17: Ich benutze sehr ungern Fremdwörter. Und dieses Longevity ist Langlebigkeit auf Deutsch, ist mir angenehmer.
15: Okay.
17: Und während der halben Stunde, die ich jetzt warte, was keine Kritik ist, hat sich aber die Diskussion ein bisschen mehr in eine andere Richtung verschoben. Und ich wusste nicht, ob Sie mich jetzt noch mit dem, was ich zu sagen habe, noch mal reinnehmen. Wobei ich sagen muss, ich habe seit ich 26 war, Multiple Sklerose. Und mir wurde damals gesagt, in 5 Jahren sitzt du im Rollstuhl und in 10 Jahren bist du tot. Und dann ist der Chefarzt rausgegangen.
15: Ja, und Sie sind noch da.
17: Und das hat mein ganzes Leben auf den Kopf gestellt. Ich habe mein Leben ganz anders geplant. Meine Langlebigkeit, ich wollte alt werden und ich wollte Familien gründen und ich hatte noch jede Menge Flausen im Kopf. Und da der Chefarzt mir alles verboten hat, was ich bisher gemacht habe, nämlich Sport und Fitness und so weiter, habe ich das erst mal 10 Jahre eingestellt. Und nachdem ich 10 Jahre gelebt habe und mir ging es noch gut, habe ich dann angefangen, weiterzumachen. Ich war danach 40 Jahre Disc-Jockey in 4 verschiedenen Bundesstaaten, in 4 verschiedenen Kontinenten, habe parallel dazu soziale Arbeiten gemacht, Essen auf Rädern gefahren und viel mit Leuten zu tun gehabt. Und ich finde, das ist mit das Wichtigste, dass man kommuniziert und sich die Mühen der und Lasten der anderen anhört und seine vorbringen kann. Es wird sowieso viel zu wenig geredet heutzutage. Heute ist es so, ja, dass ich seit knapp 10 Jahren einen ziemlich hohen Pflegegrad habe, kann nicht mehr laufen, aber ich zehre davon, von meinen Weltreisen, die ich gemacht habe und von den Leuten, die ich kennengelernt habe. Das ist auch wichtig, dass man geistig fit bleibt und sich Ziele setzt. Und ich bin stur. Und
15: das wollte ich sagen. Es hat wahrscheinlich auch Ihre ungeheure Willenskraft. Hat Sie immer weitermachen lassen, oder?
17: Die Leute, die mich nicht mögen, sagen, du bist stur. Und okay, ich sage, es ist Willenskraft.
15: Sehen Sie?
17: Und ich möchte Jahr zu Jahr älter werden. Und wenn es noch ein Jahr dazukommt, dann ist es gut. Und das will ich jetzt nicht unbedingt in irgendeinem Datum festmachen.
15: Alles klar. Herr Stumpe, ich muss leider auflegen, weil um 21 Uhr sind die Nachrichten. Aber ich danke Ihnen so sehr, dass Sie die halbe Stunde gewartet haben und dass Sie uns ein bisschen aus Ihrem Leben erzählt haben, aus Ihrem langen Leben, was ja ganz anders klang am Anfang des Telefonats. Was bringt Longevity wirklich gesund, alt und glücklich? Das ist unser Thema heute Abend bei Mitreden Deutschland diskutiert. Sie sind weiterhin sehr herzlich eingeladen anzurufen 08000 44 1777, die 08000 44 1777, und auf YouTube können Sie zugucken, können Sie kommentieren, ARD mitreden. 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Gleich nach den Nachrichten geht's weiter.

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1: Um 21 Uhr mit Juliette Groß. Bei VW hat es überraschend eine Einigung auf den weiteren Sparkurs gegeben. Das Unternehmen teilte vor wenigen Minuten mit, der Aufsichtsrat habe dem Konzept einstimmig zugestimmt. Wie es genau aussieht, ist noch nicht bekannt. Der VW-Vorstand wollte über den bereits beschlossenen Abbau von 50.000 Arbeitsplätzen weitere Stellenstreichungen durchsetzen. Er hält die Produktionskosten bei VW für zu hoch. Auch die Schließung von Werken stand zur Diskussion. Der Betriebsrat sowie das Land Niedersachsen als Großaktionär lehnten das ab. In Deutschland wird immer häufiger Sabotage verübt. Bundesweit waren es in diesem Jahr schon mehr als 160 Verdachtsfälle. Auch die Spionage nimmt zu. Das geht aus einem Lagebild des Bundeskriminalamtes hervor, das NDR, WDR und Süddeutscher Zeitung vorliegt. Aus Köln, Andreas Braun.
2: Außerdem sollen die Polizeien in Bund und Ländern mehr als 100 Straftaten mit Bezug zu Spionage festgestellt haben. Bei mehr als der Hälfte dieser Fälle ging es um das sogenannte sicherheitsgefährdende Abbilden, also beispielsweise das unerlaubte Fotografieren oder Filmen von militärischen Einrichtungen oder Rüstungsgütern. In 26 weiteren Delikten wird sogar Agententätigkeit zu Sabotagezwecken vermutet. Die Schwerpunktregionen der mutmaßlichen Spionagefälle sind demnach in diesem Jahr bislang Brandenburg, gefolgt von Nordrhein-Westfalen und Schleswig-Holstein.
1: Bundeskanzler Merz hat bei seinem Wahlkampfbesuch in Sachsen-Anhalt erneut vor den Folgen einer möglichen AfD-Landesregierung gewarnt. Wer möchte, dass Deutschland ein offenes und liberales Land bleibt und Sachsen-Anhalt ein interessanter Wirtschaftsstandort, der dürfe am Sonntag nicht die AfD wählen, sagte Merz beim Besuch einer Raffinerie in Leuna. Einen direkten Kontakt zu Wählern gab es nicht. In Sachsen-Anhalt wird am Sonntag der Landtag gewählt. In Umfragen liegt die AfD weiter mit großem Abstand auf Platz 1 und hat sogar Chancen, die absolute Mehrheit zu erzielen. In Berlin ist am Abend Terminal 1 des Flughafens BER geräumt worden. Alle Fluggäste wurden aufgefordert, das Gebäude zu verlassen. Zuvor hatte am Service Point der Bundespolizei eine Frau erklärt, sie habe einen gefährlichen Stoff dabei. Weil sich die Substanz nicht näher bestimmen ließ, lösten die Beamten Alarm aus. Die Abfertigung der Fluggäste wurde so weit wie möglich auf Terminal 2 verlegt. Das waren die Nachrichten. Das Wetter in Norddeutschland. Nachts gebietsweise trocken, auch einige Schauer, Tiefstwerte 17 bis 14 Grad. Morgen zeitweise kräftiger und ergiebiger Regen, Höchstwerte 18 bis 24 Grad. Am Sonnabend Sonne, Wolken und Schauer bei 18 bis 21 Grad. Am Sonntag freundlich und meist trocken bei 19 bis 23 Grad. Es ist 21.03 Uhr.
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3: Einen wunderschönen guten Abend. Hier sind wir wieder, Sabine Dahl, für Sie weiterhin am Mikrofon. Atmung, Achtsamkeit und Eisbaden. Alles für die Gesundheit, alles für die ewige Jugend. Mitreden, Deutschland diskutiert. Und heute geht es um die Longevity, um die Langlebigkeit. Bei mir im Studio ist Dr. Andrea Gartenbach. Sie ist Fachärztin für innere und funktionelle Medizin und Longevity-Expertin. Und ebenso ein Experte ist er geworden für die Longevity, ist der Fernsehmoderator, Autor und Filmemacher Tim Schreder, denn er hat mehrere Bücher zu dem Thema geschrieben und er hat auch eine ganz interessante Doku gemacht, was Menschen so alles tun, dem Tod ein Schnippchen, zumindest dem Alter ein Schnippchen zu schlagen. Wir haben in Berlin mal rumgefragt, was tun Sie denn?
4: Fast jeden Tag Sport, viele Schritte, versuchen auf den Schlaf zu achten.
5: Gesundes Essen, täglich Fahrrad fahren, viel laufen und weniger Stress.
6: Wir supplementieren viel am Tag, mit dem notwendigen Magnesium und diese ganzen Sachen, also Vitamine, Zink und sowas. Eisbaden, Atemtechniken.
7: Und Sauna.
4: Ich finde es ein bisschen crazy, dass Gefühl so ein mittlerweile voll das Business ist. Es ist ja so ein richtiges Business-Model, also dass alle noch an so Selbstoptimierungssachen denken.
8: Leute sind so hoch konzentriert auf solche Sachen, dass sie vergessen, dass es muss ein bisschen Spaß machen.
3: Es muss ein bisschen Spaß machen und dazu passt Jack Barrel, der uns auf YouTube verfolgt. Da können Sie nämlich auch mitgucken und mitkommentieren. ARD Mitreden ist unser YouTube-Kanal und Jack Barrel schreibt, warum rufen eigentlich nur Leute an, die alles richtig machen? Wo sind die Chipsfreunde, Schokoladenenthusiasten, Bewegungsmuffel? Sind die etwa schon alle tot? Schreibt Jack Barrel auf YouTube. Aber das ist auch meine Frage an Sie beide und wir haben ja eben auch diese ganzen tollen Leute gehört, die jeden Tag Fahrrad fahren oder joggen gehen. Und wir hatten vorhin gleich am Anfang der Sendung den Eisbader. Jeden Tag steigt dieser Mann in ein Eisbad. Wenn ich aber gerne, liebe Frau Dr. Gartenbach, mal so ein schönes dickes Rumpsteak mir reinziehe und dazu eine Flasche guten Rotwein. Das Leben ist kurz. Wir möchten es genießen.
7: Ich wäre dabei. Es kommt natürlich immer auf die Balance drauf an und auf die Qualität der Produkte. Seltenst macht es den Menschen Spaß, 24/7 für ihr ganzes Leben lang alles vermeintlich richtig zu machen. Das muss man wirklich jetzt in Anführungszeichen setzen, weil für mich ist richtig machen wahrscheinlich was anderes als für Sie beide. Und dementsprechend sage ich eigentlich immer 80% sich wirklich gut verhalten, eine gute Resilienz aufbauen, Sport machen, bewegen, gute Entscheidungen treffen, gut schlafen, tolle soziale Verbindungen haben. Und die 20%, das ist immer die Frage, also wir sollten ja sowieso wählen, was uns Spaß macht. Mir macht mein Leben Spaß, mich gesund zu ernähren und gesund zu sein und Sport zu machen. Es ist einfach eine Frage, was wähle ich aus? Wie gut fühle ich mich dann, wenn ich mal damit angefangen habe? Und dann kommen meistens doch immer bessere, richtige Entscheidungen. Und das Steak muss ja nicht gleich eine schlechte Entscheidung sein. Oder es, ne, das ist ja nochmal was anderes, als wenn ich mir natürlich jetzt den Fertigburger reinziehe. Oder wir haben über Proteine gesprochen, also hochverarbeitete Lebensmittel in Shakes und Fertigessen. Ja? Nur weil da Protein draufsteht, viel Protein drin, heißt das ja nicht, dass es gesund ist. Ja? Das ist so ein bisschen wie die Milchschnittenwerbung früher. Milch ist drin, auch wieder in Anführungsstrichen, und es soll gesund sein für die Knochen. Ja, man muss einfach ein bisschen hinterfragen. Und so sollte man auch die Balance wägen. Und das Wichtigste ist, dass man Freude hat an dem, was man tut. Und man kann wirklich an einem gesunden Leben sehr viel Freude haben. Es ist wunderbar. Ich fühle mich energiereich und voller Tatendrang.
3: Herr Schröder, Sie haben ja im Selbstversuch da auch einiges gemacht. Und das war Zwang oder haben Sie wirklich gesagt, boah, ich möchte das gerne machen? Oder ich mache das, weil die ARD mich dafür bezahlt?
9: Ja, das kam mir eigentlich danach. Also ich muss sagen, bei mir hat es ja tatsächlich, also die Beschäftigung für das Thema, ich würde sagen, ich habe vorher ein sehr durchschnittliches Leben geführt. Ich war weder besonders gesund noch besonders ungesund. So. Und ich bin da damals eigentlich über Brian Johnson gestolpert, den US-amerikanischen Multimillionär, der sich jetzt der Aufgabe verschrieben hat, unsterblich zu werden. Und habe ehrlicherweise erstmal gedacht, der Mann spinnt, um es in aller Deutlichkeit zu sagen. Und habe den in Los Angeles besucht und habe mit ihm einen Tag verbracht und mir alles angeguckt, was der so macht. Und der macht halt wirklich alles, was man nur machen kann und alles, probiert alles aus, was vielleicht einen länger leben lässt. So. Dafür hat er auch die finanziellen Mittel und auch die Zeit, das muss man immer dazu sagen, weil er hat halt sonst nichts mehr zu tun, weil er hat ausgesorgt und sein Unternehmen.
3: Das wollte ich sagen, er hat das Geld und die Zeit. Ne?
7: Das ist ja auch sein Unternehmen.
9: Er hat das Geld und die Zeit. Mhm. So. Und dann bin ich zurückgegangen und bin zum Max-Planck-Institut für die Biologie des Alterns nach Köln gefahren, was viel bodenständiger klingt als Brian Johnson, und habe gehofft, jetzt erzählt man mir da, ja, das ist ja alles Quatsch, was der Mann macht. Und das Gegenteil war der Fall. Also dann saß dort Professor Dr. Sebastian Grönke, sehr renommierter Altersforscher, und hat gesagt, ja, nee, es hat schon alles Hand und Fuß, was der macht. Und der hat schon

0: ich mache heute viel mehr Sport als früher, ich ernähre mich gesünder und ich stimme zu 100% Frau Dr. Gartenbach zu. Ich habe mich letztens wahnsinnig geärgert über einen Podcast von Markus Lanz und Richard David Precht mit dem Titel ein glückliches oder ein langes Leben. Und das ist genau falsch. Nur weil ein Leben gesund und lang ist, muss es nicht schlecht sein. Also Longevity hat nicht immer was mit Verzicht zu tun. Also ja, ein paar Sachen wie Rauchen, da wird es schwierig, nicht darauf zu verzichten, wenn man lange leben möchte. Aber in den meisten Fällen, also mein Leben ist wahrscheinlich gesünder und gleichzeitig glücklicher geworden. Ja. Ich fühle mich heutzutage an Tagen, an denen ich gar keinen Sport mache, schlecht. Und ich würde auch nicht sagen, dass der alte Tim sich besser gefühlt hat.
1: Da, vielleicht noch eine Ergänzung von Ihnen, liebe Frau Gartenbach. Sonst würde ich die Frau Linzmeier dran nehmen.
2: Das ist wirklich so. Man darf es einfach mal probieren und es kann unglaublich viel Spaß machen.
1: Mal gucken, was die Frau Linzmeier sagt. Ruft an aus dem schönen Bayern. Genau, guten Abend, Frau Linzmeier.
3: Schönen Abend in die Runde. Ja, wie gesagt, beim Thema Longevity, gesund, alt und glücklich. Na gut, es geht nicht immer ganz so zusammen. Also, ja gut, ich bin auch schon 77. Ich muss sagen, ein hohes Alter anzustreben, also ist vielleicht nicht immer erstrebenswert. Man soll ja dem Leben nicht mehr Jahre geben, sondern den Jahren wahrscheinlich mehr Leben geben. Aber wie sage ich jetzt, schauen wir mal in den Süden, nach Sardinien, in südliche Länder. Wie gesagt, da ist die eigene positive Einstellung gegenüber dem Altern, die ist ja maßgeblich, wird dort ja auch vom Umfeld geprägt. Das heißt, wenn ich das jetzt deutlich sagen darf, dort genießen auch die 100-Jährigen viel Respekt und Wohlwollen. Das ist oft in südlichen Ländern besser wie bei uns. Mhm. Schauen Sie mal, wenn Sie in Altersheime gehen, Leute besuchen, wie gesagt, wie ich jung war oder die Ärztin bei Ihnen im Studium mit 39, habe ich auch gedacht, man will 100 Jahre alt werden. Wenn Sie sich das Alter mal wirklich anschauen, dann heute bin ich nicht unbedingt der Meinung, dass ich will keine 100 Jahre alt werden, denn es stirbt ja fast niemand gesund.
1: Und wenn Sie sich, ich hake hier mal ein, entschuldigen Sie, Frau Linzmeier, ich will mal nachfragen, und wenn Sie sich jetzt vorstellen, Sie werden 100, aber sind so wie jetzt, mit 70?
3: Ja, aber das ist vielleicht möglich, aber wie gesagt, das ist nicht die Mehrheit.
2: Aber deswegen reden wir genau darüber.
3: Die Mehrheit, es stirbt ja fast niemand gesund. Also ich bin auch nicht so gesund. Ich habe auch Arthrose oder gut, ist nicht tragisch. Also ich will mich jetzt nicht beklagen und gar nichts. Ich muss auch heute keine 8-stündige Bergwanderung mehr machen. Könnte ich auch gar nicht mehr durchhalten. Aber die Möglichkeiten verringern sich schon. Also das merkt man. Und das Alter geht schon mit gewissen Einschränkungen einher, ohne dass man sich darüber beklagen muss.
1: Ja.
3: Was ich nicht möchte, wie gesagt, ich bin jetzt kein Fan, wenn ich höre Longevity, ob das jetzt aus den USA kommt. Das hört sich nämlich an wie ein Modetrend. Oder Kliniken in der Schweiz, wo man also viel versucht, oder Nahrungsergänzungsmittel und Proteine. Das klingt mehr nach Longevity Industry. Das ist wie eine Industrie. Davon halte ich eigentlich nicht.
1: Ja, da haben Sie jetzt wirklich zwei super Punkte aufgerissen, nämlich das eine, was ich auch gerne noch mal kurz ist die Longevity einfach ein Riesengeschäft? Und das, was Sie noch gesagt haben, Frau Linzmeier, nämlich, warum wollen wir denn so alt werden? Das besprechen wir dann später. Aber erstmal, Frau Dr. Gartenbach, Internistin und Longevity-Expertin hier aus Berlin, ist Longevity einfach auch ein Riesengeschäft, was so langsam sich entwickelt?
2: Man muss sich die unterschiedlichen Ebenen anschauen. Natürlich haben wir in gewissen Bereichen einen starken Hype. Und dann, vor allen Dingen dann, wenn wissenschaftliche Fakten in quasi Sicherheit einwägen sollen, obwohl wir uns primär um Tierversuchsmodelle kümmern, in der Geromedizin, also in der Altersmedizin. Wenn wir uns aber die gesamte Forschung und die Entwicklung der Forschung angucken, ist gerade dieser Bereich so spannend, weil wir verstehen, wie und warum wir jetzt altern. Wir verstehen, warum Krankheiten zusammenhängen. Wir verstehen, wie Krankheiten entstehen und was wir dagegen tun können. Und angefangen mit der Prävention, wir wissen einfach, wie können wir Risiko bestimmen, wie können wir durch Präventionsmaßnahmen, die einfach zur Verfügung stehen, und durch Lebensstilveränderungen gesunden Lebensstil beitragen. Und wenn wir dann in die Geromedizin gucken, wir haben es gerade gehört, einer der renommierten Professoren, wir haben hier wirklich viele auch vor

0: forschende Institute hier in Europa oder in Deutschland. Das ist unfassbar spannend, was wir da lernen. Und das ist gut, dass Longevity so ein Markt ist, weil dadurch fließt auch viel Geld in die Forschung. Das darf man auch nicht vergessen.
1: Ist das so?
0: Weil, ja, natürlich. Okay. Also wir sehen von Jeff Bezos über die ganzen großen Namen, investieren natürlich auch viel da rein. Natürlich, weil die auch lange leben wollen. Aber ohne Forschung, ohne Daten kommen wir natürlich nicht weiter. Und das ist gerade in der Altersmedizin extrem spannend.
1: Herr Schreder, wann ist aber kommt da möglicherweise dann ein Optimierungszwang auf uns alle zu? Weil es sind eben genügend Leute, die einfach gerne immer faul auf der Couch hängen. Und dann joggt der Schreder an meinem Fenster vorbei und ich denke, oh, jetzt muss ich natürlich auch. Was denkt denn der, wenn ich hier immer nur vor der Glotze sitze?
2: Nee, also ich glaube, das ist ein Ich mag schon das Wort Optimierungszwang, das geistert ja manchmal so rum, ja. Gar nicht, weil ja niemand irgendwen zu irgendwas zwingt. Also ich finde es grundsätzlich eine gute Bewegung, dass sich heute immer mehr Menschen auch mit Gesundheit beschäftigen und sich auch fragen, wie kann ich möglichst lange gesund bleiben. Ich habe selber gerade einen jungen Sohn, 3 Jahre alt, und ich habe eine Mutter, die ist Anfang 60, die hat eine schwere COPD, die hat ihr Leben lange geraucht, die hat nicht viel Sport gemacht und die hat jetzt mit Anfang 60 schon auch teilweise Schwierigkeiten, unser Kind zu betreuen, und das ist nicht schön, ja. Und ich glaube, wenn sich Menschen früh in ihrem Leben damit beschäftigen, wie kann ich lange Gesundheit erhalten und möglichst lange gesund bleiben, um für meine Kinder, für meine Enkel, für meine Liebsten da zu sein und auch ein aktives Leben zu führen, dann ist das erstmal was Positives. Und ich verstehe manchmal nicht, warum man so negativ dann darüber redet, Optimierungszwang. Das schreibt ja niemand jemandem was vor, nicht im Ansatz. Also es kann ja auch jeder weiterhin das alles ignorieren und einfach für sich so weiterleben, wie er das möchte. Aber ich halte nicht viel davon, die Leute, die sich anfangen damit zu beschäftigen, weil sie halt lange gesund bleiben wollen, dafür zu verurteilen. Das führt, glaube ich, in keine gute Richtung.
1: Ja, ich finde das, also ich danke Ihnen und ich danke Ihnen auch für diese Offenheit. Mir ist die Frage in den Sinn gekommen, weil sollten wir in diese Richtung gehen, was ich mir vorstellen kann. Sie haben ja gesagt, Frau Dr. Gartenbach, wir sind ja erst am Anfang, weil ich mir vorstellen kann, einfach ein Gruppenzwang, also guck mal, meine Freundin ist genauso alt wie ich, aber sieht einfach viel besser aus. Also das und dann macht die auch noch immer so tolle Fahrradtouren mit 79 und ich kann gar nicht mit.
0: Aber warum muss es immer von so einem negativen Aspekt auskommen? Also ich schließe mich dem an. Ich finde, es geht nicht um Zwang, es geht um Motivation. Wie schön ist das denn, wenn meine Freundin sagt, du, heute gucken wir jetzt nicht mal Germany's Next Topmodel im Fernsehen, sondern gehen mal eine Runde im Grunewald spazieren. Wir machen mal was. Wir gehen in die Natur. Wir nutzen das, was wir haben. Wir lassen es uns gut gehen. Es muss doch nicht immer negativ sein. Und ich finde, wir haben auch eine Verantwortung, wenn wir aus einer Wirtschaftsperspektive gucken. Wir werden alle nun mal älter. Und wir sollten uns gesund und gut ernähren, dass wir einfach dieses System, in dem wir leben, auch aufrechterhalten können. Und Longevity ist einfach auch eine Verantwortung, die wir haben. Und ich finde, es ist auch eine Verantwortung denen gegenüber, ich möchte für meine Kinder möglichst lange gesund und stark sein. Ich möchte die hochheben können und ich möchte Energie haben nach der Arbeit. Und so ein Arbeitstag ist bei mir auch gerne mal 12 Stunden, mit denen dann auch noch zu spielen. Ich möchte diese Zeit genießen, weil, wie wir gerade eben gehört haben, es war so, ja, wir sollen die Jahre mit Leben füllen. Aber wie können wir denn die Jahre mit Leben füllen, wenn es uns nicht gut geht? Wir wollen die Jahre mit Leben füllen und das bedeutet, wir müssen Energie haben, wir sollen gute Entscheidungen treffen können, wir wollen uns konzentrieren können, wir wollen diskutieren können, wir brauchen unsere Kognition, also die Fähigkeit zu denken, zu bewegen. Sonst geht das ja nicht.
1: Also ja, ganz klarer Appell. Absolut nachvollziehbar. Mal sehen, was Frau Pantsch sagt. Annegret Pantsch ruft an aus Nordrhein-Westfalen irgendwo. Schönen guten Abend, hier ist Sabine Dahl bei Mitreden. Frau Pantsch.
3: Ja, hier ist Frau Annegret Pantsch aus Hagen in Nordrhein-Westfalen.
1: Aus Hagen, wie schön.
3: Genau.
1: Und auch Sie, also Sie haben ja gerade gehört, dass es eben kein Zwang sein muss, sondern dass es etwas Schönes ist, so lange wie möglich gesund und stark zu bleiben, so wie Frau Gartenbach eben gesagt hat, zum Beispiel auch für die Kinder und dann Kindeskinder.
3: Genau, aber ich wollte gerade noch was sagen, weil diese Frau Linz Meier, glaube ich, hieß sie, die gerade angerufen hat.
1: Ja.
3: Diese Frau, die erinnert mich unglaublich an diese tolle Schauspielerin Marianne Segebrecht. Die war ja Lebensfreude pur und die war pummelig und da hat doch keiner, also die, das, da muss ich heute noch dran denken und ich glaube, die lebt noch. Das, und das ist auch so ein Punkt, irgendwie Lebensfreude gehört auch dazu. Irgendwie, dass man sich also wirklich nicht jedes Salatblatt und jeden Modetrend mitmachen, jedes Salatblatt abwiegen. Aber jetzt zu meiner Geschichte, die ich gerade im Vorgespräch, hallo?
1: Ja, ich höre Sie, Sie sind dran.
3: Gesagt habe, wenn ich das noch, danke erstmal, dass ich noch zu diesem wichtigen und spannenden Thema was sagen kann, also meine Lebenserfahrung mit einbringen kann. Also ich bin 70. Und ich stehe jetzt hier gerade in dem Raum, in dem Wohnzimmer, wo ich quasi groß geworden bin, wo meine Eltern gelebt haben. Die Wohnung habe ich dann hinterher übernommen, als meine Eltern starben, vor über 30 Jahren teilweise. Und ich kann mich daran erinnern, dass es eine Sendung gab, danach, ich weiß nicht mehr, ob es die Nachrichten waren oder wie das hieß, da kam diese Sendung mit, oder diese Nachricht von Christian Bernard aus Südafrika, der das erste, also der die erste Herztransplantation gemacht hat. Und meine Mutter war zu dem Zeitpunkt schon krank, weil eben Ärzte, die haben früher auch viel falsch gemacht, die haben es gut gemeint, aber dadurch, meine Mutter war krank, dann habe ich das gesehen. Und ich habe auf Autobahnen schon, wir waren viel mit dem Auto auch unterwegs, habe ich so, also sowas gesehen, da war ein weißes Tuch drüber, bis ich dann irgendwie dann mitkriegte, das waren Tote.
1: Aber was wollen Sie sagen? Hm?
3: Ja, und jetzt habe ich dann diese Sendung damals gesehen mit Christian Bernard, als das durch die Nachrichten ging, dass der in Südafrika diese Herztransplantation gemacht hatte. Und das fand ich sowas von spannend, weil ich auch wollte, dass meine Mutter gesund bleibt irgendwie oder wieder gesund wird. Und da habe ich mich damals als kleines Kind entschieden, ich bin Jahrgang 1956, man muss recherchieren, wann das gewesen ist. Und ich stehe hier wirklich gerade in dem Wohnzimmer, wo dann der Fernseher stand. Und dann habe ich mir einen kleinen Zettel gemacht, habe dann ins Portemonnaie getan, dass ich, wenn ich dann sterbe, irgendwie, dass ich das auch machen würde. Und dann war das für mich damals wirklich so, vielleicht liegt es daran, dass ich die kranke Mutter hatte, dass ich dann sagte, dann will ich aber auch alles tun, dass ich gesund bleibe. Sonst macht das für mich ja keinen Sinn. Und man sieht ja jetzt, was gerade so mit der Organspende, wie wichtig das ist.
1: Also das finde ich ja stark. Das finde ich ja wirklich eine starke Haltung und wirklich auch eine starke Lebensweise, liebe Frau Pantsch, dass sie praktisch für die Allgemeinheit versucht, so gesund wie möglich zu leben, weil sie Organspenderin ist. Das ist natürlich auch ein starker Antrieb. Eine Information noch, weil wir gerade von Frau Segebrecht gesprochen haben, Marianne Segebrecht, da schreibt mir meine Redakteurin hier in die Sendung rein, dass Marianne Segebrecht noch lebt und sie ist 81 Jahre alt. Und weil wir gerade am Telefonieren sind, 08000441777, nehme ich noch die Clarissa Smith aus Berlin ans Telefon. Schönen guten Abend.
4: Ja.
1: Da ist sie.
4: Schönen guten Abend. Schönen guten Abend. Passt auch, glaube ich, ganz gut, weil bei mir fing dieses ganze gesünder Leben mit Spaß an.
1: Ja, das ist ja das Wichtigste, haben wir schon gelernt.
4: Ich hatte überhaupt keinen Sport gemacht, weil ich musste immer Sport machen in meinem Elternhaus, in meiner Jugend und Kindheit. Und das hat mir alles keinen Spaß gemacht. Aber ich wurde dann Jazz-Fan schon mit 15, habe auch Jazzmusik gemacht. Und dann hat mir Fred Astaire, Ginger Rogers, hat mir so gefallen. Und dann kam bei uns in unserer Stadt eine Tanzetage und die bot Steppen an. Und da habe ich sofort mitgemacht. Und seitdem tanze ich.
1: Und Tanzen, glaube ich, ist ein wirklich ungeheuer gesunder Sport. Ne? Für den Körper, aber auch für den Geist, richtig?
0: Ja, wir haben
4: natürlich. Ja, ich mache mehr als Steppen inzwischen. Ich mache mehrere Tanzstile. Ich mache aber auch inzwischen, bei mir ist auch angekommen, man soll auch Kraftsport machen.
1: Ja.
4: Das habe ich früher unterschätzt. Und das mache ich jetzt auch. Ich mache Liegestütze und die seitlichen Unterarmstützen, weil die seitlichen Unterarmstützen sorgen dafür, dass man mit der Balance besser wird. Das ist auch fürs Tanzen gut, dass man nicht kippelt. Dazu braucht man Muskulatur. Früher habe ich gedacht, man braucht gute Schnecke im Ohr, ja, um das Gleichgewicht zu halten, aber hat auch mit Muskulatur zu tun.
1: Dankeschön. Vielen herzlichen Dank. Ja. Also Frau Smith aus Berlin macht offenbar sehr, sehr viel und findet auch die allgemeine Zustimmung von Frau Gartenbach.
0: Absolut. Bewegung, Hauptsache es macht Spaß.
1: Wir haben eben schon gesprochen, dass wir einfach auch, dass Longevity eben auch so ein Trendthema ist. Nehme ich an, hat auch einfach damit zu tun, dass fast auf allen Kontinenten der Erde alternde Gesellschaften leben, oder? Herr Schreder, Frau Gartenbach?
0: Naja, jeder wird ja alt. Also jedes Lebewesen hat natürlich dem Ganzen sich zu stellen.
1: Herr Schreder?
2: Ja, und es hat, das kann Frau Gartenbach noch besser erklären als ich, aber es hat auch einfach damit zu tun, dass wir das Altern noch gar nicht so lange medizinisch und wissenschaftlich so verstehen wie heute. Also lange Zeit hat man natürlich auch versucht zu verstehen, was passiert beim Altern überhaupt in unserem Körper? Was ist das für ein Prozess? Gibt es da den einen Mechanismus, den man vielleicht irgendwie ausbremsen oder verlangsamen kann? Und es ist noch gar nicht so lange her, dass man sich auch dann tatsächlich weltweit auf eine Theorie quasi geeinigt hat mit den Hallmarks of Aging, den Kennzeichen des Alterns, was mehrere unterschiedliche Prozesse sind. Das führt jetzt zu weit, die quasi bedingen, dass wir altern und wie wir altern. Und eigentlich erst mit dieser Erkenntnis hat man dann auch angefangen zu gucken, wie können wir denn einzelne dieser Kennzeichen, dieser Hallmarks of Aging, die Kennzeichen des Alterns verlangsamen oder vielleicht irgendwann sogar aufhalten oder sogar umkehren. Und dadurch wurde das Alter auch zunehmend quasi erstmal wissenschaftlich akzeptiert kontrollierbar. Und ich meine, ich habe im Rahmen auch dieser Filmrecherche mit vielen Wissenschaftlerinnen und Wissenschaftlern aus unterschiedlichen Ländern gesprochen. Und da ist schon die einheitliche Theorie, dass alle sagen, also dass Menschen ein Durchschnittsalter auch von über 100 Jahren erreichen können, ist nicht eine Frage ob, es ist eine Frage wann. Und auch, dass Menschen noch deutlich älter werden als 100 Jahre, dass zum Beispiel irgendwann eine Art Durchbruch auch kommt, dass wirklich jemand ein Mittel findet, was uns noch langlebiger macht als das, was wir heute für möglich halten, ist auch eher eine Frage wann als eine Frage ob. Und dadurch kommt dieser Trend auch nochmal in den vergangenen Jahren extrem auf und hat Fahrt gewonnen.
1: Dankeschön, Herr Schreder. Wie alt kann Mensch werden? Wann brechen die Knochen? Wann sind die Organe einfach verbraucht?
0: Das kommt total individuell eben drauf an, wie die Alterungsprozesse eben auf Basis von Genetik, Lifestyle-Faktoren und den äußeren Umweltfaktoren aufeinander einspielt. Das ist eben so ein komplexes System, dass sich das einfach zusammen quasi aufspiegelt. Ich glaube, ich weiß gar nicht, ich glaube, der Älteste ist gerade 117, 120.
1: Ja, 117.
0: Irgendwie so, gell? Mhm. Und da kommt es natürlich immer total drauf an, was haben wir für Erkrankungen? Wir haben natürlich die neuartige Medizin, allein durch die Antibiotika-Erfindung haben wir natürlich so viele Krankheiten behandeln können. Die ganzen Technologien, personalisierte Krebsmedizin und Co., Präventionsmaßnahmen, das lässt uns ja alle Krankheiten einfach viel besser handhaben und leiten. Und dadurch haben wir natürlich auch die Möglichkeit, dass wir da viel besser intervenieren können. Und dementsprechend ist es aber natürlich auch nicht nur eine Grundlage von den ganz genannten Sachen, sondern auch den Zugang zum System. Ne?
1: Bevor ich Herrn keine Ahnung, Manfred aus Hamburg hat angerufen. Nee, den nehme ich mal dran. Das könnte interessant werden. Manfred aus Hamburg. Einen wunderschönen guten Abend.
5: Ja, hallo. Ich mache mal eben hier das Radio aus. So.
1: Ja, das ist besser.
5: Genau.
1: Wie schaffen Sie es denn, lange gesund und glücklich zu sein?
5: Ja, also gesunde Ernährung, vegetarisch und Bewegung und so, das ist eigentlich für mich nicht so was Neues. Also ich habe ja schon mehrere solcher Sendungen auch im Fernsehen gesehen und da werden ja dann viele Vorschläge gemacht, die ziemlich teuer sind und ich wollte gerne mal einen machen, der ja, ich glaube, da gibt es auch Untersuchungen, eigentlich gar nichts kosten muss, nämlich gute Sexualität bis ins Alter.
0: Wichtiger Punkt.
1: Wichtiger Punkt, sagt sofort die Frau Doktor. Ja. Und dann, da Sie ja so offen sind und hier anrufen, denke ich, das ist auch etwas, was Sie fit hält?
5: Ja, also ich hatte vor 2 Jahren ein paar schwere Operationen und danach wie soll man es nennen, tote Hose bei mir, 2 Jahre bis vor ein paar Monaten. Und jetzt bin ich froh, dass sich das wieder geändert hat. Also ich werde bald 77 und ich finde, das ist etwas, was sehr viel Lebensfreude bringt. Und soweit ich weiß, gibt es ja auch Untersuchungen, dass eben Menschen, die bis ins hohe Alter eine schöne und gute Sexualität haben, dass die auch größere Chancen haben, alt zu werden oder älter zu werden.
1: Na, da frage ich doch gleich mal nach bei unserer Frau Doktor. Ganz herzlichen Dank, Manfred aus Hamburg. Ist es auch ein wichtiger Punkt, den wir noch gar nicht angesprochen haben?
0: Ja, fällt natürlich unter das ganze Thema soziale Verbindungen und ist ein natürlich großer Anker, weil es natürlich nicht nur die psychoemotionale Zufriedenheit unterstützt, sondern auch wieder zurückkommt, dass das autonome Nervensystem wir natürlich ein sehr interessantes Zusammenspiel von Sympathikus und Parasympathikus haben. Sexualität wird häufig verschwiegen, ist in unserem medizinischen Alltag total normal. Wir fragen alle unsere Patienten nach diesem Thema, ist natürlich super wichtig, ist sehr individuell. Gerade bei Frauen in der Menopause wiederum eher ein schwieriges Thema, wenn es keine Hormonersatztherapie gibt, und super wichtig. Also, ja.
1: Auch wichtig, dass wir das auch mal angesprochen haben. Wenn wir, übrigens können Sie auch weiterhin kommentieren bei ARD Mitreden auf YouTube. 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Das ist aber jetzt wirklich nur eine kurze Frage, hat nämlich jemand gefragt, was ist mit Kryonik? Das ist Einfrieren. Kryonik?
0: Ja, also gibt es mittlerweile auch Technologien, also das ist Kryopräservation, also das ist nicht Einfrieren, wie man packt jetzt jemanden in eine Gefriertruhe, sondern da wird das Blut ausgetauscht gegen spezielle Flüssigkeiten. In Tierversuchsmodellen klappt das wunderbar, auch teilweise schon wieder das kurzzeitige Aufwecken. Es gibt einige Unternehmen, ein guter Freund von mir hat eins, zum Beispiel, es gibt fast in jeden Ländern mittlerweile, in vielen Ländern gibt es dazu Unternehmen, die das tatsächlich machen. Ja.
1: Okay. Haben Sie das,
0: Im Moment ist halt immer eine Frage, ne? Der Grund dahinter ist eben, dass wir gewisse Krankheiten, gewisse Dinge jetzt noch nicht heilen können. Und in dem Moment, wo man verstorben ist, also man muss schon versterben, man wird nicht lebend quasi rausgenommen, dann ist das für einige eine Option, um dann zu sagen, vielleicht kann man dann irgendwann in 30, 40 Jahren mich dann sicher quasi wieder zum Leben erwecken und dann meine Erkrankung heilen. Es ist einfach nicht mehr Science Fiction, was bei uns möglich ist.
1: Herr Schreder, haben Sie das bei Ihrer Recherche in den USA, haben Sie davon was gehört?
2: Von gehört, führte uns dann vom Thema zu weit weg, haben wir gerade als Thema vorgeschlagen und machen den Film jetzt aber nicht, weil es noch uns so ein bisschen zu randig vorkam.
1: Okay.
2: Ist ein Thema, ist ein Markt, gibt es auch in Deutschland und ist ja grundsätzlich auch erstmal ein nachvollziehbarer Gedanke. Aber schon eher noch ein randiger Aspekt der Langlebigkeit. Also ich glaube, im Moment ist schon eher noch die Frage, wie kann ich quasi lebendig möglichst lange leben,
0: ja, absolut,
2: und auch noch dabei gesund bleiben. Aber es ist ein super spannendes Thema und ich kann es auch total nachvollziehen. Also
1: Was machen wir denn? Also stellen wir uns mal vor, dass es wird wirklich immer mehr, oder schiebe ich dir eine Frage noch vorweg, wird es irgendwann, gerade ist jetzt die Abnehmspritze, ist jetzt seit gestern oder vorgestern als Abnehmtablette auf dem Markt für jeden, der es bezahlen kann und der ein Rezept bekommt vom Arzt, von der Ärztin, ist das also jetzt möglich? Wird es irgendwann auch eine Tablette gegen das Altern geben?
0: Da Altern selten ein einziger Prozess ist, glaube ich eben nicht. Aber es gibt natürlich sehr viel Forschung, gerade im Bereich kardiovaskuläre Prävention, kardiovaskuläre Therapie, also Cholesterin und Co., diese ganzen Risikofaktoren gut unter Kontrolle halten und Inflammation, Immunsystem, also all die ganzen Themen, Telomerverlängerung und Co., gibt es ja schon Dinge. Aber es wird nicht eine Tablette geben, die man schluckt und dann sterben wir nicht mehr. Das ist natürlich Illusion, aber die Forschung ist da total spannend. Und wir wissen auch von der Abnehmspritze oder jetzt, dass es die auch als Tablette gibt, wissen wir auch die unterschiedlichen positiven Faktoren abseits vom Abnehmen. Also die Forschung merkt mehr und mehr, welche Sekundärfunktionen Medikamente eben auch haben, dadurch, dass wir die besagten und erklärten Hallmarks of Aging eben kennen. Das ist einfach unfassbar spannend.
1: Was machen wir denn dann zum Beispiel mit diesen vielen, vielen Menschen, wenn wir einfach 100 werden oder noch älter, sehe ich eine solche Überbevölkerung voraus auf der Welt. Wollen wir das?
2: Also ich glaube erstmal die Vorstellung, dass es zumindest eine Tablette oder Medikament gibt, das uns auf einen Schlag, das muss uns ja nicht unsterblich machen. Das würde ja reichen und das ist kein unrealistisches Szenario. Es gibt große Unternehmen, die mit sehr viel Geld daran forschen. Es würde ja reichen, wenn jemand eine Spritze oder eine Tablette findet, die uns im Durchschnitt 10 Jahre auf einen Schlag älter machen würde. Das wäre eine Situation, die wir so noch nicht kennen und die nicht unrealistisch ist, dass die irgendwann kommt. wollen wir das? Ich glaube, das ist immer noch mal der wichtige Unterschied. Ich glaube, da haben wir für uns vielleicht am Anfang auch nicht genug Zeit genommen, um darüber zu reden. Es gibt ja auch diese zwei schönen Begriffe Lifespan und Healthspan. Ich bin auch kein Freund vom Anglizismen, aber es gibt leider im Deutschen nicht so richtig gute Wörter dafür. Und das eine ist die Lifespan, also die reine Lebensspanne, wie lange bin ich auf diesem Planeten? Und das andere ist eben die besagte Healthspan, also wie lange bleibe ich im Rahmen dessen gesund? Und natürlich, wenn wir heute sehen, wie viele Jahre am Ende des Lebens Menschen keine gute Lebensqualität mehr haben, in Altersheimen sind, oft Leiden haben, ist das jetzt nicht erstrebenswert, diesen Zustand 10, 20 Jahre nach hinten raus zu verlängern. Also das will ja keiner. Und tatsächlich zeigt die Langlebigkeitsforschung aber auch, dass wenn ich Menschen langlebiger mache, also wenn Menschen 90 statt 80 werden, dass sich sogar anteilig der Teil der schlechten Jahre verkürzt. Also die haben dann nicht unbedingt ab 70 schlechte Jahre und dann 20 schlechte Jahre bis 90, sondern in der Tendenz geht es denen dann vielleicht bis 80, 82, 83 ganz gut und sie haben sogar weniger schlechte Jahre hinten raus. Das heißt, es besteht die berechtigte Hoffnung, dass wenn wir Menschen langlebiger machen, wir auch Menschen länger gesund halten. Und dann gewinnen wir einfach Jahre. Und ich meine, im Moment sehen wir ja auch, dass der Bevölkerungsrückgang auch Nachteile hat, auch beispielsweise in Ländern wie Deutschland. Und wenn Menschen länger auch bei guter Gesundheit in ihrem Beruf bleiben können, wenn Menschen bei guter Gesundheit noch tun können, Dinge tun können, die ihnen Spaß machen, dann
1: das wäre aber, wenn ich da einhaken darf, das wäre dann aber die Konsequenz, dass wir dann viel länger arbeiten müssen, richtig? Denn die Rente geht ja in die Knie, wenn alle ewig leben.
2: Ja, genau. Also natürlich müssen wir länger arbeiten oder uns mehr Zeit für die Auswahl. Also wir gewinnen Jahre und müssen dann eine gesellschaftliche Diskussion darüber führen, was wir mit diesen Jahren machen. Das ist definitiv so. Unser Modell beruht ja auf einer gewissen Lebensspanne. Wenn sich die jetzt auf einen Schlag massiv verändert, dann muss man darüber diskutieren. Wir sehen das ja auch jetzt schon mit den Diskussionen über das Renteneintrittsalter. Aber nochmal, das muss ja auch nicht immer was Schlechtes sein. Also wir sind so oft so negativ dem Thema Altern gegenüber. Ich erlebe das ganz häufig. Ja, da muss ich ja länger arbeiten. Wenn wir davon aus, das hat ja häufig auch was damit zu tun, dass es Menschen am Ende ihres Berufslebens nicht mehr gut geht und dass ihnen die Arbeit schwerfällt und dass ihnen die Arbeit deshalb auch häufig keinen Spaß mehr macht. Und wenn wir das ändern können, wenn Menschen Dinge tun können, die ihnen Spaß machen, die sie erfüllen und das auch noch ein paar Jahre länger machen können und danach noch mehr Jahre auch in einer erfüllten Rente mit Spaß haben, dann muss das ja nichts Negatives sein.
1: Frau Gartenbach?
0: Ich sehe das ganz genauso. Wir sollten generell ja hoffentlich das tun, was wir gerne mögen. Und wir haben natürlich auch eine Verantwortung. Und wir haben, ja, natürlich arbeiten wir dann länger. Wir tragen mehr zur wirtschaftlichen Stabilität ein. Aber Longevity ist natürlich auch ein ökonomisches Thema. Es ist nicht nur kurz gedacht, beim Lifestyle hört das nicht auf. Es geht bis rein in Richtung Bildung, Systeme, Familiensysteme, Wohnen, Leben, Technologie, Robotik, AI, was überhaupt alles jetzt kommt für Technologien, das wird ja unser Leben so oder so verändern. Und da müssen wir oder sollten wir offen sein und mitgehen.
1: Nur ist das ja was sehr Grundsätzliches, ne? Denn
0: ja, klar.
1: Auch wieder eine Weisheit des heutigen Abends, der Tod gehört doch zum Leben dazu und macht das Leben ja auch so lebenswert. Also dieses Carpe Diem, komm, das meinetwegen das Konzert von irgendeinem Superstar ist sauteuer, aber wer weiß, ob ich das nochmal erlebe, also gehe ich dahin.
0: Das ist genau das. Ich habe Palliativmedizin gemacht, ich habe die Schwerpunktausbildung gemacht damals und habe Sterbende begleitet, Palliativstationen mit aufgebaut und selten sagt jemand, ich bereue, dass ich das und das gemacht habe. Man bereut eher, dass man etwas nicht gemacht hat. Und genau dafür brauchen wir die Energie. Genau dafür brauchen wir natürlich meistens auch finanzielle Mittel, vielleicht auch nicht, aber zumindest eine Energie und eine Beweglichkeit. Und am Ende des Lebens haben dann doch viele reflektiert. Und das ist doch schön, wenn man dann stolz sein kann und auf ein erfülltes Leben zurückgucken kann.
1: Mhm. 08000 44 1777. Wir reden über Longevity, über Langlebigkeit, gesund, alt und glücklich. Und da wollen wir mal hören, was die Frau Bark aus Nürnberg dazu sagt. Einen wunderschönen guten Abend, Sabine Dahl hier.
6: Hallo, guten Abend.
1: Frau Bark, Sie setzen auf Longevity und wenn ich das hier richtig lese, was mir unsere Telefonisten reingeschrieben haben, dann setzen Sie auf Tanzen. Hatten wir schon ein paar Mal heute Abend.
6: Ja, hatten wir schon ein paar Mal und es scheint zu wirken, weil ich kenne zum Beispiel meinen Tanzpartner, der ist ein Jahr älter wie mein Vater, die leben beide noch, meine Eltern, aber nicht in so einem guten Zustand wie der Robert, der ist 94, Der wird 95 und der geht dreimal die Woche tanzen und hat aber auch Krebs, hat Halbblasenkrebs, aber hat keine Schmerzen, aber hat auch Chemo und so weiter. Aber trotzdem geht er dreimal die Woche tanzen, Seniorentanz von 14 bis 18 Uhr, Volksfest in drei verschiedenen Dingen und Country kann der auch tanzen.
1: Aha.
6: Also der ist schon irgendwie... Ja, da, jeder kennt den auch. Das ist eine richtige Gruppe mit Leuten, alles Ältere oder ne, ja, nicht mehr so ganz junge halt, ne? Ich bin jetzt 60, aber ich war auch Leistungssportler, ich habe Blindenstab, ich kann schon noch alles, aber ich sehe es halt nicht mehr, ne? Wie Fahrradfahren und so Sachen und Tanzen, da habe ich dann halt bessere Karten als Frau, weil da muss ich jetzt nicht sehen, sondern nur folgen.
1: Ja.
6: Aber so richtig schnell und so, ne? Dann. So sportlich halt. Ne?
1: Und finden Sie die Aussicht gut erstrebenswert, dass die Longevity möglicherweise uns älter werden lässt, gesund altern lässt? Also dass so jemand wie Ihr 94-jähriger Tanzbekanntschaft, dass es das dann vollkommen normal ist?
6: Also ich weiß nicht, ob man so weit in den Menschlichen eingreifen kann. Gesund, ich glaube, man kann gar nicht so lange so gesund werden, weil die ganzen Körperteile, die man hat, die Knochen und alles, und wie soll man das ewig lang? Man wird irgendwann Schmerzen haben, wenn ich meine Eltern sehe, sind Pflegefall beide. Wir haben eine Pflegerin, die eine Betreuung zu Hause, ja. Aber die leiden. Wenn ich sehe, die leiden. Aber der Robert, der leidet nicht. Der genießt es auch, der ist Witwer schon, seine Frau auch an Krebs gestorben und sie gepflegt und alles. Also wie man sich das macht und auch das Gehirn. Ne, die waren jetzt Lehrer zum Beispiel, die waren Schwimmlehrer und Sportlehrer, die Eltern, aber die haben selber nicht den Sport gemacht, die haben es nur uns machen lassen halt. Ja. Die Kinder und so weiter. Ne?
1: Ja, also ich finde das interessant. Vielen herzlichen Dank, aber die Frau Bark, liebe Frau Dr. Gartenbach, Internistin hier aus Berlin, die Frau Bark ruft auch wieder diese Frage hervor. Irgendwann sind die Knochen alt?
0: Das ist schon so, aber wir machen doch genau deswegen sprechen wir über Longevity, über all die ganzen Lebensstilveränderungen, die Herr Schröder vorhin schon angebracht hat, um eben genau diese Phase, diesen sogenannten Gap, also diese Lücke zwischen der Gesundheitsspanne, also der Zeit, in der wir gesund sind, und der Lebensspanne. Also wir haben ja einfach diesen kleinen Teil am Ende, den man unter lebenseinschränkenden Erkrankungen leidet, den wollen wir doch minimieren. Und wir kennen alle positive wie auch weniger positive Beispiele. Und das sollte uns doch motivieren, dass wir eben sagen, ich möchte das so klein wie möglich haben. Und dann ist das Leben doch lebenswert. Ich glaube, wirklich in diesen Positivismus reinkommen und da einfach auch mit dieser jungen Generation gehen, die das ganze Thema nach vorne pusht, weil es eben ein Teil Verantwortung ist, eine gute Entscheidung zu treffen, dass wir lange gesund bleiben. Deswegen sprechen wir genau darüber.
1: Und wann kann man denn damit anfangen, Herr Schröder? Weil ich meine, vielleicht haben Sie es vorhin schon gesagt, dass man schon so bis 40 sollte man damit angefangen haben, oder?
2: Oh Gott, das habe ich hoffentlich nicht gesagt. Nee, man kann immer anfangen.
0: Da ging es also um den Kraftsport.
1: Okay.
2: Das war, glaube ich, also je früher man anfängt, klar, desto besser, weil der Altersprozess natürlich früh beginnt im Leben. Und je früher wir dort quasi auch intervenieren, desto bessere Karten haben wir. Aber in jedem Alter kann man anfangen und in jedem Alter kann man noch etwas dazugewinnen. Also es gibt eine ganz bekannte Studie zum Thema Ernährung, die man immer wieder ganz gut heranziehen kann. Da hat man geschaut, wenn Menschen von einer US-amerikanischen Ernährungsweise wechseln auf eine mediterrane Ernährungsweise, wenn sie das tun mit Anfang 20, dann gewinnen sie etwa 12, 13 Jahre Lebenserwartung dazu. Wenn sie das aber auch erst mit 60 tun, gewinnen sie immer noch 5 bis 7 Jahre Lebenserwartung dazu. Das ist immer noch eine ganze Menge. Bei Kraftsport ist es genauso. Also Kraftsport, wenn ich auch mit 50, 60, 70 noch anfange, ein bisschen Kraftsport zu machen, dann kann mir das auch noch extrem viel bringen. Also es ist nie zu spät. Je früher, desto besser. Aber es ist nie zu spät, was zu tun und anzufangen.
0: Und es wäre auch falsch, harte Altersgrenzen zu zeigen. Das kennen wir ja zum Beispiel von der Hormonersatztherapie bei den Frauen. Ja, mit 60 kannst du es nicht mehr nehmen. Es geht ja gar nicht um die Zahl. Es geht darum, die Zeit zwischen dem letzten Mal der Regel, also für die Hormonersatztherapie, gibt es einfach gewisse Fenster, wo wir sehen, dass es den meisten Effekt hat, um präventiv zu agieren und unterstützend zu agieren. Danach bringt es keinen Schaden, aber vielleicht den starken Benefit nicht mehr. Und am Ende muss man sagen, sobald wir auf die Welt kommen, fangen natürlich die Prozesse an zu altern. Ne? Also meine ich, bei meinen Kindern, als sie klein waren, die Genetik gemacht. Ich weiß, was die brauchen, was die nicht brauchen. Und das kann man da hinstellen, ob das jeder machen möchte. Aber ich finde es halt spannend, weil ich habe natürlich den Zugang dazu. Aber am Ende so früh wie möglich gute und gesunde Entscheidungen treffen. In den Schulen anständige Ernährung beibringen den Kindern. Anständiges Essen zu haben. In den Krankenhäusern anständiges Essen zu haben, wo wirklich Nahrung drin ist und nicht nur die Stulle mit dem Käse aber obendrauf.
1: Was für einen Eindruck haben Sie denn, da wir ja über die, ich hatte das ja kurz schon angerissen, sowohl die finanziellen Probleme der Pflegeversicherung als auch der Krankenversicherung in Deutschland, wenn wir das ansprechen, haben Sie denn den Eindruck, dass da auch ein Umdenken passiert? Wir haben diese Lebensmittelampel da, diesen Nutri-Score haben wir ja jetzt seit ein paar Jahren auf den Lebensmitteln drauf und Zuckersteuer soll jetzt eingeführt werden. Braucht es auch, so, ich weiß, ich soll das Wort Zwang nicht sagen, aber braucht es auch so ein bisschen Schub vom Gesetzgeber?
0: Naja, also Informationen haben wir ja. Wir wissen eigentlich, was gesund ist und wir wissen, was wir tun müssen. Die Umsetzung ist eben das Schwierige. Und dann braucht es natürlich vom Gesetzgeber Unterstützung, wie wir das umsetzen können und wie wir auch vielleicht schneller sehen und kennzeichnen, was für uns gut ist oder nicht, um bessere Entscheidungen zu treffen. Ja, das ist sicherlich hilfreich. Ein Umdenken muss stattfinden. Auch Unternehmer stellen ihren Mitarbeitern mehr und mehr Möglichkeiten zur Verfügung, ins Testing zu gehen, in Analysen zu gehen, in Möglichkeiten an gewissen Coachings und Kursen teilzunehmen, weil die natürlich auch wollen, dass ihre Mitarbeiter länger arbeiten, weniger Krankheitsausfälle, was halt länger arbeiten, also weniger krank sind und natürlich gesund und stark sind. Wir haben alle eine Verantwortung und das geht nur im Team, das geht nicht unbedingt nur alleine. Da, wenn man es alleine macht, dann braucht man einfach einen starken Willen und alle anderen muss man versuchen zu motivieren und mitzunehmen.
1: Ist Ergänzung von Ihnen noch, Herr Schröder?
2: Nee, eigentlich dazu konkret jetzt nicht unbedingt. Nee.
1: Dann nehme ich mal den Herrn Schürmann dran, der ist nämlich schon länger dran, ruft aus Duisburg an. Einen wunderschönen guten Abend, genau wie der
7: A5
1: ist ja, jetzt auch dabei. Einen wunderschönen guten Abend, Herr Schürmann. Longevity, lange, so lange wie möglich gesund und glücklich leben. Das ist auch Ihr Traum?
7: Ja, auf jeden Fall länger leben. Ich bin jetzt 70. Und bin nie schwer krank gewesen, außer so Kinderkrankheiten und sowas. Ne? Aber man merkt schon bestimmte Dinge, die folgen dem, wenn man was falsch macht. Zum Beispiel habe ich mir ein sehr ungesundes Schlafverhalten angewöhnt und da muss ich jetzt wirklich gegen kämpfen. Also Schlaf ist schon eine ganz wichtige Sache, auch wenn man mal ab und zu. Das liegt am Internet und Disziplinlosigkeit. Ne?
1: Ja, und das und aber
7: gut, dann komm, ich wollte eigentlich drei Punkte etwa
1: vorstellen. Ja, sag mal.
7: Dann fange ich mal mit diesem an. Haltung lernen. Gerade wo so viele Berufe jetzt immer mehr die Leute durch ihre Smart- und Internet- und ähnliche Arbeit dazu bringen, zu sitzen, zu sitzen, zu sitzen. Und das muss man den jungen Leuten und auch den Älteren möglichst früh beibringen, auch in den Firmen. Es gibt ja Firmen, die mittlerweile auf sowas achten. Man braucht ja besondere Sitzunterlagen. Und weil ich das mit meinem harten Stuhl längerer Zeit nicht beachtet habe, bin ich auch dadurch krank geworden. Ja, also
1: öfter mal aufstehen, beziehungsweise das ist ja das, auch was Frau Dr. Gartenbach gesagt hat, dass Unternehmen jetzt auch mittlerweile immer mehr auch, Gesundheitsvorsorge anbieten.
7: Und auch eine spezielle Unterlage. Man muss nur gucken, wo kriegt man her? Das ist gar nicht so einfach. Mhm. Es gibt so Großanbieter, die haben das immer nur so aktionsweise. Dann aus meiner beruflichen Karriere in Anführungsstrichen. Ich habe Gott sei Dank als Umschüler, als Schreiner gelernt, wie man richtig trägt. Hat unser Meister darauf geachtet. Ich habe andere Leute kennengelernt, die waren schon mit 30 Knie kaputt, 35 Rücken kaputt, weil die das einfach nicht lernen. Ich denke an einen jungen Zimmermann, den ich kennengelernt habe. Sowas muss man in der Schule im Sportunterricht lernen. Da habe ich kein bisschen gelernt früher. Ich war auf dem Gymnasium. Ne? Also das zum Thema, ne, gerade oder gesunde Haltung, wie muss man sich bewegen, gerade auch wenn man viel schreibt, am Schreibtisch sitzt.
1: Ja.
7: Ne, das war auch mal eine Zeit lang bei mir der Fall und jetzt eben durch das Internet.
1: Und was ist Ihr dritter Punkt?
7: Punkt 1 wollte ich sagen, ich möchte ein von der Apotheke und von einem Zahnarzt mir verschriebenes Mittel hervorheben, weil ich da immer wieder drauf zurückkomme im Gespräch mit Leuten, die Entzündungen haben. Nicht nur im Mundraum, obwohl es eigentlich im Mundraum dafür geschaffen ist. Das sind 10 ätherische Öle, in einem Fläschchen zum Tropfen und Salvia Thymol heißt das. Damit habe ich fast alle Entzündungen, die ich hatte, auch weil ich nicht rechtzeitig zum Zahnarzt ging, mit hingekriegt. Auch auf der Hautentzündung, wo ich gedacht habe, boah, das sieht ja schlimm aus, wenn du am nächsten Tag das noch hast, musst du wegen Blutvergiftung also zum Arzt. Und jetzt, dann habe ich das über Nacht draufgetan mit einem Tempotaschentuch, einem Stück Tesafilm oder Leukoplast. Und das war dann so abgeschwollen, so positiv am nächsten Tag, dass ich mich nicht mehr zum Arzt gehe.
1: Na, dann gibt es, ja, vielen Dank. Jetzt gibt es auch noch, gibt es sozusagen auch noch die Sprechstunde am späten Abend beim Mitreden Deutschland diskutiert. Aber letztendlich geht es ja in die Richtung, was wir eben schon besprochen haben, dass es insgesamt dass Longevity nicht nur einfach ein Trend ist, wo vielleicht auch ein paar Leute Geld machen, sondern dass sie davon ausgehen, Frau Gartenbach, dass sich das immer mehr durchsetzt. Ja. Also dass auch dieses, was uns jetzt noch so unvorstellbar vorkommt, dass jemand eben mit, was wir gehört haben, mit 94 noch dreimal die Woche zum Stepptanz geht, dass das vielleicht in wie vielen Jahren könnte das normal sein? Wie schnell kann die Entwicklung gehen?
0: Kommt natürlich darauf an, welche Population man anschaut, aber die Entwicklung geht ja sehr schnell. Wir werden neue Medikamente entwickeln, wir werden Krankheiten besser verstehen und heilen können und demnach werden wir natürlich auch die Gesundheitsspanne verlängern können. Das wird vielleicht nicht in den nächsten 2 Jahren so sein, aber viele Dinge werden wir sicher in den nächsten 5 bis 10 Jahren deutlich verändern können.
1: Wow. Ihr habt mir aber noch nicht die Frage beantwortet, was wir dann mit den vielen Menschen machen, die dann nämlich alle hier auf der Erde bleiben.
0: Ich glaube, Herr Schröder hat das ja schon so angedeutet. Man kann das gar nicht so verpauschalisieren. Wir haben ja auch eine viel geringere Geburtenrate. Und
1: ja, wir in Deutschland. Aber wir müssen, das ist ja eine weltweite Bewegung.
0: Ja, natürlich. Ja, es ist sicher eine wichtige Frage, die man sich angucken muss. Wenn ich eine Lösung hätte, wäre das wundervoll. Aber ich glaube, das sind dann unterschiedliche Dinge, die wir uns anschauen müssen. Wie gehen wir damit um? Wie setzen wir ökonomisch unsere Prozesse um? Wie bauen wir in Deutschland unser Gesundheitssystem, was ja nun mal Krankenkassen sind, um? Wie gehen wir denn überhaupt mit diesem ganzen Thema um? Das wird ja nicht von heute auf morgen kommen, aber sicher muss ich da sehr viel tun, ja.
1: Hören wir mal, was Wolfgang Schmidt sagt. Der hat die 08000441777 gewählt. Einen wunderschönen guten Abend nach Erfurt.
8: Guten Abend. Ja, ich höre ganz interessant Ihre Sendung und da ist mir ein Gedanke durch den Kopf gegangen. Ich habe vor langer Zeit mal einen Bericht gehört. Da ging es um mein Volk, das wahrscheinlich in einer Gebirgsregion lebt, das auch sehr alt wird. Und da habe ich mal schnell Google bemüht und mal versucht herauszukriegen, wo könnte das gewesen sein. Und da habe ich einen Beitrag gefunden. Da gibt es in Italien ein Fischerdorf namens Acciaroli. Und da sollen annähernd 300 Hundertjährige wohnen. Also, das heißt, für mich, der Vorschlag, also wer alt werden möchte, sollte doch mal in die Gegend dort fahren. Und sich vielleicht dort mal erkundigen, wie die Menschen dort leben, warum die gerade dort so alt werden und zur Not vielleicht auch dahin ziehen. Sich da ein Häusle bauen und vielleicht dort noch ab 70 die nächsten 30 Jahre dort verbringen.
1: Aha.
8: Klingt jetzt ein bisschen lustig, aber ich bin ganz überrascht. Also das kann ja nur kein großes Dorf sein.
1: Es gibt
8: aber 300 Hundertjährige, das ist ja verrückt.
1: Ja.
8: Das machen die richtig.
1: Also das geht in die Richtung. Ich habe auch mal eine ähnliche Geschichte gehört von einer griechischen Insel und dann war das Olivenöl dafür verantwortlich. Kennen Sie diese Geschichte, Tim Schröder?
2: Ja, es gibt die sogenannten Blue Zones auf der Welt. Es sind Orte und Gegenden, wo Menschen überdurchschnittlich alt werden und überdurchschnittlich viele Menschen alt werden. Und die hat man sich sehr genau angeguckt. Es gibt dazu spannende Reportagen und Filme, es gibt dazu Bücher und Studien und tatsächlich bestätigen, also ohne jetzt zu sehr ins Detail zu gehen, aber die Leben der Menschen in diesen Ländern bestätigen eigentlich halt auch die 4 Säulen. Das hat dann sehr viel zu tun mit der Art und Weise, wie die Menschen dort sich ernähren, häufig eher pflanzenbasiert, nicht zu viel Fleisch, viele gesunde Fette, eine echte gute Ernährung basierend auf frischem Gemüse, frischem Obst. Es hat was mit Bewegung zu tun. In all diesen Gegenden machen die Menschen jetzt nicht über den Kraftsport in einem Fitnessstudio, darum geht es ja auch gar nicht, haben wir besprochen, sondern bewegen sich halt im Alltag viel. Japan, auch immer wieder zitiert, wenn es um Langlebigkeit geht. In Japan gibt es überdurchschnittlich viele alte, gesunde Menschen. Ich war gerade erst wieder für einen anderen Film da. In Japan kennen viele Menschen bis heute, gibt es keine Stühle. So, man sitzt auf dem Boden an einem Tisch und dadurch alleine steht man jeden Tag x-mal aus der Hocke komplett auf dem Boden auf. Das ist Krafttraining. Das ist, wovon wir sprechen, wenn wir von Krafttraining sprechen.
0: Ohne die Hände zu nutzen.
2: Dann hat es was zu tun mit den sozialen Strukturen, mit wenig Stress, mit vielen Freunden, mit Verbundenheit, mit einer gesunden Umwelt, viel an der frischen Luft, Sonne. Also tatsächlich ist das sehr gut erforscht und hochspannend. Also wenn man Blue Zones, auch wir waren ja schon gerade bei Google, googelt, dann kann man dazu viel Spannendes lesen und angucken und auch wirklich sehen, wie so ein Leben praktisch aussehen kann. Das finde ich an diesen Gegenden so spannend, dass das Leben dieser Menschen dort zeigt, dass es nicht um irgendein furchtbares, abstraktes Leben in einem Labor geht, sondern wirklich um ein lebenswertes, schönes Leben, was uns aber länger, gesünder leben lässt.
1: Das ist hochinteressant. Und Sie nicken?
0: Ja, ich nicke. Wir haben zum Beispiel Singapur jetzt als neue Blue Zone dazugewonnen. Man denkt ja immer nur, das können die kleinen Inseln und kleinen Dörfer irgendwo am Rande des Meeres sein. Aber zum Beispiel auch eine Stadt wie Singapur ist mittlerweile wirklich da, weil die sehr viele Möglichkeiten geben, in die Bewegung reinzugehen. Sie sind sehr gut in der Prävention. Sie bieten unglaublich gute Programme, bieten unglaublich gute Motivationsmöglichkeiten und haben auch sehr gut ausgebildete Ärzte. Man darf auch nicht vergessen, das System muss natürlich von allen Seiten befüllt werden.
1: Okay, dann möchte ich noch mal auf die Frage zurückkommen, ist das auch dann wirklich für alle irgendwann erreichbar oder ist doch die Longevity, die Langlebigkeit eine Frage des Geldes?
0: Also wenn wir uns zum Beispiel Singapur angucken als Beispiel, dort haben die ein System geschaffen, das wirklich jedem den Zugang gibt und da bedeutet es eben auch, das liegt an der Regierung, an dem System und an den Menschen, dass sich etwas verändert. Man kann nicht nur einen verantwortlich machen für, wenn wir über eine Population sprechen. Es ist immer noch was anderes, wie wenn wir über ein Individuum, über einen Herrn Schröder, eine Frau Gartenbach sprechen, die einzeln für sich in die Verantwortung gehen und was tun.
1: Und was heißt das dann?
0: Das ist natürlich für uns einfacher. Wir können natürlich unsere Entscheidung treffen und können was machen und haben vielleicht auch die Ressourcen oder geben vor allen Dingen viel mehr Ressourcen dafür aus. Also ich gucke natürlich, dass ich meine Dinge so mache, die für mich gesundheitsfördernd sind und treffe dann auch eher Entscheidungen, die da mit reinspielen. Und wenn wir jetzt uns Singapur zum Beispiel angucken, haben die auch die Ärzte deutlich besser darin ausgebildet, präventivmedizinisch zu arbeiten, also ein Healthcare-System aufzubauen und kein Sickcare, also kein Krankheitssystem. Ne? Wir lernen ja, wie wir Feuer löschen. Wir lernen keine Prävention in der Medizin. Also klar lernen wir die Grundlagen, aber da muss man auch erstmal lernen, die Medaille zu drehen und anders da reinzugucken. Das heißt, es gibt ganz unterschiedliche Strukturen. Überall kann man Sport machen, sich bewegen. Es ist sehr sauber. Ne? Die ganzen Umweltfaktoren, die Herr Schröder vorhin auch schon mit eingebracht haben. Es gibt so viele Dinge, die man da anschauen muss. Es ist nicht nur ein Klick und dann hat sich alles verändert.
1: Ja, und klingt dann aber doch auch für mich, dass es dann doch auch staatlich verordnet sein muss. Also dass in der Schule staatlich gefördert werden muss. Dass in der Schule eben schon praktisch Gesundheitsernährungsunterricht oder was meinen Sie, Herr Schröder?
2: Ja, also ich glaube, heute ist es nicht so, das muss man ganz klar sagen. Ja. Heute den allergrößten Effekt kann ich erreichen mit Dingen, die wenig oder gar nichts kosten. Also natürlich eine gesunde Ernährung ist ein bisschen teurer als eine schlechte Ernährung, aber bei Bewegung, ich brauche nicht mal ein Fitnessstudio, ich brauche nichts, ich kann draußen laufen und mit meinem eigenen Körper trainieren. Also heute ist es Schlaf, Ernährung, Stress und Bewegung. Das kostet in den meisten Fällen nichts und Supplements und medizinische Behandlungen sind heute eher die Spitze des Eisbergs, die vielleicht noch so ein paar Jahre irgendwie oben rausholen können, aber das ist nicht die Masse. Das wird sich aber ändern, keiner weiß wann, aber es wird sich ändern. Es wird der Tag kommen, wo es entweder Medikamente oder bestimmte Behandlungen gibt, die erstmal sehr viel Geld kosten und wo dann die Frage ist, wer bekommt die zur Verfügung gestellt? Und die Frage diskutieren wir im Moment politisch noch nicht mal. Wir sehen das im Moment schon bei der Demokratisierung des Wissens, wie ich das immer so gerne nenne. Also heute ist es eher eine Frage, wer weiß denn diese Dinge und hat deshalb halt auch die Chance, die in seinem Leben zu beachten. Viele Leute erfahren diese Dinge heute erst zu spät in ihrem Leben, wenn schon bestimmte Krankheiten oder Probleme da sind. Da müssen wir drüber reden, weil wir im Moment die Entwicklung sehen, dass dieses Wissen über Langlebigkeit einer bestimmten Gruppe der Bevölkerung zur Verfügung stellt. Es sind eher die gut gebildeten Menschen, eher die Menschen, die auch über ökonomische Ressourcen verfügen, die heutzutage diese Möglichkeiten und dieses Wissen haben. Wir sehen ganz plakatives Beispiel, wieder Rauchen wird immer mehr zu einem Problem von sozial benachteiligten Schichten, während andere Schichten der Gesellschaft immer mehr aufhören zu rauchen. Das ist ein ganz plakatives Beispiel dafür. Und ich glaube, deshalb müssen wir im ersten Schritt jetzt in den nächsten Jahren mal ein bisschen mehr darüber diskutieren, wie können wir eigentlich das, was wir heute über Langlebigkeit wissen, mehr Menschen in der Gesellschaft zugänglich machen, stellen. Und das fängt zum Beispiel für mich auch schon gesagt an der Schule an.
1: Ja. Vielen, vielen Dank, Tim Schreder. Fernsehmoderator, Autor, Filmemacher und vielen, vielen Dank an Andrea Gartenbach, Fachärztin für innere und funktionelle Medizin. Wir haben gesprochen über Longevity. Vielen, vielen Dank an Sie alle, die Sie am Telefon waren und die Sie so viel auch auf YouTube geschrieben haben. Kommende Woche, am Montag, sind wir wieder da mit Mitreden. Deutschland diskutiert, dann kommt die Sendung vom Mitteldeutschen Rundfunk und es ist der Montag danach. Also Sachsen-Anhalt nach der Landtagswahl, das ist kommenden Montag das Thema. Sabine Dahl sagt Ade und wünscht eine geruhsame Nacht. Und weil es doch von einigen Leuten gewünscht wurde, spielen wir es natürlich.

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1: Um 22 Uhr mit Juliette Groß. Der VW-Aufsichtsrat hat am Abend überraschend einem Sanierungskonzept des Vorstands zugestimmt. Die Entscheidung sei einstimmig gefallen, teilte der Konzern am Abend mit. Aus der NDR-Nachrichtenredaktion Viktor Kupka.
2: In den kommenden Jahren will VW demnach weitere 50.000 Stellen streichen. Für die Werke in Emden, Zwickau, Hannover und Neckarsulm werde nach alternativen Verwendungsmöglichkeiten gesucht. Ab 2031 könne dort nach und nach keine wettbewerbsfähige Folgebelegung gewährleistet werden. Werksschließungen sind also nicht vom Tisch. Vorstandschef Blume nennt die Einigung ein starkes Signal für die Zukunft des Konzerns. In den kommenden Jahren soll eine dreistellige Milliardensumme investiert werden. IG Metall und Konzernbetriebsrat erklären, dass man heute eine Eskalation verhindert habe.
1: Die deutschen Sicherheitsbehörden beschäftigen aktuell zahlreiche Sabotageakte. Das geht aus einem vertraulichen Lagebild des Bundeskriminalamts hervor, das NDR, WDR und Süddeutscher Zeitung vorliegt. Aus der NDR-Nachrichtenredaktion Tabea Tschöppe.
3: Von Januar bis Ende August hat das BKA 165 Verdachtsfälle von Sabotage gezählt, also Attacken, die die Sicherheitsbehörden als politisch motiviert einordnen oder sogar einen staatlich gesteuerten Hintergrund vermuten. Auch zahlreiche Straftaten, bei denen es um Spionage geht, werden in dem BKA-Bericht genannt. 112 Fälle seit Jahresbeginn. Oft geht es darum, dass Fotos oder Videos von militärischen Einrichtungen aufgenommen worden sind. Von solchen Spionagevorfällen am häufigsten betroffen waren Brandenburg, gefolgt von NRW und Schleswig-Holstein.
1: Die Mehrheit der Bundesbürger sieht die Sicherheit Deutschlands durch Russland bedroht. Das geht aus dem neuen ARD-Deutschland-Trend von Infratest DIMAP hervor. Danach meinten 56% der Befragten, Russland sei ein Sicherheitsrisiko, 39% verneinten das. Vor allem Ältere schätzen die Bedrohung als sehr groß ein. Ein Großteil der AfD-Anhänger sieht das hingegen anders. Für 2/3 von ihnen geht von Russland keine Gefahr aus. Die deutsche Wirtschaft wächst stärker als gedacht. Das geht aus den jüngsten Konjunkturprognosen von Ökonomen hervor. So rechnet das Münchner IFO-Institut beispielsweise damit, dass das Bruttoinlandsprodukt in diesem Jahr um 1,4% wachsen wird. Das sind 0,6 Punkte mehr als bisher erwartet. Auch andere Forschungsinstitute korrigierten ihre Prognosen nach oben. Die deutsche Wirtschaft habe wieder Tritt gefasst, hieß es. Es gäbe aber nach wie vor Risiken, etwa durch die Folgen des Iran-Krieges. Das waren die Nachrichten. Das Wetter in Deutschland. Nachts von der Nordsee her Regen, im Süden meist trocken, Tiefstwerte zwischen 19 und 12 Grad. Morgen im Norden und später in der Mitte gebietsweise Schauer, im Süden oft trocken, im Norden 18 bis 23 Grad. Es ist 22.03 Uhr.
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4: Die A3 Frankfurt Richtung Würzburg zwischen Stockstadt und Aschaffenburg Ost 4 Kilometer Stau. A5 Frankfurt Richtung Karlsruhe zwischen Kronau und Bruchsal 3 Kilometer Stau. A7 Hamburg Richtung Hannover zwischen Dreieck Hannover Nord und Altwarmbüchen 5 Kilometer stockender Verkehr. A7 Hannover Richtung Kassel zwischen Werratalbrücke und Lutherberg 3 Kilometer stockend. A8 München Richtung Stuttgart zwischen Märklingen und Hohenstadt. Hier haben wir eine Sperrung wegen eines brennenden Autos. Dann die A8 München Richtung Stuttgart nochmal im weiteren Verlauf zwischen Wendlingen und Stuttgart-Pliningen. Eine Baustelle mit 8 Kilometern Stau. Sie müssen mit einer Verzögerung von 50 Minuten rechnen. A39 Braunschweig Richtung Wolfsburg ist zwischen dem Kreuz Braunschweig Süd und Rautheim in beiden Richtungen wegen Bauarbeiten bis morgen ca. 5 Uhr gesperrt. Die A40 Duisburg Richtung Venlo ist zwischen Strehlen und Kreuz Zarderheiken in den Niederlanden wegen Bauarbeiten bis 6 Uhr gesperrt. A71 Richtung Sangerhausen ist zwischen Stadtilm und Arnstadt Süd wegen Wartungsarbeiten im Tunnel Behringen bis morgen früh gesperrt, 6 Uhr. A81 Stuttgart Richtung Würzburg zwischen Ilsfeld und Weinsberg-Ellhofen, 3 Kilometer Stau. Der Berliner Stadtring A100 ist nach einem Unfall zwischen Messedamm und Dreieck Funkturm in Richtung Treptow gesperrt. Und die B471 Inning Richtung Fürstenfeldbrück zwischen A96 Inning und Immersee und Grafrath. Hier haben wir 3 Kilometer Stau. Gute und sichere Fahrt wünsche ich Ihnen. Kommen Sie gut an.
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4: Die kommt aus Hamburg, aus dem Studio von NDR Info. Ich bin Milad Kupay. Schön, dass Sie dabei sind. Es ist unser Top-Thema in dieser ARD-Infonacht. Der VW-Aufsichtsrat hat sich einen Tag früher als geplant einem Sparplan zugestimmt. Das ist das Top-Thema. 50.000 Jobs sollen wegfallen und 4 Werke stehen vor dem Aus, wenn keine alternative Verwendung für sie gefunden wird, heißt es. Was das alles bedeutet, ob der Streit damit beendet oder erst richtig losgeht, das wird sich zeigen. Wir halten Sie hierzu im Laufe dieser Nacht auch auf dem Laufenden. Deutschland, Frankreich und Polen kommen seit 35 Jahren regelmäßig zum Format des Weimarer Dreiecks zusammen. Bestimmendes Thema in diesem Jahr der Umgang mit Russland. Nach den drohenden Vorfällen in Deutschland haben Frankreich und Polen Rückendeckung zugesichert. Außerdem wurde über die Lage im Mittleren und Nahen Osten beraten und zur EU-Erweiterung oder einer Reform der EU-Außenpolitik. Nicole Markwald hat das Treffen beobachtet.
5: Weimar zeigt sich an diesem Tag von seiner schönsten Seite. Die Sonne strahlt aufs Rathaus. Marktstände werden aufgebaut. Außenminister Wadephul geht mit seinen Amtskollegen aus Polen und Frankreich übers Kopfsteinpflaster in Richtung des Wohnhauses von Goethe. Ein wenig Kultur vor dem Arbeitstreffen. Das wiederum findet in einem hellen Raum der Herzogin Anna-Amalia-Bibliothek statt. 4 Stockwerke hoch reichen die Bücher. Gespräche über Herausforderungen Europas zwischen Nietzsche und Hegel. Seit 35 Jahren gibt es das Gesprächsformat Weimarer Dreieck. Eine Zeit, in der die drei Länder Freunde, Partner und Alliierte im Herzen Europas geworden seien, stellt Wadephul fest.
6: Mit euch haben wir starke Partner, die für ein geeintes Europa einstehen, das wir gemeinsam verteidigen.
5: Die Welt von heute ist eine ganz andere als vor 35 Jahren, resümiert der französische Außenminister Jean-Noël Barrot. Wir leben aktuell in einer verrohten Welt.
7: Alors bien sûr, le monde d'il y a 35 ans est bien différent de celui d'aujourd'hui. Le monde d'aujourd'hui est un monde brutalisé.
5: Europa werde dreifach herausgefordert. Durch den Krieg in der Ukraine, die Rückkehr von Handelskriegen und das offene Anzweifeln der demokratischen Werte. Bei dem Treffen ging es größtenteils um die Situation in der Ukraine und die aktuellen hybriden Bedrohungen durch Russland. Wadephul äußerte sein Bedauern über die angekündigte Schließung der Goethe-Institute in Russland.
6: Ich bedauere, dass Russland diesen Schritt gegangen ist und das Goethe-Institut schließen wird. Das Goethe-Institut hat auch in Russland eine wichtige Funktion als Kulturbrücke übernommen und wir wären bereit gewesen, das fortzusetzen. Ich glaube, es wäre auch richtig gewesen, das fortzusetzen, weil wir zwischen den Menschen in Russland und in Deutschland grundsätzlich immer ein gutes Verhältnis hatten und auch ein freundschaftliches Verhältnis hatten. Das Problem ist in der Tat die russische Führung in der jetzigen Situation,
4: sagt der Bundesaußenminister im Bericht von Nicole Markwald. Das Goethe-Institut wurde 1951 gegründet und ist heute in 100 Ländern weltweit vertreten. Die Aufgabe hat sich nicht groß verändert. Es geht um kulturelle Zusammenarbeit, die Deutschkenntnisse im Ausland zu fördern und auch ein aktuelles Deutschlandbild zu vermitteln. Wie gerade gehört, hat Russland jetzt angekündigt, die Goethe-Institute in Russland zu schließen. Zuvor hatte Berlin nach den Drohnenangriffen in Leipzig angekündigt, das russische Haus in Berlin zu schließen. Über die Schließung des Goethe-Instituts hat meine Kollegin Birgit Langhammer vom NDR mit Gesche Joost, der Präsidentin des Goethe-Instituts, gesprochen. Und die erste Frage war, wie viele Institute und Niederlassungen es denn in Russland überhaupt gibt.
8: Wir haben 3 Institute in Russland aktuell, in Moskau, in St. Petersburg und eine kleine Außenstelle noch in Nowosibirsk. Und das war wirklich

0: weil das ist häufig auch ein Ort, wo man verlässliche Informationen über Deutschland bekommt. Und das alles hört jetzt gerade auf. Das ist wirklich eine Zäsur. Das ist das Ende einer Ära auch der kulturpolitischen Beziehung zwischen Russland und Deutschland.
1: Also rechnen Sie auch damit, dass es nicht nur eine temporäre Schließung bedeutet, sondern Sie müssten jetzt wirklich alles auflösen, Mietverträge kündigen, Material und Inventar zurück nach Deutschland holen und Mitarbeitende entlassen?
0: Wir haben jetzt erstmal die Ankündigung vom Außenminister Lavrov gehört, dass die Institute geschlossen werden sollen. Die nächsten Schritte werden wir jetzt ganz eng abstimmen. Also wir sind mit dem Auswärtigen Amt im Austausch, wann zu welchem Zeitpunkt wir eben das Land verlassen müssen, was das eben konkret für die Institute bedeutet. Wir rechnen eben natürlich mit der Schließung, aber es ist noch ganz unklar, wann es eigentlich passiert. Und für die Menschen vor Ort ist es also nicht nur für unsere Mitarbeitenden, für die ist es natürlich total bitter, aber auch für die Menschen vor Ort, die auf das Goethe-Institut zählen, für die ist es einfach eine unglaublich schlechte Nachricht.
1: Und vielleicht einmal noch mal zur Einordnung. Goethe-Institut, ja, kulturell. Wie unpolitisch war Ihre Arbeit? Wie unpolitisch kann Arbeit sein, wenn man vielleicht eben auch über Deutschland berichtet mit demokratischen Strukturen? Wie haben Sie ja diesen schmalen Grat jetzt zuletzt gelöst?
0: Es ist eigentlich immer klar, dass es eine kulturpolitische Agenda ist. Und die Agenda ist, Menschen miteinander in Beziehung zu bringen, Menschen Vertrauen zu schaffen zwischen Gesellschaften. Und das hat ja eigentlich auch eine lange Tradition gehabt zwischen Russland und Deutschland. Die Kulturbeziehungen waren eigentlich immer total befruchtend und inspirierend. Es gab ja auch historisch immer so Achsen zwischen Moskau und Berlin. Und das ist eigentlich etwas, woran man anknüpfen kann, weil gerade in solchen polarisierten Zeiten, wo Konflikte auch so eskalieren, ist es eigentlich wunderbar, wenn man Menschen miteinander verbinden kann und Freundschaften schaffen kann. Also das ist sozusagen eine politische Agenda der Freundschaft gewesen. Und das ist schon ein schwieriges Zeichen jetzt, dass dieser Konflikt so eskaliert, dass gerade auch eben Kunst, Kultur und Sprache jetzt eben ja zu einem Ende kommen, dass diese freundschaftlichen Beziehungen dadurch erstmal auf Eis gelegt werden. Das ist schon ein bitterer Tag fürs Goethe-Institut.
1: Wir hören ja auch von großem Druck, den die russischen Behörden auf deutsche Kultureinrichtungen ausüben, sehen das ja auch selbst bei unseren Korrespondenten, die auch zum Teil schwierige Arbeitsbedingungen in Russland haben. Sie haben es kurz schon angerissen, aber vielleicht noch mal etwas genauer. Wie lief die Arbeit denn zuletzt?
0: Es war schon sehr eingeschränkt. Also es waren keine Kulturprogramme mehr, die wir durchführen konnten, weil wir eben nicht mit offizieller russischer Seite zusammengearbeitet haben, sondern der Fokus lag wirklich darauf, die vielen Menschen, die sich für die deutsche Sprache begeistern, dass wir denen Kurse anbieten konnten, dass wir aber auch Deutschlehrerinnen und Lehrer ausbilden konnten, die wiederum in den Schulen Deutschunterricht geben. Also da war eine große Verbreitung, eben ein großes Interesse und eben die Bibliotheken, die schon auch in großen Zeiten von Fake News, von Propaganda einfach so eine sichere Bank waren, dass man einfach dorthin gehen konnte, auch aktuelle Zeitungen lesen konnte, Bücher ausleihen konnte. Das ist eigentlich der Fokus gewesen. Insofern waren das schon eingeschränkte Bedingungen, weil in anderen Ländern ist gerade der Kulturaustausch auch etwas, was nochmal sehr stark auch Menschen miteinander in Verbindung bringt. Das war schon seit einigen Jahren leider nicht mehr möglich.
1: Und gibt es vielleicht auch Alternativen, zum Beispiel im Internet, wo man heute ja auch viele Informationen finden kann und Sprachkurse online machen kann? Welche Chancen liegen vielleicht auch im Digitalen?
0: Wir haben viele Sprachkurse auch international vom Goethe-Institut, bieten wir auch online an. Insofern gibt es natürlich auch Alternativen. Aber man darf nicht unterschätzen, so eine physische Präsenz ist schon auch ein großes Symbol, aber auch ein sicherer Hafen auch für Kulturveranstaltungen, für Diskussionsveranstaltungen, auch für freie Meinungsäußerung. Das merken wir in anderen Brennpunkten und schwierigen Krisensituationen auf der ganzen Welt. Zum Beispiel unsere Institute in China sind eben ein Ort, wo man ja frei diskutieren kann, oder auch in Vietnam. Das sind schon wichtige Einrichtungen der demokratischen Freiheit. Und deswegen ist es auch sehr symbolträchtig, dass wir jetzt in Russland uns zurückziehen müssen.
2: Das sagt Gesche Joost, Präsidentin des Goethe-Instituts, über die aus ihrer Sicht tragische Schließung der Goethe-Institute in Russland.

0: Und die Zeit 22.15 Uhr ist es.
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0: So kurz vor den Landtagswahlen in Sachsen-Anhalt, Mecklenburg-Vorpommern und Berlin wird immer wieder die Stimmung abgefragt. Aber auch deutschlandweit gibt es regelmäßig Umfragen. Und zwar im ARD-Deutschland-Trend. Wen würden Sie wählen, wenn am Sonntag Bundestagswahl wäre? Mit welchem Politiker oder Politikerin sind Sie besonders zufrieden oder auch nicht? Und welche Themen sind sonst gerade besonders relevant? Ein Schwerpunkt bei der aktuellen Umfrage: Welcher Partei weisen Bürger und Bürgerinnen welche Kompetenzen zu? Markus Sambale hat die wichtigsten Ergebnisse zusammengefasst.
2: Der Konflikt mit Russland ist diese Woche besonders sichtbar geworden. Die Bundesregierung hat russische Geheimdienste verantwortlich gemacht für den Leipziger Drohnenangriff.
3: Die Bedrohung durch Russland.
2: Mehr als die Hälfte der Deutschen sieht Russland als Gefahr. 56% der Befragten finden, dass Deutschlands Sicherheit durch Russland stark oder sehr stark bedroht ist. 39% sehen diese Bedrohung wenig oder gar nicht. Im ARD-Deutschland-Trend fällt dabei auf, die Menschen in Westdeutschland blicken mit viel größerer Sorge auf Russland als die im Osten. In Westdeutschland sind es fast 60%, die Deutschlands Sicherheit durch Russland bedroht sehen. In Ostdeutschland sehen nur etwas mehr als 40% Russland als Bedrohung. Auch die deutschen Waffenlieferungen an die Ukraine werden sehr unterschiedlich bewertet, wie schon in der Vergangenheit. In den ostdeutschen Bundesländern findet mehr als die Hälfte der Befragten, dass die Waffenhilfe für die Ukraine zu weit geht. Im Westen sagt dagegen mehr als die Hälfte, die deutschen Waffenlieferungen seien angemessen oder könnten sogar noch mehr werden.
3: Der Blick auf die Regierung.
2: Die Bundesregierung von Kanzler Friedrich Merz steht weiter enorm in der Kritik. Zwar haben sich die Werte im September leicht verbessert, doch weiterhin sind 84% der Deutschen unzufrieden mit der Arbeit der Bundesregierung. Die Skepsis schlägt sich auch in der bundesweiten Sonntagsfrage von InfratestiMap nieder. Es gibt hier nur kleine Veränderungen. Wäre jetzt Bundestagswahl, käme die AfD auf 27%, ein leichtes Minus im Vergleich zum Vormonat. Dahinter die Union mit unverändert 21%. Die Grünen kommen weiterhin auf 15%. Die SPD steigt leicht auf jetzt 13%. Die Linke gewinnt ebenfalls leicht und erreicht 12%. Die übrigen Parteien würden nicht die 5%-Hürde überspringen.
3: Die Kompetenz der Parteien.
2: Die Regierungsparteien stehen also unter Druck. Das dürfte auch daran liegen, dass die Menschen ihnen weniger zutrauen bei den Themen, für die sie traditionell stehen. So wird der Union heute viel seltener Wirtschaftskompetenz zugeschrieben als noch im vergangenen Jahr. Die SPD verliert beim Thema soziale Gerechtigkeit. Dagegen wird der AfD inzwischen nicht nur bei der Asyl- und Flüchtlingspolitik eine relevante Kompetenz zugeschrieben, sondern zunehmend auch in anderen Bereichen wie in der Wirtschaftspolitik und bei sozialer Gerechtigkeit. Was ins Auge fällt, in Ostdeutschland hat die AfD inzwischen in allen Politikfeldern höhere Kompetenzwerte als die übrigen Parteien, mit Ausnahme der Klimapolitik.
0: Was würde ein AfD-Wahlsieg in Sachsen-Anhalt für die Bundespolitik bedeuten? Die Partei liegt dort in den Umfragen mit großem Abstand vorn. Der Verfassungsschutz stuft ihren Landesverband als gesichert rechtsextremistisch ein. Dennoch, am Sonntag entscheiden die Menschen natürlich darüber, wer künftig in Magdeburg regiert. Aber die AfD will aus einem starken Ergebnis ein Signal an ganz Deutschland senden.
4: Hallo Zeit, danke für diesen Empfang, danke für dieses Bild. Hallo liebe Freunde!
5: Ulrich Siegmund auf Wahlkampftour, der Marktplatz Zeitz Sachsen-Anhalt.
4: Das ist ein Bild, es ist unbeschreiblich.
5: Die AfD inszeniert den Wahlkampf von Siegmund als kaum aufzuhaltenden Siegeszug. Ein neuer Typ AfD-Politiker, meist freundlich statt ständig polternd, zugewandt statt angsteinflößend.
6: Niemand muss Angst vor einer AfD-geführten Regierung haben. Wir möchten eigentlich nur wieder klare Ordnung, klare Struktur und eine Perspektive nach vorne.
5: Was Siegmund hier mit Ordnung, Struktur einer Perspektive nach vorne beschreibt, liest sich im Programm der AfD in Sachsen-Anhalt so radikal wie nirgendwo. Und es geht etwa beim Thema Migration weit darüber hinaus, was das kleine Sachsen-Anhalt selbst regeln könnte. Das stört Ulrich Siegmund nicht.
7: Weil Sachsen-Anhalt der erste Schritt ist.
5: Was dieser Schritt und die dann folgenden sein sollen, beschreibt Parteichefin Alice Weidel so.
8: Wir werden regieren, wir werden in den ersten Bundesländern
7: Ländern regieren. Nicht nur in Sachsen-Anhalt, Mecklenburg-Vorpommern und Berlin. Und wir werden auch im Bund regieren.
5: Weidel weiß, dass das eher unwahrscheinlich ist. Laut den meisten Umfragen könnte die AfD nämlich schon beim ersten Schritt in Sachsen-Anhalt stolpern. Sie will nur alleine regieren und hätte dafür keine Mehrheit. Im Land Berlin gar keine Chance. Warum trotzdem diese demonstrative Siegesgewissheit?
8: Für die AfD geht es vor allem darum, zu zeigen, dass die Stimme an sie nicht verschenkt ist,
5: sagt der Politikwissenschaftler Marcel Lewandowski von der Universität in Halle.
8: Es geht darum zu zeigen, wir sind in all diesen Bundesländern so stark, dass wir zumindest theoretisch die Möglichkeit haben, an einer Regierung beteiligt zu werden. Und wenn das nicht passiert, dann ist das in Anführungszeichen die Schuld der etablierten Parteien.
5: Für die Gesamt-AfD, so schätzt es der Politikwissenschaftler ein, ist diese Wahl in Sachsen-Anhalt Chance und Risiko zugleich.
8: Ihre Forderungen teils auch umzusetzen, etwa in der Migrationspolitik oder in der Bildungspolitik, also vor allem Forderungen umzusetzen, die symbolpolitisch aufgeladen sind in der Wählerschaft, dann kann sie durchaus sich dann auch für andere Landesregierungen oder sogar die Regierung im Bund empfehlen. Auf der anderen Seite kann eine solche Regierung auch scheitern.
5: Es gibt einige in der AfD, die genau das befürchten. Zu wenig qualifiziertes Personal, zu hoch die Erwartungen, die Sigmund weckt. Eine Partei vielleicht vor entscheidenden Wochen ihrer Geschichte.
9: Ich sag's ja immer wieder, es geht ja nicht nur um Sachsen-Anhalt, es geht um ganz Deutschland.
5: Die Bundesspitze bleibt im Wahlkampf vor Ort weitgehend unsichtbar. Erst am Samstag, also einen Tag vor der Wahl, wollen Weidel und Co-Chef Tino Chrupalla noch einmal zum Wahlkampfabschluss nach Magdeburg kommen.
0: Ein Bericht war das von Benjamin Großkopf. Welche Pflanze man auch betrachtet, sie haben alle in diesem Jahr unter dem extremen Sommer gelitten. So auch der Hopfen. Die knapp 800 Hopfenbauern in Bayern, die rechnen mit rund 20% weniger Ernte als im Vorjahr. Wie künftig umgehen mit der Trockenheit? Das ist eine der Fragen, mit der sich das Hopfenforschungszentrum in der Hallertau beschäftigt. Axel Mölkner-Kappel berichtet.
10: In dieser Woche beginnt die Ernte der frühen Hopfensorten in der Hallertau. Für die Hopfenpflanzer ist der Klimawandel existenzbedrohend und zugleich ein Auftrag für das Hopfenforschungszentrum in Hüll bei Wollensach. Gegründet wurde es vor 100 Jahren, um die bis dahin unbekannte Pilzkrankheit falscher Mehltau zu bekämpfen. Auch sie war damals existenzbedrohend. Bis heute ist die Bekämpfung von Krankheiten und Schädlingen eine wichtige Aufgabe in Hüll und die Züchtung resistenter neuer Sorten. Züchtung ist ein permanenter Wettlauf mit der Natur, sagt der Geschäftsführer des Hopfenforschungszentrums Walter König. Derzeit werden deshalb Pflanzen gezüchtet, die perfekt an die Trockenheit und Hitze des Klimawandels angepasst sind. Dafür werden Merkmale der Pflanzen verändert, zum Beispiel die Wurzeln und die Blätter.
11: Wir züchten in Richtung eines sehr geringen Dolden-Reben-Verhältnisses. Das heißt, wir wollen wenig Pflanzmaterial, also wenig Blätter, wenig Stängel, aber viel Dolden, weil die am Schluss ja den Brauwert geben.
10: Rund 7000 unterschiedliche Hopfenpflanzen wachsen im Forschungszentrum. Einige wenige Hopfensorten werden bis zur Marktreife gebracht. Das dauert etwa 15 Jahre. Damit der Hopfen wieder mehr Wasser bekommt, forscht in Hüll auch eine Gruppe Hydrogeologen der TU München. Experten für das Grundwasser. Aus einem Regenrückhaltebecken soll bei Starkregenereignissen zukünftig Wasser über einen Brunnen wieder ins Grundwasser gepumpt werden. Thomas Baumann, Hydrogeologe der TU München.
12: Wir tragen dazu bei, dass die Grundwasserstände in den Grundwasserleitern wieder ansteigen und dass das Grundwasser für alle nutzbar bleibt.
10: In der Brauerei Müllerbräu in Pfaffenhofen arbeitet man mit dem Hopfenforschungszentrum in Hüll zusammen. Braumeister Alexander Büch braut bereits mit einem neuen Hopfen mit dem Namen Tango.
13: In unserem eigenen Hopfengarten bauen wir den auch schon an, weil er ist einfach klimaresistenter, gerade gegen Trockenheit und gegen Hitze, beziehungsweise ist auch krankheitsresistenter, was uns natürlich zugutekommt, weil wir haben dann mehr Produktionssicherheit.
10: Rund 85% des in Deutschland angebauten Hopfens stammt von Sorten aus dem Forschungszentrum in Hüll. Ohne ihre Sorten, so sagen die Forscher, wären Deutschlands Hopfenpflanzer nicht wettbewerbsfähig.
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0: Der fünfte Tag bei den US Open ist in vollem Gange. Mit dabei in Flushing Meadows sind heute vier Deutsche, Stefanie Lavoie.
3: Waren, muss man mittlerweile sagen, denn Jan-Lennard Struff ist nach einem kuriosen Spiel und 5 Sätzen gegen den Argentinier Francisco Cerundolo ausgeschieden. Zwischenzeitlich ließ Struffi den Physio auf den Court holen. Tim Brockmeier in Flushing Meadows, was war passiert?
14: Na, es war halt vor allen Dingen sehr, sehr schwierige Bedingungen, unter denen beide zu leiden hatten. Es ist heute ein sehr schwüler, sehr drückender Tag. Das ging so ein bisschen auf den Kreislauf und deswegen ließ sich Jan-Lennard Struff behandeln. Unterm Strich hätte seine Leistung gegen Cerundolo echt mehr verdient gehabt. Das war ein ganz mutiger, offensiver Auftritt von Struff gegen den ja klar favorisierten Francisco Cerundolo, Nummer 25 der Welt. Und er gewann ja auch den ersten Satz. Der Deutsche hatte dann im zweiten ein bisschen Pech, weil er spät, kurz unkonzentriert war, den dann abgab. Im dritten führte er, war also auf einem wirklich guten Weg. Cerundolo zwischenzeitlich so frustriert, dass er seinen Schläger zerhackte. Aber dann am Ende, ja, dann ging ihm so ein bisschen die Kraft aus. Jan-Lennard Struff, er machte zu viele Fehler, verlor das Ding dann nach 4 Stunden in 5 Sätzen. Richtig schade. Aktuell auf dem Platz steht Tatjana Maria gegen die Tschechin Bartunková. Da steht es 1:1 nach Sätzen. Aber hinten raus scheint auch Maria da die Kraft aus zu gehen. Sie liegt im scheidenden dritten Satz deutlich hinten. Und dann warten wir noch auf Eva Lüss. Das wird noch ein bisschen dauern, bis sie ran muss. Und natürlich dann heute Nacht der Hamburger Alexander Zverev in seinem 2. Runden-Match klar favorisiert gegen den Franzosen Quentin Alice.
3: Thanks, Tim. Hoffen wir, dass Eva Lüss und Alexander Zverev die deutsche Bilanz später dann aufpolieren. Die deutschen Volleyballerinnen haben die erhoffte Sensation bei der Europameisterschaft verpasst und sind im Viertelfinale ausgeschieden. In Istanbul unterlagen sie Gastgeber Türkei mit 1:3 Sätzen. Topspiel der Handball-Bundesliga am Abend in Magdeburg. Und was für eins. Es war eine Partie auf hohem Niveau mit einigen strittigen Szenen, die der deutsche Meister SC Magdeburg gegen Pokalsieger Füchse Berlin mit 36:32 gewinnen konnte. Siegreich auch der THW Kiel, der in Bietigheim mit 36:28 die Oberhand behielt. Rudi Dautwitz hat die Partie gesehen.
15: Der Aufsteiger aus Bietigheim erwischte einen nahezu perfekten Start. Mit einer ganz starken Anfangsviertelstunde überraschten die Schwaben den THW und führten nach 19 Minuten verdient mit 11:7. Nach einer Kieler Auszeit lief es besser beim Favoriten Andreas Wolf, nun im Tor mit zahlreichen Paraden. Und im Angriff sorgte ein Fünferpack in den letzten 4 Minuten der ersten Hälfte für die Wende. Doch der 16:19 Pausenrückstand entmutigte den Gastgeber nicht. Bietigheim ging noch einmal mit 24:22 in Führung. Doch dann ließen mehr und mehr die Kräfte nach. Und das nutzte der THW Kiel konsequent aus und feierte am Ende noch einen deutlichen 36:28 Erfolg.
3: Die weiteren Ergebnisse aus der Handball-Bundesliga von heute. Lemgo Lippe gewann gegen Wetzlar 31:27 und Eisenach unterlag Aufsteiger Balingen Weilstetten 27:36. Rund 2 Monate lang war das Amt des Staatsministers für Sport und Ehrenamt vakant. Nun wurde ein Nachfolger für Christiane Schenderlein gefunden, der zweimalige Kanu-Olympiasieger Ronald Raue. Er wurde bei einer Pressekonferenz im Bundeskanzleramt vorgestellt. Tabea Kunze hat die Einzelheiten.
16: Mit Raues Ernennung ist der Umbau der Bundesregierung nach dem Rücktritt von Unionsfraktionschef Jens Spahn abgeschlossen. Der Posten im Kanzleramt war bislang noch unbesetzt. Ronald Raue ist gebürtiger Berliner und lebt heute in Potsdam. Seine größten Erfolge feierte er im Kajaksprint. 2004 gewann er in Athen Gold im Zweierkajak. 2021 holte er mit dem Vierer in Tokio seinen 2. Olympiasieg und beendete danach seine Karriere. Auch anschließend blieb Raue dem Sport verbunden. Seit 2023 gehört er der Athletenkommission des Europäischen Olympischen Komitees an. Er setzte sich außerdem für ein eigenes Sportministerium bzw. einen Sportminister im Kanzleramt ein. Nun übernimmt er selbst dieses Amt. Raue soll künftig die Interessen des Sports innerhalb der Bundesregierung vertreten.
3: Mehr zu diesem und vielen weiteren Sportthemen finden Sie auf sportschau.de.
0: Dankeschön, Stefanie Lavoie. Ja, noch am Nachmittag, am frühen Abend sah alles nach einem offenen Machtkampf bei VW aus. Am späten Abend dann die Nachricht, der VW-Aufsichtsrat hat einem Sparpaket bei Volkswagen zugestimmt. Wir sprechen darüber in dieser Nacht. Was ist da beschlossen worden? Das erfahren Sie jetzt in unseren Nachrichten.

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1: Um 22.30 Uhr mit Juliette Groß. Der VW-Aufsichtsrat hat einen weiteren Stellenabbau beschlossen. Das Gremium einigte sich am Abend überraschend auf das weitere Vorgehen. Aus der NDR-Nachrichtenredaktion Thorsten Lange.
2: Wie der VW-Konzern mitteilte, werden über den bereits beschlossenen Arbeitsplatzabbau hinaus weitere rund 50.000 Jobs wegfallen. Es sollen weniger unterschiedliche Modelle gebaut werden, denn derzeit gäbe es eine Überkapazität von 500.000 Fahrzeugen in Europa. Vier Werken droht weiterhin die Schließung: Emden, Hannover, Neckarsulm und Zwickau, und zwar ab 2031. Beschlossen ist sie aber nicht. Jetzt soll versucht werden, alternative Verwendungsmöglichkeiten für die Werke zu finden.
1: Mit großem Bedauern hat die Leitung des Goethe-Instituts auf die von Russland angekündigte Schließung von 3 Standorten im Land reagiert. Die Präsidentin Gesche Joost warnte auf NDR-Info vor den negativen Folgen.
3: Wir haben ganz viel Deutschlernende vor Ort. Wir haben 10.000 Menschen in unseren Sprachkursen. Wir nehmen über 20.000 Prüfungen im Jahr ab. Also ganz viele Menschen interessieren sich für Deutsch lernen und auch für unsere Bibliotheken, weil das ist häufig auch ein Ort, wo man verlässliche Informationen über Deutschland bekommt. Und das alles hört jetzt gerade auf. Das ist wirklich eine Zäsur. Das ist das Ende einer Ära auch der kulturpolitischen Beziehung zwischen Russland und Deutschland.
1: Die Präsidentin des Goethe-Instituts Gesche Joost auf NDR Info. Das Bayerische Landeskriminalamt geht davon aus, dass der jüngste Brandanschlag in München einen politischen Hintergrund hatte. Die Täter hatten aus einem fahrenden Auto heraus Brandsätze auf die Baustelle eines Rüstungsunternehmens geworfen. Die Flammen konnten schnell gelöscht werden. Schon kurz nach der Tat konnte die Polizei an einer Tankstelle in der Nähe 2 Verdächtige festnehmen, eine Frau und ein Mann mit bulgarischer Staatsbürgerschaft. Auch ein Anschlag im Auftrag des russischen Geheimdienstes wird nicht ausgeschlossen. Bundeskanzler Merz hat bei seinem Wahlkampfbesuch in Sachsen-Anhalt erneut vor den Folgen einer möglichen AfD-Landesregierung gewarnt. Wer möchte, dass Deutschland ein offenes und liberales Land bleibt und Sachsen-Anhalt ein interessanter Wirtschaftsstandort, der dürfe am Sonntag nicht die AfD wählen, sagte Merz beim Besuch einer Raffinerie in Leuna. Einen direkten Kontakt zu Wählern gab es nicht. In Sachsen-Anhalt wird am Sonntag der Landtag gewählt. In Umfragen liegt die AfD weiter mit großem Abstand auf Platz 1 und hat sogar Chancen, die absolute Mehrheit zu erzielen.
4: Ich muss mal kurz unterbrechen für eine Verkehrsmeldung. Entschuldigung. Hier ist der Verkehrsservice der ARD-Infonacht. Achtung auf der A43 Recklinghausen Richtung Münster zwischen Mahl-Sinsen und Kreuzmahl-Nord. Hier werden Gegenstände auf die Fahrbahn geworfen. Vorsicht bitte hier in beiden Richtungen. Und weiter geht's mit der ARD-Infonacht. Mit den Nachrichten. Wobei, ich glaube, da fehlt jetzt nur noch das Wetter, oder?
1: Genau, das Wetter in Deutschland. Damit geht es weiter. Nachts von der Nordsee her Regen, im Süden meist trocken, Tiefstwerte zwischen 19 und 12 Grad. Morgen im Norden und später in der Mitte gebietsweise Schauer, im Süden oft trocken, im Norden 18 bis 23 Grad, im Süden bis 32 Grad. Das waren die Nachrichten.
4: Dankeschön.
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4: Wie gesagt, auf der A43 Recklinghausen Richtung Münster, hier werden Gegenstände auf die Fahrbahn geworfen, und zwar zwischen Mahl-Sinsen und Kreuzmahl-Nord. Die A3 Frankfurt Richtung Würzburg zwischen Stockstadt und Aschaffenburg-Ost 4 Kilometer Stau. A5 Frankfurt Richtung Karlsruhe zwischen Kronau und Bruchsal 3 Kilometer Stau. A7 Hannover Richtung Kassel zwischen Werratalbrücke und Lutherberg 3 Kilometer stockender Verkehr. Die A8 München Richtung Stuttgart ist zwischen Märklingen und Hohenstadt wegen eines brennenden Autos gesperrt. Die A8 München Richtung Stuttgart zwischen Wendlingen und Stuttgart-Pliningen. Eine Baustelle haben wir dort, 8 Kilometer Stau. Es dauert insgesamt 50 Minuten länger. Die A39 Braunschweig Richtung Wolfsburg ist zwischen dem Kreuz Braunschweig Süd und Braunschweig Rautheim in beiden Richtungen wegen Bauarbeiten bis morgen ca. 5 Uhr gesperrt. Die A40 Duisburg Richtung Venlo ist zwischen Strehlen und Kreuz Zaderheiken in den Niederlanden wegen Bauarbeiten bis 6 Uhr gesperrt. A81 Stuttgart Richtung Würzburg zwischen Ilsfeld und Weinsberg-Ellhofen 3 Kilometer Stau. Der Berliner Stadtring A100 ist nach einem Unfall zwischen Messedamm und Dreieck Funkturm in Richtung Treptow gesperrt. die B471 Inning Richtung Fürstenfeldbrück, zwischen A96 und Inning am Ammersee und Grafrath 3 Kilometer Stau. Und die A71 Suhl Richtung Erfurt ist zwischen Stadtilm und Arnstadt Süd wegen Wartungsarbeiten im Tunnel Behringen bis morgen früh 6 Uhr gesperrt.
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4: Mit Milad Kupay. Ja, diese Nachricht ist noch recht frisch. Sie haben es bei uns gehört. Der VW-Aufsichtsrat hat einen Tag früher als geplant einem Sparplan zugestimmt. Unser Top-Thema hier in der ARD-Infonacht. Und dazu hören wir gleich ein ausführliches Gespräch hier bei uns. Am vergangenen Dienstag sind wieder 22 Afghanen aus Deutschland per Flugzeug zurück in ihr Heimatland geschickt worden. Um solche Abschiebungen künftig zu erleichtern, halten sich zurzeit 3 Vertreter der islamistischen Taliban in Deutschland auf. Deutschland erkennt die Taliban-Regierung in Kabul offiziell nicht an, ist aber in Kontakt mit ihr. Eine Situation, die nicht nur für manche Afghanistan-Veteranen der Bundeswehr für Kopfzerbrechen sorgt. Ein Soldat, der einen Taliban-Anschlag nur knapp überlebt hat, der hat deshalb nun seine Einsatzmedaille zurückgegeben. Peter Hornung.
5: Als Jens-Uwe Scholz vergangenes Wochenende im Radio den NDR-Bericht über den Taliban-Besuch hörte, fasste er einen Entschluss, seine Auszeichnung für den Bundeswehreinsatz in Afghanistan zurückzuschicken ans Bundesverteidigungsministerium.
6: Ich habe dann eben meine Medaille gepackt, die Urkunde in einen Umschlag gepackt, ein kurzes Schreiben dazu aufgesetzt und habe das dann eben nach Berlin ans BMVG an den Minister Pistorius gesandt.
5: Scholz, damals Hauptfeldwebel der Reserve, war in Kabul im Einsatz. Und er überlebte dort einen schweren Anschlag.
7: Guten Abend, meine Damen und Herren. Auf die Bundeswehr in Afghanistan ist ein schwerer Sprengstoffanschlag verübt worden. 4 deutsche Soldaten wurden getötet.
5: 7. Juni 2003, der erste derartige Anschlag der Taliban auf deutsche Soldaten, die im Rahmen der internationalen Mission ISAF in Afghanistan stationiert waren. Scholz war unterwegs zum Flughafen. Es war der letzte Tag seines Einsatzes.
6: Auf der Jalalabad Road, da war auf einmal neben unserem Bus ein Auto, ein Selbstmordattentäter, der sich dann in die Luft gesprengt hat.
5: 4 Tote, über 30 wurden verletzt, auch Jens-Uwe Scholz. Dass Mitglieder der Taliban nun 23 Jahre später unbehelligt durch Deutschland reisen können, das macht den Veteranen fassungslos. Tatsächlich, 3 Vertreter der Radikal-Islamisten haben von der deutschen Botschaft in Katar ein 30-Tage-Visum bekommen. Sie kamen vergangene Woche ins Land. Das Auswärtige Amt spricht von einem technischen Unterstützungsteam. Es gehe darum, konsularische Dienstleistungen für die in Deutschland lebenden Afghanen sicherzustellen und ebenso Abschiebungen nach Afghanistan zu erleichtern. Außenamtssprecher Martin Giese am Montag.
8: Es geht wirklich darum, dass die technischen Voraussetzungen in den afghanischen Vertretungen geschaffen werden, damit beispielsweise da Etiketten in Pässe gedruckt werden können und so weiter. Das geht wirklich rein um technische Fragen.
5: Erste Station des Teams aus Kabul war die afghanische Botschaft in Berlin. Dort allerdings haben sich die 3 Taliban nach NDR-Informationen offenbar auch mit anderem beschäftigt. So seien die Flaggen Deutschlands und der früheren Islamischen Republik Afghanistan in einigen Räumen der Botschaft entfernt worden, heißt es aus Diplomatenkreisen. Man habe sie ersetzt durch die weiße Taliban-Flagge. Nur vor dem Gebäude im Stadtteil Grunewald wehe noch die alte Flagge, weil man Ärger mit den Deutschen aus dem Weg gehen wolle.
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4: Der Sommer geht in schnellen Schritten seinem Ende zu und damit ploppt ein Thema auf, das vielen schon in der Vergangenheit die Sorgenfalten auf die Stirn getrieben hat. Was macht der Gaspreis und überhaupt die Versorgungslage? Lilli-Marie Hitscher berichtet.
9: Die Gasfrage ist zurück, denn die deutschen Gasspeicher sind laut Bundesnetzagentur ungewöhnlich leer für diese Jahreszeit. Deutschland ist deshalb in den nächsten Monaten weiter auf Gasimporte angewiesen. Der Großteil kommt klassisch über Pipelines aus Norwegen, Belgien und den Niederlanden. Immer wichtiger wird aber auch Flüssiggas, kurz LNG. Es wird direkt über Terminals in Norddeutschland importiert. Eigentlich sollten diese neuen Terminals die Abhängigkeit von einzelnen Lieferanten verringern. Die Realität sieht aber anders aus. Fast das gesamte Flüssiggas stammt aus den USA, wie Daten des Bundesverbands der Energie- und Wasserwirtschaft zeigen. Das hat laut Experten praktische Gründe. Die USA sind zum einen ein großer Exporteur und zum anderen geografisch gut gelegen. Doch wer sich stark auf einen Lieferanten stützt, macht sich abhängig. Die Sorge, die US-Regierung könnte Gas als Druckmittel nutzen. Denn Lieferungen aus den USA ließen sich wohl nur zu deutlich höheren Preisen ersetzen, auch wegen des Krieges zwischen dem Iran und den USA. Er stört den Schiffsverkehr durch die Straße von Hormuz und damit fallen die Flüssiggaslieferungen aus Katar und den Emiraten faktisch weg. Die Folgen sind schon jetzt sichtbar. Der wichtige TTF-Gaspreis steigt. Deutsche Versorger werden diese Preise wohl zahlen müssen, vor allem wegen leerer Speicher.
4: Das war der Wirtschaftsblock für diese Stunde. Die wirtschaftliche Lage in Deutschland verbessert sich. Seit einigen Monaten kommt die Konjunktur langsam mehr in Schwung. Nach und nach korrigieren auch die Wirtschaftsforschungsinstitute ihre Prognosen nach oben, so wie jetzt das Münchner IFO-Institut. Christine Bergmann.
10: Was Konjunkturforscher schon seit einiger Zeit beobachten, trauen sie sich jetzt auch laut auszusprechen. Mit der deutschen Wirtschaft geht es aufwärts, und zwar deutlich. Für dieses Jahr rechnet das IFO-Institut mit einem Wachstum von 1,4%. In der letzten Prognose im Sommer hatten sie nur ein Wachstum von 0,8% vorhergesagt. Im nächsten Jahr soll die Wirtschaftsleistung noch einmal um 1,2% steigen. Das Wachstum wird vor allem von zwei Faktoren angetrieben, den staatlichen Investitionen und einer steigenden Nachfrage aus dem Ausland, vor allem aus EU-Ländern und den USA. Wenige Impulse kommen dagegen vom Konsum. Der dürfte nach Ansicht des IFO-Instituts noch zurückhaltend bleiben. Vor allem die steigenden Preise dämpften hier die Nachfrage. Die Inflationsrate wird laut der Herbstprognose in diesem Jahr auf 2,8% steigen, im nächsten Jahr auf 3%, vorausgesetzt, es gibt keine neuerlichen Turbulenzen am Ölmarkt. Was die Münchner Forscher nicht berücksichtigt haben, sind weitere Reformen, zum Beispiel beim Bürokratieabbau oder der Digitalisierung. Beides könnte der deutschen Wirtschaft einen noch stärkeren Schub versetzen.
4: Hier ist der Verkehrsservice der ARD Infonacht. Achtung, Falschfahrer auf der A66 Frankfurt Richtung Fulda. Zwischen Hanau Nord und Hanauer Kreuz kommt Ihnen ein Falschfahrer entgegen. Vorsicht bitte in beiden Richtungen. Es ist die Nachricht des Abends. Der Aufsichtsrat von Volkswagen hat am Abend völlig überraschend einem Sanierungsplan zugestimmt. Volkswagen steckt wie auch die anderen deutschen Autobauer in der Krise. Kurz zum Hintergrund, die Verkäufe von Elektroautos, die nehmen zwar an Fahrt auf, die Gewinnmargen sind dort jedoch kleiner. Zugleich belasten die Zölle der US-Regierung und vor allem das wegbrechende Geschäft in China den VW-Konzern. In den ARD-Tagesthemen hat Jessi Wellmer Bertel Starke gefragt, was der Aufsichtsrat von jetzt beschlossen hat.
11: Also der Aufsichtsrat, der hat erstmal einen ziemlichen Paukenschlag beschlossen, denn bis vor anderthalb Stunden, da sind wir alle noch von einer Eskalation des Streits bei Volkswagen ausgegangen. Jetzt die Einigung und grünes Licht für das Sparprogramm des Vorstandes. Viele Details wissen wir da noch nicht. Was wir wissen, das ist, dass Jobs abgebaut werden bei Volkswagen weiter, und zwar im großen Stil. Weitere 50.000 Stellen sollen in den nächsten Jahren da reduziert werden. Wie die sich genau verteilen, das ist weiter unklar. Und der Aufsichtsrat, der hat sich auch zu den vier Werken geäußert, die auf der Kippe stehen. Das sind ja die Standorte Hannover, Emden-Zwickau und das Audi-Werk in Neckarsulm. Für diese Werke soll intensiv geschaut werden, wie es für sie Anfang der 2030er Jahre weitergeht. Dann endet dort ja die Fahrzeugproduktion. Jetzt also erstmal ein Hoffnungsschimmer.
12: Und was hat der Aufsichtsrat nicht beschlossen?
11: Ja, das ist halt eben für die Beschäftigten an den Standorten ja nicht so die gute Nachricht, denn wie es an diesen Standorten in den Fabrikhallen weitergehen soll, das bleibt weiter völlig unklar. Das heißt, die Unsicherheit, die bleibt da erstmal. Aber wenn man das mal positiv sieht, dann hat der Aufsichtsrat eben nicht beschlossen, dass es ein Ende für diese Werke gibt, dass es Standortschließungen gibt. Das waren ja die Schlagzeilen der letzten Tage und zum Teil auch Wochen. Und was der Aufsichtsrat eben eben auch nicht beschlossen hat, das ist ein Herauslösen der Marke Volkswagen aus dem Konzern Volkswagen. Diese Option geisterte ja in den letzten Wochen und Monaten auch immer herum. Für die Arbeitnehmerseite und das Land Niedersachsen mit ihren Mitspracherechten wäre das ein Super-GAU gewesen. Sie hätten damit großen Einfluss verloren. Das ist jetzt alles erstmal abgewendet worden, aber man muss auch noch sagen, es liegt noch eine Menge Arbeit vor Volkswagen. Dieser Weg, der beginnt jetzt erst, aber so der ganz große Knall, der ist zumindest abgewendet worden.
4: Das sagt unser Korrespondent Bertel Starke aus Niedersachsen, hier bei uns in der ARD-Infonacht. 22.45 Uhr ist es.
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4: Wir schauen nach Südamerika und zwar auf die Unwetterlage in Uruguay. Die Regierung hat ihre Institutionen bereits offiziell in Alarmbereitschaft versetzt, präventiv sogar Kredite aufgenommen für befürchtete Wetterkatastrophen. Etwa 25.000 Menschen könnten ihre Wohnung verlieren, so die Befürchtung allein durch Überschwemmungen. Anders als die meisten anderen Länder Lateinamerikas investiert Uruguay schon seit einigen Jahren in Maßnahmen zur Anpassung an den Klimawandel. Xenia Böttcher.
13: Kalt ist es. Pablo Bras trägt Handschuhe und eine blaue Daunenweste über dem dicken grauen Kapuzenpulli. Es ist Winter in Uruguay. Mit Sorge blickt der Kioskbesitzer auf den Fernseher. Das Wetterphänomen El Niño soll Uruguay, soll ganz Südamerika dieses Jahr besonders stark treffen. Die Frage sei weniger ob, vielmehr wann. Es heißt, es kommt der Super Niño. Und ich kann dir sagen, wir haben alle Angst. Wenn man sieht, was in Uruguay los ist, die Orte, die vor zwei Wochen überschwemmt wurden, es macht Angst. Die ersten Überschwemmungen gab es dieses Jahr bereits. Pablo holt das Smartphone raus und zeigt Videos. Vor 4 Jahren hat sich seine Straße in Montevideo in einen reißenden Fluss verwandelt, der Autos und Container mitgerissen hat. Für dieses Jahr nun ist vielfach von einem Super Niño die Rede. Die Regierung hat bereits $750.000 Kredit für Katastrophenhilfe aufgenommen, berichtet Alejandro Sanchez, Staatssekretär im Präsidialamt. Wir befinden uns in einer äußerst schwierigen Situation, die sich natürlich auf den Wohnraum, die Arbeitsplätze und das gesellschaftliche Leben der Menschen in Uruguay auswirken wird. Doch tatenlos ist man in Uruguay nicht. An der Universidad de la República forscht Bauingenieur Ignacio Marrero an wasserdurchlässigem Straßenbelag. Denn ein Problem vieler Städte sei, dass sie so zubetoniert sind, dass sie quasi wasserdicht seien. Mein Interesse kam durch all die Unwetter, daraus, wie sich das Klima verändert hat und wie schwer es der Stadt manchmal gefallen ist, sich an diesen Wandel anzupassen. Die Wissenschaftler begleiten und beraten Unternehmen. Denn wer heute in Uruguay baut, ist verpflichtet, sich darum zu kümmern, was mit dem Regenwasser passiert. Zement und grober Kies werden zusammengerührt. Was entsteht, sieht erstmal aus wie ein grauer Puffreis. Und wenn Wasser auf die Oberfläche trifft, fließt ein guter Teil direkt unten wieder raus. Der wasserdurchlässige Beton bremst den Überflutungsprozess. Wir konnten zeigen, dass das Wasser nicht mit derselben Geschwindigkeit abfließt, wie es hineinfließt. Ein Teil des Wassers versickert in den Boden, ein anderer fließt beispielsweise in die unterirdischen Rückhaltebecken. Die Taschenlampen von Pablo Guido und seinem Team von der Stadt Montevideo lassen die Dimensionen erahnen. Dieses Becken fast 3000 Kubikmeter, andere 20.000. 7 hat die Stadt in den vergangenen Jahren ausgebaut, weitere seien in Planung. Es funktioniert wie ein Damm. Das Regenwasser läuft hier rein und füllt allmählich den Raum. Was hier reinfließt, ist nicht draußen auf der Straße. Längst ist nicht klar, ob es dieses Jahr wirklich zu dem befürchteten sogenannten Super El Niño kommt. Die Ungewissheit aber belastet Kioskbesitzer Pablo Bras und seine Nachbarn. Können die Maßnahmen im Notfall Schlimmeres verhindern? Die Sorge bleibt.
4: Ja, bei diesem Wetterphänomen El Niño, da erwärmt sich das Wasser entlang des Äquators im mittleren und östlichen Pazifik. Und das wiederum verändert Luftströmungen und kann dadurch das Wetter in vielen Teilen der Welt aus dem Takt bringen. Die Weltwetterorganisation hat jetzt in Genf ihre neue Prognose vorgestellt. Unter anderem wurde aufgezeigt, was El Niño dieses Mal mit sich bringen könnte. Und demnach könnte es alle bisher gemessenen Rekorde knacken. Nahezu sicher ist, dass das Phänomen bis mindestens Februar 2027 anhält. Damit wächst in vielen Regionen das Risiko von heftigen Regenfällen, Überschwemmungen und Taifunen. Frank Bäumer.
14: Schon seit Anfang des Jahres schauen Wissenschaftler besorgt auf die Entwicklung der Temperaturen im Pazifik. Jetzt hat der Meteorologische Weltverband World Meteorological Organization, kurz WMO, bestätigt, bereits im August lagen die Oberflächentemperaturen im östlichen, äquatornahen Pazifik bis zu 2,6 Grad über dem Durchschnitt, unter der Wasseroberfläche sogar über 8 Grad. Für die Klimaforscherin und El Niño-Expertin Daniela Mattei vom Max-Planck-Institut bedeuten solche Daten: Sturzfluten, Taifune und Dürren in den Pazifikgebieten können die Folge sein.
15: Mit fast 100% Wahrscheinlichkeit haben wir jetzt mit der stärksten je gemessenen El Niño zu tun. Die Auswirkungen des jetzigen El Niño konnten tatsächlich dramatisch sein im pazifischen Raum.
14: El Niño, das Jesuskind, beschreibt ein im Schnitt alle 4 Jahre wiederkehrendes Wetterphänomen im Pazifik, dessen Auswirkungen sich vor allem gegen Ende des Jahres zur Weihnachtszeit bemerkbar machen. In normalen Jahren treiben Passatwinde warmes Oberflächenwasser von der äquatorialen Süd- und mittelamerikanischen Küste in Richtung Australien und Indonesien. Im Gegenzug kann in der Tiefe kühleres Wasser aus dem westlichen Pazifik in Richtung amerikanischer Kontinent strömen. Sind diese Winde jedoch zu schwach oder wechseln gar ihre Richtung, kann dieser Wärmeaustausch nicht mehr stattfinden. Dann ist El Niño-Zeit. Die Folge? In der sonst trockenen Region an der Westküste Amerikas kommt es zu teils heftigen Regengüssen und Sturzfluten, an der sonst regnerischen warmen Ostküste Indonesiens und Australiens, aber auch Afrikas zu Dürren. Dazu entstehen im Pazifikraum heftige Taifune. Zwar sind wir laut Daniela Mattei heute besser auf Hungersnöte vorbereitet, aber...
15: Es wird Tote geben, ja. Und es gibt Dürre, es gibt Waldbrände, es gibt katastrophale Zustände. Aber mehr, ich schätze, von den Niederschlägen. Diese Sturzflutte und Taifuns, ja. Gegen Taifuns kann man nicht so viel machen, kann man in Entdeckung gehen, aber trotzdem, die kommen.
14: Besonders problematisch, El Niño trifft mit seinen Wetterkapriolen auf eine durch den menschengemachten Klimawandel ohnehin schon stark aufgeheizte Atmosphäre. Auch deshalb bringt der kollabierte Wärmeaustausch im Pazifik auch die weltweiten Wettersysteme durcheinander, erklärt der Atmosphärenforscher Andreas Petzold vom Forschungszentrum Jülich.
16: Was die Auswirkungen auf das globale Wetter anbelangt, so sind die hier in Europa nicht so direkt zu erwarten im Sinne von Extremwetter, sondern was bei uns allerdings auftreten wird, sind Veränderungen der langfristigen und großskaligen Wettersysteme. An der Stelle, wo die warme Luft in die Atmosphäre gepumpt wird, entstehen Wolken und die geben zusätzliche Wärme in eine sowieso schon aufgeheizte Atmosphäre ab. Und dadurch ändern sich die globalen Zirkulationsmuster.
14: Solche Veränderungen der Zirkulationsmuster etwa in den Polarregionen können dazu führen, dass der Winter in Europa in der ersten Hälfte relativ mild, ab Januar dafür knackig kalt wird. Sicher vorhersagen lässt sich das allerdings nicht.
4: Soweit der Bericht von Frank Bäumer. Nach dem gescheiterten Drohnenanschlag auf den Flughafen Leipzig ist die Bundesregierung ungewöhnlich deutlich geworden. Sie vermutet, dass Russland der Drahtzieher war. In den vergangenen Monaten gab es viele ähnliche, wenn auch nicht ganz so schwerwiegende Vorfälle, wie zum Beispiel die Drohnensichtungen an den Flughäfen in Kopenhagen und Oslo im Herbst vergangenen Jahres. Auch andere Länder fühlen sich zunehmend durch hybride Angriffe bedroht, wie etwa im Baltikum oder das NATO-Mitglied Rumänien. David Freches.
17: Dieses Geräusch ist ein Zeichen dafür, wie sich die Realität für viele Menschen im Osten Rumäniens an der Grenze zur Ukraine verändert hat. Es ist eine Alarmmeldung, die vor diesem Geräusch warnt. Dem Geräusch einer Drohne, die in den rumänischen Luftraum eindringt. Seit Kriegsbeginn hat es, Stand Anfang September, 44 solcher Fälle gegeben. Aber 25 Mal ist das alleine schon in diesem Jahr passiert. Vor allem im Sommer hat es sich zuletzt gehäuft. Russische Drohnen würden oft auf die Häfen in Reni und Ismail zielen, heißt es aus dem Verteidigungsministerium in Bukarest. Und daraus resultierten auch die Luftraumverletzungen, sagt Verteidigungsminister Radu Miruța.
18: Das ist eine Botschaft speziell für Russland. Wenn sie eine Drohne einsetzen, dann sind sie auch für den Weg verantwortlich, den diese Drohne zurücklegt. Sie darf nicht in unseren Luftraum eindringen. Rumänien hat das lange Zeit nur beobachtet und kritisiert, die Taktik aber angepasst. Die Drohnen werden jetzt nach Möglichkeit abgeschossen. Interessant ist, was danach passiert, sagt Arman Goshu. Er ist Professor für russische Politik an der Universität in Bukarest.
19: It's Russian drone. That's very clear.
18: Es sind russische Drohnen, das ist ganz klar. In zwei Fällen wurde auch der russische Botschafter ins Außenministerium bestellt. Und kurz danach hat die russische Seite in den sozialen Medien geleugnet, dass es ihre Drohnen waren. Die Taktik dahinter sei, als erstes können sie ukrainisches Gebiet treffen, aber vorher der Ukraine ausweichen, weil sie durch rumänischen Luftraum fliegen. Und sie können so das politische Leben in Rumänien beeinflussen. Drohnen sind ein sehr sensibles Thema. Das hat Krisenpotenzial in Rumänien wegen der Medien, wegen der politischen Parteien. Auf Social Media würden nach einem Abschuss in entsprechenden Kommentarspalten oft Zweifel gesät, es könne sich auch um ukrainische Drohnenteile handeln. Gleichzeitig liegt in aktuellen Wahlumfragen die AU-Partei mit rund 35-40% auf Platz 1. Diese Rechtsaußen-Oppositionspartei lehnt eine weitere militärische Unterstützung der Ukraine ab, kritisiert die EU-Politik gegenüber der Ukraine und auch bestimmte EU-Sanktionen gegen Russland. Diese kremlnahen Diskurse würden verfangen, weil es in dem korruptionsgeplagten Rumänien generell viel Misstrauen in politische Parteien und Institutionen gäbe.
4: Kultur. Ein kleiner Musikschnipsel von gerade einmal 2 Sekunden beschäftigt seit 27 Jahren die Gerichte. Es geht um eine Rhythmussequenz aus einem Song der Düsseldorfer Band Kraftwerk. Der Rapper und Musikproduzent Moses Pelham hatte 1997 das kleine Stück Musik leicht verändert in einem Song eingebaut. Ob dieses Sampling zulässig ist, darüber wird seitdem juristisch gerungen. Der Bundesgerichtshof hat entschieden, das Sampling von Pelham war zulässig. Die Entscheidung ist über den historischen Fall hinaus bedeutsam. Max Bauer über das heutige Urteil und die Hintergründe.
20: Sampling in der Musik. Das bedeutet, ein Stück eines anderen Musikers wird kopiert und in einen eigenen Song eingebaut.
21: Samples können natürlich auch eine Nostalgie auslösen im Zuhörer. Und damit arbeitet man auch viel im Hip-Hop, wenn es irgendwie Melodien gibt, die man eben von den Eltern noch kennt. Wenn es irgendwie Stücke gibt, eben wie bei mir in meinem Fall, alte kubanische Lieder oder alte türkische, persische Lieder. Das macht natürlich auch was, wenn du das wiedererkennst und daraus eben was komplett Neues schaffst. Das ist eben auch die Power, die Sampling hat, Musik auch über die Zeit zu tragen.
20: So beschreibt der Musikproduzent Lucry, der mit dem erfolgreichen Musiker Apache 207 zusammengearbeitet hat, seine Faszination für Sampling. Doch das Ausleihen von fremden Ideen in der Musik wird stark kritisiert, wenn es ohne Einverständnis des Urhebers geschieht. Ein Fall von Sampling hat Rechtsgeschichte geschrieben. Es geht um einen 2 Sekunden Elektro-Rhythmus-Schnipsel der legendären Band Kraftwerk von 1977 aus dem Song Metall auf Metall. Von diesem Rhythmus steckt schon sehr viel in diesem hier. Das hat der Frankfurter Rapper und Musikproduzent Moses Pelham aus dem Kraftwerk-Song gemacht. Er hat den Kraftwerk-Schnipsel leicht verändert als Dauerschleife für einen Song von Sabrina Setlow genutzt. Doch genau darüber ärgert sich Ralf Hütter, Mitbegründer der Band Kraftwerk.
22: Ja, wenn man aus dem Werk eines anderen etwas entnimmt, dann sollte man den ja wenigstens mal fragen. So einfach ist das.
20: Seit 27 Jahren wird nun schon vor Gerichten darüber gestritten, ob das Sampling von Moses Pelham erlaubt ist. Der Streit war bereits einige Male am Bundesgerichtshof, am Bundesverfassungsgericht und am Europäischen Gerichtshof. Im April 2026 hat der EuGH in einer Grundsatzentscheidung die Hürden für das Sampling deutlich gesenkt. Das Verwenden von fremden Kunstwerken für eigene Zwecke kann als sogenanntes Pastiche zulässig sein. Das ist die erkennbare Nachahmung eines Werkes, also eine künstlerische Auseinandersetzung mit dem Vorbild. Wird ein anderes Kunstwerk durch die Nachahmung gewürdigt, auf die Schippe genommen oder auch kritisiert, sei das zulässig, so der EuGH. Auf dieser Grundlage hat der Bundesgerichtshof nun über den Fall Kraftwerk gegen Pelham geurteilt. Der BGH sagt, für die Zeit seit 2021, seit es die Pastiche-Regelung im deutschen Recht gibt, bekommt Moses Pelham recht. Die Nutzung des Rhythmusschnipsels von Kraftwerk ist eine künstlerische Auseinandersetzung, weil ein Stück elektronische Musik in ein anderes Genre, den Hip-Hop, hinübergeführt wird. Das ist also zulässig. Wichtig ist, ob Moses Pelham bewusst ein Pastiche schaffen wollte, spielt keine Rolle, betonte der BGH-Senatsvorsitzende Thomas Koch.
1: Entscheidend ist, dass der Charakter des Sampling als Pastiche, der künstlerische oder kreative Dialog mit dem Ausgangswerk, für einen Hörer erkennbar ist, der das Ausgangswerk kennt. Und das ist nach den Feststellungen des Berufungsgerichts hier der Fall.
20: Ob ein Pastiche zulässig ist, kommt also auch auf den Musikhörer an, der den künstlerischen Dialog zwischen Werk und Nachahmung erkennt. Die Entscheidung ist über den historischen Fall Kraftwerk gegen Pelham hinaus bedeutsam. Sampling dürfte für Musikproduzenten nun in vielen Fällen leichter zu rechtfertigen sein.
4: Das war ein Bericht von Max Bauer hier in der ARD Infonacht. Jetzt mit unseren nächsten Nachrichten.
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2: Um 23 Uhr mit Juliette Groß. Überraschende Einigung bei Volkswagen. Der Aufsichtsrat des Autoherstellers hat am Abend dem Sparpaket des Vorstands einstimmig zugestimmt. Was drinsteht, sagt uns Bertel Starke aus Hannover.
3: Was wir wissen, das ist, dass Jobs abgebaut werden bei Volkswagen weiter, und zwar im großen Stil. Weitere 50.000 Stellen sollen in den nächsten Jahren da reduziert werden. Und der Aufsichtsrat, der hat sich auch zu den vier Werken geäußert, die auf der Kippe stehen. Das sind ja die Standorte Hannover, Emden-Zwickau und das Audi-Werk in Neckarsulm. Für diese Werke soll intensiv geschaut werden, wie es für sie Anfang der 2030er Jahre weitergeht. Jetzt also erstmal ein Hoffnungsschimmer.
2: In Deutschland wird immer häufiger Sabotage verübt. Bundesweit waren es in diesem Jahr schon mehr als 160 Verdachtsfälle. Auch die Spionage nimmt zu. Das geht aus einem Lagebild des Bundeskriminalamts hervor, das NDR, WDR und Süddeutscher Zeitung vorlegt. Aus Köln, Andreas Braun.
23: Außerdem sollen die Polizeien in Bund und Ländern mehr als 100 Straftaten mit Bezug zu Spionage festgestellt haben. Bei mehr als der Hälfte dieser Fälle ging es um das sogenannte sicherheitsgefährdende Abbilden, also beispielsweise das unerlaubte Fotografieren oder Filmen von militärischen Einrichtungen oder Rüstungsgütern. In 26 weiteren Delikten wird sogar Agententätigkeit zu Sabotagezwecken vermutet. Die Schwerpunktregionen der mutmaßlichen Spionagefälle sind demnach in diesem Jahr bislang Brandenburg, gefolgt von Nordrhein-Westfalen und Schleswig-Holstein.
2: Im neuen ARD-Deutschland-Trend liegt die AfD in der Sonntagsfrage weiterhin vorn. 27% der Befragten würden ihr die Stimme geben, wenn am Sonntag Bundestagswahl wäre. Das ist ein Punkt weniger als bei der letzten Umfrage Anfang August. Die Union kommt auf 21, die Grünen auf 15%. Es folgen die SPD mit 13 und die Linke mit 12%. In Berlin ist am Abend Terminal 1 des Flughafens BER geräumt worden. Alle Fluggäste wurden aufgefordert, das Gebäude zu verlassen. Zuvor hatte am Service Point der Bundespolizei eine Frau erklärt, sie habe einen gefährlichen Stoff dabei. Weil sich die Substanz nicht näher bestimmen ließ, lösten die Beamten Alarm aus. Die Abfertigung der Fluggäste wurde so weit wie möglich auf Terminal 2 verlegt. Das waren die Nachrichten. Das Wetter in Deutschland. Nachts von der Nordsee her Regen, im Süden meist trocken, Tiefstwerte zwischen 19 und 12 Grad. Morgen im Norden und später in der Mitte gebietsweise Schauer, im Süden oft trocken, im Norden 18 bis 23 Grad, im Süden bis 32 Grad. Am Samstag freundliche Abschnitte, im Nordosten unbeständig, 18 bis 28 Grad. Es ist 23.03 Uhr.
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4: Mit einer Entwarnung für die A66 Frankfurt Richtung Fulda. Es ist kein Falschfahrer mehr zwischen Hanau Nord und Hanauer Kreuz. Die A5 Frankfurt Richtung Karlsruhe zwischen Kronau und Bruchsal, 3 Kilometer Stau. Die A39 Braunschweig Richtung Wolfsburg ist zwischen dem Kreuz Braunschweig Süd und Rautheim in beiden Richtungen wegen Bauarbeiten bis morgen ca. 5 Uhr gesperrt.
5: Dann die A40 Duisburg Richtung Venlo ist zwischen Strählen und Kreuz Zaderheiken in den Niederlanden wegen Bauarbeiten bis 6 Uhr gesperrt. Weiter auf der A71 Suhl Richtung Erfurt zwischen Stadtilm und Arnstadt Süd eine Sperrung wegen Wartungsarbeiten im Tunnel Behringen bis morgen früh 6 Uhr. Die A81 Stuttgart Richtung Würzburg zwischen Ilsfeld und Weinsberg Ellhofen 3 Kilometer Stau. Der Berliner Stadtring A100 ist nach einem Unfall zwischen Messedamm und Dreieck Funkturm in Richtung Treptow gesperrt. Die A115 Dreieck Nutetal Richtung Dreieck Funkturm ist zwischen Potsdam, Babelsberg und Kleinmachnow nach einem Unfall gesperrt. Und die B471 Inning Richtung Fürstenfeldbrück zwischen A96 Inning und Grafrath 3 Kilometer Stau.
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5: Aus dem Studio von NDR Info in Hamburg mit Milat Kupay. Es ist das Top-Thema in dieser Nacht. Der VW-Aufsichtsrat hat überraschend einem Sparplan zugestimmt. 50.000 Jobs sollen wegfallen und 4 Werke stehen vor dem Aus, wenn keine alternative Verwendung für sie gefunden wird, heißt es in der Erklärung. Wir sprechen darüber ganz ausführlich in dieser Nacht und halten Sie diesbezüglich auf dem Laufenden. Wer schützt unsere Stromversorgung? Wer schützt die kritische Infrastruktur? Nach den Sabotageakten in Nordrhein-Westfalen und Brandenburg ist diese Frage brisanter denn je. Es geht um Energie, um Wasser, Gesundheit und andere Bereiche, die für die Versorgung und die Sicherheit des Landes unverzichtbar sind. Diskutiert wird deshalb über mehr Befugnisse für die Betreiber sensibler Anlagen, aber auch über die Verantwortung des Bundes. Die Grünen werfen der Bundesregierung vor, das im März in Kraft getretene Gesetz zum Schutz kritischer Infrastruktur nur schleppend umzusetzen. Dietrich Karl Meurer berichtet aus Berlin.
6: Noch ist unklar, wer hinter den jüngsten Angriffen auf Stromanlagen in Brandenburg und Nordrhein-Westfalen steckt. Erstaunlich konkret ist dagegen bereits die Debatte über die Konsequenzen. Im Mittelpunkt steht die Frage, wie kritische Infrastruktur in Deutschland besser geschützt werden kann. Also zum Beispiel Stromnetze, Kraftwerke, Wasserwerke, Krankenhäuser und Verkehrsnetze. Mit dem KRITIS-Dachgesetz hat die Bundesregierung dafür bereits einen neuen Rechtsrahmen geschaffen. Das Gesetz wurde Ende Januar vom Bundestag beschlossen und ist seit März in Kraft. Es verpflichtet Betreiber wichtiger Anlagen zu mehr Schutz vor Sabotage und anderen Gefahren. Kurz vor der Verabschiedung des Gesetzes warnte Bundesinnenminister Alexander Dobrindt, CSU, geprägt vom Anschlag auf das Berliner Stromnetz im Januar, bereits vor einer neuen Bedrohungslage.
7: Deutschland ist dem Ziel von Sabotage, Spionage, Desinformation, ja, und auch vom Terror. Und es gehört natürlich zur Aufgabe der Politik, sich dagegen zu rüsten, resilienter machen und ja auch zurückzuschlagen.
6: Nach Ansicht der Grünen zeigen die jüngsten Angriffe jedoch, dass Deutschland weiterhin zu verwundbar ist. Die Co-Fraktionschefin Britta Hasselmann sagt, der Schutz sei nicht ausreichend.
8: Wir müssen mehr tun, unsere kritische Infrastruktur zu schützen.
6: Hasselmann wirft der Bundesregierung vor, das neue Gesetz bislang nicht wirksam gemacht zu haben. Denn bis heute fehlen die Verordnungen zur Umsetzung. Sie sollen festlegen, welche Unternehmen unter das Gesetz fallen und welche konkreten Schutzmaßnahmen vorgeschrieben werden.
8: Das KRITIS-Dachgesetz ist seit März in Kraft. Und immer wieder rühmt sich die Bundesregierung, Friedrich Merz, auch der Innenminister Dobrindt, damit, dass man dieses KRITIS-Dachgesetz beschlossen hat. Doch es wirkt nicht, solange die Verordnungen nicht beschlossen sind. Und hier ist jetzt die Bundesregierung am Zug. Warum dauert das alles so lange?
6: Ähnlich äußern sich Fachleute. Manuel Artug von der Arbeitsgruppe Kritische Infrastrukturen sieht die größte Lücke ebenfalls in der Umsetzung des Gesetzes. Artug fordert von der Bundesregierung schnelles Handeln.
24: Sie muss das KRITIS-Dachgesetz wirksam machen, und zwar dadurch, dass das Innenministerium Verordnungen verabschieden muss, die noch ausstehen. Und das muss nicht in den nächsten Jahren, sondern in den nächsten Wochen passieren.
6: Aus den Reihen der schwarz-roten Koalition kommt der Hinweis, dass weitere Sicherheitsmaßnahmen vorbereitet werden. SPD-Fraktionschef Matthias Mirsch verweist am Rande der Fraktionsklausur in Berlin auf zusätzliche Gesetzesvorhaben.
25: Ja, wir haben ja die vielfältigen
9: auch Gesetze jetzt in der Mache. Insofern hoffe ich, dass wir das jetzt auch alles sehr schnell auf den Tisch bekommen. Das gilt auch, was wir jetzt beraten werden, die Reformen der Geheimdienste, all diese Dinge sind jetzt auf der Tagesordnung. Und insofern glaube ich, dass wir hier jetzt auch parlamentarisch im Herbst die notwendigen Entscheidungen treffen.
6: Fest steht, auch wenn die Hintergründe zu den jüngsten Angriffen auf die Infrastruktur noch unklar sind, es wächst der Druck auf die Bundesregierung.
4: Ein Bericht von Dietrich Karl Meurer. Hybride Bedrohung, Sabotage von innen, Ausspähen, all das nimmt gerade einen großen Raum ein. Vor allem, wenn wir auf aktuelle Zahlen schauen, wonach es in den letzten Monaten zu vielen weiteren Fällen in Deutschland gekommen ist. Jörg Diehl ist Leiter der Recherchekooperation von NDR, WDR und SZ. Meine NDR-Kollegin Birgit Langhammer hat ihn gefragt. Eine Zahl, die sticht besonders hervor. 165 Sabotage-Verdachtsfälle haben die Behörden bis August in diesem Jahr schon registriert. Das würde ja heißen, fast jeden Tag einer.
10: Ja, genau, das heißt es. Uns liegt also ein vertrauliches Lagebild des Bundeskriminalamts vor, das uns zugespielt wurde. Und aus dem geht hervor, dass es also mehrere mutmaßliche Sabotageakte pro Woche in Deutschland gibt, jedenfalls rechnerisch betrachtet. Also 165 zählen die Polizeibehörden bis dato. Und darunter sind dann Manipulationen.

0: oder ob es vielleicht eher Vandalismus war. Ich erinnere mich zum Beispiel an den Fall eines Militärtransports per Bahn, mit dem wir uns vor einiger Zeit beschäftigt haben. Der sollte zum Entgleisen gebracht werden. Es waren also bestimmte Manipulationen an den Schienen vorgenommen worden. Und für die Ermittler war natürlich die Frage, war das jetzt ein Unfall, also irgendwie eine Panne bei den Bauarbeiten? Waren das Vandalen, die auf Zerstörung und Chaos aus waren? Waren das Saboteure im Staat? Auftrag oder vielleicht sogar Terroristen. Und das ist gar nicht so einfach zu sortieren, weder für die Ermittler und auch ganz offen auch nicht für die Journalisten wie uns, die sich damit beschäftigen, das richtig einzuschätzen, da herauszufinden, womit man es wirklich zu tun hat. Das braucht mitunter auch Zeit.
1: Auch die Drohnenfälle am Leipziger Flughafen sind ja in den Schlagzeilen. Auch da ist ein bisschen Zeit vergangen, bis man sich jetzt zum Beispiel an den Auftraggeber gewendet hat. Jetzt war dort natürlich auch Sprengstoff im Spiel, da hätte viel passieren können. Aber wenn wir das Ausspähen mittels Drohnen noch mal genauer in den Blick nehmen, dann sind das ja auch sehr hohe Zahlen. Also hat diese Technik auch noch mal ganz andere Spionagemöglichkeiten eröffnet?
0: Man muss das leider so deutlich sagen, Drohnen sind perfekte Werkzeuge, auch für einen Aggressor. Sie sind billig, sie sind vergleichsweise leicht herzustellen und leicht zu bekommen. Und es ist wahnsinnig schwer, sich gegen sie zu verteidigen, sich zur Wehr zu setzen gegen Drohnen. Und wenn auch dieses Problem der Polizei seit vielen Jahren schon bekannt ist, ist es ihr bis heute leider nicht gelungen, flächendeckend funktionierende Abwehrsysteme einzurichten in Deutschland. Und selbst die Flughäfen, wir haben das ja gesehen in Leipzig, Flughäfen, an denen jeder einzelne Passagier durchleuchtet wird, sind immer noch weitestgehend schutzlos, wenn Drohnen aufsteigen.
1: Und was kann man, das war ja eine Fülle von Zahlen und Informationen, wir müssen sie ein bisschen kompakter halten. Was kann man aus den Zahlen also noch ableiten? Gibt es bestimmte Bereiche oder auch Bundesländer, wo es sich häuft?
0: Also die Polizeien erfassen sehr viele Spionagefälle in diesem Jahr in Brandenburg, in Nordrhein-Westfalen, in Niedersachsen und Schleswig-Holstein. Das hat womöglich mit den dortigen Betrieben der kritischen Infrastruktur und auch mit Militäreinrichtungen dort zu tun. Die meisten Drohnensichtungen wiederum und auch die meisten Sabotageverdachtsfälle zählten die Behörden in Niedersachsen. Also man kann sagen, gerade der Norden des Landes bleibt ein absoluter Hotspot dieses Schattenkrieges, der da gerade gegen uns geführt wird.
2: Sagt Jörg Diehl, er ist Leiter der Recherchekooperation von NDR, WDR und SZ.
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0: Und die Zeit, 23.15 Uhr ist es.
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0: Wie kam es zum Massenandrang von mehreren tausend Migranten auf die spanische Exklave Ceuta? Diese Frage ist immer noch nicht abschließend geklärt, aber Spaniens linker Regierung

0: Chef Pedro Sanchez hat bekräftigt, aus seiner Sicht gebe es keinerlei Beweise für eine aktive Beteiligung Marokkos. Damit stellt er sich gegen einen spanischen Polizeibericht, der wiederum belegt, die marokkanische Polizei habe keinen Versuch unternommen, die Menschen an der Grenze zu stoppen. Stefan Kiske dazu aus Madrid.
1: Spaniens Regierungschef Pedro Sanchez ist angenockt. Doch statt zu wanken, beweist der Sozialdemokrat im Parlament, dass er einiges einstecken kann. Ich sage klar, unsere Beamten haben richtig gehandelt, klug und mutig, denn angesichts der Bedrohung reagierten sie mit Menschlichkeit. Bis heute hat niemand der Regierung Beweise vorgelegt, dass dieser Massenübertritt nach Ceuta von den marokkanischen Behörden geplant oder ausgeführt wurde. Sanchez verspricht heute volle Transparenz, will alle Berichte in einem Dossier veröffentlichen und dementiert eine Mitschuld Marokkos bei der Krise. Doch hier fährt ihm ausgerechnet der eigene Sparringspartner in die Parade, Enrique Santiago, stellvertretender Fraktionssprecher des Linksbündnisses Sumar, mit dem Sanchez regiert. Marokko hat zusammen mit den USA und Israel den Übertritt von 80.000 Menschen organisiert. Etwas anderes zu behaupten, ist nicht glaubwürdig. Das spanische Innenministerium spricht von 70.000. Die Angaben gehen auseinander. Auch aus der konservativen Ringecke kommt der Gegenschlag. Alberto Núñez Feijóo von der oppositionellen Volkspartei PP schlägt in dieselbe Kerbe wie Santiago. Er kritisiert die Samthandschuhe, mit denen Sanchez Marokko anfasse, und stellt dem Regierungschef ein Ultimatum. Die Operation ging von Marokko aus, wurde von Marokko zugelassen und es gibt Hinweise, dass Marokko sie koordiniert hat. Und die spanische Regierung wusste davon, sie war gewarnt. Wenn das die Wahrheit ist, treten sie wegen Unfähigkeit zurück und wenn es gelogen ist, als Komplize. Für Sanchez kam der Tiefschlag vor allem durch einen durchgesickerten Polizeibericht, wonach demzufolge marokkanische Sicherheitskräfte die Menschen gezielt zur Grenze gelenkt haben sollen. Das spanische Innenministerium dementiert. Für den Politologen Pablo Simón steuert Sanchez damit an der eigentlichen Frage vorbei. Die entscheidende Frage ist, Marokko ist der große Elefant im Raum, den die Regierung nicht benennen will. Und das ist ein Problem, so ist keine ihrer Erklärungen glaubwürdig. Pedro Sanchez und seine Partei PSOE wirken isoliert. Von der rechtspopulären Partei Vox bis zu den eigenen Bündnispartnern stellen sich heute alle gegen ihn, der Regierungschef angeschlagen. Doch das Handtuch will er noch nicht werfen. Diese Regierung ist in Krisen immer nach vorn gegangen und damit hören wir jetzt nicht auf. Bisher hat sich Sanchez immer wieder hochgerappelt. Ob er den Kampf aber auch diesmal bis zum erlösenden Gong durchsteht, ist noch nicht abzusehen.
0: Ein Bericht war das von Stefan Kiske. Sanchez' Regierung taumle eher durch die Krise als zu kontrollieren. Das meint unsere Spanien-Korrespondentin Franka Welz in ihrem Kommentar.
2: Die Meinung. Wer Pedro Sanchez schon länger beobachtet, kann sich dem Gedanken nicht entziehen, dass der Mann alle anderen aus dem Weg geschubst haben muss, als Chuzpe verteilt wurde. Je auswegsloser die Situation, umso angriffslustiger Pedro Sanchez. So auch während seines Auftritts im Abgeordnetenhaus. Das konnte jedoch nicht darüber hinwegtäuschen, dass die Regierung in Sachen Ceuta weiterhin eher durch diese Krise taumelt, als ihr Herr zu werden. Die Methode Sanchez stößt offenkundig an ihre Grenzen. Der politische Überlebenskünstler hat im Laufe der Zeit zu viele Wendungen vollzogen und rote Linien überschritten und dadurch die politische Hauptwährung bei vielen Spanierinnen und Spaniern verspielt: Vertrauen. Wenn Sanchez also beschwört, Ceuta und Melilla würden bis zum Ende aller Zeiten spanisch bleiben und marokkanische Ansprüche auf die beiden Exklaven als inakzeptabel bezeichnet, verweisen seine Gegner höhnisch auf die Zugeständnisse, die er auf der Suche nach Mehrheiten an katalanische Separatisten und die linksnationalistische baskische Partei EH Bildu gemacht hat. Letztere gilt vielen Spaniern als tief verwurzelt im politischen Umfeld der aufgelösten baskischen Terrororganisation ETA. Ein unverzeihlicher Vertrauensbruch für viele, insbesondere aus der bürgerlichen Mitte. Auch mit Marokko hat Sanchez in den vergangenen Jahren keine eindeutige Linie verfolgt. Entsprechend groß ist das Misstrauen. Und es wächst, da Sanchez der drängendsten Frage zur möglichen Rolle des Königreichs bei dem massenhaften Grenzübertritt hartnäckig ausweicht. Wer schon mal in Berührung mit dem marokkanischen Sicherheitsapparat gekommen ist, kann nur darüber staunen, dass dieser effizienten Überwachungsmaschine Zehntausende auf dem Weg zur Grenze nach Ceuta durchgerutscht sein sollen. Umso mehr, als dass Marokko wenige Tage nach dem Massenandrang gezeigt hat, wie dicht es die Grenze machen kann, wenn es will. Dabei hat Spaniens Regierungschef in mehreren Punkten sogar recht. Spanien versteht sich als oberster Teamplayer Europas und ist verständlicherweise enttäuscht davon, in der Krise nicht mehr Rückhalt durch seine europäischen Partner erhalten zu haben. Eine Demokratie muss sich auch in Ausnahmesituationen an internationales und nationales Recht und Gesetz halten, kann und darf also einen Menschen nicht einfach auf die andere Seite der Grenze werfen. Insbesondere nicht Menschen, die besonderen Schutz genießen, wie unbegleitete Kinder und Jugendliche. Die Situation in Ceuta ist komplex und vielschichtig und der derzeit vorherrschende migrationspolitische Ansatz in Europa bietet keine echte Lösung für ein globales Problem, das sich nicht durch Abschottung aus der Welt schaffen lassen wird. Die Mischung aus Humanität und Pragmatismus, die Spanien bisher in Migrationsfragen an den Tag legte, war stets ein wichtiger Gegenpol zur angstgetriebenen, irrationalen Diskussion in weiten Teilen Europas. Am Ende des Tages bleibt jedoch vor allem ein Eindruck. Der politische Hochrisikospieler Pedro Sanchez hat sich verzockt. Der durch diese Krise angerichtete Flurschaden ist zu groß, um ihn mit Rutzpe allein zu beheben. Von der Einsicht eigener Fehler findet sich jedoch bei Sanchez keine Spur. Er bleibt auf Angriffskurs.
0: Das war die Meinung von Franka Welz. Ein Minus von fast 19 Milliarden Euro, um dieses Defizit in der gesetzlichen Krankenkasse im kommenden Jahr abzuwenden, haben Bundestag und Bundesrat im Juli das sogenannte Beitragsstabilisierungsgesetz beschlossen, die Reform der gesetzlichen Krankenversicherung. Seitdem ist viel in Bewegung in der GKV und auch in ihren Beziehungen zu Krankenhäusern und niedergelassenen Ärzten. Aktuell streiten Kassen und Ärzte ja darüber, wie viel Geld die Praxen künftig für die Versorgung von Schwangeren bekommen sollen. Ab nächstem Jahr soll die Schwangerschaftsvorsorge grundsätzlich aus einem begrenzten Budget bezahlt werden. Frauenärzte warnen deshalb vor möglichen Engpässen. Jule Lampe.
3: Per Kistenbrügge ist Frauenarzt aus Hannover und begleitet seine Patientinnen auch durch die Schwangerschaft, untersucht sie regelmäßig, berät sie. Bislang war dabei klar, für die Vorsorgeleistung bekommt er Geld von den Kassen, unabhängig von dem begrenzten Budget für seine Praxis. Doch genau das soll sich jetzt ändern.
4: So wie es zumindest zum jetzigen Zeitpunkt zu lesen ist, werden wir Geldmittel bekommen, die dem Jahr 2025 entsprechen und nicht dem aktuellen Bedarf. Das heißt, wenn ich Beispiel 2025, ich sag mal eine fiktive Zahl, 50 Schwangere betreut habe, dann steht mir 2027 das Geld für 50 Schwangere zur Verfügung. Und jetzt haben wir auf einmal 70 Schwangere, aber ich kriege nur Geld für 50. Was soll ich machen?
3: Die Grundlage dafür hat das Gesetz zur Finanzierung der Krankenkassen gelegt. Demnach soll die Schwangerschaftsvorsorge, wie viele andere Leistungen auch, nicht mehr zusätzlich bezahlt werden, sondern in vorher festgelegten Budgets. Gelder sollen dadurch besser gesteuert werden. Für Kistenbrügge ist das ein Systemwechsel.
4: Ich meine, wenn ich jetzt bei Verdi beschäftigt wäre und mir würde einer sagen, Mensch, was ich bin Küchenbauer, 10 Küchen gebaut, die hast du bezahlt gekriegt, ab jetzt baust du bitte 11, kriegst aber nur noch 9 bezahlt. Da würde jeder auf die Straße gehen und sagen, sag mal, seid ihr bescheuert? Und genau das passiert gerade.
3: Ob es so aber tatsächlich kommt, ist offen. Denn obwohl Bundesrat und Bundestag die Grundlage dafür geschaffen haben, verhandeln Bundesärztekammer und Krankenkassen jedes Jahr über Ausnahmen und Honorare, auch aktuell. Der GKV-Spitzenverband, also die Vertretung der Krankenkassen, argumentiert:
5: Durch diese gesetzliche Vorgabe wird 2027, also für Früherkennungs- und Vorsorgeuntersuchungen, kein Euro weniger zur Verfügung stehen als bisher.
3: Das Geld werde nur verschoben, nicht gekürzt, heißt es weiter. Die AOK in Niedersachsen sieht das ähnlich und weist darauf hin, dass die Praxen nur weniger Geld erhalten würden, wenn die Nachfrage steigt. Angesichts der Geburtenrate sei das aber nicht zu erwarten. Für Johannes Neimann vom Vorstand der Ärztekammer Niedersachsen reicht das nicht aus.
6: Also wir sehen zum Teil Schwangere, die kommen hierher aus Wunsdorf nach Peine, um hier versorgt zu werden. Die müssen in ihrer Frauenarztpraxis bleiben, weil sie an einem neuen Wohnort keine Versorgung finden. Und das wird sicherlich nicht mehr werden, wenn die Vergütung dafür begrenzt wird.
7: Sport. Für die deutschen Volleyballfrauen geht das Warten weiter. Seit 13 Jahren hoffen sie auf den Einzug in ein EM-Halbfinale. Bei der Europameisterschaft in der Türkei verpassten sie die Sensation und verloren am Ende gegen die Gastgeberinnen mit 1:3 Sätzen. Raimo Hinsdorf mit den Einzelheiten.
8: Der Medaillentraum der deutschen Volleyballdamen ist ausgeträumt. Gegen die individuelle Klasse der Türkei war das deutsche Team nach großem Kampf beim 1:3 letztlich machtlos. Im ersten Satz fegte der Favorit mit 25:18 über die deutschen Schmetterlinge hinweg. Mit einem starken Start im zweiten Abschnitt brachten sich Leana Grosser und Co. vor über 16.000 Zuschauern in Istanbul in die Köpfe der türkischen Spielerin zurück. Monique Strubbe verwandelte den dritten Satzball zum Satzausgleich. Die Gastgeberin kam beeindruckend zurück und wenn es wichtig wird, hat die Türkei Anne Melissa Vargas, die Aufschläge und Angriffsbälle mit über 100 Sachen übers Netz feuert. Der dritte Satz ging mit 25:18 an die Türkinnen. Die verwandelten im umkämpften vierten Satz ihren vierten Matchball zum 25:22 und damit zum Halbfinale.
7: Und für die deutschen Volleyballerinnen ist die EM damit beendet. In der Handball-Bundesliga hat der SC Magdeburg das Spitzenspiel gewonnen. Der Meister gewann wie vor knapp 2 Wochen im Supercup gegen Pokalsieger Füchse Berlin, diesmal mit 36:32. Und hat damit nach dem Auswärtssieg in Gummersbach auch im zweiten Saisonspiel die Frühform eindrucksvoll unter Beweis gestellt. Aus Magdeburg, Frank Martin.
9: Vor heimischem Publikum, die Arena in Magdeburg war mit 6.600 Zuschauern ausverkauft, rutschte der SCM richtig gut hinein, führte schnell mit 5:2. Doch die Füchse hielten dagegen, gingen mit einem 1-Tore-Vorsprung in die Pause. 14:13 führte das Team aus der Hauptstadt zur Pause. Im zweiten Durchgang dann aber der SCM am Drücker in der 42. Minute beim 24:19. Die Partie quasi entschieden. Die Füchse rüttelten noch einmal ein klein wenig, kamen aber nur noch auf 3 Tore heran. Magdeburg gewinnt 36:32 gegen die Füchse aus Berlin und bleibt damit in der jungen Handballsaison weiter ungeschlagen.
7: Der THW Kiel holte im zweiten Saisonspiel den 2. Sieg. Allerdings hatte der Rekordmeister eine Dreiviertelstunde viel Mühe beim Aufsteiger Bietigheim. Am Ende aber ein deutlicher Erfolg. 36:28 hieß es für Nationalspieler Lukas Zerbe und seine Teamkollegen.
10: Bietigheim, klar, es war ein Aufsteiger, aber trotzdem ist immer gefährlich, solche Spiele, weil man vielleicht nicht zu 100% wach ist, wie, sag ich mal, gegen eine Top-Mannschaft. Aber ja, auch großes Kompliment an Bietigheim, wie sie gegen uns gespielt haben. Die haben uns das wirklich sehr, sehr lange sehr schwer getan. Aber ich bin sehr froh, dass wir hinten raus das dann noch sehr souverän gestalten konnten.
7: Und noch 2 weitere Ergebnisse. Lemgo bezwang Wetzlar 31:27 und Eisenach verlor gegen Aufsteiger Balingen-Waldstätten 27:36. In der Tabelle liegt Kiel vor Aufsteiger Balingen, Flensburg und Magdeburg. Alle haben 4:0 Punkte auf dem Konto. Vom Spitzensport in die Spitzenpolitik heißt es für Kanu-Olympiasieger Ronald Raue. Er wird neuer Sportstaatsminister im Kanzleramt. Mit Politik hatte er bisher nicht viel zu tun, aber der zweifache Olympiasieger hat sich einiges ganz groß auf die Fahne geschrieben.
11: Wir wollen Olympische und Paralympische Spiele wieder nach Deutschland holen. Und diese Bewerbung, das kann ich Ihnen versprechen, werde ich mich mit voller Kraft vorantreiben. Sie ist unser Zugpferd für eine Generation Olympia. Mit Kindern, die wieder Vorbilder haben, die wieder etwas sich zutrauen und vor allen Dingen, die sich eins erlauben dürfen, nämlich wieder groß zu träumen. Deutschland soll wieder zu den erfolgreichsten Sportnationen der Welt gehören.
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0: Und das war der Sport hier in der ARD Infonacht mit Thomas Koos.

0: Vom Leistungssport in die Politik. Der neue Sportstaatsminister soll künftig die Interessen von Sport und Ehrenamt in Berlin vertreten. Ronald Raue, der bringt dafür reichlich Erfahrung mit, als mehrfacher Weltmeister und zweifacher Olympiasieger im Kanusport. Jetzt beginnt für ihn eine ganz neue Herausforderung. Mehr dazu gleich hier bei uns. Und außerdem hören Sie auch aktuelle Entwicklungen in Sachen Volkswagen. Der Aufsichtsrat hat nämlich einem Sparpaket zugestimmt. Diese Meldung ist heute Abend bekannt geworden. Alles Weitere hören Sie dazu jetzt in unseren Nachrichten.
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2: Um 23.30 Uhr mit Wolfgang Berger. Der VW-Aufsichtsrat hat einen weiteren Stellenabbau beschlossen. Das Gremium einigte sich am Abend überraschend auf das weitere Vorgehen. Aus der Nachrichtenredaktion Thorsten Lange.
3: Wie der VW-Konzern mitteilte, werden über den bereits beschlossenen Arbeitsplatzabbau hinaus weitere rund 50.000 Jobs wegfallen. Es sollen weniger unterschiedliche Modelle gebaut werden, denn derzeit gäbe es eine Überkapazität von 500.000 Fahrzeugen in Europa. Vier Werken droht weiterhin die Schließung: Emden, Hannover, Neckarsulm und Zwickau, und zwar ab 2031. Beschlossen ist sie aber nicht. Jetzt soll versucht werden, alternative Verwendungsmöglichkeiten für die Werke zu finden.
2: Nach dem Anschlag auf ein Umspannwerk in Brandenburg ist bei der Polizei ein Bekennerschreiben eingegangen. Die Authentizität des Schreibens werde derzeit überprüft, teilte ein Sprecher am Abend mit. Aus ermittlungstaktischen Gründen würden keine weiteren Angaben gemacht. Bei dem Anschlag am Dienstag hatten Unbekannte versucht, einen Kurzschluss und einen großflächigen Stromausfall auszulösen. Dazu schossen sie leitfähiges Material in das Umspannwerk. Der Schaden, den die Täter anrichteten, hielt sich aber in Grenzen. Bundeskanzler Merz hat bei seinem Wahlkampfbesuch in Sachsen-Anhalt erneut vor den Folgen einer möglichen AfD-Landesregierung gewarnt. Wer möchte, dass Deutschland ein offenes und liberales Land bleibt und Sachsen-Anhalt ein interessanter Wirtschaftsstandort, der dürfe am Sonntag nicht die AfD wählen, sagte Merz beim Besuch einer Raffinerie in Leuna. Einen direkten Kontakt zu Wählern gab es nicht. In Sachsen-Anhalt wird am Sonntag der Landtag gewählt. In Umfragen liegt die AfD weiter mit großem Abstand auf Platz 1 und hat sogar Chancen, die absolute Mehrheit zu erzielen. In Berlin ist am Abend Terminal 1 des Flughafens BER geräumt worden. Zuvor hatte die Bundespolizei Gefahrgutalarm ausgelöst. Aus Berlin, Juliana Koch.
4: Eine Frau soll sich mit einer unbekannten Substanz bei einem Servicepoint der Bundespolizei am Flughafen gemeldet haben. Da eine Gefährlichkeit nicht ausgeschlossen werden konnte, wurde Alarm ausgelöst, so ein Sprecher der Bundespolizei. Daraufhin wurde der öffentliche Bereich des Terminal 1 geräumt, so BER-Sprecherin Deckwert gegenüber dem RBB. Kräfte der Feuerwehr untersuchten den Stoff. Die Abfertigung der Fluggäste wurde auf das Terminal 2 verlegt. Der Flugbetrieb lief weiter, es kam aber zu einzelnen Verspätungen und Flugausfällen.
2: Das Wetter in Deutschland. Nachts von der Nordsee her Regen, im Süden meist trocken, Tiefstwerte zwischen 19 und 12 Grad. Morgen im Norden und später in der Mitte gebietsweise Schauer, im Süden oft trocken, im Norden 18 bis 23 Grad, im Süden bis 32 Grad. Am Samstag freundliche Abschnitte, im Nordosten unbeständig, 18 bis 28 Grad, Sonntag überwiegend trocken bei 19 bis 30 Grad. Das waren die Nachrichten.
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0: A5 Frankfurt Richtung Karlsruhe zwischen Kronau und Bruchsal 3 Kilometer Stau. A39 Braunschweig Richtung Wolfsburg ist zwischen dem Kreuz Braunschweig Süd und Braunschweig Rautheim in beiden Richtungen wegen Bauarbeiten bis morgens ca. 5 Uhr gesperrt. Die A40 Duisburg Richtung Venlo ist zwischen Strehlen und Kreuz Zaderheiken in den Niederlanden wegen Bauarbeiten bis 6 Uhr gesperrt. Die A71 Suhl Richtung Erfurt ist zwischen Stadtilm und Arnstadt Süd wegen Wartungsarbeiten im Tunnel Behringen bis morgen früh 6 Uhr gesperrt. Dann haben wir 3 Kilometer Stau auf der A81 Stuttgart Richtung Würzburg zwischen Ilsfeld und Weinsberg Ellhofen. Die A115 Dreieck Nutetal Richtung Dreieck Funkturm. Zwischen Potsdam, Babelsberg und Kleinmachnow haben wir eine Sperrung nach einem Unfall. Und die B471 Inning Richtung Fürstenfeldbruck zwischen A96 Inning am Ammersee und Grafrath 3 Kilometer Stau.
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0: mit Milad Kupay. Bundeskanzler Merz hat den Nachfolger des ehemaligen Sportstaatsministers Christian Schänderlein vorgestellt. Um die Belange Sport und Ehrenamt kümmert sich künftig der ehemalige Kanute Ronald Raue. Raue war unter anderem mehrfach Weltmeister und gewann 2-mal Gold bei Olympischen Spielen. Aus Berlin, Dagmar Pepping.
5: Friedrich Merz sah stolz und zufrieden aus, als er seinen neuen Sportstaatsminister im Kanzleramt präsentierte.
6: Ronald Raue, ich freue mich sehr, dass ich Sie gewinnen konnte, diese Aufgabe zu übernehmen.
5: Auf den Treppen im Hintergrund diverse Sportgeräte. Ein Bobschlitten, Rennräder und ein Kanu. Das Gerät, mit dem der gebürtige Berliner Ronald Raue unzählige Medaillen geholt hat. Darunter 2 Olympiasiege und 31 Titel bei Welt- und Europameisterschaften. Bei der Abschlussfeier der Olympischen Spiele in Tokio 2021 trug der Kanute die deutsche Fahne ins Stadion. Danach beendete der Sportsoldat seine aktive Karriere, blieb dem Sport aber erhalten, unter anderem als TV-Experte. Zudem gehört der 44-Jährige der Athletenkommission des Europäischen Olympischen Komitees an. Raue dankte bei seiner Vorstellung Bundeskanzler Merz für das entgegengebrachte Vertrauen.
7: Der Sport hat mir in meinem Leben unheimlich viel gegeben. Jetzt möchte ich etwas zurückgeben.
5: Im Fokus dabei Deutschlands Bewerbung für die Olympischen und Paralympischen Spiele ab Mitte des nächsten Jahrzehnts. Berlin, München und die Region Köln-Rhein-Ruhr. Sie alle haben Konzepte vorgelegt, um die Spiele 2036, 2040 oder 2044 auszurichten. Ende September wird der Deutsche Olympische Sportbund, DOSB, verkünden, wer für Deutschland ins Rennen gehen soll. Der neue Sportstaatsminister Raue ist Feuer und Flamme.
7: Wir wollen Olympische und Paralympische Spiele wieder nach Deutschland holen. Und diese Bewerbung, das kann ich Ihnen versprechen, werde ich mit voller Kraft vorantreiben.
5: Bundeskanzler Merz sagte für das Unterfangen Olympiabewerbung die volle Unterstützung der Regierung zu. Die Reaktionen aus dem Sport auf die Ernennung von Ronald Raue sind positiv. Die OSB-Präsident Thomas Weikert spricht von Rückenwind. Max Hartung, der Sprecher des Vorstands der Stiftung Deutsche Sporthilfe, lobt, der deutsche Sport bekomme einen glaubwürdigen und sympathischen Botschafter an höchster Stelle. Der 44-jährige Raue, der mit seiner Familie im brandenburgischen Falkensee lebt, ist im Bundeskanzleramt aber nicht nur für den Sport zuständig, sondern auch für den Bereich Ehrenamt. Feuerwehr, Deutsches Rotes Kreuz, andere Hilfsorganisationen, alle sollen einen Ansprechpartner in der Regierungszentrale haben, betonte Kanzler Merz.
6: Insofern bin ich sehr sicher, dass Ronald Raue der richtige Mann sein wird, auch hier im Bundeskanzleramt diesen großen Bereich des Sports und des Ehrenamts in unserer Republik zu stärken, zu unterstützen und auch jederzeit den Zugang zum Bundeskanzler zu haben.
0: Sagt der Bundeskanzler im Beitrag von Dagmar Pepping.
1: Wirtschaft.
0: Frankreich hat im Lauf der Jahre einen enormen Schuldenberg angehäuft. Eine Sanierung der Staatsfinanzen wird immer schwieriger. Der französische Regierungschef appelliert derzeit an die Fraktionen im Parlament, sich konstruktiv zu verhalten und im Herbst einen maßvollen Haushalt zu verabschieden. Doch wegen der Präsidentschaftswahlen im kommenden April stehen die Zeichen auf Konfrontation. Julia Borutta.
8: Frankreichs Premierminister Sébastien Lecornu erlebt derzeit ein unangenehmes Déjà-vu. Der Albtraum um den Haushalt wiederholt sich. Letztes Jahr war Lecornu nominiert worden, um dem völlig zerstrittenen Parlament einen Haushalt für das Jahr 2026 abzuringen, indem er die Rentenreform einfror und große Zugeständnisse an die Sozialisten machte, gelang ihm das schließlich. Doch wenige Monate vor der Präsidentschaftswahl im kommenden April muss er erneut fürchten, dass die Oppositionsparteien einen Haushaltskompromiss für 2027 blockieren.
9: On peut prendre des mesures de redressement cet automne qui sont difficiles.
8: Wir könnten in diesem Herbst Maßnahmen ergreifen, um das Land finanziell wieder aufzurichten. Schwierige, aber keine brutalen Maßnahmen. Aber wenn wir diese schwierigen Maßnahmen jetzt nicht ergreifen, wird die zukünftige Regierung, egal wie sie aussehen mag, brutale Einschnitte vornehmen müssen. Frankreich zahlt für die Finanzierung seiner Kredite mittlerweile fast 4% Zinsen. Im ersten Halbjahr 2026 schuldete der Staat seinen Gläubigern insgesamt 34,5 Milliarden Euro Zinsen, knapp ein Viertel mehr als im Vergleichszeitraum des letzten Jahres. Le Cornu warnt,
10: l'absence de budget,
8: wenn wir keinen Haushalt verabschieden, wirkt sich das so negativ auf die Zinsen aus, dass alle schönen Vorschläge, die sich die Präsidentschaftskandidaten jetzt ausdenken, aufgefressen sein werden, noch bevor das Volk überhaupt gewählt hat. Doch die Gegner der Mitte-Rechts-Regierung um Le Cornu, etwa Olivier Faure von den Sozialisten oder Jean-Luc Mélenchon von der linksradikalen LFI, haben bei ihren Wahlkampfauftaktveranstaltungen klargestellt, dass sie einen Haushalt mit sozialen Einschnitten nicht mittragen würden und bereit seien, die Regierung darüber zu stürzen.
11: Une fois de plus, nous le censurerons, j'en suis certain.
12: Alors, je le dis, nous censurerons.
8: In einem politischen System, das keine echten Koalitionen vorsieht, sei es logisch, dass sich die Oppositionsparteien im beginnenden Wahlkampf über die Haushaltsfrage von der Regierung abgrenzen, erklärt Politologe Benjamin Morel.
13: Denn
8: wenn sie den Haushalt mitverabschieden würden, würden sie zwangsläufig zur Regierungsmehrheit gezählt und sich dem Vorwurf aussetzen, die Bilanz des Macronismus mitzutragen. Während die Präsidentschaftskandidaten aus dem regierenden Mitte-Rechts-Bündnis wie etwa Edouard Philippe oder Gabriel Attal vorschlagen, das Rentensystem zu reformieren, länger arbeiten, mehr private Vorsorge, hält Marine Le Pen vom rechtsnationalen Rassemblement National an einem maximalen Renteneintrittsalter von 62 Jahren fest. Doch die Frage, ob der RN den Haushaltsentwurf von Le Cornu ablehnen wird, hält die gewiefte Taktikerin Le Pen offen. Stattdessen überraschte sie jüngst mit dem Vorschlag, eine Schuldenbremse einzuführen.
0: Soweit der Bericht von Julia Borutta.
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0: Rechtsextremistische Lieder auf dem Schulhof, Schüler und Schülerinnen, die den Hitlergruß zeigen, Nazi-Schmierereien an den Wänden. Das gehört an vielen deutschen Schulen leider zum Alltag. Überschreitet etwas die Schwelle zur Straftat, müssen die Schulleitungen in allen Bundesländern Polizei oder Staatsanwaltschaften einschalten. Alle anderen Vorfälle werden, je nach Bundesland, nicht unbedingt gemeldet oder registriert. In Hessen zum Beispiel gibt es eine solche Meldepflicht ans Schulamt. Deshalb sind hier konkrete Zahlen bekannt. Jedes Jahr steigt die Zahl der Meldungen. Im vergangenen Jahr waren es 159. Was ist los an den Schulen? Und was hilft gegen den zunehmenden Rassismus und Antisemitismus? Das fragt sich Reporterin Isabel Reifenrath. Sie hat für die Deutschland-Reportage das Goethe-Gymnasium in Frankfurt am Main besucht, das eine eigene Antwort gefunden hat.
14: Am Frankfurter Goethe-Gymnasium lernen Kinder aus 60 verschiedenen Nationen. Es ist gerade Pause, der Schulhof füllt sich. In einer Ecke steht ein großes buntes Glücksrad. Je nachdem, welche Farbe kommt, muss man eine Frage beantworten. Die Erziehungswissenschaftlerin Millie Hanschinner stellt sie.
15: Frage Nummer 1. Was ist Antisemitismus?
16: Antisemitismus ist eine Form von Rassismus, die sich hauptsächlich gegenüber Juden formt. Mhm.
14: Kiki bekommt für die richtige Antwort Hautfarbenbuntstifte. Stifte in 12 verschiedenen Nuancen. Die Schüler stehen dafür Schlange. Kiki besucht die Oberstufe. Sie hat lange, schwarze Haare, ein kleines silbernes Piercing an der Unterlippe. Sie trägt eine schwarze Brille und sie ist auch Teil der AG Schule ohne Rassismus, Schule mit Courage.
17: Nur weil wir diesen Titel tragen, ja, Schule ohne Rassismus, Schule mit Courage, heißt es gar nichts eigentlich. Es gibt sehr viel Rassismus, es gibt sehr viel Antisemitismus.
14: Kiki ist keine Jüdin, ihre Eltern haben einen asiatischen Migrationshintergrund. Sie bekommt den Rassismus und Antisemitismus, den andere erleben, aber mit.
17: Ich finde, dass ich da oft gut davon komme und es viele Mitschüler gibt, die zum Beispiel arabisch sind oder schwarz sind, die da sehr viel Schlimmeres erlebt haben.
14: Kiki läuft über den Schulhof zu ihrem Mitschüler Leander. Sie setzt sich zu ihm. Er hat längere Haare, eine Lederjacke und trägt Brille. Typ Klassensprecher. Er schaut gerade auf sein Handy, er scrollt sich durch Social Media. Leander meint, keiner komme hier an antisemitischen Videos vorbei.
18: Es ist nicht mal unbedingt ein Hass gegen Juden, den sie da bringen, sondern es ist teilweise, glaube ich, auch leider einfach, dass diese Witze in den Social Media Teilen, in denen sie sich befinden, halt normalisiert werden.
14: Leander zeigt mir, dass in Chats oder in den sozialen Medien zum Beispiel Saftpäckchen-Emojis gepostet werden.
18: Zum Beispiel Stufenchats, die wir haben mit anderen Schülern aus unserer Stufe oder auch im Unterricht teilweise. Sowas wie eine Saftbox, die von Nazis im Netz oft benutzt wird, um Juden anzusprechen, weil das Wort ähnlich klingt auf Englisch. Juice.
14: Du Jude ist schon lange ein Schimpfwort. Mittlerweile verheimlichen hier auch viele, dass sie jüdisch sind. Aus Angst. Anne Holme erzählt mir das. Sie ist die Lehrerin, die die AG leitet.
10: Man muss eben auch antirassistische Bildung kennen und aktuelle Phänomene auch, gesellschaftliche, sich mit diesen auseinandersetzen. Und auch das ist eine Herausforderung, vor der Lehrkräfte stehen und die auch nicht alle erfüllen können und wollen. Auch das muss legitim sein. Ja? Nicht jede und jeder muss dafür Expertin sein, aber es bedarf an jeder Schule Expertin für diesen Bereich.
14: Hanna Holme ist groß, hat lange blonde Haare. Sie glaubt, dass sich der Rassismus und Antisemitismus stoppen lässt. Sie ist überzeugt von ihrer Arbeit an dieser Schule. Erziehungswissenschaftlerin Melih Hanschinner räumt das Glücksrad zur Seite für die nächste Pause. Gleich fängt der Unterricht wieder an. Ich laufe mit ihr zur Schule rüber.
19: Also wenn sich gesamtgesellschaftlich die Diskurse verschieben, nach rechts verschieben, Populismus stärker wird, Sprache, was vorher nicht sagbar war, jetzt gesagt werden darf, auch im Sinne von, das darf man ja wohl noch sagen dürfen, dann ist es natürlich etwas, was sich in Schule widerspiegelt.
14: Im Klassenzimmer. Moderne weiße Tische stehen hier. Die Schüler schieben sie zur Seite. Sie bauen einen Stuhlkreis auf. Der Raum ist schön hell, aber ganz schmal. Leander, Kiki und Tatjana sitzen ganz nah bei Lehrerin Hanna Holme. Sie fragt, was die Schüler demnächst machen wollen.
10: Und was wären so Themen, die du gerne machen würdest? Weil wir hatten ja jetzt zum Beispiel eine der letzten Überlebenden der Shoah da oder so, solche Veranstaltungen. Oder auch manchmal Veranstaltungen, die abends stattfinden. Da bist du oft dabei, ne? Solche Sachen. Ja. Was wäre für dich interessant?
17: Also das mit der Shoah fand ich auch interessant. Leider konnte ich schon nicht da sein, wegen der Klausur. Ich meine, ich weiß nicht unbedingt, was interessant ist. Ich meine, das mit diesem Paten-Ding, wir haben ja auch keinen Paten. Genau. Und ich fand das auch interessant, eine Patin oder einen Pate herzuholen und dann irgendwie mit dem in Kontakt zu kommen.
14: Die Schüler wollen über aktuelle politische Themen sprechen, wie den Iran-Krieg oder Gaza. Oft wissen sie nicht, was sie von dem, was in der Welt passiert, halten sollen.
10: Und hier ist dann die Möglichkeit, wirklich bedarfsorientiert zu schauen, okay, was ist relevant, was wollen die SchülerInnen besprechen?
14: Hanna Holme weiß, dass sie als Lehrerin nicht immer alles mitbekommt. Sich das klarzumachen sei wichtig, sagt sie. Zwei Fragen stelle sie ihren Schüler immer wieder.
10: Was erlebt ihr und wie geht es euch damit?
14: Sie ist davon überzeugt, dass man jeden Schüler erreichen kann und dass das Goethe-Gymnasium gut aufgestellt ist. Als das Mikro aus ist, erzählt sie mir aber, dass es auch hier Nazi-Schmierereien gegeben hat. Im Schulgarten. Er liegt etwas abgeschieden vom Schulhof. Ich gucke ihn mir an. Er liegt etwas tiefer, Stufenführen runter. Der kleine Garten wirkt super idyllisch. An einer Mauer hier waren Hakenkreuze mit Kreide gemalt worden. In Deutschland ist das eine Straftat. Mittlerweile sieht man nichts mehr von den Hakenkreuzen. Längst sind sie abgewischt. Die Schulleitung hat sie dem staatlichen Schulamt gemeldet. Das muss sie. Haus am Dom in der Frankfurter Altstadt. Neben dem katholischen Dom hat die Kirche hier eine Fortbildungsstätte. Über 3 Etagen groß, ganz modern. Ich begleite Hanna Holme zu einem Treffen des Netzwerks Schule ohne Rassismus, Schule mit Courage. Sie läuft die Treppen hoch in einen großen Saal mit Bühne. Die Landeszentrale für politische Bildung koordiniert das Netzwerk in Hessen jetzt und hat eingeladen. Moderatorin Aisha Kamara begrüßt alle teilnehmenden Lehrer.
20: Ihr wisst es selbst, dass es manchmal so ein bisschen ist, so ja, okay, ja gut, dieses Label. Und dann gibt es an der Schule trotzdem Rassismus. Es ist teilweise ein bisschen zum Meme geworden auf TikTok.
14: Die Lehrer und Lehrerinnen im Publikum nicken. Hanna Holme tritt hier voller Elan auf, will andere Kollegen mitreißen. Zwei andere Lehrerinnen hingegen regen sich auf. Sie tuscheln in der letzten Reihe. Sie teilen den Enthusiasmus nicht. Sie wollen ihren Namen lieber nicht sagen. Sie unterrichten beide in Taunusstein. Ich frage sie, warum sie so wütend sind.
21: Es ist für viele KollegInnen ein Thema, aber nicht alle schaffen es umzusetzen. Und nicht alle haben ein offenes Ohr dafür. Aber die meisten.
14: Diese Lehrerin ist nervös und man spürt, dass sie sich Sorgen macht. Es ihr und ihrer Kollegin aber auch zu viel wird.
3: Das, was ich momentan an der Schule mache in Bezug auf Schule ohne Rassismus, mache ich freiwillig. Also das ist zusätzliche Zeit, die ich investiere tatsächlich. Das mache ich sehr gerne, aber das ist auch ein strukturelles Problem.
14: Es fehle oft schlicht die Zeit, auch um sich fortzubilden. Einige Lehrer und Lehrerinnen sind auch verunsichert, was sie sagen dürfen, wie neutral sie bleiben müssen.
21: Es wäre wahnsinnig hilfreich, wenn wir die Kolleginnen einfach mehr an die Hand nehmen könnten. Zum Beispiel, indem man Handlungsleitfäden hat, auf die man sich zurückberufen kann und zurückbesinnen kann, sagen kann, ah, Moment, wie war das noch einmal? Welche Empfehlung gibt es hier, vielleicht wirklich ganz niederschwellig, einfach stichpunktartig?
14: Das wird hier im Haus am Dom weiter diskutiert. Rassismus und Antisemitismus an den Schulen ist ein sensibles Thema. Zurück zum Goethe-Gymnasium. Das Glücksrad ist wieder aufgebaut. In einer Ecke des Schulhofs. Leander steht gerade an. Frau Tschinner dreht das Rad.
19: Was war am 19.02.2020?
18: Es war der rechtsextreme Handschlag in Hanau.
14: Leander kriegt Gummibärchen. Er geht zu Kiki und Tatjana rüber. Sie sitzen an einem Tisch auf dem Schulhof. Zusammen überlegen sie, was sie tun können, damit der Hass an ihrer Schule nicht schlimmer wird.
4: Also es gibt schon Kinder oder auch Jugendliche, die aus einem Elternhaus kommen, dem gesagt wird, ja, dass Migranten raus sollen oder so. Das erlebe ich immer noch und das ist total schwer, irgendwie an diese Person ranzukommen. Bei den Jüngeren habe ich das Gefühl, so, da kommt man noch ran. Da kann man denen erklären, so, ja, hey, das ist Sache. Aber meistens entwickeln sich dann auch viele Rechtsextremen dann auch nach einer Zeit.
14: Tatjana und die anderen beiden sind sich einig. Bei den Jüngeren kann man noch was erreichen. Ab der 7. Klasse werde es schon schwierig. Kiki findet, viele Lehrer machten es sich leicht, wenn sie nichts sagen, um neutral zu bleiben.
17: Ich finde natürlich, Neutralität ist was sehr Gutes. Aber oft finde ich, dass da vielleicht ein bisschen zu neutral ist.
14: Die drei gucken ernst. Immer wieder senken sie die Köpfe und schauen auf den Boden. Leander sagt,
18: also es ist schön zu sehen, dass trotz der wenigen Hoffnungen, die man manchmal hat, Veränderungen mitzuerleben, Veränderungen zu sehen.
14: Ich verlasse das Goethe-Gymnasium mit dem Gefühl, dass es gut ist, dass hier überhaupt was getan wird gegen Rassismus und Antisemitismus. Hier wird zumindest ein Bewusstsein geschaffen und es gibt eine Auseinandersetzung. Ich habe aber auch das Gefühl, dass eine einzelne Lehrerin und eine Handvoll Schüler den Kampf allein nicht gewinnen können.
0: Das war Stadt, Land, Mensch, die Deutschland-Reportage. 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
0: Im Juni ist sie noch beim Toronto Jazz Festival aufgetreten. Jetzt ist Cassandra Wilson im Alter von 70 Jahren in Jackson, Mississippi, ihrem Geburtsort, gestorben. Friedlich im Kreis ihrer Familie, wie es heißt. Cassandra Wilson hat 2 Grammys gewonnen und sie hat in ihrer Musik Blues, Folk, Country und Jazz miteinander verbunden. Mauretta Heinzelmann mit einem Nachruf.

Wie der Süden der USA habe ihre Stimme geklungen, sagte ihr Musikerkollege, der Pianist John Batiste, über Cassandra Wilson. Sie war unverwechselbar und auch eine große Songwriterin und Komponistin.

0: Cassandra Wilson machte sich Songs und Stücke von Dinah Washington, Billie Holiday, Joni Mitchell, Sting und Miles Davis zu eigen, ehrte damit ihre Vorgänger und Vorgängerinnen und beschritt weiter ihren ganz eigenen Weg. Sie sah sich als eine Künstlerin, die sich nach vorne bewegt, auf dem Pfad der Musik, gemeinsam mit anderen.
1: I like to be placed in the path, you know, I think of myself as being placed in the path of music, you know.
0: Cassandra Wilson kam aus Jackson, Mississippi, eine echte Südstaatenpflanze. Sie lernte Klavier mit 6 und Gitarre mit 12 Jahren, zog in den 80er Jahren nach New York und wurde Mitglied von Steve Colemans funkigem M-Bass Collective. Ihr Album Blue Light Till Dawn erschien bei Blue Note und inspiriert bis heute Sängerinnen, über das American Songbook hinauszugehen und eigene mutige Texte und Melodien zu schreiben. Cassandra Wilsons Grooves waren mitreißend, ihre Balladen erzeugten Gänsehaut. Sie bekam 2 Grammys, den Django Dore, den Edison Music Award, den National Endowment of the Arts und ihr Wohnort ist auf dem Mississippi Blues Trail markiert.
1: And I'm really excited about being alive. It's fun. I enjoy it.
0: Cassandra Wilson genoss das Leben. Ihre Lebenslust verlieh ihr ein strahlendes Charisma auf der Bühne. In ihrem Gesang klang eine fast schon streitbare Lebensbehauptung durch. Sie rief die Töne raus und beeinflusste ganze Generationen von Fans mit ihrer tiefen Stimme, ihrem kraftvollen weiblichen Selbstbewusstsein. Viele ihrer Songs handeln von der Liebe zur Nacht. Wilson war eine Meisterin darin, Schichten von nächtlichen Stimmungen zu erzeugen, damit man zum Himmel schauen und sogar sich vorstellen könnte, zu anderen Planeten zu reisen.
1: Creating these levels and textures and interior movements that make you think about nighttime and looking at the sky or traveling to another planet even. That's what it makes me think of. He was stretched out
0: on a long white table. Auf ihrem letzten Studioalbum Coming Forth by Day, einer Hommage an Billie Holiday, ließ sich Cassandra Wilson vom ägyptischen Totenbuch inspirieren. Die Ägypter glaubten ja nicht an die Endgültigkeit des Todes, sondern an einen Übergang bis zur Wiedergeburt.
1: And I believe it as well. I don't believe in death. I think that we are constantly returning.
0: Bis zu Wilsons Wiederkehr haben wir die wegweisenden und vielfältigen Aufnahmen der großen Sängerin und Songwriterin.
2: Mauretta Heinzelmann über die verstorbene Sängerin Cassandra Wilson. Unter ardjazz.de findet man jede Menge Infos über sie, unter anderem einen Konzertfilm von und mit ihr sowie kleine Schätze aus den ARD-Archiven.
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2: Es soll wieder bergauf gehen in der Wirtschaft. Die führenden deutschen Forschungsinstitute haben ihre Prognosen für das aktuelle Jahr deutlich angehoben. Demnach soll die Wirtschaft hierzulande um 1,2 bis 1,4% wachsen. Darüber wird in einigen Medien diskutiert, so auch in der Zeit. Im Podcast Was jetzt zeigt sich Marc Schieritz optimistisch angesichts der vergleichsweise positiven Nachrichten der Forschungsinstitute.
4: Das zeigt eben, dass die deutsche Wirtschaft den Krieg im Iran und den dadurch ausgelösten ökonomischen Schock deutlich besser verkraftet hat, als man das bislang vermutet hatte. Aber ganz allgemein sieht man, dass die Programme der Regierung, also das Sondervermögen, die höheren Verteidigungsausgaben, stützend wirken. Und es zeigt am Ende, dass wir vielleicht an einem Punkt sind, wo diese jahrelange Stagnation, die sich in Deutschland breit gemacht hatte, vielleicht doch langsam zu Ende geht und langsam und vorsichtig sich so etwas wie ein Aufschwung abzeichnet. Wie stark und nachhaltig der ist, das wird man noch sehen. Aber es ist in jedem Fall eine unerwartete und definitiv auch eine gute Nachricht.
2: Andere Medien sind längst nicht so optimistisch wie der Zeitredakteur Marc Schieritz. Die Frankfurter Allgemeine zum Beispiel verweist darauf, dass die Prognosen der Wirtschaftsforschungsinstitute für 2028 wieder von einem deutlich geringeren Wachstum ausgehen als für dieses Jahr.
5: Dieser Befund zeigt, wie unverändert ernst die wirtschaftliche Lage in Deutschland ist. Die Regierung darf sich über eine 1 vor dem Komma in den Wachstumstabellen freuen, aber Zeit zum Jubeln ist es nicht. Die wirtschaftliche Erholung stützt sich in der Binnenwirtschaft bislang weit überwiegend auf den Staat und seine 9 Milliarden Schulden, nicht aber auf die private Wirtschaft. Private Haushalte halten sich im Konsum zurück, weil hohe Energiepreise und die zunehmenden Belastungen aus den Reformpaketen tarifliche Einkommenszuwächse auffressen. Und die Hoffnung auf eine beginnende Belebung der privaten Ausrüstungsinvestitionen ist nicht mehr als das. Eine Hoffnung. An den Standortbedingungen, so der Befund nach mehr als einem Reformjahr, hat sich bislang wenig zum Guten und einiges zum Schlechten geändert.
2: Der Kölner Stadtanzeiger plädiert für eine differenziertere Sicht auf die Dinge.
5: Der Konsum zeigt zwar wenig Lebenszeichen, was aufgrund der Preissteigerungen der vergangenen Jahre und des Stellenabbaus in der Industrie kein Wunder ist, aber die Reallöhne steigen. Deshalb könnte sich mit besserer Stimmung auch hier etwas bewegen. Ob aus der Belebung ein Aufschwung wird, hängt indes von einem weiteren Faktor ab. Die Investitionen müssen in Gang kommen und vor allem müssen sie in Deutschland getätigt werden. Das wird aber nur geschehen, wenn Unternehmen hier mit besseren Bedingungen rechnen. Einige Vorstöße der Bundesregierung haben sie gesehen und müssen nun erleben, wie Vereinbarungen wieder in Frage gestellt werden. Das ist der sicherste Weg, die Chance zu verspielen.
2: Und das waren die Standpunkte. Zusammengestellt hat sie heute Johannes Zuber. Russland, der Nahe Osten und die Zukunft der EU. Beim Treffen des Weimarer Dreiecks haben Deutschland, Frankreich und Polen über die großen außenpolitischen Herausforderungen beraten. Wie umgehen mit Russland? Eine Zusammenfassung des Treffens hören Sie gleich nach den nächsten Nachrichten. Außerdem alles Neue zum Beschluss des VW-Aufsichtsrates zu den Sparmaßnahmen bei Volkswagen.
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3: Um 0 Uhr mit Wolfgang Berger. Überraschende Einigung bei Volkswagen. Der Aufsichtsrat des Autoherstellers hat am Abend dem Sparpaket des Vorstands einstimmig zugestimmt. Was drin steht, sagt uns Bertil Starke aus Hannover.
6: Was wir wissen, das ist, dass Jobs abgebaut werden bei Volkswagen weiter, und zwar im großen Stil. Weitere 50.000 Stellen sollen in den nächsten Jahren da reduziert werden. Und der Aufsichtsrat, der hat sich auch zu den 4 Werken geäußert, die auf der Kippe stehen. Das sind ja die Standorte Hannover, Emden-Zwickau und das Audi-Werk in Neckarsulm. Für diese Werke soll intensiv geschaut werden, wie es für sie Anfang der 2030er Jahre weitergeht. Jetzt also erstmal ein Hoffnungsschimmer.
3: Bundeskanzler Merz hat bei einem Wahlkampftermin in Sachsen-Anhalt noch einmal vor einer AfD-Regierung gewarnt. Wer möchte, dass Deutschland ein offenes Land und Sachsen-Anhalt ein interessanter Wirtschaftsstandort bleibe, dürfe am Sonntag nicht die AfD wählen.
2: Ich muss einmal kurz unterbrechen für eine Verkehrsmeldung. Hier ist der Verkehrsservice der ARD-Infonacht. Achtung, Falschfahrer auf der A99 zwischen Kreuz München-West und Dreieck München-Feldmoching. Hier kommt Ihnen ein Falschfahrer entgegen. Vorsicht bitte in beiden Richtungen.
3: Im Gesundheitswesen sollen nach Plänen von Gesundheitsminister Linnemann schneller in Deutschland arbeiten können. Laut Spiegel ab November Abschlüsse für Ärzte, Zahnärzte, Apotheker und Hebammen einfacher anerkannt werden. Schätzungen zufolge fehlen in Deutschland bis 2040 allein 50.000 Ärzte, vor allem in ländlichen Gebieten. In Italien stellt Ministerpräsidentin Meloni heute einen Rekord auf. Noch nie zuvor war ein Regierungschef so lange im Amt. Mit 1413 Tagen hat jetzt auch Silvio Berlusconi überholt. Aus Rom Judith Rubatscher.
7: Diese neue Stabilität, wie Fratelli d'Italia es darstellt, wird dadurch begünstigt, dass Melonis Partei in der rechten Koalition von Anfang an klar stärkste Kraft war. Aber auch davon, dass sich Meloni, anders als ihr Wahlkampf vermuten ließ, um ein gutes Verhältnis zur EU bemühte. Denn sie profitierte von den europäischen Corona-Milliarden, die ihr Vorgänger Mario Draghi noch auf den Weg gebracht hatte. Gelder, die ihr dabei halfen, einzelne wirtschaftliche Erfolge zu verbuchen, etwa mehr Arbeitsplätze zu schaffen.
3: Das waren die Nachrichten. Und das Wetter in Deutschland. Von der Nordsee her Regen, im Süden meist trocken, Tiefstwerte zwischen 19 und 12 Grad. Tagsüber im Norden und später in der Mitte gebietsweise Schauer, im Süden oft trocken, im Norden 18 bis 23 Grad, im Süden bis 32 Grad. Am Samstag freundliche Abschnitte, im Nordosten unbeständig 18 bis 28 Grad, am Sonntag überwiegend trocken bei 19 bis 30 Grad. Es ist jetzt 0:03 Uhr.
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2: Achtung, es ist ein Falschfahrer auf der A99 zwischen Kreuz München-West und Dreieck München-Feldmoching. Hier kommt Ihnen ein Falschfahrer entgegen. Bitte äußerst rechts fahren, nicht überholen. Ich sag's nochmal, auf der A99 zwischen Kreuz München-West und Dreieck München-Feldmoching ist ein Falschfahrer unterwegs. Vorsicht bitte in beiden Richtungen. Die A17 Dresden Richtung Prag ist zwischen Dresden-Gorbitz und Südvorstadt wegen Tunnelwartungsarbeiten in beiden Richtungen bis ca. 5 Uhr gesperrt. Die A39 Braunschweig Richtung Wolfsburg ist zwischen dem Kreuz Braunschweig-Süd und Braunschweig-Rautheim in beiden Richtungen wegen Bauarbeiten bis morgen ca. 5 Uhr gesperrt. Dann die A40 Duisburg Richtung Venlo ist zwischen Strahlen und Kreuz Zaderheiken in den Niederlanden wegen Bauarbeiten bis 6 Uhr gesperrt. A71 Suhl Richtung Erfurt ist zwischen Stadtilm und Arnstadt Süd wegen Wartungsarbeiten im Tunnel Behringen bis morgen früh 6 Uhr gesperrt. Und die A115 Dreieck Nutetal Richtung Dreieck Funkturm ist zwischen Potsdam, Babelsberg und Kleinmachnow nach einem Unfall gesperrt.
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2: Aus dem Studio von NDR Info in Hamburg mit Milat Kupay. Noch am Nachmittag und frühen Abend, da sah alles nach einem offenen Machtkampf bei VW aus. Am späten Abend dann die überraschende Nachricht, der VW-Aufsichtsrat hat einem Sparpaket bei Volkswagen zugestimmt. Wir sprechen auch in dieser ARD-Infonacht ganz ausführlich darüber. Deutschland, Frankreich und Polen kommen seit 35 Jahren regelmäßig zum Format des Weimarer Dreiecks zusammen. Bestimmendes Thema in diesem Jahr der Umgang mit Russland. Nach den Drohnenvorfällen in Deutschland haben Frankreich und Polen Rückendeckung zugesichert. Außerdem wurde über die Lage im Mittleren und Nahen Osten beraten und zur EU-Erweiterung oder einer Reform der EU-Außenpolitik. Nicole Markwald hat das Treffen beobachtet.
9: Weimar zeigt sich an diesem Tag von seiner schönsten Seite. Die Sonne strahlt aufs Rathaus. Marktstände werden aufgebaut. Außenminister Wadephul geht mit seinen Amtskollegen aus Polen und Frankreich übers Kopfsteinpflaster in Richtung des Wohnhauses von Goethe. Ein wenig Kultur vor dem Arbeitstreffen. Das wiederum findet in einem hellen Raum der Herzogin Anna-Amalia-Bibliothek statt. 4 Stockwerke hoch reichen die Bücher. Gespräche über Herausforderungen Europas zwischen Nietzsche und Hegel. Seit 35 Jahren gibt es das Gesprächsformat Weimarer Dreieck. Eine Zeit, in der die drei Länder Freunde, Partner und Alliierte im Herzen Europas geworden seien, stellt Wadephul fest.
10: Mit euch haben wir starke Partner, die für ein geeintes Europa einstehen, das wir gemeinsam verteidigen.
9: Die Welt von heute ist eine ganz andere als vor 35 Jahren, resümiert der französische Außenminister Jean-Noël Barrot. Wir leben aktuell in einer verrohten Welt.
11: Alors bien sûr, le monde d'il y a 35 ans est bien différent de celui d'aujourd'hui. Le monde d'aujourd'hui est un monde brutalisé.
9: Europa werde dreifach herausgefordert. Durch den Krieg in der Ukraine, die Rückkehr von Handelskriegen und das offene Anzweifeln der demokratischen Werte. Bei dem Treffen ging es größtenteils um die Situation in der Ukraine und die aktuellen hybriden Bedrohungen durch Russland. Wadephul äußerte sein Bedauern über die angekündigte Schließung der Goethe-Institute in Russland.
10: Ich bedauere, dass Russland diesen Schritt gegangen ist und das Goethe-Institut schließen wird. Das Goethe-Institut hat auch in Russland eine wichtige Funktion als Kulturbrücke übernommen und wir wären bereit gewesen, das fortzusetzen. Und ich glaube, es wäre auch richtig gewesen, das fortzusetzen, weil wir zwischen den Menschen in Russland und in Deutschland grundsätzlich immer ein gutes Verhältnis hatten und auch ein freundschaftliches Verhältnis hatten. Das Problem ist in der Tat die russische Führung in der jetzigen Situation.
2: Sagt der Bundesaußenminister im Beitrag von Nicole Markwald. Das Goethe-Institut wurde 1951 gegründet und ist heute in 100 Ländern weltweit vertreten. Die Aufgabe hat sich nicht groß verändert. Es geht um kulturelle Zusammenarbeit, die Deutschkenntnisse im Ausland zu fördern und auch ein aktuelles Deutschlandbild zu vermitteln. Wie gerade gehört, hat Russland jetzt angekündigt, die Goethe-Institute in Russland zu schließen. Zuvor hatte Berlin nach den Drohnenangriffen in Leipzig angekündigt, das russische Haus in Berlin zu schließen. Über die Schließung des Goethe-Instituts hat meine Kollegin Birgit Langhammer mit Gesche Joost gesprochen, der Präsidentin des Goethe-Instituts. Und die erste Frage war, wie viele Institute und Niederlassungen es denn in Russland überhaupt gibt.
12: Wir haben drei Institute in Russland aktuell, in Moskau, in St. Petersburg und eine kleine Außenstelle noch in Nowosibirsk. Und das war wirklich eine Zeit, die nach dem Fall der Mauer anfing, dass die Entspannung zwischen Russland und Deutschland sich auch zeigte, dadurch, dass wir kulturell freundschaftliche Beziehungen aufbauen konnten. Das hat sich aber schon auch geändert 2023, auch mit der russischen Vollinvasion der Ukraine. Da wurde unsere Mitarbeitendenzahl schon massiv reduziert. Insofern sind wir schon mit kleiner Besetzung nur noch vor Ort. Aber wir haben ganz viel Deutschlernende vor Ort. Wir haben 10.000 Menschen in unseren Sprachkursen. Wir nehmen über 20.000 Prüfungen im Jahr ab. Also ganz viele Menschen interessieren sich für Deutsch, für Deutschlernen und auch für unsere Bibliotheken, weil das ist häufig auch ein Ort, wo man verlässliche Informationen über Deutschland bekommt. Und das alles hört jetzt gerade auf. Das ist wirklich eine Zäsur. Das ist das Ende einer Ära auch der kulturpolitischen Beziehung zwischen Russland und Deutschland.
13: Also rechnen Sie auch damit, dass es nicht nur eine temporäre Schließung bedeutet, sondern Sie müssten jetzt wirklich alles auflösen. Mietverträge kündigen, Material und Inventar zurück nach Deutschland holen und Mitarbeitende entlassen?
12: Wir haben jetzt erstmal die Ankündigung vom Außenminister Lavrov gehört, dass die Institute geschlossen werden sollen. Die nächsten Schritte werden wir jetzt ganz eng abstimmen. Also wir sind mit dem Auswärtigen Amt im Austausch, wann zu welchem Zeitpunkt wir eben das Land verlassen müssen, was das eben konkret für die Institute bedeutet. Wir rechnen eben natürlich mit der Schließung, aber es ist noch ganz unklar, wann es eigentlich passiert. Und für die Menschen vor Ort ist es also nicht nur für unsere Mitarbeitenden, für die ist es natürlich total bitter, aber auch für die Menschen vor Ort, die auf das Goethe-Institut zählen, für die ist es einfach eine unglaublich schlechte Nachricht.
13: Und vielleicht einmal noch mal zur Einordnung. Goethe-Institut, ja, kulturell. Wie unpolitisch war Ihre Arbeit? Wie unpolitisch kann Arbeit sein, wenn man vielleicht eben auch über Deutschland berichtet mit demokratischen Strukturen? Wie haben Sie ja diesen schmalen Grat jetzt zuletzt gelöst?
12: Es ist eigentlich immer klar, dass es eine kulturpolitische Agenda ist. Und die Agenda ist, Menschen miteinander in Beziehung zu bringen. Menschen vertrauen.

0: ja, zu einem Ende kommen, dass diese freundschaftlichen Beziehungen dadurch erstmal auf Eis gelegt werden. Das ist schon ein bitterer Tag fürs Goethe-Institut.
1: Wir hören ja auch von großem Druck, den die russischen Behörden auf deutsche Kultureinrichtungen ausüben, sehen das ja auch selbst bei unseren Korrespondenten, die auch zum Teil schwierige Arbeitsbedingungen in Russland haben. Sie haben es kurz schon angerissen, aber vielleicht noch mal etwas genauer. Wie lief die Arbeit denn zuletzt?
0: Es war schon sehr eingeschränkt. Also es waren keine Kulturprogramme mehr, die wir durchführen konnten, weil wir eben nicht mit offizieller russischer Seite zusammengearbeitet haben, sondern der Fokus lag wirklich darauf, die vielen Menschen, die sich für die deutsche Sprache begeistern, dass wir denen Kurse anbieten konnten, dass wir aber auch Deutschlehrerinnen und Lehrer ausbilden konnten, die wiederum in den Schulen Deutschunterricht geben. Also da war eine große Verbreitung, eben ein großes Interesse und eben die Bibliotheken, die schon auch in großen Zeiten von Fake News, von Propaganda einfach so eine sichere Bank waren, dass man einfach dorthin gehen konnte, auch aktuelle Zeitungen lesen konnte, Bücher ausleihen konnte. Das ist eigentlich der Fokus gewesen. Insofern waren das schon eingeschränkte Bedingungen, weil in anderen Ländern ist gerade der Kulturaustausch auch etwas, was nochmal sehr stark auch Menschen miteinander in Verbindung bringt. Das war schon seit einigen Jahren leider nicht mehr möglich.
1: Und gibt es vielleicht auch Alternativen, zum Beispiel im Internet, wo man heute ja auch viele Informationen finden kann und Sprachkurse online machen kann? Welche Chancen liegen vielleicht auch im Digitalen?
0: Wir haben viele Sprachkurse, auch international vom Goethe-Institut bieten wir auch online an. Insofern gibt es natürlich auch Alternativen. Aber man darf nicht unterschätzen, so eine physische Präsenz ist schon auch ein großes Symbol, aber auch ein sicherer Hafen auch für Kulturveranstaltungen, für Diskussionsveranstaltungen, auch für freie Meinungsäußerung. Das merken wir in anderen Brennpunkten und schwierigen Krisensituationen auf der ganzen Welt. Zum Beispiel unsere Institute in China sind eben ein Ort, wo man ja frei diskutieren kann, oder auch in Vietnam. Das sind schon wichtige, ja, Einrichtungen der demokratischen Freiheit. Und deswegen ist es auch sehr symbolträchtig, dass wir jetzt in Russland uns zurückziehen müssen.
1: Jetzt haben Sie schon gesagt, Frau Joost, heute ein bitterer Tag und vielleicht erstmal der komplette Rückzug. Aber muss es aus Ihrer Sicht vielleicht auch nicht für immer sein? Also kennen Sie vielleicht auch schon Beispiele, wo man dann trotzdem wieder angeknüpft hat, wo es vielleicht auch wieder eine Neueröffnung dann gab von Goethe-Instituten?
0: Wir haben viele Beispiele, wo wir uns aus Ländern zurückziehen mussten. Wir mussten aus Belarus mussten wir uns zurückziehen, aus Afghanistan mussten wir uns zurückziehen und auch aus Syrien. Und Syrien ist jetzt aktuell gerade in der Diskussion, wann wir dort wieder eröffnen können. Also da ist ein Hoffnungsschimmer, dass wir eben auch für Menschen in Syrien da wieder einen Kulturaustausch fördern können, Sprachangebote machen können. Das ist jetzt gerade in der Diskussion, ab wann das wieder losgehen kann. Also insofern, ich hoffe auch, dass das eben nicht für immer ist, weil diese Freundschaft eben zwischen den Menschen ist so etwas, was mich auch jeden Tag berührt und was wir gerade jetzt brauchen, weil diese Art von sich verstehen und sich in die Augen schauen, wenn man sich kennt, dann redet man auch nicht schlecht übereinander, sondern weiß auch vielleicht einzuschätzen, was vielleicht für, ja, Missinformationen auch im Netz propagiert werden. Dann weiß man, nee, das stimmt einfach gar nicht, sondern ich kenne Deutschland, ich kenne das Goethe-Institut und ich weiß auch aus verlässlicher Quelle, was eigentlich ein richtiges Deutschlandbild ist. Und das ist schon auch eine wichtige Agenda, gerade in heutigen Zeiten.
2: Das sagt Gesche Joost, Präsidentin des Goethe-Instituts. 0.14 Uhr.
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2: So kurz vor den Landtagswahlen in Sachsen-Anhalt, Mecklenburg-Vorpommern und Berlin wird immer wieder die Stimmung abgefragt. Aber auch deutschlandweit gibt es regelmäßig Umfragen im ARD-Deutschland-Trend. Wen würden Sie wählen, wenn am Sonntag Bundestagswahl wäre? Mit welchem Politiker oder Politikerin sind Sie besonders zufrieden oder auch nicht? Welche Themen sind sonst gerade besonders relevant? Ein Schwerpunkt bei der aktuellen Umfrage: Welcher Partei weisen Bürger und Bürgerinnen welche Kompetenzen zu? Markus Sambale hat die wichtigsten Ergebnisse zusammengefasst.
4: Der Konflikt mit Russland ist diese Woche besonders sichtbar geworden. Die Bundesregierung hat russische Geheimdienste verantwortlich gemacht für den Leipziger Drohnenangriff.
5: Die Bedrohung durch Russland.
4: Mehr als die Hälfte der Deutschen sieht Russland als Gefahr. 56% der Befragten finden, dass Deutschlands Sicherheit durch Russland stark oder sehr stark bedroht ist. 39% sehen diese Bedrohung wenig oder gar nicht. Im ARD-Deutschland-Trend fällt dabei auf, die Menschen in Westdeutschland blicken mit viel größerer Sorge auf Russland als die im Osten. In Westdeutschland sind es fast 60%, die Deutschlands Sicherheit durch Russland bedroht sehen. In Ostdeutschland sehen nur etwas mehr als 40% Russland als Bedrohung. Auch die deutschen Waffen

0: Waffenlieferungen an die Ukraine werden sehr unterschiedlich bewertet, wie schon in der Vergangenheit. In den ostdeutschen Bundesländern findet mehr als die Hälfte der Befragten, dass die Waffenhilfe für die Ukraine zu weit geht. Im Westen sagt dagegen mehr als die Hälfte, die deutschen Waffenlieferungen seien angemessen oder könnten sogar noch mehr werden.
1: Der Blick auf die Regierung.
0: Die Bundesregierung von Kanzler Friedrich Merz steht weiter enorm in der Kritik. Zwar haben sich die Werte im September leicht verbessert, doch weiterhin sind 84% der Deutschen unzufrieden mit der Arbeit der Bundesregierung. Die Skepsis schlägt sich auch in der bundesweiten Sonntagsfrage von InfratestiMap nieder. Es gibt hier nur kleine Veränderungen. Wäre jetzt Bundestagswahl, käme die AfD auf 27%, ein leichtes Minus im Vergleich zum Vormonat. Dahinter die Union mit unverändert 21%. Die Grünen kommen weiterhin auf 15%. Die SPD steigt leicht auf jetzt 13%. Die Linke gewinnt ebenfalls leicht und erreicht 12%. Die übrigen Parteien würden nicht die 5%-Hürde überspringen.
1: Die Kompetenz der Parteien.
0: Die Regierungsparteien stehen also unter Druck. Das dürfte auch daran liegen, dass die Menschen ihnen weniger zutrauen bei den Themen, für die sie traditionell stehen. So wird der Union heute viel seltener Wirtschaftskompetenz zugeschrieben als noch im vergangenen Jahr. Die SPD verliert beim Thema soziale Gerechtigkeit. Dagegen wird der AfD inzwischen nicht nur bei der Asyl- und Flüchtlingspolitik eine relevante Kompetenz zugeschrieben, sondern zunehmend auch in anderen Bereichen wie in der Wirtschaftspolitik und bei sozialer Gerechtigkeit. Was ins Auge fällt, in Ostdeutschland hat die AfD inzwischen in allen Politikfeldern höhere Kompetenzwerte als die übrigen Parteien, mit Ausnahme der Klimapolitik.
2: Was würde ein AfD-Wahlsieg in Sachsen-Anhalt für die Bundespolitik bedeuten? Die Partei liegt dort in den Umfragen mit großem Abstand vorn. Der Verfassungsschutz stuft ihren Landesverband als gesichert rechtsextremistisch ein. Am Sonntag entscheiden die Menschen natürlich darüber, wer künftig in Magdeburg regiert. Aber die AfD, die will aus einem starken Ergebnis ein Signal an ganz Deutschland senden.
3: Hallo Zeit, danke für diesen Empfang, danke für dieses Bild. Hallo liebe Freunde!
4: Ulrich Siegmund auf Wahlkampftour, der Marktplatz Zeitz Sachsen-Anhalt.
3: Das ist ein Bild, es ist unbeschreiblich.
4: Die AfD inszeniert den Wahlkampf von Siegmund als kaum aufzuhaltenden Siegeszug. Ein neuer Typ AfD-Politiker, meist freundlich statt ständig polternd, zugewandt statt angsteinflößend.
5: Niemand muss Angst vor einer AfD-geführten Regierung haben. Wir möchten eigentlich nur wieder klare Ordnung, klare Struktur und eine Perspektive nach vorne.
4: Was Siegmund hier mit Ordnung, Struktur einer Perspektive nach vorne beschreibt, liest sich im Programm der AfD in Sachsen-Anhalt so radikal wie nirgendwo. Und es geht etwa beim Thema Migration weit darüber hinaus, was das kleine Sachsen-Anhalt selbst regeln könnte. Das stört Ulrich Siegmund nicht.
6: Weil Sachsen-Anhalt der erste Schritt ist.
4: Was dieser Schritt und die dann folgenden sein sollen, beschreibt Parteichefin Alice Weidel so.
7: Wir werden regieren, wir werden in den ersten Bundesländern regieren. Nicht nur in Sachsen-Anhalt, Mecklenburg-Vorpommern und Berlin. Und wir werden auch im Bund regieren.
4: Weidel weiß, dass das eher unwahrscheinlich ist. Laut den meisten Umfragen könnte die AfD nämlich schon beim ersten Schritt in Sachsen-Anhalt stolpern. Sie will nur alleine regieren und hätte dafür keine Mehrheit. Im Land Berlin gar keine Chance. Warum trotzdem diese demonstrative Siegesgewissheit?
8: Für die AfD geht es vor allem darum, zu zeigen, dass die Stimme an sie nicht verschenkt ist.
4: Sagt der Politikwissenschaftler Marcel Lewandowski von der Universität in Halle.
8: Es geht darum zu zeigen, wir sind in all diesen Bundesländern so stark, dass wir zumindest theoretisch die Möglichkeit haben, an einer Regierung beteiligt zu werden. Und wenn das nicht passiert, dann ist das in Anführungszeichen die Schuld der etablierten Parteien.
4: Für die Gesamt-AfD, so schätzt es der Politikwissenschaftler ein, ist diese Wahl in Sachsen-Anhalt Chance und Risiko zugleich.
8: Ihre Forderungen teils auch umzusetzen, etwa in der Migrationspolitik oder in der Bildungspolitik, also vor allem Forderungen umzusetzen, die symbolpolitisch aufgeladen sind in der Wählerschaft, dann kann sie durchaus sich dann auch für andere Landesregierungen oder sogar die Regierung im Bund empfehlen. Auf der anderen Seite kann eine solche Regierung auch scheitern.
4: Es gibt einige in der AfD, die genau das befürchten. Zu wenig qualifiziertes Personal, zu hoch die Erwartungen, die Siegmund weckt. Eine Partei vielleicht vor entscheidenden Wochen ihrer Geschichte.
9: Ich sag's ja immer wieder, es geht ja nicht nur um Sachsen-Anhalt, es geht um ganz Deutschland.
4: Die Bundesspitze bleibt im Wahlkampf vor Ort weitgehend unsichtbar. Erst am Samstag, also einen Tag vor der Wahl, wollen Weidel und Co-Chef Tino Chrupalla noch einmal zum Wahlkampfabschluss nach Magdeburg kommen.
2: Ein Bericht war das von Benjamin Großkopf. Es ist die Nachricht des Abends und der Nacht. Der Aufsichtsrat von Volkswagen hat am Abend völlig überraschend einem Sanierungsplan zugestimmt. Volkswagen steckt wie auch die anderen deutschen Autobauer in der Krise. Kurz zum Hintergrund, die Verkäufe von Elektroautos, die nehmen zwar an Fahrt auf, die Gewinnmargen sind dort jedoch kleiner. Zugleich belasten die Zölle der US-Regierung und vor allem das wegbrechende Geschäft in China den VW-Konzern. In den ARD-Tagesthemen hat Jessi Wellmer Bertel Starke gefragt, was der Aufsichtsrat von jetzt beschlossen hat.
6: Also der Aufsichtsrat, der hat erstmal einen ziemlichen Paukenschlag beschlossen, denn bis vor anderthalb Stunden, da sind wir alle noch von einer Eskalation des Streits bei Volkswagen ausgegangen. Jetzt die Einigung und grünes Licht für das Sparprogramm des Vorstandes. Viele Details wissen wir da noch nicht. Was wir wissen, das ist, dass Jobs abgebaut werden bei Volkswagen weiter, und zwar im großen Stil. Weitere 50.000 Stellen sollen in den nächsten Jahren da reduziert werden. Wie die sich genau verteilen, das ist weiter unklar. Und der Aufsichtsrat, der hat sich auch zu den vier Werken geäußert, die auf der Kippe stehen. Das sind ja die Standorte Hannover, Emden-Zwickau und das Audi-Werk in Neckarsulm. Für diese Werke soll intensiv geschaut werden, wie es für sie Anfang der 2030er Jahre weitergeht. Dann endet dort ja die Fahrzeugproduktion. Jetzt also erstmal ein Hoffnungsschimmer.
10: Und was hat der Aufsichtsrat nicht beschlossen?
6: Ja, das ist halt eben für die Beschäftigten an den Standorten ja nicht so die gute Nachricht. Denn wie es an diesen Standorten in den Fabrikhallen weitergehen soll, das bleibt weiter völlig unklar. Das heißt, die Unsicherheit, die bleibt da erstmal. Aber wenn man das mal positiv sieht, dann hat der Aufsichtsrat eben nicht beschlossen, dass es ein Ende für diese Werke gibt, dass es Standortschließungen gibt. Das waren ja die Schlagzeilen der letzten Tage und zum Teil auch Wochen. Und was der Aufsichtsrat eben auch nicht beschlossen hat, das ist ein Herauslösen der Marke Volkswagen aus dem Konzern Volkswagen. Diese Option geisterte ja in den letzten Wochen und Monaten auch immer herum. Für die Arbeitnehmerseite und das Land Niedersachsen mit ihren Mitspracherechten wäre das ein Super-GAU gewesen. Sie hätten damit großen Einfluss verloren. Das ist jetzt alles erstmal abgewendet worden, aber man muss auch noch sagen, es liegt noch eine Menge Arbeit vor Volkswagen. Dieser Weg, der beginnt jetzt erst. Aber so der ganz große Knall, der ist zumindest abgewendet worden.
2: Bertel Starke sagt das in den ARD-Tagesthemen zum VW-Sparplan. Welche Pflanze man auch betrachtet, sie alle haben in diesem Jahr unter dem extremen Sommer gelitten. So auch der Hopfen. Die knapp 800 Hopfenbauern in Bayern rechnen mit rund 20% weniger Ernte als im Vorjahr. Wie künftig umgehen also mit der Trockenheit? Das ist eine der Fragen, mit der sich das Hopfenforschungszentrum in der Hallertau beschäftigt. Axel Mölkner-Kappel berichtet.
11: In dieser Woche beginnt die Ernte der frühen Hopfensorten in der Hallertau. Für die Hopfenpflanzer ist der Klimawandel existenzbedrohend und zugleich ein Auftrag für das Hopfenforschungszentrum in Hüll bei Wollensach. Gegründet wurde es vor 100 Jahren, um die bis dahin unbekannte Pilzkrankheit falscher Mehltau zu bekämpfen. Auch sie war damals existenzbedrohend. Bis heute ist die Bekämpfung von Krankheiten und Schädlingen eine wichtige Aufgabe in Hüll und die Züchtung resistenter neuer Sorten. Züchtung ist ein permanenter Wettlauf mit der Natur, sagt der Geschäftsführer des Hopfenforschungszentrums Walter König. Derzeit werden deshalb Pflanzen gezüchtet, die perfekt an die Trockenheit und Hitze des Klimawandels angepasst sind. Dafür werden Merkmale der Pflanzen verändert, zum Beispiel die Wurzeln und die Blätter.
12: Wir züchten in Richtung eines sehr geringen Dolden-Reben-Verhältnisses. Das heißt, wir wollen wenig Pflanzmaterial, also wenig Blätter, wenig Stängel, aber viel Dolden, weil die am Schluss ja den Brauwert geben.
11: Rund 7000 unterschiedliche Hopfenpflanzen wachsen im Forschungszentrum. Einige wenige Hopfensorten werden bis zur Marktreife gebracht. Das dauert etwa 15 Jahre. Damit der Hopfen wieder mehr Wasser bekommt, forscht in Hüll auch eine Gruppe Hydrogeologen der TU München. Experten für das Grundwasser. Aus einem Regenrückhaltebecken soll bei Starkregenereignissen zukünftig Wasser über einen Brunnen wieder ins Grundwasser gepumpt werden. Thomas Baumann, Hydrogeologe der TU München.
13: Wir tragen dazu bei, dass die Grundwasserstände in den Grundwasserleitern wieder ansteigen und dass das Grundwasser für alle nutzbar bleibt.
11: In der Brauerei Müllerbräu in Pfaffenhofen arbeitet man mit dem Hopfenforschungszentrum in Hüll zusammen. Braumeister Alexander Büch braut bereits mit einem neuen Hopfen mit dem Namen Tango.
14: In unserem eigenen Hopfengarten bauen wir den auch schon an, weil er ist einfach klimaresistenter, gerade gegen Trockenheit und gegen Hitze, beziehungsweise ist auch krankheitsresistenter. Was uns natürlich zugutekommt, weil wir haben dann mehr Produktionssicherheit.
11: Rund 85% des in Deutschland angebauten Hopfens stammt von Sorten aus dem Forschungszentrum in Hüll. Ohne ihre Sorten, so sagen die Forscher, wären Deutschlands Hopfenpflanzer nicht wettbewerbsfähig.
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1: Im Topspiel der Handball-Bundesliga hat der Meister, der SC Magdeburg, 12 Tage nach dem Erfolg beim Supercup Vizemeister Füchse Berlin erneut bezwungen. Vor heimischem Publikum gewannen die Magdeburger diesmal 36-32. Die Hauptstädter hatten im Angriff mehr taktische Mittel als im Supercup, wurden aber von einer roten Karte vor der Pause gebremst. Magdeburgs Coach Bennett Wiegert war zufrieden mit dem Sieg, nicht aber mit dem Spiel.
15: Es hat alles das gehabt, was ein Derby haben wollte. Beide Mannschaften wollten ohne Wenn und Aber bedingungslos gewinnen. Ja, aber schön war es nicht. Also ich fand es nicht schön. Also das war mein Eindruck, dass sich beide Mannschaften im Angriff schon in der ersten Halbzeit unheimlich schwer getan haben, Tore zu erzielen. Verteidigen tun beide Mannschaften leidenschaftlich. Ich glaube, dass uns ein bisschen die Torhüterleistung hilft, um uns dann abzusetzen.
1: Siegreich auch der THW Kiel, der in Bietigheim mit 36-28 die Oberhand behielt. Rudi Dautwitz hat die Partie gesehen.
16: Das deutliche Ergebnis täuscht über den wahren Spielverlauf und die Leistung des THW Kiel hinweg. Die Mannschaft überzeugte nur in den letzten 15 Minuten der beiden Halbzeiten. So legte Bietigheim nach einer Viertelstunde ein 11-7 vor, weil der THW ohne Tempo und Ideen im Angriff agierte. Nach der 19-16 Pausenführung agierten die Kieler nachlässig. Die Folge war ein 22-24 Rückstand. Als dann beim Gastgeber die Kräfte schwanden, nutzte das der THW Kiel konsequent aus und setzte sich mit dem 36-28 Sieg wieder an die Tabellenspitze.
1: Die weiteren Ergebnisse von gestern Abend. Lemgo Lippe gewann gegen Wetzlar 31-27 und Eisenach unterlag Aufsteiger Balingen-Wallstätten mit 27-36. In der Tabelle liegt der THW Kiel vor Balingen und Flensburg. Magdeburg ist Vierter. Die deutschen Volleyballerinnen haben die erhoffte Sensation bei der Europameisterschaft verpasst und sind im Viertelfinale ausgeschieden. In Istanbul unterlagen sie Gastgeber Türkei mit 1-3 Sätzen. Rund 2 Monate lang war das Amt des Staatsministers für Sport und Ehrenamt vakant. Nun wurde ein Nachfolger für Christiane Schenderlein gefunden. Der zweimalige Kanu-Olympiasieger Ronald Raue. Er wurde bei einer Pressekonferenz im Bundeskanzleramt vorgestellt. Tabea Kunze hat die Einzelheiten.
17: Mit Raues Ernennung ist der Umbau der Bundesregierung nach dem Rücktritt von Unionsfraktionschef Jens Spahn abgeschlossen. Der Posten im Kanzleramt war bislang noch unbesetzt. Ronald Raue ist gebürtiger Berliner und lebt heute in Potsdam. Seine größten Erfolge feierte er im Kajaksprint. 2004 gewann er in Athen Gold im Zweierkajak. 2021 holte er mit dem Vierer in Tokio seinen 2. Olympiasieg und beendete danach seine Karriere. Auch anschließend blieb Raue dem Sport verbunden. Seit 2023 gehört er der Athletenkommission des Europäischen Olympischen Komitees an. Er setzte sich außerdem für ein eigenes Sportministerium bzw. einen Sportminister im Kanzleramt ein. Nun übernimmt er selbst dieses Amt. Raue soll künftig die Interessen des Sports innerhalb der Bundesregierung vertreten.
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2: Und das war Neues vom Sport hier bei uns in der ARD-Infonacht mit Stefanie Lavoie.
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19: Um 0:30 Uhr mit Wolfgang Berger. Der VW-Aufsichtsrat hat am Abend überraschend einem Sanierungskonzept des Vorstands zugestimmt. Die Entscheidung sei einstimmig gefallen, teilte der Konzern am Abend mit. Aus der NDR-Nachrichtenredaktion Viktor Kupka.
20: In den kommenden Jahren will VW demnach weitere 50.000 Stellen streichen. Für die Werke in Emden, Zwickau, Hannover und Neckarsulm werden nach alternativen Verwendungsmöglichkeiten gesucht. Ab 2031 könne dort nach und nach keine wettbewerbsfähige Folgebelegung gewährleistet werden. Werksschließungen sind also nicht vom Tisch. Vorstandschef Blume nennt die Einigung ein starkes Signal für die Zukunft des Konzerns. In den kommenden Jahren soll eine dreistellige Milliardensumme investiert werden. IG Metall und Konzernbetriebsrat erklären, dass man heute eine Eskalation verhindert habe.
19: In Deutschland wird immer häufiger Sabotage verübt. Bundesweit waren es in diesem Jahr schon mehr als 160 Verdachtsfälle. Auch die Spionage nimmt zu. Das geht aus einem Lagebild des Bundeskriminalamts hervor, das NDR, WDR und Süddeutscher Zeitung vorlegt. Aus Köln Andreas Braun.
21: Außerdem sollen die Polizeien in Bund und Ländern mehr als 100 Straftaten mit Bezug zu Spionage festgestellt haben. Bei mehr als der Hälfte dieser Fälle ging es um das sogenannte sicherheitsgefährdende Abbilden, also beispielsweise das unerlaubte Fotografieren oder Filmen von militärischen Einrichtungen oder Rüstungsgütern. In 26 weiteren Delikten wird sogar Agententätigkeit zu Sabotagezwecken vermutet. Die Schwerpunktregionen der mutmaßlichen Spionagefälle sind demnach in diesem Jahr bislang Brandenburg, gefolgt von Nordrhein-Westfalen und Schleswig-Holstein.
19: Im neuen ARD-Deutschland-Trend liegt die AfD in der Sonntagsfrage weiterhin vorn. 27% der Befragten würden ihr die Stimme geben, wenn am Sonntag Bundestagswahl wäre. Das ist ein Punkt weniger als bei der letzten Umfrage Anfang August. Die Union kommt auf 21, die Grünen auf 15%. Es folgen die SPD mit 13 und die Linke mit 12%. In Berlin ist am Abend Terminal 1 des Flughafens BER geräumt worden. Alle Fluggäste wurden aufgefordert, das Gebäude zu verlassen. Zuvor hatte am Service Point der Bundespolizei eine Frau erklärt, sie habe einen gefährlichen Stoff dabei. Weil sich die Substanz nicht näher bestimmen ließ, lösten die Beamten Alarm aus. Die Abfertigung der Fluggäste wurde so weit wie möglich auf Terminal 2 verlegt. Das Wetter in Deutschland. Von der Nordsee her Regen, im Süden meist trocken, Tiefstwerte zwischen 19 und 12 Grad. Tagsüber im Norden und später in der Mitte gebietsweise Schauer, im Süden oft trocken, im Norden 18 bis 23 Grad, im Süden bis 32 Grad. Am Samstag freundliche Abschnitte, im Nordosten unbeständig, 18 bis 28 Grad, am Sonntag überwiegend trocken bei 19 bis 30 Grad. Das waren die Nachrichten.
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2: Die A1 Hamburg Richtung Lübeck ist zwischen Kreuz Bagdeheide und Bad Oldesloe wegen Fahrbahnerneuerung bis 5 Uhr gesperrt. A17 Dresden Richtung Prag ist zwischen Dresden-Gorbitz und Südvorstadt wegen Tunnelwartungsarbeiten in beiden Richtungen bis ca. 5 Uhr gesperrt. Dann die A39 Braunschweig Richtung Wolfsburg ist zwischen dem Kreuz Braunschweig Süd und Rautheim in beiden Richtungen wegen Bauarbeiten bis ca. 5 Uhr gesperrt. Die A40 Duisburg Richtung Venlo ist zwischen Strahlen und Kreuz Zader-Heiken in den Niederlanden wegen Bauarbeiten bis 6 Uhr gesperrt. Die A45 Hagen Richtung Gießen ist zwischen Lüdenscheid Süd und Meinerzhagen nach einem Unfall gesperrt. Die A71 Suhl Richtung Erfurt ist zwischen Stadtilm und Arnstadt Süd wegen Wartungsarbeiten im Tunnel Behringen bis 6 Uhr gesperrt. Und die A115 Dreieck Nutetal Richtung Dreieck Funkturm ist zwischen Potsdam-Babelsberg und Kleinmachnow nach einem Unfall gesperrt. Gute Fahrt.
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2: Mit Milad Kupay. Am vergangenen Dienstag sind 22 Afghanen aus Deutschland per Flugzeug zurück in ihr Heimatland geschickt worden. Um solche Abschiebungen künftig zu erleichtern, halten sich zurzeit drei Vertreter der islamistischen Taliban in Deutschland auf. Deutschland erkennt die Taliban-Regierung in Kabul offiziell nicht an, ist aber in Kontakt mit ihr. Eine Situation, die nicht nur für manche Afghanistan-Veteranen der Bundeswehr schwer zu ertragen ist. Ein Soldat, der einen Taliban-Anschlag nur knapp überlebt hat, hat deshalb nun seine Einsatzmedaille zurückgegeben. Peter Hornung.
0: Als Jens-Uwe Scholz vergangenes Wochenende im Radio den NDR-Bericht über den Taliban-Besuch hörte, fasste er einen Entschluss, seine Auszeichnung für den Bundeswehreinsatz in Afghanistan zurückzuschicken ans Bundesverteidigungsministerium.
3: Ich habe dann eben meine Medaille gepackt, die Urkunde in einen Umschlag gepackt, ein kurzes Schreiben dazu aufgesetzt und habe das dann eben nach Berlin ans BMVG an den Minister Pistorius gesandt.
0: Scholz, damals Hauptfeldwebel der Reserve, war in Kabul im Einsatz. Und er überlebte dort einen schweren Anschlag.
22: Guten Abend, meine Damen und Herren. Auf die Bundeswehr in Afghanistan ist ein schwerer Sprengstoffanschlag verübt worden. 4 deutsche Soldaten wurden getötet.
0: 7. Juni 2003, der erste derartige Anschlag der Taliban auf deutsche Soldaten, die im Rahmen der internationalen Mission ISAF in Afghanistan stationiert waren. Scholz war unterwegs zum Flughafen. Es war der letzte Tag seines Einsatzes.
3: Auf der Jalalabad Road. Da war auf einmal neben unserem Bus ein Auto, ein Selbstmordattentäter, der sich dann in die Luft gesprengt hat.
0: 4 Tote, über 30 wurden verletzt, auch Jens-Uwe Scholz. Dass Mitglieder der Taliban nun 23 Jahre später unbehelligt durch Deutschland reisen können, das macht den Veteranen fassungslos. Tatsächlich, 3 Vertreter der Radikal-Islamisten haben von der deutschen Botschaft in Katar ein 30-Tage-Visum bekommen. Sie kamen vergangene Woche ins Land. Das Auswärtige Amt spricht von einem technischen Unterstützungsteam. Es gehe darum, konsularische Dienstleistungen für die in Deutschland lebenden Afghanen sicherzustellen und ebenso Abschiebungen nach Afghanistan zu erleichtern. Außenamtssprecher Martin Giese am Montag.
23: Es geht wirklich darum, dass die technischen Voraussetzungen in den afghanischen Vertretungen geschaffen werden, damit beispielsweise da Etiketten in Pässe gedruckt werden können und so weiter. Das geht wirklich rein um technische Fragen.
0: Erste Station des Teams aus Kabul war die afghanische Botschaft in Berlin. Dort allerdings haben sich die 3 Taliban nach NDR-Informationen offenbar auch mit anderem beschäftigt. So seien die Flaggen Deutschlands und der früheren Islamischen Republik Afghanistan in einigen Räumen der Botschaft entfernt worden, heißt es aus Diplomatenkreisen. Man habe sie ersetzt durch die weiße Taliban-Flagge. Nur vor dem Gebäude im Stadtteil Grunewald wehe noch die alte Flagge, weil man Ärger mit den Deutschen aus dem Weg gehen wolle.
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2: Ob Manager-Müsli oder Radler-Müsli, Gute-Nacht-Tee oder Goodbye-Stress-Badesalz. Supermarktregale sind voll von Produkten für jede Zielgruppe und jede Stimmung. Verbraucherschützer sagen aber, oft steckt dahinter dieselbe Ware, nur anders verpackt und teurer verkauft. Charlotta Polter und Ulrich Zissler haben nachgerechnet.
24: Tee, Müsli, Badesalz. Im Supermarkt gibt es sie in vielen vielversprechenden Varianten. Goodbye-Stress, Energie, Superfood, ganze Regale voller positiver Botschaften. Doch wie groß ist der Unterschied zwischen den Produkten wirklich?
25: Das ist sehr überwältigend, aber ich kann mich da nicht entscheiden.
26: Manchmal hat man dann wirklich Probleme zu gucken, was wollte ich jetzt eigentlich?
27: Gerade von Seitenbacher gibt es natürlich extrem viele Müsli-Sorten.
24: Wir haben 11 Müslis von verschiedenen Herstellern gekauft, für jeden etwas dabei. Sunshine-Müsli, Natural Body Power oder Manager-Müsli, viele Namen, doch häufig ist das Gleiche drin. Ein Blick auf die Nährwerte von Sportler-Müsli und Sunshine-Müsli zeigt
28: 12 Gramm pro 100 Gramm und hier 100 Gramm auch 12 Gramm. Ist das Gleiche. Kann ich auch Sunshine-Müsli nehmen.
24: Ähnlich auch beim Bergsteiger und beim Radler-Müsli. Unterschiedliche Basis, aber gleich viel Eiweiß und Ballaststoffe. Warum dann also die unterschiedlichen Produkte? Britta Schautz von der Berliner Verbraucherzentrale.
29: Radfahren oder Bergsteigen sind jetzt nicht so unterschiedliche Sportarten, dass ich einen ganz anderen Nährstoffbedarf habe, dass ich ein anderes Produkt brauche. Das ist nur, um eine neue Käufergruppe zu schaffen, die dann immer wieder zugreift und dann gar nicht auf den Preis geschaut wird.
24: Und die Preise unterscheiden sich deutlich. Das Bergsteiger-Müsli kostet 9,32 Euro pro Kilo, das Radler-Müsli 12,48 Euro. Warum? Das wollte Seidenbacher auf Anfrage nicht erklären. Ähnlich beim Tee. Neben Klassikern wie Kamille oder Darjeeling gibt es immer mehr Sorten mit klingenden Namen wie Gelassenheit oder Magenliebe. Verbraucherschützerin Schautz warnt vor zu großen Erwartungen.
29: Gerade bei Tee hat man ja auch immer die Verbindung zur Krankheit. Ich sollte mich von diesen großen Versprechen nicht blenden lassen. Für wirkliche Krankheiten gibt es Arzneitees. Die haben eine ganz andere Dosierung. Und das hier sind Lifestyle-Tees.
24: Lifestyle-Tees, also Hersteller Messner schreibt uns dazu, die Produktnamen seien bewusst emotional gewählt, Sie beschreiben ein Gefühl, keinen medizinischen Effekt. Bezahlt wird dafür dann aber trotzdem mehr. Ein Beutel klassischer Kräutertee kostet 10 Cent, ein Beutel Lifestyle-Tee 14 Cent. Das sind 40% mehr. Preisexperte Christoph Kraus von der Unternehmensberatung Roll und Pastuch kennt den Trick.
4: Insofern wird schon ein Stück weit versucht, Bestehendes neu zu verpacken, vielleicht neu zu kombinieren. Also da ist sicherlich oft auch in den Unternehmen die Überzeugung, dass einfach eine große Auswahl auch zu mehr Umsatz führt.
24: Auch bei Badesalz in Einzelportionen locken wohlklingende Namen wie Goodbye-Stress oder Kirschblütentraum. Drin ist laut Britta Schautz aber vor allem eins.
29: Das, was am Ende drin ist, ist grundsätzlich erstmal Salz und dann kommt noch weitere Zutaten hinzu. Aber das sorgt dafür, dass ich unterschiedliche Zielgruppen anspreche und das sorgt natürlich für Umsatz.
2: Darauf erstmal eine Tasse gute Laune-Tee. 5 Tage, rund 40 Stunden, das kennt man als reguläre Vollzeitarbeitswoche. Aber für viele ist das schon lange kein Standard mehr. Zum ersten Mal arbeiten mehr als 40% der Beschäftigten in Teilzeit. Das hat eine Auswertung des Instituts für Arbeitsmarkt- und Berufsforschung ergeben. Das ist die Forschungseinrichtung der Arbeitsagentur. Britta Felske über Gründe und Folgen.
5: Ralf Konopke aus der Sächsischen Schweiz ist einer von ihnen. Einer von knapp 17 Millionen Menschen, die in Deutschland in Teilzeit arbeiten.
6: Also ich wechsle auch immer mal zwischen 20 und 32 Stunden, wann es mir passt, also nicht, wann es dem Arbeitgeber passt.
5: Anfangs brauchte er mehr Zeit für die Kinder. Seitdem die aus dem Gröbsten raus sind, füllt der Rettungssanitäter die Extrazeit mit freiberuflicher Arbeit. Für ihn passt das wunderbar zusammen.
6: Ich mache zum Beispiel auch Schulungen im Rettungsdienst bei Kindeswohlgefährdung. Und auf der anderen Seite arbeite ich auch mit dem Jugendamt zusammen und erkläre denen, wie Rettungsdienst funktioniert.
5: Ob es Kinder oder eigene Eltern sind, die Pflege und Betreuung brauchen, ob es die schiere Arbeitsbelastung ist oder einfach der Wunsch nach mehr Freizeit. Die Gründe, die Kolleginnen und Kollegen für ihre Teilzeittätigkeit nennen, sind vielfältig, erzählt Jeanette Schulz. Als Chefin des Kreisverbands Görlitz des Deutschen Roten Kreuzes ist sie für 420 Mitarbeitende in Kitas, Pflegeheimen oder der DRK-Küche zuständig, die die Einrichtungen mit Essen versorgt. Mit Blick auf die aktuelle Teilzeitquote im Bundesdurchschnitt von 40,3%, sagt Schulz.
7: Bei uns ist die Teilzeitquote, denke ich, viel, viel höher, gerade im Bereich der Pflege, aber auch im Bereich der Kindertagesstätten.
5: Ein Grund, warum gerade so viele Menschen in Teilzeit arbeiten, ist laut Institut für Arbeitsmarkt- und Berufsforschung der Zuwachs in Branchen mit hohem Teilzeitanteil, wie eben Gesundheits- und Sozialwesen. Und zum anderen der Beschäftigungsabbau in der Industrie, wo klassischerweise Vollzeit gearbeitet wird. Obwohl auch Jeanette Schulz in Görlitz der Fachkräftemangel beschäftigt, stellt sie gerne Beschäftigte in Teilzeit ein.
7: Dass wir das für uns besser einteilen können und wir sind einfach flexibler, wenn wir Teilzeit haben.
5: In der Pflege sei es wegen der hohen Arbeitsbelastung meist ohnehin illusorisch, in Vollzeit zu arbeiten. Jan Dieren, SPD, sitzt im Arbeitsausschuss des Bundestags. Er ist der Meinung, dass jede und jeder selbst über die eigene Arbeitszeit bestimmen solle, ohne dafür verurteilt zu werden. Und der Staat müsse dafür sorgen, dass alle die, die wollen, auch die Möglichkeit dazu haben, Vollzeit zu arbeiten.
8: Etwa ein Fünftel der Menschen, die gerne mehr arbeiten würden, tun das nicht, weil die Betreuungssituation nicht funktioniert. Und das ist ein Problem, weil ja, das dann eben keine freiwillige Lifestyle oder wie auch immer Entscheidung ist, wo jemand selbstbestimmt sagt, ich möchte weniger arbeiten, das müsste sich ändern.
5: Das Argument, dass sich so der Sozialstaat nicht finanzieren lasse, hält der SPD-Politiker für zu kurz gegriffen.
8: Nur an der Teilzeitquote zu drehen, wird die Finanzierbarkeit der Sozialversicherung nicht bessern. Aber genauso wichtig ist es, die Löhne zum Beispiel zu erhöhen, weil je höher die Löhne sind, desto mehr geht auch in die Sozialversicherung.
5: Beim Koalitionspartner CDU wird dagegen diskutiert, den Rechtsanspruch auf Teilzeit zu überprüfen und gegebenenfalls einzuschränken.
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2: Die Regierung in Uruguay hat ihre Institution bereits offiziell in Alarmbereitschaft versetzt, präventiv sogar Kredite aufgenommen für befürchtete künftige Wetterkatastrophen. Es geht um das Unwetter El Niño. Etwa 25.000 Menschen könnten ihre Wohnungen verlieren, allein durch Überschwemmungen. Xenia Böttcher berichtet.
1: Kalt ist es. Pablo Bras trägt Handschuhe und eine blaue Daunenweste über dem dicken grauen Kapuzenpulli. Es ist Winter in Uruguay. Mit Sorge blickt der Kioskbesitzer auf den Fernseher. Das Wetterphänomen El Niño soll Uruguay, soll ganz Südamerika dieses Jahr besonders stark treffen.
2: Und ich muss einmal gleich kurz wieder unterbrechen für eine Verkehrsmeldung. Hier ist der Verkehrsservice der ARD Infonacht. Achtung, Falschfahrer auf der A7 Füssen-Reute Richtung Ulm. Zwischen Altenstadt an der Iller und Dreieck Hittistetten ist ein Falschfahrer unterwegs. Vorsicht bitte in beiden Richtungen.
1: Überschwemmungen gab es dieses Jahr bereits. Pablo holt das Smartphone raus und zeigt Videos. Vor 4 Jahren hat sich seine Straße in Montevideo in einen reißenden Fluss verwandelt, der Autos und Container mitgerissen hat. Für dieses Jahr nun ist vielfach von einem Super Niño die Rede. Die Regierung hat bereits $750.000 Kredit für Katastrophenhilfe aufgenommen, berichtet Alejandro Sanchez, Staatssekretär im Präsidialamt. Wir befinden uns in einer äußerst schwierigen Situation, die sich natürlich auf den Wohnraum, die Arbeitsplätze und das gesellschaftliche Leben der Menschen in Uruguay auswirken wird. Doch tatenlos ist man in Uruguay nicht. An der Universidad de la República forscht Bauingenieur Ignacio Marrero an wasserdurchlässigem Straßenbelag. Denn ein Problem vieler Städte sei, dass sie so zubetoniert sind, dass sie quasi wasserdicht seien. Mein Interesse kam durch all die Unwetter, daraus, wie sich das Klima verändert hat und wie schwer es der Stadt manchmal gefallen ist, sich an diesen Wandel anzupassen. Die Wissenschaftler begleiten und beraten Unternehmen. Denn wer heute in Uruguay baut, ist verpflichtet, sich darum zu kümmern, was mit dem Regenwasser passiert. Zement und grober Kies werden zusammengerührt. Was entsteht, sieht erstmal aus wie ein grauer Puffreis. Und wenn Wasser auf die Oberfläche trifft, fließt ein guter Teil direkt unten wieder raus. Der wasserdurchlässige Beton bremst den Überflutungsprozess. Wir konnten zeigen, dass das Wasser nicht mit derselben Geschwindigkeit abfließt, wie es hineinfließt. Ein Teil des Wassers versickert in den Boden, ein anderer fließt beispielsweise in die unterirdischen Rückhaltebecken. Die Taschenlampen von Pablo Guido und seinem Team von der Stadt Montevideo lassen die Dimensionen erahnen. Dieses Becken fasst 3000 Kubikmeter, andere 20.000. 7 hat die Stadt in den vergangenen Jahren ausgebaut, weitere seien in Planung. Es funktioniert wie ein Damm. Das Regenwasser läuft hier rein und füllt allmählich den Raum. Was hier reinfließt, ist nicht draußen auf der Straße. Längst ist nicht klar, ob es dieses Jahr wirklich zu dem befürchteten sogenannten Super El Niño kommt. Die Ungewissheit aber belastet Kioskbesitzer Pablo Bras und seine Nachbarn. Können die Maßnahmen im Notfall Schlimmeres verhindern? Die Sorge bleibt.
2: Kurz nochmal zur Erklärung. Bei diesem Wetterphänomen El Niño erwärmt sich das Wasser entlang des Äquators im mittleren und östlichen Pazifik. Das wiederum verändert Luftströmungen und kann dadurch das Wetter in vielen Teilen der Welt aus dem Takt bringen. Die Weltwetterorganisation hat jetzt in Genf ihre neue Prognose vorgestellt und unter anderem wurde aufgezeigt, was El Niño dieses Mal mit sich bringen könnte und demnach könnte es alle bisher gemessenen Rekorde knacken. Nahezu sicher ist, dass das Phänomen bis mindestens Februar 2027 anhält. Damit wächst in vielen Regionen das Risiko von heftigen Regenfällen, Überschwemmungen und Taifunen. Frank Bäumer.
9: Schon seit Anfang des Jahres schauen Wissenschaftler besorgt auf die Entwicklung der Temperaturen im Pazifik. Jetzt hat der Meteorologische Weltverband World Meteorological Organization, kurz WMO, bestätigt, bereits im August lagen die Oberflächentemperaturen im östlichen, äquatornahen Pazifik bis zu 2,6 Grad über dem Durchschnitt, unter der Wasseroberfläche sogar über 8 Grad. Für die Klimaforscherin und El Niño-Expertin Daniela Mattei vom Max-Planck-Institut bedeuten solche Daten, Sturzfluten, Taifune und Dürren in den Pazifikgebieten können die Folge sein.
10: Mit fast 100% Wahrscheinlichkeit haben wir jetzt mit der stärksten je gemessenen El Niño zu tun. Die Auswirkungen des jetzigen El Niño konnten tatsächlich dramatisch sein im pazifischen Raum.
9: El Niño, das Jesuskind, beschreibt ein im Schnitt alle 4 Jahre wiederkehrendes Wetterphänomen im Pazifik, dessen Auswirkungen sich vor allem gegen Ende des Jahres zur Weihnachtszeit bemerkbar machen. In normalen Jahren treiben Passatwinde warmes Oberflächenwasser von der äquatorialen Süd- und mittelamerikanischen Küste in Richtung Australien und Indonesien. Im Gegenzug kann in der Tiefe kühleres Wasser aus dem westlichen Pazifik in Richtung amerikanischer Kontinent strömen. Sind diese Winde jedoch zu schwach oder wechseln gar ihre Richtung, kann dieser Wärmeaustausch nicht mehr stattfinden. Dann ist El Niño-Zeit. Die Folge? In der sonst trockenen Region an der Westküste Amerikas kommt es zu teils heftigen Regengüssen und Sturzfluten, an der sonst regnerischen warmen Ostküste Indonesiens und Australiens, aber auch Afrikas zu Dürren. Dazu entstehen im Pazifikraum heftige Taifune. Zwar sind wir laut Daniela Mattei heute besser auf Hungersnöte vorbereitet, aber...
10: Es wird Tote geben, ja. Und es gibt Dürre, es gibt Waldbrände, es gibt katastrophale Zustände. Aber mehr, ich schätze, von den Niederschlägen. Diese Sturzflutte und Taifuns, ja. Gegen Taifuns kann man nicht so viel machen, kann man in Entdeckung gehen, aber trotzdem, die kommen.
9: Besonders problematisch, El Niño trifft mit seinen Wetterkapriolen auf eine durch den menschengemachten Klimawandel ohnehin schon stark aufgeheizte Atmosphäre. Auch deshalb bringt der kollabierte Wärmeaustausch im Pazifik auch die weltweiten Wettersysteme durcheinander, erklärt der Atmosphärenforscher Andreas Petzold vom Forschungszentrum Jülich.
11: Was die Auswirkungen auf das globale Wetter anbelangt, so sind die hier in Europa nicht so direkt zu erwarten im Sinne von Extremwetter, sondern was bei uns allerdings auftreten wird, sind Veränderungen der langfristigen und großskaligen Wettersysteme. An der Stelle, wo die warme Luft in die Atmosphäre gepumpt wird, entstehen Wolken und die geben zusätzliche Wärme in eine sowieso schon aufgeheizte Atmosphäre ab. Und dadurch ändern sich die globalen Zirkulationsmuster.
9: Solche Veränderungen der Zirkulationsmuster etwa in den Polarregionen können dazu führen, dass der Winter in Europa in der ersten Hälfte relativ mild, ab Januar dafür knackig kalt wird. Sicher vorhersagen lässt sich das allerdings nicht.
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2: Der preisgekrönte Content-Creator und Bestseller-Autor Tassim Durgun zählt zu den spannendsten jungen Stimmen Deutschlands. Jetzt macht er in einer neuen Comedy-Reportage eine ultimative Deutschlandreise, ein Roadtrip zwischen Hochkultur und Hobbyhorsing, Bauernhof und Ballermann. Begleitet wird er von seiner kurdischen Tante Zeynep.
12: Moin, Tassim hier. Lass mich euch mitnehmen auf eine Reise durch dieses wundersame Land, das wir Deutschland nennen.
13: Wo sind wir?
14: Nicht in Bayern.
13: Nicht in Bayern?
14: Nein.
13: Wo sind wir?
15: Es soll eine richtig coole Deutschland-Doku werden. Ein Film über Deutschland, wie es leibt und lebt. Was auch immer das heißen mag. Wer könnte so eine Doku besser drehen als Internetstar und Bestseller-Autor Tassim Durgun? Kurde, Deutscher und stolzer Oldenburger.
12: In meinen Kommentaren lese ich immer wieder einen Satz. Geh zurück in das Land, wo du herkommst. Deshalb nehme ich euch jetzt genau darin mit. Es geht um Deutschland.
15: Soweit der Plan. Doch wie in Deutschland üblich, kommt alles ganz anders. Ein Anruf von Tassims Mutter schmeißt seine Pläne gründlich über den Haufen.
12: Ich habe anscheinend eine Tante, die heißt Zeynep und die will mit mir durch Deutschland reisen.
13: Also Deutschland ist genug schön.
12: Dann gehen wir los, ja.
15: Tante Zeynep hat 40 Jahre in Deutschland gearbeitet, aber noch so gut wie nichts davon gesehen. Und so nimmt Tassim seine kurdische Tante mit auf einen aberwitzigen Roadtrip durch jenes Land, das wir Deutschland nennen. Ein Land zwischen Meer und Bergen oder sagen wir besser zwischen Strandkörben und Schweinebraten.
12: Hier grunzt es hin.
29: Es sind die Schweine.
12: Oktoberfest, Autos und Sauerkraut. Wir sind Weltmeister. Yeah! Im Fußball, im Brotbacken, im Stoßlüften, in Müll. Dabei können wir noch so viel mehr, zum Beispiel Schnapsaufen oder Maultaschen futtern.
15: Ja, Deutschland hat viel zu bieten. In jeder Folge von Deutschland, ich küss dein Herz, schlagen die beiden Deutschlandreisenden eine andere Richtung ein. Los geht's gleich im kalten, eisigen Norden.
12: Der deutsche Rechtschreibduden hat 150.000 Wörter. Der Norddeutsche braucht nur eins.
13: Moin, moin.
16: Also dieses Lachen, weil man so lebensfroh ist. Das ist uns nicht gegeben.
15: Im wilden Westen Deutschlands, dem Ruhrgebiet, treffen Tassim und Tante Zeynep auf Influencerin Thylin, alias Conny from the Block. Gemeinsam tauchen sie ein in die kulinarischen Geheimnisse des Landes.
13: Ich hab Hunger.
17: Mantateller ist Currywurst mit Pommes.
29: Das ist so deutsch. Du isst Grünkohl.
16: Ich liebe Grünkohl wirklich.
29: Das ist so eklig.
15: Currywurst oder doch lieber Knödel? Keine Region hat das Deutschlandbild im Ausland so geprägt wie der Süden. Also hilft nichts, Bayern darf auf der Reiseroute nicht fehlen.
13: Ich vermisse die Berge.
19: Bayern, Bayern, die Bayern für Bayern. Ob in Bayern oder Bayern.
12: Wo kommt dieses Jaulen her?
0: Feuerleute!
15: Weiter geht's, na klar, mit der Deutschen Bahn. Ausstieg, Fahrtrichtung Ost.
3: Diese Luft haben Goethe und Schiller eingeatmet. In Oldenburg sagt man auch, ich bin der Goethe von Oldenburg.
14: Niemand sagt das.
15: Deutschland, das Land der Dichter und Denker. Ach ja, und der knallharten Kleingarten-Sheriffs.
20: Einhaltung der Heckenhöhe. Einhaltung der Sauberkeit im Garten, vor dem Garten. Da kommt doch die Mittagsruhe dazu.
15: Was macht Deutschland nun insgesamt aus? Für Tassim ist Deutschland vor allem das Land der bis zur Besessenheit betriebenen Hobbys.
14: Ich möchte gerne Fußball gucken.
3: Alter, wo hat sie mich da reingeritten, Mann?
15: Viele Promis sind in Deutschland, ich küss dein Herz, mit dabei. Herbert Grönemeyer, Kurt Krömer oder der kurdische Musiker Casey Rebell haben sichtlich Spaß daran, Tassim und seiner warmherzigen Tante ihr Land mit allen Ecken und Kanten näher zu bringen.
2: Thorsten Schweinhardt über die Comedy-Reportage Deutschland, ich küss dein Herz, ab jetzt in der ARD-Mediathek.
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2: Es soll wieder bergauf gehen in der Wirtschaft. Die führenden deutschen Forschungsinstitute haben ihre Prognosen für das aktuelle Jahr deutlich angehoben. Demnach soll die Wirtschaft hierzulande um 1,2 bis 1,4% wachsen. Darüber wird in einigen Medien diskutiert, so auch in der Zeit. Im Podcast Was jetzt zeigt sich Marc Schieritz optimistisch angesichts der vergleichsweise positiven Nachrichten der Forschungsinstitute.
21: Das zeigt eben, dass die deutsche Wirtschaft den Krieg im Iran und den dadurch ausgelösten ökonomischen Schock deutlich besser verkraftet hat, als man das bislang vermutet hatte. Aber ganz allgemein sieht man, dass die Programme der Regierung, also das Sondervermögen, die höheren Verteidigungsausgaben, stützend wirken. Und es zeigt am Ende, dass wir vielleicht an einem Punkt sind, wo diese jahrelange Stagnation, die sich in Deutschland breit gemacht hatte, vielleicht doch langsam zu Ende geht und langsam und vorsichtig sich so etwas wie ein Aufschwung abzeichnet. Wie stark und nachhaltig der ist, das wird man noch sehen. Aber es ist in jedem Fall eine unerwartete und definitiv auch eine gute Nachricht.
2: Andere Medien sind längst nicht so optimistisch wie der Zeitredakteur Marc Schieritz. Die Frankfurter Allgemeine zum Beispiel verweist darauf, dass die Prognosen der Wirtschaftsforschungsinstitute für 2028 wieder von einem deutlich geringeren Wachstum ausgehen als für dieses Jahr.
22: Dieser Befund zeigt, wie unverändert ernst die wirtschaftliche Lage in Deutschland ist. Die Regierung darf sich über eine Eins vor dem Komma in den Wachstumstabellen freuen, aber Zeit zum Jubeln ist es nicht. Die wirtschaftliche Erholung stützt sich in der Binnenwirtschaft bislang weit überwiegend auf den Staat und seine 9 Milliarden Schulden, nicht aber auf die private Wirtschaft. Private Haushalte halten sich im Konsum zurück, weil hohe Energiepreise und die zunehmenden Belastungen aus den Reformpaketen tarifliche Einkommenszuwächse auffressen. Und die Hoffnung auf eine beginnende Belebung der privaten Ausrüstungsinvestitionen ist nicht mehr als das. Eine Hoffnung. An den Standortbedingungen, so der Befund nach mehr als einem Reformjahr, hat sich bislang wenig zum Guten und einiges zum Schlechten geändert.
2: Der Kölner Stadtanzeiger plädiert für eine differenziertere Sicht auf die Dinge.
22: Der Konsum zeigt zwar wenig Lebenszeichen, was aufgrund der Preissteigerungen der vergangenen Jahre und des Stellenabbaus in der Industrie kein Wunder ist, aber die Reallöhne steigen. Deshalb könnte sich mit besserer Stimmung auch hier etwas bewegen. Ob aus der Belebung ein Aufschwung wird, hängt indes von einem weiteren Faktor ab. Die Investitionen müssen in Gang kommen und vor allem müssen sie in Deutschland getätigt werden. Das wird aber nur geschehen, wenn Unternehmen hier mit besseren Bedingungen rechnen. Einige Vorstöße der Bundesregierung haben sie gesehen und müssen nun erleben, wie Vereinbarungen wieder in Frage gestellt werden. Das ist der sicherste Weg, die Chance zu verspielen.
2: Und das waren die Standpunkte. Zusammengestellt hat sie heute Johannes Zuber. Die ARD-Infonacht jetzt gleich mit unseren nächsten Nachrichten.

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1: Um 1 Uhr mit Wolfgang Berger. Der VW-Aufsichtsrat hat einen weiteren Stellenabbau beschlossen. Das Gremium einigte sich am Abend überraschend auf das weitere Vorgehen. Aus der Nachrichtenredaktion Thorsten Lange.
2: Wie der VW-Konzern mitteilte, werden über den bereits beschlossenen Arbeitsplatzabbau hinaus weitere rund 50.000 Jobs wegfallen. Es sollen weniger unterschiedliche Modelle gebaut werden, denn derzeit gäbe es eine Überkapazität von 500.000 Fahrzeugen in Europa. 4 Werken droht weiterhin die Schließung: Emden, Hannover, Neckarsulm und Zwickau, und zwar ab 2031. Beschlossen ist sie aber nicht. Jetzt soll versucht werden, alternative Verwendungsmöglichkeiten für die Werke zu finden.
1: Bundeskanzler Merz hat bei einem Wahlkampftermin in Sachsen-Anhalt noch einmal vor einer AfD-Regierung gewarnt. Wer möchte, dass Deutschland ein offenes Land und Sachsen-Anhalt ein interessanter Wirtschaftsstandort bleibe, dürfe am Sonntag nicht die AfD wählen. Ähnliche Warnungen kamen zuletzt auch von der ostdeutschen Wirtschaft und den christlichen Kirchen. 2 Tage vor der Landtagswahl liegt die rechtsextremistische AfD in Umfragen deutlich vor der CDU von Ministerpräsident Schulze. Die Mehrheit der Bundesbürger sieht die Sicherheit Deutschlands durch Russland bedroht. Das geht aus dem neuen ARD-Deutschland-Trend von Infratest DIMAP hervor. Danach meinten 56% der Befragten, Russland sei ein Sicherheitsrisiko, 39% verneinten das. Vor allem Ältere schätzen die Bedrohung als sehr groß ein. Ein Großteil der AfD-Anhänger sieht das hingegen anders. Für 2/3 von ihnen geht von Russland keine Gefahr aus. In Italien stellt Ministerpräsidentin Meloni heute einen Rekord auf. Noch nie zuvor war ein Regierungschef so lange im Amt. Mit 1413 Tagen hat sie jetzt auch Silvio Berlusconi überholt. Aus Rom, Judith Rubaccia.
3: Diese neue Stabilität, wie Fratelli d'Italia es darstellt, wird dadurch begünstigt, dass Melonis Partei in der rechten Koalition von Anfang an klar stärkste Kraft war. Aber auch davon, dass sich Meloni, anders als ihr Wahlkampf vermuten ließ, um ein gutes Verhältnis zur EU bemühte. Denn sie profitierte von den europäischen Corona-Milliarden, die ihr Vorgänger Mario Draghi noch auf den Weg gebracht hatte. Gelder, die ihr dabei halfen, einzelne wirtschaftliche Erfolge zu verbuchen, etwa mehr Arbeitsplätze zu schaffen.
1: Das waren die Nachrichten. Das Wetter in Deutschland. Von der Nordsee her Regen, im Süden meist trocken, Tiefstwerte zwischen 19 und 12 Grad. Tagsüber im Norden und später in der Mitte gebietsweise Schauer, im Süden oft trocken, im Norden 18 bis 23 Grad, im Süden bis 32 Grad. Am Samstag freundliche Abschnitte, im Nordosten unbeständig, 18 bis 28 Grad, am Sonntag überwiegend trocken bei 19 bis 30 Grad. Es ist 1.03 Uhr.
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4: Mit einer Entwarnung für die A7 Füssen heute Richtung Ulm. Es ist kein Falschfahrer mehr zwischen Altenstadt an der Iller und Dreieck Hittistetten unterwegs. A1 Hamburg Richtung Lübeck ist zwischen Kreuz Bagdeheide und Bad Oldesloe wegen Fahrbahnerneuerung bis 5 Uhr gesperrt. A17 Dresden Richtung Prag ist zwischen Dresden-Gorbitz und Dresden-Südvorstadt wegen Tunnelwartungsarbeiten in beiden Richtungen bis ca. 5 Uhr gesperrt. Die A39 Braunschweig Richtung Wolfsburg ist zwischen dem Kreuz Braunschweig-Süd und Rautheim in beiden Richtungen wegen Bauarbeiten bis ca. 5 Uhr gesperrt. A40 Duisburg Richtung Venlo ist zwischen Strahlen und Kreuz Zader-Heiken in den Niederlanden wegen Bauarbeiten bis 6 Uhr gesperrt. Die A45 Hagen Richtung Gießen ist zwischen Lüdenscheid Süd und Meinerzhagen nach einem Unfall gesperrt. Die A71 Suhl Richtung Erfurt ist zwischen Stadtilm und Arnstadt Süd wegen Wartungsarbeiten im Tunnel Behringen bis 6 Uhr gesperrt. Und die A115 Dreieck Nutetal Richtung Dreieck Funkturm ist zwischen Potsdam, Babelsberg und Kleinmachnow nach einem Unfall gesperrt.
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4: Aus dem Studio von NDR Info in Hamburg mit Milat Kupay. Wer schützt unsere Stromversorgung? Wer schützt die kritische Infrastruktur? Nach den Sabotageakten in Nordrhein-Westfalen und Brandenburg ist diese Frage brisanter denn je. Es geht um Energie, Wasser, Gesundheit und andere Bereiche, die für die Versorgung und Sicherheit des Landes unverzichtbar sind. Diskutiert wird deshalb über mehr Befugnisse für die Betreiber sensibler Anlagen, aber auch über die Verantwortung des Bundes. Die Grünen werfen der Bundesregierung vor, das im März in Kraft getretene Gesetz zum Schutz kritischer Infrastruktur nur schleppend umzusetzen. Dietrich Karl Meurer berichtet aus Berlin.
5: Noch ist unklar, wer hinter den jüngsten Angriffen auf Stromanlagen in Brandenburg und Nordrhein-Westfalen steckt. Erstaunlich konkret ist dagegen bereits die Debatte über die Konsequenzen. Im Mittelpunkt steht die Frage, wie kritische Infrastruktur in Deutschland besser geschützt werden kann. Also zum Beispiel Stromnetze, Kraftwerke, Wasserwerke, Krankenhäuser und Verkehrsnetze. Mit dem KRITIS-Dachgesetz hat die Bundesregierung dafür bereits einen neuen Rechtsrahmen geschaffen. Das Gesetz wurde Ende Januar vom Bundestag beschlossen und ist seit März in Kraft. Es verpflichtet Betreiber wichtiger Anlagen zu mehr Schutz vor Sabotage und anderen Gefahren. Kurz vor der Verabschiedung des Gesetzes warnte Bundesinnenminister Alexander Dobrindt, CSU, geprägt vom Anschlag auf das Berliner Stromnetz im Januar, bereits vor einer neuen Bedrohungslage.
6: Deutschland ist dem Ziel von Sabotage, Spionage, Desinformation, ja, und auch vom Terror. Und es gehört natürlich zur Aufgabe der Politik, sich dagegen zu rüsten, resilienter machen und ja auch zurückzuschlagen.
5: Nach Ansicht der Grünen zeigen die jüngsten Angriffe jedoch, dass Deutschland weiterhin zu verwundbar ist. Die Co-Fraktionschefin Britta Hasselmann sagt, der Schutz sei nicht ausreichend.
7: Wir müssen mehr tun, unsere kritische Infrastruktur zu schützen.
5: Hasselmann wirft der Bundesregierung vor, das neue Gesetz bislang nicht wirksam gemacht zu haben. Denn bis heute fehlen die Verordnungen zur Umsetzung. Sie sollen festlegen, welche Unternehmen unter das Gesetz fallen und welche konkreten Schutzmaßnahmen vorgeschrieben werden.
7: Das KRITIS-Dachgesetz ist seit März in Kraft. Und immer wieder rühmt sich die Bundesregierung, Friedrich Merz, auch der Innenminister Dobrindt, damit, dass man dieses KRITIS-Dachgesetz beschlossen hat. Doch es wirkt nicht, solange die Verordnungen nicht beschlossen sind. Und hier ist jetzt die Bundesregierung am Zug. Warum dauert das alles so lange?
5: Ähnlich äußern sich Fachleute. Manuel Artug von der Arbeitsgruppe Kritische Infrastrukturen sieht die größte Lücke ebenfalls in der Umsetzung des Gesetzes. Artug fordert von der Bundesregierung schnelles Handeln.
8: Sie muss das KRITIS-Dachgesetz wirksam machen, und zwar dadurch, dass das Innenministerium Verordnungen verabschieden muss, die noch ausstehen. Und das muss nicht in den nächsten Jahren, sondern in den nächsten Wochen passieren.
5: Aus den Reihen der schwarz-roten Koalition kommt der Hinweis, dass weitere Sicherheitsmaßnahmen vorbereitet werden. SPD-Fraktionschef Matthias Mirsch verweist am Rande der Fraktionsklausur in Berlin auf zusätzliche Gesetzesvorhaben.
9: Ja, wir haben ja die vielfältigen auch Gesetze jetzt in der Mache. Insofern hoffe ich, dass wir das jetzt auch alles sehr schnell auf den Tisch bekommen. Das gilt auch, was wir jetzt beraten werden, die Reformen der Geheimdienste, all diese Dinge sind jetzt auf der Tagesordnung. Und insofern glaube ich, dass wir hier jetzt auch parlamentarisch im Herbst die notwendigen Entscheidungen treffen.
5: Fest steht, auch wenn die Hintergründe zu den jüngsten Angriffen auf die Infrastruktur noch unklar sind, es wächst der Druck auf die Bundesregierung.
4: Ein Bericht war das von Dietrich Karl Meurer. Hybride Bedrohung, Sabotage von innen ausspähen. All das nimmt gerade einen großen Raum ein. Vor allem, wenn wir auf aktuelle Zahlen schauen, wonach es in den letzten Monaten zu vielen weiteren Fällen in Deutschland gekommen ist. Jörg Diehl ist Leiter der Recherchekooperation von NDR, WDR und SZ. Meine Kollegin Birgit Langhammer hat ihn gefragt. Eine Zahl sticht besonders hervor. 165 Sabotage-Verdachtsfälle haben die Behörden bis August in diesem Jahr schon registriert. Das würde ja heißen, fast jeden Tag, richtig?
10: Ja, genau, das heißt es. Uns liegt also ein vertrauliches Lagebild des Bundeskriminalamts vor, das uns zugespielt wurde. Und aus dem geht hervor, dass es also mehrere mutmaßliche Sabotageakte pro Woche in Deutschland gibt, jedenfalls rechnerisch betrachtet. Also 165 zählen die Polizeibehörden bis dato. Und darunter sind dann Manipulationen von Bahntrassen. Es sind Angriffe auf Stromleitungen, wie wir sie in den vergangenen Tagen ja auch immer wieder gesehen haben. Es sind Ausspähversuche, etwa das Beobachten von Rüstungsmanagern, es sind Drohnenüberflüge und versuchte Brandanschläge sogar. Also man kann sagen, der destruktiven Fantasie sind da keinerlei Grenzen gesetzt.
11: Wirklich die ganze Palette. Aber wieso hören wir jetzt so detailliert von diesen Sabotageversuchen in Brandenburg, in Nordrhein-Westfalen, in München? Wieso waren die anderen nicht so präsent?
10: Ja, häufig ist ja gar nicht sofort klar, ob es sich nun um einen Akt der Sabotage handelt oder ob es vielleicht eher Vandalismus war. Ich erinnere mich zum Beispiel an den Fall eines Militärtransports per Bahn, mit dem wir uns vor einiger Zeit beschäftigt haben. Der sollte zum Entgleisen gebracht werden. Es waren also bestimmte Manipulationen an den Schienen vorgenommen worden. Und für die Ermittler war natürlich die Frage, war das jetzt ein Unfall, also irgendwie eine Panne bei den Bauarbeiten? Waren das Vandalen, die auf Zerstörung und Chaos aus waren? Waren das Saboteure im staatlichen Auftrag oder vielleicht sogar Terroristen? Und das ist gar nicht so einfach zu sortieren, weder für die Ermittler und auch ganz offen auch nicht für die Journalisten wie uns, die sich damit beschäftigen, das richtig einzuschätzen, da herauszufinden, womit man es wirklich zu tun hat. Das braucht mitunter auch Zeit.
11: Auch die Drohnenfälle am Leipziger Flughafen sind ja in den Schlagzeilen. Auch da ist ein bisschen Zeit vergangen, bis man sich jetzt zum Beispiel an den Auftraggeber gewendet hat. Jetzt war dort natürlich auch Sprengstoff im Spiel, da hätte viel passieren können. Aber wenn wir das Ausspähen mittels Drohnen noch mal genauer in den Blick nehmen, dann sind das ja auch sehr hohe Zahlen. Also hat diese Technik auch noch mal ganz andere Spionagemöglichkeiten?

0: einzelne Passagier durchleuchtet wird, sind immer noch weitestgehend schutzlos, wenn Drohnen aufsteigen.
1: Mhm. Und was kann man, das war ja eine Fülle von Zahlen und Informationen, wir müssen sie ein bisschen kompakter halten. Was kann man aus den Zahlen also noch ableiten? Gibt es bestimmte Bereiche oder auch Bundesländer, wo es sich häuft?
0: Also die Polizeien erfassen sehr viele Spionagefälle in diesem Jahr in Brandenburg, in Nordrhein-Westfalen, in Niedersachsen und Schleswig-Holstein. Das hat womöglich mit den dortigen Betrieben der kritischen Infrastruktur und auch mit Militäreinrichtungen dort zu tun. Die meisten Drohnensichtungen wiederum und auch die meisten Sabotageverdachtsfälle zählten die Behörden in Niedersachsen. Also man kann sagen, gerade der Norden des Landes bleibt ein absoluter Hotspot dieses Schattenkrieges, der da gerade gegen uns geführt wird.
2: Das sagt Jörg Diehl. Er ist Leiter der Recherchekooperation von NDR, WDR und Süddeutscher Zeitung. Und wir blicken nach München. In der vergangenen Nacht wurden dort mehrere Brandsätze aus einem Auto heraus auf eine Baustelle geworfen. Einer löste einen Brand an einem Baucontainer aus. Ermittler gehen von einer politischen Motivation aus bei der Tat. Katharina Kitt berichtet.
3: Keine Verletzten und kein hoher Sachschaden. Nahezu unspektakulär sieht die Straße aus, in der der mutmaßliche Anschlagsversuch stattgefunden hat. Doch der Ort, ein Firmengelände in der Nähe des Ostbahnhofs, spielt laut den Ermittlern eine zentrale Rolle. Man gehe davon aus, dass der Anschlag den dort ansässigen Technologieunternehmen galt. So Ludwig Waldinger, Sprecher des Landeskriminalamts.
4: Sagen in diesem gesamten Gebäudekomplex da dort gibt es einige Rüstungsunternehmen, die da drin ihren Sitz haben. Und das ist auch der Grund, warum wir von einer möglichen politischen Motivation ausgehen müssen. Und wenn sich das alles bestätigt, was man befürchten könnte, dann stehen wir vor sehr umfangreichen Ermittlungen, die wir vor uns haben.
3: Zu den Unternehmen zählen unter anderem die Münchner Technologiefirma Rohde & Schwarz und das Rüstungsunternehmen Helsing. Um welche politischen Hintergründe es sich aber konkret handeln könnte, dazu machte das LKA noch keine Angaben. Zu viel sei noch offen. Der bayerische Innenminister Joachim Herrmann sprach mit Blick auf den Vorfall von einer verschärften Sicherheitslage in Deutschland.
5: Insgesamt zeigt dieses Ereignis, dass wir, wie schon an anderen Orten in Deutschland in den letzten Tagen, nun ein verstärktes Risiko von Anschlägen haben auf unsere eigene Infrastruktur.
3: Das gelte aber besonders für die Rüstungsbranche, nicht für den Alltag der Menschen in Deutschland, betonte Herrmann. Jetzt gehe es darum, den Vorfall in München aufzuklären. Auch der bayerische Wirtschaftsminister Hubert Aiwanger verurteilte den Vorfall als feigen Angriff auf deutsche Unternehmen. Kurz nach der Tat hatte die Polizei zwei Verdächtige mit bulgarischer Staatsangehörigkeit an einer nahegelegenen Tankstelle festgenommen. Diese werden jetzt verhört. Terrorismusexperte Michael Götschenberg vermutet im ARD-Mittagsmagazin Spuren nach Russland.
6: Nach allem, was ich höre, ist es so, dass es starke Hinweise darauf gibt, dass diese beiden festgenommenen Tatverdächtigen sogenannte Low-Level- oder Wegwerfagenten sein könnten. Das heißt, Personen, die im Auftrag eines russischen Geheimdienstes mutmaßlich diese Tat begangen haben könnten.
3: Bestätigen lässt sich das zum jetzigen Zeitpunkt noch nicht. Das bayerische LKA und die bayerische Zentralstelle zur Bekämpfung von Terrorismus und Extremismus wollen umfangreich ermitteln. Für die beiden Verdächtigen gilt die Unschuldsvermutung.
2: Und damit ist es 0.15 Uhr.
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2: Wie kam es zum Massenandrang von mehreren tausend Migranten auf die spanische Exklave Ceuta? Die Frage ist immer noch nicht abschließend geklärt, aber Spaniens Regierungschef Pedro Sanchez hat bekräftigt, aus seiner Sicht gäbe es keinerlei Beweise für eine aktive Beteiligung Marokkos. Damit stellt er sich gegen einen spanischen Polizeibericht, der wiederum belegt, die marokkanische Polizei habe keinen Versuch unternommen, die Menschen an der Grenze zu stoppen. Stefan Kiske dazu aus Madrid.
8: Spaniens Regierungschef Pedro Sanchez ist angenockt. Doch statt zu wanken, beweist der Sozialdemokrat im Parlament, dass er einiges einstecken kann.
9: Afirmo que hicieron lo correcto.
8: Ich sage klar, unsere Beamten haben richtig gehandelt, klug und mutig, denn angesichts der Bedrohung reagierten sie mit Menschlichkeit. Bis heute hat niemand der Regierung Beweise vorgelegt, dass dieser Massenübertritt nach Ceuta von den marokkanischen Behörden geplant oder ausgeführt wurde. Sanchez verspricht heute volle Transparenz, will alle Berichte in einem Dossier veröffentlichen und dementiert eine Mitschuld Marokkos bei der Krise. Doch hier fährt ihm ausgerechnet der eigene Sparringspartner in die Parade, Enrique Santiago, stellvertretender Fraktionssprecher des Linksbündnisses Sumar, mit dem Sanchez regiert.

0: Marokko hat zusammen mit den USA und Israel den Übertritt von 80.000 Menschen organisiert. Etwas anderes zu behaupten, ist nicht glaubwürdig. Das spanische Innenministerium spricht von 70.000. Die Angaben gehen auseinander. Auch aus der konservativen Ringecke kommt der Gegenschlag. Alberto Núñez Feijóo von der oppositionellen Volkspartei PP schlägt in dieselbe Kerbe wie Santiago. Er kritisiert die Samthandschuhe, mit denen Sánchez Marokko anfasse, und stellt dem Regierungschef ein Ultimatum. Die Operation ging von Marokko aus, wurde von Marokko zugelassen und es gibt Hinweise, dass Marokko sie koordiniert hat. Und die spanische Regierung wusste davon, sie war gewarnt. Wenn das die Wahrheit ist, treten sie wegen Unfähigkeit zurück. Und wenn es gelogen ist, als Komplize. Für Sánchez kam der Tiefschlag vor allem durch einen durchgesickerten Polizeibericht, wonach demzufolge marokkanische Sicherheitskräfte die Menschen gezielt zur Grenze gelenkt haben sollen. Das spanische Innenministerium dementiert. Für den Politologen Pablo Simón steuert Sánchez damit an der eigentlichen Frage vorbei. Die entscheidende Frage ist, Marokko ist der große Elefant im Raum, den die Regierung nicht benennen will. Und das ist ein Problem. So ist keine ihrer Erklärungen glaubwürdig. Pedro Sánchez und seine Partei PSOE wirken isoliert. Von der rechtspopulären Partei Vox bis zu den eigenen Bündnispartnern stellen sich heute alle gegen ihn. Der Regierungschef angeschlagen. Doch das Handtuch will er noch nicht werfen. Diese Regierung ist in Krisen immer nach vorn gegangen und damit hören wir jetzt nicht auf. Bisher hat sich Sánchez immer wieder hochgerabbelt. Ob er den Kampf aber auch diesmal bis zum erlösenden Gong durchsteht, ist noch nicht abzusehen.
1: Soweit der Bericht von Stefan Kiske. Sánchez' Regierung taumle eher durch die Krise als zu kontrollieren, meint unsere Spanien-Korrespondentin Franka Welz in ihrem Kommentar.
2: Die Meinung. Wer Pedro Sánchez schon länger beobachtet, kann sich dem Gedanken nicht entziehen, dass der Mann alle anderen aus dem Weg geschubst haben muss, als Chuzpe verteilt wurde. Je auswegsloser die Situation, umso angriffslustiger Pedro Sánchez. So auch während seines Auftritts im Abgeordnetenhaus. Das konnte jedoch nicht darüber hinwegtäuschen, dass die Regierung in Sachen Ceuta weiterhin eher durch diese Krise taumelt, als ihr Herr zu werden. Die Methode Sánchez stößt offenkundig an ihre Grenzen. Der politische Überlebenskünstler hat im Laufe der Zeit zu viele Wendungen vollzogen und rote Linien überschritten und dadurch die politische Hauptwährung bei vielen Spanierinnen und Spaniern verspielt: Vertrauen. Wenn Sánchez also beschwört, Ceuta und Melilla würden bis zum Ende aller Zeiten spanisch bleiben und marokkanische Ansprüche auf die beiden Exklaven als inakzeptabel bezeichnet, verweisen seine Gegner höhnisch auf die Zugeständnisse, die er auf der Suche nach Mehrheiten an katalanische Separatisten und die linksnationalistische baskische Partei EH Bildu gemacht hat. Letztere gilt vielen Spaniern als tief verwurzelt im politischen Umfeld der aufgelösten baskischen Terrororganisation ETA. Ein unverzeihlicher Vertrauensbruch für viele, insbesondere aus der bürgerlichen Mitte. Auch mit Marokko hat Sánchez in den vergangenen Jahren keine eindeutige Linie verfolgt. Entsprechend groß ist das Misstrauen. Und es wächst. Da Sánchez der drängendsten Frage zur möglichen Rolle des Königreichs bei dem massenhaften Grenzübertritt hartnäckig ausweicht. Wer schon mal in Berührung mit dem marokkanischen Sicherheitsapparat gekommen ist, kann nur darüber staunen, dass dieser effizienten Überwachungsmaschine Zehntausende auf dem Weg zur Grenze nach Ceuta durchgerutscht sein sollen. Umso mehr, als dass Marokko wenige Tage nach dem Massenandrang gezeigt hat, wie dicht es die Grenze machen kann, wenn es will. Dabei hat Spaniens Regierungschef in mehreren Punkten sogar recht. Spanien versteht sich als oberster Teamplayer Europas und ist verständlicherweise enttäuscht davon, in der Krise nicht mehr Rückhalt durch seine europäischen Partner erhalten zu haben. Eine Demokratie muss sich auch in Ausnahmesituationen an internationales und nationales Recht und Gesetz halten, kann und darf also einen Menschen nicht einfach auf die andere Seite der Grenze werfen. Insbesondere nicht Menschen, die besonderen Schutz genießen, wie unbegleitete Kinder und Jugendliche. Die Situation in Ceuta ist komplex und vielschichtig und der derzeit vorherrschende migrationspolitische Ansatz in Europa bietet keine echte Lösung für ein globales Problem, das sich nicht durch Abschottung aus der Welt schaffen lassen wird. Die Mischung aus Humanität und Pragmatismus, die Spanien bisher in Migrationsfragen an den Tag legte, war stets ein wichtiger Gegenpol zur angstgetriebenen, irrationalen Diskussion in weiten Teilen Europas. Am Ende des Tages bleibt jedoch vor allem ein Eindruck. Der politische Hochrisikospieler Pedro Sánchez hat sich verzockt. Der durch diese Krise angerichtete Flurschaden ist zu groß, um ihn mit Chuzpe allein zu beheben. Von der Einsicht eigener Fehler findet sich jedoch bei Sánchez keine Spur. Er bleibt auf Angriffskurs.
1: Die Meinung war das von Franka Welz. 1:21 Uhr.
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1: In der Krise bei Volkswagen gibt es eine dicke Überraschung. Der große Knall bleibt aus, Werksschließungen sind erstmal abgewendet. Der Aufsichtsrat hat früher als angenommen getagt. Alle Seiten wollen nun gemeinsam erarbeiten, wie es mit Jobs und Fabriken weitergeht. Die Entscheidung über das Sparpaket sei einstimmig gefallen, so teilte es der Konzern mit. Dabei will Volkswagen in den kommenden Jahren 50.000 weitere Stellen streichen. Bertel Starke in Hannover, was bedeutet diese überraschende Einigung im VW-Aufsichtsrat jetzt genau?
4: Ja, das heißt, dass die Beschäftigten in den Werken Emden, Zwickau und Hannover, aber auch am Audi-Standort Neckarsulm erstmal aufatmen können. Kein Werk sei aufgegeben worden, heißt es nach der Sitzung. Ganz im Gegenteil, bis Ende 2027 soll ein Konzept entwickelt werden, wie es insgesamt mit VW in Europa weitergeht. Und dabei soll eben auch nach Lösungen für die Fabriken gesucht werden, die bis gestern Abend noch auf der Streichliste standen. Einig sind sich bei VW alle Seiten, dass gespart werden muss und dass Jobs wegfallen müssen. Aber in welchen Fabriken, wie viel? Das wird sich erst in den kommenden Monaten zeigen. Also die Probleme bei VW, die bleiben, aber die Eskalation, die bleibt aus.
1: Und wie ist diese Überraschung über diese Einigung zu erklären?
4: Also das Überraschende ist, dass sich der VW-Vorstand, die Eigentümerfamilien Porsche und Piëch, die Arbeitnehmerseite und das Land Niedersachsen, dass die sich alle heimlich still und leise auf einen Kompromiss geeinigt haben. Eigentlich sollte der Aufsichtsrat ja erst heute am Freitag tagen. Nun ist es gelungen, einen Tag früher zu tagen, ohne dass davon jemand was mitbekommen hat. Das ist eigentlich ein Kunststück, nachdem über Tage dauernd interner durchgesickert waren. Das Ergebnis, das ist dann weniger überraschend. Der VW-Vorstand um Oliver Blume wollte hart sparen. Niedersachsen und die Arbeitnehmerseite haben sich quergestellt. Wie kommt man aus dieser festgefahrenen Situation raus? Mit einem Kompromiss, wie jetzt geschehen.
1: Und gibt es schon Reaktionen auf diese überraschende Einigung?
4: Ja, die gibt es. Olaf Lies, der Ministerpräsident von Niedersachsen, hat den Beschluss als Anfang eines gemeinsamen Weges bezeichnet. Es liege nun aber viel Arbeit vor allen Beteiligten, sagt er. Vom Betriebsrat und von der IG Metall heißt es, eine gefährliche Eskalation des Konflikts sei verhindert worden. Nun sei der Weg für tragfähige Lösungen geebnet. Fazit, VW steht weiter vor einem großen Umbruch und VW wird auch kleiner werden müssen. Aber in dieser aufgehitzten Lage erkaufen sich alle Beteiligten erstmal Zeit.
1: Das waren Antworten zu der überraschenden Einigung im VW-Aufsichtsrat von Bertel Starke. Der Sparplan für den Autobauer aus Niedersachsen ist beschlossen. 50.000 Jobs sollen wegfallen.
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1: Mit Thomas Kos.
5: Für die deutschen Volleyballfrauen geht das Warten weiter. Seit 13 Jahren hoffen sie auf den Einzug in ein EM-Halbfinale. Bei der Europameisterschaft in der Türkei verpassten sie die Sensation und verloren am Ende gegen die Gastgeberinnen mit 1:3 Sätzen. Raimo Hinsdorf mit den Einzelheiten.
6: Der Medaillentraum der deutschen Volleyballdamen ist ausgeträumt. Gegen die individuelle Klasse der Türkei war das deutsche Team nach großem Kampf beim 1:3 letztlich machtlos. Im ersten Satz fegte der Favorit mit 25:18 über die deutschen Schmetterlinge hinweg. Mit einem starken Start im zweiten Abschnitt brachten sich Leana Grosser und Co. vor über 16.000 Zuschauern in Istanbul in die Köpfe der türkischen Spielerin zurück. Monique Strubbe verwandelte den dritten Satzball zum Satzausgleich. Die Gastgeberin kam beeindruckend zurück und wenn es wichtig wird, hat die Türkei Anne Melissa Vargas die Aufschläge und Angriffsbälle mit über 100 Sachen übers Netz feuert. Der dritte Satz ging mit 25:18 an die Türkinnen. Die verwandelten im kämpften vierten Satz ihren vierten Matchball zum 25:22 und damit zum Halbfinale.
5: Und für die deutschen Volleyballerinnen ist die EM damit beendet. In der Handball-Bundesliga hat der SC Magdeburg das Spitzenspiel gewonnen. Der Meister gewann wie vor knapp zwei Wochen im Supercup gegen Pokalsieger Füchse Berlin, diesmal mit 36:32 und hat damit nach dem Auswärtssieg in Gummersbach auch im zweiten Saisonspiel die Frühform eindrucksvoll unter Beweis gestellt. Aus Magdeburg, Frank Martin.
7: Vor heimischem Publikum, die Arena in Magdeburg war mit 6.600 Zuschauern ausverkauft, rutschte der SCM richtig gut hinein, führte schnell mit 5:2. Doch die Füchse hielten dagegen, gingen mit einem Ein-Tore-Vorsprung in die Pause. 14:13 führte das Team aus der Hauptstadt zur Pause. Im zweiten Durchgang dann aber der SCM am Drücker in der 42. Minute beim 24:19. die Partie quasi entschieden. Die Füchse rüttelten noch einmal ein klein wenig, kamen aber nur noch auf 3 Tore heran. Magdeburg gewinnt 36-32 gegen die Füchse aus Berlin und bleibt damit in der jungen Handballsaison weiter ungeschlagen.
5: Der THW Kiel holte im zweiten Saisonspiel den 2. Sieg. Allerdings hatte der Rekordmeister eine Dreiviertelstunde viel Mühe beim Aufsteiger Bietigheim. Am Ende aber ein deutlicher Erfolg. 36-28 hieß es für Nationalspieler Lukas Terbe und seine Teamkollegen.
8: Bietigheim, klar, es war ein Aufsteiger, aber trotzdem ist immer gefährlich, solche Spiele, weil man vielleicht nicht zu 100% wach ist, wie, sag ich mal, gegen eine Top-Mannschaft. Aber ja, auch großes Kompliment an Bietigheim, wie sie gegen uns gespielt haben. Die haben uns das wirklich sehr, sehr lange sehr schwer getan. Aber ich bin sehr froh, dass wir hinten raus das dann noch sehr souverän gestalten konnten.
5: Und noch 2 weitere Ergebnisse. Lemgo bezwang Wetzlar 31-27 und Eisenach verlor gegen Aufsteiger Balingen-Waldstätten 27-36. In der Tabelle liegt Kiel vor Aufsteiger Balingen, Flensburg und Magdeburg. Alle haben 4-0 Punkte auf dem Konto. Vom Spitzensport in die Spitzenpolitik heißt es für Kanu-Olympiasieger Ronald Raue. Er wird neuer Sportstaatsminister im Kanzleramt. Mit Politik hatte er bisher nicht viel zu tun, aber der zweifache Olympiasieger hat sich einiges ganz groß auf die Fahne geschrieben.
9: Wir wollen Olympische und Paralympische Spiele wieder nach Deutschland holen. Und diese Bewerbung, das kann ich Ihnen versprechen, werde ich mich mit voller Kraft vorantreiben. Sie ist unser Zugpferd für eine Generation Olympia. Mit Kindern, die wieder Vorbilder haben, die wieder etwas sich zutrauen und vor allen Dingen, die sich eins erlauben dürfen, nämlich wieder groß zu träumen. Deutschland soll wieder zu den erfolgreichsten Sportnationen der Welt gehören.
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1: Soweit der Sport in der ARD-Infonacht mit Thomas Kohs. Ja, Sie haben es gerade im Beitrag gehört. Für den neuen Sportstaatsminister geht es vom Leistungssport also in die Politik. Er soll künftig die Interessen von Sport und Ehrenamt in Berlin vertreten, Ronald Raue. Er bringt also dafür reichlich Erfahrung mit, als mehrfacher Weltmeister und zweifacher Olympiasieger im Kanusport. Wir sprechen gleich über seine neuen Herausforderungen in der Politik hier bei uns in der ARD-Infonacht nach den nächsten Nachrichten.

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1: Um 1.30 Uhr mit Wolfgang Berger. Der VW-Aufsichtsrat hat am Abend überraschend einem Sanierungskonzept des Vorstands zugestimmt. Die Entscheidung sei einstimmig gefallen, teilte der Konzern am Abend mit. Aus der Nachrichtenredaktion Viktor Kupka.
2: In den kommenden Jahren will VW demnach weitere 50.000 Stellen streichen. Für die Werke in Emden, Zwickau, Hannover und Neckarsulm werden nach alternativen Verwendungsmöglichkeiten gesucht. Ab 2031 könne dort nach und nach keine wettbewerbsfähige Folgebelegung gewährleistet werden. Werksschließungen sind also nicht vom Tisch. Vorstandschef Blume nennt die Einigung ein starkes Signal für die Zukunft des Konzerns. In den kommenden Jahren soll eine dreistellige Milliardensumme investiert werden. IG Metall und Konzernbetriebsrat erklären, dass man heute eine Eskalation verhindert habe.
1: Die Zahl der Geflüchteten, die in Deutschland leben, ist in der ersten Jahreshälfte gesunken, um 20.000 auf rund 3,5 Millionen. So steht es in der Antwort der Bundesregierung auf eine Anfrage der Linksfraktion im Bundestag, über die Neue Osnabrücker Zeitung berichtet. Als Gründe werden Abschiebungen, Ausreisen und Einbürgerungen genannt. Auch immer weniger Ukrainerinnen und Ukrainer suchen demnach Schutz in Deutschland. Die Mehrheit der Bundesbürger sieht die Sicherheit Deutschlands durch Russland bedroht. Das geht aus dem neuen ARD-Deutschland-Trend von Infratest DIMAP hervor. Danach meinten 56% der Befragten, Russland sei ein Sicherheitsrisiko, 39% verneinten das. Vor allem Ältere schätzen die Bedrohung als sehr groß ein. Ein Großteil der AfD-Anhänger sieht das hingegen anders. Für 2/3 von ihnen geht von Russland keine Gefahr aus. US-Präsident Trump fordert von Deutschland und anderen europäischen Staaten die Rückzahlung von Ukraine-Hilfen. Er sprach von hunderten Milliarden Dollar, die USA zugesagt hatten, als Trumps Vorgänger Biden noch im Amt war. Aus Washington Anne Schneider.
3: In einem Post auf seinem Netzwerk True Social spricht Trump von Hilfen im Wert von hunderten Milliarden Dollar. Eine Summe, die jedoch Europa bezahlt hätte, wenn man die Europäer nur darum gebeten hätte. Dieses Geld werde er jetzt zurückholen. Die von Trump genannte Summe ist jedoch umstritten. Sowohl der Krieg in der Ukraine als auch der Krieg gegen den Iran und die damit verbundenen wirtschaftlichen Folgen könnten Einfluss darauf haben, ob die Republikaner bei den Zwischenwahlen im November die Mehrheit in beiden Kammern des US-Kongresses verteidigen können.
1: Und das Wetter in Deutschland. Von der Nordsee her Regen, im Süden meist trocken, Tiefstwerte zwischen 19 und 12 Grad. Tagsüber im Norden und später in der Mitte gebietsweise Schauer, im Süden oft trocken, im Norden 18 bis 23 Grad, im Süden bis 32 Grad. Am Samstag freundliche Abschnitte, im Nordosten unbeständig, 18 bis 28 Grad. Am Sonntag überwiegend trocken bei 19 bis 30 Grad. Das waren die Nachrichten.
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4: Die A1 Hamburg Richtung Lübeck ist zwischen Kreuz Bagdaheide und Bad Oldesloe wegen Fahrbahnerneuerung bis 5 Uhr gesperrt. A17 Dresden Richtung Prag ist zwischen Dresden-Gorbitz und Südvorstadt wegen Tunnelwartungsarbeiten in beiden Richtungen bis ca. 5 Uhr gesperrt. Die A39 Braunschweig Richtung Wolfsburg ist zwischen dem Kreuz Braunschweig Süd und Rautheim in beiden Richtungen wegen Bauarbeiten bis ca. 5 Uhr gesperrt. A40 Duisburg Richtung Venlo ist zwischen Strahlen und Kreuz Zaderheiken in den Niederlanden wegen Bauarbeiten bis 6 Uhr gesperrt. Die A45 Hagen Richtung Gießen ist zwischen Lüdenscheid Süd und Meinerzhagen nach einem Unfall gesperrt. Dann die nächste Sperrung auf der A71 Suhl Richtung Erfurt zwischen Stadtilm und Arnstadt Süd, und zwar im Tunnel Behringen wegen Wartungsarbeiten. Das Ganze geht bis 6 Uhr. Und letzte Verkehrsmeldung, die A115 Dreieck Nutetal Richtung Dreieck Funkturm zwischen Potsdam-Babelsberg und Kleinmachnow. Eine Sperrung nach einem Unfall.
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4: Mit Milat Kupay. Bundeskanzler Merz hat den Nachfolger der bisherigen Sportstaatsministerin Christiane Schenderlein vorgestellt. Um die Belange Sport und Ehrenamt kümmert sich künftig der ehemalige Kanute Ronald Raue. Raue war unter anderem mehrfach Weltmeister und gewann 2-mal Gold bei Olympischen Spielen. Dagmar Pepping.
5: Friedrich Merz sah stolz und zufrieden aus, als er seinen neuen Sportstaatsminister im Kanzleramt präsentierte.
6: Ronald Raue, ich freue mich sehr, dass ich Sie gewinnen konnte, diese Aufgabe zu übernehmen.
5: Auf den Treppen im Hintergrund diverse Sportgeräte. Ein Bobschlitten, Rennräder und ein Kanu. Das Gerät, mit dem der gebürtige Berliner Ronald Raue unzählige Medaillen geholt hat. Darunter 2 Olympiasiege und 31 Titel bei Welt- und Europameisterschaften. Bei der Abschlussfeier der Olympischen Spiele in Tokio 2021 trug der Kanute die deutsche Fahne ins Stadion. Danach beendete der Sportsoldat seine aktive Karriere, blieb dem Sport aber erhalten, unter anderem als TV-Experte. Zudem gehört der 44-Jährige der Athletenkommission des Europäischen Olympischen Komitees an. Raue dankte bei seiner Vorstellung Bundeskanzler Merz für das entgegengebrachte Vertrauen.
7: Der Sport hat mir in meinem Leben unheimlich viel gegeben. Jetzt möchte ich etwas zurückgeben.
5: Im Fokus dabei Deutschlands Bewerbung für die Olympischen und Paralympischen Spiele ab Mitte des nächsten Jahrzehnts. Berlin, München und die Region Köln-Rhein-Ruhr. Sie alle haben Konzepte vorgelegt, um die Spiele 2036, 2040 oder 2044 auszurichten. Ende September wird der Deutsche Olympische Sportbund, DOSB, verkünden, wer für Deutschland ins Rennen gehen soll. Der neue Sportstaatsminister Raue ist Feuer und Flamme.
7: Wir wollen Olympische und Paralympische Spiele wieder nach Deutschland holen. Und diese Bewerbung, das kann ich Ihnen versprechen, werde ich mit voller Kraft vorantreiben.
5: Bundeskanzler Merz sagte für das Unterfangen Olympiabewerbung die volle Unterstützung der Regierung zu. Die Reaktionen aus dem Sport auf die Ernennung von Ronald Raue sind positiv. DOSB-Präsident Thomas Weikert spricht von Rückenwind. Max Hartung, der Sprecher des Vorstands der Stiftung Deutsche Sporthilfe, lobt, der deutsche Sport bekomme einen glaubwürdigen und sympathischen Botschafter an höchster Stelle. Der 44-jährige Raue, der mit seiner Familie im brandenburgischen Falkensee lebt, ist im Bundeskanzleramt aber nicht nur für den Sport zuständig, sondern auch für den Bereich Ehrenamt. Feuerwehr, Deutsches Rotes Kreuz, andere Hilfsorganisationen, alle sollen einen Ansprechpartner in der Regierungszentrale haben, betonte Kanzler Merz.
6: Insofern bin ich sehr sicher, dass Ronald Raue der richtige Mann sein wird, auch hier im Bundeskanzleramt diesen großen Bereich des Sports und des Ehrenamts in unserer Republik zu stärken, zu unterstützen und auch jederzeit den Zugang zum Bundeskanzler zu haben.
4: Das sagt der Bundeskanzler im Bericht von Dagmar Pepping. Und jetzt wird es Zeit für unseren Wirtschaftsblock.
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4: Der Sommer geht in schnellen Schritten seinem Ende zu und damit ploppt ein Thema auf, das vielen schon in der Vergangenheit die Sorgenfalten auf die Stirn getrieben hat. Was macht der Gaspreis und überhaupt die Versorgungslage? Lilli-Marie Hitscher berichtet.
8: Die Gasfrage ist zurück, denn die deutschen Gasspeicher sind laut Bundesnetzagentur ungewöhnlich leer für diese Jahreszeit. Deutschland ist deshalb in den nächsten Monaten weiter auf Gasimporte angewiesen. Der Großteil kommt klassisch über Pipelines aus Norwegen, Belgien und den Niederlanden. Immer wichtiger wird aber auch Flüssiggas, kurz LNG. Es wird direkt über Terminals in Norddeutschland importiert. Eigentlich sollten diese neuen Terminals die Abhängigkeit von einzelnen Lieferanten verringern. Die Realität sieht aber anders aus. Fast das gesamte Flüssiggas stammt aus den USA, wie Daten des Bundesverbands der Energie- und Wasserwirtschaft zeigen. Das hat laut Experten praktische Gründe. Die USA sind zum einen ein großer Exporteur und zum anderen geografisch gut gelegen. Doch wer sich stark auf einen Lieferanten stützt, macht sich abhängig. Die Sorge? Die US-Regierung könnte Gas als Druckmittel nutzen. Denn Lieferungen aus den USA ließen sich wohl nur zu deutlich höheren Preisen ersetzen, auch wegen des Krieges zwischen dem Iran und den USA. Er stört den Schiffsverkehr durch die Straße von Hormuz und damit fallen die Flüssiggaslieferungen aus Katar und den Emiraten faktisch weg. Die Folgen sind schon jetzt sichtbar. Der wichtige TTF-Gaspreis steigt. Deutsche Versorger werden diese Preise wohl zahlen müssen, vor allem wegen leerer Speicher.
4: Die wirtschaftliche Lage in Deutschland, die verbessert sich offenbar. Seit einigen Monaten kommt die Konjunktur langsam mehr in Schwung. Nach und nach korrigieren auch die Wirtschaftsforschungsinstitute ihre Prognosen nach oben. So wie jetzt das Münchner IFO-Institut. Christine Bergmann.
9: Was Konjunkturforscher schon seit einiger Zeit beobachten, trauen sie sich jetzt auch laut auszusprechen. Mit der deutschen Wirtschaft geht es aufwärts, und zwar deutlich. Für dieses Jahr rechnet das IFO-Institut mit einem Wachstum von 1,4%. In der letzten Prognose im Sommer hatten sie nur ein Wachstum von 0,8% vorhergesagt. Im nächsten Jahr soll die Wirtschaftsleistung noch einmal um 1,2% steigen. Das Wachstum wird vor allem von zwei Faktoren angetrieben, den staatlichen Investitionen und einer steigenden Nachfrage aus dem Ausland, vor allem aus EU-Ländern und den USA. Wenige Impulse kommen dagegen vom Konsum. Der dürfte nach Ansicht des IFO-Instituts noch zurückhaltend bleiben. Vor allem die steigenden Preise dämpften hier die Nachfrage. Die Inflationsrate wird laut der Herbstprognose in diesem Jahr auf 2,8% steigen, im nächsten Jahr auf 3%, vorausgesetzt, es gibt keine neuerlichen Turbulenzen am Ölmarkt. Was die Münchner Forscher nicht berücksichtigt haben, sind weitere Reformen, zum Beispiel beim Bürokratieabbau oder der Digitalisierung. Beides könnte der deutschen Wirtschaft einen noch stärkeren Schub versetzen.
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4: Rechtsextremistische Lieder auf dem Schulhof, Schüler und Schülerinnen, die den Hitlergruß zeigen, Nazischmierereien an den Wänden, das gehört an vielen deutschen Schulen leider zum Alltag. Überschreitet etwas die Schwelle zur Straftat, müssen die Schulleitungen in allen Bundesländern Polizei oder Staatsanwaltschaften einschalten. Andere Vorfälle werden, je nach Bundesland, nicht unbedingt gemeldet oder registriert. In Hessen zum Beispiel, da gibt es eine solche Meldepflicht ans Schulamt. Deshalb sind hier konkrete Zahlen bekannt. Jedes Jahr steigt die Zahl der Meldungen. Im vergangenen Jahr waren es 159. Was ist los an den Schulen? Und was hilft gegen den zunehmenden Rassismus und Antisemitismus? Das fragt sich Reporterin und Isabel Reifenrath. Sie hat für die Deutschland-Reportage das Goethe-Gymnasium in Frankfurt am Main besucht, das eine eigene Antwort darauf gefunden hat.
10: Am Frankfurter Goethe-Gymnasium lernen Kinder aus 60 verschiedenen Nationen. Es ist gerade Pause, der Schulhof füllt sich. In einer Ecke steht ein großes buntes Glücksrad. Je nachdem, welche Farbe kommt, muss man eine Frage beantworten. Die Erziehungswissenschaftlerin Millie Hanschinner stellt sie.
11: Frage Nummer 1. Was ist Antisemitismus?
12: Antisemitismus ist eine Form von Rassismus, die sich hauptsächlich gegenüber Juden formt.
10: Mhm. Kiki bekommt für die richtige Antwort Hautfarbenbuntstifte. Danke. Stifte in 12 verschiedenen Nuancen. Die Schüler stehen dafür Schlange. Kiki besucht die Oberstufe. Sie hat lange, schwarze Haare, ein kleines silbernes Piercing an der Unterlippe. Sie trägt eine schwarze Brille und sie ist auch Teil der AG Schule ohne Rassismus, Schule mit Courage.
13: Nur weil wir diesen Titel tragen, ja, Schule ohne Rassismus, Schule mit Courage, heißt es gar nichts eigentlich. Es gibt sehr viel Rassismus, es gibt sehr viel Antisemitismus.
10: Kiki ist keine Jüdin, ihre Eltern haben einen asiatischen Migrationshintergrund. Sie bekommt den Rassismus und Antisemitismus, den andere erleben, aber mit.
13: Ich finde, dass ich da oft gut davon komme und es viele Mitschüler gibt, die zum Beispiel arabisch sind oder schwarz sind, die da sehr viel schlimmer das erlebt haben.
10: Kiki läuft über den Schulhof zu ihrem Mitschüler Leander. Sie setzt sich zu ihm. Er hat längere Haare, eine Lederjacke und trägt Brille. Typ Klassensprecher. Er schaut gerade auf sein Handy, er scrollt sich durch Social Media. Leander meint, keiner komme hier an antisemitischen Videos vorbei.
14: Es ist nicht mal unbedingt ein Hass gegen Juden, den sie da bringen, sondern es ist teilweise, glaube ich, auch leider einfach, dass diese Witze in den Social Media Teilen, in denen sie sich befinden, halt normalisiert werden.
10: Leander zeigt mir, dass in Chats oder in den sozialen Medien zum Beispiel Saftpäckchen-Emojis gepostet werden.
14: Zum Beispiel Stufenchats, die wir haben mit anderen Schülern aus unserer Stufe oder auch im Unterricht teilweise. Sowas wie eine Saftbox, die von Nazis im Netz oft benutzt wird, um Juden anzusprechen, weil das Wort ähnlich klingt auf Englisch. Juice.
10: Du Jude ist schon lange ein Schimpfwort. Mittlerweile verheimlichen hier auch viele, dass sie jüdisch sind. Aus Angst. Anne Holme erzählt mir das. Sie ist die Lehrerin, die die AG leitet.
15: Man muss eben auch antirassistische Bildung kennen und aktuelle Phänomene auch, gesellschaftliche, sich mit diesen auseinandersetzen. Und auch das ist eine Herausforderung, vor der Lehrkräfte stehen und die auch nicht alle erfüllen können und wollen. Auch das muss legitim sein. Ja? Nicht jede und jeder muss dafür Expertin sein, aber es bedarf an jeder Schule Expertin für diesen Bereich.
9: Hanna Holme ist groß, hat lange blonde Haare. Sie glaubt, dass sich der Rassismus und Antisemitismus stoppen lässt. Sie ist überzeugt von ihrer Arbeit an dieser Schule. Erziehungswissenschaftlerin Millie Hanschinner räumt das Glücksrad zur Seite für die nächste Pause. Gleich fängt der Unterricht wieder an. Ich laufe mit ihr zur Schule rüber.
16: Also wenn sich gesamtgesellschaftlich die Diskurse verschieben, nach rechts verschieben, Populismus stärker wird, Sprache, was vorher nicht sagbar war, jetzt gesagt werden darf, auch im Sinne von, das darf man ja wohl noch sagen dürfen, dann ist es natürlich etwas, was sich in Schule widerspiegelt.
9: Im Klassenzimmer. Moderne weiße Tische stehen hier. Die Schüler schieben sie zur Seite. Sie bauen einen Stuhlkreis auf. Der Raum ist schön hell, aber ganz schmal. Leander, Kiki und Tatjana sitzen ganz nah bei Lehrerin Hanna Holme. Sie fragt, was die Schüler demnächst machen wollen.
15: Und was wären so Themen, die du gerne machen würdest? Weil wir hatten ja jetzt zum Beispiel eine der letzten Überlebenden der Shoah da oder so, solche Veranstaltungen. Oder auch manchmal Veranstaltungen, die abends stattfinden. Da bist du oft dabei, ne? Solche Sachen. Ja. Was wäre für dich interessant?
13: Also das mit der Shoah fand ich auch interessant. Leider konnte ich noch nicht da sein, weil ich... Ja, wegen der Klausur. Ich meine, ich weiß nicht unbedingt, was... Interessant ist, ich meine, das mit diesem Patending, wir haben ja auch keinen Paten, genau. Und ich fand das auch interessant, eine Patin oder einen Pate herzuholen, ja. Und dann irgendwie mit dem in Kontakt zu kommen.
9: Die Schüler wollen über aktuelle politische Themen sprechen, wie den Irankrieg oder Gaza. Oft wissen sie nicht, was sie von dem, was in der Welt passiert, halten sollen.
15: Und hier ist dann die Möglichkeit, wirklich bedarfsorientiert zu schauen, okay, was ist relevant, was wollen die SchülerInnen besprechen?
9: Hanna Holme weiß, dass sie als Lehrerin nicht immer alles mitbekommt. Sich das klarzumachen sei wichtig, sagt sie. Zwei Fragen stelle sie ihren Schüler immer wieder.
15: Was erlebt ihr und wie geht es euch damit?
9: Sie ist davon überzeugt, dass man jeden Schüler erreichen kann und dass das Goethe-Gymnasium gut aufgestellt ist. Als das Mikro aus ist, erzählt sie mir aber, dass es auch hier Nazi-Schmierereien gegeben hat. Im Schulgarten. Er liegt etwas abgeschieden vom Schulhof. Ich gucke ihn mir an. Er liegt etwas tiefer, Stufen führen runter. Der kleine Garten wirkt super idyllisch. An einer Mauer hier waren Hakenkreuze mit Kreide gemalt worden. In Deutschland ist das eine Straftat. Mittlerweile sieht man nichts mehr von den Hakenkreuzen, längst sind sie abgewischt. Die Schulleitung hat sie dem staatlichen Schulamt gemeldet, das muss sie. Haus am Dom in der Frankfurter Altstadt. Neben dem katholischen Dom hat die Kirche hier eine Fortbildungsstätte. Über 3 Etagen groß, ganz modern. Ich begleite Hanna Holme zu einem Treffen des Netzwerks Schule ohne Rassismus, Schule mit Courage. Sie läuft die Treppen hoch in einen großen Saal mit Bühne. Die Landeszentrale für politische Bildung koordiniert das Netzwerk in Hessen jetzt und hat eingeladen. Moderatorin Aisha Kamara begrüßt alle teilnehmenden Lehrer.
17: Ihr wisst es selbst, dass es manchmal so ein bisschen ist, so ja, okay, ja gut, dieses Label. Und dann gibt es an der Schule trotzdem Rassismus. Es ist teilweise ein bisschen zum Meme geworden auf TikTok.
9: Die Lehrer und Lehrerinnen im Publikum nicken. Hanna Holme tritt hier voller Elan auf, will andere Kollegen mitreißen. 2 andere Lehrerinnen hingegen regen sich auf.
4: Eine kurze Unterbrechung für eine Verkehrsmeldung. Hier ist der Verkehrsservice der ARD Infonacht. Achtung, auf der B472 Bad Tölz Richtung Peiting zwischen Hinterstallau und Bad Heilbrunn werden Gegenstände auf die Fahrbahn geworfen. Vorsicht bitte in beiden Richtungen.
18: Und nicht alle haben ein offenes Ohr dafür. Aber die meisten.
9: Diese Lehrerin ist nervös und man spürt, dass sie sich Sorgen macht. Es ihr und ihrer Kollegin aber auch zu viel wird.
18: Das, was ich momentan an der Schule mache in Bezug auf Schule ohne Rassismus, mache ich freiwillig. Also das ist zusätzliche Zeit, die ich investiere tatsächlich. Das mache ich sehr gerne, aber das ist auch ein strukturelles Problem.
9: Es fehle oft schlicht die Zeit, auch um sich fortzubilden. Einige Lehrer und Lehrerinnen sind auch verunsichert, was sie sagen dürfen, wie neutral sie bleiben müssen.
18: Es wäre wahnsinnig hilfreich, wenn wir die Kolleginnen einfach mehr an die Hand nehmen könnten. Zum Beispiel, indem man Handlungsleitfäden hat, auf die man sich zurückberufen kann und zurückbesinnen kann, sagen kann, ah, Moment, wie war das noch einmal? Welche Empfehlung gibt es hier vielleicht wirklich ganz niederschwellig, einfach stichpunktartig?
9: Das wird hier im Haus am Dom weiter diskutiert. Rassismus und Antisemitismus an den Schulen ist ein sensibles Thema. Zurück zum Goethe-Gymnasium. Das Glücksrad ist wieder aufgebaut. In einer Ecke des Schulhofs. Leander steht gerade an. Frau Tschinner dreht das Rad.
16: Was war am 19.02.2020?
14: Es war der rechtsextreme Handschlag in Hanau.
9: Leander kriegt Gummibärchen. Er geht zu Kiki und Tatjana rüber. Sie sitzen an einem Tisch auf dem Schulhof. Zusammen überlegen sie, was sie tun können, damit der Hass an ihrer Schule nicht schlimmer wird.
19: Also es gibt schon Kinder oder auch Jugendliche, die aus einem Elternhaus kommen, dem gesagt wird, ja, dass Migranten raus sollen oder so. Das erlebe ich immer noch und das ist total schwer, irgendwie an diese Person ranzukommen. Bei den Jüngeren habe ich das Gefühl, so, da kommt man noch ran. Da kann man denen erklären, so, ja, hey, das ist Sache. Aber meistens entwickeln sich dann auch viele Rechtsextremen dann auch nach einer Zeit.
9: Tatjana und die anderen beiden sind sich einig. Bei den Jüngeren kann man noch was erreichen. Ab der 7. Klasse werde es schon schwierig. Kiki findet, viele Lehrer machten es sich leicht, wenn sie nichts sagen, um neutral zu bleiben.
13: Ich finde natürlich, Neutralität ist was sehr Gutes, aber oft finde ich, dass da vielleicht ein bisschen zu neutral ist.
9: Die drei gucken ernst. Immer wieder senken sie die Köpfe und schauen auf den Boden. Leander sagt,
14: also es ist schön zu sehen, dass trotz der wenigen Hoffnung, die man manchmal hat, Veränderungen mitzuerleben, Veränderungen zu sehen.
9: Ich verlasse das Goethe-Gymnasium mit dem Gefühl, dass es gut ist, dass hier überhaupt was getan wird gegen Rassismus und Antisemitismus. Hier wird zumindest ein Bewusstsein geschaffen und es gibt eine Auseinandersetzung. Ich habe aber auch das Gefühl, dass eine einzelne Lehrerin und eine Handvoll Schüler den Kampf allein nicht gewinnen können.
4: Das war Stadt, Land, Mensch, die Deutschland-Reportage heute von Isabel Reifenrath aus Frankfurt am Main. 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
4: Ein kleiner Musikschnipsel von gerade einmal 2 Sekunden beschäftigt seit 27 Jahren die Gerichte. Es geht um eine Rhythmussequenz aus einem Song der Düsseldorfer Band Kraftwerk. Der Rapper und Musikproduzent Moses Pelham hatte 1997 das kleine Stück Musik leicht verändert in einen Song eingebaut. Ob dieses Sampling, so nennt man das, zulässig ist, darüber wird seitdem juristisch gerungen. Der Bundesgerichtshof hat gestern entschieden, das Sampling von Pelham war zulässig. Die Entscheidung ist über den historischen Fall hinaus bedeutsam. Max Bauer über das Urteil und die Hintergründe des Falls.
20: Sampling in der Musik. Das bedeutet, ein Stück eines anderen Musikers wird kopiert und in einen eigenen Song eingebaut.
21: Samples können natürlich auch eine Nostalgie auslösen im Zuhörer. Und damit arbeitet man auch viel im Hip-Hop, wenn es irgendwie Melodien gibt, die man eben von den Eltern noch kennt. Wenn es irgendwie Stücke gibt, eben wie bei mir in meinem Fall, alte kubanische Lieder oder alte türkische, persische Lieder. Das macht natürlich auch was, wenn du das wiedererkennst und daraus eben was komplett Neues schaffst. Das ist eben auch die Power, die Sampling hat, Musik auch über die Zeit zu tragen.
20: So beschreibt der Musikproduzent Lucry, der mit dem erfolgreichen Musiker Apache 207 zusammengearbeitet hat, seine Faszination für Sampling. Doch das Ausleihen von fremden Ideen in der Musik wird stark kritisiert, wenn es ohne Einverständnis des Urhebers geschieht. Ein Fall von Sampling hat Rechtsgeschichte geschrieben. Es geht um einen 2 Sekunden Elektro-Rhythmus-Schnipsel der legendären Band Kraftwerk von 1977 aus dem Song Metall auf Metall. Von diesem Rhythmus steckt schon sehr viel in diesem hier. Das hat der Frankfurter Rapper und Musikproduzent Moses Pelham aus dem Kraftwerk-Song gemacht. Er hat den Kraftwerk-Schnipsel leicht verändert als Dauerschleife für einen Song von Sabrina Setlow genutzt. Doch genau darüber ärgert sich Ralf Hütter, Mitbegründer der Band Kraftwerk.
22: Ja, wenn man aus dem Werk eines anderen etwas entnimmt, dann sollte man den ja wenigstens mal fragen. So einfach ist das.
20: Seit 27 Jahren wird nun schon vor Gerichten darüber gestritten, ob das Sampling von Moses Pelham erlaubt ist. Der Streit war bereits einige Male am Bundesgerichtshof, am Bundesverfassungsgericht und am Europäischen Gerichtshof. Im April 2026 hat der EuGH in einer Grundsatzentscheidung die Hürden für das Sampling deutlich gesenkt. Das Verwenden von fremden Kunstwerken für eigene Zwecke kann als sogenanntes Pastiche zulässig sein. Das ist die erkennbare Nachahmung eines Werkes, also eine künstlerische Auseinandersetzung mit dem Vorbild. Wird ein anderes Kunstwerk durch die Nachahmung gewürdigt, auf die Schippe genommen oder auch kritisiert, sei das zulässig, so der EuGH. Auf dieser Grundlage hat der Bundesgerichtshof nun über den Fall Kraftwerk gegen Pelham geurteilt. Der BGH sagt, für die Zeit seit 2021, seit es die Pastiche-Regelung im deutschen Recht gibt, bekommt Moses Pelham Recht. Die Nutzung des Rhythmusschnipsels von Kraftwerk ist eine künstlerische Auseinandersetzung, weil ein Stück elektronische Musik in ein anderes Genre, den Hip-Hop, hinübergeführt wird. Das ist also zulässig. Wichtig ist, ob Moses Pelham bewusst ein Pastiche schaffen wollte, spielt keine Rolle, betonte der BGH-Senatsvorsitzende Thomas Koch.
1: Entscheidend ist, dass der Charakter des Sampling als Pastiche, der künstlerische oder kreative Dialog mit dem Ausgangswerk, für einen Hörer erkennbar ist, der das Ausgangswerk kennt. Und das ist nach den Feststellungen des Berufungsgerichts hier der Fall.
20: Ob ein Pastiche zulässig ist, kommt also auch auf den Musikhörer an, der den künstlerischen Dialog zwischen Werk und Nachahmung erkennt. Die Entscheidung ist über den historischen Fall Kraftwerk gegen Pelham hinaus bedeutsam. Sampling dürfte für Musikproduzenten nun in vielen Fällen leichter zu rechtfertigen sein.
2: Das war ein Bericht von Max Bauer.
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2: Es soll wieder bergauf gehen in der Wirtschaft. Die führenden deutschen Forschungsinstitute haben ihre Prognosen für das aktuelle Jahr deutlich angehoben. Demnach soll die Wirtschaft hierzulande um 1,2 bis 1,4% wachsen. Darüber wird in einigen Medien diskutiert, so auch in der Zeit. Im Podcast Was jetzt zeigt sich Marc Schieritz optimistisch angesichts der vergleichsweise positiven Nachrichten der Forschungsinstitute.
3: Das zeigt eben, dass die deutsche Wirtschaft den Krieg im Iran und den dadurch ausgelösten ökonomischen Schock deutlich besser verkraftet hat, als man das bislang vermutet hatte. Aber ganz allgemein sieht man, dass die Programme der Regierung, also das Sondervermögen, die höheren Verteidigungsausgaben, stützend wirken. Und es zeigt am Ende, dass wir vielleicht an einem Punkt sind, wo diese jahrelange Stagnation, die sich in Deutschland breit gemacht hatte, vielleicht doch langsam zu Ende geht und langsam und vorsichtig sich so etwas wie ein Aufschwung abzeichnet. Wie stark und nachhaltig der ist, das wird man noch sehen. Aber es ist in jedem Fall eine unerwartete und definitiv auch eine gute Nachricht.
2: Andere Medien sind längst nicht so optimistisch wie der Zeitredakteur Marc Schieritz. Die Frankfurter Allgemeine zum Beispiel verweist darauf, dass die Prognosen der Wirtschaftsforschungsinstitute für 2028 wieder von einem deutlich geringeren Wachstum ausgehen als für dieses Jahr.
23: Dieser Befund zeigt, wie unverändert ernst die wirtschaftliche Lage in Deutschland ist. Die Regierung darf sich über eine Eins vor dem Komma in den Wachstumstabellen freuen, aber Zeit zum Jubeln ist es nicht. Die wirtschaftliche Erholung stützt sich in der Binnenwirtschaft bislang weit überwiegend auf den Staat und seine 9 Milliarden Schulden, nicht aber auf die private Wirtschaft. Private Haushalte halten sich im Konsum zurück, weil hohe Energiepreise und die zunehmenden Belastungen aus den Reformpaketen tarifliche Einkommenszuwächse auffressen. Und die Hoffnung auf eine beginnende Belebung der privaten Ausrüstungsinvestitionen ist nicht mehr als das. Eine Hoffnung. An den Standortbedingungen, so der Befund nach mehr als einem Reformjahr, hat sich bislang wenig zum Guten und einiges zum Schlechten geändert.
2: Die Augsburger Allgemeine hat deshalb klare Forderungen.
23: Der sich abzeichnende Aufschwung, so er denn kommt, ist ein geliehener, im wahrsten Sinne des Wortes. Er fußt nicht auf den Gesetzen von Angebot und Nachfrage, sondern auf geliehenem Geld. Das mag für 2-3 Jahre funktionieren, entbindet die Politik aber nicht von ihrer Verpflichtung, das Steuersystem, den Sozialstaat und die Rahmenbedingungen für Unternehmen wieder vom Kopf auf die Füße zu stellen. Deutschland ist gerade erst an einer Rezession vorbeigeschrammt, die man nicht nur mit den Spätfolgen der Pandemie oder dem Iran-Krieg erklären kann. Die meisten Probleme sind hausgemacht. Man muss sie nur sehen.
2: Der Kölner Stadtanzeiger plädiert für eine differenziertere Sicht auf die Dinge.
23: Der Konsum zeigt zwar wenig Lebenszeichen, was aufgrund der Preissteigerungen der vergangenen Jahre und des Stellenabbaus in der Industrie kein Wunder ist, aber die Reallöhne steigen. Deshalb könnte sich mit besserer Stimmung auch hier etwas bewegen. Ob aus der Belebung ein Aufschwung wird, hängt indes von einem weiteren Faktor ab. Die Investitionen müssen in Gang kommen und vor allem müssen sie in Deutschland getätigt werden. Das wird aber nur geschehen, wenn Unternehmen hier mit besseren Bedingungen rechnen. Einige Vorstöße der Bundesregierung haben sie gesehen und müssen nun erleben, wie Vereinbarungen wieder in Frage gestellt werden. Das ist der sicherste Weg, die Chance zu verspielen.
2: Und das waren die Standpunkte. Zusammengestellt hat sie heute Johannes Zuber. Nach den Nachrichten geht es hier weiter mit meinem Kollegen Detlef Karg. Ich bin Milad Kupay, sage Tschüss, kommen Sie mit uns gut informiert durch die Nacht.
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5: Um 2 Uhr mit Wolfgang Berger. Überraschende Einigung bei Volkswagen. Der Aufsichtsrat des Autoherstellers hat am Abend dem Sparpaket des Vorstands einstimmig zugestimmt. Was drin steht, sagt uns Bertil Starke aus Hannover.
6: Was wir wissen, das ist, dass Jobs abgebaut werden bei Volkswagen weiter, und zwar im großen Stil. Weitere 50.000 Stellen sollen in den nächsten Jahren da reduziert werden. Und der Aufsichtsrat, der hat sich auch zu den 4 Werken geäußert, die auf der Kippe stehen. Das sind ja die Standorte Hannover, Emden-Zwickau und das Audi-Werk in Neckarsulm. Für diese Werke soll intensiv geschaut werden, wie es für sie Anfang der 2030er Jahre weitergeht. Jetzt also erstmal ein Hoffnungsschimmer.
5: Bundeskanzler Merz hat bei einem Wahlkampftermin in Sachsen-Anhalt noch einmal vor einer AfD-Regierung gewarnt. Wer möchte, dass Deutschland ein offenes Land und Sachsen-Anhalt ein interessanter Wirtschaftsstandort bleibe, dürfe am Sonntag nicht die AfD wählen. Ähnliche Warnungen kamen zuletzt auch von der ostdeutschen Wirtschaft und den christlichen Kirchen. 2 Tage vor der Landtagswahl liegt die rechtsextremistische AfD in Umfragen deutlich vor der CDU von Ministerpräsident Schulze. In Italien stellt Ministerpräsidentin Meloni heute einen Rekord auf. Noch nie zuvor war ein Regierungschef so lange im Amt. Mit 1413 Tagen hat sie jetzt auch Silvio Berlusconi überholt. Aus Rom Judith Rubaccia.